0: kommt es am 25. Oktober zur Stichwahl. Wahlberechtigt sind in Brasilien rund 158 Millionen Bürger. Die Holocaust-Überlebende Irene Batta ist im Alter von 95 Jahren in den USA gestorben. Das berichtet der NDR unter Berufung auf ihre Agentin. Batta wurde 1930 als Irene Hasenberg in Berlin geboren. 1937 floh ihre jüdische Familie nach Amsterdam. Nach dem Einmarsch der Deutschen in die Niederlande kam sie ins Konzentrationslager Bergen-Belsen. Über einen Gefangenenaustausch gelangte Irene Batta 1945 in die USA. Die Wirtschaftswissenschaftlerin berichtete jahrzehntelang Schülern von ihrer Lebensgeschichte. 2024 wurde sie dafür mit dem Bundesverdienstkreuz ausgezeichnet. Das Wetter. Nachts im Westen Bewölkungsverdichtung, sonst meist gering bewölkt, gebietsweise Nebel, Tiefstwerte 13 bis 5 Grad. Das waren die Nachrichten.
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2: Sternzeit, 4. Oktober. Sputnik und der rote Stern im Haar. Vor 69 Jahren startete der erste Satellit in eine Erdumlaufbahn. Die Zeitung Neues Deutschland feierte Sputnik mit einer bemerkenswerten Sonderausgabe, die uns ein Stammhörer aus Dresden zur Verfügung gestellt hat. Die Zeit trägt einen roten Stern im Haar, lautet der Titel des 40-seitigen Hefts zum Vorstoß der Sowjetunion in den Weltenraum. Es ist ein bewegendes Dokument der damaligen Raumfahrtbegeisterung vieler Menschen. Karten zeigen die Flugbahn des Satelliten, die auf die Erdoberfläche bezogen eine immerwährende Wellenbewegung ist, wie eine Sinuskurve. Zudem sind die Sichtbarkeitszeiten am Himmel über Berlin angegeben. Kurios ist eine Karikatur, in der die erstaunte Mondsichel den Satelliten fragt, wer ihn denn emporgetragen habe. Seine Antwort: der Sozialismus. Das passte damals ins politische Weltbild. Doch es braucht vor allem sehr viel Treibstoff und zuverlässige Triebwerke, um die Schwerkraft zu überwinden. 4 Monate später schafften das dann auch die kapitalistischen USA. Schließlich träumt man im Heft vom interplanetaren Flugverkehr. Eine Illustration zeigt ein großes Raumschiff mit beleuchteten Fenstern am Saturn. Das Unternehmen SpaceX verbreitet heutzutage ähnliche PR-Bilder mit dem Starship vor dem Ringplaneten. Damals wie heute ist das reine Zukunftsmusik. Die Botschaft ist ernüchternd. Grundlegend verändert hat sich die Raumfahrt in den vergangenen fast 7 Jahrzehnten nicht. Noch immer starten Raketen mit chemischen Antrieben und größter Mühe ins All. Wie einst bei Sputnik.
3: Und heute sind es mehr als 15.000 Satelliten, wenn man mal nur die betriebsbereiten zählt. Nicht den ganzen Schrott, der da auch noch rumfliegt. Ich bin auch betriebsbereit. Mein Name ist Marion Meinker. Willkommen in der Radionacht. Wir kommen zu Maurice Ravel. Es heißt, dass Maurice Ravel außerhalb seiner Familie nur 3 Menschen in seinem Leben geduzt hat. Jeder davon war Mitglied in seiner exklusiven Künstlergruppe mit dem Titel Les Apaches, die sich von 1903 bis zum Ersten Weltkrieg regelmäßig zum Austausch über Musik, Literatur, Malerei und Weltgeschehen traf. Wie nahe ihm diese Männer standen, Frauen waren in diesem Club nicht erlaubt, zeigt auch sein Klavierzyklus Miroir aus dem Jahr 1905. Jeder der 5 Sätze ist einem Mitglied der Apachen gewidmet. Auch wenn sich die Begeisterung der Widmungsträger über das neue Werk in Grenzen hielt, sprangen sie ihrem Freund doch zur Seite, als Ravel in einer Rezension vorgeworfen wurde, er würde mit den Miroir Debussy plagiieren. Sie hören das Werk nun in einer Live-Aufnahme mit Alexandre Tarot, aufgezeichnet vom Deutschlandfunk beim Klavierfestival Ruhr 2025 in Essen.

Eine Live-Aufnahme des Deutschlandfunk mit dem Pianisten Alexandre Tarot im Folkwang-Museum Essen im Rahmen des Klavierfestival Ruhr 2025. Sie hörten die Miroir, die Spiegel von Maurice Ravel. Die französische Moderne des frühen 20. Jahrhunderts inspiriert auch heute noch zeitgenössische Komponisten. Didier Scibon listet Komponisten wie Ravel, Debussy oder Millau als seine Vorbilder auf, hat aber seinen ganz eigenen Stil entwickelt, der auch immer wieder auf bretonische Volksmusik zurückgreift. Sie hören nun Didier Scibons Suite aus bretonischen Volksweisen Nummer 1 mit dem Titel Trimen. Es spielt die Akkordeonistin Viviane Chassot.

0: Das war komponiert von Didier Scibon, die Suite aus bretonischen Volksweisen für Klavier Nummer 1 mit dem Titel Trimène, hier ausgeführt mit Akkordeon, und das spielte Viviane Chassot.
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2: Drei Uhr, die Nachrichten. Bundesumweltminister Schneider hat die Bundesländer wegen der extrem niedrigen Pegelstände zu massiven Investitionen in die Wasserinfrastruktur aufgerufen. Die Lage am Rhein und am Bodensee sei eine dramatische Belastung für die Natur und die Wirtschaft, sagte der SPD-Politiker dem Kölner Stadtanzeiger. Deutschland brauche einen anderen Umgang mit Wasser. Die Länder täten gut daran, die Mittel aus dem Sondervermögen zu einem guten Teil aufzuwenden. Die Verfügbarkeit von Wasser sei ein zentraler Faktor für Sicherheit und Wirtschaft. Morgen trifft sich Schneider mit EU-Umweltkommissarin Roswal bei einer Sonderkonferenz zum Thema in Berlin. Teilnehmen werden auch Vertreter von Ländern, Unternehmen und Verbänden. Mehrere Pegelstände waren zuletzt sogar auf negative Werte gesunken. Minuswerte sind möglich, weil der Pegel-Nullpunkt nicht dem Boden eines Flussbetts entsprechen muss. Er wird oft unterhalb des niedrigsten, über eine lange Zeit gemessenen Wasserstandes festgesetzt. Die Bundesagentur für Arbeit ist im Internet weiterhin nur teilweise zu erreichen. Arbeitslosenmeldungen und andere Dienste sind eingeschränkt. Nach Angaben einer Behördensprecherin in Nürnberg ist die Ursache ein IT-Problem. Der Fehler sei gefunden worden und werde derzeit bearbeitet. Noch sei jedoch unklar, bis wann die Störung behoben sein werde. Wer sich aufgrund der Einschränkungen der Internetseite zum Stichtag 1. Oktober nicht arbeitslos melden konnte, solle keine Nachteile haben, hieß es. In Berlin und Stuttgart haben Tausende gegen militärische Aufrüstung und eine mögliche Wehrpflicht demonstriert. Sie forderten unter anderem einen Stopp aller Wirtschaftssanktionen und Waffenlieferungen. Stattdessen sollte es höhere Ausgaben im Sozialbereich geben. In Berlin schätzte die Polizei die Zahl der Teilnehmer auf knapp 6.000. Die Organisatoren sprachen hingegen von mehr als 20.000. In Stuttgart versammelten sich laut den Veranstaltern rund 15.000 Menschen. Auf der griechischen Insel Kreta haben starke Regenfälle Erdrutsche und Überflutungen ausgelöst. Der Fernsehsender ERT berichtet von Menschen, die in ihren Autos festsaßen, von der Straße gespült oder von Geröll an der Weiterfahrt gehindert wurden. Im Hafen von Kranja wurde nach starken Unwettern die Promenade von hohen Wellen getroffen. Mehrere Restaurants wurden beschädigt. Die Zivilschutzbehörde forderte Bewohner auf, höher gelegene Orte auf Kreta aufzusuchen. Binnen anderthalb Tagen waren in der Region 420 Liter Regen pro Quadratmeter gefallen. Das ist statistisch halb so viel, wie in Deutschland im ganzen Jahr fällt. In Spanien sind wegen der Wohnungsnot im Land erneut Zehntausende auf die Straßen gegangen. Allein in der Hauptstadt Madrid beteiligten sich Behördenangaben zufolge 70.000 Menschen an den Protesten. Die Organisatoren sprachen sogar von 500.000. Die linksgerichtete Regierung von Ministerpräsident Sanchez war zuvor im Parlament mit zwei Dekreten gescheitert, mit denen sie gegen steigende Mieten und Zwangsräumungen vorgehen wollte. Sanchez führt eine Minderheitsregierung an. Bei der Parlamentswahl in Lettland zeichnet sich ein Sieg des Mitte-Rechts-Bündnisses Vereinte Liste von Ministerpräsident Kulbergs ab. Nach Auszählung eines Großteils der Wahllokale kann es mit rund 36% der Stimmen rechnen und wäre damit deutlich stärkste Kraft im neuen Parlament. Zwei populistische Parteien und die linksgerichteten Progressiven kommen demnach auf jeweils rund 11%. Kulbergs sprach von einem großen Vertrauensbeweis der Wähler. Die Wahl stand unter dem Eindruck der russischen Bedrohung und wachsender wirtschaftlicher Sorgen. Lettland ist EU- und NATO-Mitglied. Es grenzt an Russland und dessen Verbündeten Belarus. Das Land hat eine starke russischstämmige Minderheit. England hat in der UEFA Nations League 7:0 in Kroatien gewonnen. Die Fußballmannschaft des deutschen Trainers Thomas Tuchel fügte den Kroaten die höchste Niederlage ihrer Verbandsgeschichte zu. Das Spiel in Rijeka fand vor ungewöhnlicher Kulisse statt. Ins Stadion durften nur Kinder. Wegen rassistischer Beleidigungen während eines früheren Spiels der kroatischen Nationalmannschaft wurde ein Zuschauerausschluss verhängt. Das Regelwerk der UEFA erlaubt jedoch, in so einem Fall zumindest Kinder ins Stadion einzulassen. Mehrere tausend kamen. Das Wetter. Nachts im Westen Bewölkungsverdichtung, sonst meist gering bewölkt, gebietsweise Nebel, Tiefstwerte 13 bis 5 Grad. Am Tag in der Südwesthälfte Schauer, sonst meist wechselnd bewölkt und trocken, 17 bis 23 Grad. Die weiteren Aussichten, am Montag im Süden gebietsweise Regen, sonst überwiegend freundlich, 17 bis 24 Grad. Das waren die Nachrichten.
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0: Es geht weiter in der Radionacht mit Marion Meinker am Mikrofon und wir widmen uns Dmitri Schostakowitsch. Im vergangenen Jahr wurde Dmitri Schostakowitsch zu seinem 50. Todestag gebührend gefeiert. Es gab Festivals, Konzertreihen und einige neue Aufnahmen seiner Werke. Unter anderem hat das Asasello-Quartett in Koproduktion mit dem Deutschlandfunk alle 15 Streichquartette von Schostakowitsch eingespielt. Entschuldigung. In diesem Jahr folgte gleich das nächste Jubiläum, denn am 25. September wäre Dmitri Schostakowitsch 120 Jahre alt geworden. Grund genug, Ihnen nun eine dieser neuen Aufnahmen aus dem Deutschlandfunk Kammermusiksaal zu präsentieren. Das Asasello-Quartett spielt Schostakowitschs Streichquartett Nummer 2 in A-Dur.

Sie hörten das Asasello-Quartett mit einer Aufnahme aus dem Deutschlandfunk-Kammermusiksaal. Das war das Streichquartett Nummer 2 in A-Dur von Dmitri Schostakowitsch. Der sowjetische Komponist Georgi Sviridow ist hierzulande kaum bekannt. Er gehörte seinerzeit jedoch zu Schostakowitschs Lieblingsschülern. Schostakowitsch hat Sviridow sogar eine besondere Ehre verschafft, indem er dessen Operette Ogonki in seiner 11. Sinfonie zitiert hat. Sie hören nun Georgi Sviridows einzige Klaviersonate aus dem Jahr 1944. Es spielt die Pianistin Fernanda Damiano. 1995 in Italien geboren, gab sie schon mit 10 Jahren ihr Debütkonzert im Teatro Impero in Trani.

0: Schah von der noblen Bestimmung der britischen Nation. Der hochgewachsene Politiker mit dem dünnen Schnurrbart ist der Führer der britischen Faschisten, orientiert sich zunächst an Mussolini, später an Hitler.
1: Und er hat also im Oktober 1932 diese British Union of Fascists gegründet, hat zunächst auch viel Zulauf bekommen.
0: Der Historiker Arndt Bauerkemper hat jahrzehntelang zum Faschismus in Europa geforscht.
1: Anfang 1934 hat Lord Rothermere, das war also einer dieser großen Pressezaren, seine Unterstützung erklärt.
0: Hurrah for the Black Shirts, so der Titel seines Leitartikels in der Daily Mail im Januar 1934. Kurz darauf aber erweisen sich die britischen Faschisten auf einer Kundgebung in der Olympia Hall als allzu offen gewaltbereit, die Unterstützung aus dem bürgerlichen Lager bröckelt.
1: Zumal kurz zuvor in Deutschland der sogenannte Röhmputsch, also die offenen Morde an SA-Führern, aber auch konservativen Gegnern Adolf Hitlers durchgeführt worden waren. Das fiel nun im Sommer 1934 zusammen, hat einen dunklen Schatten über die British Union of Fascists geworfen und die Bewegung geriet in eine Krise und verlagerte ab 1935 sehr stark die Aktivitäten auf eine antisemitische Kampagne, insbesondere im Londoner East End, das sehr stark von Juden bevölkert war.
0: Am Sonntag, den 4. Oktober 1936, sammeln sich um 14 Uhr etwa 3000 schwarzuniformierte Faschisten bei strahlendem Sonnenschein nahe des Tower of London.
2: And Sir Osborne Mosley, black shirt leader, arrives at Royal Mint Street to inspect his followers.
0: Sie feiern den vierten Jahrestag ihrer Bewegung und planen eine Machtdemonstration im East End. Aber sie stoßen auf einen Gegner in massiver Überzahl. Die Schätzungen variieren, aber zwischen 100.000 und 300.000 Menschen blockieren am Aldgate und in der Cable Street den Zugang zur Whitechapel Road und zur Commercial Road, wo die meisten Juden des Viertels leben. Mobilisiert hatten Gewerkschaftsorganisationen, die Communist Party und die sozialistische Independent Labour Party.
1: Und im East End auch sehr stark eine Organisation namens Jewish People's Council Against Fascism and Antisemitism.
0: In Anlehnung an die internationalen Brigaden, die im spanischen Bürgerkrieg gegen Franco kämpfen, wählen die Antifaschisten das Motto No Passaran. Sie werden nicht durchkommen.
2: In Stepney, thousands of East Enders prepare to resist the invasion, barricading the path the fascists will take.
0: Erfolglos versucht die Polizei, den Faschisten eine Marschroute freizukämpfen. Berittene Polizisten prügeln mit Schlagstöcken auf die dicht gedrängte Menge am Aldgate ein.
2: Now the crowd take matters into their own hands. Mounted police come to colleagues' help. Batons are drawn and heads broken, as the anti-fascist demonstrators resist efforts to disperse them.
0: Schließlich versuchen die Polizisten, eine Nebenroute durch die schmale Cable Street freizumachen. Aber hier haben die Antifaschisten Barrikaden errichtet. Ein Lastwagen liegt auf der Seite. Aus den Wohnungen in den oberen Stockwerken hagelt es Hausrat und Unrat auf die Einsatzkräfte. Etwa anderthalb Stunden nach Beginn der Kämpfe, um 15.30 Uhr, weist Police Commissioner Sir Philip Game die British Union of Fascists an, ihren Marsch aufzulösen, um ein Blutbad zu vermeiden.
2: Altogether 84 rioters are taken into custody, while the police firmly prevent the battle from taking an uglier turn. 80 injured are taken to hospital.
1: Die Schlacht in der Cable Street war für die Gegner der britischen Faschisten schon in zweifacher Hinsicht ein Sieg.
0: So Arndt Bauerkemper.
1: Erstens ist es tatsächlich gelungen, diesen Marsch zu blockieren.
0: Zweitens kommt Bewegung in die britische Regierung, die mit Verweis auf Demokratie und Meinungsfreiheit der wachsenden Bedrohung durch extremistische Kräfte nicht entgegengetreten war.
1: Aber nach dieser Gewalt reagierte die britische Regierung und erließ diesen Public Order Act. Der beinhaltete ein Verbot paramilitärischer politischer Verbände, Verbot politischer Uniformen und dritter Punkt, Demonstrationen und Versammlungen mussten angemeldet werden.
0: Für die British Union of Fascists bedeutet das zwar eine bittere Niederlage, aber nicht das Ende. In Zivil agitiert die Partei für eine Politik des Appeasements gegenüber Nazi-Deutschland. Erst 1940 wird sie im Angesicht einer drohenden Invasion verboten.
3: Tim Baumann erinnerte an die Battle of Cable Street heute vor 90 Jahren in London.
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5: Vier Uhr, die Nachrichten.
4: Der hessische Ministerpräsident Rhein hat sich dafür ausgesprochen, dass auch AfD-Kandidaten Vorsitze von

0: Bundestagsausschüssen übernehmen können. Die Partei sei gewählt und so sollte man mit ihr umgehen, sagte der CDU-Landesvorsitzende dem Magazin Stern. Ihm sei es zwar wichtig, sich klar von der AfD abzugrenzen, aber ausgrenzen sollte man sie nicht. Die AfD hat im Bundestag wie andere Fraktionen das Vorschlagsrecht für den Vorsitz mehrerer Fachausschüsse. Ihre Kandidaten erhielten bei den Wahlen jedoch nicht die nötige Anzahl der Abgeordnetenstimmen. Das Bundesverfassungsgericht sah darin keinen Grund zur Beanstandung. Rhein bekräftigte ferner seine Ablehnung eines AfD-Verbotsverfahrens und warb erneut dafür, die sogenannte Stadtbilddebatte fortzusetzen. Eine solche dürfe nicht verhindert werden. Auch das sei eine Lehre aus den Wahlerfolgen der AfD. Bei der von Kanzler Merz angestoßenen Debatte ging es darum, wie Zuwanderung das Aussehen der Bevölkerung deutscher Städte verändert. Kritiker wiesen auf rassistische Denkmuster hin. Thüringens Finanzministerin Wolf hat ihrer früheren Partei, dem BSW, erneut schwere Vorwürfe gemacht. Es gebe, Zitat, Querfrontentwicklungen, also Bestrebungen aus einer linken Perspektive, mit rechtsradikalen Kräften zusammenzuarbeiten, sagte sie im Interview der Woche des Deutschlandfunks. Mit welcher Selbstverständlichkeit man inzwischen Medien wie dem Kompaktmagazin Interviews gebe, lasse sie erschaudern. Nach der Landtagswahl in Sachsen-Anhalt sei eine rote Linie überschritten worden. Es sei klar geworden, dass es sowohl dort als auch auf Bundesebene eine völlig unstrittige Kooperation mit der AfD geben werde. Wolf führt inzwischen die neu gegründete Partei Thüringen gerecht an, die eine 10-köpfige Landtagsfraktion stellt. Forderungen, ihr Mandat zurückzugeben, weil sie es als BSW-Mitglied erlangt hatte, wies Wolf zurück. Die Fraktion erfülle nicht nur das BSW-Wahlprogramm von 2024, sondern auch den Koalitionsvertrag mit CDU und SPD. Sie sei sich treu geblieben. Es sei das BSW, das sich entfernt habe. Bundesumweltminister Schneider hat die Bundesländer wegen der extrem niedrigen Pegelstände zu massiven Investitionen in die Wasserinfrastruktur aufgerufen. Die Lage am Rhein und am Bodensee sei eine dramatische Belastung für die Natur und die Wirtschaft, sagte der SPD-Politiker dem Kölner Stadtanzeiger. Deutschland brauche einen anderen Umgang mit Wasser. Die Länder täten gut daran, die Mittel aus dem Sondervermögen zu einem guten Teil aufzuwenden. Die Verfügbarkeit von Wasser sei ein zentraler Faktor für Sicherheit und Wirtschaft. Die Bundesagentur für Arbeit ist im Internet weiterhin nur teilweise zu erreichen. Arbeitslosmeldungen und andere Dienste sind eingeschränkt. Nach Angaben einer Behördensprecherin in Nürnberg ist die Ursache ein IT-Problem. Der Fehler sei gefunden worden und werde derzeit bearbeitet. Noch sei jedoch unklar, bis wann die Störung behoben sein werde. Warnungen vor einem Erstarken radikaler Kräfte haben den Festakt zum Tag der Deutschen Einheit in Bremen geprägt. Bundespräsident Steinmeier erinnerte in seiner Rede an die positiven Erfahrungen rund um die Wiedervereinigung. Er sprach von einem Glücksmoment in der deutschen Geschichte. Zugleich warnte er vor einer Gefährdung der Demokratie in Deutschland. Von Rechtsextremisten, Linksautoritären und auch Trollen des Kreml würden bewusst Zerrbilder der Verhältnisse in Deutschland fabriziert. In Deutschland hat es zum 30. Mal einen Tag der offenen Moschee gegeben. Mehr als 700 islamische Gebetshäuser hatten geöffnet. Zahlreiche Menschen nutzten den Tag, um sich zu informieren. Der Sprecher des Koordinationsrats der Muslime, Buaisa, erklärte, es sei darum gegangen, die Bedeutung von Moscheen als gesellschaftliche Institutionen hervorzuheben. Gerade die Wahlergebnisse in den östlichen Bundesländern führten einem vor Augen, wie wichtig es sei, als Gesellschaft zusammenzustehen. Es sei erforderlich, gemeinsam Verantwortung für die freiheitlich-demokratische Grundordnung und die sie tragenden Institutionen zu übernehmen. Muslimische Gemeinden laden seit 30 Jahren am Tag der Deutschen Einheit zu Führungen, Gesprächen und Diskussionsrunden ein. Das Wetter. Nachts im Westen Bewölkungsverdichtung, sonst meist gering bewölkt, gebietsweise Nebel, Tiefstwerte 13 bis 5 Grad. Am Tag in der Südwesthälfte Schauer, sonst meist wechselnd bewölkt und trocken, 17 bis 23 Grad. Die weiteren Aussichten: am Montag im Süden gebietsweise Regen, sonst überwiegend freundlich, 17 bis 24 Grad. Das waren die Nachrichten.
1: 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Herzlich willkommen in der Radionacht. Als 1938 die Noten für ein Klaviertrio ohne bekannten Urheber bei Breitkopf und Hertel veröffentlicht wurden, einigte sich die Musikwissenschaft recht schnell, dass es sich dabei um ein verschollenes Werk von Johannes Brahms handeln muss. Doch Gegenstimmen gab es schon damals, die über die Jahre immer lauter wurden und inzwischen überwiegen. Auch wenn es stilistische Gemeinsamkeiten gibt, wird Brahms mittlerweile als Urheber nahezu ausgeschlossen. Näher am tatsächlichen Komponisten ist man jedoch auch nicht. Dass gerade dieser Umstand dieses Werk besonders spannend macht, findet auch das Trio ETA. Denn das Ensemble hat es für sein neues Album eingespielt. Wir haben Ihnen das Album am vergangenen Sonntag bereits in Auszügen vorgestellt. Nun senden wir das gesamte mysteriöse Klaviertrio in A-Dur. Es spielt das Trio ETA.

Ein Klaviertrio in A-Dur, dessen Urheberschaft bis heute nicht geklärt ist. Sie hörten eine Aufnahme mit dem Trio ETA. Lange Zeit dachte man, dass Johannes Brahms dieses Trio komponiert habe. Inzwischen wird diese Auffassung jedoch stark angezweifelt. Hinter dem folgenden Werk steckt Brahms jedoch eindeutig. Bei seinen beiden Sonaten Opus 120 hat er es den Interpreten offen gelassen, ob sie diese mit Klarinette und Klavier oder Bratsche und Klavier ausführen wollen. Sie hören nun die Sonate Opus 120 Nummer 2 in einer Version mit Bratsche und Klavier. Es spielen der Bratschist Antoine Tamestit und der Pianist Cédric Tibergien.

0: Antoine Tamestit und Cédric Thibergien waren das mit der Sonate Opus 120 Nummer 2 von Johannes Brahms.
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2: Fünf Uhr, die Nachrichten. Bundesumweltminister Schneider hat die Bundesländer wegen der extrem niedrigen Pegelstände zu massiven Investitionen in die Wasserinfrastruktur aufgerufen. Die Lage am Rhein und am Bodensee sei eine dramatische Belastung für die Natur und die Wirtschaft, sagte der SPD-Politiker dem Kölner Stadtanzeiger. Deutschland brauche einen anderen Umgang mit Wasser. Die Länder täten gut daran, die Mittel aus dem Sondervermögen zu einem guten Teil aufzuwenden. Die Verfügbarkeit von Wasser sei ein zentraler Faktor für Sicherheit und Wirtschaft. Morgen trifft sich Schneider mit EU-Umweltkommissarin Roswall bei einer Sonderkonferenz zum Thema in Berlin. Der hessische Ministerpräsident Rhein hat sich dafür ausgesprochen, dass auch AfD-Kandidaten Vorsitze von Bundestagsausschüssen übernehmen können. Die Partei sei gewählt und so soll

0: sollte man mit ihr umgehen, sagte der CDU-Landesvorsitzende dem Magazin Stern. Ihm sei es zwar wichtig, sich klar von der AfD abzugrenzen, aber ausgrenzen sollte man sie nicht. Die AfD hat im Bundestag wie andere Fraktionen das Vorschlagsrecht für den Vorsitz mehrerer Fachausschüsse. Ihre Kandidaten erhielten bei den Wahlen jedoch nicht die nötige Anzahl der Abgeordnetenstimmen. Das Bundesverfassungsgericht sah darin keinen Grund zur Beanstandung. In Berlin haben sich Spitzenpolitiker von Linken, Grünen und der SPD auf den weiteren Weg zur Bildung einer möglichen Landesregierung verständigt. Das teilten die drei Parteien nach einem erneuten Treffen mit. Man habe zwei intensive Vorgespräche geführt und werde diese in der kommenden Woche zu einem Ergebnis bringen, hieß es. Details zu Inhalten der Beratungen wurden nicht genannt. Ein Thema dürften die Vorbehalte gegen Teile der Berliner Linken gewesen sein. Einzelnen Mitgliedern werden Linksextremismus, Antisemitismus und Kontakte zu Mitgliedern organisierter Kriminalität vorgeworfen. SPD und Grüne verlangen eine deutlichere Abgrenzung. Die Linke ist bei der Wahl zum Abgeordnetenhaus am 20. September stärkste Kraft geworden. Die Bundesagentur für Arbeit ist im Internet weiterhin nur teilweise zu erreichen. Arbeitslosmeldungen und andere Dienste sind eingeschränkt. Nach Angaben einer Behördensprecherin in Nürnberg ist die Ursache ein IT-Problem. Der Fehler sei gefunden worden und werde derzeit bearbeitet. Noch sei jedoch unklar, bis wann die Störung behoben sein werde. In Bosnien-Herzegowina wird heute gewählt. Im Fokus steht die Neubesetzung des dreiköpfigen Staatspräsidiums. Es besteht aus jeweils einem Vertreter der drei konstitutiven Volksgruppen der Bosniaken, Serben und Kroaten. Des Weiteren wird das Abgeordnetenhaus des gesamtstaatlichen Parlaments gewählt. Hinzu kommen die Abstimmungen über die Mandatsverteilung in den Parlamenten der beiden Entitäten, die Republika Srpska und die Föderation Bosnien und Herzegowina. Während die erste serbisch dominiert ist, überwiegt in der zweiten die bosniakische und kroatische Bevölkerung. In der Republika Srpska werden zudem ein Präsident und zwei Stellvertreter gewählt. Ebenso neu besetzt werden die Parlamente der 10 Föderationskantone. Das komplizierte Staatsgebilde geht auf das Friedensabkommen von Dayton zurück, das den Bosnienkrieg von 1992 bis 1995 beendete. Mit ersten Ergebnissen wird bereits am Abend gerechnet. Bei der Wahl kommt erstmals landesweit neue Technik zum Einsatz. Dazu gehören Geräte zur biometrischen Identifizierung der Wähler und Scanner für die Stimmzettel. In München geht das 191. Oktoberfest zu Ende. Es zeichnet sich offenbar ein Besucherrekord ab. Laut Zwischenbilanz kamen nach der Hälfte der Zeit bereits 3,8 Millionen Menschen zu dem Volksfest auf der Theresienwiese. 400.000 mehr als im vergleichbaren Zeitraum des bisherigen Rekordjahres 2023. England hat in der UEFA Nations League 7:0 in Kroatien gewonnen. Die Fußballmannschaft des deutschen Trainers Thomas Tuchel fügte den Kroaten die höchste Niederlage ihrer Verbandsgeschichte zu. Das Spiel in Rijeka fand vor ungewöhnlicher Kulisse statt. Ins Stadion durften nur Kinder. Wegen rassistischer Beleidigungen während eines früheren Spiels der kroatischen Nationalmannschaft wurde ein Zuschauerausschluss verhängt. Das Regelwerk der UEFA erlaubt jedoch, in so einem Fall zumindest Kinder ins Stadion einzulassen. Mehrere Tausend kamen. Das Wetter. Im Westen, Norden und an den Alpen länger sonnig, sonst wechselnd bewölkt, vereinzelt Schauer, 17 bis 23 Grad. Morgen im Süden gebietsweise Regen, sonst überwiegend freundlich, 17 bis 24 Grad. Das waren die Nachrichten.
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2: Und zur letzten Stunde der Radionacht begrüßt Sie noch einmal Marion Meinka. Die historische Aufführungspraxis war einst revolutionär. Inzwischen ist sie immer mehr im allgemeinen Konzertbetrieb angekommen. Doch Dinge wie hohe Reise- und Energiekosten und Kürzungen im Kulturbereich stellen die Branche vor Herausforderungen. In unserer Sendung Musikszene machen wir gemeinsam mit führenden alte Musikensembles in Deutschland eine Bestandsaufnahme und forschen, wie zukunftssicher die Szene ist. Sie hören nun eine historisch informierte Aufnahme aus unserem Nachbarland Dänemark. Hier ist die Blockflötistin Clara Guldberg-Raun mit dem Blockflötenkonzert C-Dur von Georg Philipp Telemann. Begleitet wird sie vom Concerto Kopenhagen.

Clara Guldberg-Rauen und das Concerto Kopenhagen mit dem Konzert für Blockflöte, Streicher und Basso Continuo C-Dur von Georg Philipp Telemann. Wenn alte Aufnahmen neu entdeckt werden, besteht immer ein Grund zur Freude. Vor kurzem erschien beim Label Audite ein Mitschnitt vom Lucerne Festival 1954 mit dem französischen Dirigenten André Cluytens und dem Geiger Igor Oistrach. In unserer Sendung Historische Aufnahmen präsentieren wir Ihnen am Donnerstagabend diese Aufnahme von Aram Khatchaturians Violinkonzert. Nun hören Sie bei uns das andere Werk, das Cluytens damals gemeinsam mit dem Philharmonia Orchestra aufgeführt hat. Hier ist César Francs Sinfonie in D-Moll in einer historischen Live-Aufnahme aus Luzern im Jahr 1954.

0: Das war zum Ausklang unserer Radionacht die Sinfonie D-Moll von César Franck. Sie hörten das Philharmonia Orchestra unter der Leitung von André Cluytens. Und damit übergebe ich an meinen Kollegen Robert Oschatz für die Nachrichten und Christiane Nothofer präsentiert Ihnen danach die geistliche Musik und einen wunderschönen Sonntag wünscht Marion Meinker.
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2: Sechs Uhr, die Nachrichten. Zum heutigen Erntedankfest haben Vertreter der Politik auf die wachsenden Belastungen für Landwirte durch klimatische Veränderungen hingewiesen. Für viele Höfe sei das Erntejahr an die Substanz gegangen, sagte der SPD-Fraktionsvize im Bundestag Limbacher. Wochenlang kein Regen, Getreide habe nicht richtig wachsen können, Weiden seien im Hochsommer braun gewesen. Hinter solchen Ernteergebnissen stünden Familien, die oft seit Generationen wirtschafteten und sich jetzt fragten, wie es weitergehe. Der Tag sei daher nicht nur Anlass zum Dank, sondern auch zum Bekenntnis zu einer starken Landwirtschaft. Bayerns Agrarministerin Kaniber, CSU, erklärte, ein voller Tisch wirke oft selbstverständlich. Doch hinter jedem Laib Brot, jedem Glas Milch und jedem Apfel stünden Natur, Wetter und vor allem Menschen. Mit dem Erntedankfest erinnern Christen an den Zusammenhang von Mensch und Natur. Bundesumweltminister Schneider hat die Bundesländer wegen der extrem niedrigen Pegelstände zu massiven Investitionen in die Wasserinfrastruktur aufgerufen. Die Lage am Rhein und am Bodensee sei eine dramatische Belastung für die Natur und die Wirtschaft, sagte der SPD-Politiker dem Kölner Stadtanzeiger. Deutschland brauche einen anderen Umgang mit Wasser. Die Länder täten gut daran, die Mittel aus dem Sondervermögen zu einem guten Teil aufzuwenden. Die Verfügbarkeit

0: Verfügbarkeit von Wasser sei ein zentraler Faktor für Sicherheit und Wirtschaft. Morgen trifft sich Schneider mit EU-Umweltkommissarin Roswal bei einer Sonderkonferenz zum Thema in Berlin. Die Deutsche Bahn will das Familienticket ab November dauerhaft anbieten. Wie die Vorstandsvorsitzende des Konzerns Palla der Bild am Sonntag sagte, sollen dieselben Konditionen wie in den Sommerferien gelten. Das Angebot habe zwischen Juni und September für einen deutlichen Zuwachs gesorgt. Im Vergleich zum Vorjahr seien 100.000 Familien mehr mit der Bahn gefahren. Das deutschlandweit gültige Pauschalticket für Familien über eine Hin- und Rückfahrt kostete im Sommer 99,99 Euro inklusive ICE-Reservierung. In Brasilien wird heute ein neuer Präsident gewählt. Der linksgerichtete Amtsinhaber Lula da Silva tritt gegen den ultrarechten Kandidaten Flávio Bolsonaro an. Er ist der älteste Sohn des wegen eines Putschversuchs verurteilten Ex-Präsidenten Jair Bolsonaro. In den jüngsten Umfragen vor der Wahl lag Lula da Silva mit rund 45% knapp vorne. Erreicht heute niemand mehr als 50% der Stimmen, kommt es am 25. Oktober zur Stichwahl. Wahlberechtigt sind in Brasilien rund 158 Millionen Bürger. Die jüdische Holocaust-Überlebende Irene Butter ist im Alter von 95 Jahren in den USA gestorben. Das berichtet der NDR unter Berufung auf ihre Agentin. Butter wurde 1930 als Irene Hasenberg in Berlin geboren. 1937 floh die Familie mit ihr in die Niederlande. Nach dem Einmarsch der Deutschen kam sie ins Konzentrationslager Bergen-Belsen. 1945 reiste Irene Butter in die USA aus und wurde Professorin für Wirtschaftswissenschaften. Jahrzehntelang berichtete sie Schülern von ihrer Lebensgeschichte. 2024 erhielt sie das Bundesverdienstkreuz. Weltweit wird heute an den 800. Todestag des in der katholischen Kirche als Heiligen verehrten Franz von Assisi erinnert. Im heutigen Italien, wo er geboren wurde, ist der 4. Oktober unter der Regierung von Ministerpräsidentin Meloni wieder zum landesweiten Feiertag geworden. International wurde der 4. Oktober vor fast 100 Jahren in Erinnerung an Franz von Assisi auch zum Welttierschutztag erklärt. Laut dem Theologiehistoriker Volker Lepin von der US-amerikanischen Yale University war Franz von Assisi von Anfang an in hohem Maße eine Projektionsfläche. Päpste hätten ihn benutzt, gleichzeitig hätten sich Kritiker der Päpste auf ihn berufen, sagte er dem Portal Domradio. Das liege auch daran, dass das Wissen über ihn begrenzt sei. Franz von Assisi starb am Abend des 3. Oktober 1226. Weil der Abend nach traditionellem Verständnis zum Folgetag gehört, gilt der 4. Oktober als Todestag. Er gründete den Franziskanerorden und zeichnete sich durch ein Leben in Armut, Nächstenliebe und ausgeprägter Nähe zur Natur aus. Das Wetter im Westen, Norden und an den Alpen länger sonnig, sonst wechselnd bewölkt, vereinzelt Schauer 17 bis 23 Grad. Morgen im Süden gebietsweise Regen, sonst überwiegend freundlich 17 bis 24 Grad. Das waren die Nachrichten.
1: 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Ihr Thema: Der Tag der deutschen Einheit. Wo stecken das Wir und das Gemeinsame?
2: 36 Jahre deutsche Einheit. Und mehr als in den Jahren davor stellt sich die Frage, wie viel Einheit ist eigentlich noch übrig? Gibt es das Wir, das in der Einheit steckt, überhaupt noch? Und wenn ja, wo finden wir es? Ein Beispiel sind die jüngsten Wahlen in Berlin, in Sachsen-Anhalt und Mecklenburg-Vorpommern, die die politischen Verhältnisse deutlich verschoben haben. Unsere Demokratie hält das aus. Gefährlich für das Wir wird es aber, wenn wir anfangen, öffentlich mit dem Finger aufeinander zu zeigen. Die da in Sachsen-Anhalt, die mit Demokratie nichts anzufangen wüssten, denen man am besten gleich das Geld streichen solle. Die da in Berlin, die eine Partei gewählt haben, die große Wohnungskonzerne vergesellschaften will. Sind die verrückt geworden? Die Ossis, die Migranten, die Politiker. Diese Reihe ließe sich fortsetzen. Die einen stehen hier und die anderen dort und dazwischen ist ein Graben, wahlweise eine Mauer. Es zieht sich durch alle Themen, beim Impfen, bei der Ukraine-Unterstützung, beim Klimaschutz. So entsteht zunehmend das Gefühl, jeweils auf der anderen Seite, wer anders denkt, gehört nicht dazu. Das ist das Gegenteil von Einheit. Denn Einheit heißt nicht, einer Meinung zu sein. Einheit heißt, einander auch im Streit die Zugehörigkeit nicht abzusprechen. Der 3. Oktober. Er ist der Tag der deutschen Einheit und dieser Tag ist verbunden mit einem Versprechen. Wir gehören zusammen. Nicht, weil wir gleich sind, sondern obwohl wir verschieden sind. 36 Jahre nach der Wiedervereinigung wird es Zeit, dass wir uns dieses Wir neu erarbeiten. Nicht, indem wir Probleme kleinreden, sondern indem wir genauer zuhören und genauer hinschauen. Die eigene Perspektive nicht zum Maßstab für alle machen, nicht jeden Unterschied zum Gegensatz und nach dem suchen, was uns trotz allem verbindet. Um im Beispiel zu bleiben: Sachsen-Anhalt ist mehr als die AfD, Berlin mehr als die Linke. Überall gibt es Menschen, die Verantwortung übernehmen, die sich im Verein oder bei der Feuerwehr engagieren, Arbeitsplätze schaffen, forschen, lehren, Neues ausprobieren. Auch das ist Deutschland und darüber sollten wir öfter reden. Der neue Bundestrainer Jürgen Klopp hat vor kurzem gesagt: Ich habe nicht geguckt, was wir nicht haben. Ich habe geguckt, was wir haben. Hier steckt die Kraft des Wir drin. Gemeinsam auf etwas zu schauen, was man miteinander erreichen will. Vielleicht sollten wir an diesem 3. Oktober genau damit anfangen.
1: Sie hörten einen Kommentar von Susanne Schwarzbach, Chefredakteurin des Deutschlandfunk.
3: 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Ich begrüße Sie zu unserer Stunde mit geistlicher Musik. Im Studio ist Christiane Nothofer. Gleich können Sie eine Psalmvertonung von François Couperin hören, mit Versen aus dem 80. Psalm. Danach dann die Kantate von Johann Sebastian Bach zum heutigen 18. Sonntag nach Trinitatis, mit dem Titel »Gott soll allein mein Herze haben« und zum Ende der Sendung dann noch von Josef Rheinberger die Hymne Opus 35 »Wie lieblich sind deine Wohnungen«. Ein ganz kurzes Stück ist nun das Vaterunser, das Notre Père von Maurice Durufflet, dem französischen Komponisten und Organisten, das uns jetzt die King's Singers zum Beginn unserer Sendung darbieten.

Die King's Singers mit dem Vater Unser von Maurice Durufle. Als nächstes gehen wir ein paar Jahrhunderte zurück, von Durufle als Vertreter des 20. Jahrhunderts zu François Couperin ins beginnende 18. Jahrhundert. François Couperin, unter anderem Organist an der Königlichen Kapelle zu Versailles, veröffentlichte dort im März 1705 einige Vertonungen von Psalmversen. Auf dem Titelblatt war zu lesen «Sept versets du motet composé de l'ordre du roi». Und von diesen nach Auftrag oder auf Wunsch des Königs, das war Ludwig XIV., komponierten Vokalwerken, hören wir nun die Verse nach dem 80. Psalm »Du Hirte Israels, höre«. Hier sind die Sängerinnen und Sänger Sandrine Pio und Caroline Pelon, Sopran, Jean-Paul Fouchecourt, Tenor und Jérôme Correas, Bass, vom Ensemble Les Talents Lyriques. Es dirigiert Christophe Rousset.

Gesungen von Mitgliedern von Les Talents Lyriques unter Christophe Rosset hörten Sie Qui Reges Israel Intende, Verse nach dem 80. Psalm von François Couperin. Zu den Kantaten von Johann Sebastian Bach, die nur für eine Solostimme geschrieben sind, gehört die Kantate Gott soll allein mein Herz haben. Diese Kantate mit der Werknummer 169 ist nur mit einem Solo alt besetzt. Die übrigen Chorstimmen kommen nur im Schlusschoral Du süße Liebe, schenk uns deine Gunst zum Einsatz. Aufgeführt wurde diese Kantate für den 18. Sonntag nach Trinitatis zum ersten Mal im Jahr 1726. Sie feiert also praktisch ihren 300. Geburtstag. Und sollte Ihnen die Eingangssinfonia mit ihrem Orgelsolo bekannt vorkommen, dann denken Sie vielleicht an Bachs Cembalo-Konzert Bach-Werkeverzeichnis 1053, das auf demselben Material basiert. Die Orgel, die Sie in unserer Aufnahme mit dem Ensemble Il Giardellino hören, ist die Treutmann-Orgel der Stiftskirche St. Georg in Grauhof im Harz. Die Altpartie übernimmt Countertenor Alex Potter und der Organist ist Leo van Dusselaer. Hören Sie die Kantate »Gott soll allein mein Herz haben«.

Der Countertenor Alex Potter und Il Giardellino mit Leo von Dusseler an der Orgel mit der Kantate »Gott soll allein mein Herz haben« von Johann Sebastian Bach, Werkverzeichnis 169. Jetzt steht noch ein Chorwerk von Josef Gabriel Rheinberger auf dem Programm. Die Hymne Opus 35 nach dem 83. Psalm »Wie lieblich sind deine Wohnungen, o Herr«. Gesetzt ist das Werk für 4 Frauenstimmen mit einer Begleitung des Klaviers oder der Harfe. Wir hören jetzt eine Aufnahme mit der Harfenistin Sabrina von Lüdinghausen und dem Ex-Ensemble unter der Leitung von Christoph Hasler.

0: Das Ensemble unter Leitung von Christoph Hasler mit der Hymne Opus 35 für vier Frauenstimmen von Josef Gabriel Rheinberger, hier begleitet von der Harfenistin Sabrina von Lüdinghausen. Und das war der Abschluss unserer heutigen geistlichen Musik hier im Deutschlandfunk. Danke für Ihr Interesse und Ihr Zuhören. Mein Name ist Christiane Nothofer und ich wünsche Ihnen noch einen schönen Sonntag.
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4: Uhr, die Nachrichten. Bundeskanzler Merz ist heute früh zu einem vorher nicht angekündigten Besuch in der Ukraine eingetroffen. Merz sagte nach seiner Ankunft mit einem Sonderzug in Kiew, wenn man Russland nicht stoppe, werde es seine Kriegsmaschinerie früher oder später gegen den Westen richten. Zudem wolle er deutlich machen, dass man mit der Unterstützung der Ukraine nicht nachlassen werde. Der Kanzler wird von Wirtschaftsministerin Reiche und einer Wirtschaftsdelegation begleitet. Dem Vernehmen nach will Merz den ukrainischen Streitkräften in Kiew die Auslieferung tausender Abfangdrohnen zusichern. Damit sollen die besonders schnellen, düsengetriebenen russischen Kampfdrohnen bekämpft werden können. Zudem soll die Produktion weitreichender Waffen vorangetrieben werden, mit denen Nachschublinien in Russland angegriffen werden können. Die Sicherheitslage in der Ukraine hat sich in den vergangenen Monaten verschlechtert. Drohnenangriffe nehmen zu, auch in der Hauptstadt Kiew und auf Personenzüge. Kurz vor der Ankunft des Kanzlers und seiner Delegation hatte das russische Außenministerium ausländische Besucher und Diplomaten vor einem Aufenthalt in Kiew gewarnt. Bei der Parlamentswahl in Lettland hat sich das Wahlbündnis Vereinigte Liste von Ministerpräsident Kulbergs klar durchgesetzt. Wie die Wahlkommission in Riga nach Auszählung fast aller Stimmzettel mitteilte, kam die Mitte-Rechts-Gruppierung auf 35,4%. Damit konnte die Partei ihr Ergebnis im Vergleich zur vorigen Wahl mehr als verdreifachen. Von Kulbergs bisherigen drei Koalitionspartnern schaffen nur zwei den Sprung ins Parlament. Starke Zugewinne verzeichneten auch populistische Kräfte. Zweitstärkste Kraft wird aller Voraussicht nach die Partei Lettland an erster Stelle mit mehr als 13%, vor der souveränen Macht mit knapp 12%. Zentrale Themen im Wahlkampf waren Sicherheit und Verteidigung. Darüber hinaus

0: spielten sozialpolitische und wirtschaftliche Themen eine große Rolle. Da Lettland massiv in seine Sicherheit investiert, fehlt das Geld an anderer Stelle, etwa im Gesundheitssystem. In Bosnien-Herzegowina wird heute gewählt. Die Bürger des in einen serbischen und einen kroatisch-muslimischen Teilstaat geteilten Landes bestimmen das zentrale Parlament und die beiden regionalen Parlamente neu. Auch wählen sie die Präsidenten der Teilrepubliken und das dreiköpfige Präsidium des Zentralstaats. Die Präsidentschaft ist mit einem Kroaten, einem bosnischen Muslim und einem Serben besetzt. Das komplizierte Staatsgebilde geht auf das Friedensabkommen von Dayton zurück, das den Bosnienkrieg von 1992 bis 1995 beendete. Mit ersten Ergebnissen wird bereits am Abend gerechnet. Bei der Wahl kommt erstmals landesweit neue Technik zum Einsatz. Dazu gehören Geräte zur biometrischen Identifizierung der Wähler und Scanner für die Stimmzettel. Der hessische Ministerpräsident Rhein hat sich dafür ausgesprochen, dass auch AfD-Kandidaten Vorsitze von Bundestagsausschüssen übernehmen können. Die Partei sei gewählt und so sollte man mit ihr umgehen, sagte der CDU-Landesvorsitzende dem Magazin Stern. Ihm sei es zwar wichtig, sich klar von der AfD abzugrenzen, aber ausgrenzen sollte man sie nicht. Die AfD hat im Bundestag wie andere Fraktionen das Vorschlagsrecht für den Vorsitz mehrerer Fachausschüsse. Ihre Kandidaten erhielten bei den Wahlen jedoch nicht die nötige Anzahl der Abgeordnetenstimmen. Das Bundesverfassungsgericht sah darin keinen Grund zur Beanstandung. Rhein bekräftigte ferner seine Ablehnung eines AfD-Verbotsverfahrens. Die Deutsche Bahn will das Familienticket ab November dauerhaft anbieten. Wie die Vorstandsvorsitzende des Konzerns Palla der Bild am Sonntag sagte, sollen dieselben Konditionen wie in den Sommerferien gelten. Das Angebot habe zwischen Juni und September für einen deutlichen Zuwachs gesorgt. Im Vergleich zum Vorjahr seien 100.000 Familien mehr mit der Bahn gefahren. Das deutschlandweit gültige Pauschalticket für Familien über eine Hin- und Rückfahrt kostete im Sommer 99,99 Euro inklusive ICE-Reservierung. Das Wetter. Im Westen, Norden und an den Alpen länger sonnig, sonst wechselnd bewölkt, vereinzelte Schauer 17 bis 23 Grad. Morgen im Süden gebietsweise Regen, sonst überwiegend freundlich, Temperaturen 17 bis 24 Grad. Die Aussichten am Dienstag in der Südhälfte heiter bis wolkig, im Norden stärker bewölkt, an der Grenze zu Dänemark etwas Regen, 17 bis 24 Grad. Das waren die Nachrichten.
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2: 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Guten Morgen.

Im westöstlichen Divan Goethes. Da finden wir im Buch der Parsen folgende zwei Zeilen. Schwerer Dienste, tägliche Bewahrung, sonst bedarf es keiner Offenbarung. Das ist nicht nur die Einwilligung in Üblichkeiten und Pflichten, es ist auch eine Anleitung zum Heitersein, zur Verhaltenssicherheit. Mehr über Gelassenheit gleich hier. Der heutige Erntedanktag beschäftigt uns nach 7:30. Die Frankfurter Buchmesse und die Veränderungen von Buchhandel und Buchmarkt nach 8. Dazu viel klassische Musik.

0: getragen, nobel, festlich. Diese Komposition von Ottorino Respighi aus dem Jahr 1932. Er hat hier die Suite Nummer 3, antike Danze et Arie per Liuto, und hatte zurückgegriffen auf lauten Partituren des 16. und 17. Jahrhunderts, die das Münchner Rundfunkorchester musizierte. Wie Bücher in einer Bibliothek stehen, ist ja nicht nur eine Frage des Alphabets oder der Größe oder Farbe, sondern auch der Nachbarschaften, der Beziehungen. Für den Schriftsteller und Zeichentheoretiker Umberto Eco, der vor 10 Jahren gestorben ist, war das klar. Man geht in eine Bibliothek ja nicht, um ein Buch zu holen, das man bestellt hat, sondern um eines zu finden, das man gar nicht gesucht hat. 32.000 Bände umfasst allein seine Bibliothek, die jetzt aus Platzgründen von Mailand nach Bologna umgezogen ist. Und darüber berichtet Lisa Weiß.
1: Es ist ein schöner alter Palazzo im Univiertel Bolognas, in den die Bibliothek von Umberto Eco umgezogen ist. An der Tür wartet schon Ilaria Bortolotti. Sie ist für die Bibliothek verantwortlich und führt nach drinnen in die 7 leuchtend weißen Räume, denen man ansieht, dass sie frisch gestrichen sind. Erst im Frühling ist die Bibliothek von Mailand, wo Eco wohnte, nach Bologna umgezogen. Der Umzug war gar nicht so einfach, erzählt Bortolotti. Nicht nur wegen der schieren Masse an Büchern, über 30.000 sind es, sondern weil man Ecos ganz besondere Ordnung der Bücher beibehalten wollte.
2: Eine große Herausforderung, weil die Wohnung in Mailand, wo die Bücher waren, der Raum war ganz unterschiedlich zu den, die wir in Bologna hatten. Die Wohnung war ein ziemlich linearer Raum mit diesem langen Korridor.
1: Hier in Bologna sind die Räume kleiner, aber Bortolottis Kolleginnen und Kollegen, die für den Umzug verantwortlich waren, haben es trotzdem geschafft, Ecos System zu erhalten. Der Schriftsteller und Gelehrte hat seine Bibliothek nach dem sogenannten Gesetz der guten Nachbarschaft geordnet. Die Bücher stehen so, dass sie sich thematisch ergänzen, dass man assoziativ von einem zum anderen springen kann, immer neue Verbindungen finden kann. Was das bedeutet, zeigt Ilaria Bortolotti schon im ersten Raum. Hier stehen die Bücher, die Eco konsultiert hat, als er den berühmten Roman »Das Foucault'sche Pendel« schrieb. Werke über Alchemie, Magie, die Templer, Verschwörungstheorien und ganz in der Nähe ein Faksimile seiner Gutenberg-Bibel. Das jahrhundertealte Original ist in Mailand, aus Sicherheitsgründen, erklärt Bortolotti.
2: Und das ist der nächste Raum. Und das ist sehr beeindruckend, weil man kann wirklich in der Geschichte der Literatur spazieren gehen, weil man hat hier das Mittelalter in England, Frankreich, Italien, Deutschland und Russland. Dort haben wir Spanien und die spanischsprachigen Länder, natürlich mit Borges. Aber Pinocchio.
1: Italienische Kinderliteratur im gleichen Raum wie Jorge Luis Borges, der weltbekannte argentinische Schriftsteller. Für Eco kein Problem, für ihn waren die Grenzen zwischen literarischen Genres fließend. Was auffällt, die Bücher in den Regalen stehen nicht immer ordentlich nebeneinander. Manche liegen, sind aufeinander gestapelt.
2: Ja, das haben wir genauso respektiert, wie er in seiner Bibliothek gemacht hatte. Und das ist auch ein lebendiges Gefühl. Und auch die Besichtiger sagen, das ist wie eine persönliche Bibliothek. Und das gibt das Gefühl, dass er vor 2 Minuten etwas gelesen hat. Und diese Bücher sind wirklich benutzt mit Unterstreichungen, mit Karten rein.
1: Viele Bücher tragen Widmungen der Autorinnen und Autoren. Es gibt Regale voller Bildbände, Comichefte einer Reihe, die Eco selbst herausgegeben hat. Aber auch Bücher über Sprachtheorie. Umberto Eco war in Bologna Professor der Semiotik, also der Lehre von den Zeichen. Selbst erste Bücher über KI hat Eco in seiner Bibliothek, obwohl er schon vor über 10 Jahren gestorben ist. Im letzten Raum sind über 2000 Bücher, die Umberto Eco selbst geschrieben hat. Alle Erstausgaben, Übersetzungen in andere Sprachen und Bücher und Abschlussarbeiten über ihn selbst und sein Werk. Ein Paradies für Wissenschaftler. Stoff für Forschungen bietet der Schriftsteller und Gelehrte genug. Auch seine Bibliothek hält immer noch Geheimnisse verborgen, verrät Ilaria Bortolotti und zieht ein Buch aus dem Regal. Darin ein Kartenspiel.
2: Während wir die Bücher auf der Regale gestellt hatten, sind diese Karten rausgefallen. Französische Tarotkarten. Und ich habe sie gezählt und sie sind nicht alle. Und in einem anderen Saal und in einem anderen Buch habe ich eine gefunden. Es fehlen noch 6. Und ich habe gesagt, okay, jetzt muss ich noch die andere finden. Wahrscheinlich in den nächsten Jahren werden wir wissen, wo sie sind.
1: Vielleicht sind sie auch im zweiten Teil von Ecos Bibliothek. Tausende von Büchern aus seinem Landhaus in den Marken sollen in der Zukunft auch noch nach Bologna umziehen.

0: die französischen Impressionisten wie Claude Debussy oder hier Maurice Ravel. Sie hatten Anfang des letzten Jahrhunderts ein ausgesprochenes Interesse auch an außereuropäischer Musik, an asiatischen Einflüssen etwa. Hier hat das erfasst Zhu Wang, der Pianist aus Shanghai, spielte den zweiten Satz aus der Sonatine für Klavier von Maurice Ravel. Die hohe Kunst der Weisheit, die hohe Kunst des Alterns, des Verzichts, die liegen von ihm bereits als Bücher vor. Und nun hat er eine hohe Kunst der Gelassenheit hinzugefügt. Der emeritierte Professor für Philosophie Ottfried Höffe. Schwerpunkte seines Wirkens waren, sind Ethik und politische Philosophie. Jetzt also ein Buch über Gelassenheit in etwas unheiteren Zeiten. Viele unserer bedrängenden Sorgen haben ja meist eher mondiales Ausmaß, sind Weltsorgen, liegen gar nicht so sehr in unserem unmittelbar lösungsfähigen Nahbereich. Klimawandel, Ukraine-Krieg, Iran-Krieg, Spritpreise, KI, Artensterben und so weiter. Unheiterkeitsbewirtschaftung, Unzufriedenheitsbewirtschaftung ist gerade ziemlich erfolgreich. Ottfried Höffer habe ich gefragt, warum halten Sie denn diesen Moment Gelassenheit für erstrebenswert?
1: Die Zeiten verlangen einen Gegenentwurf, dass die Dinge, die uns persönlich betreffen, auch in unserer Hand liegen. Wenn jemand eine Krebsdiagnose bekommt oder den Tod des Partners oder eines Kindes erleben muss oder den Arbeitsplatz verliert, dann sind das Dinge im Nahbereich, wofür er auch zuständig ist, und er muss überlegen, dass er diese persönlich gelassen bewältigt. Während über Klimawandel, Ukraine-Krieg kann er sich Gedanken machen, ein ganz klein wenig helfen, aber viel weniger als zu seinem eigenen Leben.
0: Verständige Leute kannst du irren sehen in Sachen, nämlich die sie nicht verstehen. Das ist nicht Wilhelm Busch, sondern Goethe. Und er hat ziemlich viele von diesen sogenannten zahmen Xenien gemacht. Manches können wir nicht verstehen, lebt nur fort, es wird schon gehen. Warum zitiere ich das? Nicht, um albern zu sein, sondern die Gelassenheit hat ein Lieblingsformat, nämlich den Aphorismus.
1: Das ist wahr. Zunächst einmal, wer über Aphorismen redet, muss nicht selber gelassen sein. Aber andererseits, Aphorismen sind ja Kurzessays, die die Sachen auf den Punkt bringen. Stilistisch in der Regel brillant, dadurch ein Sprachvergnügen. Man hört hin, wird gewissermaßen zur Aufmerksamkeit animiert und mit den oft bitterbösen Spitzen zum Nachdenken aufgefordert und zum Überdenken von gewohnten Denkmustern.
0: Ich will damit auf etwas hinaus, Ottfried Höffe. Die Gelassenheit weiß in der Regel mehr darüber, was sie nicht will, als das, was sie will?
1: Das würde ich bezweifeln. Die weiß, was sie nicht will, ja. Die negativen Leidenschaften sollen nicht in den Vordergrund treten. Sie sollen nicht die Übermacht bekommen. Aber positiv, bei bösen Schicksalsschlägen, selbst in diesen schlimmen Augenblicken, soll man Herr seines Lebens bleiben. Und das ist eine wunderbare, wenn auch schwierige Forderung. Wer die beherrscht, und da muss man lange üben und kann sich nicht sicher sein, das zu beherrschen, der hat was Positives in seinem Leben erreicht.
0: Nun werde ich einen Teufel tun und mit einem berühmten politischen Philosophen, der lange in Tübingen gelehrt hat, mich auf das Glatteis der Antike zu wagen. Aber wir kennen so aus der Stoa, wir kennen ja auch die Formulierung der stoischen Ruhe. Also das hat irgendwas damit zu tun, auch in Momenten größten Sturmes noch die Unerschütterlichkeit der Seelenruhe zu bewahren. Also das hat aber einen Preis, nämlich Kontrolle von Leidenschaften.
1: Ich würde eher sagen, das ist kein Preis, sondern eher ein Gewinn. Statt Sklave seiner momentanen Antriebskräfte zu sein, statt die Zukunft der Gegenwart zu opfern, eine Haltung, die langfristiges Wohlergehen ermöglicht. Und das ist doch was Wunderbares, wenn auch Schwieriges. Dass die Leidenschaft, die, hier kann man fast sagen, plärren manchmal vor sich hin, die müssen man ja nicht immer plärren lassen, sondern sie müssen in meiner Hand bleiben.
0: Lassen Sie uns versuchen, im zweiten Teil das ein bisschen zu problematisieren. Und ich versuche nach Kräften etwas dagegen zu halten. Wer sich von Sorgen frei macht, befreit er sich oder ist er sorglos?
1: Ist die Frage, ob diese Alternative, sich befreien, emanzipatorisch agieren oder sorglos, hier überhaupt passend ist. Entweder das eine oder das andere. Eigentlich passt Gelassenheit nicht in dieses Denkmuster. Eher Vorsorge als Sorge treffen, umsichtig handeln. Und dann wird man nicht von Sorgen frei, aber macht sich manche Sorgen nicht unnötigerweise. Das ist, glaube ich, ein Hauptpunkt oder auch eine Hauptleistung der Gelassenheit.
0: Die man sich aber auch leisten können muss, ne?
1: In welcher Hinsicht leisten? Dazu muss man nicht reich sein, dazu muss man nicht mächtig sein, dazu muss man auch nicht mal glücklich leben, sondern wie auch immer man ist, man muss die Dinge, die auf einen zukommen, nicht eine Übermacht gönnen, sondern sagen, trotz allem, so schwierig das alles sein mag, ich bleibe der Herr meines Lebens.
0: Ich habe jetzt schon mehrfach diese Formulierung bei Ihnen rausgehört. Das heißt, Sie betrachten Gelassenheit als ein Mittel oder einen Komplizen zur Freiheit, zur Garantie von persönlicher Freiheit?
1: Garantie ist vielleicht ein bisschen viel, aber ein wichtiger Faktor, ein Kernfaktor der persönlichen Freiheit.
0: Klugheit, Gelassenheit haben ja oft was damit zu tun, dass man sich nicht überschätzt, ne? Dass man sagt, also der Mensch hat nun mal beschränkte Mittel und eine bestimmte Sicht und Hörweite, was in seiner Wirkmacht liegt, und er soll sich bloß nicht übernehmen, denn das ist schon der erste Fehler.
1: Das ist richtig, Mann. Das sind zwei Probleme, die die Griechen schon auf den Punkt gebracht haben. Das eine haben sie Hybris gemacht, das Allmachtgefühl, die Allmachtsfantasien. Das andere haben sie Pleonexia genannt, dass man immer mehr will. Sie kennen das ja vom Märchen vom Fischer und seiner Frau. Und damit bringt man ja sein Glück nicht vorwärts, sondern im Grunde, man setzt es aufs Spiel. Die Wahrheit in der Gelassenheit besteht nicht Selbstüberschätzung, sondern Einschätzung der Chancen und der Möglichkeiten. Und das ist nicht eine zweitbeste, sondern die allerbeste Lösung.
0: Und vor allem auch die Einsicht in die Beschränktheit der Mittel und vor allem der eigenen Grenzen, ne?
1: Das ist völlig wahr. Aber die eigenen Grenzen muss man auch anerkennen. Und das ist doch auch wieder kein Unglück. Wenn man darüber lamentiert, ist eine Sache, aber man muss dann sehen, es bleiben doch immer noch viele Talente und viele Chancen übrig. Auf dies muss man zugehen und nicht alles, was man eventuell verpassen könnte.
0: Wenn ich Sie so höre, ist das auch ein Mittel, um auch in schwierigen Zeiten noch heiter zu bleiben?
1: Das ist in der Tat. Wer diese Gelassenheit erwirbt, kann also trotz der Schwierigkeiten, ich meine, wenn man die Krebsdiagnose bekommt oder seinen Partner verloren hat, ist Heiterkeit vielleicht nicht das Angemessene. Aber die Art der Lebensführung, die man dann selbst in diesen schwierigen Situationen führt, hat etwas von Heiterkeit.
0: Ich will nochmal einen zweiten Anlauf nehmen und versuchen, Ihnen einen Stein in den Weg zu legen. Wird die Gelassenheit, Ottfried Höffe, nicht dadurch auch ein bisschen zu einer Aufgabe, die aufs Individuum abgewälzt wird und entlastet Gesellschaft von der Aufgabe, Verhältnisse zu bessern?
1: Da kann ich nur fragen, wieso denn das? Noch einmal, ein böser Schicksalsschlag, die erschüttert ein Leben, damit muss ich zu Rande kommen. Und das beeinträchtigt doch zum Beispiel nicht, dass die Medizin und Pharmazie immer wieder nach besseren Diagnosen zur Krebsdiagnose sich auf den Weg machen und dann noch bessere Therapiemöglichkeiten verbessern. Also ich sehe da zwei verschiedene Dinge und sage, wieder richtigerweise. Auf der einen Seite sollen wir die medizinische, medizintechnische und pharmazeutische Forschung unterstützen, im Rahmen der normalen Möglichkeiten. Aber auf der anderen Seite müssen wir sehen, das, was die dann auch nicht kann, müssen wir eventuell trotzdem ertragen.
0: Würden Sie mitgehen, wenn ich folgende Beobachtung mache, dass wir sowas haben wie ein Paradox? Was meine ich? Also, wir haben so Aufmerksamkeitsbewegung, Pilates und Yoga und Achtsamkeit und Bäume umarmen. Ich will mich, weiß Gott, nicht lustig machen. Worauf will ich hinaus? Ist es nicht ein Widerspruch nach dem Motto, ich gehe ins Gym oder in irgendeinen Kursus und dann lerne ich ganz schnell gelassen zu sein?
1: Das lernt man dort ganz sicher nicht. Erstens muss es nicht Pilates sein, es gibt auch andere Formen, sich zu bewegen, Fahrrad zu fahren. Jetzt bin ich hier mit dem Fahrrad hierher gekommen. Man kann schwimmen gehen, eventuell auch ein Krafttraining. Auf jeden Fall, diese Dinge stärken Leib und Seele. Und in anderer Weise wird die Macht des Menschen selber erweitert. Achtsamkeit, gut, das ist jetzt ein Modewort. Ich zögere da, dass man auf die Welt achtsam sein soll, vor allem auch seine Mitmenschen. Das ist irgendwo selbstverständlich, aber es sollte nicht zu einem Modewort degenerieren.
0: Lese ich Sie richtig, wenn Sie sagen, überlegter, kluger Verzicht ist allemal ratsam?
1: Ja, das schon. Aber der kluge Verzicht bedeutet eben nicht Askese, bedeutet nicht ein Leben in Sack und Asche, nicht nach dem Muster des berühmten Diogenes in der Tonne, sondern man darf sich voll den Freuden des Lebens hingeben, aber man muss wissen, sich nach dem polnischen Sprichwort, Gott schuf den Wein, der Teufel den Kater, man sollte ruhig an morgen denken, welche Folge manches hat, und dann alles in gewissen Maßen machen.
0: Ich wäre schlecht beraten, mit einem berühmten Philosophen nicht auch den ein oder anderen Philosophen mal zu erwähnen. Sie legen viel Wert drauf und machen so einen Parfumsritt durch die Philosophiegeschichte von der Antike über das 18. und 19. Jahrhundert und haben sich den sogenannten Moralisten zugewandt. Wir müssen einmal einen Begriff klären, das hat nichts damit zu tun, dass das moralinsaure Typen wären, sondern im Gegenteil, die Moralisten entlarven eigentlich falsche moralische Konventionen. Ist das so richtig?
1: Das ist völlig richtig und ganz wichtig. Die Moralisten sind keine Moralapostel, sind keine Leute, die auf die anderen mit dem Zeigefinger zeigen und sagen, ihr seid ja so viel schlechter, ich bin ein bisschen besser, vielleicht sogar wirklich gut. Sondern die Moralisten schauen, was der Mensch denn ist. Die Moralisten haben was mit Mores, mit den Sitten und Gewohnheiten zu tun. Und sie schauen, was die Menschen tatsächlich machen. Sie entlarven Fehlbeurteilungen, vor allem entlarven sie, dass viele Dinge, die nach Altruismus, nach Fremdliebe aussehen, im Grunde genommen nur verdeckte Selbstliebe sind. Das schadet auch nicht, das einzusehen. Man darf ja auch sich selber lieben. Es geht ja sogar überall, dass man heißt, man soll sich lieben oder man den anderen lieben wie sich selbst. Aber man soll das nicht leugnen und sich besser hinstellen, als man tatsächlich ist.
0: Zwei, die bei Ihnen sehr gut wegkommen, sind beispielsweise Schopenhauer und Nietzsche, weil die gesagt haben, also verdammt nochmal, wir sollen nicht den Dingen hinterherjagen, von denen wir glauben, wie sie sind, sondern nur so, wie sie für uns sind. Also bei Schopenhauer und Nietzsche kann man lernen, sehr diesseitig zu denken, an der Leitlinie des Leibes etwa.
1: Das ist völlig richtig. Um ein böses Wort mal von Nietzsche zu zitieren, wir haben lange Zeit den Utilitarismus geliebt und der sagt zum Beispiel, niemand strebt nach Glück außer dem Engländer. Da meinte zunächst einmal die Engländer, sofern sie Handelsleute sind, aber auch die Engländer, sofern sie mit Bentham und Mill zwei Vertreter haben. Das Glück oder auch die Lust sind so Beigaben. Wenn man sein Leben mit Zustimmung führt, darf man das nicht mit umwölkter Stirn machen, sondern wie gesagt mit gewisser Heiterkeit. Aber man darf nicht danach streben. Lust kann kein Hauptziel sein, sondern etwas, was notwendigerweise bei einem überlegten Leben mit stattfindet.
0: Sie haben, glaube ich, so eine Art, ich will nicht sagen Hitliste der Gelassenheit aufgestellt, aber es gibt eine ganze Reihe von Punkten, glaube ich, die Sie zusammenfassen können, ne?
1: Ja. Aber ich meine, einen Teil haben wir ja schon genannt. Dazu gehört die Heiterkeit, dazu gehört die Selbstbejahung, dazu gehört von Sorgen frei werden, dazu gehört leidenschaftslos sein, Tugend. Dann immer das Kussage, was weiß ich, eine ganz wichtige Frage. Man soll sich auch nicht zu viel an Wissen zumuten. Es reicht oft auch, dass man fremdes Wissen mal reduziert und sich auf das Wesentliche dann konzentriert.
0: Sagt der Philosoph Ottfried Höffe über Gelassenheit. Johann Sebastian Bach hat ein Präludium komponiert, das die Camerata Baltica umgearbeitet hat für Kammerorchester, nämlich aus dem wohltemperierten Klavier Bachwerke Verzeichnis 851.

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1: Uhr, die Nachrichten. Der hessische Ministerpräsident Rhein hat sich dafür ausgesprochen, dass auch AfD-Kandidaten Vorsitze von Bundestagsausschüssen übernehmen können. Die Partei sei gewählt und so solle man mit ihr umgehen, sagte der CDU-Landesvorsitzende dem Magazin Stern. Ihm sei es zwar wichtig, sich klar von der AfD abzugrenzen, aber ausgrenzen sollte man sie nicht. Die AfD hat im Bundestag wie andere Fraktionen das Vorschlagsrecht für den Vorsitz mehrerer Fachausschüsse. Ihre Kandidaten erhielten bei den Wahlen jedoch nicht die nötige Anzahl der Abgeordnetenstimmen. Das Bundesverfassungsgericht sah darin keinen Grund zur Beanstandung. Rhein bekräftigte ferner seine Ablehnung eines AfD-Verbotsverfahrens und warb erneut dafür, die sogenannte Stadtbilddebatte fortzusetzen. Eine solche dürfe nicht verhindert werden. Auch das sei eine Lehre aus den Wahlerfolgen der AfD. Bei der von Kanzler Merz angestoßenen Debatte ging es darum, wie Zuwanderung das Aussehen der Bevölkerung deutscher Städte verändert. Kritiker wiesen auf rassistische Denkmuster hin. Die Deutsche Bahn will das Familienticket ab November dauerhaft anbieten. Wie die Vorstandsvorsitzende des Konzerns Palla der Bild am Sonntag sagte, sollen dieselben Konditionen wie in den Sommerferien gelten. Das Angebot habe zwischen Juni und September für einen deutlichen Zuwachs gesorgt. Im Vergleich zum Vorjahr seien 100.000 Familien mehr mit der Bahn gefahren. Das deutschlandweit gültige Pauschalticket für Familien über eine Hin- und Rückfahrt kostete im Sommer 99,99 Euro inklusive ICE-Reservierung. In Berlin und Stuttgart haben Tausende gegen militärische Aufrüstung und eine mögliche Wehrpflicht demonstriert. Sie forderten unter anderem einen Stopp aller Wirtschaftssanktionen und Waffenlieferungen. Stattdessen sollte es höhere Ausgaben im Sozialbereich geben. In Berlin schätzte die Polizei die Zahl der Teilnehmer auf knapp 6.000. Die Organisatoren sprachen hingegen von mehr als 20.000. In Stuttgart versammelten sich laut den Veranstaltern rund 15.000 Menschen. Bundeskanzler Merz stattet der Ukraine einen vorher nicht angekündigten Solidaritätsbesuch ab. Merz sagte nach seiner Ankunft mit einem Sonderzug in Kiew, wenn man Russland nicht stoppe, werde es seine Kriegsmaschinerie früher oder später gegen den Westen richten. Zudem wolle er deutlich machen, dass man mit der Unterstützung der Ukraine nicht nachlassen werde. Der Kanzler wird von Wirtschaftsministerin Reiche und einer Wirtschaftsdelegation begleitet. Dem Vernehmen nach will Merz den ukrainischen Streitkräften in Kiew die Auslieferung tausender Abfangdrohnen zusichern. Damit sollen die besonders schnellen, düsengetriebenen russischen Kampfdrohnen bekämpft werden können. Zudem soll die Produktion weitreichender Waffen vorangetrieben werden, mit denen Nachschublinien in Russland angegriffen werden können. Die Sicherheitslage in der Ukraine hat sich in den vergangenen Monaten verschlechtert. Bei der Parlamentswahl in Lettland hat sich das Wahlbündnis Vereinigte Liste von Ministerpräsident Kuhlbergs klar durchgesetzt. Wie die Wahlkommission in Riga nach Auszählung fast aller Stimmzettel mitteilte, kam die Mitte-Rechts-Gruppierung auf 35,4%. Damit konnte die Partei ihr Ergebnis im Vergleich zur vorigen Wahl mehr als verdreifachen. Von Kuhlbergs bisherigen drei Koalitionspartnern schaffen nur zwei den Sprung ins Parlament. Starke Zugewinne verzeichneten auch populistische Kräfte. Zweitstärkste Kraft wird aller Voraussicht nach die Partei Lettland an erster Stelle mit mehr als 13% vor der souveränen Macht mit knapp 12%. Zentrale Themen im Wahlkampf des an Russland und Belarus grenzenden Landes waren Sicherheit und Verteidigung. Darüber hinaus spielten sozialpolitische und wirtschaftliche Themen eine große Rolle. Da Lettland massiv in seine Sicherheit investiert, fehlt das Geld an anderer Stelle, etwa im Gesundheitssystem. In München geht das 191. Oktoberfest zu Ende. Es zeichnet sich offenbar ein Besucherrekord ab. Laut Zwischenbilanz kamen nach der Hälfte der Zeit bereits 3,8 Millionen Menschen zu dem Volksfest auf der Theresienwiese. 400.000 mehr als im vergleichbaren Zeitraum des bisherigen Rekordjahres 2023. Das Wetter. Im Westen, Norden und an den Alpen länger sonnig, sonst wechselnd bewölkt, vereinzelt Schauer. Tageshöchstwerte 17 bis 23 Grad. Morgen im Süden gebietsweise Regen, sonst überwiegend freundlich, Temperaturen 17 bis 24 Grad. Das waren die Nachrichten.
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2: Michael Köhler begrüßt Sie. Guten Morgen.

0: bald 100 Jahre alt und unkaputtbar. Die Drei-Groschen-Oper wurde 1928 komponiert, hier ein Jahr später die kleine Drei-Groschen-Musik von Kurt Weill. Musiziert hat das London Sinfonietta. Die Tango-Ballade war es daraus. In vielen Gemeinden und Kirchen, aber auch jenseits davon, da wird heute Erntedank gefeiert. Nun trifft das Fest auf eine Umwelt und Gegenwart, die von Hitzerekorden geplagt ist, mit Trockenheit, Niedrigwasser, Missernten zu tun hat, infolgedessen auch Verteuerung und Inflation. Hinzu kommt eine Entwöhnung von Festen solcher Art. Überlieferte Rituale treffen auf einen Cocktail zuweilen selbst komponierter, individualisierter Bräuche. Kurz, die Bindung an so etwas wie Erntedank ist nicht überall gleichermaßen vorhanden. In Städten ist sie in den Hintergrund getreten. Mit dem evangelischen Theologen Wolfgang Reinbold habe ich darüber gesprochen. Er ist Professor für Neues Testament, engagiert sich für interreligiösen Dialog, wirkt öffentlich zu Fragen aus der Welt der Religionen. Ihn habe ich gefragt, Herr Reinhold, wie kommt Erntedank eigentlich in die Kirche?
1: Das ist in der Tat gar nicht so selbstverständlich, wie es heute wahrscheinlich scheint. Es ist ja seinem Wesen nach, wie mir scheint, ein Urfest der Menschheit. Also in fast allen Kulturen, Religionen gibt es sowas, dass man sich bedankt für die Früchte, für die Ernte. Und dahinter steckt, jedenfalls nach meinem Eindruck, eine Urerfahrung der Menschen, nämlich dies: wir können unsere Nahrung nicht selbst herstellen. Wir können sie nicht selbst produzieren, wenn wir etwa durch Krieg oder Vulkanausbrüche oder was auch immer gezwungen sind, unsere Heimat zu verlassen und dann in eine Gegend kommen, wo nichts wächst und wo vielleicht nicht mal Tiere leben, die man jagen könnte, dann haben wir keine Chance. Wir verhungern, weil wir Nahrung nicht selbst machen können. Und das ist die Urerfahrung dahinter. Das scheint heute vielleicht manchmal anders, nicht, wenn man denkt an die moderne Agrarindustrie und man könnte denken, na, wir machen doch dort Nahrung. Ja, irgendwie schon, aber wir kultivieren sie. Wir gehen aus von dem, was uns geschenkt wurde und sorgen dafür, dass es nächstes Jahr auch noch was davon gibt, dass es vielleicht den Klimawandel besser übersteht, Dürre, Trockenheit, was auch immer. In der Antike waren Erntedankfeste weit verbreitet. Ich gebe mal ein Beispiel aus dem alten Rom, was ich besonders schön finde, weil das Wort bei uns heute noch da ist, aber mit einer anderen Bedeutung, nämlich die Cerealien. Die Cerealien, das ist das Hauptfest der Getreidegöttin Ceres, auf Griechisch Demeter. Das wird groß gefeiert und zwar nicht zur Ernte, sondern schon im April. Und der Sinn ist, jetzt kommt es drauf an, nicht jetzt wachsen die Früchte, oder sie kriegen eben Probleme durch Dürre, durch Hagel, was auch immer. Sehr aktuell. Diese Dinge haben nun die Christen von Anfang an nicht übernommen. Im Gegenteil, die Theologen der Antike haben in der Regel dagegen polemisiert. Was aber passiert ist, ist, dass man langsam bestimmte Üblichkeiten aus diesen Festen übernommen hat. Also Bittgebete, Segnungen von Erstlingsfrüchten, die es ja auch schon in der Bibel gibt und so weiter. Also das wanderte langsam ein. Aber bis heute ist es so, jedenfalls evangelisch, wenn Sie fragen, seit wann gibt es das so richtig? Im Grunde ja erst seit 40 Jahren. Erst da ist der Termin klar. Bis dahin war es immer wackelig. Ja, man hatte immer Diskussionen. Letzter Sonntag September, erster Sonntag Oktober, erst in den 80er Jahren wurde das von der evangelischen Kirche in Deutschland verbindlich festgelegt, dass es immer der erste Sonntag im Oktober ist. Und wenn Sie in die Bücher für die Gottesdienste schauen, also wo die Liturgien drin stehen, dann stellen Sie fest, auf Augenhöhe mit den großen Festen ist das Fest ja bis heute nicht. Es steht sozusagen unter ferner Liefen, hinten im Anhang, unter besondere Tage und Anlässe. Nicht, also wenn Sie so wollen, zweite Liga, nicht? Also nicht Ostern, Weihnachten, Pfingsten, die großen Feste, die alle einen Christusbezug haben, sondern eben im Anhang ein Fest einer anderen Art. Sie können es biblisch, solide, christlich machen, jedenfalls was ich dafür halten würde, also als Dank für die guten Gaben Gottes, für das Geschenk des Hafers und der Gerste und des Roggens und des Weizens und so weiter. Man kann es aber auch anders interpretieren, etwa wie es in den Vereinigten Staaten, wenn ich recht sehe, gemacht wird. Da ist es ja national zugespitzt worden als großer Thanksgiving-Feiertag für das ganze Land, staatlicher Feiertag nicht. Wir haben alle sofort die Bilder im Blick da, der Präsident mit dem Truthahn und so weiter. Danach kommt der berüchtigte Black Friday. Also das ist ganz fest im staatlichen Kalender eingebaut und es hat eine sehr nationale Tönung. Man dankt für die Ernte natürlich, aber man dankt auch dafür, dass wir alle Amerikaner und Amerikanerinnen sind. The home of the brave. Und wenn wir beim einem möglichen Missbrauch sind, den es tatsächlich gegeben hat und gar nicht weit weg von hier, ich sitze ja hier in Hannover, Sie können das Fest natürlich auch völkisch zuspitzen und auf Blut und Boden beziehen, so wie es die Nazis gemacht haben im großen Stil. Das Reichserntedankfest hier in Niedersachsen, gefeiert südlich von Hameln auf einem Berg, war die größte Massenveranstaltung, die Nazis gemacht haben. Man geht davon aus, dass 37 beim letzten großen Fest mehr als 1 Million Menschen da waren. Blut und Boden und der Führer mittendrin natürlich. Und es wurde live im Radio übertragen, schon damals. Also auch so lässt sich Erntedank entwickeln als völkisches Blut- und Bodenfest. Und das zeigt eben, das Fest hat in sich jetzt nicht ein Kriterium, ein Christuskriterium, das es sozusagen einhegt.
0: Ich glaube, Rilke hätte sein Herbstdachgedicht, Herr, es ist Zeit der Sommer, war sehr groß umdichten müssen unter gegenwärtigen Bedingungen. Herr, es ist soweit, was war das für ein Sommer bloß, unter Bedingungen von Niedrigwasser, Hitzerekorden, Waldbränden, Ernteausfällen, Hitzetoten und so weiter. Da kriegt Erntedank nochmal eine andere Bedeutung, nämlich vielleicht als Zeichen, ja, so wie Sie es zu Beginn gesagt haben, des abhängigen Seins?
1: Absolut, absolut. Das ist der entscheidende Punkt, nicht? Und das war natürlich in der alten Welt, also in der Bibel, aber auch in der griechisch-römischen Antike, viel stärker den Leuten bewusst. Es kann in einer verdammten Nacht kann alles kaputt gehen. Und das ist eine Erfahrung, die ja heute viele, gerade die Weinbauern, zum Teil auch die Olivenbauern und so machen. So, man guckt nachts raus und denkt, jetzt kommt das Unwetter. Und am nächsten Morgen geht man aufs Feld und 2/3 der Ernte sind dahin. Und ich habe keine Chance, das irgendwie zu korrigieren. Es ist einfach weg.
0: Wir leben in Zeiten der individualisierten Bräuche. Ich las neulich mal ein sehr schönes Wort vom persönlichen Brauchtumsportfolio, was jeder so hat. Ne? Also Halloween steht einem irgendwie nah, mit Ostern und Pfingsten wird es schon schwierig. Das muss man den Leuten immer schon noch erklären. Da gibt es jede Menge andere Feste. Kann sich so ein Fest überhaupt halten? Bietet es Verhaltenssicherheit? Für wen ist das noch?
1: Also auf den Dörfern ist es, wenn ich recht sehe, überall ein ganz, ganz, ganz wesentlicher Termin, weil natürlich alle, die mit Landwirtschaft auf die eine oder andere Weise zu tun haben, all das sehr genau wissen. Auch die Herausforderungen, die vor ihnen liegen. Die Frage, was ist uns gute Ernährung wert? Wie viel sind wir bereit, auch auszugeben dafür? Nicht? Und das hat eine Kraft, die, glaube ich, nach wie vor da ist. Und ich sehe, dass sie durch den Klimawandel eher zunimmt, weil eben dieses Gefühl, ich gehe irgendwo hin und kaufe was und das ist alles selbstverständlich. Das ist zwar da und verbreitet, aber es wird doch fragiler, weil wir mehr und mehr sehen, wie auch Dinge, die wir früher für völlig selbstverständlich hielten, wie etwa das im Sommer ist irgendwie Wasser in den Flüssen, ja, und jetzt sieht man plötzlich nicht mal da rein. Kann das, oder hier die Edertalsperre, da gibt es große Konflikte, wo soll das Wasser jetzt hin, in die Weser oder dort, was macht man da mit der Talsperre, wer kriegt das Wasser, wer kriegt es nicht, und alle hängen davon ab. Also ich glaube, diese Effekte führen oder könnten jedenfalls dazu führen, dass die Bedeutung dieses Festes eher zunimmt.
0: Ist es ein Fest, was nicht zunehmend auch unter Säkularisierungsdruck steht?
1: Gewiss, ja. Also das gilt ja für alle Feste, dass sie die unter Säkularisierungsdruck stehen. Viele christliche Feste prägen nach wie vor den Jahreslauf, vor allen Dingen Weihnachten natürlich. Das ganze Land tickt in diesem Rhythmus. Das kann man in der Stadt für Erntedank sicherlich nicht sagen. Und ich glaube, da gibt es angesichts der ökologischen Herausforderungen viele sehr gute Möglichkeiten, also die Bedeutung klarzumachen.
0: Ich mache manchmal den Substituttest, so wie man an der Krippe Ochs und Esel nicht austauschen kann durch Schildkröte und Krokodil. So kann man, glaube ich, bei Erntedank auch die Feldfrüchte am Altar auch nicht austauschen durch, was weiß ich, Proteinshakes, Gemüsesmoothies oder Schweinehälften. Ne? Also ich will mich nicht lustig machen, ganz im Gegenteil. Ne? Das zeigt nur, dass wir ein bestimmtes Bild davon haben.
1: Natürlich, ja. Also das habe ich auch noch nie gesehen. Und die Erntekronen sind natürlich ganz wahnsinnig wichtig im Brauchtum und das ist sehr, sehr fest drin. Und ich habe es immer so erlebt, dass es eine tiefe, wirklich innere Dankbarkeit ist, vor allen Dingen von den Menschen, die damit täglich zu tun haben, also den Bauern und Bäuerinnen und so weiter, aber auch von den Menschen, die dann als Städter das in der Regel nicht selbst machen und nicht direkt damit zu tun haben und dann nur an diesem Sonntag in der Kirche sind. Also das ist schon dann was Besonderes, ja, wenn da all diese Früchte und die Äpfel und die Kürbisse und so weiter liegen.
0: Erntedank ist eben kein Enhancement. Der Theologe Wolfgang Reinbold zum heutigen Erntedankfest.

0: keine Bearbeitung impressionistischer Klaviermusik, sondern eine Originalkomposition des japanischen Komponisten und Pianisten Ryuichi Sakamoto war das. Der Komponist war selber am Klavier mit seinem Stück Chanson. Zeit für den Blick in die Feuilletons, der ist jetzt und gewagt hat ihn für uns Arno Orzesek.
1: Ihr stillschweigendes Einverständnis vorausgesetzt, erstmal was Unterhaltsames von ungesicherter Relevanz. In der Süddeutschen Zeitung äußerte sich der schottische Autor John Niven, der in der Nähe von London lebt, über die Zornesröte in schweinchenfarbenen englischen Männergesichtern und begann wie folgt: Wir leben in einem seltsamen Land, wir Briten. Oder, wie Donald Trump sagte, England oder Großbritannien oder das UK, es gibt so viele Namen, niemand weiß wirklich, wie es eigentlich heißt. Ja, leg dich erstmal hin und ruh dich aus, Opa. Wie dem auch sei, wir sind seltsam. Zum Beispiel hätte sich keine andere Nation Europas auf die politische Selbstverstümmelung namens Brexit eingelassen, die in etwa die politische Entsprechung der Idee war, sich mit einem stumpfen Zigarrenschneider die eigenen Finger abzutrennen. Sodann erzählte Niven, den die Leute in seinem Golfclub laut Selbstbeschreibung für einen nervtötenden, durchgeknallten Kommunisten halten, wie er einem Mitgolfer entgegentrat, der lautstark seinen Hass auf Meghan Markle kundgetan hatte. Naja, begann ich ganz ruhig, Meghan Markle ist natürlich eine nervige Idiotin, aber du, ein dicker weißer Mann mittleren Alters, stehst hier und geiferst über eine junge Frau mit dunkler Hautfarbe, die du nicht kennst und der du niemals begegnen wirst. Jemand, dessen Lebensentscheidungen keinerlei Auswirkungen auf dich haben. Und doch könnte man, wenn man dir zuhört, meinen, sie sei eine größere Bedrohung für dich als Atomwaffen, Klimawandel, Terrorismus, AIDS und Punkrock zusammen. Und ich fügte, vielleicht nicht mehr ganz so ruhig hinzu, deshalb klingst du komplett verrückt. John Niven unter dem Titel Meghan bringt den Schinken zum Kochen in der SZ. Ebenfalls launig und sarkastisch ging Friedrich Küppersbusch in der Tageszeitung auf die Frage ein, ob es angesichts der Verurteilung von René Benko doch noch Gerechtigkeit gibt. Ihr Spaßvögel, hielt Küppersbusch der Taz entgegen. Das Urteil bezieht sich auf ein schlankes Invest von 360.000 Euro in sein privates Anwesen, während seine Sigma-Gruppe schon abrauchte. Die 680 Millionen Euro vom deutschen Staat, die in Karstadt Galeria verbrannten, bleiben ungesühnt, weil das GmbH hinter Karstadt Galeria nun mal beschränkte Haftung bedeutet. Hey, lass uns stattdessen wieder Menschenjagd auf ein paar Sozialbetrüger machen. Da sind locker 500 Euro zu holen. Friedrich Küppersbusch in der Taz. Um beim Geld zu bleiben, George Lucas hat für 1 Milliarde Dollar ein zutiefst futuristisches Museum errichtet, titelte die Tageszeitung Die Welt. Bevor Irritationen aufkommen, der Star-Wars-Erfinder hat die Milliarde für das Lucas Museum of Narrative Art in Los Angeles tatsächlich aus der eigenen Tasche bezahlt. Wozu uns nur das Adjektiv krass einfällt, von wegen brotlose Kunst. Laut der entzückten Weltautorin Marie-Louise Goldmann gleicht das Bauwerk einem, ja was denn sonst, riesigen Raumschiff, das den Anschein erweckt, als wäre es aus der Zukunft für einen kurzen Zwischenstopp gelandet und würde gleich wieder abfliegen. Die darin beherbergte Ausstellung fand Goldmann ebenfalls toll, weshalb sie resümierte, vielleicht wird man in wenigen Jahren sagen, Star Wars? Das ist doch der Film von dem Gründer des Lucas Museums. Der Film der Woche war, gemessen an der Anzahl der Kritiken, Digger von dem Regisseur und Autor Alejandro Iñárritu. Die schrecklichsten 128 Filmminuten des Jahres bislang, ätzt der Spiegel. Das Interessanteste für Hanna Pilatschik ist die Performance von Hauptdarsteller Tom Cruise als Ölmagnat, denn sie geht mit einer verblüffenden Schizophrenie einher. Als Digger Rockwell springt und schreit Cruise herum, trägt graues Zottelhaar, fahlen Teint und einen beachtlichen Schwabbelbauch, alles im Dienste einer Rolle, die um das Adjektiv unvergesslich bettelt. Alles in allem jedoch ist die Spiegelautorin Pilatschik schwer angewidert. Auf alt und unansehnlich gestaltete Darsteller wie John Goodman werden unvorteilhaft von unten gefilmt und krakeelen von kleinen Schwänzen und Arschkrebs herum. Es wird gefurzt, gepinkelt und gekotzt. Sandra Hüller in einer Kleinstrolle macht nichts davon, ist aber genauso unerträglich. Auch der SZ-Autor David Steinitz urteilte, dass Digger völlig in die Hose geht. Da kann auch Co-Star Sandra Hüller nichts mehr retten. Falls Sie nun messerscharf dialektisch denken, wenn die Kritiken unisono so vernichtend sind, sollte ich mir das auf jeden Fall mal selbst ansehen, sollten Sie wissen, dass laut der Taz-Autorin Arabella Wintermeyer am Ende des zweistündigen Films doch etwas gewonnen ist. Was wohl bedeutet, dass Sie nochmal überlegen müssen, ob Sie sich Digger antun wollen. Restlos gelungen ist laut der Frankfurter Allgemeinen Zeitung das Antikenprojekt Fremde Sonne am Hamburger Schauspielhaus in der Regie von Karin Bayer. Darin geht es, wie Simon Strauss erklärte, um die Argonauten und um Medea, um Sagen und Sorgen, um Abenteuerfahrt, Heimkehr und Hinterlist. Es geht um Heldendrang und Verzweiflungstaten, um Versprechen, Betrug und um das, was bleibt, wenn Menschen ihre Fassung verlieren. Aber vor allem geht es um das Verhältnis zwischen dem, was hier ist und dem, was dort verborgen scheint. So kann Theater heute mitreißen und erstaunen, freute sich Simon Strauss und hob so richtig ab. Zwei Tage, an denen einem das Theater wichtiger erschien als alle Welt draußen, an denen man jedem davon erzählen wollte, was es hier zu sehen und zu erleben gab. Die Größe eines Landes steht und fällt mit seinem Umgang mit dem Unbekannten, hieß es einmal. Und man dachte dabei insgeheim, vielleicht ist es mit dem Theater gar nicht so anders.

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9: Die Nachrichten. Zunächst die Übersicht. Bundeskanzler Merz ist zu einem Ukraine-Besuch in Kiew eingetroffen. In Lettland hat sich die Regierungspartei bei der Parlamentswahl durchgesetzt. Bei der Bundesagentur für Arbeit sorgt eine IT-Störung weiter für Einschränkungen. Die Meldungen im Einzelnen. Bundeskanzler Merz ist heute früh zu einem vorher nicht angekündigten Besuch in der Ukraine eingetroffen. Merz sagte nach seiner Ankunft mit einem Sonderzug in Kiew, wenn man Russland nicht stoppe, werde es seine Kriegsmaschinerie früher oder später gegen den Westen richten. Zudem wolle er deutlich machen, dass man mit der Unterstützung der Ukraine nicht nachlassen werde. Der Kanzler wird von Wirtschaftsministerin Reiche und einer Wirtschaftsdelegation begleitet. Dem Vernehmen nach will Merz den ukrainischen Streitkräften in Kiew die Auslieferung tausender Abfangdrohnen zusichern. Damit sollen die besonders schnellen, düsengetriebenen russischen Kampfdrohnen bekämpft werden können. Zudem soll die Produktion weitreichender Waffen vorangetrieben werden, mit denen Nachschublinien in Russland angegriffen werden können. Die Sicherheitslage in der Ukraine hat sich in den vergangenen Monaten verschlechtert. Drohnenangriffe nehmen zu, auch in der Hauptstadt Kiew und auf Personenzüge. Kurz vor der Ankunft des Kanzlers und seiner Delegation hatte das russische Außenministerium ausländische Besucher und Diplomaten vor einem Aufenthalt in Kiew gewarnt. Bei der Parlamentswahl in Lettland hat sich das Wahlbündnis Vereinigte Liste von Ministerpräsident Kohlbergs klar durchgesetzt. Wie die Wahlkommission in Riga nach Auszählung fast aller Stimmzettel mitteilte, kam die Mitte-Rechts-Gruppierung auf 35,4%. Damit konnte die Partei ihr Ergebnis im Vergleich zur vorigen Wahl mehr als verdreifachen. Von Kohlbergs bisherigen 3 Koalitionspartnern schaffen nur 2 den Sprung ins Parlament. Starke Zugewinne verzeichneten auch populistische Kräfte. Zweitstärkste Kraft wird aller Voraussicht nach die Partei Lettland an erster Stelle mit mehr als 13% vor der souveränen Macht mit knapp 12%. Zentrale Themen im Wahlkampf des an Russland und Belarus grenzenden Landes waren Sicherheit und Verteidigung. Darüber hinaus spielten sozialpolitische und wirtschaftliche Themen eine große Rolle. Da Lettland massiv in seine Sicherheit investiert, fehlt das Geld an anderer Stelle, etwa im Gesundheitssystem. In Bosnien-Herzegowina

0: haben umfangreiche Wahlen begonnen. Im Fokus steht die Neubesetzung des dreiköpfigen Staatspräsidiums. Es besteht aus jeweils einem Vertreter der drei konstitutiven Volksgruppen, der Bosniaken, Serben und Kroaten. Des Weiteren wird das Abgeordnetenhaus des gesamtstaatlichen Parlaments gewählt. Hinzu kommen die Abstimmungen über die Mandatsverteilungen in den Parlamenten der beiden Entitäten, die Republika Srpska und die Föderation Bosnien und Herzegowina. Während die erste serbisch dominiert ist, überwiegt in der zweiten die bosniakische und kroatische Bevölkerung. In der Republika Srpska werden zudem ein Präsident und zwei Stellvertreter gewählt. Ebenso neu besetzt werden die Parlamente der 10 Föderationskantone. Das komplizierte Staatsgebilde geht auf das Friedensabkommen von Dayton zurück, das den Bosnienkrieg von 1992 bis 1995 beendete. Zum heutigen Erntedankfest haben Vertreter der Politik auf die wachsende Belastung für Landwirte durch klimatische Veränderungen hingewiesen. Für viele Höfe sei das Erntejahr an die Substanz gegangen, sagte der SPD-Fraktionsvize im Bundestag Limbacher. Wochenlang kein Regen, Getreide habe nicht richtig wachsen können, Weiden seien im Hochsommer braun gewesen. Hinter solchen Ernteergebnissen stünden Familien, die oft seit Generationen wirtschafteten und sich jetzt fragten, wie es weitergehe. Der Tag sei daher nicht nur Anlass zum Dank, sondern auch zum Bekenntnis zu einer starken Landwirtschaft. Bayerns Agrarministerin Kaniber, CSU, erklärte, ein voller Tisch wirke oft selbstverständlich, doch hinter jedem Laib Brot, jedem Glas Milch und jedem Apfel stünden Natur, Wetter und vor allem Menschen. Mit dem Erntedankfest erinnern Christen an den Zusammenhang von Mensch und Natur. Bundesumweltminister Schneider hat die Bundesländer wegen der extrem niedrigen Pegelstände zu massiven Investitionen in die Wasserinfrastruktur aufgerufen. Die Lage am Rhein und am Bodensee sei eine dramatische Belastung für die Natur und die Wirtschaft, sagte der SPD-Politiker dem Kölner Stadtanzeiger. Deutschland brauche einen anderen Umgang mit Wasser. Die Länder täten gut daran, die Mittel aus dem Sondervermögen zu einem guten Teil aufzuwenden. Die Verfügbarkeit von Wasser sei ein zentraler Faktor für Sicherheit und Wirtschaft. Morgen trifft sich Schneider mit EU-Umweltkommissarin Roswall bei einer Sonderkonferenz zum Thema in Berlin. Teilnehmen werden auch Vertreter von Ländern, Unternehmen und Verbänden. Mehrere Pegelstände waren zuletzt sogar auf negative Werte gesunken. Minuswerte sind möglich, weil der Pegel-Nullpunkt nicht dem Boden eines Flussbettes entsprechen muss. Er wird oft unterhalb des niedrigsten, über eine lange Zeit gemessenen Wasserstandes festgesetzt. Die Deutsche Bahn will das Familienticket ab November dauerhaft anbieten. Wie die Vorstandsvorsitzende des Konzerns Palla der Bild am Sonntag sagte, sollen dieselben Konditionen wie in den Sommerferien gelten. Das Angebot habe zwischen Juni und September für einen deutlichen Zuwachs gesorgt. Im Vergleich zum Vorjahr seien 100.000 Familien mehr mit der Bahn gefahren. Das deutschlandweit gültige Pauschalticket für Familien über eine Hin- und Rückfahrt kostete im Sommer 99,99 Euro inklusive ICE-Reservierung. Die Bundesagentur für Arbeit ist im Internet weiterhin nur teilweise zu erreichen. Arbeitslosmeldungen und andere Dienste sind eingeschränkt. Nach Angaben einer Behördensprecherin in Nürnberg ist die Ursache ein IT-Problem. Der Fehler sei gefunden worden und werde derzeit bearbeitet. Noch sei jedoch unklar, bis wann die Störung behoben sein werde. Wer sich aufgrund der Einschränkungen der Internetseite zum Stichtag 1. Oktober nicht arbeitslos melden konnte, solle keine Nachteile haben, hieß es. Die jüdische Holocaust-Überlebende Irene Butter ist im Alter von 95 Jahren in den USA gestorben. Das berichtet der NDR unter Berufung auf ihre Agentin. Butter wurde 1930 als Irene Hasenberg in Berlin geboren. 1937 floh die Familie mit ihr in die Niederlande. Nach dem Einmarsch der Deutschen kam sie ins Konzentrationslager Bergen-Belsen. 1945 reiste Irene Butter in die USA aus und wurde Professorin für Wirtschaftswissenschaften. Jahrzehntelang berichtete sie Schülern von ihrer Lebensgeschichte. 2024 erhielt sie das Bundesverdienstkreuz. Weltweit wird heute an den 800. Todestag des in der katholischen Kirche als Heiligen verehrten Franz von Assisi erinnert. Im heutigen Italien, wo er geboren wurde, ist der 4. Oktober unter der Regierung von Ministerpräsidentin Meloni wieder zum landesweiten Feiertag geworden. International wurde der 4. Oktober vor fast 100 Jahren in Erinnerung an Franz von Assisi auch zum Welttierschutztag erklärt. Laut dem Theologiehistoriker Volker Lippin von der US-amerikanischen Yale University war Franz von Assisi von Anfang an in hohem Maße eine Projektionsfläche. Päpste hätten ihn benutzt. Gleichzeitig hätten sich Kritiker der Päpste auf ihn berufen, sagte er dem Portal Domradio. Das liege auch daran, dass das Wissen über ihn begrenzt sei. Franz von Assisi starb am Abend des 3. Oktober 1226. Weil der Abend nach traditionellem Verständnis zum Folgetag gehört, gilt der 4. Oktober als Todestag. Er gründete den Franziskanerorden und zeichnete sich durch ein Leben in Armut, Nächstenliebe und ausgeprägter Nähe zur Natur aus. Die Ordensschwester Katharina Ganz bezeichnete ihn als Radikalen. Er sei aber kein Extremist gewesen, sagte sie im Deutschlandfunk. Und hier noch einmal die Übersicht. Bundeskanzler Merz ist zu einem Ukraine-Besuch in Kiew eingetroffen. In Lettland hat sich die Regierungspartei bei der Parlamentswahl durchgesetzt. Bei der Bundesagentur für Arbeit sorgt eine IT-Störung weiter für Einschränkungen. Das Wetter. Im Westen, Norden und an den Alpen länger sonnig, sonst wechselnd bewölkt, vereinzelt Schauer, Tageshöchstwerte 17 bis 23 Grad. Morgen im Süden gebietsweise Regen, sonst überwiegend freundlich, 17 bis 24 Grad. Die weiteren Aussichten: am Dienstag in der Südhälfte heiter bis wolkig, im Norden stärker bewölkt, an der Grenze zu Dänemark etwas Regen, 17 bis 24 Grad. Die Temperaturen von heute früh 7 Uhr, Greifswald 11 Grad, Hamburg 11, Bremen, Hannover und Berlin je 9 Grad, Leipzig 12, Köln 10 Grad, Dresden 13 Grad, Frankfurt am Main 10, Stuttgart ebenfalls 10, Freiburg 11 Grad und München 7 Grad. Das waren die Nachrichten.
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2: Michael Köhler lädt Sie ein. Guten Morgen.

0: In Breslau und Prag war er Konzertmeister. In Chemnitz wirkte er 1873 bis 80 und danach in Leipzig. Der Komponist und Violinist Hans Sitt. Spätromantische Musik war das. Tabea Zimmermann an der Viola hat das Allegro Molto Vivace, das Albumblatt Nummer 6, musiziert aus dem Opus 39, wie gesagt von Hans Sitt. Die Eröffnungszeremonie ist am kommenden Dienstagabend. Fachbesucher, Publikum, die können dann von Mittwoch an bis zum Sonntag die Frankfurter Buchmesse besuchen, die mit der festlichen Vergabe des Friedenspreises des deutschen Buchhandels in der Frankfurter Paulskirche dann endet. Der Besucherrekord, der lag vor Corona bei über 300.000 Besuchern. Auf der Frankfurter Buchmesse werden auch dieses Jahr knapp eine 250.000 Besucher erwartet. Mit der Buchwissenschaftlerin Erika Tomalla von der Münchner Ludwig-Maximilians-Uni habe ich darüber gesprochen und sie gefragt, in den 70er oder 80er Jahren, da hatte ja jede Stadt oder Universitätsstadt zentral mehrere Buchhandlungen. Das Bild hat sich verändert, heute ist das anders, den alten Sortimentsbuchhandel gibt es kaum noch. Frau Tomalla habe ich gefragt, wie haben sich Buchmarkt und Buchhandel verändert?
1: Beim Buchhandel kann man erstmal, wenn man in Zahlen spricht, sagen, dass es seit Jahren den Trend gibt, die Tendenz, dass es sinkende Umsätze gibt, dass die Zahl der Buchleserinnen und Leser insgesamt abnimmt. Das unterscheidet sich ein bisschen nach Altersgruppen. Also bei den 10- bis 15-Jährigen gibt es einen deutlichen Rückgang. Ebenso bei den etwas Älteren, wo es einen Zuwachs an Leserinnen und Lesern gibt, ist so die Gruppe zwischen 15 und 20 ungefähr. Was ganz interessant ist, weil das ja auch die Zielgruppe ist, die sich für diese neuen Genres interessiert, insbesondere New Adult und Young Adult. Das ist vielleicht auch ein zweiter wichtiger Befund, wenn man sich Genres anguckt. Es gibt in ganz, ganz vielen Genres einen Rückgang der Verkaufszahlen. Das betrifft unter anderem Ratgeber, das betrifft Reiseliteratur. Es betrifft aber auch so den Mittelbereich der Belletristik. Was es nicht betrifft eben, ist diese neuen Genre, also insbesondere New Adult. Da ist nach wie vor ein positiver Trend zu vermerken, wobei die Frage ist natürlich, wie lange das so bleibt. Und das hat Gründe, die natürlich struktureller Art sind. Also es gibt neue Formen der Buchempfehlung, der Buchwerbung, die sich nicht mehr im klassischen Feuilleton abspielen oder in klassischen Instanzen der Literaturkritik, sondern eben viel stärker in Online-Communities. Es gibt eine Tendenz zur Plattformisierung. Auf diesen Plattformen werden natürlich auch bestimmte Genres privilegiert, verkaufen sich da einfach leichter. Und es gibt eine Tendenz dazu, dass es einfach sehr, sehr wenige Spitzentitel gibt und eine Backlist auch nach wie vor, aber eine schrumpfende Mitte. Also alles, was nicht zu den Spitzentiteln zählt, sondern so ein paar Tausender Auflage hat oder auch nur ein paar Hunderter, ne? Aber eben auch nicht zur Backlist zählt.
0: Um Caroline Wahl oder Daniel Kehlmann müssen wir uns keine Sorgen machen, aber Sie haben wichtige Stichworte genannt. Die Veränderung des Buchkaufverhaltens, das Plattforming. In diesen Tagen sprechen wir unter anderem über den kanadisch-haitianischen Schriftsteller Thélyson Aurélien, der mit KI-Vorwürfen konfrontiert wurde in Frankreich. Wir lassen beiseite, dass das auch eine Kontroverse um Kulturkampf ist, aber es stellt sich die Frage, die ist nicht neu. KI verändert nicht nur das Schreiben, sondern auch Vertrieb und Verlage, ne?
1: Ja, also was man erstmal zum Schreiben mit KI sagen kann, auch da gibt es eine große Bandbreite. Es gibt im Prinzip auch nicht nur das Schreiben mit oder ohne KI, sondern ja viele auch Graustufen. Im Prinzip ist es so, das Schreiben mit KI ist ja immer noch sehr, sehr schwer nachzuweisen. Das ist ja auch in diesem Fall so. Im Gegensatz zum Plagiat, das sich sehr klar nachweisen lässt. Ne? Auch wenn es bestimmte Indikatoren gibt, sprachlicher Art, wo man schon sagen kann, das klingt sehr nach diesem generischen KI-Sound. Was die Buchproduktion angeht, kann man, glaube ich, momentan sehen, dass sich der Buchmarkt so ein bisschen zweiteilt in einen Bereich, in dem ja sehr viel Wert drauf gelegt wird, dass man es mit echten Autorinnen und Autoren zu tun hat. Da gibt es ja auch Diskussionen um entsprechende Label jetzt, also von Menschen gemacht, ne? Und wo sehr stark auf Begegnung auch gesetzt wird, persönliche Begegnung. Man versucht wirklich, die Figur des Autors, der Autorin zu privilegieren, zu profilieren, auch diese persönliche Begegnung, deren Qualität hervorzuheben und auch, dass da eine Person hinter der Geschichte steht. Und dann gibt es einen ganz großen Bereich der Literatur, dazu fallen unter anderem Ratgeber und Reiseführer, bei denen offensichtlich einige Teile des Lesepublikums nicht mehr so viel Wert darauf legen oder nur teilweise Wert darauf legen, dass das von Menschen gemacht ist oder dass da gar kein Anteil von KI stattfindet. Das ist übrigens auch ein Grund für den Punkt, den ich vorhin gesagt habe, ne? Dass es dem Reiseführer und dem Ratgebersegment verhältnismäßig schlecht geht, hat natürlich auch damit zu tun, dass es da wahnsinnig viel im Bereich Self-Publishing gibt und da wird mit KI gearbeitet. Die Qualität ist sehr, sehr unterschiedlich, also auch da gibt es eine große Bandbreite, aber da sieht man schon, dass es eine deutliche, ja, Verdrängung auch gibt in Teilen. Und über diesen Self-Publishing-Markt weiß man einfach, was Zahlen angeht, sehr, sehr wenig. KI spielt eben nicht nur beim Schreiben eine Rolle, sondern auch beim Lektorat wird es angewendet, allerdings immer noch sehr zögerlich. Also soweit ich das überblicke, verwenden die meisten Verlage das eher für Korrektoratstätigkeiten und nicht für das Lektorat im engeren Sinn, also tatsächlich auch auf Inhaltsebene. Es spielt tatsächlich fürs Marketing natürlich eine Rolle, auch fürs Verfassen von Kurztexten, Klappentexten und sowas. Auch da sind, glaube ich, ja, ist die Art, wie das Verlage handhaben, sehr, sehr unterschiedlich und insgesamt sind viele Verlage noch sehr zögerlich. Aber es spielt eine immer größere Rolle, natürlich nicht zuletzt auch für sowas wie Metadatenmanagement, also ja, Geschichten, die auch dazu beitragen, dass man Bücher platziert auf dem Markt.
0: Frau Thomanner, Sie haben ein wichtiges Stichwort fallen lassen, der sogenannten echten Autoren oder Autoren zum Anfassen. Die Buchmesse, die nächste Woche beginnt, lebt ja von sowas. Da sind auch dieses Jahr noch viel mehr Mitmach-Events angekündigt als bislang. Noch mehr zentrale Bühnen in allen vier Hallen. Matsuri Stage für japanische Kultur, Trading Card Areas, Lifestyle Hören, immersive Content-Erlebnisse und so weiter. Ich will jetzt nicht in den Marketing-Sprech verfallen. Aber stimmt meine Beobachtung, dass dieser Bereich der, ja, ich nenne es mal Performance-Kultur, also im Non-Book-Bereich, die echten Autoren, dass das zunehmend wichtiger wird?
1: Ja, ich glaube schon, dass das so ist. Das hat natürlich mit dem Kampf um Aufmerksamkeit einerseits zu tun, andererseits tatsächlich, glaube ich, auch mit eben der Notwendigkeit oder dem Bedürfnis, sich da persönlich zu begegnen. Auf der anderen Seite kann man natürlich sagen, dass das, was jetzt in Frankfurt passiert, im Grunde nur nachholt, was in Leipzig schon seit vielen, vielen Jahren zu beobachten ist. Die Leipziger Buchmesse hat ja sehr viel früher auf diese ganze Eventisierung, auch auf Manga und so weiter gesetzt. Und ich glaube, gerade diese internationalen Jugendkulturen, auch Korea natürlich, diese Faszination, was auch junge Leute sehr stark anzieht, das spielt jetzt eine immer größere Rolle auch auf den Buchmessen. Und es ist interessant, dass sich Frankfurt da jetzt angleicht. Die Frankfurter Buchmesse hatte ja eigentlich lange ein anderes Profil.
0: Frau Thomanner, ich würde abschließend gerne mit Ihnen noch mal einen historischen Blick werfen wollen, weil Sie am Institut für Buchwissenschaft tätig sind und sich natürlich die Entfaltung auch des Lesens und auch die Emanzipation des Lesens, sagen wir mal, seit dem Mitte des 18. Jahrhunderts spätestens und beginnt mit der Reformation sich auch angucken. Und wir beobachten Folgendes, wenn ich zum Beispiel in der Bücherei in meinem Dorf gucke, wie beliebt die Tony-Boxen sind. Das sind diese digitalen Audioplattformen für Kinder, wie die weltweit Erfolg haben. Ich glaube, 12 Millionen Dinger sind von denen verkauft worden. Dann können wir doch da auch einen Funktionswandel sehen, weg vom Selberlesen hin zum Lesen lassen, zum Vorlesen lassen. Würden Sie zustimmen?
1: Ja, ich glaube, es kommt ein bisschen auf die Altersgruppen an. Diese Tony-Boxen sind ja schon auch vor allem für sehr junge Kinder gemacht. Gleichzeitig ist es natürlich so, dass auch nicht zuletzt durch die Podcast-Mode die Leute sehr, sehr stark zum Hören übergegangen sind generell. Und dass Situationen, in denen man vielleicht früher ein Buch in die Hand genommen hätte, auch in der Bahn oder so, dass da jetzt immer häufiger Leute einfach Kopfhörer in den Ohren haben. Was die Erziehung oder die Bildungsaufgabe angeht, glaube ich, darf man die Sachen nicht so gegeneinander ausspielen. Also ich glaube, kann für Kinder auch ein ganz toller Zugang zu Literatur sein, über das Hören daran zu kommen, ja, und sich sehr früh Geschichten anzuhören und dadurch zu merken, was das für eine Faszination haben kann und dann zum Selberlesen zu kommen. Aber ich würde schon auch sagen, dass es wahnsinnig wichtig ist, diese Kulturtechnik zu erhalten und gerade natürlich dann auch in den höheren Bildungsstufen die Jugendlichen und jungen Erwachsenen, auch meine Studierenden natürlich, ja wirklich beim Buch zu behalten.
0: Sie haben schon geahnt, dass ich auf PISA hinaus wollte, ne?
1: Ja, es ist ein großes Problem. Also die Lesekompetenz hat deutlich abgenommen und das ist was, was, glaube ich, nicht nur in der Grundschule und im Gymnasium sich bemerkbar macht, sondern das merken wir auch an der Uni. Wir sind aber an einer Stufe, wo es zu spät ist eigentlich, um dagegen anzugehen. Das muss viel, viel früher passieren. Das frühe Lesen ist ein ganz wichtiges Mittel, um das zu erreichen.
0: Echte Autoren, echte Bücher auf der Buchmesse nächste Woche in Frankfurt. Buchwissenschaftlerin Erika Thomanner war das.
2: Denke ich an Deutschland.
0: Reinhold Heil, der ist 1954 in Hessen geborener Musiker. Keyboarder der Nina Hagen Band war er. Produzent auch von Ninas 99 Luftballons. In Hollywood hat er Musik gemacht für Filme wie Lola Rent etwa oder auch das Parfum. Er hat gelebt in Kalifornien, auf Hawaii, in Italien. Und wie er über Deutschland denkt, das sagt er uns jetzt.
3: Denke ich an Deutschland in der Nacht, dann kommt mir ein dreifach kräftiges What the fuck, what the fuck, what the fuck über die Lippen. Und meine Frau schreckt aus ihrem Schlaf auf und sagt, what's wrong, darling? Also vielleicht ganz so schlimm ist es nicht, aber ich mache mir Sorgen. Das Weltbild wird verzerrt durch die Kanäle, durch die ich mein Weltbild und das Deutschlandbild aufnehme. Und das ist natürlich hauptsächlich Social Media.
4: 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Finde ich meinen Stoff.
3: Das heißt, das entspricht wirklich nicht der Realität. Und wenn ich dann hinkomme, dann sehe ich dieselben lieben Menschen und alles ist eigentlich ziemlich gut.
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3: Also 54 geboren in einer kleinen Stadt in Osthessen. Vater, Gnade der späten Geburt, war 16, als der Krieg aufhörte. Hat natürlich die ganze Berieselung mit der Propaganda hinter sich. Und der hat mir insofern ein antifaschistisches Deutschlandbild vermittelt, indem er mir den Faschismus von innen, den er gerade durchlebt hatte, erklärt hat und auch mich jedes Mal vor den Fernseher zerrte, wenn da irgendeine Dokumentation lief über diese Zeit. Insofern kriegte man tatsächlich so ein Deutschlandbild, was durchaus von der Nazi-Herrschaft irgendwie sehr geprägt war. Und wo man so dachte, okay, prima, da sind wir hier jetzt durch, jetzt wird das ja alles besser. Und das war natürlich auch das, was die Eltern sich gesagt haben und was sie auch uns gesagt haben. Und das Motto war dieses typische: Unsere Kinder sollen es mal besser haben als wir. Und die haben sich dann wirklich den Arsch aufgerissen, um uns eine Stufe höher zu schieben auf der gesellschaftlichen Leiter. Dann entwickelte sich natürlich in den späten Teens die Liebe zur Popmusik. Und deswegen schielte ich nach Berlin, weil da sozusagen der Underground war und weil da ein Nährboden war für etwas, was ich gar nicht so richtig begreifen konnte. 1973, wenn man in Berlin war und aus so einer eher konservativ christlich geprägten Kleinstadt kam, wo die Sozis hatten ja das BAföG eingeführt. Ja, da wissen wir ja nicht, ob wir das wollen, ob wir das beantragen wollen, weil das waren ja die Sozis und am Ende muss man denen ja irgendwelche Informationen geben. Oder das war schon sehr paranoid, was das anging. In Berlin war man dann konfrontiert mit: Nicht nur bist du rechts oder links oder Mitte, sondern welche Sorte von links bist du denn? Also so ein ganz typisches Ding für die Linke, dass sie halt aufgesplittert ist in ideologisch verhärtete kleine Grüppchen, die es besser wissen, so wie religiöse Sekten. Und das geht mir bis heute auf den Keks.
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3: Ich liebe zum Beispiel die Vielfalt an Dialekten in Deutschland. Ich komme ja vom Land, das ist Osthessen, grenzt zum Beispiel an Unterfranken. Und bei uns spricht man nicht Unterfränkisch, aber man spricht auch nicht Frankfurterisch. Und da gibt es dann nahtlose Übergänge, wo plötzlich die Sprache sich von Dorf zu Dorf noch ändert. Also es gibt einen Satz, den zwei, drei Freunde und ich immer wieder sagen.
6: Hurrares ist auch Feier, hat so ein gesagt, mit einem Pfeifer und einem frischen Geilsabel, wo du steckst.
3: Endlos haben wir diese zwei, drei Sätze aus Spaß immer wieder benutzt, wenn wir miteinander gesprochen haben. Wo Rauch ist, ist auch Feuer, hat das alte Bettelmännchen gesagt, das seine Pfeife an einem rauchenden Pferdeapfel ansteckte. Die Vielfalt der deutschen Sprache ist wahrscheinlich ungeschlagen.
7: Nee!
8: Ja, grüzi. So eine Saubande.
9: Sie, Kleiner, wo wollen Sie denn eigentlich hin?
7: Zur Gunststöpferei von Kaiser und König.
3: Ich kann das nicht auf die deutschstämmigen Leute beschränken, weil auch das, was von draußen reingekommen ist, finde ich so spannend und so bereichernd zum größten Teil. Und natürlich gibt es Leute, die Islamisten sind, aber ich glaube einfach, die Arschlochquote ist eigentlich überall gleich und in allen Gruppen auch gleich. Also ist typisch deutsch. Das haben wir ja schon immer so gemacht, ist eigentlich die typisch deutscheste Aussage, die ich kenne.
10: Jedenfalls könnte es doch sein, dass die National-Neoliberalisten nicht wollen, dass über soziale Gerechtigkeit, Demokratie und Umweltschutz diskutiert wird und deshalb schimpfen sie als Ablenkungsmanöver dauernd übers Gendern. Verbieten es sogar, sagt das Känguru, weil sie nämlich, Achtung, gegen Sprachverbote sind.
3: Wenn ich die amerikanischen Komödianten sehe, glücklicherweise haben wir so welche jetzt auch in Deutschland, muss ich sagen. Also ich glaube, das Niveau auch bei uns hat angezogen. Ich finde, Komödianten sind wichtig. Erstens mal sowieso, so wie die Hofnarren früher, um den Regierenden den Spiegel vorzuhalten und nicht nur den Regierenden, sondern eben auch dem Bürger. Und das machen die jetzt, glaube ich, ziemlich gut in Deutschland. Was ich Deutschland verdanke, ist meine relativ umfassende Allgemeinbildung. Ich bin halt aus relativ einfachen Verhältnissen in ein Gymnasium gegangen, dann bin ich zur Uni gegangen und es ist genug hängen geblieben, dass ich so das Gefühl habe, wenn ich mich umschaue im Ausland, dass ich eigentlich ganz gut dabei bin. Auch was die Sprache angeht. Also ich spreche zum Beispiel Englisch besser als der Durchschnittsamerikaner. Ich glaube, dass die Arschlöcher einfach lauter sind als die normalen Menschen und dass man sich das immer wieder vor Augen führen muss, dass die meisten cool sind und dass man die liebt. Und wenn man die Kultur liebt und die Menschen liebt, dann liebt man natürlich auch das Land. Nicht nur, weil es mein Heimatland ist oder weil ich da geboren und aufgewachsen bin, sondern auch tatsächlich aus der Anschauung. Was ist das? Das ist sehr, sehr gut, was es da gibt. Ich wünsche mir für Deutschland inneren Frieden und dass wir aufhören, alles nur unter dem Gesichtspunkt von Ideologie und Ausgrenzung zu betrachten, sondern dass wir uns den Herausforderungen nüchtern und sachlich stellen und mit Logik. Weil die Fähigkeit, diese Probleme zu beseitigen, die hat das Land.
0: Reinhold Heil in unserer Serie Denke ich an Deutschland war das. Und wer Ries sagt, muss auch Beethoven sagen. Der Vater, bei dem hat Beethoven gelernt und der Sohn Ferdinand war Schüler und Sekretär Beethovens. Und hier hören wir zum Ausklang unserer Sendung das La Capricciosa mit der norwegischen Geigerin Wilde Frank. Im Namen von Regie, Technik und Redaktion verabschiedet sich Michael Köhler. Einen guten Sonntag.

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1: Uhr 8:30, die Nachrichten. Bundesumweltminister Schneider hat die Bundesländer wegen der extrem niedrigen Pegelstände zu massiven Investitionen in die Wasserinfrastruktur aufgerufen. Die Lage am Rhein und am Bodensee sei eine dramatische Belastung für die Natur und die Wirtschaft, sagte der SPD-Politiker dem Kölner Stadtanzeiger. Deutschland brauche einen anderen Umgang mit Wasser. Die Länder täten gut daran, die Mittel aus dem Sondervermögen zu einem guten Teil aufzuwenden. Die Verfügbarkeit von Wasser sei ein zentraler Faktor für Sicherheit und Wirtschaft. Morgen trifft sich Schneider mit EU-Umweltkommissarin Roswall bei einer Sonderkonferenz zum Thema in Berlin. Teilnehmen werden auch Vertreter von Ländern, Unternehmen und Verbänden. Mehrere Pegelstände waren zuletzt sogar auf negative Werte gesunken. Minuswerte sind möglich, weil der Pegel-Nullpunkt nicht dem Boden eines Flussbettes entsprechen muss. Er wird oft unterhalb des niedrigsten über eine lange Zeit gemessenen Wasserstandes festgesetzt. Der hessische Ministerpräsident Rhein hat sich dafür ausgesprochen, dass auch AfD-Kandidaten Vorsitze von Bundestagsausschüssen übernehmen können. Die Partei sei gewählt und so sollte man mit ihr umgehen, sagte der CDU-Landesvorsitzende dem Magazin Stern. Ihm sei es zwar wichtig, sich klar von der AfD abzugrenzen, aber ausgrenzen sollte man sie nicht. Die AfD hat im Bundestag wie andere Fraktionen das Vorschlagsrecht für den Vorsitz mehrerer Fachausschüsse. Ihre Kandidaten erhielten bei den Wahlen jedoch nicht die nötige Anzahl der Abgeordnetenstimmen. Das Bundesverfassungsgericht sah darin keinen Grund zur Beanstandung. Rhein bekräftigte ferner seine Ablehnung eines AfD-Verbotsverfahrens und warb erneut dafür, die sogenannte Stadtbilddebatte fortzusetzen. Eine solche dürfe nicht verhindert werden. Auch das sei eine Lehre aus den Wahlerfolgen der AfD. Bei der von Kanzler Merz angestoßenen Debatte ging es darum, wie Zuwanderung das Aussehen der Bevölkerung deutscher Städte verändert. Kritiker wiesen auf rassistische Denkmuster hin. Bundeskanzler Merz stattet der Ukraine einen vorher nicht angekündigten Solidaritätsbesuch ab. Merz sagte nach seiner Ankunft mit einem Sonderzug in Kiew, wenn man Russland nicht stoppe, werde es seine Kriegsmaschinerie früher oder später gegen den Westen richten. Zudem wolle er deutlich machen, dass man mit der Unterstützung der Ukraine nicht nachlassen werde. Der Kanzler wird von Wirtschaftsministerin Reiche und einer Wirtschaftsdelegation begleitet. Dem Vernehmen nach will Merz den ukrainischen Streitkräften in Kiew die Auslieferung tausender Abfangdrohnen zusichern. Damit sollen die besonders schnellen, düsengetriebenen russischen Kampfdrohnen bekämpft werden können. Zudem soll die Produktion weitreichender Waffen vorangetrieben werden, mit denen Nachschublinien in Russland angegriffen werden können. Die Sicherheitslage in der Ukraine hat sich in den vergangenen Monaten verschlechtert. Bei der Parlamentswahl in Lettland hat sich das Wahlbündnis Vereinigte Liste von Ministerpräsident Kulbergs klar durchgesetzt. Wie die Wahlkommission in Riga nach Auszählung fast aller Stimmzettel mitteilte, kam die Mitte-Rechts-Gruppierung auf 35,4%. Damit konnte die Partei ihr Ergebnis im Vergleich zur vorigen Wahl mehr als verdreifachen. Von Kulbergs bisherigen 3 Koalitionspartnern schaffen nur 2 den Sprung ins Parlament. Starke Zugewinne verzeichneten auch populistische Kräfte. Zweitstärkste Kraft wird aller Voraussicht nach die Partei Lettland an erster Stelle mit mehr als 13% vor der souveränen Macht mit knapp 12%. Zentrale Themen im Wahlkampf des an Russland und Belarus grenzenden Landes waren Sicherheit und Verteidigung. Die Deutsche Bahn will das Familienticket ab November dauerhaft anbieten. Wie die Vorstandsvorsitzende des Konzerns Palla der Bild am Sonntag sagte, sollen dieselben Konditionen wie in den Sommerferien gelten. Das Angebot habe zwischen Juni und September für einen deutlichen Zuwachs gesorgt. Im Vergleich zum Vorjahr seien 100.000 Familien mehr mit der Bahn gefahren. Das deutschlandweit gültige Pauschalticket für Familien über eine Hin- und Rückfahrt kostete im Sommer 99,99 Euro inklusive ICE-Reservierung. Das Wetter. Nach teils zäher Nebelauflösung unterschiedlich bewölkt. Im Tagesverlauf vor allem im Westen und Norden sowie an den Alpen längere sonnige Abschnitte. Nachmittags im Süden einzelne Schauer, Höchsttemperaturen 17 bis 23 Grad. Morgen an den Alpen etwas Regen, sonst nach Nebelauflösung meist freundlich, im Norden zunächst dicht bewölkt, später Auflockerungen, Temperaturen 17 bis 23 Grad. Das waren die Nachrichten.
0: Hören Sie nun am Sonntagmorgen eine Sendung der Evangelischen Kirche mit dem Titel »Wie Franz von Assisi Sultan Al-Kamil bekehren wollte« zum 800. Todestag Franz von Assisis von Pastor Matthias Viertel.
2: Es ist Herbst des Jahres 1219. In der ägyptischen Hafenstadt Damiet an der Mündung des Nils haben sich die Einwohner verschanzt. Ihre Stadt wird seit Monaten von Truppen angegriffen, die sich im 5. Kreuzzug auf den Weg gemacht haben. Johanniter, Templer, deutsche Ordensritter wollen Kairo erobern und von dort nach Jerusalem weiterziehen. Nach langer Belagerung nehmen sie Damiet ein, doch dann ändert sich die Lage, sie werden in einen Hinterhalt gelockt. Aber trotz des Sieges rückt der Sultan nicht vor, denkt sogar über einen Waffenstillstand nach. Zu unübersichtlich erscheint ihm die Lage. Jetzt sieht ein Mönch seine Stunde gekommen. Sein Name Giovanni di Pietro di Bernardone. Die meisten Menschen nennen ihn einfach Franziskus oder Franz von Assisi. Der von ihm in der italienischen Stadt Assisi gegründete Orden der Minderen Brüder war immer populärer geworden. Das Bekenntnis zu Armut verschaffte den Bettelmönchen im Umfeld von Korruption und Machtmissbrauch hohes Ansehen. Und dann hat Franziskus sich den Rittern angeschlossen. Er hatte eine Eingebung, der zufolge eine große Katastrophe bevorstand. Nun, nach der Niederlage der Kreuzfahrer und dem Zögern des Sultans, macht er sich tatsächlich auf den Weg nach Ägypten. Er will den Sultan missionieren.
3: In der Dämmerung der heranziehenden Nacht gelingt es Franz zusammen mit seinem Gefährten Illuminato, der ihm als Dolmetscher dienen soll, die Grenze zwischen den Kriegslagern zu überwinden. Die ganze Nacht zuvor haben sie im Gebet verbracht, denn ihre Mission ist nicht ungefährlich. Franziskus hat immer wieder die eigenen Ritter gedrängt, von einem Angriff abzusehen, allerdings ohne Erfolg. Deshalb sieht er nur noch eine Möglichkeit, um den Krieg zu beenden. Er will den Sultan bekehren, ihn von der Einzigartigkeit des Christentums überzeugen. Ein gewagtes Unternehmen, das durchaus tödlich enden kann. Tatsächlich schafft Franziskus es. Der Sultan empfängt ihn. 3 Tage diskutiert Franz mit ihm und kehrt dann unversehrt wieder zurück.
2: Soweit die Legende. Ob es sich tatsächlich genau so zugetragen hat, muss kritisch betrachtet werden. Auffallend ist, dass es in arabischen Quellen nahezu keine Hinweise auf die Begegnung gibt. Für sie hat der Mönch aus Assisi keine Bedeutung. Außerdem sind die Berichte über die Ereignisse am Nil insgesamt spärlich. Bei aller Skepsis hinsichtlich der Details geht die Mehrheit der Historiker dennoch davon aus, dass es tatsächlich zu dieser Begegnung gekommen ist. Und dieses Treffen ist beachtenswert. Ein Ereignis, das noch immer Rückschlüsse ermöglicht. In welcher Weise eine Annäherung in Kriegszeiten möglich ist und wie Begegnungen der Religion in Krisen aussehen können. Schon deshalb verdient Franz von Assisi, der gestern vor 800 Jahren gestorben ist, noch immer Beachtung. Vor allem aber macht diese geheimnisvolle Begegnung eines Christen mit einem Muslim inmitten der Kriegswirren neugierig.

0: Wie sah die Begegnung des Mönchs mit dem Sultan in diesem interreligiösen Friedensgespräch aus dem 13. Jahrhundert aus? Da ist zum einen Franz von Assisi. Als Mönch hatte er ein Leben in Armut gewählt. Im Einklang mit der Natur wollte er sein, schrieb ein Lied für die Sonne, sprach von Schwester Mond und soll sogar den Vögeln gepredigt haben. Keine Frage, dass dieser Mönch ein friedliebender Mensch war. Und doch ist nicht klar, ob er sich grundsätzlich gegen die Kreuzzüge aussprach. Oder ob er nur eine Schlacht verhindern wollte, weil er die Niederlage der Kreuzfahrer voraussah. Klar ist, Franz von Assisi wollte den Kampf zwischen Christen und Muslimen vermeiden. Und strittig ist auch, dass er von seinem christlichen Glauben ebenso überzeugt war wie von dessen Überlegenheit. Nur dieser Glaubenseifer brachte ihn auf die etwas abstruse Idee, den Sultan zu missionieren, um so Frieden zu erlangen. Aber wie reagierte sein Gesprächspartner auf dieses Ansehen? Und wer war das überhaupt, der Sultan, der als Oberhaupt der Muslime den Kreuzfahrern gegenüberstand?
1: Sultan al-Malik al-Kamil herrschte zu Beginn des 13. Jahrhunderts zusammen mit seinen Brüdern über den gesamten Orient. Der sagenumwobene Saladin war sein Onkel. Beide gehörten zu den Ayyubiden, einer kurdischen Dynastie der Sunniten. Al-Malik al-Kamil galt als Freund der Wissenschaften und Förderer der Künste. Zeitgenössische Quellen beschreiben ihn als gebildeten Herrscher, der selbst als Rechtsgelehrter ausgebildet war. So zog er geistige Koryphäen in sein Umfeld und pflegte mit Vorliebe Debatten über religiöse Fragen. Dabei zeigte er ein besonderes Interesse an der islamischen Mystik der Sufis. Die Bezeichnung der Sufis leitet sich von dem Wort Suf für raue Wolle ab und bezieht sich auf die schlichten Gewänder der Derwische, die in ihrer asketischen Ausrichtung eine gewisse Parallele zu den christlichen Asketen zeigten, wie es die Franziskaner waren.
0: Der Hinweis auf die Verbindung des Sultans zu den Sufis kann den Schleier lüften, der über dieser rätselhaften Begegnung liegt. Tatsächlich musste die Erscheinung des Franziskus Erinnerung an die Derwische wecken. Und damit war die Möglichkeit zu einem Gespräch gebahnt. Sei es aus Toleranz, die zum Kern der Identität der Sufis gehört, oder auch aus purer Neugierde.

0: Hat der Sultan den unscheinbar wirkenden Mönch für harmlos gehalten oder gar für geistig verwirrt? Zum Christentum bekehren ließ er sich jedenfalls nicht. Das primäre Ziel, mit dem Franziskus aufgebrochen war, schlug also fehl. Aber trotzdem scheint es ein Gespräch gegeben zu haben, und zwar als Austausch auf Augenhöhe. Kehren wir noch einmal zurück zu den legendären Berichten, um eine Ahnung davon zu bekommen, wie das Gespräch der so verschiedenen Persönlichkeiten verlaufen sein könnte.
1: Dass dieser schlicht gekleidete Mönch furchtlos in das Lager der Feinde kam und den Sultan zu sprechen wünschte, verschaffte ihm Respekt. Über mehrere Tage hörte der Sultan ihm zu, bewirtete ihn und zog sogar seine Berater hinzu. Franziskus hingegen betonte, er sei von Gott geschickt und nicht von den Kreuzrittern. Und er sprach nicht gegen den Islam, sondern zeigte sich um die Seele des Sultans besorgt. Sein Missionsversuch kam nicht aggressiv daher, sondern im Gewand der Fürsorge. Er meinte, den Sultan vom rechten Glauben überzeugen zu müssen, damit dieser keine Seelenqual zu erleiden habe. Solche Glaubensstärke beeindruckte Al-Kamil. Und angesichts des Bettelgewands erinnerte er sich an eine Weisheit des Sufi-Dichters Surawadi. Wenn Worte aus dem Herzen kommen, werden sie ins Herz eingehen. Aber wenn sie nur von der Zunge kommen, werden sie nicht über die Ohren hinausgehen. Am Ende entließ der Sultan seinen ungewöhnlichen Besucher und verabschiedete sich mit den Worten: Bete für mich, damit Gott mir den Glauben offenbart, der ihm am wohlgefälligsten ist.
0: Aufgebrochen war Franziskus, um Frieden durch die Bekehrung des Sultans zu erreichen. Das Ergebnis war dann aber doch anders. Getragen von Respekt und geprägt von der aufrichtigen Haltung als Folge eines ehrlichen Glaubens, änderte sich das jeweilige Bild von der anderen Seite. Im Gespräch wurden Klischees korrigiert. Man erkannte gemeinsame Interessen und entwickelte Neugierde für das Fremde. Offensichtlich war die Ähnlichkeit des christlichen Bettelmönchs mit den Derwischen eine Grundlage für diese Annäherung. Wie die Franziskaner hatten sich auch die Derwische allem Ruhm und Besitz entsagt, suchten stattdessen die Nähe zu Gott und zu den Menschen. Als höchstes Ideal galten ihnen deshalb Toleranz und Nächstenliebe, und zwar über alle Grenzen hinweg. Aus dieser Sicht erscheint das Interesse des Sultans an dem Mönch plausibel. Auch Franz kam tief beeindruckt zurück. Vieles von dem, was er später als Ordensregel formulierte, ist von diesem Ereignis geprägt.

0: Die Begegnung zwischen Franz von Assisi und Sultan al-Kamil war einer der ersten interreligiösen Dialoge. Zwar bewirkte diese geheimnisumwitterte Begegnung nicht das Ende des Kriegs, aber sie führte mit einem gewissen Abstand zu Verhandlungen und letztlich zum Frieden von Jaffa. Von muslimischer Seite wurde dieser Friedensschluss nicht gerade begeistert gefeiert. Sultan al-Kamil erfuhr Kritik für sein Entgegenkommen. Und es ist nicht klar, ob sich diese Begegnung auf sein Denken ausgewirkt hat. Sicher ist jedoch, wie sich die Perspektive auf christlicher Seite verändert hat. Seit dem Gespräch des Sultans mit dem Bettelmönch ist klar, Armut bedeutet nicht automatisch Ohnmacht. Außerdem wissen wir, das Miteinander der Religionen setzt die Begegnung in respektvoller Demut voraus. Das gilt nicht nur für den Glauben, sondern auch für politische Haltungen. Der Weg zum friedlichen Miteinander führt über die gegenseitige Anerkennung, getragen von der gemeinsamen Sorge um die Zukunft. Und auch dafür gibt Franz von Assisi Empfehlungen, indem er den Mutigen rät, sie sollen, wenn sie gegen den allwaltenden Hass antreten, niemanden beschimpfen, nicht murren, andere nicht verleumden, nicht richten und nicht verdammen. Und so kann aus der Begegnung zweier beherzter Menschen in der Krise Hoffnung gegen die Frustration wachsen. In den Aufzeichnungen, die er nach der Begegnung mit al-Kamil aufgeschrieben hat, heißt es wohltuend:
1: Wo Liebe und Weisheit herrschen, gibt es weder Furcht noch Ungewissheit. Wo Geduld und Demut walten, gibt es weder Zorn noch Unruhe. Wo Armut mit Freude einhergeht, gibt es weder Gier noch Habsucht. Wo die Gottesfurcht den Hof bewacht, findet der Feind keinen Einlass.
0: Franz von Assisi wurde in seiner Persönlichkeit durch die Begegnung mit Sultan al-Kamil verändert. Wie diese Begegnung verlaufen ist, lässt sich nicht mehr rekonstruieren. Aber eines ist deutlich: Er verabschiedete sich von starren Überzeugungen, wollte Mauern nicht mehr hinnehmen, denn diese lösen keine Probleme, rufen stattdessen neue Spannungen hervor und vergiften die Atmosphäre. Wenn damals so ungleiche Partner wie Franziskus und al-Malik al-Kamil zusammenkamen, dann muss es doch möglich sein, auch heute in drängender Sorge um die Zukunft über alle ideologischen Mauern hinweg das Gespräch zu finden.

Am Sonntagmorgen hörten sie, wie Franz von Assisi Sultan al-Kamil bekehren wollte, zum 800. Todestag Franz von Assisis, von Pastor Matthias Viertel. Die redaktionelle Verantwortung hatte der Senderbeauftragte der evangelischen Kirche Martin Vorländer. Deutschlandfunk 8.50 Uhr, die Presseschau. Die Kommentare beschäftigen sich mit dem Iran-Krieg und dem Nahostkonflikt. Zunächst geht es aber um die Bundespolitik anlässlich des gestrigen Feiertags. Die Welt am Sonntag merkt an, jedes Jahr taucht zum Tag der deutschen Einheit die Frage auf, ob wir denn jetzt auch endlich innerlich ein Land sind. Dann werden gerne die Errungenschaften des deutschen Föderalismus beschworen. Gleichzeitig gerät dieser Föderalismus in der Realität zunehmend unter Druck. Aus dem nachvollziehbaren Gedanken, eine AfD-Regierung könnte dem Landesverfassungsschutz abschaffen, wird offen über die Ultima Ratio Bundeszwang nachgedacht. Zudem droht der Bund mit dem Ausschluss des Landes aus dem gemeinsamen Verbund, um den Abfluss von Staatsgeheimnissen an die AfD zu verhindern. Aber wer hier nach Zentralisierung ruft, zerstört die Resilienz, die uns vor Missbrauch staatlicher Macht schützen soll. Dabei wäre doch in Zeiten wachsender Bürokratie, staatlicher Überforderung und sinkenden Vertrauens in dessen Handlungsfähigkeit das Gegenteil richtig. Wir müssten mehr Föderalismus und Subsidiarität wagen, attestiert die Welt am Sonntag. Die Neue Zürcher Zeitung legt den Fokus auf die Christdemokraten und resümiert: Ein Stück weit erleidet die CDU nun die Revanche des Ostens von Bürgern, die sich notorisch benachteiligt und gering geschätzt fühlen. Für die Christdemokraten machte es den 3. Oktober, den Tag der deutschen Einheit, dieses Jahr besonders bitter. Sie hatten im Herbst 1989 die Wiedervereinigung mit großem Tempo vorangetrieben. Kohl versprach den Menschen im Osten seine blühenden Landschaften. Die SPD bezweifelte das. Geholfen hat es ihr nicht. Der Niedergang der Sozialdemokratischen Partei Deutschlands begann lange vor jenem der Union. Im Gegensatz zur SPD glaubte man die CDU besser gefeit gegen interne Querelen und gesellschaftliche Umbrüche. Sie war Machtmaschine und Volkspartei in einem. Was nur ist geschehen? Natürlich hat die CDU ein personelles Problem. Sie hat heute keine starken Persönlichkeiten. Kanzler Merz fand nie in sein Amt. Nicht der Strandkorb, den sich der junge von der Ostsee stammende Staatsminister Philipp Amthor auf den Balkon seines Kanzleramtsbüros stellen ließ, ist das Ärgernis, sondern der offenkundige Mangel an Seriosität und menschlicher Reife, urteilt die Neue Zürcher Zeitung. Zur Diskussion um die Partei Die Linke in Berlin stellt der Tagesspiegel in seiner Wochenendausgabe fest: In den vergangenen zwei Wochen ist eine Menge Unsinn geredet worden über das sehr reale Problem des Antisemitismus in der Linkspartei. Ärgerlich war etwa die Behauptung der SPD-Chefin Bärbel Baas, die Linkspartei sei möglicherweise in großen Teilen antisemitisch unterwegs. Eine solche Pauschalisierung wird dem Problem nicht gerecht und tut den Betroffenen keinen Gefallen. Skandalös ist allerdings auch die Krisenkommunikation der Linkspartei. Es wird abgestritten, kleingeredet, abgelenkt. Aufklärung und Transparenz werden versprochen, bleiben dann aber aus, bemerkt der Tagesspiegel. Nun zum nächsten Thema. Die chinesische Zeitung Jiefang Ribao geht auf den vereitelten mutmaßlichen Terrorangriff in einem Passagierflugzeug nach Tel Aviv ein und schreibt: Diese Terroraktion erinnert uns, dass das Sicherheitsrisiko bei geopolitischem Kräftemessen nicht nur auf die Kriegsfront übertragen werden kann. Dass diesmal eine humanitäre Katastrophe im letzten Moment verhindert werden konnte, war ein großes Glück im Unglück. Im Nachhinein fragen sich viele, was wäre, wenn? Der Vorfall ist in gewisser Weise ein Spiegelbild der angespannten Lage im Nahen Osten, kommentiert Jiefang Ribao aus Shanghai. Die israelische Zeitung Haaretz stellt eine Verbindung zwischen dem Flugzeugvorfall und Israels Ministerpräsidenten Netanyahu her und konstatiert: Die Atmosphäre des Chaos und der Unsicherheit, das Gefühl der anhaltenden Krise, das ist Netanyahus bevorzugte Spielart. Das sind die Emotionen, die er schon lange ausnutzt. Das Fly-Dubai-Spektakel wird ihm daher mit hoher Wahrscheinlichkeit in die Hände spielen, während die Wahlen näher rücken.
Netanjahus Geschick besteht darin, Krankheit als Heilung zu deklarieren. Die Angriffe vom 7. Oktober sind während seiner Regierungszeit geschehen. Aber jetzt behauptet er, dass nur er Israel aus der daraus erfolgten Krise retten kann. Das war Haaretz aus Tel Aviv. Die norwegische Zeitung Verdensgang analysiert das große Ganze in Nahost. Schon vor dem Terrorangriff der Hamas am 7. Oktober 2023 gab es kaum noch Vertrauen zwischen Israelis und Palästinensern. Inzwischen ist es auf Null gesunken. Premierminister Benjamin Netanyahu macht es Israels Kritikern leicht mit seiner Kriegsführung in Gaza, seiner fehlenden Planung für die Zeit danach und seinen extremistischen Politikern. Kaum jemand glaubt, dass Israelis und Palästinenser untereinander zu einer Lösung gelangen können. Und hier kommt der unberechenbare US-Präsident Donald Trump ins Spiel, erst recht, wenn er bei den Zwischenwahlen eine Niederlage erleidet. Danach würde er in der Innenpolitik nur noch wenig erreichen können. Was wäre da ein größeres Vermächtnis als eine Lösung für den Nahen Osten, überlegt Verdensgang aus Oslo. Der Krieg im Iran und den umliegenden Regionen ist derweil Thema in der panarabischen Zeitung Al-Quds Al-Arabi. Sie resümiert: Die Houthi haben mit den USA zwar vereinbart, derzeit auf Kämpfe zu verzichten. Sollte der Krieg zwischen Iran und den USA jedoch eskalieren, könnte sich das ändern. Die Houthi könnten die Vereinbarung aufkündigen und die Meerenge von Bab al-Mandab angreifen oder blockieren. Eine solche Eskalation würde die Ölpreise weltweit zusätzlich in die Höhe treiben. Dieses Risiko dürfte die Trump-Regierung aus mehreren Gründen kaum eingehen wollen, schreibt die Zeitung Al-Quds Al-Arabi, die in London erscheint. Die Zeitung Qatar Tribune aus Doha wirft einen Blick auf die Position des eigenen Landes im Iran-Krieg und betont: Dohas Rolle besteht nicht darin, anstelle von Washington oder Teheran den Ausgang zu bestimmen. Vielmehr sollte Doha die Bedingungen schaffen, unter denen die beiden Seiten miteinander kommunizieren, gegenseitige Maßnahmen auskundschaften und einen Rahmen für die Umsetzung schaffen können. Die zentrale Frage ist, ob die aktuellen diplomatischen Kanäle helfen können, die Lücke zwischen politischen Absichten und der Praxis zu überbrücken. Während Washington und Teheran ihre jeweiligen Verpflichtungen abwägen, werden Dohas Bemühungen sich darauf konzentrieren, die Verhandlungen am Laufen zu halten, fasst die Zeitung Qatar Tribune zusammen. Zum Schluss noch ein Blick nach Frankreich. Dort protestieren seit Tagen Schüler und Schülerinnen gegen schlechte Lernbedingungen und die Proteste werden zunehmend gewalttätiger. Viele Medien werfen der Französischen

0: öffentliche Aufmerksamkeit von den Antisemitismusvorwürfen gegen ihren aufstrebenden Premierminister Bardella weglenken kann. Die Linkspartei mit Mélenchon und der Jugend liefert das Chaos und die extreme Rechte sammelt die Wählerstimmen ein, prognostiziert The Independent aus London. Und mit dieser Stimme endet die Presseschau. Redaktion Larissa Niesen, Sprecherin Christiane Nothofer.
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4: Neun Uhr, die Nachrichten. Bundeskanzler Merz stattet der Ukraine einen vorher nicht angekündigten Solidaritätsbesuch ab. Merz sagte nach seiner Ankunft mit einem Sonderzug in Kiew, wenn man Russland nicht stoppe, werde es seine Kriegsmaschinerie früher oder später gegen den Westen richten. Zudem wolle er deutlich machen, dass man mit der Unterstützung der Ukraine nicht nachlassen werde. Der Kanzler wird von Wirtschaftsministerin Reiche und einer Wirtschaftsdelegation begleitet. Dem Vernehmen nach will Merz den ukrainischen Streitkräften in Kiew die Auslieferung tausender Abfangdrohnen zusichern. Damit sollen die besonders schnellen, düsengetriebenen russischen Kampfdrohnen bekämpft werden können. Zudem soll die Produktion weitreichender Waffen vorangetrieben werden, mit denen Nachschublinien in Russland angegriffen werden können. Die Sicherheitslage in der Ukraine hat sich in den vergangenen Monaten verschlechtert. Der hessische Ministerpräsident Rhein hat sich dafür ausgesprochen, dass auch AfD-Kandidaten Vorsitze von Bundestagsausschüssen übernehmen können. Die Partei sei gewählt und so sollte man mit ihr umgehen, sagte der CDU-Landesvorsitzende dem Magazin Stern. Ihm sei es zwar wichtig, sich klar von der AfD abzugrenzen, aber ausgrenzen sollte man sie nicht. Die AfD hat im Bundestag wie andere Fraktionen das Vorschlagsrecht für den Vorsitz mehrerer Fachausschüsse. Ihre Kandidaten erhielten bei den Wahlen jedoch nicht die nötige Anzahl der Abgeordnetenstimmen. Das Bundesverfassungsgericht sah darin keinen Grund zur Beanstandung. Rhein bekräftigte ferner seine Ablehnung eines AfD-Verbotsverfahrens. Thüringens Finanzministerin Wolf hat ihrer früheren Partei, dem BSW, erneut schwere Vorwürfe gemacht. Es gebe Bestrebungen, aus einer linken Perspektive mit rechtsradikalen Kräften zusammenzuarbeiten, sagte sie im Interview der Woche des Deutschlandfunks. Nach der Landtagswahl in Sachsen-Anhalt sei eine rote Linie überschritten worden. Es sei klar geworden, dass es sowohl dort als auch auf Bundesebene eine Kooperation mit der AfD geben werde. Wolf führt inzwischen die neu gegründete Partei Thüringen gerecht an, die eine 10-köpfige Landtagsfraktion stellt. Forderungen, ihr Mandat zurückzugeben, weil sie es als BSW-Mitglied erlangt hatte, wies Wolf zurück. Die Fraktion erfülle nicht nur das BSW-Wahlprogramm von 2024, sondern auch den Koalitionsvertrag mit CDU und SPD. Sie sei sich treu geblieben, es sei das BSW, das sich entfernt habe. Bei der Parlamentswahl in Lettland hat sich das Wahlbündnis Vereinigte Liste von Ministerpräsident Kulbergs klar durchgesetzt. Wie die Wahlkommission in Riga nach Auszählung fast aller Stimmzettel mitteilte, kam die Mitte-Rechts-Gruppierung auf 35,4%. Damit konnte die Partei ihr Ergebnis im Vergleich zur vorigen Wahl mehr als verdreifachen. Von Kulbergs bisherigen drei Koalitionspartnern schaffen nur zwei den Sprung ins Parlament. Starke Zugewinne verzeichneten auch populistische Kräfte. Zweitstärkste Kraft wird aller Voraussicht nach die Partei Lettland an erster Stelle mit mehr als 13% vor der Souveränität.

0: souveränen Macht mit knapp 12%. Zentrale Themen im Wahlkampf des an Russland und Belarus grenzenden Landes waren Sicherheit und Verteidigung. Darüber hinaus spielten sozialpolitische und wirtschaftliche Themen eine große Rolle. Da Lettland massiv in seine Sicherheit investiert, fehlt das Geld an anderer Stelle, etwa im Gesundheitssystem. Regierungstruppen im Jemen haben nach eigenen Angaben Ziele der pro-iranischen Houthi-Miliz angegriffen. Sowohl die von den Houthis kontrollierte jemenitische Hauptstadt Sana'a als auch die Provinzen im Nordwesten und Südwesten des Landes seien attackiert worden, teilte das Militär mit. Zuvor hatte die Miliz eine Anlage des saudi-arabischen Ölkonzerns Aramco in der Hauptstadt Riad mit Drohnen und Raketen angegriffen. Die Houthis sorgen zunehmend für wirtschaftlichen Druck in Saudi-Arabien, weil sie Ölexporte des Landes über die Meerenge Bab al-Mandab erschweren. Das Wetter. Nach teils zäher Nebelauflösung, unterschiedlich bewölkt, im Tagesverlauf vor allem im Westen und Norden sowie an den Alpen längere sonnige Abschnitte. Nachmittags im Süden einzelne Schauer, Höchsttemperaturen 17 bis 23 Grad. Morgen an den Alpen etwas Regen, sonst nach Nebelauflösung meist freundlich. Im Norden zunächst dicht bewölkt, später Auflockerungen, Temperaturen 17 bis 23 Grad. Das waren die Nachrichten.
1: Heute vor 90 Jahren fand die Schlacht in der Cable Street in London statt. Ein Kalenderblatt von Tim Baumann.
2: In the lives of great nations comes the moment of decision, comes the moment of destiny.
3: Oswald Mosley predigt seiner schwarz uniformierten Anhängerschar von der noblen Bestimmung der britischen Nation. Der hochgewachsene Politiker mit dem dünnen Schnurrbart ist der Führer der britischen Faschisten, orientiert sich zunächst an Mussolini, später an Hitler.
4: Und er hat also im Oktober 1932 diese British Union of Fascists gegründet, hat zunächst auch viel Zulauf bekommen.
3: Der Historiker Arndt Bauerkemper hat jahrzehntelang zum Faschismus in Europa geforscht.
4: Anfang 1934 hat Lord Rothermere, das war also einer dieser großen Pressezaren, seine Unterstützung erklärt.
3: Hurrah for the Blackshirts, so der Titel seines Leitartikels in der Daily Mail im Januar 1934. Kurz darauf aber erweisen sich die britischen Faschisten auf einer Kundgebung in der Olympia Hall als allzu offen gewaltbereit, die Unterstützung aus dem bürgerlichen Lager bröckelt.
4: Zumal kurz zuvor in Deutschland der sogenannte Röhmputsch, also die offenen Morde an SA-Führern, aber auch konservativen Gegnern Adolf Hitlers durchgeführt worden waren. Das fiel nun im Sommer 1934 zusammen, hat einen dunklen Schatten über die British Union of Fascists geworfen und die Bewegung geriet in eine Krise und verlagerte ab 1935 sehr stark die Aktivitäten auf eine antisemitische Kampagne, insbesondere im Londoner East End, das sehr stark von Juden bevölkert war.
3: Am Sonntag, den 4. Oktober 1936, sammeln sich um 14 Uhr etwa 3000 schwarz uniformierte Faschisten bei strahlendem Sonnenschein nahe des Tower of London.
5: And Sir Oswald Mosley, Blackshirt Leader, arrives at Royal Mint Street to inspect his followers.
3: Sie feiern den vierten Jahrestag ihrer Bewegung und planen eine Machtdemonstration im East End. Aber sie stoßen auf einen Gegner in massiver Überzahl. Die Schätzungen variieren, aber zwischen 100.000 und 300.000 Menschen blockieren am Aldgate und in der Cable Street den Zugang zur Whitechapel Road und zur Commercial Road, wo die meisten Juden des Viertels leben. Mobilisiert hatten Gewerkschaftsorganisationen, die Communist Party und die sozialistische Independent Labour Party.
4: Und im East End auch sehr stark eine Organisation namens Jewish People's Council Against Fascism and Antisemitism.
3: In Anlehnung an die internationalen Brigaden, die im spanischen Bürgerkrieg gegen Franco kämpfen, wählen die Antifaschisten das Motto No Passaran. Sie werden nicht durchkommen.
5: In Stepney, thousands of Eastenders prepare to resist the invasion, barricading the path the fascists will take.
3: Erfolglos versucht die Polizei, den Faschisten eine Marschroute freizukämpfen. Berittene Polizisten prügeln mit Schlagstöcken auf die dicht gedrängte Menge am Aldgate ein.
5: Now the crowd take matters into their own hands. Mounted police come to colleagues' help. Batons are drawn and heads broken, as the anti-fascist demonstrators resist efforts to disperse them.
3: Schließlich versuchen die Polizisten, eine Nebenroute durch die schmale Cable Street freizumachen. Aber hier haben die Antifaschisten Barrikaden errichtet. Ein Lastwagen liegt auf der Seite. Aus den Wohnungen in den oberen Stockwerken hagelt es Hausrat und Unrat auf die Einsatzkräfte. Etwa anderthalb Stunden nach Beginn der Kämpfe, um 15.30 Uhr, weist Police Commissioner Sir Philip Game die British Union of Fascists an, ihren Marsch aufzulösen, um ein Blutbad zu vermeiden.
5: Altogether 84 rioters are taken into custody, while the police firmly prevent the battle from taking an uglier turn. 80 injured are taken to hospital.
4: Die Schlacht in der Cable Street war für die Gegner der britischen Faschisten schon in zweifacher Hinsicht ein Sieg.
3: So ahnt Bauerkämper.
4: Erstens ist es tatsächlich gelungen, diesen Marsch zu blockieren.
3: Zweitens kommt Bewegung in die britische Regierung, die mit Verweis auf Demokratie und Meinungsfreiheit der wachsenden Bedrohung durch extremistische Kräfte nicht entgegengetreten war.
4: Aber nach dieser Gewalt reagierte die britische Regierung und erließ diesen Public Order Act, der beinhaltete ein Verbot paramilitärischer politischer Verbände, Verbot politischer Uniformen und dritter Punkt, Demonstrationen und Versammlungen mussten angemeldet werden.
3: Für die British Union of Fascists bedeutet das zwar eine bittere Niederlage, aber nicht das Ende. In Zivil agitiert die Partei für eine Politik des Appeasements gegenüber Nazi-Deutschland. Erst 1940 wird sie im Angesicht einer drohenden Invasion verboten.
1: Tim Baumann erinnerte an die Battle of Cable Street heute vor 90 Jahren in London.
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Bedrohlich pulst ein punktierter Rhythmus in den tiefen Streichern. Zaghaft wandert ein aufwärts gerichtetes Motiv durch die Stimmen. Die Flöten lassen kleine Blitze in den Streichersatz schießen. Fließende Bläserlinien bringen Farbe in die düstere Atmosphäre und bereiten eine Passage voller Wehmut vor.

So beginnt die erste Sinfonie in C-Moll von Emilie Meyer, entstanden in den 1840er Jahren. Der bedrohliche Charakter, dazu ein Hauch von Wehmut und die überquellenden Bläserfarben verleihen dieser Adagio-Einleitung eine romantische Stimmung. Emilie Meyer ist hier ganz Kind ihrer Zeit. Noch ist die Komponistin kaum bekannt, aber wenig später wird sie sich im Berliner Konzertleben und auch überregional Anerkennung erarbeiten.

Die Musik von Emilie Meyer geriet nach ihrem Tod 1883 über 100 Jahre weitgehend in Vergessenheit. Dieses Schicksal teilt die Komponistin mit vielen Kolleginnen. Ein Grund war, dass nur wenige ihrer Werke gedruckt vorlagen. Ein anderer ist, dass Frauen allgemein jahrhundertelang abgesprochen wurde, gleichwertig kreative Kräfte wie ihre männlichen Kollegen zu haben und daher ihre Werke nicht wertfrei beurteilt bzw. von vornherein als weniger bedeutend angesehen wurden. Umso erfreulicher, dass die Musik von Emilie Meyer in den letzten Jahren immer mehr entdeckt und eingespielt wird. Jetzt hat die Akademie für Alte Musik Berlin ein 3 Alben umfassendes Aufnahmeprojekt begonnen, bei dem alle Orchesterwerke der Komponistin eingespielt werden. Die 5 vollständig erhaltenen Sinfonien, ein Klavierkonzert und 4 Konzertouvertüren. Wir stellen Ihnen heute das gerade beim Label Harmonia Mundi erschienene erste Album vor, mit 2 Ouvertüren, dem Klavierkonzert mit dem Solisten Alexander Melnikov und der ersten Sinfonie. Am Mikrofon begrüßt Sie Elisabeth Richter.

Ein gottbegnadetes Talent sah der Komponist Karl Löwe in seiner Schülerin Emilie Meyer. 1812 im mecklenburgischen Friedland geboren, ging sie 1841 nach dem Tod ihres Vaters nach Stettin, um dort bei dem städtischen Musikdirektor Löwe Kompositionsunterricht zu nehmen. Die Forschung ordnet Emilie Meyers erste Sinfonie als ein Studienwerk ein, hauptsächlich weil die Themengestaltung oder die tonartliche Disposition klassischen Vorbildern anderer C-Moll-Werke folgen. Und weil die kompositorische Ausarbeitung besonders ambitioniert ist, mit fantasievollen Modulationen, anspruchsvollen Techniken oder das Experimentieren mit Formen. Jedenfalls zeigt die junge Komponistin schon in ihrer ersten Sinfonie, wie meisterhaft sie ihr Handwerk versteht, wie sicher und fokussiert sie Spannungsverläufe zuspitzt, Geschwätzigkeit vermeidet und wie vertraut sie mit der Musik ihrer Eltern Kollegen ist, wie Haydn, Mozart oder Beethoven, sie aber dennoch nicht kopiert.

Dieser Anfang des zweiten Satzes Adagio lässt einerseits an Sinfonien von Joseph Haydn denken. Auch die kurzen dramatischen Verschattungen kennt man von Haydn. Andererseits weicht die viel stärkere emotionale Qualität und der opulentere Klang bei Emilie Meyer von Haydns klassischem Ideal ab und vermittelt einen romantischen Zugang.

Im Verlauf spannt Emilie Meyer einen weiten tonartlichen Bogen. Ein Abschnitt in Asmoll kontrastiert die Haupttonart Asdur. Aus einem Kanon zwischen Ober- und Unterstimmen entwickelt sich eine dramatische Zuspitzung und kunstvolle Rückmodulation, bis das Kanonthema dann voller Wehmut in Dur erklingt.

Eine intensive, eine ausdrucksstarke Musik, wunderbar profiliert in den warmen Bläserfarben und in der sprechend plastischen Ausformung der motivisch-strukturellen Details von der Akademie für Alte Musik Berlin. Erstmals legt das Ensemble mit seinem Album eine Aufnahme von Emilie Meyers Sinfonien mit Originalinstrumenten bzw. Nachbauten vor. Nur einige ihrer Ouvertüren sowie das Klavierkonzert liegen bereits mit dem Originalklangensemble Kölner Akademie unter Michael Alexander Willens in einer Koproduktion mit dem Deutschlandfunk bei dem Label CPO vor. Die erhaltenen Sinfonien haben unter anderem das Philharmonische Orchester Bremerhaven und die NDR Radiophilharmonie Hannover aufgenommen. Die Akademie für Alte Musik Berlin unter der Leitung ihres Konzertmeisters Bernhard Fork setzt auf ein betont artikuliertes Spiel, manchmal mit schroffen Akzenten, behält dabei aber immer den natürlich fließenden Puls der Musik im Auge. Außerdem lässt das Berliner Ensemble die Klangfarben der Bläser besonders markant hervortreten.

Eine zwingende, rhythmisch-dramatische Zuspitzung in der Ouvertüre d-Moll, packend und zielgerichtet umgesetzt von der Akademie für Alte Musik Berlin. Hier lässt sich vom rhythmischen Drive her gut nachvollziehen, dass Emilie Meyer schon zu Lebzeiten das Etikett weiblicher Beethoven angeheftet wurde, womit man ihr nicht gerecht wird. Sie hat eine eigene, persönliche Handschrift und es lassen sich viele frühromantische Anklänge wahrnehmen, die unter anderem an Karl Maria von Weber oder Rossini erinnern, auch zu hören in der hier eingespielten Ouvertüre in C-Dur und auch in Emilie Meyers einzigem Klavierkonzert B-Dur, das aber im Ganzen viel stärker klassisch inspiriert ist. Wie ein Mozart-Klavierkonzert scheint das Konzert von Emilie Meyer zu beginnen, doch es gibt gleich zu Anfang romantische Bezüge.

Eine Reverenz an Gioachino Rossini. Gerade die melodische Formung ist bei Emilie Meyer oft typisch romantisch. Und dann schwenkt die Komponistin ganz natürlich zu einem klassischen Stil. Mozart ist deutlich wahrnehmbar.

Das ist ein ansteckend spielerischer Zugang mit Spaß an der Virtuosität, ohne aber Präzision und einen vielfältig nuancierten Anschlag zu vernachlässigen. Melnikow spielt auf einem Blüthner Flügel aus dem Jahr 1867. Das Instrument klingt sehr präsent und klar. Bei der Aufnahme mit der Kölner Akademie spielte der Fortepianist Tobias Koch auch einen Blüthner Flügel von 1859. Das Instrument scheint weniger kraftvoll. Tobias Koch widmet sich dem Konzert eher lyrisch, während Alexander Melnikow passagenweise recht robust wirkt, aber etwa im langsamen Satz mit Charme und Eleganz für sich einnimmt.

Solist Alexander Melnikow und die Akademie für Alte Musik Berlin harmonieren bei diesem Klavierkonzert von Emilie Meyer hervorragend. Interpretatorisch zieht man an einem Strang. Die Solopassagen werden sensibel begleitet, die Orchesterfarben nuanciert abgestimmt. Solist und Ensemble werfen sich mit hörbarem Spaß die musikalischen Bälle zu.

Der Finalsatz von Emilie Meyers Klavierkonzert ist eine fantasievolle Kombination von Rondo und Sonate. Formen, die sich auch bei Mozart oder Beethoven finden. Auffällig ist, dass Emilie Meyer ihr spritzig jagendes Rondo-Thema zweimal mit einem langsamen, introvertierten Mollkupplé kontrastiert.

Zu Lebzeiten von Emilie Meyer mag ihr Klavierkonzert aus den 1850er Jahren bereits als rückwärtsgewandt empfunden worden sein, wenn man bedenkt, dass Brahms oder Liszt damals bereits viel avancierter geschrieben haben. Heute sollten dieses Klavierkonzert und auch die anderen sinfonischen Werke von Emilie Meyer einfach als exzellent komponierte Musik und lohnende Alternative zum immer wieder gespielten Mainstream-Repertoire gesehen werden und Eingang in die Konzertprogramme der Orchester finden. Verdienstvoll, dass die Akademie für Alte Musik und Forte-Pianist Alexander Melnikow diesen Schritt gegangen sind.

0: In der neuen Platte haben wir Ihnen heute sinfonische Werke der Komponistin Emilie Meyer vorgestellt. Das Klavierkonzert B-Dur, die erste Sinfonie C-Moll sowie die Ouvertüren D-Moll und C-Dur. Das Album mit dem Pianisten Alexander Melnikow und der Akademie für Alte Musik unter ihrem Konzertmeister Bernhard Forg ist bei Harmonia Mundi erschienen. 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
3: Ganz schön unheimlich, dieser Typ. Niemand kennt ihn, stumm lungert er auf der Party rum. Plötzlich macht der fremde Gast den Mund auf und quatscht sinnloses Zeug. Willst du scheiden ohne Krampf? Versuch's mal unter Wasserdampf. Kaum hat er seinen Wortmüll abgesondert, verschwindet er wieder. Und sofort scheinen die anderen Partygäste ihn zu vermissen. Ich sag's euch, es war der King. Es war der King. Nein. Der unheimliche Gast ist keine Anspielung auf Donald Trump. Es ist eine Figur aus Caldeway Farce, einem Theaterstück von Boto Strauß, uraufgeführt 1981. Auf den ersten Blick scheint es, kommt der Fremde aus einer anderen Welt, doch das täuscht. In Wahrheit ist er unser Spiegelbild. Der unheimliche Gast, das sind wir selbst. Eiskalt und zynisch, abgeklärt, aufgeklärt, wunschlos, unglücklich, gründlich enttäuscht. Aus, vorbei, es kommt nichts mehr. Für Strauß verkörperte der unheimliche Gast damals den Zustand der westlichen Kultur. Von ihren Idealen ist nichts mehr übrig geblieben, nur Ekel und sinnloser Sinn, nur Nihilismus. Vom Urknall zu den Quarks, vom Steinwurf zur Neutronenbombe. Naturbewältigung, Menschenbewältigung. So lange, bis keiner mehr da ist. Kein Zweifel, Strauß, unheimlicher Gast, zitiert den Philosophen Friedrich Nietzsche. Genauer dessen Behauptung, der Nihilismus habe sich an den Tisch der europäischen Kultur geschlichen. Im Deutschland der frühen 80er Jahre hörte man das gern und mit wohligem Schauder. Doch später, nach dem Untergang des Sozialismus, war der Befund nicht mehr zeitgemäß. Der Westen hatte den Kalten Krieg gewonnen und die ganze Welt schien wie befreit. In der Morgenröte der siegreichen Freiheit tanzten junge Menschen auf der Berliner Mauer. In Russland gab es demokratische Wahlen. In Südafrika durfte Nelson Mandela das Gefängnis verlassen. Der Triumph des Liberalismus hatte den unheimlichen Gast vertrieben. Heute ist Nietzsches unheimlicher Gast zurück. Das Wort vom Nihilismus hat wieder Konjunktur. Die Post-89er Weltordnung löst sich auf, eine neue ist nicht in Sicht. Der Liberalismus, das weiß man nun, war keineswegs das Ende der Geschichte. Vielmehr scheint die Geschichte des Liberalismus selbst zu Ende zu gehen. Abermals droht der Sinn aus der Geschichte zu verschwinden. Eine Unheilsahnung macht sich breit, ein dumpfes Unbehagen, eine gespenstische Drift. Der Nihilismus steht vor der Tür. Woher kommt uns dieser unheimlichste aller Gäste? Nietzsche schreibt seinen berühmten Satz im Herbst 1885, 4 Jahre vor seinem geistigen Zusammenbruch in Turin. Nihilismus, erklärt er seinen Lesern, ist die radikale Ablehnung von Wert, Sinn, Wünschbarkeit. Nihilismus ist Ekel gegen die Falschheit und Verlogenheit aller christlichen Welt- und Geschichtsdeutung. In der Politik, so bemerkt Nietzsche, herrscht die Lügnerei, die Augenblicksdienerei. Und in der Volkswirtschaft ziehe der Anarchismus herauf. Überall spüre man die Entwertung der bisherigen Werte, dieses Alles hat keinen Sinn mehr. Dann stellt Nietzsche die entscheidende Frage an alle und jeden. Wie verhalten sich Wahrhaftigkeit, Liebe, Gerechtigkeit zur wirklichen Welt? Seine Antwort? Gar nicht. Sinnlosigkeit, erklärt Nietzsche, entsteht dann, wenn alle Versuche missraten, Vernunft und Göttlichkeit in die Weltgeschichte hineinzudeuten. Und was bleibt danach übrig? Seine Auskunft klingt bedrückend aktuell. Übrig bleibt der Wille zur Selbstbehauptung, der entfesselte Wille zur Macht. Hat Nietzsche nicht recht behalten? In einigen Weltteilen haben Schlägertypen das Kommando übernommen, Fürsten der Finsternis, die ihre Staaten in Raubtiere verwandeln. Sie predigen Gewalt und Härte, ihr Appetit ist grenzenlos. Einige versuchen, ihre Nachbarn zu fressen, Wladimir Putin zum Beispiel, der vom Weihrauchschwaden umhüllte Menschenfeind. Der Präsident der russischen Kulturnation glaubt an den erlösenden Tod, an Krieg, Zerstörung und sinnlose Opfer. Er glaubt an den Nihilismus. Ein Todfeind des Lebens ist auch das klerikal-faschistische Regime im Iran. Wer auf die Straße geht und protestiert, wird abgeschlachtet. Allah ist groß, Allah ist mächtig. Die Theokratie betet, bevor sie ihre Killer losschickt. Im sudanesischen Bürgerkrieg hungern und sterben Zehntausende. Die fortgeschrittene Zivilisation, die bald den Mars besiedeln will, schaut weg oder liefert die Waffen. Und der mächtigste Vertreter des transatlantischen Humanismus? Donald Trump droht damit, die iranische Zivilisation auszulöschen. Ja, auszulöschen. Vor einem Jahr hatte der oberste Hüter westlicher Werte erklärt, er akzeptiere kein Recht und kein Gesetz über sich. Nur meine eigene Moral, das ist das Einzige, was mich aufhalten kann. Mit Nietzsche gesagt, der höchste Wert des amerikanischen Präsidenten ist der Wille zur Macht. Nihilismus. Schon das Wort ist wie ein Bannstrahl. Es bezeichnet nicht nur ein Unbehagen in der Kultur, sondern auch einen dunklen Sog, einen Willen zur Selbstzerstörung, eine Sehnsucht nach dem Ende. Es ist, als wolle eine Gesellschaft von allem befreit werden, von unerfüllten Hoffnungen, von einer dunklen Last, schließlich von der Freiheit selbst. Als sei ihr die eigene Lebensweise nicht mehr geheuer, setzt sie alles daran, sie mit aktivem Nihilismus abzuschütteln. Denn wer die Krise beschleunigt, der hat sie schneller hinter sich. Es ist aktiver Nihilismus, wenn die US-Regierung den Kampf gegen den Klimawandel sabotiert und den Fossilkapitalismus befeuert, den selbstmörderischen Raubbau an der Natur. Aktiver Nihilismus ist auch der globale Rüstungswahn. 2,5 Billionen Euro haben die Regierungen im vergangenen Jahr für Tötungsmaschinen ausgegeben. Inzwischen wächst die Zahl der nuklearen Sprengköpfe wieder. Noch ein paar Jahre Überrüstung und die Erde gleicht einem potenziellen Schlachtfeld, vernarbt von Atomraketensilos, Panzersperren, Stacheldrahtzäunen, Minenfeldern und Aufmarschräumen. Die Menschheit präpariert sich für das große Sterben. Abgebrühte Historiker könnten sagen, nichts Neues unter der Sonne. Im Kampf zeigt sich das Wesen des geschichtlichen Lebens und Friede ist nur ein Waffenstillstand auf Zeit. Das Projekt der versöhnten Moderne ist gescheitert, seine Illusionskulisse zerbrochen. Heute, nach den Jahren der Selbsttäuschung, springt die Geschichte wieder ins alte Gleis. Der Wille zur Macht ist zurück, das Game of Thrones beginnt von neuem. Deshalb reden alle von der Apokalypse und vom Aufhalter, der das Schlimmste verhindern soll. Das Zeitalter der transatlantischen Demokratien begann mit den großen Verfassungsrevolutionen in England, in den Vereinigten Staaten und in Frankreich. Bereits in den Gründerjahren der USA hieß es America First, doch gemeint war etwas ganz anderes als heute. Gemeint war, dass Amerika ein Leuchtfeuer ist in einer dunklen Welt der Knechtschaft. Amerika sprengt die Ketten, das Land der Freien und Gleichen geht voran und alle anderen sollen folgen. Freiheit, glaubte der glühende Demokrat Thomas Paine, ist das Endziel der Geschichte und deshalb sei die Sache Amerikas die Sache der gesamten Menschheit. Und Alexander Hamilton, einer der Gründerväter, warnte, sollte ihr Experiment scheitern, sei dies ein Unglück für die gesamte Menschheit. Man muss sich diese Sätze vor Augen halten, um die Schockwellen zu verstehen, die der Amtsantritt von Donald Trump ausgelöst hat. Waren die USA trotz ihrer zahllosen Verbrechen einmal das Zugpferd des liberalen Weltgeistes, so rollt ihr amtierender Präsident nihilistischen Gewaltherrschern den roten Teppich aus. Trumps Anbiederung an Diktatoren erinnert an die viel belächelte Konvergenztheorie aus dem Kalten Krieg. Eines fernen Tages, so hieß es, würden sich Kapitalismus und Sozialismus annähern und voneinander lernen. Heute erleben wir eine Konvergenz des Autoritären, und vormals liberale Länder streifen die Demokratie ab wie eine fremde Haut. Nach dem Mauerfall war die Zahl demokratisch gewählter Regierungen rapide gewachsen. Derzeit schrumpft sie wieder. Nein, noch ist der Kampf um die Freiheit nicht verloren. Doch sollte in den USA die MAGA-Bewegung auch weiterhin triumphieren und die radikale Rechte weltweit an die Macht kommen, dann hätten Amerikas Gründerväter sich über den Weltlauf geirrt. Das Endziel, das Telos der Geschichte, ist nicht die vernünftige Freiheit, nicht der Frieden auf Erden, nicht die plurale Einheit der Menschheit. Stattdessen zerfiele die Weltgesellschaft in das Gegeneinander autoritärer, von imperialer Gier getriebener Mächte. Trotz aller Unterschiede ähnelten sie sich. Überall herrschen nihilistische Typen mit Kettensäge, Geheimpolizei und Gesichtserkennung. Einige wenige Länder sind liberal angemalt und sehen aus wie eine Demokratie. Sie sind aber keine mehr. Angenommen, die Weltgesellschaft würde sich in diese Richtung entwickeln, dann hätte sich das vernichtendste Urteil erfüllt, das je über die Moderne gefällt wurde. Es stammt von einem Philosophen, der 1933 den Führer führen wollte, von Martin Heidegger. In seinen Augen war die Moderne von Anfang an eine Epoche ohne eigenes Recht und ohne eigene Wahrheit. Die politischen Ordnungen, die sie hervorgebracht habe, seien in ihrem Wesenskern alle identisch, sie hätten sich bloß unterschiedlich kostümiert. Ob Amerikanismus oder Bolschewismus, in der Moderne ist alles dasselbe. Alle Systeme, so Heidegger, sind seinsvergessen. Alle betreiben sinnlose Weltbemächtigung und sinnlose Traditionszerstörung. Nihilismus ist die Wahrheit der Neuzeit, eine andere hat sie nicht. Im bestialischen Kampf aller gegen alle, notiert er im Zweiten Weltkrieg, erlebt sie ihren verdienten Untergang. Damit ist das Reizwort gefallen, die Neuzeit. Mit diesem Wort verbindet sich ein alter Verdacht und ein jahrhundertelanger Streit. Der Verdacht lautet: Was wir die Neuzeit nennen, ist eine Erfindung gottloser Freigeister, die eine heilige christliche Wahrheit zerstört haben. Die Wahrheit, dass die Menschheitsgeschichte ein Telos hat, ein gottverbürgtes Ziel, einen ewigen Sinn. Es ist die Neuzeit, die ein Loch in den Himmel reißt. Seit Kopernikus, schreibt Nietzsche, rollt der Mensch aus dem Zentrum ins X. Das X ist die große Leere, das große Nichts. Wie Martin Heidegger, so verstand auch Carl Schmitt die Neuzeit als nihilistisches Projekt. Für den Rechtsgelehrten, dem Hitler zum Verhängnis wurde, startet sie ebenfalls im Heroenzeitalter des europäischen Rationalismus, an der Wende zum 17. Jahrhundert. Bacon, Galilei, Kepler, Descartes, Grotius, Hobbes, Spinoza, Newton. Sie alle, schreibt Schmitt, begannen damit, das christliche Mittelalter abzuwickeln. Sie verlassen das theologische Zentralgebiet und leiten eine Serie von Neutralisierungen und Relativierungen ein. Nicht lange und die Welt ist aus den Fugen. Bald ist Gott kein wirkendes Wesen mehr, sondern lediglich ein Parasit der Ethik. In der mörderischen Gegenwart des 20. Jahrhunderts offenbart die Neuzeit schließlich ihre innere Wahrheit. Der alte Gott ist tot. Die neuen Götter heißen Wirtschaft und Technik, leere Freiheit und nihilistische Selbstbehauptung. In einer dunklen Stunde im Winter 1941-42 kommt ein verzweifelter Max Horkheimer ebenfalls auf das frühe 17. Jahrhundert zu sprechen. Auch er, der marxistische Philosoph, glaubt darin, die schattenhaften Anfänge der Moderne zu erkennen. In Shakespeares Hamlet schreibt Horkheimer, erobern Figuren die Bühne, die bereits von der Eiseskälte des bürgerlichen Subjekts umweht werden. Ihnen gehe es nicht mehr um die moralische Wahrheit, sondern allein ums Überleben, um Kampf und Selbstbehauptung, um den Willen zur Macht. Der Rest ist Schweigen. Kein Wunder also, dass das frühmoderne Subjekt den Tod als absolute Katastrophe empfindet, denn auf ihn folgt nur noch das Nichts. Nichts gibt es mehr zu hoffen, denn die Weltgeschichte ist, wie im 20. Jahrhundert, aller sinnvollen Bezüge und Ziele entkleidet. Sein oder nicht sein? Das ist hier die Frage. In seinem Stück Hamlet-Maschine blickt auch Heiner Müller zurück auf das frühe 17. Jahrhundert. In den Augen des DDR-Dramatikers inszeniert Shakespeare einen historischen Verrat. Europa, die kolonialistische Weltökonomie, ermordet die Utopie. Und so betritt der Götze der Neuzeit die Bühne, der Nihilismus aus Geld und Macht. Hoffnung der Generationen, in Blut, Feigheit, Dummheit erstickt, Gelächter aus toten Bäuchen, Heil Coca-Cola. Müllers 1979 uraufgeführte Hamlet-Maschine ist eine Abrechnung mit der gescheiterten Moderne und eine Abrechnung mit Nietzsches begeisterter Shakespeare-Deutung. Dieser hatte das Stück gefeiert, weil Hamlet den christlichen Lügenschleier zerrissen und die Sinnlosigkeit des Lebens erkannt habe, den Abgrund, den Schrecken, das Nichts. Hamlet ist der erste Nihilist der Moderne. Er glaubt an nichts mehr. Nicht der Zweifel lähmt ihn, sondern die Gewissheit. Gott ist tot. Wie großartig. Was macht das frühe 17. Jahrhundert eigentlich so interessant? Warum ist es die Referenzepoche für die Krise der Gegenwart? Eine Erklärung lautet, weil damals die Weichen in die moderne Welt gestellt wurden. Isaac Newton vollendete die wissenschaftliche Revolution und brachte die mittelalterliche Lehre von der Creatio Continua ins Wanken. Diese Lehre behauptete, dass Gott die Welt nicht bloß am Anfang erschaffen hat, sondern sie weiterhin und stets aufs Neue hervorbringt. Newton erschütterte den tröstlichen Glauben an die Kontinuität der Geschichte. Wenn sich, physikalisch gesehen, die Dinge nur dann bewegen, sofern äußere Kräfte auf sie einwirken, dann ist Gott aus dem Spiel. Es gibt keinen Beweis dafür, dass die Weltgeschichte auf einen sinnvollen Endzweck zusteuert, auf ein Ziel. Telos-Schwund nennen Philosophen diese Ernüchterung. Übrig blieb dann nur ein einziges, ein zielloses Ziel. Der Wille zur Macht und der Wille zur Selbstbehauptung. Doch stimmt der pessimistische Befund überhaupt? Darüber entbrannte vor 50 Jahren ein Streit zwischen Philosophen. Aufgeregt diskutierten sie die Legitimität der Neuzeit, ihr Eigenrecht und ihre Selbstbegründung. Ist sie eine Schöpfung aus dem Nichts oder ist sie, wie Konservative glaubten, eine Schöpfung des Nichts? Besteht die Wahrheit der Neuzeit allein in sinnloser Selbststeigerung, in leerer Freiheit und Traditionszerstörung? Der Streit schien vergessen, doch heute betrachtet man ihn mit anderen Augen. Angesichts eines brennenden Planeten und einer geopolitischen Realität, in der Krieg und Frieden bruchlos ineinander übergehen, drängt sich die Frage auf: Haben die Kritiker der Moderne Recht behalten? Entpuppt sie sich tatsächlich als grenzenloser Wille zur Macht? Und könnte man Nietzsches triumphierenden Ausruf »Gott ist tot« nicht in den Satz übersetzen »Die Vernunft ist tot«? Eines ist jedenfalls kaum zu bestreiten. So wie die Menschen an der Schwelle zur Neuzeit an den Heilsversprechen des Mittelalters zweifelten, so zweifeln sie heute an den Verheißungen der kapitalistischen Moderne. Alt ist die Neuzeit geworden und schleichend scheint sie in jenen Zustand enthemmter Selbstbehauptung überzugehen, den Thomas Hobbes im Jahr 1651 beschrieben hat. Desillusioniert vom Gemetzel der konfessionellen Bürgerkriege, schilderte der englische Philosoph seine Gegenwart als Mars auf Erden. Kalt, verschlossen und undurchdringlich sei das Menschenwesen. Jeder imitiere die Boshaftigkeit des anderen, jeder wolle nur seine Macht und seinen Besitz vermehren. Der Mensch sei des Menschen Wolf, denn dunkle Begierden trieben ihn an, Neid, Missgunst, Konkurrenz. Der von der Bibel beschworene pfingstliche Geist der Sprache, vermerkt Hobbes, existiere nicht. Nur eines schütze die Menschen vor ihrer angeborenen Gewalt: die Unterwerfung unter einen autoritären Herrscher. Wie immer bei Ewigkeitsaussagen, so ist auch hier Vorsicht geboten, denn sie sind Wasser auf die Mühlen der Gegenaufklärung. Für Heidegger und Schmidt gab es am Liberalismus nie etwas zu verteidigen. Sie schwärmten lieber von herrischen Führern und zeitlos gültigen Ordnungen. Endlosen Spott und reichlich Häme würden sie über die heutige Weltlage ausgießen, über die globale Anarchie, die nach der Krise der Globalisierung übrig geblieben ist. Schon immer, würden sie lästern, hat die Neuzeit ihre Utopien mit der Realität verwechselt. Freiheit, Mündigkeit, Vernunft. Es gibt sie nicht. Der Mensch will keine Autonomie. Der Mensch wartet auf Befehle. Bevor solche Falschmeldungen die Runde machen, das neuzeitliche Denken entstand nicht aus gottloser Hybris oder nihilistischem Größenwahn. Es entstand, weil das soziale Elend zum Himmel schrie und theologisch nicht mehr zu rechtfertigen war. Das Mittelalter, schrieb der Philosoph Hans Blumenberg, ging zu Ende, als dem Menschen die Schöpfung als Vorsehung nicht mehr glaubhaft gemacht werden konnte. Das heißt, wer sich mit den empörend ungerechten Verhältnissen nicht abfinden wollte, der betrachtete die Geschichte als ein unvollendetes Projekt und wollte sie mit Hilfe von Vernunft und Wissenschaft verbessern. Heute muss der Anspruch der Moderne erneut gegen den Sturmlauf der Rechten verteidigt werden. Der Anspruch auf eine eigene Wahrheit, auf Fortschritt und Freiheit. Wie Immanuel Kant 1784 schrieb, sind wir dabei ganz auf uns allein gestellt. Die Natur hat gewollt, dass der Mensch alles gänzlich aus sich selbst herausbringe und keiner anderen Glückseligkeit teilhaftig werde, als die er sich selbst durch eigene Vernunft verschafft hat. Allerdings zu dieser Einsicht gehört auch der schonungslose Blick ins Sündenregister der Moderne. Konservative Kritiker haben recht, wenn sie sagen, der Fortschrittsglaube sei die brachiale Säkularisierung religiöser Heilsversprechen. Auch für ihren Vorwurf, die Moderne befördere das moralfreie Experiment des Menschen mit sich selbst, gibt es traurige Belege. Ist es nicht ein Fall nihilistischer Selbstermächtigung, wenn Zeitgenossen auf die Idee kommen, gentechnisch manipulierte Wesen zu züchten? Posthumane Sklaven für den Menschenpark? Für den amerikanischen Investor Elon Musk ist der Mensch bekanntlich ein Fleischcomputer auf zwei Beinen. Eines Tages, so hofft er, könne man ihm mit Hilfe von Biochips eine neue Software aufspielen. Eine Version, die ihn härter, widerstandsfähiger und zugleich unterwürfiger macht. Käme es zu diesem Update, dann würde sich die technische Moderne als neofeudales Elitenprojekt entlarven. Die Revolutionäre aus dem Silicon Valley köpfen das demokratische Ancien Regime, um eine digitale Adelsherrschaft zu errichten, mit einem Volk aus programmierten Untertanen. Auch was die Misshandlung der Natur angeht, so ist Konservativen nicht zu widersprechen. Das Projekt der Moderne hat sich an den Grundlagen des Lebens versündigt. Es hat tief in natürliche Prozesse eingegriffen und ist zum erdgeschichtlichen Akteur geworden. Für Immanuel Kant war der Mensch das Meisterstück der Schöpfung. Ohne ihn, meinte er, sei die Natur eine bloße Wüste. Heute wissen wir, dass das Meisterstück die Fähigkeit besitzt, die Erde zurück in eine Wüste zu verwandeln. Artensterben, Megabrände, Dürrekatastrophen, Sintfluten, Wirbelstürme, Polkappenschmelze, Gletscherschmelze, ansteigende Meeresspiegel, die Veränderung der ozeanischen Strömungen. Die Kosten unserer Lebensweise lassen sich nicht länger in die Zukunft auslagern. Die Zukunft ist heute. Es mag seltsam klingen, die ökologische Misere der Natur und die Verunsicherung unseres Zeitgefühls hängen eng zusammen. Die neuzeitlichen Aufklärer hatten angenommen, die Natur sei der treue Bündnispartner des Fortschritts, gleichsam die wetterfeste Bühne, auf der das Zivilisationstheater zur Aufführung kommt. Zudem glaubten sie, die Zukunft halte bis in alle Ewigkeit einen Überfluss an unverbrauchter Zeit bereit. Doch diesen Überfluss an Zeit gibt es nicht mehr. Die Natur hat nämlich ein Gedächtnis. Sie hat die Sünden des Industriezeitalters gespeichert und daher kommt uns die fossile Vergangenheit in Gestalt der Erderwärmung aus der Zukunft wieder entgegen. Wie eine moderne Erbsünde verdunkelt diese Schuld unser progressives Zeitgefühl, die zweifelsfreie Erwartung, dass morgen wird besser. Stattdessen wissen wir, so schön wie gestern, wird die Erde nie wieder. Vor 300 Jahren kämpften die Frühaufklärer für die Zukunft des Menschengeschlechts. Heute geht es darum, überhaupt noch eine Zukunft zu haben. Damit wird das Projekt der Moderne unvermeidlich konservativ. Es muss von der Natur retten, was von ihr noch zu retten ist. Die politische Freiheit wäre dann nicht mehr frei, denn Freiheit bestünde in der Einsicht in die ökologische Notwendigkeit. Und das alles unter den Bedingungen einer kapitalistischen Ökonomie, die zwanghaft wachsen und immer weiter wachsen muss. Wie nie zuvor ist die Weltgesellschaft auf kooperatives Handeln angewiesen. Doch das Gegenteil ist der Fall. Zwar ist die Menschheit technisch und wirtschaftlich zusammengewachsen, aber kulturell und politisch bleibt sie tief gespalten. Und erneut dürfen konservative Geister sich bestätigt fühlen. Die Menschheit, sagen sie, gibt es nicht. Es gibt nur einzelne Staaten. Das Wort Menschheit ist eine semantische Fiktion. Auch der Glaube an Frieden durch Recht sei ein Hirngespinst, also jene Entwicklung, die mit der UN-Charta und der Allgemeinen Erklärung der Menschenrechte begann. Realistisch dagegen sei eine globale Zukunft, in der sich wechselnde Staatenbündnisse mit bewaffnetem Argwohn gegenüberstehen. Stabile planetarische Feindschaft in geopolitischen Großräumen. Das wäre dann der Höhepunkt der Gattungsintelligenz. Zu mehr hätten es die Menschen nicht gebracht. Das Animal Rationale erwies sich als unfähig, in vernünftiger Freiheit sein gemeinsames Schicksal zu organisieren. Stattdessen hat es eine nihilistische Elite hervorgebracht, die über mehr Geld verfügt als die ärmere Hälfte der Menschheit. Und was macht sie damit? In ihrem kosmischen Größenwahn konstruiert sie intergalaktische Raketen, um die Erde, die zu ruinieren sie mitgeholfen hat, Richtung Mars zu verlassen. Dort soll eine neue Neuzeit beginnen, nachdem die alte so langsam verglüht. Die Menschheit gibt es nicht. Das ist einerseits wahr. Andererseits gibt es durchaus das globale Ganze. Jeder spürt es, es wird von Jahr zu Jahr heißer. Deshalb ist es längst nicht ausgemacht, ob die menschengemachte Naturkatastrophe nicht doch ein politisches Wunder bewirkt und die überforderten Staaten dazu zwingt, die brennendsten Probleme gemeinsam zu bearbeiten. Die notwendigen Energien müssten sie aus kollektivem Neinsagen gewinnen, aus der Einsicht, wie es ist, so kann es nicht bleiben. So wäre denn, Ironie der Geschichte, ein konservativer Verdacht doch noch wahr geworden, nur ganz anders. Der Verdacht der Moderne ging es allein um sich selbst, nur um ihre Selbsterhaltung. Doch, genau darum geht es tatsächlich. Es geht um die Selbsterhaltung eines klein gewordenen Planeten, eines kosmischen Winzlings, dessen Bewohner ein gemeinsames ökologisches Schicksal teilen. Friedrich Nietzsche schrieb seine Sätze über den Nihilismus zu einer Zeit, als die industrielle Revolution das deutsche Biedermeier bereits überrollt hatte. Auf den Traditionsbruch reagierte der Pfarrerssohn mit stoischem Rückzug. Er wollte sich die neuen Verhältnisse ästhetisch vom Leib halten und sie, jenseits von Gut und Böse, als bloßes Schauspiel betrachten. Die Nietzscheaner von heute könnten geneigt sein, eine ähnliche Haltung einzunehmen. Sie könnten Gefallen daran finden, dem aktuellen Irrsinn mit fröhlichem Fatalismus als Zuschauer beizuwohnen. Wo Altes untergeht, wird Neues entstehen. Würde Nietzsche dabei mitmachen und heute noch einmal so leichtsinnig den Nihilismus bejubeln? Würde er sagen, lehnt euch zurück und genießt den Titanenkampf der Mächte? Vermutlich nicht. Für Nietzsche bedeutete der Nihilismus einen Akt der Befreiung. Das Ziel allen Handelns war er nicht. Statt

0: Furor als aktiven Nihilismus empfunden und die Klimakrise als unheimlichen Gast am Tisch der Moderne. Nietzsche, darf man vermuten, hätte protestiert und sich auf die Seite seines Bewunderers Michel Foucault geschlagen. Jahrtausende hindurch, schrieb dieser, war der Mensch ein lebendes Tier, das auch einer politischen Existenz fähig ist. Der moderne Mensch ist ein Tier, in dessen Politik sein Leben als Lebewesen auf dem Spiel steht.
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2: Uhr, die Nachrichten. Die Justizministerien der Länder haben sich auf eine Verlängerung des Hamburger Vorsitzes der Justizministerkonferenz geeinigt. Hintergrund ist der Wahlerfolg der AfD in Sachsen-Anhalt und die nicht abgeschlossene Regierungsbildung. Das Bundesland hätte als nächstes den Vorsitz übernehmen sollen. Nun habe man sich im Kreis der Justizministerien auf den Verbleib Hamburgs verständigt, sagte der Sprecher der Hamburger Justizbehörde. In der zweiten Jahreshälfte soll der Vorsitz dann an Hessen übergeben werden, das die Justizministerkonferenz auch 2028 leiten wird. Zuvor war bekannt geworden, dass Sachsen-Anhalt auch bei der Ministerpräsidentenkonferenz vorerst übersprungen werden soll. Sachsen-Anhalts amtierender Ministerpräsident Schulze hatte in einem Brief an den rheinland-pfälzischen Regierungschef Schnieder seinen Verzicht erklärt. Rheinland-Pfalz behält den Vorsitz daher für ein ganzes weiteres Jahr. Die technische Störung bei der Bundesagentur für Arbeit ist behoben. Seit gestern Abend seien die Online-Services wieder erreichbar, teilte die Behörde in Nürnberg mit. Die Störung hatte zur Folge, dass die Arbeitslosmeldung und andere Online-Dienste vorübergehend nicht funktionierten. Dazu erklärte die Bundesagentur, man werde dafür sorgen, dass es keine Nachteile für Kunden geben werde, etwa weil sie sich nicht arbeitslos melden konnten. Das IT-Problem war am Freitag bekannt geworden. Dass es sich um einen Hackerangriff gehandelt haben könnte, wurde ausgeschlossen. Bundeskanzler Merz ist heute früh zu einem vorher nicht angekündigten Besuch in der Ukraine eingetroffen. Merz sagte nach seiner Ankunft mit einem Sonderzug in Kiew, wenn man Russland nicht stoppe, werde es seine Kriegsmaschinerie früher oder später gegen den Westen richten. Zudem wolle er deutlich machen, dass man mit der Unterstützung der Ukraine nicht nachlassen werde. Der Kanzler wird von Wirtschaftsministerin Reiche und einer Wirtschaftsdelegation begleitet. Dem Vernehmen nach will Merz den ukrainischen Streitkräften in Kiew die Auslieferung tausender Abfangdrohnen zusichern. Damit sollen die besonders schnellen, düsengetriebenen russischen Kampfdrohnen bekämpft werden können. Zudem soll die Produktion weitreichender Waffen vorangetrieben werden, mit denen Nachschublinien in Russland angegriffen werden können. Die Sicherheitslage in der Ukraine hat sich in den vergangenen Monaten verschlechtert. Drohnenangriffe nehmen zu, auch in der Hauptstadt Kiew und auf Personenzüge. Kurz vor der Ankunft des Kanzlers und seiner Delegation hatte das russische Außenministerium ausländische Besucher und Diplomaten vor einem Aufenthalt in Kiew gewarnt. Regierungstruppen im Jemen haben nach eigenen Angaben Ziele der pro-iranischen Houthi-Miliz angegriffen. Sowohl die von den Houthis kontrollierte jemenitische Hauptstadt Sana'a als auch die Provinzen im Nordwesten und Südwesten des Landes seien attackiert worden, teilte das Militär mit. Zuvor hatte die Miliz eine Anlage des saudi-arabischen Ölkonzerns Aramco in der Hauptstadt Riad mit Drohnen und Raketen angegriffen. Die Houthis sorgen zunehmend für wirtschaftlichen Druck in Saudi-Arabien, weil sie Ölexporte des Landes über die Meerenge Bab al-Mandab erschweren. Auf der griechischen Insel Kreta haben starke Regenfälle Erdrutsche und Überflutungen ausgelöst. Der Fernsehsender ERT berichtet von Menschen, die in ihren Autos festsaßen. An den Küsten wurden Autos ins Meer gespült, Brücken und Straßen zerstört. Im Hafen von Chania beschädigten hohe Wellen die Promenade und mehrere Restaurants. Die Zivilschutzbehörde forderte Bewohner auf, höher gelegene Orte auf Kreta aufzusuchen.

0: Binnen anderthalb Tagen waren in der Region teils 500 Liter Regen pro Quadratmeter gefallen. Das Wetter. Nach teils zäher Nebelauflösung unterschiedlich bewölkt. Im Tagesverlauf vor allem im Westen und Norden sowie an den Alpen längere sonnige Abschnitte. Nachmittags im Süden einzelne Schauer. Höchsttemperaturen 17 bis 23 Grad. Morgen an den Alpen etwas Regen, sonst nach Nebelauflösung meist freundlich, im Norden zunächst dicht bewölkt, später Auflockerungen, Temperaturen 17 bis 23 Grad. Die weiteren Aussichten. Am Dienstag in der Mitte und im Süden nach Nebelauflösung wechselnd wolkig oder heiter und größtenteils trocken, im Norden etwas Regen, Temperaturen 17 bis 24 Grad. Das waren die Nachrichten.
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Guten Morgen, liebe Mitfeiernde an den Radiogeräten, die Sie über den Deutschlandfunk mit uns verbunden sind. Seien Sie herzlich gegrüßt aus der Pfarrkirche St. Franziskus im Augsburger Stadtteil Firnhaberau. Unsere Kirche wurde in den Jahren 1928 und 1929 gebaut. Als Kirchenpatron wählten die damals meist arbeitslosen Siedler den heiligen Franziskus, der ihnen durch seine Lebensweise und seine Liebe zur Natur und insbesondere auch zu den Tieren besonders nahe stand. Durch die Nähe unserer Gemeinde zum Fluss Lech und einem Heidegebiet im Augsburger Norden ist die Verbindung von uns Menschen und Gottes guter Schöpfung genauso aktuell und präsent wie vor fast 100 Jahren bei der Gründung unserer Gemeinde. Der heilige Franz von Assisi ist einer der populärsten Heiligen in der katholischen Kirche. Er beeindruckt die Menschen auch heute noch, weil er freiwillig in Armut lebte und radikal war in seiner Nächstenliebe und seinem liebevollen Blick auf die Natur und die Tierwelt. Gestern war es schon 800 Jahre her, dass Franz von Assisi gestorben ist. Das wird weltweit in der katholischen Kirche gefeiert. Diesen Tag nehmen wir als Gemeinde auch heuer zum Anlass, den Heiligen im Patrozinium zu feiern und seine Botschaft, sein Leben und Wirken wieder ins Gedächtnis zu rufen. Wir laden Sie herzlich ein, mit uns zu feiern. Gerne können Sie dafür jetzt die Liednummern aus dem Gotteslob notieren. Singen Sie mit uns gemeinsam. Es werden im Verlauf des Gottesdienstes folgende Lieder aus dem Gotteslob gesungen: 186, 403 und 380.

0: Im Namen des Vaters und des Sohnes und des Heiligen Geistes.
1: Amen.
0: Gnade und Friede von unserem Herrn Jesus Christus sei mit euch.
1: Und mit deinem Geist.
0: Liebe Schwestern, liebe Brüder, hier in der Pfarrkirche St. Franziskus in der Firnhaber Au und zu Hause an ihren Rundfunkgeräten. Herzlich willkommen zum Gottesdienst am Patroziniumstag St. Franziskus. Ich freue mich, dass wir heute als Festprediger Pfarrer Florian Schuller aus Straßberg begrüßen können. Richten wir unseren Blick nun auf Jesus Christus, der uns heute wieder in seinem Wort, im Sakrament und in unserer Gemeinschaft begegnen will.

0: Der barmherzige Gott erbarme sich unser. Er lasse uns die Sünden nach und führe uns einst zum ewigen Leben.
1: Amen.
0: Stimmen wir nun mit ein in den Lobgesang, das Gloria-Lied, das der Chor für uns singen wird.

0: Lasset uns beten. Gott, du Vater der Armen, du hast den heiligen Franz von Assisi auserwählt, in vollkommener Armut und Demut Christus ähnlich zu werden. Mache uns bereit, auf den Spuren des heiligen Franz, deinem Sohn Jesus, nachzufolgen, damit wir in Freude und Liebe mit dir verbunden bleiben. Darum bitten wir durch Jesus Christus, deinen Sohn, unseren Herrn und Gott, der in der Einheit des Heiligen Geistes mit dir lebt und uns liebt, heute und in Ewigkeit.
1: Amen.
2: Lesung aus dem Brief des Apostels Paulus an die Gemeinden in Galatien. Schwestern und Brüder, ich will mich allein des Kreuzes Jesu Christi, unseres Herrn, rühmen, durch das mir die Welt gekreuzigt ist und ich der Welt. Denn es kommt nicht darauf an, ob einer beschnitten oder unbeschnitten ist, sondern darauf, dass er neue Schöpfung ist. Friede und Erbarmen komme über alle, die diesem Grundsatz folgen, und über das Israel Gottes. In Zukunft soll mir niemand mehr solche Schwierigkeiten bereiten, denn ich trage die Leidenszeichen Jesu an meinem Leib. Die Gnade Jesu Christi, unseres Herrn, sei mit eurem Geist, meine Brüder und Schwestern. Amen. Wort des lebendigen Gottes.
3: Amen.

In jener Zeit sprach Jesus: Ich preise dich, Vater, Herr des Himmels und der Erde, weil du das vor den Weisen und Klugen verborgen und es den Unmündigen offenbart hast. Ja, Vater, so hat es dir gefallen. Alles ist mir von meinem Vater übergeben worden. Niemand kennt den Sohn, nur der Vater. Und niemand kennt den Vater, nur der Sohn und der, dem es der Sohn offenbaren will. Kommt alle zu mir, die ihr mühselig und beladen seid. Ich will euch erquicken. Nehmt mein Joch auf euch und lernt von mir, denn ich bin gütig und von Herzen demütig. Und ihr werdet Ruhe finden für eure Seele. Denn mein Joch ist sanft und meine Last ist leicht. Evangelium unseres Herrn Jesus Christus.

Ja, liebe Mitchristen, er ist schon eine faszinierende Persönlichkeit, dieser Giovanni di Pietro di Bernardone, genannt Francesco, damals ein Modename. Drei Impulse will ich Ihnen zum Nachdenken anbieten. Erstens, geboren wurde er als Sohn einer nicht adeligen, aber wohl situierten Kaufmannsfamilie. Für diese neuen Bürgerschaften der Städte, die sich da in Italien ab 1200 bilden, auch bei uns zum Beispiel in Augsburg, für die gilt, genau beobachten, alles um sich herum, damit man es auch entsprechend eintaxieren kann. Auch Franziskus nimmt Wirklichkeit bewusst wahr. Sie kennen seinen Sonnengesang, den, so der genaue Titel, Gesang der geschaffenen Wesen. Da geht es vom Bruder Sonne, der für uns scheint, über Mutter Erde, die uns nährt, zu Menschen, die Schwachheit und Qualen erdulden, bis hin zu Schwester Tod. Aber Achtung, oft wird er missverstanden. Nicht Bruder Wind oder Schwester Nacht werden gepriesen, sondern es heißt, gepriesen seist du, mein Herr. Nichts ist um seiner selbst willen da, sondern alles lädt ein, ihn zu loben, den Herrn. Schon am Beginn heißt es über Bruder Sonne, De te altissimo porta significazione, übersetzt von dir, du Höchster. Von dir, du Höchster, erhält sie ihren Sinn, ihre Bedeutung. Deshalb eben gilt für Franziskus, alle Geschöpfe zu achten als unsere Geschwister. Ein zweiter Gedanke, Thema Geld. In seiner Ordensregel legt Franziskus lapidar fest, Zitat, allen Brüdern befehle ich ausdrücklich, dass sie auf keinerlei Weise Gold- oder Silbermünzen, auch nicht Kleingeld, annehmen dürfen. Mit der einzigen Ausnahme, wenn es für Kranke ist. Ein Vorläufertext formuliert sogar, wenn wir Edelmetall oder Kleingeld finden würden, sollten wir uns darum gar nicht kümmern, sondern es einfach abstreifen wie Staub, den wir von uns abschütteln. Wohl die meisten von Ihnen, die jetzt zuhören, hier in der Augsburger Franziskuskirche oder über den Deutschlandfunk, ich der Prediger eingeschlossen, wir denken wahrscheinlich, ja, da hat er prinzipiell schon recht, der heilige Franz. Und gleichzeitig sind wir dankbar für das Geld, das uns zur Verfügung steht und die Möglichkeiten, die wir damit haben. Wieder aufgepasst, radikale Besitzlosigkeit wird von Franziskus nicht als private Versicherung verstanden, selber garantiert in den Himmel zu kommen, sondern persönliche Armut ermöglicht, authentisch predigen zu können und vor allem in der Predigt zu Buße aufzurufen. Allein schon das Wort Buße klingt ja für uns jenseits der Flensburger Verkehrssünderkartei absolut out. Für Franziskus ist es zentral. Warum? Zur Bereitschaft, Gott in der Schöpfung zu loben, gehört unmittelbar die Einsicht, selber vor Gott als Sünder zu stehen. Was umgekehrt bedeutet, nach Franziskus verdrängt die Beschäftigung mit Geld meine realistische Selbstanalyse als Mensch mit Begrenzungen und Fehlern. Diese Perspektive mal als Folie zu nehmen, um unsere gegenwärtige Situation weltweit politisch wie wirtschaftlich zu reflektieren, das könnte vielleicht ganz heilsam sein. Und führt zu einem dritten Gedanken. Franziskus war ein echter Aussteiger. Einer, der öffentlich alle Kleider auszog, um sie seinem reichen Kaufmannsvater nackt zurückzugeben. Der entscheidende Gag jener bekannten Szene auf dem Marktplatz von Assisi war allerdings, dass der ebenfalls anwesende Bischof nicht als Moralapostel reagierte, so etwas tut man nicht und dazu noch vor allen Leuten, sondern dass er den nackten Franziskus mit seinem eigenen Mantel umgab und beschützte
vor der wütenden Bevölkerung einschließlich des Vaters. Die Spitze dieser spannenden Konstellation Kirche-Aussteiger ist erreicht, wenn Franziskus nach Rom zieht, um dort die Anerkennung seiner neuen Ordensregel zu erlangen. Was für eine Szene! Auf der einen Seite Innozenz III., der mächtigste Papst des hohen Mittelalters, der sich über Könige und den Kaiser erhoben weiß. Und auf der anderen Seite Franziskus. Ein zeitgenössischer Engländer berichtet von der Begegnung der beiden. So, der Papst betrachtete an dem erwähnten Bruder sorgfältig das ungestalte Aussehen, das verächtliche Antlitz, den wallenden Bart, die verwilderten Haare, die herabhängenden schwarzen Augenbrauen. Soweit der Engländer. Und dann der Papst genehmigt die Regel. Aussteiger, wilde Typen auf der einen Seite und die offizielle Kirche auf der anderen Seite. Das kann durchaus eine tiefe, bereichernde Verbindung werden. 3 Impulse von Franziskus. Die Schöpfung hält unser Lob Gottes wach. Armut lässt mich realistisch bleiben. Der Aussteiger powert die Kirche. Zum Schluss ein paar Zeilen aus dem letzten Brief, der von Franziskus erhalten ist. Er schreibt den kurzen Text in der vergangenen Woche, also vor genau 800 Jahren, an die neben der heiligen Clara zweite wichtige Frau seines Lebens, Giacomina di Sedisoglie. Die Zeilen lauten wörtlich: Wenn du mich noch lebend antreffen willst, beeile dich, denn später als nächsten Samstag wirst du mich nicht mehr lebend vorfinden. Bring eine Packung Asche mit, um meinen Körper damit zu bestreuen, und Kerzen für die Beerdigung. Und bitte bring auch von jenen Süßigkeiten einige mit, die du mir damals nach Rom gebracht hattest, als ich dort krank war. Was für eine letzte Botschaft! Asche für den Körper als Zeichen lebenslang notwendiger, radikaler Buße. Kerzen zur Beerdigung als Ausdruck gläubiger Hoffnung im Licht der Auferstehung. Ein paar Süßigkeiten als Erinnerung an menschliche Verbundenheit. Liebe Mitmenschen, was stünde, was steht denn auf Ihren Blättern der sogenannten letzten Verfügungen im Falle des Todes? Asche? Kerzen? Dolci? Oder was sonst? Und warum dann genau das?

0: Bekennen wir nun unseren Glauben. Ich glaube an Gott, den Vater, den Allmächtigen, den Schöpfer des Himmels und der Erde und an Jesus Christus, seinen eingeborenen Sohn, unseren Herrn, empfangen durch den Heiligen Geist, geboren von der Jungfrau Maria, gelitten unter Pontius Pilatus, gekreuzigt, gestorben und begraben, hinabgestiegen in das Reich des Todes, am dritten Tage auferstanden von den Toten, aufgefahren in den Himmel. Er sitzt zur Rechten Gottes, des allmächtigen Vaters. Von dort wird er kommen, zu richten die Lebenden und die Toten. Ich glaube an den Heiligen Geist, die heilige katholische Kirche, Gemeinschaft der Heiligen, Vergebung der Sünden, Auferstehung der Toten und das ewige Leben. Amen. Guter Gott, durch den heiligen Franziskus hast du uns gezeigt, wie schön deine Welt ist. Wir bitten dich.
1: Wir beten für unsere Erde, die uns als gemeinsame Heimat anvertraut ist. Lass uns die Schönheit der Natur bewahren und achtsam mit allem umgehen, was du geschaffen hast. Schenke den Verantwortlichen in Politik und Wirtschaft die Einsicht, die Lebensgrundlagen für die kommenden Generationen zu schützen.
2: Wir bitten dich, erhöre uns.
1: Wir beten für die Menschen in den Krisengebieten unserer Erde, wo Krieg, Gewalt und Terror das Leben bestimmen. Lass den Frieden wachsen, wo Unfrieden herrscht, und gib den Regierenden den Mut, den Weg des Dialogs und der Versöhnung zu suchen.
2: Wir bitten dich, erhöre uns.
1: Wir beten für unsere Gesellschaft, für unsere Familien und Nachbarschaften. Bewahre uns vor Gleichgültigkeit, Vorurteilen und Ausgrenzung. Schenke uns offene Augen und ein offenes Herz für die Nöte unserer Mitmenschen, damit wir einander mit Respekt, Güte und Liebe begegnen.
2: Wir bitten dich, erhöre uns.
1: Wir bitten für uns selbst. Lass uns aus dem Geist des heiligen Franziskus leben, der in allem die Güte und Größe deines Wirkens erkannt hat. Gib uns die Kraft, im Alltag das Gute zu stärken und Zeugen deiner Liebe zu sein.
2: Wir bitten dich, erhöre uns.
1: Wir gedenken heute auch aller unserer verstorbenen Angehörigen, Freunde und Wohltäter. Sie sind den Weg des Lebens vorangegangen und haben Spuren in unseren Herzen hinterlassen. Vollende an ihnen, was in ihrem Leben begonnen hat, und schenke ihnen Aufnahme in dein himmlisches Reich, wo es keine Trauer und keinen Schmerz mehr gibt.
0: Wir bitten dich, erhöre uns. Allmächtiger und gütiger Gott, auf die Fürsprache des heiligen Franziskus legen wir all unsere Anliegen, Bitten und den Dank in deine Hände. Wir preisen dich heute und in Ewigkeit.
3: Amen. Amen.

0: Lasset uns beten. Vater im Himmel, nimm unsere Gaben an. Schenke uns jene Liebe zum Gekreuzigten, die das Leben des heiligen Franz geprägt hat, und gib, dass wir an deinem Altar das Geheimnis des Kreuzes würdig begehen. Darum bitten wir durch Christus, unseren Herrn.
1: Amen.
0: Der

Ja, du bist heilig, großer Gott. Du bist der Quell aller Heiligkeit. Darum kommen wir vor dein Angesicht und feiern in Gemeinschaft mit der ganzen Kirche den ersten Tag der Woche als den Tag, an dem Christus, dein geliebter Sohn, von den Toten auferstanden ist. Durch ihn, den du zu deiner Rechten erhöht hast, bitten wir dich. Sende deinen Geist auf diese Gaben herab und heilige sie, damit sie uns werden Leib und Blut deines Sohnes, unseres Herrn Jesus Christus. Denn am Abend, an dem er ausgeliefert wurde und sich aus freiem Willen dem Leiden unterwarf, nahm er das Brot und sagte Dank, brach es, reichte es seinen Jüngern und sprach: Nehmet und esset alle davon, das ist mein Leib, der für euch hingegeben wird. Ebenso nahm er nach dem Mahl den Kelch, dankte wiederum, reichte ihn seinen Jüngern und sprach: Nehmet und trinket alle daraus. Das ist der Kelch des neuen und ewigen Bundes, mein Blut, das für euch und für alle vergossen wird zur Vergebung der Sünden. Tut dies zu meinem Gedächtnis.

0: Darum, gütiger Vater, feiern wir das Gedächtnis des Todes und der Auferstehung deines Sohnes und bringen dir so das Brot des Lebens und den Kelch des Heiles dar. Wir danken dir, dass du uns berufen hast, vor dir zu stehen und dir zu dienen. Wir bitten dich, schenke uns Anteil an Christi Leib und Blut und lass uns eins werden durch den Heiligen Geist.
1: Gedenke deiner Kirche auf der ganzen Erde und vollende dein Volk in der Wahrheit und in der Liebe, vereint mit unserem Papst Leo, unserem Bischof Bertram und allen Bischöfen, unseren Priestern und Diakonen und mit allen Männern und Frauen, die zum Dienst in der Kirche bestellt sind. Gedenke unserer Brüder und Schwestern, die entschlafen sind, in der Hoffnung, dass sie auferstehen. Nimm sie und alle, die in deiner Gnade aus dieser Welt geschieden sind, in dein Reich auf, wo sie dich schauen von Angesicht zu Angesicht. Und Vater, erbarme dich über uns alle, damit uns das ewige Leben zuteil wird, in der Gemeinschaft mit der seligen Jungfrau und Gottesmutter Maria, mit deinen Aposteln und Märtyrern, mit dem heiligen Franziskus und der heiligen Clara, mit allen, die bei dir Gnade gefunden haben von Anbeginn der Welt, dass wir dich loben und preisen durch deinen Sohn Jesus Christus.
2: Durch ihn und mit ihm und in ihm ist dir, Gott, allmächtiger Vater, in der Einheit des

0: Wir heißen Kinder Gottes und wir sind es auch. Deshalb dürfen wir voll Vertrauen zu unserem Vater im Himmel sprechen. Vater unser im Himmel, geheiligt werde dein Name, dein Reich komme, dein Wille geschehe, wie im Himmel, so auf Erden. Unser tägliches Brot gib uns heute und vergib uns unsere Schuld, wie auch wir vergeben unseren Schuldigern. Und führe uns nicht in Versuchung, sondern erlöse uns von dem Bösen. Erlöse uns, Herr allmächtiger Vater, von allem Bösen und gib Frieden in unseren Tagen. Komm uns zu Hilfe mit deinem Erbarmen und bewahre uns vor Verwirrung und Sünde, damit wir voll Zuversicht das Kommen unseres Erlösers, Jesus Christus, erwarten.
1: Denn dein ist das Reich und die Kraft und die Herrlichkeit in Ewigkeit. Amen.
0: Herr Jesus Christus, du hast zu deinen Aposteln gesagt, Frieden hinterlasse ich euch, meinen Frieden gebe ich euch. Deshalb bitten wir. Herr, schau nicht auf unsere Sünden, sondern auf den Glauben deiner Kirche und schenke ihr und durch sie der ganzen Welt nach deinem Willen Einheit, Versöhnungsbereitschaft und deinen Frieden. Der Friede des Herrn sei allezeit mit euch.
2: Und mit deinem Geist.
3: Schenken wir einander ein Zeichen des Friedens und der Versöhnung.

0: Seht das Lamm Gottes, es ist Jesus Christus. Er nimmt hinweg die Sünden der Welt.
1: Herr, ich bin nicht würdig, dass du eingehst unter mein Dach, aber schenk mir dein Wort, so wird meine Seele gesund.
0: Selig die arm sind vor Gott, denn ihnen gehört das Himmelreich. Selig die Frieden stiften, denn sie werden Kinder Gottes genannt werden.

0: Lasset uns beten. Herr unser Gott, dieses Sakrament erfülle uns mit deiner Liebe und mit Eifer für das Heil der Menschen. Lass uns nach dem Vorbild und Beispiel des heiligen Franz von Assisi Diener und Dienerinnen der Freude sein für unsere Schwestern und Brüder. Darum bitten wir durch Christus Jesus, unseren Herrn.
1: Amen.
0: Schön, dass wir hier in der Firnhaber Au und wo immer Sie mit uns verbunden waren, gemeinsam feiern konnten. Herzlichen Dank in Ihrer aller Namen denen, die den Gottesdienst so wunderbar mitgestaltet haben. Besonders unserem Festprediger, Pfarrer Florian Schuller, sowie dem Chor unter der Leitung von Herrn Dr. Erich Breu, der für diesen Gottesdienst extra neue Melodien für die uns so gut bekannten liturgischen Texte komponiert hat. Erbitten wir nun Gottes Schutz und Segen. Der Herr sei mit euch.
1: Und mit deinem Geist.
0: Der Herr segne und behüte euch. Er schenke euch für jeden Tag die nötige Kraft, ein frohes Herz und den Mut, eure eigenen Wege zu gehen. Sein Friede sei mit euch auf allen euren Wegen. So segne euch auf die Fürbitte des heiligen Franz von Assisi, aller Heiligen Gottes, der gute Gott, der Vater, der Sohn und der Heilige Geist.
1: Amen.
2: Nun wünschen wir Ihnen von ganzem Herzen einen gesegneten Sonntag, Gottes Segen und Begleitung in der neuen Woche. Geht hin in Frieden.
0: Dank sei Gott dem Herrn.

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1: Uhr, die Nachrichten. Der Stadtstaat Hamburg soll den Vorsitz der Justizministerkonferenz ein halbes Jahr länger behalten als bisher geplant. Darauf habe man sich im Kreis der Länderjustizministerien verständigt, sagte der Sprecher der Hamburger Justizbehörde. Offiziell verwiesen die Länder auf die noch nicht abgeschlossene Regierungsbildung in Sachsen-Anhalt, das turnusgemäß im Januar den Vorsitz übernehmen sollte. Hintergrund der Entscheidung dürfte aber die mögliche Bildung einer AfD-geführten Landesregierung in dem Bundesland sein. In der zweiten Jahreshälfte 2027 soll der Vorsitz dann an Hessen übergeben werden. Zuvor hatte die Ministerpräsidentenkonferenz beschlossen, dass Sachsen-Anhalt dort beim Vorsitz vorerst übersprungen wird. Rheinland-Pfalz behält den Vorsitz daher für ein ganzes weiteres Jahr. Die Innenministerkonferenz schaffte aufgrund von Befürchtungen einer Blockade durch die AfD das bisherige Prinzip der einstimmigen Beschlüsse ab. Künftig braucht jeder Beschluss nur noch eine Mehrheit von mindestens 13 der 16 Stimmen. Grünen-Fraktionschefin Dröge hat sich für eine Dreierkoalition ihrer Partei mit der SPD und den Linken auf Bundesebene ausgesprochen. Grün-Rot-Rot wäre sich in vielen sozialen Fragen und hoffentlich auch beim Klimaschutz einig, sagte Dröge der Zeit. Es gebe große gesellschaftliche Mehrheiten für Themen wie die gerechte Besteuerung extrem hoher Vermögen, bezahlbare Mieten oder den Kampf gegen Kinderarmut. Dröge meinte, eine weitere Option könnte auch ein Bündnis mit der Union sein. Wörtlich sagte sie, nur Schwarz-Grün und Grün-Rot-Rot wären Regierungen mit einer eigenen Aufbrucherzählung. Wenn Union und SPD gemeinsam regierten, verwalteten sie nur den Stillstand. Aktuellen Umfragewerten zufolge könnten die Grünen bei einer Bundestagswahl mit 14% und 16% der Stimmen rechnen. SPD und Linke lägen jeweils knapp dahinter. Bundeskanzler Merz hat der Ukraine einen Solidaritätsbesuch abgestattet. Bei seiner Ankunft in Kiew sagte er, wenn man Russland nicht stoppe, werde es seine Kriegsmaschinerie früher oder später gegen den Westen richten. Zudem wolle er deutlich machen, dass man mit der Unterstützung der Ukraine nicht nachlassen werde. Der Kanzler wird von Wirtschaftsministerin Reiche und einer Wirtschaftsdelegation begleitet. Dem Vernehmen nach will Merz den ukrainischen Streitkräften in Kiew die Auslieferung tausender Abfangdrohnen zusichern. Zudem soll die Produktion weitreichender Waffen vorangetrieben werden. Die Sicherheitslage in der Ukraine hat sich in den vergangenen Monaten verschlechtert. Auch während des Besuchs von Merz griff Russland Kiew mit Drohnen an. Dabei sei erneut eine wichtige Brücke attackiert worden, teilte Bürgermeister Klitschko auf Telegram mit. Regierungstruppen im Jemen haben nach eigenen Angaben Ziele der pro-iranischen Houthi-Miliz angegriffen. Sowohl die von den Houthis kontrollierte jemenitische Hauptstadt Sana'a als auch die Provinzen im Nordwesten und Südwesten des Landes seien attackiert worden, teilte das Militär mit. Zuvor hatte die Miliz eine Anlage des saudi-arabischen Ölkonzerns Aramco in der Hauptstadt Riad mit Drohnen und Raketen angegriffen. Die Houthis sorgen zunehmend für wirtschaftlichen Druck in Saudi-Arabien, weil sie Ölexporte des Landes über die Meerenge Bab al-Mandab erschweren. Die technische Störung bei der Bundesagentur für Arbeit ist behoben. Seit gestern Abend seien die Online-Services wieder erreichbar, teilte die Behörde in Nürnberg mit. Die Störung hatte zur Folge, dass die Arbeitslosmeldung und andere Online-Dienste vorübergehend nicht funktionierten. Dazu erklärte die Bundesagentur, man werde dafür sorgen, dass es keine Nachteile für Kunden geben werde, etwa weil sie sich nicht arbeitslos melden konnten. Das IT-Problem war am Freitag bekannt geworden. Dass es sich um einen Hackerangriff gehandelt haben könnte, wurde ausgeschlossen. Das Wetter: nachteils zäher Nebelauflösung, unterschiedlich bewölkt. Im Tagesverlauf, vor allem im Westen und Norden sowie an den Alpen, längere sonnige Abschnitte. Nachmittags im Süden einzelne Schauer. Höchsttemperaturen 17 bis 23 Grad. Morgen an den Alpen etwas Regen, sonst nach Nebelauflösung meist freundlich. Im Norden zunächst dicht bewölkt, später Auflockerungen, 17 bis 23 Grad. Die weiteren Aussichten: am Dienstag in der Mitte und im Süden nach Nebelauflösung.

0: Lösung wechselnd wolkig oder heiter und größtenteils trocken. Im Norden etwas Regen. Temperaturen 17 bis 24 Grad. Das waren die Nachrichten.
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2: Heute mit Henry Bernhard. Im Gespräch mit der Frau, die in den letzten 2 Jahren für eine Landespolitikerin enorme Bekanntheit erlangt hat. Katja Wolf, Finanzministerin in Thüringen. Außerdem Vorsitzende der Partei Thüringen gerecht. Eine Partei, die den meisten nichts sagen wird. Auch darüber wollen wir heute reden. Herzlich willkommen, Katja Wolf.
3: Ich freue mich.
2: Frau Wolf, bei unserem ersten Interview 2024 sagten Sie mir, ich war länger in der Partei, als ich verheiratet war. Das bezog sich auf die Linke, der Sie noch als PDS beigetreten sind mit 16 Jahren. Ihre nächste Partei, das BSW, haben Sie dann doch schneller verlassen. Warum?
3: Wobei zu der Wahrheit der Geschichte gehört, ich war sogar ziemlich lange verheiratet. Naja gut, wenn man merkt, dass man sich in einer Weise auseinanderbewegt, dass tatsächlich nichts mehr miteinander geht und dass man auf komplett unterschiedlichen Fundamenten unterwegs ist, dann ist irgendwann der Punkt, dass man eine Entscheidung treffen musste. Und für mich war der Punkt tatsächlich genau mit der Sachsen-Anhalt-Wahl und der sehr offensichtlichen Klarheit, dass es sowohl auf Bundesebene als auch in Sachsen-Anhalt selbst eine völlig unstrittige Kooperation mit der AfD geben wird. Also nicht nur, dass man drüber nachdenkt, sondern dass das eine Klarheit war. Damit war für mich eine rote Linie überschritten, ganz klar.
2: Sie kannten ja Sarah Wagenknecht aus der Linken. War es nicht erwartbar, dass es so kommt?
3: Ich kannte Sarah Wagenknecht nicht persönlich aus der Linken. Das ist jetzt nicht, dass wenn man hier in der Provinz MDL oder Oberbürgermeisterin war, dass man automatisch auf der Bundesebene sich kannte und eng miteinander verknüpft war. Sarah Wagenknecht war ja auch nicht die, die jetzt durch die Parteibasis getingelt wäre und mit der man irgendwie nächtelang durchgefeiert hätte. Also von daher kannte ich sie tatsächlich nicht persönlich. Das, was meine Entscheidung damals beeinflusst hat, war der Gründungskonsens des BSWs, die Klarheit, dass man als Partei für Vernunft und Gerechtigkeit stehen möchte. Das war die große Überschrift und die Idee fand ich gut.
2: Ja, jetzt sind Sie sogar im juristischen Streit mit ihr.
3: Ja. Jetzt ist natürlich für mich dünnes Eis, weil ich weiß, dass ich nicht alles sagen darf, was ich sagen will, sozusagen, weil genau das ja der Teil des juristischen Streites ist. Das finde ich schon auch abgefahren, dass eine Partei, die immer wieder dafür streitet, eine Partei der Meinungsfreiheit zu sein, sich im politischen Kontext tatsächlich mit Untersagungen bombardiert. Das hat mich nicht nur überrascht, sondern natürlich auch trotzdem enttäuscht. Aber damit war natürlich noch mal klarer, dass der Schritt richtig war.
2: Also Sie konnten noch überrascht werden von Sarah Wagenknecht?
3: Ja, an der Stelle tatsächlich. So viel, ein Journalist hat geschrieben, die Schönheit der Niedertracht oder so. So viel politische, ja tatsächlich, so eine Form der politischen Auseinandersetzung habe ich persönlich noch nie erlebt und hätte ich mir auch tatsächlich nicht vorstellen können.
2: Vor genau einem Monat ist die 15-köpfige BSW-Fraktion im Thüringer Landtag implodiert, kann man eigentlich schon sagen. Erst hat ein Abgeordneter die Partei, aber nicht die Fraktion verlassen. Wenige Tage später 3 weitere Partei und Fraktion. Noch 2 Tage später weitere 9 die Partei. Nur 2 von 15 auf der BSW-Liste gewählten Abgeordneten sind noch Mitglied des BSW. Dann haben sie die Fraktion aufgelöst. Sind sie politisch gescheitert?
3: Das klingt jetzt unübersichtlich, aber eigentlich ist es nicht unübersichtlich. Es sind jetzt 10 Abgeordnete der alten BSW-Liste zusammen in der Fraktion Thüringen gerecht mit einer großen Klarheit, dass wir eigentlich den Gründungskonsens des BSWs im Kern immer noch richtig finden, nämlich eine verantwortungsvolle Politik zu machen, wo im Besonderen Menschen im Mittelpunkt stehen, die so oft das Gefühl haben, in der Politik nicht mehr gesehen zu werden und die mit einer Vernunft und eben Gerechtigkeit in Thüringen versucht, jeden Tag wirklich ganz offensiv Probleme zu lösen. Und das prägt uns in der Fraktion, das ist der Gründungskonsens, den wir in der Fraktion miteinander wirklich nicht nur gespürt haben, sondern auch natürlich, klar, in einem gemeinsamen Leidensdruck der Entwicklung des BSWs gegenüber. Und deswegen sind wir jetzt in einer starken, 10-köpfigen Fraktion Thüringen gerecht, die weiterhin im Landtag ganz aktiv arbeitet, wie die drei, die eine Gruppe gebildet haben und eine eigene Partei gegründet haben, sich perspektivisch entscheiden, steht ein bisschen in den Sternen, aber da ist die Geschichte, glaube ich, noch nicht zu Ende erzählt. Und dass zwei Menschen sich in einer tiefen Loyalität dem BSW gegenüber verbunden fühlen, finde ich persönlich jetzt auch nicht überraschend. Und das ist ja auch okay, Gottes Willen.
2: Nun stehen alle Landesverbände und der Bundesvorstand des BSW gegen Sie. Da muss ich ja schon an den Witz denken, wo der Mann auf die Autobahn fährt und murmelt, hier ist ja alles voller Geisterfahrer. Liegt das ganze BSW falsch und nur Sie wissen, was Sarah Wagenknecht mit ihrer Gründung gemeint hat?
3: Ach naja, für mich ist der Blick da nicht maßgeblich in Richtung rückwärts, weil das BSW war ein wichtiger politischer Versuch aus meiner Sicht, dass er sich in eine Richtung entwickelt hat, den viele ja nicht mitgehen. Also wenn ich mir anschaue, wie aus dem alten Gründungsgeist viele, viele Menschen, die die Partei mitgegründet haben, inzwischen gegangen sind, die in der Grundwertekommission mitgearbeitet haben, die im Bundesparteivorstand mitgearbeitet haben, viele Kreisvorsitzende, viele Landesvorstandsmitglieder, im Besonderen aus dem Osten, aber auch aus dem Westen, dann ist das ja am Ende jetzt nicht so, dass der Thüringer Verband da komplett alleine steht. Womit wir alleine stehen, ist, wenn ich den alten Landesvorsitzenden aus Hessen sehe, der hatte es natürlich leichter zu sagen, es ist nicht mehr mein Projekt und auszutreten. So einfach war es für uns nicht, weil wir eben in Thüringen in der Verantwortung sind.
2: Die Einzigen, die regieren.
3: Wir sind mit dem Thüringer Landesverband die Einzigen, die regieren, genau.
2: Wie lange geben Sie der Partei noch?
3: Ich spekuliere da nicht. Also das ist mir auch ehrlich gesagt egal, weil es ist nicht mein politisches Projekt. Es ist ein Projekt, was geprägt ist von einem hohen Maß an Grundsatzopposition, an gesellschaftlicher Opposition im Sinne von, ich finde und nehme wahr, dass es durchaus so Querfrontentwicklungen gibt, also genau aus einer linken Perspektive zusammen mit rechtsradikalen Kräften zusammenzuarbeiten, mit welcher Selbstverständlichkeit man inzwischen kompakt Interviews gibt, lässt mich erschaudern und von daher spekuliere ich da überhaupt nicht.
2: Sagt Katja Wolf im Interview der Woche. Sie ist Finanzministerin in Thüringen. Sie wurden ja nun von verschiedenen Seiten, vor allem von BSW und AfD, aufgefordert, ihre Mandate niederzulegen. Sie wurden ja auch für eine andere Partei gewählt. Haben Sie kein schlechtes Gewissen Ihren Wählern gegenüber?
3: Wir sind uns treu geblieben. Die Partei hat sich entfernt und wir haben gesagt, wir wollen weiterhin für das arbeiten, wofür wir gewählt wurden. Dass das zu einer Trennung geführt hat, ist tragisch, war nicht mein Wunsch. Deswegen trägt für mich dieser Vorwurf wirklich nicht, weil wir genau das weitermachen, wofür wir kandidiert haben, genau das, was wir vorher gesagt haben, genau das, was wir vorher aufgeschrieben haben und für genau das weiterhin arbeiten, was nicht nur im Wahlprogramm, sondern auch im Regierungsvertrag miteinander vereinbart wurde.
2: Sie haben ja nun eine neue Partei gegründet, eben die dritte, von der Sie jetzt Mitglied sind, angeblich spontan. Die Partei heißt Thüringen.gerecht.
3: Wir haben die Partei wirklich spontan gegründet, muss man nicht glauben, stimmt aber. Und die im Saal, die mit dem Gedanken vorher nicht gespielt hatten, fühlten sich völlig überrollt. Und es kam tatsächlich zu Tumulten und Frustrationen, weil sie das Gefühl hatten, sie wären irgendwie nicht mitgenommen worden. Wir kamen am Sonntag eigentlich zu einer Beratung zusammen. Und als die Juristen dann gesagt haben, naja, das Rechtssicherste wäre jetzt, eine Partei zu gründen, weil das ist entsprechend spontan möglich, haben wir das gemacht. Das hat sich gut angefühlt. Und es hat sich natürlich im Besonderen gut angefühlt, weil es an dem Vormittag des Tages war, wo wir am Abend in Sachsen-Anhalt gesehen haben, wie BSW und AfD vor den Kameras dieser Welt eine Zusammenarbeit angekündigt haben.
2: Und wofür steht denn nun Thüringen gerecht im Unterschied zum BSW?
3: Natürlich gibt es Überschneidungen, weil das sind Menschen, die sich zusammengefunden haben, weil sie die Programmatik des BSWs damals gut fanden. Das waren diese berühmten vier Säulen. Gerechtigkeit, wirtschaftliche Vernunft, Meinungsfreiheit und natürlich auch den Friedensgedanken. Das prägt uns weiter, das wird auch weiterhin eine Programmatik prägen. Das, was uns jetzt noch mal stärker wichtig ist, ist auch die Frage der Umwelt, Zukunftsfähigkeit, des Naturschutzes. Und wir werden natürlich deutlich stärker, als es das BSW getan hat, auch die Frage einer Geschlechtergerechtigkeit in den Mittelpunkt rücken. Gerade wenn man aus dem Osten kommt und auch sieht, wie Sozialkürzungen im Besonderen Frauen treffen, wie diese Perspektive von Ostfrauen in Westpolitik oftmals komplett untergeht. Ist das ein Punkt, den wir für wichtig halten?
2: Die Mitgliedschaft ist ja noch überschaubar. Ist diese Partei nicht ein bloßes Vehikel, um den Fraktionsstatus zu erlangen, so mit eingebautem Maximalhaltbarkeitsdatum bis zum Ende der Legislaturperiode?
3: Den Vorwurf würde ich Ihnen durchgehen lassen, wenn wir nicht sehr klar, sehr schnell ein absolut eindeutiges Bekenntnis gegeben hätten, jetzt auch Mitglieder aufzunehmen. Wir freuen uns drauf, wirklich auch eine Mitgliederpartei zu werden. Wir sind kein Wahlverein und wir wollen ausdrücklich diesen Fehler, den das BSW am Anfang gemacht hat, den werden wir nicht wiederholen.
2: Ist die Fraktion denn jetzt nach der Häutung stabil? Was glauben Sie? Können Sie sich auf die verlassen?
3: Ja. Ja.
2: Wo positionieren Sie sich denn in Ihrer Koalition zwischen CDU und SPD oder stehen Sie gar nicht dazwischen?
3: Wir werden jetzt das Parteiprogramm selbstverständlich mit einer großen Beteiligung entwickeln. Danach kann ich Ihnen auch genau sagen, wo wir uns inhaltlich bewegen. Wir sind in einem journalistischen Beitrag bewertet worden als sozialkonservativ, glaube ich, und linkskonservativ. Sie ist wahrscheinlich nicht ganz falsch, aber fragen Sie mich in 6 Monaten nochmal, wenn wir uns intensiver auch genau in der Frage, was heißt für uns moderne soziale Gerechtigkeit, wo legen wir den Fokus drauf? Da habe ich eine ganze Menge Ideen und da bin ich Gleiche unter Gleichen in diesem Prozess jetzt ein Programm miteinander zu entwickeln.
2: Was haben Sie denn für Ideen? Sagen Sie doch mal was.
3: Na, das ist das, was ich eben schon angedeutet habe. Mein Herz brennt natürlich für die Frage der Gerechtigkeit und mit einer zutiefst ostgeprägten Biografie war 14 zur Wende. Das heißt, ich hatte Fluch und Segen, die DDR noch erleben zu dürfen. Ich habe die Wendezeit sehr intensiv erlebt. Ich habe die Wendezeit sehr intensiv erlebt mit meinen Eltern und all den Brüchen, die damit verbunden waren. Und ich glaube, dass genau das auch eine Repräsentationslücke politisch ist. Und ich merke, dass mich das wirklich rasend wütend macht und empört an vielen Stellen, wie eine Ostperspektive, die eben doch unterschiedliche Biografien beinhaltet, die damit bedeutet, dass die durchschnittliche Rente, wenn man Betriebsrenten und ähnliche Einkünfte dazu rechnet, im Osten viel niedriger ist. Warum werden denn 92% der Vermögen im Westen vererbt? Und das ist ja alles kein Automatismus, das hat alles eine Geschichte und das hat alles eine Entwicklung genommen. Und das will ich nicht in den Ungerechtigkeiten akzeptieren.
2: Dafür brauchen Sie natürlich Mehrheiten, um all das zu erreichen. Das Regieren ist ja nun gerade nicht leichter geworden. Bis zum Zerfall des BSW hatten Sie genau die Hälfte der Sitze im Landtag, 44 von 88, zusammen mit CDU und SPD. Nun sind Sie definitiv eine Minderheitsregierung mit 39 von 88 Sitzen. Wie kann man da stabil regieren?
3: Natürlich würde ich mir eine Mehrheit wünschen, haben wir nicht. Das sind Thüringer Verhältnisse, das sind ostdeutsche Verhältnisse. Es gibt derzeit vielleicht außer in Brandenburg keine stabile Regierung in Ostdeutschland. Aber wir haben bisher bewiesen, dass es gut geht. Wir haben bisher bewiesen, dass der Kompromiss der Königsweg der demokratischen Verfasstheit dieses Landes ist, dass es uns gelungen ist, Kompromisse zu finden, dass es gelungen ist, natürlich maßgeblich mit der Linken Kompromisse zu finden und dass das am Ende für Thüringen gut war. Wir haben 3 aus meiner Sicht wirklich beachtliche Haushalte hingekriegt. Wir haben ein kommunales Investitionsprogramm, was bundesweit einmalig ist, hingekriegt. Wir kriegen Bürokratieentlastungsgesetze entsprechend umgesetzt. Also es gelingt ja eine Menge, auch wenn das mühsam ist, miteinander sich zusammenzusetzen. Aber wir wissen ja alle im demokratischen Spektrum in Thüringen, worum es geht, nämlich Vertrauen zurückzugewinnen. Und wir wissen genauso, wenn wir uns jetzt in Grabenkämpfen miteinander verscharren würden, würde das nur auf das Konto der AfD einzahlen. Das will keiner.
2: Nun sind Sie Finanzministerin. Kompromisse kosten immer viel Geld. Und Kompromisse zwischen 4 Parteien kosten natürlich noch mehr Geld.
3: Ja, die Frage stellt sich ja so nicht, weil Geld ist endlich. Wir sind an der Grenze, wo man einfach nicht sagen kann, dann machen wir die Schatulle auf, dann greifen wir in Rücklagen oder dann gehen wir in die Verschuldung. Das waren ja bisher immer die Klassiker. Die Rücklagen sind aufgebraucht, die Verschuldung ist an einem Maximum angekommen. Das ist keine Thüringer-Spezifik, das geht gerade allen Bundesländern so. Und dementsprechend ist dieses, man kippt Geld über Probleme, um damit Kompromisse zu finden, diese Methodik funktioniert nicht mehr. Und das ist ja auch gut so. Also aus meiner Sicht tatsächlich, das ist gut so, weil diese Form der in Anführungsstrichen billigen Kompromisse, die sehr teure Kompromisse waren, hatten möglicherweise ihre Zeit, aber es ist gut so, dass die vorbei ist.
2: Und die Linken sind doch eigentlich vierter Koalitionspartner, nur ohne Minister.
3: Naja, dass die Linken auch in einer nicht ganz einfachen politischen Situation sind, sich trotzdem als Oppositionskraft zu begreifen, aber in der Verantwortung zu sein, da habe ich jetzt auch nicht so wahnsinnig Mitleid damit, aber da muss man schon zur Kenntnis nehmen, dass das zumindest politisch schon auch auf dem Hochreck tanzen ist. Auf der einen Seite sich abzugrenzen, eigene Punkte zu machen, eben als Opposition wahrgenommen zu werden und trotzdem zu wissen, dass man für Thüringen eine Verantwortung hat, das ist schon auch eine Leistung, das muss man ehrlich anerkennen.
2: Sagt Katja Wolf, Finanzministerin in Thüringen, im Interview der Woche. Wir sehen Zerfall von Parteien, Zersplitterung, Unmut bei den Wählern, die sich populistischen Alternativen zuwenden. Sind Parteien eigentlich noch das richtige Vehikel für die Repräsentation, für die politische Willensbildung, gerade im Osten?
3: Naja, wir sehen ja, dass es so ein Stückchen Auflösung von klassischen Parteien gibt. Ich persönlich glaube, dass dieses Prinzip zu sagen, wir gehen den Weg, der ja europäisch schon auch normal ist, mit einer Regionalpartei zu versuchen, auch Vertrauen zurückzugewinnen und zu sagen, wir konzentrieren uns klar hier auf Thüringen, finde ich persönlich ein spannendes politisches Angebot. Wir wissen, dass Menschen viel weniger sich als Stammwähler begreifen, viel weniger auch Parteimitglieder über das Leben lang sozusagen werden, dass das einfach dynamischer ist. Ist das schlimm? Nein, ist es nicht. Es ist eine besondere Herausforderung, da mit einem politischen Angebot zu überzeugen. Und dass man da Wähler ernst nimmt und auch sagt, wir verstehen, dass an der einen oder anderen Stelle auch politische Verkrustung, dass es vielleicht gar nicht schlimm ist, dass da Bewegung drin ist. Da glaube ich, da ist Demokratie stabil genug, das auszuhalten.
2: Das BSW ist ja auch angetreten mit der Maßgabe, anders mit der AfD umgehen zu wollen, sie nicht auszugrenzen und so weiter. Sie haben ja auch immer überlegt, ob sie nicht vielleicht einmal einem Vorschlag der AfD zustimmen könnten, zumindest etwas in den Ausschuss überweisen. Neuerdings hört man von Ihnen, dass Sie auch laut über ein AfD-Verbotsverfahren nachdenken. Was hat sich da gewandelt bei Ihnen?
3: Da hat sich insoweit gar nichts gewandelt, weil wir immer gesagt haben, wir wollen uns inhaltlich mit der AfD auseinandersetzen. Wir haben immer gesagt, es gibt eine klare Abgrenzung zur AfD. Ich persönlich mag diesen Begriff Brandmauer nicht, weil er so absolut ist und jeder was anderes reininterpretiert. Es gibt keine klare Definition. Und ich bin zutiefst davon überzeugt, dass wir demokratisch in der Verantwortung sind, die AfD von realer Macht fernzuhalten. Ich stehe weiterhin zur Entscheidung, dass wir in Thüringen keinen Landtagspräsidenten der AfD gewählt haben. Ich finde aber, Demokratie ist wehrhaft und standhaft genug, zum Beispiel mit einem wählbaren Vizepräsidenten der AfD umzugehen. Ich glaube, das hält der Thüringer Landtag aus. Ich glaube, der Thüringer Landtag hält auch aus, sich mit vernünftigen Anträgen der AfD in den Ausschüssen zu befassen. Da sind wir mit den Koalitionspartnern, da waren wir mit den Koalitionspartnern in einem Diskussionsprozess, da sind wir immer noch. Da ist ja kein großes Geheimnis, die SPD, die da eine sehr klare Abgrenzung will. Ich finde, wir dürfen die AfD in ihrer Bedeutung nicht größer machen, als sie ist. In dem Moment, wo sie immer mein Referenzpunkt ist, ich meine gesamte Politik nur von der AfD abhängig mache, gebe ich ihr eine Rolle, die ihre eigene Stärke völlig überhöht. Ich will meine Entscheidung im Landtag nicht von der AfD abhängig machen. Das, was mich persönlich wirklich stört, ist, wenn Politiker ständig über ein AfD-Verbot vor sich hin sinnieren. Entweder die Bedingungen sind erfüllt oder sie sind nicht erfüllt. Das festzustellen ist nicht unsere politische Aufgabe, sondern das ist ganz klar eine juristische Aufgabe. Da gehört es hin und da habe ich ein hohes Vertrauen rein. Ich habe die Anhörung, die wir im Thüringer Landtag zum AfD-Verbotsverfahren hatten, soweit ich sie verfolgen konnte, als Sternstunde der Demokratie genau auch in dieser Abwägung und genau in diesem Miteinander ringen um diese Frage wirklich als Sternstunde empfunden. Und ich glaube, dass Demokratie genau diese Debatte auch aushält. Ich glaube aber nicht, dass sie vorrangig von Politikerinnen und Politikern geführt werden sollte.
2: Sondern von wem?
3: Von Zivilgesellschaft, von Juristen, von Verfassungsschützern. Da gehört es hin. Und gerade wenn man mit einer DDR-Biografie aufgewachsen ist und auch mit einem Trauma, also ich bin 76 geboren, von daher habe ich nicht mehr bewusst die Ausbürgerung von Biermann miterlebt, aber ich habe natürlich erlebt, wie dieses Kultur-Demokratie-Trauma weiterhin die DDR geprägt hat und wie diese Verkrustung, dieses Gefühl, was man alles nicht sagen darf und wie man politisch versucht, mit Opposition umzugehen. Ich finde, an der Stelle braucht es auch politische Demut, dass wir nicht gegenseitig sinnieren über Parteiverbote, sondern wirklich da eine klare Erklärung über die sehr, sehr klaren Spielregeln. Und da gehört es hin. Und deswegen vertraue ich da wirklich und ehrlich genau diesem Verfahren, was die Verfassungsmütter und Väter vorgegeben haben.
2: Sie, Katja Wolf, sind ja stellvertretende Ministerpräsidentin. Ihr Ministerpräsident Mario Vogt steht ja nun mit offener Flanke da. Seinen Doktortitel hat er wegen Plagiaten verloren. Er wehrt sich juristisch dagegen. Das Verfahren läuft. Nun sind fast alle Politiker in Deutschland, die wegen Plagiaten ihren Doktortitel auch nur zu verlieren drohten, ziemlich schnell zurückgetreten. Nicht so Mario Vogt. Wie lange stehen Sie noch zu ihm?
3: Naja, ich finde, da lohnt sich schon auch der Blick ins Detail und da lohnt sich schon auch, sich die Genese der Geschichte anzugucken. Dass 2 Wochen vor der Landtagswahl ein Plagiatsjäger sich plötzlich die Doktorarbeit von Mario Vogt genommen hat und Vorwürfe in den Raum gestellt hat. Dass wissenschaftliche Gutachten zu dem eindeutigen Ergebnis gekommen sind, dass die Arbeit bei kleinen handwerklichen Ungenauigkeiten, aber einen wissenschaftlichen Wert hat, ist ja trotzdem festzuhalten, dass die Universität während des Verfahrens das Verfahren geändert hat, ist aus meiner Sicht zumindest merkwürdig und wirft Fragen auf. Und deswegen finde ich es an der Stelle völlig richtig, dass Mario Vogt sagt, er lässt das juristisch klären, weil zumindest ein Geschmäckle ist dabei. Und ich habe mir tatsächlich die Mühe gemacht, das berühmt-berüchtigte Weber-Gutachten anzuschauen. Da ist an keiner Stelle wirklich das klassische Plagiat zu finden im Sinne von, es wäre über große Passagen ein fremder Gedanke nicht gekennzeichnet, geklaut gewesen oder es wäre deutlich, dass wie bei Gutenberg oder Frau Schawan grobe wissenschaftliche Fehler passiert werden oder man Zweifel hat, dass sie die Arbeit überhaupt selbst geschrieben haben. Das ist alles bei Mario Vogt nicht der Fall und deswegen finde ich, dass auch Politiker verdient haben, an der Stelle gerecht beurteilt zu werden. Dass er handwerkliche Ungenauigkeiten, Fehler in seiner Arbeit hat, ist unbestritten, bestreitet er ja auch selbst nicht. Und deswegen finde ich, hat er selbstverständlich verdient, da fair behandelt zu werden, solange die juristische Begutachtung noch läuft.
2: Und wenn er den Prozess verliert, wie reagieren Sie dann darauf?
3: Dann werden wir uns angucken, warum er ihn verloren hat, wie das Urteil entsprechend aussieht und was das für uns bedeutet. Da kann ich im Moment nicht in die Glaskugel gucken.
2: Liegt diese Treue auch daran, dass Sie eine Neuwahl angesichts der Umfrageergebnisse der AfD scheuen?
3: Ach, ist das Treue? Also ich weiß, wie wir in der Landesregierung miteinander arbeiten. Ich weiß, dass wir miteinander vertrauensvoll arbeiten. Und ich weiß, dass jeder Mensch ein faires Verfahren verdient hat, auch bei der Beurteilung einer Doktorarbeit. Ich empfinde das möglicherweise als eine Loyalität dem Ministerpräsidenten gegenüber, weil ein Ministerpräsident an der Stelle auch eine Loyalität verdient hat. Aber als Treue würde ich das nicht bezeichnen. Es geht nicht um die Frage Neuwahl oder Nichtwahl, es geht um die Frage eines fairen Verfahrens.
2: Letzte Frage, Sie sind ja jetzt in Ihrer dritten Partei. Können Sie ausschließen, dass es auch noch eine vierte werden könnte?
3: Man soll im Leben nie, nie sagen. Ich halte die Wahrscheinlichkeit für extrem gering, dass es noch eine vierte Partei gibt.
2: Sagt im Interview der Woche im Deutschlandfunk Katja Wolf. Danke für dieses Gespräch.
3: Ich danke Ihnen.
4: Das war das Interview der Woche. Henry Bernhardt sprach mit der Finanzministerin von Thüringen, Katja Wolf.
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5: Mit Jasmin Kröger, hallo. Wir gehen heute mit einer Schriftstellerin auf Weltreise, die eigentlich lieber zu Hause ist. Wir begleiten einen rumänischen Autor zurück in seine Heimat, in der er nun selbst eine Art Tourist ist. Und wir landen später mit einer Gruppe Frauen am Strand von Los Angeles, die sich dort treffen, um gemeinsam Liebesromane zu hören. pünktlich zur Buchmesse. Also widmen wir uns beim Sonntagsspaziergang zwei Themen, die untrennbar scheinen, dem Reisen und der Literatur.

0: Die Schriftstellerin Felicitas Hoppe spricht von sich selbst als Stubenhockerin. Und ausgerechnet sie findet sich jetzt 1998 auf Weltreise mit einem Containerschiff. Aus dieser Erfahrung ist ihr Roman Piga Fetta entstanden. Nun mehr als eine Art Reiseexpertin hat sie dieses Jahr ein Buch, eine Art langen Essay über das Reisen für den Hansa Verlag rausgebracht. Wir sprechen mit ihr darüber, was uns eigentlich in die Ferne treibt. Hallo Frau Hoppe.
1: Hallo.
0: Frau Hoppe, als erstes würde ich gerne wissen, wo erreiche ich Sie denn gerade? Sind Sie gerade auf Reisen oder daheim?
1: Sie erreichen mich gewissermaßen zwischen Tür und Angel. Ich bin gestern um Mitternacht zurückgekehrt in diese Wohnung. Ich sitze jetzt in meiner Küche. Der Koffer ist aber noch nicht ausgepackt und ich weiß auch gar nicht, ob es sich lohnt, weil ich Anfang der Woche dann weiterziehe.
0: Verstehe. Was würden Sie sagen, wie wird aus einem Menschen, der auch gerne zu Hause ist, eine überzeugte Reisende?
1: Ich glaube, das hängt mit etwas zusammen, das so eine Grundlebenserfahrung ist, nämlich, dass es schön ist zu Hause, dass wir gern bei uns sind, dass wir gerne unsere Regeln haben, unsere eigene Welt. Und das wird bei mir eigentlich konterkariert durch das Bewusstsein, wenn ich nicht ständig rausgehe und gucke, was da draußen los ist, dann begreife ich eigentlich nicht, wie es sich in der Welt verhält. Und ich finde, das ist speziell für eine Schriftstellerin wichtig. Also die Fantasie ist eine tolle Sache, aber das reicht nicht, um die Welt zu gestalten.
0: Ich meine, Sie haben mal gesagt, es gibt einen Unterschied zwischen der reisenden Schriftstellerin und der Reiseschriftstellerin. Zitiere ich Sie da richtig?
1: Vollkommen richtig. Ich meine damit, dass ich nicht morgens losgehe oder rausgehe und sage, ich gucke mir jetzt das und das an, um dann darüber zu schreiben, sondern ich glaube, die Bewegung als solche ist wichtig, um überhaupt über die Welt erzählen zu können. Also ich verdiene jetzt mein Geld nicht damit, dass ich sage, ich fahre jetzt nach Japan und schreibe dann einen Reiseführer darüber, sondern es ist die Bewegung als solche und ich bin damit natürlich auch nicht festgelegt. Ich muss nicht berichten über das, was ich gesehen habe.
0: Jetzt waren die Zeiten, als Sie 98 mit dem Containerschiff um die Welt gereist sind, ganz andere als heute. Würden Sie sagen, im Smartphone-Zeitalter, in Zeiten, wo wir uns alles vorher schon mal genau anschauen können und auch schon die Reviews gelesen haben, in welches Hotel und in welches Restaurant wir gehen können, gibt es da noch dieses genuine Reisen?
1: Das ist sehr schwer zu sagen. Da hat ja jeder seine eigenen Erfahrungen auch. Ich glaube, dass das Reisen sich sehr stark verändert hat. Was sich nicht verändert hat, ist unsere Mystifizierung des Reisens. Also diese Illusion zu glauben, wenn ich rausgehe, dann lerne ich was kennen. Ich glaube, wir jagen dem immer noch hinterher. Aber das ist kombiniert mit unserem Wunsch, eigentlich in Sicherheit zu sein, vorher alles checken zu können, auch die Orte bereits gesehen zu haben. Ich würde es nicht verurteilen. Früher gab es den BDK, da hat man sich auch sehr genau orientiert, sagt, in die Kirche gehe ich, das mache ich, das Hotel soll gut sein. Aber durch die ständige Übermittlung von Bildern, von Posts, von Influencern, ist das natürlich schon eine stark eingeschränkte Form des Reisens. Abgesehen davon, dass sie politisch auch heute ganz anders liegt, in dem Sinne, reisen wir umweltschädlich und bestimmte Reisen können wir gar nicht mehr machen, weil die Grenzen dicht sind oder weil die Straße von Hormuz zu ist. Also es ist alles sehr anders.
0: Ja, jetzt war gestern Tag der Deutschen Einheit und spätestens, wenn man mit Menschen aus Ost und West mal spricht und fragt, was die so für Reisen vielleicht auch in ihrer Kindheit gemacht haben, dann wird es doch sehr deutlich, dass die eigene Herkunft auch sehr maßgeblich ist für den Bezug zum Reisen. Wie erleben Sie das?
1: Das ist vollkommen richtig, aber ich würde doch betonen, es ist klar, ich habe auch darüber geschrieben, wenn ich weiß, dass ich in bestimmte Weltgegenden vermutlich nie komme, weil ich hinter einer Mauer sitze, also ein bestimmter Teil der Welt als Reiseziel ausscheidet, das beeinflusst das Bewusstsein. In meiner Kindheit gab es kein Geld, wir konnten nicht verreisen, wir waren bei den Verwandten, ich bin in Niedersachsen aufgewachsen. Ich bin da vorsichtig mit diesen Zuschreibungen, wer was kann. Aber die Herkunft, der Status, das beeinflusst natürlich unsere Möglichkeiten. Aber da Sie Ost-West erwähnen, das Reisen muss ja nicht kostspielig sein. Weshalb ich reise, ist, um Menschen zu treffen und die Erfahrungen, von denen Sie auch gerade gesprochen haben, mit diesen Menschen zu teilen. Und da reicht der mediale Verkehr eben überhaupt nicht. Und wenn man darüber reden kann, echte Menschen trifft und in diesen Zeiten, wo gesagt wird, da fahre ich nicht, da fahre ich nicht hin, weil mir die Leute nicht sympathisch sind oder die verstehen mich nicht. Reisen heißt ja Menschen treffen.
0: Ja, nur gibt es ja auch so eine Unterscheidung zwischen Reisen und Urlaub machen, würde ich sagen. Das alleine ist ja schon auch oft eine Herkunftsfrage. Ob man, ob man ein Elternhaus hatte, das wirklich abenteuerlustig war, reisen wollte oder eins, das eigentlich ausspannen musste von einem anstrengenden Alltag.
1: Das ist vollkommen richtig. Das Konzept unseres Urlaubs oder auch der Ferien, die wir machen, basiert ja auf der Arbeit. Also der Begriff des Urlaubs ist an den der Arbeit geknüpft und wir versuchen dann im Urlaub zu kompensieren. Ja, wir haben diesen harten Arbeitsalltag und dann soll es bitte im Urlaub schön sein und dann sollen die Dinge auch stimmen. Ja, da möchte ich jetzt nicht ins Ungewisse und das hängt dann sehr stark davon ab, wie man selber beschaffen ist, ob man sagt, na ja, wir fahren jetzt im Campingbus los oder wir wollen doch lieber irgendwo sein, wo das alles geregelt ist.
0: Ja, das Ungewisse, das muss man manchmal für eine gute Reise dann natürlich in Kauf nehmen. Wir sind jetzt noch ganz am Anfang unserer Sendung zum Thema Reisen und Literatur heute. Haben Sie einen Ratschlag, einen Tipp, etwas, was sich für Sie bewährt hat, was ja eine gute Reise ausmacht?
1: Das ist natürlich ganz persönlich, ganz subjektiv. Aber in der Tat, wenn ich eine Empfehlung aussprechen dürfte, dann ist das ganz simpel, die Offenheit. Also eine Reise ohne Flexibilität kann ich mir nicht vorstellen. Ich bin davon überzeugt, dass wir in dem Moment, wo wir aufhören, alles kontrollieren und planen zu wollen, anfangen wirklich zu reisen. Denn dann öffnet sich ein Raum, in dem wir Dinge erleben können, in dem auch Unerwartetes geschieht. Wenn ich mich ganz stark an den Plan halte, ja, dann ist es ja eigentlich wie in meinem Alltag. Ich nenne das ja das Rotkäppchen-Prinzip. Ruhig mal vom rechten Weg abgehen, auch mal einen bösen Wolf treffen. Dann hat man auch was Schönes zu erzählen, wenn man zurückgeht. Also Offenheit ist das Nonplusultra.
0: Sagt die Schriftstellerin Felicitas Hoppe. Vielen Dank für diesen Einblick.
1: Gerne.
0: Unsere nächste Musikerin, die lebt in der Ferne und trägt ihre Heimat in ihrer Musik mit sich herum. Diana Rasina stammt aus Rumänien, hat dort klassischen Gesang gelernt und später in Wien Jazz studiert. Wir hören sie und nähern uns damit unserem nächsten Reiseziel, Rumänien.
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0: Wie ist das eigentlich, in seine Heimat zu reisen und dort wie ein Tourist zu sein? Also dorthin zurückzukehren, wo man vielleicht aufgewachsen ist und trotzdem das Gefühl zu haben, in einem fremden Land unterwegs zu sein. Der in Rumänien geborene, aber in der Schweiz lebende Schriftsteller Florescu hat genau diese Perspektive. Meistens reist er nur in seinen Büchern in die Heimat. Mit meinem Kollegen Martin Sander hat sich der Schriftsteller auf eine tatsächliche Reise begeben.
1: Ja, wir sind hier im Zentrum Timișoaras. Ich musste ein paar junge Menschen fragen, wie der Platz jetzt aktuell heißt. Er heißt Platz des Sieges. Zu meiner Zeit war das der Opernplatz. Hinter uns ist das Opernhaus, wo meine Mutter bis zu unserer Ausreise 82 als Geigerin gearbeitet hat, im Orchester. Als Kind war das die äußerste Grenze dessen, was ich mit dem Fahrrad erreichen konnte.
2: Der Schweizer Schriftsteller Catalin Dorian Florescu zu Besuch in der Stadt, in der er 1967 zur Welt kam. Timișoara, auf Deutsch Temeschwar, ganz im Westen Rumäniens, hat eine bewegte Geschichte zwischen Osmanischem Reich, Ungarn und Serbien. Das Bild der Innenstadt wurde von der Habsburger Monarchie geprägt, mit vielen Prachtbauten der Budapester Sezession. Im Hintergrund ragen die spitzen Türme der rumänisch-orthodoxen Kathedrale empor. Im Stadtpark dazwischen flanieren die Menschen zu abendlicher Stunde. Vieles wurde herausgeputzt, spätestens seit Timișoara 2022 europäische Kulturhauptstadt war. Wenn Florescu in den Straßen seiner Geburtsstadt über ihre Geschichte nachdenkt, kommt ihm ein Ereignis in den Sinn, das Ende der Diktatur von Nicolae Ceausescu.
3: Man muss sich vorstellen, was das für bleierne Zeiten waren, wie viel Angst herrschte in diesem Land, wie viel Verzweiflung und wie viel Hilflosigkeit oder Hoffnungslosigkeit, so das Gefühl, es wird nie besser. Und dann doch, ab dem 15. Dezember 1989, nahm die Anzahl Menschen immer weiter zu. Und in den Tagen, die dann folgten, wurden diese Menschen begehrlicher, die begehrten Freiheit. Und sie riefen auf der Straße im Wissen, dass man sie erschießen würde, es sind ja auch etliche erschossen, dass sie verschwinden konnten in den Gefängnissen der Diktatur. Und das ist so ein magischer Moment, ja, der auch mein Leben definierte, bis heute letztendlich.
2: Damals hatte Catalin Dorian Florescu gerade sein Abitur in Zürich abgelegt und dort ein Psychologiestudium vor sich. Nach Rumänien zu reisen war für ihn lange nicht möglich gewesen, denn 1982 hatte die Familie das Land auf illegalen Wegen verlassen, vor allem um Heilung für den an Muskelschwund erkrankten Sohn zu finden, aber auch wegen des Regimes. Für den Heranwachsenden war Rumänien lange weit weg. Das änderte sich schlagartig durch das Ende der Ceausescu-Diktatur.
3: Durch den Mut dieser Menschen hier wurde auch für mich möglich, dass Rumänien weiterhin ein Teil meiner Identität und meiner Biografie bleibt. Dass ich die Heimat ständig suche, dass ich zurückkehre, dass ich sie bereise, ab dem Zürcher Bahnhof, nachts, über Wien, Budapest und von Budapest damals noch in den dunklen Osten hinein.
2: Über ein halbes Dutzend Romane hat Catalin Dorian Florescu seither in deutscher Sprache vorgelegt. Sie handeln fast immer von Land und Leuten in Rumänien. Die meisten wurden ins Rumänische übersetzt und dort ebenso wie im deutschsprachigen Raum mit Preisen bedacht.
3: Sie ist sehr schwer in Worte zu fassen eigentlich. Eine Magie, die da ist, eine Vermischung mit der Erinnerung der Kindheit, bestimmte Stimmungen, die Melodie der Sprache, also auch das Nonverbale, die Gestik, das Essen natürlich, der Geschmack der Sarmale und der Chorba.
2: Also von Kohlrouladen und sauren Suppen. Catalin Dorian Florescus Romandebüt Wunderzeit handelt von seiner Kindheit im Rumänien der Ceausescu-Jahre bis zur lange vorbereiteten Flucht der Familie in den Westen.
3: Das ist die Platte, das war mein ganzes Universum als Kind.
2: Wir stehen vor einem Plattenbau aus der Ceausescu-Ära in der Nähe des Nordbahnhofs von Temeschwar.
3: Verbunden sind so sinnliche Erinnerungen, wie es roch zum Beispiel im Treppenaufgang, im Sommer, nach Abfall, nach Müll, weil es gab so einen Schacht von oben nach unten, es sind 8 Stockwerke, und man schmiss ja den ganzen Abfall runter und da blieb eine Zeit unten. Also im Sommer roch es so, ja. Oder die Geräusche der Straßenbahn, an einem warmen Sommerabend, es war schon dunkel, wenig Beleuchtung, es wurde ja Strom gespart. Die Stille durch die offenen Fenster unserer Wohnung zu oberst. Wir wohnten ja im 8. Stockwerk. Die Hitze in der Wohnung, weil über uns war nur Teer.
2: Floresco deutet von unten auf das Dach des langgezogenen Wohnblocks.
3: Ich erinnere mich, wie wir dort eine Fußballweltmeisterschaft 1980 geschaut haben und meine Mutter als Geigerin war mit ihrem Orchester aus Timișoara, mit dem Orchester des Opernhauses, war immer wieder im Westen auf Tournee und sie brachte einmal mit ihrer Gage, hatte sie einen kleinen Grundig-Fernseher gekauft und den haben wir oben aufs Dach installiert und dann kamen Nachbarn von allen Seiten mit Stühlen und dann haben wir uns die Weltmeisterschaft angeschaut, dort oben. Also sehr stimmungsvolle Momente.
2: Knapp 3 Kilometer entfernt, ein kleines Wohnhaus in einer ruhigen Nebenstraße. Hier lebt Viorica, die Lieblingstante des Schriftstellers. Sie kommt aus ihrer Wohnung herunter mit einem selbstgebackenen Kuchen.
3: Das ist ein wunderbarer Kürbiskuchen. Sehr dünn, noch warm. Den gibt sie uns für den Weg morgen nach Hermannstadt. Und sie ist zäh, sie hat Leben, sie ist vital, sie ist ein Fixstern für mich hier in Timișoara. Wenn ich komme. Solange sie noch lebt, kann sie uns noch, sagte sie, Kürbiskuchen machen, so oft wir wollen. Danach ist sie sich nicht mehr sicher.
2: Ein wenig leidet die gute Laune, als wir bei der Politik angelangt sind. Die Tante ist überzeugt, nach 15 Jahren als Schneiderin und 25 Jahren Schichtarbeit in der Elba-Fabrik von Timișoara hätte sie mehr Rente verdient. Von der Demokratie ist sie nicht gerade begeistert, übersetzt ihr Neffe.
3: Damals war es schwierig, aber jetzt ist es schwieriger als in den Zeiten von Ceaușescu. De ce?
4: Pentru că acum ți-e frică să stai în casă.
3: Im Grunde geht es um Angst. Angst, dass man überfallen wird in der eigenen Wohnung, Angst, dass man auf der Straße überfahren wird, die Zunahme der Kriminalität. Das sind subjektive Empfinden, die auch sehr stark durch die Medien und durch das Fernsehen gefördert werden, leider.
2: Der Neffe Katalin, der ebenso wie ihr Sohn im Ausland lebt, sieht es anders. Doch Tante Viorica lässt nicht locker.
3: Sie sagte, Ceaușescu gab uns wenig zu essen, aber immerhin war das da. Die sagt, nein, vergiss nicht, auch das gab es nicht. Es gab wirklich Krise, durchgehend. Es gab Angst, es gab Diktatur. Und das muss man auch betrachten, wenn man an die Zeit des Kommunismus denkt.
2: Szenenwechsel. 270 Kilometer östlich von Timișoara liegt Sibiu oder Hermannstadt. Es ist ein historisches Zentrum der seit dem Mittelalter aus dem deutschsprachigen Raum zugewanderten Siebenbürger Sachsen. Noch in der ersten Hälfte des 20. Jahrhunderts bildeten sie die Mehrheit in Hermannstadt. Bereits unter der Ceaușescu-Diktatur und stärker noch in den Jahren nach der Wende fand der große Exodus statt. Heute machen sie nur 1-2% der Hermannstädter aus. Dennoch ist die Stadt am Fuße der Karpaten mit ihrem sorgsam restaurierten historischen Kern von der Geschichte der Deutschen geprägt. Und für die Rumänen von Sibiu spielen deutsche Sprache und Kultur nach wie vor eine wichtige Rolle.
5: Dies ist eine der ältesten Schulen Rumäniens. Das ist auch ein Samuel-von-Bruckenthal-Gymnasium. Es gilt hier so als Elite-Gymnasium und ist auch deutschsprachig.
2: Erklärt Gerda Budde vom Deutschen Kulturinstitut in Sibiu-Hermannstadt.
5: Im Deutschen Kulturzentrum zum Beispiel sind überwiegend deutsche Kinderbücher und die werden auch ganz viel von rein rumänischen Familien ausgeliehen, weil die deutsche Sprache vielleicht sogar noch mehr als die englische Sprache als Voraussetzung oder gute Grundlage gibt, um eine gescheite weitere Ausbildung dann zu bekommen.
2: Im gut besuchten Gong-Theater mitten in der Altstadt ist an diesem Abend Katalin Dorian Florescu aus Zürich zu Gast. Der gebürtige Rumäne aus Temeswar ohne deutsche Vorfahren schreibt Romane auf Deutsch, die von Rumänien handeln.
6: Herzlich willkommen, Herr Katalin Dorian Florescu.
3: Vielen Dank. Alle meine Figuren reisen quer durch die Welt, weil sie entweder Hunger haben oder weil sie diesen sicheren Ort suchen, wo sie das Gepäck absetzen können, ausatmen können, erleichtert und sagen können, ich komme an. Und sie kommen aber nie an.
2: Dann erklingt der Anfang des Romans Der blinde Masseur.
3: Der Pope saß neben mir und roch nach Knoblauch. Der Geruch wanderte von seinem Magen hinauf in den Rachen, dann in den Mund.
7: Wenn er so weitermachte, würde ich ohnmächtig werden und gegen einen Baum fahren. An Bäumen mangelt es diesen Straßen nicht, an Kreuzen ebenso wenig.
2: Auf alten Chausseen, ausgebauten Schnellstraßen und ein bisschen Autobahn reisen wir durch das siebenbürgische Zentrum, den Osten und den Süden Rumäniens, um schließlich in Bukarest anzukommen. Die Hauptstadt mit ihren nicht ganz 2 Millionen Einwohnern ist historisch auch das Zentrum der Walachei. Deren Fürsten waren einst Vasallen des Osmanischen Reichs. Bis heute sind in Bukarest orientalische Stadthäuser mit ihren Gärten so sichtbar wie die Straßenzüge im Pariser Stil des späten 19. Jahrhunderts. Florescu erzählt die Geschichte von Bukarest in seinem Roman Der Feuerturm. Es geht um eine Familie, deren Männer seit dem späten 19. Jahrhundert über Generationen in der städtischen Feuerwehr dienten.
7: Es hatte viel in Grigories Jahrhundert gegeben, was er für erzählenswert hielt. Zuerst eine russische Besatzung, dann eine türkische Belagerung und dazu gab er die Pest. Oder andersrum. Selbst seine Geburt hatte Grigori einem Erdbeben verdankt. Erschrocken eilten seine Eltern auf die Gasse und durch den Schock setzten bei Grigories Mutter die Wehen ein. Er kam unter einer der 3 Straßenlaternen auf die Welt, die kurz zuvor in Bukarest aufgestellt worden waren.
2: Der Feuerturm hat eine Geschichte voller Umschwünge überstanden. Längst dient er als Museum. Bukarest ist eine bunte, quirlige Stadt. Sie ist wohlhabend, vom Verkehr überrollt und an vielen Orten herausgeputzt. Die neue europäische Businesswelt ist hier so gegenwärtig wie die nationale Tradition. Als deren Sachwalter begreift sich die rumänisch-orthodoxe Kirche.
3: Also der kirchliche Gesang, den wir hören hinter uns, stammt vom Hügel der Patriarchie, also des rumänischen orthodoxen Patriarchats. Und hier oben auf dem Hügel residiert sozusagen der Schutzheilige der Stadt, der heilige Dimitrije. Ich glaube, heute hat er Geburtstag. Deshalb diese Menschenmenge, die da ist. Und in meinem Roman ist es so, dass der heilige Dimitrije die Stadt rettet, indem es regnen lässt.
2: Auf Einladung des Goethe-Instituts stellt Katalin Dorian Florescu den Roman Der Feuerturm vor. Gerade ist die rumänische Übersetzung erschienen. Das Publikum in der vollbesetzten Buchhandlung des Humanitas Verlags lauscht, wie der Autor die Geschichte ihrer Stadt als Familiensaga von Feuerwehrleuten erzählt und das Pathos nationaler Selbstdarstellung ironisch unterläuft. Sehr ernst bleibt er hingegen immer dann, wenn es um einen Grundstoff seiner Bücher geht, den Alltag unter der kommunistischen Diktatur.
3: Die großen Hallen des großen Marktes wurden dann in den 80er Jahren von Ceausescus Willen abgerissen.
2: Rund um den Hügel lag eines der ältesten Viertel von Bukarest mit Kopfsteinpflaster und Villen aus dem 18. und 19. Jahrhundert. Auf dem Hügel stand ein Kloster. Der Diktator Ceausescu ließ nach dem schweren Erdbeben von 1977 den Hügel abtragen und das Viertel abreißen. Heute stehen nur noch einzelne alte Häuser dort und wenige Kirchen. In dem einen oder anderen Fall konnte man die Kirchen verschieben, sodass sie in die Höfe einer gigantischen Neubausiedlung passten. Ceausescus zentrales Projekt war das monströse Haus des Volkes, ein Regierungszentrum im Stil eines düster verschnörkelten Neostalinismus. Heute sind dort das Parlament, weitere staatliche Einrichtungen und mehrere Museen untergebracht. Ein großer Teil steht immer noch leer. Nicht einmal 2 Kilometer entfernt, an einer der Hauptverkehrsstraßen von Bukarest, liegt der Platz der Revolution von 1989.
3: Wir haben vor uns das ehemalige Haus der Kommunistischen Partei mit dem Balkon von Boris Ceausescu. Am 20. Dezember 1989 die Wogen glätten wollte. Und hier versucht er einige Tage später zu beruhigen, zu beschwichtigen und versammelte über 100.000 Menschen. Und das war sein Fehler, denn die Menschen begannen ihn auszupfeifen. Auf jeden Fall, sie verweigerten ihm das, was Diktatoren ja am meisten lieben, totale Gefolgschaft. Ceausescu stockte, er war sich nicht gewohnt, dass man ihn unterbricht. Das sieht man auf den Aufnahmen und das war fatal für ihn. Die Pfiffe wurden immer mehr, er zog sich ins Haus zurück
2: und verlor die Kontrolle. Am folgenden Tag ließ er sich mit Ehefrau Elena vor der weiter anwachsenden Menge der Demonstranten vom Dach des Parteigebäudes mit dem Hubschrauber evakuieren. 3 Tage später wurde das Paar im Auftrag früherer Weggefährten standrechtlich erschossen. Über die Bedeutung dieses Umschwungs urteilt der Schriftsteller Katalin Dorian Florescu, nachdem er auf einer Bank vor dem ehemaligen Parteihaus im Zentrum von Bukarest Platz genommen hat.
8: Natürlich ist dieses Ereignis essentiell für uns alle, sonst würden wir auch nicht hier sitzen. Denn er ermöglichte überhaupt, dass ein Traum Realität wird, nämlich ein Traum in Menschenwürde zu leben.
0: Sagt der Schriftsteller Florescu. Martin Sander war mit ihm in seiner Heimat Rumänien unterwegs. Von Rumänien geht's gleich einmal rüber über den Atlantik und wir wechseln auch das literarische Genre. Statt Familiengeschichte gibt es nach den Nachrichten Schmetterlinge im Bauch und kalifornischen Sand unter den Füßen. Wir stimmen uns schon mal ein. Sie können schon hören, das Orchester der Philharmoniker in Los Angeles spielt für uns. Bis gleich.

0: Arbeit ist behoben. Die Meldungen im Einzelnen. Bundeskanzler Merz hat bei seinem Solidaritätsbesuch in Kiew den russischen Präsidenten Putin aufgefordert, den Krieg gegen die Ukraine zu beenden. Man sei bereit zu Gesprächen, sagte der CDU-Politiker in den von Raketen getroffenen Akademie der Wissenschaften. Die barbarischen Angriffe auf die ukrainische Zivilbevölkerung müssten aufhören. Drohnenalarm an einem friedlichen Sonntagmorgen sei nichts anderes als ein Kriegsverbrechen. Zuvor sagte Merz bei seiner Ankunft am Kiewer Bahnhof, wenn man Russland nicht stoppe, werde es seine Kriegsmaschinerie früher oder später gegen den Westen richten. Zudem wolle er deutlich machen, dass man mit der Unterstützung der Ukraine nicht nachlassen werde. Der Kanzler wird von Wirtschaftsministerin Reiche und einer Wirtschaftsdelegation begleitet. Die Sicherheitslage in der Ukraine hat sich in den vergangenen Monaten verschlechtert. Auch während des Besuchs von Merz griff Russland Kiew mit Drohnen an. Dabei sei erneut eine wichtige Brücke attackiert worden, teilte Bürgermeister Klitschko auf Telegram mit. Der Stadtstaat Hamburg soll den Vorsitz der Justizministerkonferenz ein halbes Jahr länger behalten als bisher geplant. Darauf habe man sich im Kreis der Länderjustizministerien verständigt, sagte der Sprecher der Hamburger Justizbehörde. Offiziell verwiesen die Länder auf die noch nicht abgeschlossene Regierungsbildung in Sachsen-Anhalt, das turnusgemäß im Januar den Vorsitz übernehmen sollte. Hintergrund der Entscheidung dürfte aber die mögliche Bildung einer AfD-geführten Landesregierung in dem Bundesland sein. In der zweiten Jahreshälfte 2027 soll der Vorsitz dann an Hessen übergeben werden. Zuvor hatte die Ministerpräsidentenkonferenz beschlossen, dass Sachsen-Anhalt dort beim Vorsitz vorerst übersprungen wird. Rheinland-Pfalz behält den Vorsitz daher für ein ganzes weiteres Jahr. Die Innenministerkonferenz schaffte aufgrund von Befürchtungen einer Blockade durch die AfD das bisherige Prinzip der einstimmigen Beschlüsse ab. Künftig braucht jeder Beschluss nur noch eine Mehrheit von mindestens 13 der 16 Stimmen. Die Koalition von Thürings Ministerpräsident Vogt hat sich im Parlament mit der oppositionellen Linke-Fraktion auf Verfahren zur Mehrheitsfindung verständigt. Das melden mehrere Medien unter Berufung auf ein Papier, auf das sich beide Seiten verständigt haben. Unter anderem ist vorgesehen, dass sich die Koalitionsfraktionen mit der Linken quartalsweise über geplante Gesetzentwürfe und wichtige Anträge.
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3: Grüne zieren sich mit der Linken einfach auch nur zu sondieren. Sie wollen gegenwärtig in Vorgesprächen die Partei auf ihre Zuverlässigkeit und Verfassungstreue prüfen. Das zweite dieser Vorgespräche ist gestern zu Ende gegangen, ohne dass wir ein Ergebnis kennen. Die Linke hat die Wahl in Berlin zum Abgeordnetenhaus klar gewonnen. Aber seit dem Wahltag gibt es immer neue Meldungen darüber, wie Aktivisten oder Politiker der Partei in Verbindung stehen zum kriminellen Milieu, zu extremistischen Gruppen. Und Antisemitismus ist ein Thema, das Grüne und SPD besonders besorgt. Zu allem Überfluss wurde dann in dieser Woche auch noch bekannt, dass die Frau, die Bürgermeisterin werden will, Elif Eralp, jahrelang Mitglied einer linksextremistischen Vereinigung war und erst kurz vor ihrer Kandidatur ausgetreten ist. Unser Thema heute: Wer regiert die Hauptstadt Berlin? Kommt die sogenannte Brandmauer nach links? Und wenn Sie mitmachen wollen, wenn Sie Anregungen und Fragen haben, presseclub@wdr.de ist unsere Adresse während der Sendung. Das kommt hier bei mir an. Ich freue mich auf unsere Gäste, die ich Ihnen vorstellen möchte. Sebastian Puschner ist bei uns, stellvertretender Chefredakteur bei der Freitag. Ich freue mich auf Sascha Chaimowitsch, Chefredakteur des Zeitenmagazins. Er ist, da wir Antisemitismus als Thema haben, ist das nicht unwichtig, selbst Jude und sagt das auch ganz offen. Wir begrüßen Christine Dankbar. Sie leitet das Hauptstadtbüro der Frankfurter Rundschau. Und Anke Mürre, stellvertretende Chefredakteurin des Tagesspiegels. Frau Mürre, Sie beobachten, wie wir alle, besonders sorgfältig, was da passiert. Ja. Gestern ist wieder gesprochen worden. Was ist der Stand?
4: Ja, wir haben ja jetzt erstmal ein neues Wort gelernt, die Vorsondierung. Also bevor man überhaupt in die Sondierung eintritt, die dann möglicherweise zu Koalitionsgesprächen und dann zu einer Koalition führen, müssen wir erstmal vorsondieren. Das zeigt schon, wie kompliziert es ist.

0: Denn bevor die überhaupt wirklich ernsthaft miteinander über Themen reden, reden sie nur über ein Thema, und das ist der Antisemitismus. Und die Grünen und die SPD haben ganz klar gemacht, wenn es da nicht eine Verabredung gibt, wie auch immer die aussehen kann, dann werden sie nicht weiterreden. Dann werden sie gar nicht erst in Sondierungen eintreten. Jetzt haben sie 2 Tage lang vorsondiert. Am ersten Tag haben sie wirklich Textarbeit gemacht am Beamer, sind nach 5 Stunden nicht fertig geworden, haben sich dann vertagt, haben am Samstag nochmal sich zusammengesetzt und haben jetzt zumindest gesagt, sie haben einen gemeinsamen Weg gefunden, dass sie sich am nächsten Mittwoch nochmal treffen. Wir wissen jetzt nicht, wie konkret das geworden ist, aber offensichtlich haben sie sich verständigt, dass sie gemeinsam miteinander weiter sprechen wollen. Wohin das führt, wissen wir momentan noch nicht.
1: Wer weiß mehr über diese schwierige Geburt?
2: Ich glaube, so viel wie Frau Mürre weiß wahrscheinlich niemand hier in dieser Runde.
1: Sie berichtet auch am engsten.
2: Aber es ist auf jeden Fall erkennbar, dass, und das war schon am Wahlabend im Grunde genommen erkennbar, dass das eine schwere Geburt wird. Also ich will nur an die beiden Bundesvorsitzenden der Grünen erinnern, die an diesem Abend vor die Kamera getreten sind und sofort auf die Linke und auf deren Kreisverband in Neukölln und auf die Thematik Antisemitismus gezeigt haben. Und das fand ich doch dann bei diesem eindeutigen Wahlergebnis mit einer eindeutigen Siegerin, mit einer eindeutig erkennbaren Koalitionsoption und auch einem eindeutig dem zugrunde liegenden Thema, nämlich der nicht funktionierenden Versorgung mit Wohnraum in Berlin, doch erstaunlich.
1: Die Bedenken sind offenbar gewaltig, denn sonst gäbe es diese Vorrunden nicht.
3: Ja, man gewöhnt sich jetzt in diesen Tagen an vieles, aber eigentlich müsste man ja einmal auch innehalten und überlegen, was es eigentlich bedeutet, dass wir hier in einer Lage sind, in der deutschen Hauptstadt darüber vorsondiert wird, ob man eine Einigung bekommt zum Thema Antisemitismus. Und ich muss sagen, ich fand es damals am Wahlabend sehr nachvollziehbar, dass die Grünen das zum Thema gemacht haben, weil es so offensichtlich dasteht als Thema. Menschen haben, wie ich finde, völlig zu Recht und nachvollziehbar Angst vor den Exzessen, die es eben zu sehen gab und gibt in der Linkspartei.
1: Frau Dankbar, ich greife das mal auf. Die Bundesebenen haben sich da ja auch sehr klar geäußert, aus der Spitze der SPD, der Grünen werden große Bedenken geäußert. Wie viel Spielraum haben die Landesparteien, ein solches Bündnis zu schließen?
4: Also ich glaube, jetzt, wenn man jetzt speziell mal auf die Grünen geht, dann machen die sich, glaube ich, keine großen Illusionen darüber, dass der grüne Landesverband sich da vorbehält, die Entscheidung selber zu treffen. Mhm. Die können appellieren, aber ich glaube nicht, dass das letztlich dann dafür sorgen würde, dass die Grünen so ein Bündnis nicht machen würden, wenn sie es selber machen wollten. Was jetzt die Exzesse in der Linkspartei betrifft, die Sie ansprechen, das finde ich jetzt auch wieder ein bisschen hart, dieses Wort. Also ich meine, dieser Wahl war natürlich schon ein denkwürdiger Wahlabend. Ich kann mich an keinen erinnern, der irgendwie so gewesen wäre. Aber ehrlich gesagt, seitdem wir diese Debatte haben, finde ich zunehmend auf beiden Seiten die Äußerungen auch problematisch. Also wenn sich die Bundesspitze der Linken hinstellt und auch so ein bisschen so eine Wagenburg-Mentalität sagt und sagt, das ist alles Kampagne, finde ich aber genauso furchtbar, als wenn sich unser Innenminister in eine Talkshow setzt und einfach mal sagt, die Spitzenkandidatin sei eine Antisemitin. Das mal so locker raus. Das wird einfach diesem Thema nicht gerecht. Und da würde ich einfach mal sagen, da müssen beide Seiten auch, wenn Sie sagen, innehalten, genau das tun.
1: Da Sie es erwähnt haben, Ines Schwertner ist eine der Parteivorsitzenden der Linken. Sie haben gerade so ein bisschen beschrieben, wie sich die Linkenspitze äußert. Wir können kurz reinhören. Ines Schwertner.
5: Wer mit diesem schweren Vorwurf des Antisemitismus so leichtfertig um sich wirft, der schwächt den Kampf gegen den realen Antisemitismus. Der nimmt die reale Angst von jüdischen Menschen nicht ernst.
1: Herr Heimrich.
3: Also ich verstehe, dass die Linken in so einer Situation, ich glaube, es gehört zum Linkssein dazu, dass man erstmal solidarisch steht, wenn der Wind scharf einem ins Gesicht weht, dann versucht man irgendwie die Reihen zu schließen. Ich muss aber auch sagen, ich finde, bei dem, was da vorliegt, Exzesse trifft es ganz gut. Also wir reden nicht von Kritik an Israel, sondern wir reden wirklich von Verhetzung, Volksverhetzung, das aus der Partei kommt. Es gibt eine Nähe zu Hamas-Sympathisanten. Es wird zu Krieg im Grunde aufgerufen, wenn Mitglieder der Partei sagen, dass eigentlich die Befreiung Palästinas erst abgeschlossen ist, wenn auch Tel Aviv fällt. Ich glaube, da würde ich mir schon wünschen, dass die Partei nicht so stark auf das Thema, was für eine böse Kampagne wird hier gesponnen um uns herum, abhebt, sondern viel stärker das eigentliche Problem, das auf dem Tisch liegt, adressiert.
2: Mhm. Also diese Äußerung in Bezug auf Tel Aviv wurde ja von einem Mitglied getätigt, gegen das bereits ein Ausschlussverfahren läuft. Das ist, glaube ich, die Vorsitzende dieser Landesarbeitsgemeinschaft.
3: Am Tag vor der Wahl wurde das
0: Und die Vorwürfe sind seit einem Jahr bekannt.
2: Natürlich,
0: also da kann man
2: natürlich
0: auch mal kurz innehalten.
1: Aber und es ist das einzige Parteiausschlussverfahren, von dem
2: das Stand jetzt läuft, das öffentlich bekannt ist. Ich glaube, dass sich keine Partei in Berlin, also wahrscheinlich auch über Berlin hinaus, so sehr mit dieser Thematik in den vergangenen Monaten und Jahren befasst hat, zwangsläufig, wie die Linke. Weil in ihr die Widersprüche gerade einer solchen multikulturellen Stadt verkörpert sind. Gerade durch die große Eintrittswelle. Also das besagte Mitglied, das jetzt ausgeschlossen werden soll, war früher mal Mitglied in der Linken. Ist dann kurz, ich glaube, kurz vor oder kurz nach dem Einsetzen dieser Welle vor der Bundestagswahl 2025 wieder eingetreten. Man versucht natürlich in dieser Welle mitzuschwimmen.
1: Herr Puschner, können Sie das ein bisschen erläutern? Die Linke hat ja wirklich eine Eintrittswelle. Also dieser Bezirk Neukölln hatte vor kurzem 400 und Mitglieder, jetzt über 2000. Beschreiben Sie das mal. Was ist das für eine Welle? Welche Menschen sind das? Und warum spielt das in dem Zusammenhang eine Rolle?
2: Ja, ich glaube, am Wahlergebnis allein kann man schon zum Beispiel auch erkennen, dass es viele junge Menschen sind. Also ich glaube, da kommt die Linke in Berlin fast auf 50% der Stimmen. Und was die Mitgliederstruktur angeht, sind natürlich viele migrantische Mitglieder auch eingetreten. Menschen mit Migrationsgeschichte, die bisher in diesem Parteiensystem keine Repräsentanz gefunden haben. Es gibt aber durchaus auch sehr viele säkulare jüdische Mitglieder in der Linken. Mehr als 150 haben sich in dieser Woche mit einer Erklärung zu Wort gemeldet und gesagt, wir wollen, dass diese Linke regiert und wir wollen, dass sie offensiv auch den Kampf gegen Antisemitismus, aber auch die Thematisierung dessen, was in Gaza passiert, führt. Und ich glaube, dass nicht nur die Linke, sondern die Linke sowohl wie die SPD als auch die Grünen, als alles so Parteien, die sehr für eine multikulturelle Gesellschaft stehen, in der Verpflichtung sind, auch als Regierungsbündnis, genau diese Thematik in dieser Stadt mit einer Bevölkerung, wo 55% der Jugendlichen einen Migrationshintergrund haben, wo die verschiedenen Perspektiven auch des Nahostkonfliktes aufeinanderprallen, dieses Thema offensiv zu bearbeiten, in einen friedlichen Dialog überzuführen und natürlich rote Linien zu ziehen, weil natürlich kann man nicht zum Tod von Menschen aufrufen und dergleichen.
0: Genau, aber da ist ja dann genau die rote Linie. Und von friedlichem Dialog war dann wenig zu spüren in breiten Teilen der Partei in den vergangenen Monaten. Dass die Parteispitze das möchte, Elif Eralp und auch die Leute, die um sie herum sind, die sind sehr klar bei dem Thema. Und ich finde die auch glaubwürdig, dass die sagen, sie grenzen sich gegen jeglichen Antisemitismus ab. Sie wollen die Stadt zusammenführen. Ich kaufe ihnen das persönlich ab. Nur diese Eintrittswelle, gerade in Neukölln, aber auch in anderen Gebieten. Es gibt so Figuren wie Martha Kleedörfer, die ist stellvertretende Landesvorsitzende. Die hat fast 46% der Stimmen bekommen in Gesundbrunnen. Und es gibt weitere, Vanessa Emde. All diese Leute haben Äußerungen getätigt, die eben die roten Linien überschritten haben. Und jetzt ist die Frage, wie möchte diese Parteiführung mit den Leuten umgehen, die sie getragen haben im Wahlkampf? Das Ergebnis der Linken ist deswegen so gut, weil diese Leute da sind und nicht trotzdem. Und deswegen wird es sehr schwierig werden, sich davon klar abzugrenzen und, wie du sagst, die roten Linien zu ziehen. Das sehe ich nicht, wie sie das hinkriegen wollen.
1: Lassen Sie uns die Perspektive einnehmen. Wir sind ja in Vorgesprächen, weil Grüne und SPD einerseits die Absicht haben, mit dieser besonderen Linken zu koalieren und andererseits aber große Vorbehalte haben. Das ist ja eine sehr ungewöhnliche Situation. Was ist das Ziel dieser Vorgespräche? Was wollen Grüne und SPD damit erreichen?
4: Ja, also was sie sagen ist, dass sie eine klare Distanzierung von Antisemitismus haben wollen. Und um es mit den Worten des SPD-Spitzenkandidaten zu sagen, das dürfen nicht nur Worte sein, da müssen auch Taten folgen. Mhm. Welche Taten das sind, hat er allerdings nicht so ganz gesagt. Also da lässt er uns auch so ein bisschen ratlos zurück. Und das ist auch ehrlich gesagt auch so eine Situation, wenn man mal einen Schritt zurücktritt und jetzt die Stadt betrachtet, da ist es natürlich, ich finde das schon eine Situation, die ratlos macht. Denn selbstverständlich hat die Linke ein Antisemitismusproblem. Also das liegt ja nun klar zutage. Aber es ist ja auch nicht so, dass der Antisemitismus erst am Wahlabend oder so um die Ecke gekommen ist. Und das ist auch nicht das einzige, also die Linke ist nicht die einzige problematische Akteur in Sachen Antisemitismus in Berlin. Denn es ist ja nicht so, dass jüdische Berlinerinnen und Berliner leben seit Jahren unter Sicherheitsvorkehrungen. Aufklärungen, die Schulen, die Kitas.
1: Aber sie ist die einzige Partei, die in diesem Konflikt ist.
4: Ja, das ist die einzige Partei, wie es aber der Kollege schon gesagt hat, die das auch, die auch diesen Dialog annimmt. Also bei allen anderen Parteien, die haben sich relativ immer darauf zurückgezogen, Solidarität mit Israel und ansonsten auch so eine freundliche Nichtbeachtung, ehrlich gesagt. Das ist nämlich auch ein Problem.
3: Da ist schon ein Punkt, dass ich den Eindruck hatte, dass die Linkspartei, es gibt in Berlin sehr viele Menschen, die, ich würde sie moderat, Palästina solidarisch sind, die sagen, wir achten das Existenzrecht von Israel und sind trotzdem gegen den Krieg, sind trauern um die Opfer. Und für diese Menschen, da sehe ich schon einen Punkt, hat die Mitte, die politische, keine wirklichen guten emotionalen Angebote gemacht. Das ist auch der Grund dafür, warum man jetzt plötzlich sich womöglich als linken Wähler, der nicht für die Auslöschung von Israel ist, plötzlich steht man neben einem Hamas-Sympathisanten. Das ist das Ergebnis und auch ein Versäumnis der Mitte. Ich glaube aber schon, dass wir sehen, dass die Linke, und das ist etwas, das mich nach dem Schock des Wahlabends, den ich schon empfunden habe, jetzt weiter beschäftigt, dass ich nicht das Gefühl habe, dass sie mit großem Engagement und Wucht dieses Thema angehen. Und das macht mich auch mit Blick auf die Vorsondierungen momentan wirklich skeptisch, ob das gelingen kann, die Partei
1: umzudrehen. Ich frage noch mal, ich würde dann gern zu den vielen anderen Merkwürdigkeiten noch kommen, die es in dieser Partei gibt. Wie könnte denn aus Sicht der SPD und der Grünen das geregelt werden? Also Sie haben zitiert, was öffentlich gesagt wird. Wie kann man, wogegen kann man sich in einer solchen Koalition versichern, impfen, schützen? Wie geht das?
0: Diese Ratlosigkeit herrscht bei allen Parteien. Das ist total interessant, dass die auch sagen, naja, was sollen wir denn jetzt machen mit diesem Wahlergebnis? Also wir haben offensichtlich einen Auftrag bekommen, die Stadt hat einen Wandel gewählt. So, wir müssen darauf reagieren. Die wollen ja auch eigentlich alle ein linkes Bündnis. Ne? Die wollen ja gegen die CDU jetzt die Stadt wieder auf links drehen, sagen wir jetzt mal ganz pauschal gesprochen. Und gleichzeitig ist da eben dieser sehr laute, sehr starke Flügel der Partei, wo SPD und Grüne einfach nicht mitgehen können. Und wo Elif Eralp aber auch nicht sagen kann, ich kapsel das komplett ab, weil die zu stark dafür sind und weil sie zu wichtig für den Wahlerfolg waren. Das heißt, sie müssen irgendwas aufschreiben. Und wie schon gesagt, die haben 5 Stunden Textarbeit gemacht. Also sie wissen es offenbar nicht. Und die Grünen sprechen von irgendeiner Art von Mechanismus. Wenn Vorfälle passieren, dann muss ein Mechanismus greifen, dass automatisch vermutlich dann Parteiausschlussverfahren greifen oder solche Dinge. Aber das ist ein ganz schmaler Grat. Und ich möchte das nochmal verstärken, was Sascha gerade gesagt hat. Denn die haben dieses Thema, was die etablierten Parteien liegen lassen haben, haben sie adressiert mit einer hohen Glaubwürdigkeit. Und umso wichtiger wäre es, dass sie jetzt die ganz klare Linie ziehen und sagen, in unserer Partei, ja, nicht, die Mehrheit der Linken ist nicht antisemitisch, aber es geht darum, dass in einer demokratischen Partei, die regieren will, antisemitische Positionen folgenlos vertreten werden können. Und das geht nicht.
1: Ja, ich habe von anderen Merkwürdigkeiten gesprochen. Es gab Gäste bei einer Wahlparty mit Verbindungen zu Hamas-nahen Organisationen. Es gibt Verbindungen ins Clan-Milieu. Ich will aber auf das zu sprechen kommen, was diese Woche bekannt wurde. Die Spitzenkandidatin Elif Eralp war lange Zeit Mitglied eines Vereins, von dem der Verfassungsschutz sagt, es sei die größte und eine der wirkmächtigsten linksextremistischen Organisationen, die wir haben. Es ist die sogenannte Rote Hilfe. Es ist ein Verein, der in der Hochzeit der RAF gegründet worden ist, 1975, und der Beschuldigte in Strafverfahren unterstützt. Der Verfassungsschutz beobachtet, dass es vor allem Beschuldigte sind, die Gewalt gegen staatliche Organe vorgenommen haben. Kann eine Politikerin ein Bundesland führen, die kurzfristig ausgetreten ist aus einer Organisation, die seit Jahren in Verfassungsschutzberichten steht?
2: Also die Rote Hilfe hat eine Vorläufergeschichte vor 1975. Sie war eine der größten proletarischen Massenorganisationen in der Weimarer Republik.
1: Es war eine andere Organisation, der Verein.
2: Ja, aber es ist, glaube ich, schon wichtig daran erinnern, was für eine Geschichte sie hat. Denn viele Menschen gucken ja gerade Babylon Berlin auf diesem Sender. Und da kann man ja auch den Antifaschisten Hans Litten und die Rote Hilfe und diese Geschichte kennenlernen.
1: Können wir eine Bürgermeisterin, eine Ministerpräsidentin, eine Bundeslands Führerin haben, die lange Zeit Mitglied einer Organisation war, die als verfassungsfeindlich, als linksextremistisch gelistet ist.
2: Naja, sie hat sich ja mutmaßlich in Vorbereitung auf dieses Amt von dieser Organisation dann frühzeitig, also oder knapp vor ihrer Nominierung sozusagen verabschiedet und damit signalisiert, dass sie diese Mitgliedschaft anscheinend nicht für vereinbar hält mit einem Regierungsamt. Aber die Rote Hilfe an sich ist eine Organisation, die Prozesskostenhilfe für Menschen, die sich diese nicht leisten können und die aus einem politischen linken Spektrum eben mit der Justiz zu tun haben, bereitstellt. Und der Kollege Roland Steinke von der Süddeutschen Zeitung hat das diese Woche schon, glaube ich, eindeutig so gesagt. Und er hat gesagt, dieses Thema ist im Grunde genommen, ja, er hat sogar gesagt, Hexenjagd, weil die Rote Hilfe ist nicht verboten. Man kann sie kritisch sehen, man kann sie irgendwie ablehnen, aber die Mitgliedschaft ist, Sören Pellmann, der Fraktionsvorsitzende im Bundestag, ist ja diese Woche offensiv eingetreten, aber sie ist eine legale Organisation und insofern würde ich sagen, steht dem nichts entgegen.
1: Zu meiner Frage?
3: Es werden Menschen unterstützt, was ja auch erstmal, haben Sie recht, völlig in Ordnung ist, die aber, die Klausel ist, soweit ich verstehe, man darf nicht mit der Polizei, man darf nicht mit der Justiz zusammenarbeiten, man darf sich nicht entschuldigen vor Gericht, sprich da eine eindeutige Distanzierung vom Staat und da bekommt sie schon, finde ich, ein Glaubwürdigkeitsproblem, auch als potenzielle Bürgermeisterin, weil sie ist dann am Ende diejenige, die auch, wir haben linksextremistische Gewalt, die zunimmt in Deutschland, auch in Berlin. Und sie ist diejenige, die dann praktisch da sein soll als Bürgermeisterin und glaubwürdig den Kampf gegen Linksextremismus führen soll. Mir hilft relativ wenig, dass sie da 2025 ausgetreten ist. Es ist schon ein Problem.
0: Und vor allem ist es ein Problem in einer Partei, die ja den Verfassungsschutz abschaffen möchte. Ne? Also in diesem Zusammenhang, finde ich, ist es schon, auch wenn wir davon reden, ist das eine Hexenjagd? Nein, das ist etwas, was die Öffentlichkeit wissen muss. Jeder kann sich seine eigene Meinung dann darüber bilden. Aber dass eine Kandidatin, deren Partei sagt, wir möchten den Verfassungsschutz abschaffen, in einer Organisation Mitglied war, die vom Verfassungsschutz als extrem eingestuft wird. Das ist etwas, was wir berichten müssen.
2: Ja, also ich meine, die kritische Perspektive auf den Verfassungsschutz ist jetzt nicht so wahnsinnig weit verbreitet, aber ich glaube doch, dass es in der jüngeren bundesrepublikanischen deutschen Geschichte, ich sage nur NSU-Morde, durchaus Anlässe gibt, auch kritisch auf eine Institution wie den Verfassungsschutz zu blicken. Und ich finde, dass in einem politischen und parlamentarischen Spektrum auch diese kritische Perspektive darauf vertreten wird, nicht per se falsch.
4: Aber ich meine, wir hatten in früheren Jahren einen Bundesinnenminister, der auch Mitglied der Roten Hilfe war. Der hat RAF-Häftlinge vertreten, Terroristen. Das ist jetzt.
1: Er ist aber nicht kurz vor seiner Kandidatur ausgetreten.
4: Okay, das wissen wir jetzt. Aber ehrlich gesagt habe ich jetzt, wenn wir jetzt darum gehen, dass es
1: Otto Schily meinen Sie?
4: Otto Schily, genau, hätte ich dazu sagen sollen. Es gab ja auch in früheren Jahren schon mit Franziska Drosel eine SPD-Politikerin, die war auch in der Roten Hilfe, die konnte dann nicht in Steglitz-Zehlendorf Bezirksstadträtin werden. Also das sind durchaus Auseinandersetzungen, die da schon geführt sind und so, auch in früheren Jahren und so ausgehen. Weswegen ich das jetzt trotzdem nicht als obersten Hinderungsgrund sehe für eine regierende Bürgermeisterin, ist, weil man einfach von Elif Erhard weiß man, auch aus der Fraktion, mit der Linksfraktion, mit der sie früher auch zusammengearbeitet hat. Das ist eine Juristin mit einem Prädikatsexamen, die fast schon überpingelig ist, was juristische Sachen betrifft. Ich glaube nicht, dass sie jetzt irgendwie linksextremistisch verseucht ist, dass sie hinter die Hintertür übers Rote Rathaus, das ist ja auch eine Vertrauensfrage, dann jetzt Unsicherheit.
1: Interessant ist,
4: aber
1: ja, das,
4: es ist auch, ich finde es schon richtig, darüber zu berichten, keine Frage. Das wird eine Stadtregierung sein, die so ausgeleuchtet ist, dass wahrscheinlich gar nichts Schlimmes stattfinden kann, wenn man bedenkt, was die CDU mit
3: sie haben das geleistet. Warum die CDU sich jetzt Wahlkampfthema gefunden hat. Ich meine, es lag ja, das ist ja schon ihrer zuzurechnen, sie hat kein Geheimnis draus gemacht.
4: Ja, genau. Ja. Also insofern, also klar, aber man kann jetzt alles als Ausschlussgrund
1: bewerten. Ist einer der beiden Fraktionsvorsitzenden der Linken auf Bundesebene. Der ist demonstrativ diese Woche in diesen Verein eingetreten. Welche politische Botschaft ist das an Grüne und SPD?
4: Naja, das ist halt die Wagenburg-Mentalität, würde ich sagen. Also die sind ja auch, also ich finde schon, dass man, also ich will jetzt nicht hier rüberkommen, so nach dem Motto, die Linke kein Problem oder so. Also ich finde schon, dass die Linke gerade, also ich habe einen Bundesparteitag erlebt, der war wirklich auch denkwürdig. Und die haben natürlich ihr Problem kommen sehen und das wissen die auch. Das hat man immer wieder auch in Gesprächen gehört von der früheren Bundesspitze. Die jetzige ist da halt, habe ich das Gefühl, einfach nicht durchsetzungsstark genug. Also Also Führungsschwäche ist da echt ein Problem, finde ich. Weil die wissen schon, dass sie so viele neue Mitglieder haben, wo einfach politische Bildung Not tut. Also ich habe in diesen letzten Tagen viel mit auch früheren Spitzenpolitikern der Linken gesprochen, die jetzt teilweise ausgetreten sind, teilweise aber nicht ausgetreten sind, aber nicht mehr aktiv sind, die gesagt haben, das kann nicht wahr sein, dass diese Partei jetzt so eine historische Gelegenheit versemmelt, weil sie einfach politisch, die, natürlich müssen sie diese ganzen Leute da auch erstmal abholen und ihnen sagen, was alles nicht linksparteikonform ist. Das hat ja die Linkspartei, als die PDS wurde, also PDS wurde, die haben jede Menge politische Schulungen hinter sich. Das müssten die vielleicht einfach mal wieder aktivieren. Und da ist vieles auch wirklich schleifen gelassen worden.
1: Aber Sie glauben, Entschuldigung, Herr Schramm, ich will einmal ein bisschen das Thema noch öffnen. Wir haben das Reizwort Brandmauer in den Titel genommen. Ich will das auch gleich noch sozusagen in die Parallele des Blicks des Verfassungsschutzes auf die andere Seite öffnen. Aber es gibt eine interessante Äußerung von Franziska Brandner, der Co-Bundesvorsitzenden der Grünen, die sagt, sie kann sich kaum vorstellen, dass in einer solchen Berliner Koalition die Linke das Innen- oder das Justizressort besetzen würde. Muss man in einer solchen Koalition eine Brandmauer ziehen, um sicherheitsrelevante Fragen in Ressorts zu bündeln, die nicht die Linke führt?
0: Ich glaube, an dem Punkt, also wenn wir da sind, müssen wir sagen, wir können diese Koalition nicht bilden. Hm. Also man kann ja nicht innerhalb einer
1: Frau
0: Regierung...
1: Frau Brandner ist nicht irgendwer.
0: Ja, und ich habe auch das starke Gefühl, dass die Bundespartei versucht, Einfluss zu nehmen, hat sie ja auch mehrfach gesagt, ne, dass sie das in Berlin bitte nicht machen sollen, weil das natürlich auch im Bund ganz viele Folgen hat. Also die Grünen auf Bundesebene wollen ja eher so Cem Özdemir nach vorne stellen und jetzt nicht in eine Regierung eintreten in Berlin, die in eine völlig andere, in eine ganz linke Richtung wieder, also dass die Grünen und die SPD in dieser Regierung nichts gewinnen können, ist, glaube ich, auch klar. Sie können aber auch nichts gewinnen, wenn sie nicht in die Regierung gehen. Also die sind in einer Situation, die ganz schwierig ist. Und das in einer Stadt, wo ein Viertel der Berliner hat nun mal die Linke gewählt. Und die wollen, die sind in Aufruhr, die wollen den Wechsel in dieser Stadt. Und das ist, was das Mietenthema ist so präsent. Die Leute sind aufgeladen und wollen das, was passiert, weil niemand mehr umziehen kann, weil die Leute das Gefühl haben, sie können in dieser Stadt nicht mehr leben. Und das ist ein reales Problem. Wir müssen feststellen, die anderen Parteien haben es nicht geschafft, das so zu adressieren, dass sie ein Angebot gemacht haben, offensichtlich, was attraktiv ist für viele Menschen. Und mit dieser Gemengelage ist es fast unmöglich, eine Regierung zu bilden. Und jetzt haben wir noch die Situation, dass die CDU, also dass wir eine Neuauszählung hatten. Das heißt, eine mögliche Mehrheit mit der CDU hätte nur noch 2 Stimmen Vorsprung. Das heißt, in der Dreierkonstellation ist das auch extrem schwierig, wenn man weiß, dass viele Grüne eher links ticken. Also ich möchte nicht in der Situation sein gerade.
1: Ja, Sie haben das Dilemma beschrieben. Herr Chaimowitsch, Herr Buschner.
3: Naja, ich glaube, ein Problem ist auch, dass es kein Vertrauen seitens der Grünen gibt in diese Partei, dass nicht jede Woche wieder irgendein Skandal auftaucht, der dann am Ende mit den Grünen natürlich auch als Koalitionspartner mit nach Hause geht. Und ich glaube deshalb, wenn ich auch die Menschen aus der Bundesspitze der Grünen richtig verstehe, ist da eine große Skepsis, was diese Koalition angeht. Und wenn diese Figuren, über die wir vorhin gesprochen haben, die diese Exzesse betreiben, wenn die weiterhin Teil dieser Partei bleiben, dann wird es wirklich sehr, sehr schwierig für SPD und Grüne. Insofern würde ich sehr gut nachvollziehen, wenn SPD und Grüne darauf drängen, dass diese Menschen schlichtweg in dieser Partei nicht mehr sein dürfen.
2: Also Skandale hat die Linke ja nicht für sich gepachtet. Es gab auch in der zurückliegenden jüngsten Zeit einen Skandal in der Berliner CDU, was die Verteilung von Fördergeldern für Antisemitismusprojekte angeht. Ja? Also von daher würde mich mal interessieren, auch von den Grünen her, die Argumentation, warum die CDU eigentlich in dieser Sache der so viel bessere Koalitionspartner ist.
3: Aber das finde ich einen wirklich fast guten Vergleich, oder?
1: Stellen Sie es kurz klar, weil das Publikum weiß nicht, worum es geht.
4: Hemdsärmlich vergebene Fördermittel, also komplett am Haushaltsrecht vorbei, um Antisemitismusprojekte zu finanzieren. Es ging um das Nova-Ausstellung auf dem Tempelhofer Gelände und so, aber halt auch mit einem starken Nepotismusverdacht auch.
3: Und das vergleichen wir jetzt sagen, mit, nur um
4: das
3: zu
4: ist nein, jetzt nee, kein
3: nein, ja, nein, aber Sie aber setzen es ja in Bezug. Also
4: meine, das ist eine Form von Korruption, das muss man
3: genau,
4: auch.
3: Und
4: da ist es dann auch egal, ob es jetzt
2: ein Ausdruck den Kampf gegen Antisemitismus nicht ernst zu nehmen. Und ich glaube, dass diese Koalition in der Hinsicht auf jeden Fall unter Zugzwang wäre. Und das beweist beweisen müsste. Und die Linke könnte sich jetzt, ich komme aber gleich vom Thema wieder zu unserem
0: aber
2: zurück.
0: Nur ganz kurz, die Senatorin ist zurückgetreten, die CDU hat da ganz schön durchgegriffen. Ne? Es ist nicht so, dass nichts zurück, also dass da nicht durchgegriffen wurde. Und darum geht es ja, wenn etwas passiert, reagiert die Partei und wie reagiert die Partei? Und deswegen finde ich den Vergleich, der jetzt immer wieder rangezogen wird, ja, es gab Gelder, die hätten für diese Projekte genutzt werden sollen. Die wurden für etwas Freihand verteilt. Das war ein Riesenskandal. Wir haben rauf und runter berichtet. Und
1: das darf ich komme nochmal zu meiner Frage zurück. Also die Frage ist ja...
3: Nee, ein Gedanken noch. Weil ich finde, wenn man sich mal in die Lage versetzt von jüdischen Menschen in der Stadt und dann passieren Skandale wie bei der Linkspartei und die Antwort an die Juden letztlich ja auch ist, übrigens, da hinten ist auch schlimm.
2: Ja. Nee,
3: dieses Ablenken vom eigentlichen Problem...
2: Nein, ich will von diesem Problem überhaupt nicht ablenken. Unsere Redaktion liegt in Berlin-Mitte und ich kann mich erinnern, da liegt die Humboldt-Universität Berlin, da ist ein Epizentrum dieses pro-palästinensischen Protestes. Ich kann mich an Flugblätter erinnern, auf denen mit Zielscheiben und mit Symbolen, die wirklich dunkelste Intentionen zugrunde liegen, erinnern, dass die antisemitische Bedrohung gerade in Berlin auch für jüdische Menschen wahnsinnig gestiegen ist seit dem 7. Oktober. Überhaupt kein Widerspruch. Aber mein Argument ist, gerade deswegen sollte diese Regierung Verantwortung übernehmen. Und sie kann sich auch in Form von der Linken bei ihrem großen Vorbild in New York dann daran orientieren. Soran Mamdani hat gerade eine große und massiv ausfinanzierte Strategie gegen Antisemitismus erlassen. Und wenn sie sich daran orientiert, kann
1: ich komme noch mal zurück zum
2: machen Sie zum eigentlichen
1: zu
2: Thema?
1: Nein, zu meiner Frage. Okay. Machen Sie den Satz zu
2: Ende. Nein, ist okay.
1: Es ist sicherlich das aufwühlendste und bewegendste Thema in diesem Zusammenhang, der Antisemitismus, und vermutlich auch das grundlegendste. Insofern ist es wichtig, dass wir das austragen. Aber dahinter stecken ja politische Fragen, wie es in Berlin weitergeht. Ich hatte dieses Stichwort Brandmauer erwähnt. Das ist bei den Parteien der linken Mitte die Vorstellung, vor allem, dass man gegenüber rechtsextremen Parteien Zusammenarbeit, Koalitionen, Gespräche ausschließt. Ich will kurz Annegret Kramp-Karrenbauer zitieren, frühere CDU-Vorsitzende, jetzt Vorsitzende der Adenauer Stiftung. Wenn die, also SPD und Grüne, keine Probleme haben, mit Judenhassern zusammen in die Regierung zu gehen, warum soll dann eigentlich der erhobene Zeigefinger für die CDU gelten? Damit meint sie die Mahnung, dass die CDU auch gar nicht mit der AfD sprechen will. Und ähnliche Fragen und Äußerungen, danke für Ihre Rückmeldungen. Zu Hause sehe ich auch Stefan Weber zum Beispiel, fragt, wird bei der Brandmauer nach rechts und links mit zweierlei Maß gemessen?
4: Also das ist auch so eine von diesen Äußerungen, die ich einfach unglaublich problematisch finde, die nicht weiterführt. Das ist jetzt auch das ist jetzt der Whataboutism, der da genau nicht weiterführt. Erstens ist es so, dass es ja nun wirklich nicht der Fall ist, dass hier keiner kein Problem damit hat, diese Regierung. Wir haben Vorsondierungen und wir haben noch lange keine Koalitionsgespräche und erst recht keine Koalition. Also hier machen sich wirklich einige wirklich große Gedanken, wie das gehen soll. Und dann aber mal schnell eben auf den Punkt zu kommen. Und übrigens können wir dann ja auch mal gerne die Brandmauer. Die CDU muss wissen, ob sie mit es selber wissen. Und da wird ihr keine Linke oder noch so geartete Koalition in Berlin die Entscheidung nehmen. Die CDU muss eben selber entscheiden, ob sie mit einer Partei künftig zusammenarbeiten will, die angetreten ist, um sie zu zerstören. Ist die eigene Entscheidung. Aber da wird Frau Kramp-Karrenbauer, glaube ich, keine Hilfe aus Berlin.
1: Die Linke ist auf gutem Wege, die Grünen und die SPD weiter zu schrumpfen. Dann nehme ich die Zuschauerfrage. Stefan Weber, wird bei der Brandmauer nach rechts und links mit zweierlei Maß gemessen?
4: Wir sind auch zwei unterschiedliche Parteien. Ja. Sorry, dass ich das schon wieder sage. Das kann man nicht gleichsetzen. Also ich finde, da macht man sich wirklich ein bisschen zu einfach.
2: Man kann sich ja nochmal, waren ja da vorhin schon mal in Erinnerung rufen, wann dieser Wiederaufschwung, diese Wiederauferstehung der Linken begann. Das war, als Friedrich Merz mit CDU-Stimmen mit AfD-Stimmen im Bundestag operiert hat und Heidi Reicheneck dann diese Rede hielt. Und das war der Startpunkt. Das heißt, die Linke ist in Opposition zur AfD als Bedrohung für die Demokratie wieder groß geworden.
1: Und das hat auch zur Radikalisierung der Linken geführt. Sie haben die Eintrittswelle beschrieben.
2: Also natürlich, das ist nun mal, wenn man neue Segmente der Gesellschaft sozusagen in eine Partei und eine Politik führt, dann wird das auch unangenehm. Ich kann nur erinnern, wie viel wir über das BSW diskutiert haben und dessen rigide Aufnahmepolitik, was Mitglieder angeht. Ich glaube, die hatten schon eine Idee, warum sie das sozusagen so machen. Die Linke muss sich jetzt damit auseinandersetzen, aber letztendlich steht sie, glaube ich, daran kann kein Zweifel Waffe sein, mehrheitlich und in ihrer Grundstruktur auf dem Boden der freiheitlich-demokratischen Grundordnung, ist keine Gefahr für die Verfassung und das Grundgesetz und ist eigentlich vor allem gewählt worden, um die Versorgung mit Wohnraum in Berlin wieder ins Lot zu bringen.
3: Ich halte auch nichts davon, ist einfach eins zu eins zu vergleichen. Es ergibt keinen Sinn. Ich halte die AfD für die gefährlichere Partei und ich glaube, die Hierarchisierung ist im Grunde nicht nützlich. Gleichzeitig, was ich schon merke, ist die Argumentation, die man bei der AfD hat, zu sagen, die Leute sind eigentlich dafür, dass sich bei Migration was tut und nehmen in Kauf, dass dann irgendwelche Extremisten und Neonazis dabei sind. Ähnlich verteidigen wir schon auch in der Linkspartei jetzt Wähler, die sagen, und da stimme ich Ihnen völlig zu, die haben wahrscheinlich hauptsächlich wegen der Miete gewählt und nehmen halt noch so in Kauf, dass da so ein paar Verrückte dabei sind. Da sehe ich eher Parallelen, als dass wir jetzt die Brandmauern vergleichen sollten. Ich glaube, dass das auch ein bisschen jetzt gerade natürlich eine Strategie ist, um Druck aufzubauen.
0: Ja, absolut. Das sehe ich auch so, dass sie Druck aufbauen wollen. Ich glaube, wenn jeder einfach bei der Beurteilung die gleichen Maßstäbe ansetzt, ja, wenn wir sagen, also nimm links, setze rechts und wenn du zum selben Ergebnis kommst, wunderbar. Also wenn ich mit dem Verfassungsschutz argumentiere, es gibt diese Stimmen in der Union, die sagen, naja, wenn die jetzt sich nach links orientieren, dann können wir doch auch nach rechts. Also dann können wir doch auch mit der AfD. Ich gebe dir völlig recht. Also das muss die Union selber entscheiden, ob ihr das gut tut oder nicht. Aber diese Debatte läuft. Und genauso musst du, wenn du sagst, ich halte den Verfassungsschutz für nicht glaubwürdig, im Fall, wenn er sagt, linksextrem bei der Roten Hilfe, dann wirst du ein Problem haben, wenn du den Verfassungsschutz heranziehst, um zum Beispiel ein AfD-Verbotsverfahren zu starten. Insofern sollte sich jeder genau überlegen, mit welchen Begriffen er jetzt hantiert. Weil eins ist sicher, die Rechten werden es ausschlachten. Soweit sie können. Und da wird aus meiner Sicht in der ganzen Debatte gerade sehr viel kaputt gemacht, ne? Weil die Maßstäbe einfach anders herangezogen werden.
2: Aber ein Gedanke noch. Ich glaube, vielem in dieser Auseinandersetzung liegt diese Vergesellschaftungsfrage zugrunde. Da haben wirklich manche auch auf Bundesebene Angst davor, dass in Berlin wirklich eine Regierung diesen Grundgesetzartikel 15 mal in der Praxis ausprobiert. Und das führt, glaube ich, auch wenn sie sich jetzt auf anderen Feldern abspielt, zu einer interessanten Polarisierung in einer Sachfrage zwischen einer Union einerseits, vor allem ja auch einer CSU und einer Linken. Und das ist, glaube ich, eine Art von Polarisierung, die dieser Demokratie ziemlich gut tut, weil sie sich nicht mehr auf alle gegen die AfD bezieht.
1: Ja, aber ich würde gerne den Punkt aufgreifen, den Sie genannt haben, Frau Möhre. Sie haben gefragt, was sind die Maßstäbe und haben gefragt, ist das, was der Verfassungsschutz feststellt, etwas, was gemeinsam als Maßstab angenommen werden kann. Und dann haben wir sehr unterschiedliche Feststellungen über die beiden Flügel des Spektrums unterschiedlicher Art, unterschiedlicher Qualität. Aber ist das noch Konsens, dass wenn der Verfassungsschutz etwas feststellt, in dem Fall Mitgliedschaft einer womöglich künftigen Bürgermeisterin in einer verfassungsfeindlichen Organisation, oder ist es nicht Maßstab für den politischen Diskurs?
4: Naja, für den Diskurs schon, aber für die Entscheidung müssen das die Parteien selber treffen. Also klar kann jetzt jeder da, also ich würde mich jetzt nicht bei der Roten Hilfe Mitglied werden, muss ich ganz ehrlich sagen. Aber wenn das jetzt hier...
1: Und auch keine Werbung dafür machen.
4: Ja, genau, und auch keine Werbung dafür machen. Ja. Aber ich glaube, Elif Erab hat auch keine Werbung dafür gemacht, sagen wir es mal so. Ja. Aber wie auch immer, letztlich wird das eine politische Entscheidung sein und wahrscheinlich eine der schwersten politischen Entscheidungen der letzten Jahrzehnte, weil das gerade in der Realpolitik und das ist ja hier Realpolitik, wenn man eine Regierung bildet. Die Alternativen, das ist wirklich die klassische Lose-Lose-Situation. Und man muss sich da irgendwie rauswinden oder gibt das an den Wähler zurück. Und dann weiß man auch nicht, was damit passiert. Aber ich finde, klar kann man da natürlich sagen, der Verfassungsschutz hat gesagt, diese Leute können alle nicht Ämter nehmen. Aber ich glaube nicht, dass der Verfassungsschutz da die Kompetenz schon hat, es zu benennen.
1: Hat er nicht gesagt? Also
4: genau. Genau. Aber ich würde das nicht eins zu eins so übernehmen. Genau. Deswegen Vielen hatte ich Dank. Ja vorher gesagt,
1: dass ich das würde gerne, weil die Zeit verflogen ist, die letzten Minuten für ein Thema nutzen, über das ich hier auch in den Mails einiges lese und das sie mehrfach angesprochen hat. Triebfeder für den Wahlerfolg der Linken war eine radikale Position zum Berliner Wohnungsmarkt, nämlich Frau Ehralp und das Bürgerbegehren hat es Enteignen genannt. Sie haben gerade gesagt, im Grundgesetz steht Vergesellschaften, also Wohnungsunternehmen jedenfalls in ein anderes Eigentum zu überführen. Für die SPD, das hat sie deutlich gemacht, ist das ein Thema, wo sie nicht mitgehen will. Bei den Grünen ist es so ein bisschen unklar. Deshalb zum Schluss meine Frage, das ist die ganz große Erwartung, so rum und so rum, das ist das polarisierende Thema in Berlin. Nehmen wir mal an, die kriegen das alles hin mit dem Antisemitismus und die verhandeln und wollen wirklich einen Koalitionsvertrag schmieden. Wie geht das, wenn die einen Ja und die anderen Nein sagen?
0: Ich glaube, beim Thema Enteignung können Sie es relativ einfach dann doch abräumen, weil Sie wissen, das wird nicht in der nächsten Legislatur klappen. Also es wird Gutachten geben, Rechtsprüfungen und so weiter. Und das werden Sie nicht, ohnehin nicht in 5 Jahren schaffen. Das heißt, Sie werden vermutlich eine Formulierung finden, aus der alle gesichtswahrend rauskommen. Und dann ist die Frage, wer sich dann am Ende durchsetzt. Aber ich sehe nicht, dass es daran scheitern wird, ehrlicherweise.
4: Und das wäre dann schon der erste gute Kompromiss der neuen Stadtregierung, wenn man sagt, dass man das,
1: ist das,
0: dass man,
1: ist
0: diese, dass man das wieder verschiebt, ja, so wie die Letzten es auch gemacht haben, ja, genau, weil es leider gar nicht geht.
4: Aber man muss sich gleichzeitig, haben die Wählerinnen und Wähler ja aber auch eine große Erwartung, genau, dass sich die Wohnungs-, die wollen ja nicht das Vonovia aus der Stadt treiben, die wollen Wohnungen haben. Und wenn dann andere Maßnahmen greifen, die zum Teil ja auch jetzt endlich schon mal vorgenommen wurden, vielleicht passt das ja dann, wenn die dann greifen, dann kann ich mir vorstellen, dass in 5 Jahren die Zufriedenheit vielleicht eine andere oder das Thema ein anderes ist.
3: Ich glaube, dass übrigens manche in der Linkspartei durchaus Vonovia aus der Stadt treiben wollen. Ich habe auch im Ohr von, glaube ich, gestern eine der Führenden in Berlin, die sagt, an die Investoren gerichtet in Berlin, haut ab.
0: Ja.
3: Das ist die Situation, in der wir neben allem, über das wir gesprochen haben, auch sind. Ich glaube, für die Wähler, die eben für ein wirklich eklatantes Problem diese radikale Lösung gewählt haben, wäre das natürlich eine große, große Enttäuschung, wenn das jetzt passiert, dass einfach, wie ja auch vorher sehbar ist, es natürlich nicht funktionieren wird mit dieser Enteignung oder Vergesellschaftung.
6: Warum denn nicht?
3: Nein, weil ja auch alle Experten einmal klären, dass es allein schon zeitlich verrückt wäre, dass kein Mensch wird in den nächsten Jahren, der die Linkspartei gewählt hat, auch nur 1 Euro dadurch sparen an Miete, weil es jetzt zu einem großen, langen Enteignungsprozess kommt. Oder
2: also, man muss ja mal dazu sagen, wir hatten in Berlin vor 5 Jahren einen Volksentscheid, der so deutlich und von der Beteiligung her so klar diese Frage beantwortet hat. Ja?
1: Er hat den Auftrag, er hat sich nicht mit der Sachfrage beschäftigt,
2: genau, aber er hat in der
1: er hat den Auftrag an den Senat gegeben, sich mit der
2: Frage. Es gab eine Expertenkommission, die mehrheitlich zu dem Schluss gekommen ist, dass das sehr wohl machbar ist. Es ist nur vielfach noch nicht gemacht worden, weswegen es so lange dauert und juristisch sozusagen dann auf die lange Bank geschoben wird und natürlich nicht in einer Kommission. Aber es gibt natürlich auch Untersuchungen, die sagen, dass das mietpreisdämpfend wirken wird und kann. Aber es gibt natürlich jetzt auch schon Ausweichmanöver, weil man weiß, dass das so lange dauert, die das abfangen sollen, wie zum Beispiel ein Mietendeckel bei den landeseigenen Wohnungsunternehmen. Die SPD hat so einen Katastervorschlag und so weiter und so weiter. Letztendlich aber ist die Initiative, die diesen Volksentscheid vor 5 Jahren gewonnen hat, schon dabei, einen neuen auf den Weg zu bringen. Und das ist vielleicht dann vor Rot-Grün-Rot, solange es insofern es zustande kommt, entlastend, dass von unten her sozusagen der Druck nachwirken wird, doch auch dieses Experiment der Vergesellschaftung von Wohnraum endlich einmal zu wagen.
1: Okay, also wenn die Vorgespräche positiv enden und die Sondierungen positiv enden, dann kann man in der Koalition einen Kompromiss finden, der das irgendwie auf die lange Bank schiebt und dafür andere Maßnahmen macht.
0: Berlin. Ja, aber das
1: kommt, ja.
0: Das ist ja nicht trivial, ne? Weil die Enttäuschung, und das ist das, was ich den Linken am allermeisten vorwerfe, die haben so getan, als würden sie Berlin wieder bezahlbar machen können. Und aus meiner Sicht können sie das nicht. Sie haben nicht die Antwort darauf. Sie haben den Leuten etwas versprochen, das sie nicht einhalten können und eine Hoffnung damit geweckt. Und das ist ein großer Teil dieses Wahlerfolgs, dass sie eine glaubwürdige Hoffnung erweckt haben, dass sie dieses Problem lösen, dass die Leute weniger Miete bezahlen. Und das wird nicht passieren. Und ich habe Angst davor, was diese Enttäuschung danach mit der Stadt macht.
1: Kommt Rot-Grün-Rot in Berlin, Herr Reimuth?
3: Also nach
1: kurze Antwort bitte, weil wir sind auf der Schlussgeraden.
3: Ich glaube nicht, dass es kommt. Ja. Ich glaube, dass die Linke sich momentan nicht dahin bewegt, wo sie sich hinbewegen müsste, dass die Radikalen oder Extremisten in der Partei sagen, das ist hier nicht mehr meine Heimat.
1: Ja, Herr Puschner, glauben Sie, dass es kommt?
2: Ich bin auch von Anfang an und immer noch äußerst skeptisch, weil ich glaube, dass es starke Kräfte gibt, die es verhindern wollen, gerade auch wegen dieser Vergesellschaftungsfrage und würde wahrscheinlich auch eher dazu tendieren, man versucht es dann mit einem sogenannten Kenia-Bündnis. Aber wir werden sehen.
1: War dankbar.
4: Ich habe keine Ahnung.
1: Keine Ahnung.
0: Wenn es kommt, dann wird es nicht lange da sein.
1: Gut, dann war das jetzt nochmal relevante Information für unser Publikum, nämlich Ihre Einschätzung. Danke dafür. Das war unsere erste Runde. Wenn Sie in der ARD dabei bleiben, dann empfängt Sie Christian Feld zum Europamagazin. Da geht es um Spaniens Kampf um bezahlbare Wohnungen. Und bleiben Sie gern dabei im Radio, im Netz oder bei Phoenix im Fernsehen, bei Presseclub nachgefragt. Bis hierhin danke, tschüss und lassen Sie sich's gut gehen. Und willkommen zurück. Presseclub nachgefragt. Danke für Ihre Anrufe, Mails, Einträge im Gästebuch. In Hagen beginnen wir bei David Wahle. Willkommen.
6: Guten Tag, David Wahle am Apparat. Ich habe erstmal Folgendes festzustellen, dass die Linken nämlich selber die Wohnungen kapitalisiert haben. Das nur vorneweg, weil da
1: wird okay, den Satz habe ich nicht verstanden.
2: Sie haben sie selbst kapitalisiert, die Wohnungen, also privatisiert.
6: Die Linken haben die selbst privatisiert, genau. Also wird man jetzt wohl doppelt abgezogen.
1: Okay, jetzt verstehe ich. Sie meinen, in Ihrer Zeit in der Koalition haben Sie...
6: Richtig, genau. Das ist natürlich absolut unerhört. Aber meine Frage ist eine andere, weil ich bin in der jüdisch-deutschen, also christlich-jüdischen Musik-Company unterwegs. Und die fürchten sich gar nicht vor der AfD, sondern mehr vor Islamisten und diesen, ja, ich sag mal, radikalen Linken. Ich würde die Frage gerne an den Herrn mit dem Vollbart stellen, ob das gerechtfertigt ist.
1: An Herrn Puschner.
2: Es gibt auf jeden Fall Äußerungen jetzt auch in diesem Wahlkampf, die natürlich die berechtigte Sorge und diese berechtigte Angst sozusagen erwecken. Wenn man zu Gewalt aufruft, wenn man klar antisemitisch argumentiert, dann ist diese Sorge berechtigt. Aber mein Argument wäre ja nach wie vor, sie deswegen in die Pflicht zu nehmen, sich mit diesem Thema auseinanderzusetzen. Und ich glaube, dass die Linke dafür so gut geeignet ist wie keine andere Partei, weil sie dieses Thema aus ihrer eigenen Partei kennt, weil in ihr viele Menschen muslimischen Glaubens mit einer sehr engen biografischen Beziehung zum Nahen Osten, zu dem, was in Gaza passiert ist, aber auch viele jüdische Mitglieder dabei sind. Und weil ich glaube, dass dieses Thema gerade in Berlin zu bearbeiten einfach dringend Not tut.
6: Okay,
1: Herr Wahle,
6: anders behandelt wird, sind Sie okay?
2: Wie bitte?
6: Dass die AfD anders behandelt wird, finden Sie dann aber okay? Weil die sollen ja unbedingt nicht in Regierungsverantwortung kommen, weil das ja alles böse Nazis sind, was totaler Schwachsinn ist. Ich bin in der Partei.
2: Ja gut, ich meine, in Berlin ist sie nicht relevant für die Regierungsfrage. Da hat sie 16% und insofern...
6: Ich meine im Allgemeinen.
2: Im Allgemeinen, das ist bei der Koalitionsbildung, so wie ja auch jetzt in Berlin, einfach so. Wenn sich eine Mehrheit bilden kann, dann kann sie sich nicht bilden. Wenn die AfD findet nach jetzigem Stand keine Koalitionspartner, um eine Regierung zu bilden, dann kann sie keine bilden. Dann ist es wohl auch an ihr, das zu verändern, wenn sie Interesse daran hat, sie zu bilden, eine Regierung zu bilden.
1: Herr Wahle.
6: Alles klar, danke.
1: Danke, ja, danke fürs Anrufen. Gruß nach Hagen. Frankfurt-Main ist unsere nächste Station. Rainer Lehmann, willkommen im Presseclub.
7: Ja, guten Tag. Grüß an die Anwesenden. Ich bin 73 Jahre alt. Meine Großmutter war eine galizische Jüdin und mein Großvater ein preußischer Kommunist. Ich habe zwei kurze
1: Biografie.
7: Fragen. Erstens, mein Großvater haben sie schon in den Gestapo-Gefängnissen die Knochen zertrümmert, weil er Mitglied der Roten Hilfe war. Auch ich habe gelernt, bereits in der Schule, dass jeder Mensch, egal ob links, ob rechts, ob oben, ob unten, ein Recht auf einen Anwalt vor Gericht hat. Die Rote Hilfe macht nichts anderes, wie diesem Recht irgendwie zu helfen. Ob mir die Angeklagten passen oder nicht, mag ein ganz anderes Problem sein. Die zweite Frage, auch ich mache mir große Sorgen um den steigenden Antisemitismus. Ich finde es unerträglich, dass jüdische Mitbürger hier nur in Angst und unter Schutz leben können. Aber der Antisemitismus, diese Welle ist doch weltweit. Das ist doch nicht die Berliner Linke, die den Antisemitismus beflügelt, sondern die verbrecherische Regierung des israelischen Staates und ihr Genozid, den sie an den Palästinensern verübt. Also wenn man über Antisemitismus reden will, muss man auch über Herrn Netanyahu und seine faschistischen Regierungsmitglieder, die öffentlich zum Mord an Zivilisten aufrufen, reden.
1: Herr Lehmann, Sie haben mit starken Worten Ihre persönliche Meinung formuliert. Ich würde gern, weil wir sehr viel über Antisemitismus gesprochen haben, auf diese erste Frage nach der Roten Hilfe zurückkommen. Warum steht sie im Verfassungsschutzbericht, wenn sie das tut, was Herr Lehmann sagt? können wir nicht beantworten.
4: Naja, wir haben 1975 schon anders neu gegründet wurde, aber es in der Tradition steht, aber natürlich jetzt auch einen etwas anderen Twist hat. Das kann man ja jetzt nicht leugnen, das ist schon klar. Aber wie gesagt, das hatten wir ja auch schon diskutiert.
1: Okay, wir haben Herrn Lehmann auch verloren, leider. Insofern danke nochmal, falls Sie uns noch irgendwie zuhören. Dann bleiben wir im Panel und springen wieder Richtung Norden, nach Hamburg. Ralf Kaiser, grüß Gott, guten Tag, moin.
8: Moin, moin, ich grüße Sie alle. Ich habe eine ganz kurze Frage. Frau Elif, er ist ja Volljuristin und als Volljurist weiß man, was man sagt. Gehen wir mal davon aus. Und man sollte es wissen. Sie hat ja in der Petition Anfang der 2000er gesagt, Integration, nein, danke. Sie lehnt es ab, den Abbau von Sprach- und Integrationstests. Wenn ich jetzt in der Süddeutschen gelesen habe, dass 50% aller Schüler in NRW jetzt schon das erste Schuljahr wiederholen müssen, weil sie keine richtigen Sprachkenntnisse haben, es geht also nicht um den Toilettengang, dann wird mir Angst und Bange. Wie soll dann Integration aussehen? Mhm. Und vielleicht noch so eine kleine Sache. Frau Schwesig hat ihre beiden Kinder durch Privatschulen in MV durchgeschoben. Das kann nicht jeder machen. Und ein Ansatzpunkt für Sie alle drei oder vier, fünf, die dort sitzen, wer von Ihnen hat Kinder oder Enkelkinder, denken Sie mal an die Aussagen, die Schalatour getroffen hat, Buschkowski getroffen hat und Sarrazin und gucken Sie jetzt mal auf Berlin. Kaiser. Das war's.
1: Ja, Herr Kaiser, danke. Auch Sie wollten noch irgendwas unterbringen. Ich versuche mal zu Ihrer ersten Frage zurückzukommen. Kann das jemand, kennt das jemand, dass Frau Eralp sich zum Thema Integration so geäußert hat?
0: Diese Aussagen gibt es von ihr. Dass sie spricht da vor allem über ihre Jugend, dass sie halt hochgehalten haben, Integration, nein, danke. Aber das ist durchaus eine Position, die mehrheitsfähig ist in der Partei. Dass man sagt, die Leute sollen leben, wie sie leben. Ne? Man soll sie nicht in keine Zwänge begeben. Und also ich finde den Hinweis darauf, wer Kinder in der Schule hat, schon richtig. Denn da sieht man dann, was das für einen Effekt hat. Also die aktuelle CDU-Bildungssenatorin hat exakt da angesetzt. Weil alle sagen, wenn die Kinder in der Schule ankommen mit 6 Jahren und nicht in der Kita waren, haben die keine Chance mehr. Die Bildungskarriere ist dort schon beendet. Deswegen das verpflichtende letzte Kita-Jahr. Aus meiner Sicht muss man viel früher anfangen, damit die zumindest alle Deutsch können, wenn die da ankommen. Und das ist auch etwas, was vielen Leuten wirklich Sorgen bereitet, dass man mit so einem Bild von Integration, wenn man sagt, die Leute sollen sich selbst entfalten können und bitteschön, das Bildungssystem muss das alles auffangen. Ich verstehe, wo das herkommt und ich bin auch gegen jede Form von irgendwie Rassismus oder dass man die Leute in Schubladen einsortiert. Nur muss man eben sehen, wenn sie in der Schule ankommen und kein Deutsch können, ist es einfach ein faktisches Problem. Und man kann dieses Problem nicht den ohnehin schon überforderten Lehrkräften überhelfen, die dann zwischen Inklusion und verschiedenen Sprachen und Auffälligkeiten einfach nicht mehr unterrichten können. Und ich meine, wir müssen uns nur mal die PISA-Studien angucken und wem da nicht Angst und Bange wird, was mit der deutschen Zukunft ist, ich glaube, das ist ein großes Problem.
1: Herr Kaiser, danke, dass Sie auf dieses Thema hingewiesen haben. Das wird dann wahrscheinlich eine Bildungsgruppe innerhalb der Koalitionsverhandlungen besprechen müssen. Gruß nach Hamburg. Aachen ist die nächste Station, Alexander Karawas. Willkommen.
9: Ja, guten Tag. Schöne Grüße aus Aachen.
1: Ja, Tag.
9: Ich gucke mir mal die Ergebnisse der Wahl an und ich gehe davon aus, dass auf jeden Fall die SPD und die Grünen zusammenbleiben müssen. Und jetzt müssen sie einen dritten Partner finden. Die AfD kommt sowieso nicht in Frage. Wir haben also die zwei Angebote, einmal die Linke und einmal die CDU. Meine Frage ist, welche Lösung wäre das kleinere Übel für Berlin?
1: Ich vermute, dass Sie unterschiedliche Antworten an den Tisch bekommen werden. Wem soll ich das Wort erteilen?
9: Ja, wer möchte.
1: Gibt es jemanden, der sehr klar eine der beiden Alternativen für das kleinere Übel hält, der da sehr eindeutig ist? Ich habe ja auch schon Stimmen gehört, die durchaus abwägend waren in der Sendung.
3: Ich finde es schon gut, dass es diese Sondierungen jetzt gibt, weil die das Potenzial in sich bergen, dass sich die Extremisten von den einigermaßen vernünftigen Leuten in der Partei trennen. Und dann ist es schlichtweg demokratisch der Wählerwille, dass es zu einer Koalition mit den Linken kommt. Insofern Das ist das, was die Leute nun mal gewählt haben.
4: Ich glaube, dass die beiden Alternativen so nicht funktionieren. Einfach durch diese Zwei-Stimmen-Mehrheit für CDU, Grüne und SPD, glaube ich, dass sie nicht in der Lage sind, damit eine stabile Stadtregierung zu bilden. Und deswegen gibt es diese beiden Alternativen de facto eigentlich nicht.
1: Danke, Herr Karavasia. Ich will keine neue Diskussion bei Nachgefragt öffnen. Wir haben noch andere in der Leitung, deshalb verspreche ich eigentlich immer, dass nur eine oder einer was sagt. Gut, es wäre eine Koalition der Verlierer, Kenia. Das sind die drei Parteien, die am meisten deutlich von den Wählerinnen und Wählern bestraft worden sind. Alles Gute nach Aachen, ganz aus dem Westen gehen wir ganz in den Osten, nach Dresden zu Dietmar Dassinis. Ist das richtig?
10: Richtig.
1: Ja, ich habe hier zwei Schreibweisen, insofern willkommen. Schön, dass Sie dabei sind. Sie haben das Wort.
10: Ja, erstmal herzliche Grüße in die Runde. Meine Frage bzw. meine Auffassung ist, man sollte in Berlin eine Neuwahl durchführen. Ganz einfach mit der Begründung, die Wohnungssituation kann man in Berlin nicht einfach so klären, wie es überall in Anführungsstrichen verkauft wird. Wenn ich hier Eigentum, also Privatgrundstücke entsprechend enteigne und ähnliches, brauche ich sehr viel Geld dafür. Wo soll das Geld herkommen? Die Parteien untereinander sind teilweise in ihrem Verhalten widersprüchlich. Ganz einfach deshalb widersprüchlich. Die einen erzählen, sie wollen eine linke Politik und geben sich mit Kriminellen ab. Die anderen sagen, wir wollen hier was bewegen und verhalten sich aber auch nicht gut in der Form von Aktivitäten. Ich denke an die Katastrophe mit dem Energieausfall. Mhm. So, also was sollen die Menschen noch glauben? Es wäre schön, und das wäre mein Wunsch in die Runde, wenn die Presse diese Aktivitäten viel mehr aufgreift und Diskussionen über positiv und negative Entwicklungen, was man machen kann in Berlin, um Berlin wieder zu einer sympathischen politischen Stadt zu machen. Das wäre sehr schön. Und weil ich das aber im Augenblick nicht so sehe, sollte man vielleicht doch darüber laut nachdenken, Neuwahlen, damit die Menschen sich nach den ganzen Erkenntnissen, die jetzt rübergekommen sind, entsprechend neu orientieren können. Denn nur so kann man etwas verändern. Nur diskutieren und hin und her den schwarzen Peter schieben, finde ich nicht in Ordnung.
1: Mhm. Dann
10: recht herzlichen Dank.
1: Danke. Also Sie sind ja offenbar ein sehr genauer Beobachter. Ich habe das jetzt als Appell verstanden. Ich wollte eigentlich nachfragen, was ist mit Neuwahlen anders? Aber Sie haben die Begründung ja genannt. Sie sagen, es gibt aus Ihrer Sicht neue Informationen und da müsste man sich neu entscheiden. Insofern,
10: und die Presse sollte sich richtig mit einschalten und da was draus mitmachen und die Menschen mit unterstützen.
1: Ja, ja, dann ist das Zinis. Danke. Will jemand?
2: Naja, vielleicht. Also ich fände es absurd, neu zu wählen, weil diese Wahlen haben ein klares Ergebnis ergeben. Und diese Frage der Wohnraumversorgung diskutieren wir in Berlin schon seit langem, seit mindestens 5 Jahren. Und wer sich für die Finanzierung dieser Vergesellschaftung interessiert, findet auf der Homepage der Initiative oder auch beim Wirtschaftsinstitut IMK, das gerade eine neue Studie dazu vorgelegt hat.
1: Ich glaube, das war
2: durchaus
1: jetzt nicht
2: Wege. Das hat er. Die Finanzierung der Vergesellschaftung ist ein Grund für Neuwahlen, weil das die Leute nicht wüssten. Und insofern, Wissen ist, es gibt Wissen.
1: Herr Dassinis, danke für Ihren Appell. Auf Wiedersehen nach Dresden. In Bayern waren wir heute noch nicht. Deshalb Markus Hofmann in Rosenheim. Herr Hofmann, grüß Gott.
11: Ja, hallo. Ich habe eine Frage an den Herrn Keimowitz. Und zwar der Professor Michael Wolfson, der Emeritus der Bundeswehrhochschule, der hat in einem Interview gesagt, also ein Historiker jüdischen Glaubens, der hat in einem Interview gesagt, ich rate jungen Juden, die sich die Frage bleiben oder nicht fast täglich stellen, verlasst es. Und dann wollte ich einfach fragen, wie sieht es in der Berliner Community aus, wenn jetzt die Hardcore-Antisemiten eine Bürgermeisterin stellen? Vielen Dank.
3: Danke für die Frage und ich würde schon sagen, und das sehen viele jüdische Freundinnen und Freunde auch so, es ist gerade auch im internationalen Vergleich ist Berlin immer noch eine der für Juden freiesten Städte, die es so gibt. Also wenn ich nach London schaue, wenn ich nach Italien schaue, nach Rom und so weiter, es ist immer noch eine sehr freie Stadt und gleichzeitig machen sehr, sehr viele von und sich große Sorgen. Insbesondere seit dem 7. Oktober hat sich das Lebensgefühl der Stadt vollkommen verändert. Und gerade da, wo auch Kinder und Jugendliche ins Spiel kommen, ich bin selber Vater, da kommt es einem dann schon sehr nah, was momentan in der Stadt los ist. Und die Wahl jetzt hat jetzt sicher nicht dazu beigetragen, dass man mit einem sichereren Gefühl nach vorne schaut.
1: Mhm. Herr Hofmann?
11: Ja, vielen Dank.
1: Ja, ich danke auch, bedanke mich auch bei vielen anderen, die uns geschrieben haben. Eine Frage noch kurz aus den Mails Silvia Bölter mit der Bitte um eine kurze Antwort. Wie sehen Sie die Nähe der Linkspartei zu den Clan-Familien? Wer mag dazu kurz was sagen?
0: Erschreckend.
2: Naja, also abgelichtet lassen haben sich die Söhne der entsprechenden Familie schon mit Politikern diverser Parteien, SPD, CDU. Bei Ferhat Kocak, der vor allem in Rede steht, der hat ganz offensichtlich mindestens naiv gehandelt. Wenn sich erweisen sollte, dass er bewusst gelogen hat oder dass es mehr Verbindungen gibt, dann würde es von ihm Konsequenzen haben sicherlich. Aber ich glaube, anzunehmen, dass die Linke eng mit dem Milieu der organisierten Kriminalität, die in Familienstrukturen organisiert ist, verwoben ist.
1: Jetzt müssen wir einen Punkt machen, die Nachrichten warten. Danke, danke auch für Ihre Argumente und klugen Beiträge und einen schönen Sonntag zu Hause. Tschüss aus Köln.
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0: Dr. Frauke Brosius-Gersdorf wäre im Sommer 2025 beinahe ans Bundesverfassungsgericht gerufen worden und dann womöglich Präsidentin geworden. Das hat alles nicht geklappt. Sie beschreiben, das haben Sie jetzt mittlerweile auch in einem Buch beschrieben, Frau Brosius-Gersdorf, was für ein Wandel das in Ihrem Leben, in Ihrem Privatleben bedeutet hätte. Das ist ja ohnehin, höchstwahrscheinlich sprechen wir gleich noch drüber, ein Wandel in Ihrem Leben gewesen, weil plötzlich war Ihr Name in aller Munde. Ich habe mich gefragt, wo in Ihrer Karriere auf dem Weg vorher gab es schon mal ein so eklatanten Wandel, eine solche Zäsur, womöglich sogar eine Zäsur, wo Sie gedacht haben, ach, Jura reicht jetzt.
1: Also den gab es bis dahin noch nicht, interessante Frage. Das war sicher ein ganz harter Einschnitt letztes Jahr und auch eine Krise in meinem Leben, das ist gar keine Frage. So eine berufliche Krise habe ich bis dahin noch nicht erlebt gehabt. Ich habe schon berufliche Wandlungen hinter mir. Ich war mal eine Zeit lang Rechtsanwältin nach dem Jurastudium, bevor ich dann in die Wissenschaft gegangen bin. Das ist jetzt vielleicht auch nicht der ganz normale Weg. Aber es war ja nicht nur für mich persönlich eine Krise. Es war eine Politisierung der Richterwahl, die wirklich auch unseren Rechtsstaat gefährdet hat und die auch irgendwo eine Herausforderung für die Demokratie war. Weil aus meiner Sicht Teile der Demokratie, in dem Fall Teile der Unionsfraktion, nicht wehrhaft genug waren gegenüber Social-Media-Hetze, Desinformationen und viel mehr. Mhm. Insofern ist das echt gefährlich, was da passiert ist. Und es geht nicht um mich, es geht ums Bundesverfassungsgericht. Sollte halt möglichst nicht wieder passieren.
0: Aber es geht natürlich auch um Sie, weil es ist ja alles mit Ihrem Namen dann tatsächlich verbunden. Aber bleiben wir noch mal ganz kurz, um uns eine Vorstellung davon zu machen, wie bis dahin Ihr Leben verlaufen ist. Also so eine Zäsur, ich habe nachgeguckt, und wir haben ja immer nur Zahlen. Wir sehen ja nicht, was wirklich los war. Wir sehen, aha, 1990 Abitur, 1995 erste Staatsexamen, 1997 Promotion, 1998 Schottland. Mhm. Und da habe ich gedacht, ja, da könnte es ja sein. Da ist halt eine junge Frau und die ist in Schottland und das ist irgendwie cool. Und ich habe mal geguckt, für diejenigen, die sich noch mal orientieren wollen, was war 1998? Größter Hit auch in Schottland, My Heart Will Go On von Celine Dion. Und da hätte es ja jetzt sein können, dass sie denken, ach, da war gerade dieser Titanic-Film, diese ganzen Gefühle und ich sitze hier die ganze Zeit mit meinem Gesetzbuch. Gab es sowas nie?
1: Titanic habe ich da tatsächlich im Kino gesehen. Der Film müsste auch relativ neu gewesen sein, Titanic. Insofern war auch was mich beeindruckt hat. Nee, ich war immer, also ich wollte übrigens gar nicht Jura studieren. Ich wollte Journalistin werden. Ja, es war so. Das war mein inniger Wunsch. Ich hatte so ein bisschen Vorbilder im Freundes- und Bekanntenkreis und dann wollte ich aber eine vernünftige Studiumsgrundlage dafür haben und habe mich damit Jura so wohl gefühlt, habe es nie bereut und bin dann irgendwie ja auch einen geradlinigen juristischen Weg gegangen. Vielleicht mit der Ausnahme, dass ich erst mal ein bisschen in die Praxis schauen wollte, 4 Jahre Rechtsanwältin war, wo ich echt viel gelernt habe und dann aber in die Wissenschaft zurückgekommen bin.
0: In diesen 4 Jahren, 2000 bis 2004, ja, das glaube ich, als Rechtsanwältin, da müssen Sie aber doch gedacht haben, ja, das ist es jetzt hier nicht. Weil was ist das, was einem da so im Juristenalltag, im Rechtsanwältinnenalltag tatsächlich so auf die Nerven geht oder einen zumindest so strapaziert, dass man denkt.
1: Also es ist ja sehr individuell, eine sehr individuelle Entscheidung. Ich fand den Beruf unheimlich spannend, sehr herausforderungsvoll, sehr vielfältig. Aber ich kann mir irgendwie, also das erste Mal, man konnte sich seine Themen nicht selbst suchen. Das ist ja ein absolutes Privileg in der Wissenschaft. Man kann sie auch nicht unabhängig erforschen, sondern man hat natürlich dem Mandanten zu dienen, was mal mehr und mal minder angenehm ist sozusagen. Und ich fand mich sehr eng in ein Korsett eingetaktet. Ja, ich war am Ende in einer großen internationalen Kanzlei tätig. Da steht man sehr unter Umsatzdruck. Und ich persönlich fand, dass ich zwar in der Zeit irgendwie erfahrener geworden bin, aber nicht schlauer. Und das hat mir irgendwie ein bisschen gefehlt, mich in Themen zu vertiefen.
0: Das ist interessant. Wie meinen Sie das? Woran hätten Sie denn jetzt merken können, schlauer zu werden? Weil ich meine, wenn man Jura fertig studiert hat, wenn man beide Staatsexamen hat und promoviert hat, da hat man so viel gelesen, so viel Stoff verstanden und verinnerlicht, da ist man ja alles andere als ein unschlauer Mensch. Also natürlich kann man darüber reden, ja. Intelligenz, Intellektualitätsbegriff sehr, sehr weit. Aber was meinen Sie denn, wenn Sie dann an sich selber die Erwartung haben, ich möchte auch wachsen, ich möchte schlauer werden?
1: Naja, es gibt doch ständig neue Themen, die auftauchen. Ja? Also was weiß ich heute, was tagespolitisch in der Zeitung steht, Sozialreform, ein halber Kompromiss bei der Pflegereform, die Rentenfondsreform steht irgendwie auf der Kippe. Mal schauen, viel gelernt, vor allen Dingen das Thema Zeitmanagement, was man jetzt an den Universitäten nicht direkt mit der Muttermilch mitbekommt. Insofern, ich möchte die Zeit wirklich nicht missen, aber ich genieße es, erstens junge Leute zu unterrichten, ist super, ist ein Privileg. Zweitens, mir meine Themen selbst zu suchen und sie dann mit der Zeit und Intensität zu bearbeiten, von der

0: Ich meine, dass es erforderlich ist.
1: Würden Sie denn jetzt sagen, weil Sie gerade gesagt haben, es geht dabei nicht um mich? Ja, so halb, weil Ihr Name ist verbunden mit dem Sommer des vergangenen Jahres und mit einem Fiasko tatsächlich in der CDU-CSU-Bundestagsfraktion. Würden Sie denn sagen, Sie sind sauer, Frau Bosius-Kersdorf?
0: Nein, ich würde nicht sagen, dass ich sauer bin. Also ich sitze hier ohne Verbitterung oder.
1: Ist nicht Verbitterung. Wut. Man könnte ja sagen, also das. Ich gebe Ihnen einen Grund, wie ich darauf komme. Wenn man in Ihrem Buch liest, wie Sie von den CDU-Parlamentariern empfangen werden, das ist erstmal Journalismus beim besten Willen nicht verfehlt, sondern Sie haben sich offenbar da, Sie sind Naturtalent, weil Sie das so anschaulich beschreiben, dass man wirklich das Gefühl hat, man sitzt in diesem zu engen Büro mit den zwei Parlamentariern und ihren Referenten und man kriegt nichts zu trinken und steht zu Anfang. Aber da hat man schon das Gefühl, das ist nicht Verbitterung, aber das ist schon so wie, ja, das habt ihr ja toll gemacht. Also sowas lese ich da im Subtext raus.
0: Naja, also ganz ehrlich, Herr Thaddeus, ich bin ja letztes Jahr durch ein tiefes Tal gegangen und mir wurde ja viel Resilienz abgefordert. Und so vergnügungssteuerpflichtig war das nicht, das Buch zu schreiben, weil ich ja ziemlich tief eingetaucht bin in die Kampagnen, die sich da vollzogen haben. Und an der Stelle habe ich mir gedacht, naja, ein bisschen Spaß darf auch mal sein.
1: Muss, ja toll.
0: Muss auch mal sein, ja. Das war das, wo ich auch mal ein bisschen Freude hatte beim Schreiben. Und ich wollte die Leserinnen und Leser auch mitnehmen. Weißt du, das ist ja Teil dieser informellen Nichtgespräche, was ja schon als solches irgendwie ein ganz bisschen was Skurriles hat, aber seinen Grund hat. Und die Gespräche sind halt sehr unterschiedlich abgelaufen. Und das bei der Unionsfraktion war schon in mancherlei Hinsicht erstaunlich. Und das wollte ich mal schildern.
1: Wenn man das nebeneinander liest, ist es auch mit Abstand das wirklich Schlechteste, weil die Linkspartei, die Grünen, die SPD alle besser im Film als tatsächlich die Christdemokraten. Und Sie beschreiben, da habe ich einen Begriff mitgenommen, wobei ich fürchte, das gilt für uns beide. Sie titulieren da einen Mann als Generation Festnetzanschluss. Ja. Das kennen wir aber auch noch.
0: Ja, ich kenne das auch noch. So ist es jetzt nicht. Ja? Also, ja, es war halt, von den beiden Abgeordneten war halt einer dabei, von dem ich jetzt den Eindruck hatte, dass er irgendwie so der guten alten Zeit verhaftet war. Und bei dem ich, was natürlich an mir lag, auch echt Schwierigkeiten hatte, seinem Vortrag zu folgen und gar nicht wusste, was der Mann so ganz genau von mir wollte. Während der andere Abgeordnete der Unionsfraktion hervorragend vorbereitet war, mit dem habe ich ein tolles juristisches Fachgespräch geführt. So unterschiedlich war das dann auch. Und das Lustige an der Sache war eigentlich, ich habe ja vorher, bevor es dann in diese informellen Fachgespräche ging, das ist so dieser Zwischenschritt zwischen, man wird gefragt von der Fraktion, die einen vorschlägt, ob man denn wollte, ob man denn möchte, zum Bundesverfassungsgericht zu gehen, und dann den formalisierten Schritten Richterwahlausschuss und Wahl im Bundestag. Und dazwischen sind die Nichtgespräche, damit sich die Fraktionen von einem Bild machen können. Na, damit sie einen als Person und fachlich auf Herz und Nieren prüfen können. Ich hatte vorher so ein paar Tipps und Warnhinweise aus dem politischen Raum bekommen für die Gespräche. Und einer der Hinweise war, ach, bei der Unionsfraktion, das ist alles ganz easy. Das ist ja der Koalitionspartner der SPD. Da geht das so glatt durch. Aber bei den Linken, da müssen Sie echt aufpassen.
1: Sie sollten sich ein bisschen ungepflegter anziehen, bei der Hinweis für die Linksparteifraktion. Und dann haben Sie vorgefunden, dass die ganzen Abgeordneten der Linkspartei alle sehr ordentlich angezogen waren und niemand Ihnen zauselig entgegengetreten ist.
0: Wenn ich das waren zwei Hinweise. Also der eine Hinweis war, ich sollte bitte bei der Linksfraktion aufpassen. Die würden immer alles gleich auf TikTok durchstechen. Und ich sollte mal gucken, ob die ihre Handys auf dem Tisch liegen haben und da die ganze Zeit reintippen. Okay, es hatte niemand ein Handy auf dem Tisch liegen. Und der andere gut gemeinte Hinweis war, ich würde immer irgendwie so ein bisschen zu konservativ und bürgerlich aussehen. Und das würden die linken Parteien, ich glaube, es waren SPD, Grüne und die Linkspartei gemeint, nicht so ganz gerne mögen. Und ich habe dann überlegt, Lotter und Zottel-Look. Ich habe nichts gefunden in meinem Kleiderschrank dazu. Und dann habe ich es gelassen.
1: Sie hätten einfach so hingehen können in der Jogginghose womöglich. Aber Sie wollten den Job ja auch. Weil das vermittelt sich ja auch aus Ihrem Buch. Und das ist ja auch logisch. Sie haben zwar gesagt, gerade eben, also die jungen Menschen zu unterrichten, in der Lehre zu sein als Professorin, toll. Weil das hätte ja jetzt bedeutet, 12 Jahre Bundesverfassungsgericht, dass Sie tatsächlich immer da in dem Gericht sind. Sie beraten mit Ihren Kolleginnen und Kollegen und das war's. Also da ist ja nichts mit Kontakt mit jungen Leuten. Das aber hatte Sie nicht abgehalten. Sie hatten nicht Zweifel, soll ich das wirklich machen, als der Anruf kam?
0: Ich hatte eigentlich keine Sekunde Zweifel. Ich hatte 24 Stunden Zeit zum Überlegen, was macht man da? Man setzt sich mit den Ängsten und Liebsten zusammen, in dem Fall mit meinem Mann, und überlegt, machst du das? Mein Mann hat sofort zugeraten, ich war sofort entschlossen. Wissen Sie, das ist für einen Juristen herausragend, so eine Anfrage. Damit können Sie nicht rechnen. Es werden auch nicht immer nur die Besten gefragt. Ja? Das müssen wir auch mal ganz klar sagen. Das ist, wenn sowas auf Sie zukommt, ein absolutes Geschenk, wenn Sie Lust haben, in Karlsruhe tätig zu sein. Das Bundesverfassungsgericht ist die Spitze unseres Rechtsstaats, ist ungemein wichtig. Ich finde, momentan in diesen Zeiten ein Stück wichtiger denn je. Da sind herausragende Kolleginnen und Kollegen, mit denen Sie da zusammen beraten dürfen über wichtige Fälle, die für unser ganzes Land Bedeutung haben. Das ist ein Job. Also für mich persönlich wäre es eine riesige Ehre und Freude gewesen.
1: Mir hat das die ehemalige Verfassungsrichterin Susanne Bärmer geschildert, was das Faszinierende daran ist, beim Bundesverfassungsgericht zu sein. Die hat ein tolles Buch darüber geschrieben, ja. Rote Linien, weil sie sagt, das ist ja nicht so einfach. Man hat eine Streitfrage und dann geht man hin und dann quatscht man ein bisschen und dann weiß man es ja, weil es ja jeder weiß oder weil man sich zu sehr an politische Talkshows gewöhnt hat, in denen immer alles ganz einfach ist, sondern da sitzen Kapazitäten, da sitzen rechtskundige Menschen zusammen und die packen alles auf den Tisch, was man meinetwegen zum Thema Kopftuchverbot in jede Richtung sagen kann. Und die Diskussion darüber ist dann faszinierend. Und um da mal einen Eindruck von zu kriegen, Frau Borsius-Gersdorf, das war ja eine Frage, wo die Öffentlichkeit, wo stark rechtslastige soziale Netzwerke, irgendwelche Katholiken entschieden haben, sie seien eine Linke.
0: Ultralinke, bitte.
1: Ultralinks, ja. Habe ich Ihnen das noch nicht gesagt? Sie sind sehr, sehr ultralinks,
0: ja, Frau Borsius-Gersdorf. Ich weiß, ist mir jetzt auch klar geworden.
1: Wir haben das jetzt hoffentlich auch schon rausgearbeitet. Also hier sitzt die Ultralinke, Frau Borsius-Gersdorf, und Sie können uns jetzt mal aus Ihrer ultralinken Perspektive heraus erklären, was das Problem bei dem Schwangerschaftsabbruch tatsächlich ist. Das habe ich jetzt versucht nachzulesen, und Sie haben sich zu Recht, völlig zu Recht darüber beschwert, dass in diesem ganzen Prozess, der so unangenehm für Sie war, auch viele unkundige Journalisten mitgemacht und mitgeschrieben haben. Man kann lesen, das Embryo hat die Menschenwürde nach unserer Verfassung durch das Bundesverfassungsgericht entschieden, die Frau auch. Also heißt das nicht zwangsläufig kein Schwangerschaftsabbruch, weil Eingriff in die Menschenwürde des Embryos?
0: Genau, völlig richtig. Also das war ja dieses juristische Dilemma, auf das ich gewagt habe hinzuweisen, wie es vor mir auch schon andere getan haben, davon mal abgesehen. Es ist in der Tat so, also nach der jetzigen Rechtslage ist der Schwangerschaftsabbruch in zwei Fällen rechtmäßig, das heißt erlaubt. Also nicht nur straflos, wie er in den ersten 12 Monaten schon ist, da ist aber rechtswidrig, sondern bei einer medizinischen Indikation, das heißt, wenn die Schwangerschaft das Leben oder die Gesundheit der Frau gefährdet oder nach einer Vergewaltigung, dann ist er unter bestimmten Voraussetzungen rechtmäßig. So, wenn er rechtmäßig ist, dann ergibt eben die Abwägung zwischen den Grundrechten des Embryos auf der einen Seite und den Grundrechten der Schwangeren auf der anderen Seite, dass in dem Fall die Grundrechte der Schwangeren vorgehen in diesen beiden Fällen. Und das hat das Bundesverfassungsgericht in zwei Entscheidungen auch so abgesegnet. Also die jetzige Rechtslage ist Ausdruck der Rechtsprechung des Bundesverfassungsgerichts. Und damals hat es eben auch gesagt, der Embryo ist spätestens ab dem 14. Tag nach der Empfängnis, Nidation, Träger der Menschenwürdegarantie. Gleichzeitig ist nach ständiger, damals sehr gefestigter Rechtsprechung des Bundesverfassungsgerichts die Menschenwürde nicht abwägungsfähig. Sie können die Menschenwürde, ihre Menschenwürde gegen meine nicht abwägen, ihre Menschenwürde nicht gegen mein Persönlichkeitsrecht oder so abwägen. Und das ist halt das Dilemma, wenn die Menschenwürdegarantie für den Embryo gilt und gleichzeitig nicht abwägungsfähig ist, ja, dann können Sie auch keine Abwägung mit den Grundrechten der Schwangeren hinbekommen. Und dann kann der Schwangerschaftsabbruch niemals rechtmäßig sein, auch nicht in diesen beiden Fällen, in denen es heute nach dem Strafgesetzbuch ist. Und auf das Dilemma habe ich hingewiesen und habe gesagt...
1: Was ist denn der mögliche Ausweg daraus? Also was wäre der Ausweg gewesen, den Sie jetzt am Bundesverfassungsgericht gesucht hätten?
0: Also ich war Mitglied einer Kommission und wir haben darüber ein Jahr beraten und dann einstimmig entschieden. Und wir haben Lösungsmöglichkeiten aufgezeigt, die wir uns am Ende gar nicht zu eigen gemacht haben, weil wir es an der Stelle nicht brauchten. Aber Lösungsmöglichkeiten sind entweder zu sagen, dass die Menschenwürdegarantie eben für den jungen Embryo noch nicht gilt oder dass sie gilt. Ja, und dann aber nicht per se nicht abwägungsfähig ist, sondern dass man doch, insbesondere wenn Menschenwürde gegen Menschenwürde steht, da in eine Güterabwägung eintreten kann. Es gibt in jüngerer Zeit einige Entscheidungen des Bundesverfassungsgerichts, die man sogar so deuten kann, dass es absolute Ausnahmesituationen gibt, in denen die Menschenwürdegarantie abwägungsfähig ist. Und wissen Sie, das ist ja so eine kernjuristische, dogmatische Frage und ja auch gar nicht so einfach. Und dagegen hatte die Unionsfraktion etwas, erklärtermaßen. Das kann man haben, das ist überhaupt keine Frage. Man kann ja auch nicht den Anspruch haben, sich mit seiner Meinung durchzusetzen. Kritik muss man sowieso immer aushalten. Aber dann würde ich auch ganz gern ein Argument hören. Und das habe ich halt nicht. Und das finde ich schwierig, jemanden abzulehnen wegen einer Position, die absolut widerspruchsfrei und konsistent ist. Und man hört nicht ein tragfähiges Gegenargument. Und die Unionsfraktion hat sich ja auch sehr konsequent geweigert, mit mir in ein Gespräch zu gehen. Ich hätte mich super gern mit denen ausgetauscht, um einfach Missverständnisse auszuräumen und vielleicht gemeinsam zu einer guten Lösung zu kommen.
1: Was haben Sie nach Ihrer Meinung gefürchtet?
0: Das hat man mir hinterher gesagt, das habe ich mir auch schon gedacht. Ja. Kann man ja eins und eins zusammenrechnen. Mir hat hinterher ein ranghoher, also nachdem ich mich zurückgezogen habe natürlich, ein ranghoher Unionsabgeordneter gesagt, ja klar, haben wir uns nicht mit Ihnen an einen Tisch gesetzt. Dann hätten wir ja die Sachebene betreten und hätten Sie hinterher politisch nicht mehr abräumen können.
1: Wann wussten Sie denn, das reicht mir jetzt? Also Sie sind schlimmstmöglich beleidigt worden. Da muss man immer dazu sagen, das passiert jedem, der tief in der Öffentlichkeit oder weit in der Öffentlichkeit, offen in der Öffentlichkeit steht. Der wird angegriffen, der wird herabgewürdigt, der wird beleidigt. Das sind die Zeiten, in denen wir leben. Aber wann war für Sie klar, dass ist jetzt genug und ich kann als Richterin am Bundesverfassungsgericht, als womögliche Präsidentin des Bundesverfassungsgerichts eigentlich nicht glücklich werden? So.
0: Das war für mich nicht die Abwägungsentscheidung, ob ich da glücklich werde. Ich hätte das noch eine Zeit lang ausgehalten. Ich bin da Wochen durchgegangen durch diesen Sturm. Das war für mich ein Sturm, es war ein Tsunami. Ich bin manchmal morgens aufgewacht und wusste nicht, wo ich abends stehe. So war das. Es ging für mich am Ende bei meiner Rückzugsentscheidung eigentlich um dreierlei. Ich musste aus ganz vielen Gesprächen, die ich geführt hatte mit der Politik, den Eindruck gewinnen, dass die Union mich nicht wählt. Dass es eine denkbar geringe Chance gibt, aber sie mich eigentlich nicht wählen würde. Es gab zu viele Abweichler. Die SPD hätte mich nicht zurückgezogen und damit hatten wir eine Regierungs- und Koalitionskrise. Und ich wollte tatsächlich nicht, dass die Regierung scheitert, weil ich mich immer gefragt habe, ja, was kommt denn dann für unser Land? Was kriegen wir denn dann für eine Regierung? Das war der erste Punkt. Der zweite war, und den haben Sie eben angesprochen, auch ein bisschen so der Schutz des Bundesverfassungsgerichts. Ja, das Ansehen, das Vertrauen der Bevölkerung war immer so eines das höchste Gut eigentlich, von dem das Gericht mit gelebt hat. Das hat schon gelitten in den letzten 2 Jahren. Die Umfragewerte sind ziemlich runtergegangen. Und das wollte ich nicht noch mehr gefährden. Sie müssen sich auch irgendwann die Frage stellen, selbst wenn Sie dann noch ganz knapp gewählt werden, wie sitzen Sie dann da am Bundesverfassungsgericht? Können Sie Ihren Job noch richtig machen?
1: Das hätte ich mir überlegt, dass das wirklich schwierig ist.
0: Ja, ja.
1: Warum ist die Zustimmung runtergegangen? Können Sie das sagen? Man kann ja solche Verfassungsgerichte auch ganz unterschiedlich sehen. Ich habe ein Beispiel gefunden aus den Niederlanden. Artikel 120 der niederländischen Verfassung verbietet es den Gerichten ausdrücklich, Gesetze und vom Parlament ratifizierte Verträge auf ihre Verfassungsmäßigkeit zu überprüfen. Weil man natürlich sagen könnte, die Leute, die hier vorne im Bundestag sitzen, die sind von mir, die sind von allen hier im Studio gewählt. Die haben dementsprechend die Macht, die wir ihnen übertragen. Das Bundesverfassungsgericht nur in Ableitung. Das ist ja nicht, wir können die Richter ja nicht direkt wählen, sondern die werden von den Leuten gewählt. Dann könnte man ja sagen, wenn wir Gesetze machen wollen, die machen die und nur die und sonst keiner. Das ist das niederländische Argument. In Deutschland Verfassungsgericht total wichtig.
0: Ja, absolut. Und das Bundesverfassungsgericht ist, glaube ich, schon ein Gericht, das so im internationalen Vergleich mit den Verfassungsgerichten auch eine herausragende Rolle hat. Es ist eines der meistzitierten Gerichte der Welt. Und das liegt an vielerlei. Das liegt aber ganz stark an der verfassungsrechtlichen Architektur des Gerichts und an dieser großen Machtfülle, die es hat. Ja, es kontrolliert den gesamten Staat. Es kann Gesetze aufheben. Es kann Gesetze für nichtig erklären. Die Entscheidungen binden den ganzen Staat.
1: Aber wenn ich jetzt ich wäre jetzt Jura-Absolvent, ich wäre Student bei Ihnen und würde sagen, das kann so nicht weitergehen. Das Verfassungsgericht ist viel zu mächtig, das ist in der Nähe von undemokratisch, weil da sitzt ein Gremium von Leuten zusammen. An der Diskussion ist ja keiner beteiligt, wir kriegen ja nur das Urteil mitgeteilt des Bundesverfassungsgerichts. Wir müssen das im Prinzip, das müssten wir verändern.
0: Bitte nicht, auf keinen Fall.
1: Aber was würden Sie dann, also wenn ich jetzt ankäme und würde das bei Ihnen verteidigen wollen, da müsste ich mich warm anziehen, oder?
0: Ja, also das Bundesverfassungsgericht ist, die Richter sind erstmal demokratisch legitimiert durch die Wahl durch das Parlament, wo wir darüber diskutieren, ob das eigentlich so bleiben sollte. Aber danach sind sie komplett unabhängig. Wir haben ja Gewaltenteilung in Deutschland. Und das ist gut so. Also alle Richter, alle staatlichen Richter in Deutschland sind unabhängig. Und das müssen sie sein. Sie unterliegen keinerlei Weisungen der Regierung oder vom Parlament, um eben effektiv kontrollieren zu können. Und das ist aus meiner Sicht einer der Gründe, diese Machtkompetenzfülle, natürlich auch wie das Bundesverfassungsgericht es ausgeübt hat, dass es eben sämtliche staatlichen Gewalten kontrolliert, bis hin zu den Fachgerichten selbst, die es mitkontrolliert und dadurch wirklich immer ein Stabilitätspfeiler unserer Demokratie war und die Grundrechte der Menschen schützt. Es sorgt für die Durchsetzung von Freiheit und Gleichheit. Mhm. Insofern, daran würde ich auf keinen Fall was ändern, Herr Thaddäus. Und wenn Sie ins Ausland gucken, das Bundesverfassungsgericht ist gerade 75 Jahre alt geworden und dieser Geburtstag fällt schon in eine Zeit, in der der Verfassungsgerichte weltweit Angriffe ausgesetzt sind. Ja? Und wenn Sie schauen, wie das in anderen Ländern vonstatten geht, dann gehört das Beschneiden der Kompetenzen der Verfassungsgerichte zu einer der ersten Maßnahmen. Dann wird auf einmal eben gesagt, nö, die Gesetze werden nicht mehr kontrolliert oder bestimmte Dekrete der Regierung auch nicht. Ja, dann schaffen Sie sich da einen Raum, in dem die Regierung letztlich unkontrollierbar handeln kann. Das wollen wir auf keinen Fall.
1: Jetzt könnte man aber sagen, weil Sie sagen ja, das, was Sie, an Ihrem Beispiel hat sich gezeigt, dass wir in einem gefährlichen Status, einen gefährlichen Zustand erreicht haben, was unsere Medienrepublik angeht. Jetzt könnte man aber natürlich andersrum sagen, ja, Frau Borsig-Gersdorf, das war einfach schlechtes Timing. Das, die Stimmung in der Koalition war so, wie sie war. Aufpeitschbar ist das Ganze sowieso die ganze Zeit. Also warum ist das nach Ihrer Meinung mehr gewesen als einfach nur schlechtes Regierungshandeln, das war es ja nun definitiv, oder schlechtes Handeln in der CDU-CSU-Bundestagsfraktion. Warum war das aus Ihrer Sicht mehr als das?
0: Genau, also ich glaube, es war wirklich ein Bündel von Ursachen. Schlechtes Timing im Sinne von, die Regierung war jung im Amt. Es gab Macht- und Führungskämpfe innerhalb der Unionsfraktion. Aber es gab auch starke Stimmen in der Union, die haben sich gesagt, komm, der kleine Koalitionspartner SPD, von dem lassen wir uns gar nichts sagen. Und dann war ja schnell dieses Framing Ultralinke gesetzt. Und so eine Ultralinke lassen wir uns da nicht hinsetzen ans Bundesverfassungsgericht. Das hat echt verfangen in der Unionsfraktion. Aber es kamen eben auch ziemlich heftige Kampagnen dazu. Und ich rede jetzt nicht von kritischen Debatten. Ich rede von Kampagnen mit Desinformation, mit Stimmungsmache, mit Diffamierung auch wirklich übelster Art in neuen rechten Medien, in sozialen Medien. Und dass es das gibt, ist eine Sache. Ich gebe mich keiner Illusion hin, dass es das weitergeben wird. Aber der Punkt ist doch, wie geht man damit als Volksvertreter um? Geht man dem auf den Leim oder informiert man sich mit einer guten Medienkompetenz aus seriösen Quellen, aus Originalquellen selbst? Und Thema Schwangerschaftsabbruch, das war ja das Kernthema für die Unionsfraktion. Man hatte das ja vorher so in neuen rechten Medien mit anderen Themen versucht, wie AfD-Parteiverbot und so. Das hat nicht so richtig verfangen in der Unionsfraktion. Mhm. Aber Schwangerschaftsabbruch eben schon. Und da würde ich schon mal sagen, so ein gewählter Volksvertreter, der soll das doch mal selbst nachlesen, statt irgendwelchen neuen rechten Medien, sozialen Medien und Wut-Tsunamis in parteiinternen Chatgruppen auf den Leim zu gehen.
1: Wenn man danach guckt, dann stellt man fest, von wegen Ultralinks, man stellt fest, sie haben ein sehr liberales Rechtsverständnis. Wenn wir beispielsweise über sowas reden wie die Eizellenspende. Wieder als Laie, man weiß, müsste ich mir jetzt Geld dazu verdienen, wobei jetzt in meinem Alter weiß ich vielleicht nicht, ob das so funktioniert, dann könnte ich eine Samenspende machen gehen. Das ist ja überhaupt kein Ding mehr, das ist ja eine alltägliche Angelegenheit. Würde aber jemand, wäre ich eine Frau und würde eine Eizellenspende machen, ginge das überhaupt nicht, weil das verboten ist bei uns. Wo man sich dann A fragt, wer hat das eigentlich aus welchen Gründen noch mal genau verboten und warum ist dieses Verbot aufrecht zu erhalten? Also warum kann das gehalten werden?
0: Das frage ich mich bei so vielen Gesetzen in Deutschland, aber das ist in der Tat so ein Fall, wenn Sie Eizellspende und Samenspende vergleichen. Samenspende ist seit Jahrzehnten zulässig, das heißt, es geht ja gar nicht um den Samenspender in dem Fall, sondern es geht um Menschen, die auf eine Samenspende angewiesen sind, um eine Familie zu gründen. Das geht, aber wenn Sie als Frau auf eine Eizellspende angewiesen sind, weil Sie es selbst nicht können mit eigenen Eizellen, aus welchen Gründen auch immer, dann ist das eben gesetzlich verboten in Deutschland. Und das können Sie ja keinem normalen Menschen erklären.
1: Aber was ist das Argument dafür, dass man das verbietet?
0: Das Argument war ursprünglich mal, dass sozusagen für das Wohl des Kindes, also in dem Fall des noch ungeborenen Kindes, eine gespaltene Mutterschaft nicht zumutbar ist, dass das einen Schaden für das Wohl des Kindes gibt. Bei der Vaterschaft hat man es nie diskutiert. Und das ist ein Argument, das ist heute durch Studien widerlegt. Mhm. Ja, es ist ziemlich klar, dass Kinder, die mit einer Eizellspende gezeugt wurden und übrigens auch Kindern von Leihmüttern, das können Sie im Ausland sehen, eine ganz normale körperliche, geistige, seelische Entwicklung haben.
1: Bei der Leihmutterschaft, die ist ja dann dem Mann zum Verhängnis geworden, der ihre missglückte Wahl zu verantworten hatte, Jens Spahn nämlich. Leihmutter in den Vereinigten Staaten hatte beim CDU-Parteitag offenbar mitgestimmt gegen die Leihmutterschaft. Auch da ist natürlich die Frage, rein verfassungsmäßig spricht nichts für ein Verbot der Leihmutterschaft, oder? Oder also da haben wir da irgendwas, welche Werte sind da miteinander in Verbindung?
0: Also das Thema finde ich deutlich schwieriger als das Thema Eizellspende. Nicht aus Sicht des Wohl des Kindes, weil die Studienlage da auch so ist, wie ich sie eben beschrieben habe. Aber es geht natürlich schon um den Schutz der Leihmutter. Und da ist es einfach verfassungsrechtlich so, das wissen wir spätestens, aber auch schon vorher seit der Entscheidung des Bundesverfassungsgerichts zum autonomen Sterben. Eine Entscheidung aus dem Jahr 2020, für mich eine der größten Entscheidungen der letzten Jahre und Jahrzehnte, dass im Mittelpunkt unseres Grundgesetzes der Mensch und seine Freiheit steht. So, und wer entscheidet über die Ausübung der Freiheit? Das sind Sie als Freiheitsträger. Das heißt, wenn Sie als Leihmutter...
1: Das ist auch herrlich, diese juristischen Begriffe. Ich bin ein Freiheitsträger.
0: Sie sind ein Grundrechtsträger mit Ihrer Freiheit in der Hand.
1: Ja, okay.
0: Ja gut, also, aber das ist was Tolles, das muss man sich vergegenwärtigen. Sie entscheiden über die Ausübung Ihrer Freiheit. Insofern entscheidet jede Frau autonom selbstbestimmt, freiwillig, ob sie sich als Leihmutter zur Verfügung stellen will. Das ist die Voraussetzung. Wir können ja gleich noch mal darüber reden, wie man sowas sicherstellt. Das ist nämlich dann der Kasus Knactus. Aber wenn sie das tut, Herr Thaddeus, gibt es keinen Grund, das gesetzlich zu verbieten. Und das ist so ein Missverständnis, dem die Unionsfraktion auch beim Menschenbild aufgesessen ist. Also Herr Spahn und ich, wir sind aus denselben Gründen gescheitert, nämlich am Menschenbild der Unionsfraktion. Eines, was aus meiner Sicht
1: Sie müssen nicht doch mal sagen, Sie sind nicht sauer, dass das ist jetzt so ein...
0: Nein, das ist ein zwinkerndes Auge, das ich dabei habe. Ich habe mich übrigens für Herrn Spahn mit seiner Leihmutterschaft gefreut und mich nicht darüber gefreut, dass er daran gescheitert ist. Ich will es aber noch mal, weil das wirklich, finde ich, ein juristischer Punkt ist, was auch so unser ganzes Grundgesetz, die ganze Architektur beschreibt. Wenn man autonom, selbstbestimmt, freiwillig entscheidet, dass man sich als Leihmutter zur Verfügung stellen möchte und Belange des Kindes stehen nicht entgegen, dann darf der Staat das nicht verbieten. Er darf nicht den Einzelnen vor sich selbst schützen. Ja, der Staat bestimmt nicht, was vernünftig ist. Das bestimmen Sie. Und nur wenn man so eine Entscheidung trifft und dabei nicht einsichtsfähig ist, aber davon können Sie nicht ausgehen, dann darf der Staat einschreiten. Oder wenn Belange Dritter im Spiel sind. Aber wenn eine Frau das freiwillig macht, dann können Sie es nicht verbieten.
1: Warum bestraft der Staat, warum würde es der Staat bestrafen, wenn wir beide, nach der Logik folgend, ist natürlich jetzt wieder Journalistenlogik, wenn wir beide jetzt hier gleich aus dem Studio gehen und erstmal richtig schön koksen. Das würde der Staat ja bestrafen, würden wir dabei gesehen. Oder würden wir es womöglich noch auf der Straße machen?
0: Also der Staat kann es immer, also bestrafen muss er es nicht gleich, aber der Staat kann es verbieten, wenn wir damit entweder Dritte schädigen oder so schon so bekokst sind, dass wir die Entscheidung gar nicht mehr selbst treffen können, uns nochmal zu bekoksen. Oder wenn es um...
1: Das ist der Status dieses Gesprächs. Wir sind so bekokst, Freunde, ihr glaubt es gar nicht. Ja, aber Sie wollten sagen?
0: Ja, und oder wenn es eben um Belange Dritter geht. Also man kann da sich auch nicht so verhalten, dass am Ende die Solidargemeinschaft, die Krankenversicherung dann zum Beispiel für die Kosten aufkommt und sowas. Aber Sie müssen eben sehen, wenn Sie eine Familie gründen wollen, wenn Sie einen Kinderwunsch haben, wie das Herr Spahn und sein Mann ja hatten, das nicht aus eigener Kraft können und dafür eine Leihmutter in Anspruch nehmen möchten, dann ist das erstmal grundrechtlich geschützt. Das ist Ihre Freiheit. Wenn der Staat das verbietet, wie er es tut in Deutschland, braucht er dafür einen guten Grund. Und den sehe ich eben dann nicht, wenn eine Frau sich freiwillig als Leihmutter bereitstellt. Und jetzt kommt der Punkt, wann ist es denn freiwillig? Und das ist es eben nicht, wenn es irgendwie unter Druck, Zwang und in wirtschaftlicher Not erfolgt. Aber da gibt es ganz viele Möglichkeiten, das sicherzustellen.
1: Und wenn ich Sie jetzt hier so erlebe als die kraftvolle Freiheitsträgerin, die Sie offenbar tatsächlich sind, drängt sich mir der Gedanke auf, könnte es eine nächste Runde geben, Frau Brosius-Gersdorf, weil womöglich könnte das Bundesverfassungsgericht ja Leute wie Sie gut gebrauchen.
0: Nein, es gibt keine nächste Runde. Also theoretisch ja und praktisch ist das komplett ausgeschlossen. Das ist so eine Once-in-a-Lifetime-Sache. Also das ist völlig klar. Das Thema ist durch und deshalb habe ich anfangs auch gesagt, das geht auch bei allen Vorschlägen, die ich im Buch mache, was man besser machen kann, nicht um mich. Für mich ist das Thema gegessen, sondern es geht darum, dass sich das nicht wiederholt, denn die nächsten Richterwahlen, die kommen in zwei, drei Jahren. Und dann sollte das möglichst nicht nochmal so eine Politisierung und so eine Schlammschlacht sein.
1: Ich danke Ihnen sehr für Ihren Besuch und alles Gute für Sie, Frau Brosius-Gersdorf. Vielen Dank.
0: Vielen Dank, Herr Thaddeus.
2: Das war Phoenix persönlich. Wir schalten jetzt wieder zum Deutschlandfunk.
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4: Vielen Dank für die Sportinformationen heute Mittag an Andrea Schültke. Hier folgen gleich die Zwischentöne. Paulus Müller ist dann im Gespräch mit dem Krimi-Autor Wolfgang Käß. Und wir setzen erstmal hier den Schlusspunkt. In den Informationen am Mittag. Silvia Engels dankt fürs Zuhören. Auf den Stand der Dinge bringt sie dann neben den Nachrichten mein Kollege Jonas Rehse ab 18.10 Uhr in den Informationen am Abend.
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0: Verbrechen kommen gut an. Egal ob in Podcasts, in Dokus oder Filmen, True Crime boomt noch immer. Mein Gast heute beschäftigt sich seit Jahrzehnten mit Verbrechen, mit wahren und mit fiktiven. Erst als Reporter, da hat er zum Beispiel Steuerspartricks von Unternehmen aufgedeckt, über alle möglichen Verbrechen berichtet. Seine Recherchen haben sogar dazu geführt, dass ein Mordfall aufgeklärt wurde. Als Schriftsteller schreibt er erfolgreich Krimis, die sich auch oft an wahren Begebenheiten orientieren. Aber nicht nur Krimis, schreibt er. In seinem jüngsten Roman, da geht es um ein ungesühntes Verbrechen in der eigenen Familie. Herzlich willkommen zu den Zwischentönen, Wolfgang Käs.
1: Guten Tag, Herr Müller.
0: Was, Herr Käs, fasziniert Sie so sehr an menschlichen Abgründen, dass Sie sich so intensiv, naja, fast Ihr Leben lang mit Verbrechen beschäftigen?
1: Ich weiß es gar nicht so genau, aber einmal denke ich, dass Verbrechen, Kriminalität immer ein Spiegel der Gesellschaft sind. So wie sich Gesellschaft verändert, verändert sich damit auch Kriminalität. Das ist wie so ein Seismograph für gesellschaftliche Aggregatzustände, finde ich.
0: Und wenn man aber die Geschichten so anschaut, die Sie sich vornehmen, auch in Ihren Krimis, in den Kriminalromanen, dann habe ich das Gefühl, Ungerechtigkeit ist da aber auch was, was Sie antreibt, oder? Denn das spielt ja da oft eine Rolle.
1: Ja, ich kann Unrecht nicht ertragen. Das bereitet mir körperliche Schmerzen. Und das ist auch eine starke Triebfeder, die mich im Journalismus dazu bewogen hat, zu schauen, ob ich Opfern und deren Angehörigen eine Stimme geben kann. Und manchmal kommt dabei die Wahrheit ans Licht oder sie rückt zumindest in fassbare, greifbare Nähe. Dann bin ich zufrieden.
0: Also das heißt, da ist dann manchmal nicht die Aufklärung, aber da ist wenigstens sozusagen, naja, die Leute wissen Bescheid, dieses Verbrechen hat es gegeben, diese Ungerechtigkeit hat es gegeben, oder was?
1: Ja, und selbst bei aufgeklärten Verbrechen kommen die Opfer oft zu kurz, bis hin zu den Gerichtsverhandlungen. Da geht es um die, um den Täter, da geht es darum, welche schwere Kindheit hat der Täter möglicherweise gehabt und solche Dinge. Die Opfer rücken oft in den Hintergrund, auch in der journalistischen Berichterstattung. Und da, denke ich, bieten Romane die Chance, sich stärker mit den Opfern zu befassen.
0: Das ist jetzt Ihr Antrieb, warum Sie sich so viel mit Verbrechen beschäftigen, mit Kriminalfällen. Wo glauben Sie denn, kommt dieser Trend her des True Crimes, also dass Menschen so fasziniert sind davon und dass ja unglaublich viele Geschichten anhand von Verbrechen erzählt werden? Das ist ja total innen. Also ob es jetzt um die Kunst geht, um den Sport, immer wieder werden Kriminalfälle in den Mittelpunkt gerückt, um eigentlich ja auch was anderes mitzuerzählen.
1: Ja, es ist eine Modeerscheinung und ich denke, es befriedigt so eine Neigung der Menschen, sich zu gruseln. Früher hatte man das in den Spielfilmen erlebt und jetzt ist es aber alles echt und tatsächlich so passiert. Und mir ist es ein bisschen zu inflationär und das war auch nie was mich angetrieben hat. Mich hat angetrieben zu schauen, ist das, was so erzählt wird, tatsächlich so passiert oder war es vielleicht ganz anders?
0: Ich habe schon angesprochen, dass Ihr jüngster Roman die Familiengeschichte erzählt. Grauland heißt er. Und da fand ich ganz spannend, dass sozusagen Ihr alter Ego, wenn man das so sagen kann, Klaus Küpper, einer der vielen Erzähler, die da drin vorkommen, eine heftige Kritik an Krimis loslässt und sich darüber echauffiert, dass im Fernsehen eigentlich nur noch Krimis laufen aus aller Herren Länder, aber sonst nicht mehr viel. Sie als Krimi-Autor, das fand ich dann schon spannend, dass das bei Ihnen so auftaucht.
1: Ja, ich kann ja nichts dafür. Die Romanfiguren machen sich ja irgendwann selbstständig und gehen ihre eigenen Wege. Ja, es ist mir persönlich zu viel. Ich kann mir auch ganz schlecht Krimis im Fernsehen anschauen, weil ich mich dafür zu sehr in meinem Beruf mit Verbrechen beschäftigt habe. Und ich weiß, wie viel Leid ein Verbrechen erzeugt. Mir hat mal ein kluger Kriminalbeamter, Mordkommission, gesagt, so ein Mord, der hat nicht ein Opfer, der hat immer viele Opfer. Und das ist so. Und das habe ich dann auch versucht nachzuzeichnen in meinem Roman Grauland. Ich musste erst mal 67 werden, um den überhaupt schreiben zu können. Ich habe das lange beiseite geschoben, diese Ereignisse in meiner eigenen Familie, obwohl sie meine Familie so sehr geprägt haben über 3 Generationen.
0: Herr Kess, über Grauland werden wir gleich noch sprechen. Ich würde gerne noch mal bei den Krimis bleiben und Ihre Kritik vielleicht daran. Was macht denn für Sie einen wirklich guten Krimi aus?
1: Wenn ich nach der Lektüre einen Ausschnitt dieser Welt besser verstehe als zuvor, dann bin ich zufrieden, dass ich dieses Buch gelesen habe. Da gibt es viele Autoren, die das können. Ich will sie auch jetzt keine einzelnen nennen, aber wenn ich zum Beispiel durch einen Roman verstehe, wie das internationale Drogengeschäft in Lateinamerika funktioniert.
0: Da wären wir dann bei Don Winslow.
1: Don Winslow, ganz genau. dann finde ich das bereichernd. Wenn ich mich dabei auch noch gut unterhalten fühle, umso besser.
0: Aber so Krimis zur leichten Unterhaltung,
1: nee,
0: das ist dann eher das, was Sie nicht ertragen?
1: Nee, so die alte Agatha Christie-Masche. Ne? Ein Verbrechen ist geschehen, der Leser ist zu doof, um zu kapieren, was da passiert ist. Aber es gibt einen Protagonisten, eine Protagonistin, die über sich hinauswächst und am Ende sozusagen diesen Fall löst und alle sind überrascht. Und nee, das ist nicht mein Ding.
0: Die Musik in den Zwischentönen, die wird ja immer vom Gast mitgebracht. Crosby, Stills, Nash & Young hören wir gleich mit 4 plus 20. Warum sollte dieser Song unbedingt dabei sein heute?
1: Ach, wenn Sie mir die Aufgabe gestellt hätten, 20 Titel dieser Band rauszusuchen, wäre mir das leichter gefallen. Ich musste mich
0: also es war dieser eine, geschrieben von Stephen Stills.
1: So ist es, weil ich kann auch gut leben ohne Young, nur mit Crosby, Stills und Nash. Und am wichtigsten ist mir Stephen Stills immer gewesen. Seine Stimme, seine Gitarre, seine Kompositionen. Da bin ich hin und weg.
0: Warum? Was hat er für Sie?
1: Was hat er für mich? Ich kann es ganz schwer. Es ist diese Melancholie. Und da ich für Sie jetzt Titel ausgewählt habe, die bei mir sehr oft laufen während des Schreibprozesses am Computer, kann ich diese Melancholie sehr gut vertragen beim Schreiben.
0: Suchen Sie sich dann sozusagen für die Szenerie passende Titel aus oder wie kann ich mir das vorstellen? Weil, also ich zum Beispiel kann gar nicht gut kreativ arbeiten, wenn Musik läuft, weil mein Gehirn dann immer wieder an der Musik hängt. Wie funktioniert das bei Ihnen? Also was gibt die Musik Ihnen beim Schreiben?
1: Ich habe spezielle Playlists für die Schreibprozesse. Das ist aber ganz unterschiedlich. Ich bin ja gezwungen, zum Beispiel nach Recherchen im Sommer, im Hochsommer in Andalusien, bestimmte Szenen im kalten Deutschland im November zu schreiben, aus zeitökonomischen Gründen. Und damit ich mich da wieder eingrooven kann, suche ich mir dann bestimmte Musik aus. Und ich mache auch immer viele Fotos, um auch sozusagen atmosphärisch nochmal auftanken zu können, bevor ich schreibe.
0: Für welches Setting würden Sie denn 4 plus 20 nehmen?
1: Zum Beispiel für den Roman, den ich jetzt gerade schreibe. Ich bin auf Seite 74, dauert noch ein bisschen. Mehr kann ich nicht sagen.
0: Vielleicht kriegen wir da noch ein bisschen mehr raus, aber jetzt begeben wir uns erstmal in die Stimmung, die Crosby, Stills, Nash & Young verbreiten.

0: 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Der Deutschlandfunk hier, die Zwischentöne. Heute zu Gast Reporter und Schriftsteller Wolfgang Käs. Herr Käs, Sie wurden 1958 in Mayen in der Vulkaneifel geboren. Nehmen Sie uns mal mit, wie war das zu Hause bei Ihnen?
1: Diese Gegend, in der ich aufgewachsen bin, diese Familie, in der ich aufgewachsen bin, da gab es zum Beispiel keine Bücher. Eines Tages gab es aber im Wohnzimmer so eine riesen Schrankwand, Eiche Furnier, mit so einer eingelassenen Bar verspiegelt und mit einem Versteck für Radio und Plattenspieler, das sollte man nicht sehen, und Fernseher. Und es gab so eine Zeile, was weiß ich, 4 laufende Meter, Bücherfach. Und das musste natürlich befüllt werden, sieht ja sonst nicht aus, wegen der Optik. Und ein Kunde meines Vaters war Altpapierhändler. Und der legte ihm dann immer gut erhaltene Mängelexemplare beiseite. Und die mit den Lederrücken, die fand meine Mutter besonders interessant für
0: natürlich, dieses Bücher. Die sehen nach was aus.
1: Genau. So, und da geriet ich dann, das Buch war schon auf dem Weg zur Mülltonne, weil es so einen hässlichen, hellblauen Leineneinband hatte. Und das war Mark Twain, Tom Sawyer und Huckleberry Finn. Und das war meine Einstiegsdroge.
0: Das heißt, Sie haben sich das geschnappt und gelesen und waren hooked sozusagen.
1: So ist es. Hin und weg. Und mein erster Drogendealer war die wunderbare Leiterin der städtischen Bücherei, der Leihbücherei, die erstaunlicherweise wunderbar ausgestattet war und ich natürlich kein Geld hatte als Jugendlicher mehr, um all die Bücher zu kaufen, die ich gierig verschlungen habe. So fing das an. Ich hatte eine wunderbare Jugend in dieser Kleinstadt in der Eifel in den 70er Jahren kann mich da überhaupt nicht beklagen. Allerdings sind meine Erinnerungen an die Kindheit in den 60er Jahren alle schwarz-weiß abgespeichert. Das fand ich ganz interessant.
0: Deswegen auch Grauland für das Buch.
1: Ja. Deswegen auch Grauland. Wobei, ich habe da gar nicht vorher drüber nachgedacht. Ich habe mich eines Morgens hingesetzt und begonnen, wie im Rausch, dieses Buch zu schreiben. Und das erste Wort, was ich aufschrieb, war Grauland. Später bin ich dann immer wieder gefragt worden, warum dieser Titel? Und ich muss es mir jetzt selbst erklären, weil es einfach so aus mir rausgeflossen ist, dieser Titel. Diese Erinnerungen sind schwarz-weiß abgespeichert aus der Kindheit. Und das hat vielleicht damit zu tun, dass es in der Eifel häufiger regnet als anderswo. Der Himmel oft grau ist, die dunklen Wälder.
0: Je nachdem, wo man in der Eifel ist, es sind ja auch graue Steine, ja, mit denen gebaut wird.
1: Ja, in meiner Heimatstadt Mayen und in den Dörfern ringsherum sind irre viele Häuser aus Basalt gebaut, diesem anthrazitfarbenen Stein. Und dann die Erinnerungen an die Geschichten, wenn wir sonntags die Verwandtschaft meiner Großmutter in der richtig tiefen Eifel besuchten, also in der Gegend der Dauner Mare. Und man sitzt da in einer Wohnküche und erzählt sich die alten Geschichten aus dem Krieg und die Geschichte von Onkel Ignaz, dem Förster, der nach dem Krieg mitten im Wirtschaftswunder in seinem Revier auf eine Mine tritt, die dann ihn, den Bauernsohn aus der Eifel, tötet statt den Farmerssohn aus Iowa während des Krieges. Und all diese Geschichten. Und ja, das ist ein großer Unterschied. Die 70er Jahre sind für mich bunt und schrill in der Erinnerung, meine Jugendzeit.
0: Aber womit hat das zu tun? Also das ist dann einfach das Aufwachsen, andere Musik, andere Leute? Oder wie wird es auf einmal bunt im Leben?
1: Ja, es ist auch die Öffnung durch Freunde, durch andere Eindrücke, durch die Begegnung mit der Musik. Ich weiß nicht, ob Sie das noch erlebt haben. Da gab es also ein Musikgeschäft in dieser kleinen Stadt. Und da durfte man sich eine Langspielplatte auflegen lassen und mal reinhören mit so einem Telefonhörer konnte man da sich was hören. Und das war das Musikhaus Geiermann, ich werde den Namen nicht vergessen. Da gab es dann auch Musikinstrumente und so weiter. Und man war denen immer ein bisschen lästig als Jugendlicher, wenn man die Platten aufgelegt bekommen wollte. Ja.
0: Wenn Sie jetzt die Eifel eben als das Grauland beschreiben und schwarz-weiß, wie ist denn heute Ihr Verhältnis zur Eifel? Ist das immer noch so oder können Sie jetzt die ja durchaus wunderschöne Natur der Eifel und auch die schönen Dörfer, die es da gibt, Burgen und Mare, genießen?
1: Da hat sich im Laufe der Jahrzehnte was verändert. Also mit 18, gleich nach dem Abitur, habe ich diese Gegend fluchtartig verlassen. Und viele andere meiner Altersklasse auch. Aber ich habe da inzwischen meinen Frieden mitgemacht und kann mir das auch heute neu ansehen. Und auch für die Recherchen von meines Romans Grauland war ich noch mal viel unterwegs, bin im ehemaligen Luftschutzbunker rumgekrochen. Und ich habe da meinen Frieden gemacht und sehe die Schönheit dieser Landschaft ganz deutlich. Da hat sich was verändert. Und ich denke, dass dieser Roman am Ende auch eine versteckte Liebeserklärung ist an diesen Landstrich.
0: Sie sind dann eben aus der Eifel weg nach Bonn, haben Politikwissenschaft, Kulturanthropologie und Pädagogik studiert. Was haben denn da die Eltern zugesagt in einem Haushalt, wo die Bücher zur Dekoration da waren?
1: Ich hatte da großes Glück. Ich kann mich noch erinnern, dass Eltern, Väter von Freunden gab, die meinten, meine Kinder müssen nicht aufs Gymnasium, ja. Am Ende denken die noch, die sind was Besseres als wir. Dieses Denken gab es wirklich. Und ich bin dann meinen Eltern sehr dankbar, dass sie das anders gesehen haben. Die haben das unterstützt. Die haben auch gesagt, als ich sagte, ich würde gerne studieren, auch das unterstützt. Und da bin ich denen sehr, sehr dankbar für.
0: Wie war das dann an der Uni, wenn Sie da in so eine Welt reingekommen sind, die ja, das wissen wir ja gerade in Deutschland, voller Akademiker ist und Menschen mit akademischem Hintergrund sozusagen. Wie war das da für Sie, da reinzukommen?
1: Ich habe mich schwer getan. Ich habe mich da auch nie restlos wohlgefühlt. Mich haben die Themen interessiert, aber ich habe mich schwer getan mit dem Umfeld, mit den Mitstudenten. Müssen Sie sich vorstellen, Politikwissenschaft in der damaligen Bundeshauptstadt Bonn. Mhm. Das waren schon spezielle Leute. Ja? Die konnten alle sehr klug reden, die waren eloquent. Das war ich alles nicht. Und ich habe mich klein gefühlt. Und am Ende führt es dazu, als ich während des Studiums habe ich dann angefangen, journalistisch zu arbeiten, habe dort Anerkennung erfahren, für den Kölner Stadtanzeiger geschrieben zum Beispiel, für die in Berlin neu gegründete Taz geschrieben und hatte da meine Erfolgserlebnisse. Und als dann das Angebot eines Volontariates kam, habe ich kurz vor Ende das Studium geschmissen. Liebe junge Leute, tut das nicht.
0: Aber ich meine, es hat ja funktioniert bei Ihnen. Sie haben aber außerdem ja auch während des Studiums noch ganz, ganz viele andere Jobs gemacht. Ne? Also typische Studentenjobs auch, aber richtig harte Arbeit gemacht.
1: Ja, und ich glaube, das war eine gute Vorbereitung auf den Beruf des Reporters. Also ich habe als Waldarbeiter in der Eifel gearbeitet, war Aushilfsfahrer in einer Brauerei. Ich weiß also, wie man mit vollbeladenen Sackkarren eine enge Kellertreppe runterkommt, ohne dass es zur Katastrophe kommt. Ich habe als Lastwagenfahrer gearbeitet, im Straßenbau gearbeitet, alles gemacht. Schließlich dann, das fand ich ungeheuer spannend, als Nachttaxifahrer in Bonn, der Bundeshauptstadt. Fand ich sehr spannend und ich fand es auch eine gute Vorbereitung auf den Beruf des Reporters.
0: Inwiefern? Weil man Menschen besser lesen kann, weil man verschiedenste Menschen kennenlernt?
1: Ja, ein Reporter muss in relativ kurzer Zeit wildfremde Menschen dazu kriegen, ihm zu vertrauen. Und zusätzlich war für mich immer ganz wichtig, dass ich dieses Vertrauen niemals missbrauche anschließend. Als Taxifahrer ist das ein Wahnsinnsübungsfeld. Sie sitzen mit einer wildfremden Person für einen Zeitraum von was weiß ich, 20 Minuten auf engstem Raum zusammen. Und da kann man das trainieren. Kriege ich diesen Menschen zum Sprechen?
0: Ich stelle mir auch vor, dass das ja geradezu absurd manchmal ist, weil es ja völlig unterschiedlichste Menschen sind, die da in kürzester Zeit in ihren Wagen steigen. Ne? Also betrunkene Partygänger, abgewechselt von irgendjemandem, der gerade noch in der Bonner Republik in einem politischen Business unterwegs ist und so weiter und so fort. Da kann ja alles passieren.
1: Alles. Bis hin zur Prostituierten, die Feierabend hat und sich nachts um 3 nach Hause fahren lässt und ihre Frustration über die Männerwelt an mir auslässt. Da war ich natürlich ein gutes Opfer. Auf dem Beifahrersitz setzt und als erstes Mal meinen Rückspiegel umdreht, um ihre Augen zu begutachten. Da gab es alles. Sie lernen die ganze Palette kennen.
0: Wie kam es dann dazu, dass Sie sich mit Kriminalität als Polizeireporter zum Beispiel beschäftigt haben? War das dann schon vor dem Volontariat oder kam das danach?
1: Bis kurz vor dem Abitur war ich mir gar nicht klar, ob ich zur Polizei gehen soll, zur Kripo. Das habe ich ernsthaft überlegt. Oder Journalist werden soll.
0: Warum haben Sie das überlegt, Polizist zu werden?
1: Das hat mich sehr interessiert. Da gibt es auch eine familiäre Vorbelastung. Der Cousin meines Vaters war Kripo-Chef in der Kleinstadt Mayen, in der ich aufgewachsen bin. Und sein Sohn, also mein Großcousin, der Friedhelm, war lange Zeit beim Landeskriminalamt, verdeckter Ermittler, Drogenfahndung. Und das war eine Option damals, kurz vor dem Abi. Ich glaube, ich habe dann die richtige Entscheidung getroffen.
0: Und dann war sozusagen aber das Interesse an Verbrechen und an Kriminalität eben trotzdem da und Sie haben das kombiniert. Oder wie kann man sich das vorstellen?
1: Ja, die war da und ich habe das kombiniert, genau. Und man hat mich auch gelassen, weil das Thema wollte nicht jeder bearbeiten. Und da habe ich mich da so reingefuchst. Und es hängt ja auch dann davon ab, ob sie in der Lage sind, sich ein vernünftiges Netzwerk aufzubauen. Also auch Polizeibeamte für sich gewinnen zu können, dass die ihnen vertrauen.
0: Und, dann, wie man das so schön sagt, unter 3 auch mal was sagen. Also etwas, wo sie nicht zitiert werden wollen, aber damit sie informiert sind.
1: So ist es, ja.
0: Muss man denn auch, wenn man sich mit Verbrechen beschäftigt, Kontakte zur Unterwelt haben?
1: Nein, muss man nicht. Ich will das auch nicht. Ich will es nicht. Mhm. Aber Sie müssen auch Kontakt zu den Opfern von Verbrechen aufbauen können. Das ist wichtig.
0: Und das ist ja etwas, wo man eine gewisse Sensibilität, Empathie braucht auf jeden Fall. Aber ich kann mir vorstellen, die Emotionen, die da auftauchen, mit denen man sich ja dann in dem Job immer wieder befassen muss, sind doch bestimmt auch für einen selber belastend, oder?
1: Ja, das ist so. Das ist heftig. Das tut weh. Das schmerzt, das verschafft eine Menge schlafloser Nächte. Und deswegen ist es auch gut, wenn es irgendwann vorbei ist.
0: Und welche Strategie haben Sie da gehabt, mit umgehen zu können?
1: Also während der Recherchen zu einem Fall befinde ich mich in einem Rausch. Da nehme ich nichts anderes mehr wahr. Sehr zum Leidwesen meiner Frau übrigens. Das Verarbeiten, das passiert erst danach. Und dann brauche ich auch eine längere Pause, bis ich mich wieder mit irgendwas Schrecklichem befasse. Meistens ist der Druck groß. Also es gab Fälle, die so spektakulär waren, dass sie dann auch die bundesweiten Medien anschließend beschäftigt haben und ich dann bei Frau Maischberger und bei Frau Böttinger und Herrn Blasberg und Herrn Lanz sitzen musste und dann kommen aus der Bevölkerung unglaublich viele Anfragen. Herr Käs, können Sie uns bitte auch helfen? Das kann ich nicht. Ich habe mein Netzwerk hier im Rheinland ich bin nicht in der Lage, in Flensburg oder in Südbayern zu helfen. Das hätte auch mein Arbeitgeber nicht gut gefunden.
0: Es war ja dann der Bonner Generalanzeiger irgendwann, ne? Da waren Sie dann fest als Reporter, wenn ich es richtig verstanden habe.
1: Ja.
0: Das zweite Lied, was Sie mitgebracht haben, ist vom britischen Folksänger Nick Drake. Der hat ja nur 3 Alben aufgenommen, weil er mit 26 Jahren ganz früh gestorben ist. Pink Moon hören wir von ihm. Was gibt Ihnen Nick Drake? Was gibt Ihnen dieser Song?
1: Ganz viel, weil dieses Lied eine wichtige Rolle spielte in der Zeit, als ich meine Frau kennenlernte. Den ersten Begegnungen. Und das ist so unser musikalisches Verbindungselement aus dieser Zeit. Und mehr kann ich dazu gar nicht sagen.
0: Nur vielleicht zur zeitlichen Einordnung. Wie lange ist das her?
1: Das ist ein Vierteljahrhundert her, ja.
0: Nick Drake, Pink Moon, bis zu den Nachrichten hier im Deutschlandfunk.

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1: Uhr, die Nachrichten. In Brasilien hat die Präsidentschaftswahl begonnen. Der linksgerichtete Amtsinhaber Lula da Silva tritt gegen den ultrarechten Kandidaten Flavio Bolsonaro an. Er ist der älteste Sohn des wegen eines Putschversuches verurteilten ehemaligen Präsidenten Jair Bolsonaro. In den jüngsten Umfragen vor der Wahl lag Lula da Silva mit rund 45% knapp vorne. Insgesamt bewerben sich 13 Kandidaten um das Präsidentenamt. Erreicht heute niemand mehr als 50% der Stimmen, kommt es am 25. Oktober zur Stichwahl. Mit ersten Ergebnissen wird in der kommenden Nacht gerechnet. In Europa werden immer weniger Asylanträge gestellt. In den ersten 9 Monaten des laufenden Jahres wurden in der Europäischen Union plus Norwegen und der Schweiz rund 453.000 Schutzanträge registriert. Das ist ein Rückgang von 24,3% gegenüber dem Vorjahreszeitraum. Die Welt am Sonntag berichtet darüber.

0: Ausschüssen übernehmen können. Die Partei sei gewählt und so sollte man mit ihr umgehen, sagte Rhein dem Magazin Stern. Die parlamentarische Geschäftsführerin der Unionsfraktion, Dos Santos Vins, wies den Vorschlag zurück. Es gebe keinen Anspruch auf einen Ausschussvorsitz, sagte sie der Nachrichtenagentur AFP. Die Ausschussmitglieder wählten ihre Vorsitzenden selbst. Im Deutschen Bundestag hätten sich Abgeordnete der AfD mit ihrem Angebot offensichtlich nicht durchsetzen können. Der innenpolitische Sprecher der SPD-Fraktion, Fiedler, argumentierte ähnlich. Während des Besuchs von Bundeskanzler Merz in Kiew hat es russische Angriffe gegeben. Unter anderem wurde ein weiteres Mal eine Brücke getroffen. Bürgermeister Klitschko berichtete von einem Einschlag auf der Nordbrücke der ukrainischen Hauptstadt, gut 4 Kilometer vom Bahnhof und vom Innenstadtkern entfernt. Berichte über Verletzte oder Tote gibt es nicht. Russland nimmt bereits seit Tagen wichtige Brücken in Kiew ins Visier. Bereits am frühen Morgen wurde Drohnenalarm ausgelöst. Auch andere Teile der Ukraine lösten Luftalarm wegen russischer Angriffe aus, etwa in der Region Sumy im Nordosten des Landes. Dort wurde nach ukrainischen Angaben ein Mensch getötet. Kulturstaatsminister Weimar hat die verstorbene Holocaust-Überlebende Irene Butter gewürdigt. Er erklärte in Berlin, mit ihr verliere man eine beeindruckende Stimme der Erinnerung und eine unermüdliche Kämpferin für den Frieden. Die gestern im Alter von 95 Jahren in den USA verstorbene Wirtschaftswissenschaftlerin hatte als Zeitzeugin immer wieder Schülern von ihrer Lebensgeschichte erzählt. 2024 wurde Irene Butter dafür mit dem Bundesverdienstkreuz ausgezeichnet. In München geht das 191. Oktoberfest mit einem neuen Besucherrekord zu Ende. In diesem Jahr kamen nach Angaben der Stadt 7,4 Millionen Menschen zum weltgrößten Volksfest auf der Theresienwiese. Das waren so viele wie noch nie. Gestern mussten die Behörden das Festgelände zeitweise schließen, um eine Überfüllung zu vermeiden. Überschattet wird das Fest von 2 schweren Unfällen. Ein Mitarbeiter eines Fahrgeschäftes starb, ein weiterer wurde heute schwer verletzt. Diskussionen gab es auch um das Teufelsrad, da dort immer wieder Frauen heimlich unter dem Rock gefilmt wird. Beim Köln-Marathon hat der Kenianer Bernhard Kiprop Köch gewonnen. Er kam nach 2 Stunden, 6 Minuten und 9 Sekunden ins Ziel und stellte damit einen neuen Streckenrekord auf. Bei den Frauen siegte Jacqueline Chepngeno ebenfalls aus Kenia mit 2 Stunden, 21 Minuten und 33 Sekunden. Das Wetter. Nach teils sehr Nebelauflösung unterschiedlich bewölkt. Im Tagesverlauf vor allem im Westen und Norden sowie an den Alpen längere sonnige Abschnitte. Nachmittags im Süden einzelne Schauer, Höchsttemperaturen 17 bis 23 Grad. Morgen an den Alpen etwas Regen, sonst nach Nebelauflösung meist freundlich. Im Norden zunächst dicht bewölkt, später Auflockerungen 17 bis 23 Grad. Das waren die Nachrichten.
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2: Wolfgang Kess ist heute zu Gast, investigativer Reporter und Schriftsteller. Wie seine Recherchen dazu geführt haben, einen Mord aufzudecken und warum es ihm ein Bedürfnis war, über ein Verbrechen in der eigenen Familie zu schreiben, darüber und über vieles mehr sprechen wir gleich. Der nächste Song ist von einem der ganz großen, Sting. 7 Days hören wir von ihm. Was nimmt sie da mehr mit, Musik oder Text?
3: Die Musik. Die Person. Der Künstler. Mhm. Wollen Sie noch mehr wissen?
2: Ja, warum? Also ich meine, also, Sting ist Sting, aber...
3: Sting hat mich seit Police, also fast ein Leben lang begleitet. Was ich an ihm so schätze, ist, wie seine Musik sich entwickelt hat, seine Stücke sich entwickelt haben und wie er sich entwickelt hat. Das ist ein Mensch, der in der Lage ist, in Würde zu altern.
2: Wobei man ihm das Alter so wenig ansieht, muss man sagen. Ja, dann fällt das vielleicht auch leichter.
3: Ich habe kürzlich im Fernsehen ein Konzert gesehen. Das hat er in Amsterdam im Rijksmuseum gegeben. Mhm. Ganz kleines Konzert. Nur er und sein Gitarrist, beide akustische Gitarren. Ganz zart, ganz leise. Und dann sah man da schon, dass er auch alt ist. Irgendwo in den 70ern, glaube ich. Ne? Und

0: ich finde, mit welcher Würde er das ausstrahlt. Vergleichen Sie ihn mal mit Mick Jagger, der offenbar sich als Lebensziel gesetzt hat, auch noch möglichst als 100-Jähriger zu sagen, ich bin ein Street-Fighting-Man. Und ich nehme es ihm nicht ab. Sting nehme ich alles ab.
1: Ein ganz, ganz toller Song auch, finde ich, weil er die musikalische Qualität von Sting zeigt. Also es ist ein Song, der im Fünfvierteltakt geschrieben ist. Also das ist ja selten so bei erfolgreicher Popmusik. Und trotzdem funktioniert das Ganze so wahnsinnig locker und leicht. Und trotzdem schafft es Sting ja, bei solchen Songs Bass zu spielen und gleichzeitig zu singen. Wir hören jetzt 7 Days.

0: Sting geht die Tage der Woche durch in dem Song Seven Days. Heute ist Sonntag und deswegen hören Sie die Zwischentöne im Deutschlandfunk. Herr Kess, wir müssen unbedingt über den Fall Trudel U sprechen. Sie haben den vorhin schon mal angesprochen. Es ist der Fall, der für unglaublich viel Aufmerksamkeit gesorgt hat, auch überregional. Sie waren damals Chefreporter des Bonner Generalanzeigers. Wie haben Sie das erste Mal von Trudel U gehört?
1: Reporterglück. Es gab den Tag, wo ein Kollege von mir in der Redaktion zu mir kommt. Der hatte einen Zettel in der Hand und der sagte, guck mal hier, ich habe hier Post bekommen. Die ist versehentlich bei mir gelandet. Die hätte sofort in der Anzeigenabteilung landen müssen, nicht in der Redaktion. Und das war eine amtliche Bekanntmachung des Amtsgerichts Rheinbach mit der Bitte um Veröffentlichung in dieser Rubrik. Und da stand, dass eine gewisse Trudel U. sich doch bitteschön binnen Frist in Zimmer 207, erster Stock des Amtsgerichts, melden solle, weil sie anderenfalls für tot erklärt wird. Ich habe das zum ersten Mal gesehen. Mich hat dieses bizarre Juristendeutsch neugierig gemacht. Mhm. Zum zweiten aber, da wurde angegeben, geboren in Mayen, Eifel, meine Geburtsstadt. Ich kannte die Frau nicht, weil sie 3-4 Jahre älter war als ich. Und dann habe ich beim Amtsgericht angerufen und gefragt, was ist das? Und dann haben die mir erklärt, dass das Verschollenheitsgesetz. Das Verschollenheitsgesetz haben die Nazis mal erfunden, ein halbes Jahr vor Ausbruch des Zweiten Weltkrieges. Die wussten, dass es da Bedarf geben wird. Darin wird geregelt, was passiert, wenn ein Mensch verschollen ist. Wann kann er für tot erklärt werden? War ganz wichtig für Witwen, die sonst keine Witwenrente bekommen hätten, wenn ihr Mann in Stalingrad spurlos verschwunden ist und so weiter und so fort. Und das gilt fast unverändert bis heute, dieses Gesetz. Sie können einen Menschen nach 10 Jahren der Verschollenheit für tot erklären lassen. So. Und dann erklärten die mir, dass die Familie, die blutsverwandte Familie der Verschollenen dies angestrengt haben über ihren Anwalt. Und dann haben sie mir freundlicherweise noch den Namen des Anwalts genannt, in Mayen in der Eifel. Und dann habe ich den angerufen und glücklicherweise, Reporterglück, war der ein großer Fan meiner Romane. Und stellte dann freundlicherweise den Kontakt her zum jüngeren Bruder der Verschollenen. Mit dem habe ich mich dann getroffen und der sagte mir, Herr Kess, Sie sind seit 16 Jahren der erste Mensch, der sich für das Verschwinden unserer Trudel interessiert. So fing das an.
0: Aber was hat Sie sozusagen dranbleiben lassen? War da direkt eine Skepsis, dass da irgendwas nicht stimmt? Oder war am Anfang die Idee, ich will erst mal wissen, was ist das für eine Geschichte, die dahinter steckt?
1: Da war zunächst mal einfach meine blauäugige Neugierde. Gibt sowas, dass ein Mensch einfach spurlos verschwindet? Das Bundeskriminalamt hat da schöne Statistiken zu. Ja, das gibt's ganz selten. Meistens ist es so, dass, wenn Vermisstenanzeigen aufgegeben werden, binnen Tagen oder Wochen die Vermissten wieder auftauchen. Zum Beispiel Heimkinder, die keinen Bock mehr aufs Heim haben und irgendwann geht ihnen das Geld aus. Zum Beispiel halbwüchsige Kinder von besorgten Eltern, die auf die Party gehen und lernen dann netten Menschen kennen und verbringen die Nacht und denken nicht im Traum daran, dass ihre Eltern sich Sorgen machen könnten und dann tauchen sie wieder auf. So. Aber es gibt so auch einen Bodensatz von circa, in dieser Statistik sind das bis heute geführt, 100.000 Menschen in Deutschland, die länger als 10 Jahre verschwunden sind. Bei 10 Jahren endet die Statistik, weil länger wird das nicht erfasst. So, die sind weg. Man weiß nicht, was mit ihnen geschehen ist. Wären sie tot aufgefunden worden, wären sie aus dieser Statistik verschwunden.
0: Mhm. Sie sind dann dran geblieben und irgendwann war ja auch klar, da stimmt was nicht. Was war denn die Geschichte, wie sie verschwunden ist, Trudel U?
1: Ja, ich habe mir zunächst versucht, ein Bild zu machen. Was ist das für ein Mensch? Passt das? dass die einfach verschwindet. Und ich habe dann im Laufe der Recherchen mit 63 Menschen gesprochen. Ehemalige Schulfreundinnen, Nachbarn in Rheinbach. Dann erzählte zum Beispiel eine Nachbarin, ja, am Vortag ihres Verschwindens kam sie mit dem Auto, machte den Kofferraum auf und erzählte mir, boah, ich habe mal neue Pflanzen, neue Töpfe, alles, der Garten muss jetzt mal auf Vordermann gebracht werden. Macht das jemand, der sich überlegt, am nächsten Tag spurlos zu verschwinden, geplant? Die Geschichte war die, der Ehemann ging zur Polizei und erzählte, dass seine Frau morgens das Haus verlassen habe mit ihrem Auto, aber nicht bei der Arbeit in Bad Godesberg, in der Reha-Klinik, neurologische Reha-Klinik Bad Godesberg angekommen sei. Das Auto stünde aber auf dem Parkplatz der Klinik. Die Polizei muss dann eine Abwägung treffen. Das ist nicht so einfach für die Polizei. Wenn Sie Lust haben, Herr Müller, und nach unserem Gespräch das Funkhaus verlassen, in ein Taxi steigen, zum Flughafen fahren und fliegen nach Timbuktu, dann kann Ihnen das niemand verbieten. Und die Polizei darf auch nicht auf Wunsch ihrer Angehörigen einfach ermitteln. Weil im Grundgesetz steht, Sie haben das Recht auf Bestimmung Ihres Aufenthaltsortes. Sofern Sie volljährig sind und im Besitz Ihrer geistigen Kräfte. Die Polizei muss immer abwägen, könnte möglicherweise ein Unfall oder ein Verbrechen dahinter stecken. Oder möglicherweise auch Suizid. Diese drei Möglichkeiten gibt's. Und das muss die Polizei für sich entscheiden. Nicht so einfach.
0: Aber dafür könnte sie ja auch ein bisschen rumfragen und dann hätte sie vielleicht auch die Nachbarin getroffen und wäre skeptisch geworden,
1: ja,
0: oder?
1: So, ja, dafür könnte man ein bisschen rumfragen. In diesem speziellen Fall passierte Folgendes. Freitags wurde die Anzeige erstellt und montags wurde das Verfahren eingestellt. Und dazwischen passierte Folgendes. Der Ehemann rief bei der Polizei an am Wochenende und sagte, meine Frau hat sich gemeldet, alles ist geklärt, sie ist mit ihrem Liebhaber ins Ausland. Sie bedankt sich für die Jahre der Ehe und wünscht mir alles Gute.
0: Aber es ist ja schon erschreckend, wie schnell das gehen kann, dass dann, naja, ohne nochmal Ermittlungen anzustrengen, die Polizei dann sowas zu Akten legt. Ist das besonders, würden Sie sagen, oder ist das typisch im Polizeialltag?
1: Also, meine Erfahrung ist die, ja, meine Lebenserfahrung, die Sie wahrscheinlich auch bestätigen können, es gibt in jedem Job, in jeder Branche engagierte Leute und weniger engagierte Leute. Nur, dass es Berufe gibt, wo das weniger Konsequenzen hat, wenn es nicht so engagiert läuft. In diesem Falle waren vielleicht nicht so Engagierte dran, 16 Jahre zuvor. Das hat mich aber nicht interessiert, was damals falsch gemacht worden. Ich wollte wissen, was ist mit dieser Frau passiert. Und dann habe ich losgelegt. 5 Monate hat es gedauert, ja.
0: Sie haben ja damals für den Bonner Generalanzeiger gearbeitet. Wie ist denn das eigentlich, wenn Sie dann sagen, das interessiert mich? Man könnte sich ja auch vorstellen, dass dann die Chefs sagen, hör mal, wir zahlen dein Gehalt und du musst dich auch ein bisschen hier kümmern, dass mal was erscheint. Du kannst nicht 5 Monate in so einem Vermisstenfall recherchieren. Hatten Sie da immer freie Hand?
1: Nee. Also, ich habe in dieser Zeit unterschiedliche Chefredakteure erlebt und manche hatten viel Vertrauen in mich. Andere mochten das nicht so. Ich habe auch gelegentlich schon mal gehört, auf halbem Wege von Recherchen, so, jetzt ist aber mal gut. In diesem Fall war es so, ich habe das fast klammheimlich betrieben, diese Recherchen. Ich habe meinen normalen Job gemacht, ich habe ganz normale Dinge, andere Texte veröffentlicht, habe das nebenbei gemacht. Das, ja, es gab dann 5 Monate lang kein freies Wochenende, keinen freien Urlaub und sonst was. Ich wollte das wissen. Und irgendwann meldete sich dann ein Herr aus dem Polizeipräsidium, Kriminaldirektor Hans-Willi Kerdenbach, ich sage den Namen ganz bewusst, weil er sozusagen die Wende herbeigeführt hat. Und der sagte, Hecke, jetzt können wir uns mal treffen und mal reden. Das habe ich dann gemacht. Es war freitags, spätnachmittags im Präsidium, schon halbwegs verwaisten Präsidium. Und ich habe alles mitgebracht, was ich hatte an Recherchematerial. Alle Aktenordner mitgebracht und ihm gesagt, hier könnte sich mal eine Nachfrage lohnen oder rufen Sie mal den an und so weiter. Dann wurde der Mann immer stiller und irgendwann sagt er, vielen, vielen Dank, ich melde mich wieder bei Ihnen. Und dann habe ich nichts mehr gehört. Und ich hatte auch allmählich das Gefühl, mir geht jetzt langsam die Luft aus. Wen soll ich denn noch fragen? Was soll ich denn noch schreiben, um zu dokumentieren? Da stimmt irgendwas nicht. Diese Frau war nicht der Typ, einfach abzuhauen. Die war so abhängig von diesem Mikrokosmos der Kleinstadt, Tennisclub und so weiter. Das passte alles nicht. Und dann hörte ich aber nichts mehr von Herrn Kerdenbach. Und der ist abgetaucht und war für mich nicht mehr zu sprechen. Und dann war ich auch sehr ärgerlich. 5 Monate nach meinen ersten Recherchen, meiner ersten Veröffentlichung, ging dann das Telefon und er sagte, da bin ich wieder. Wären Sie bereit, mich nach Mayen zu begleiten, um der Familie mitzuteilen, dass Ihre Trudel tot ist, und zwar schon seit 16 Jahren. Ja, da bin ich mitgefahren. Und dann saßen wir im Wohnzimmer der Familie. Und der Kerdenbach hat das erzählt, dass man die DNA auftreiben konnte in einem Bonner Krankenhaus. War noch die DNA archiviert?
0: Von Trudel.
1: Von Trudel, weil sie eine Fehlgeburt erlitten hatte. So, und dann ist das heutzutage ein leichtes. Sie geben diese DNA ein in den großen Computer und können den abgleichen mit den gesicherten DNA-Spuren sämtlicher unbekannter Tote im Land. Und dann dauert das ein paar Sekunden und dann spuckte der Doktor aus, ja, diese Leiche haben wir seit 16 Jahren. Und zwar hatte die ein Mountainbiker im Siebengebirge entdeckt. Die war notdürftig verscharrt im Wald. Und wenn sie eine Leiche im Wald verscharren, dauert es nicht lange. Und Wildtiere fangen an zu graben. Die hatte man dann gefunden. Die trug keine Schuhe, keine Strümpfe. Und weil sich in der Nähe dieses Waldstücks damals ein Straßenstrich befunden hatte mit osteuropäischen Prostituierten, ging man davon aus, das ist eine osteuropäische Prostituierte und deswegen vermisst die niemand. So, man hat also diese beiden Fälle, diesen vermissten Fall, der scheinbar nach 4 Tagen gelöst war, und die unbekannte Tote, die nur ein halbes Jahr danach gefunden wurde, nicht zusammengebracht. Eine und dieselbe Behörde.
0: Das ist dann aber passiert, nachdem Sie aufgetaucht waren und nochmal Fragezeichen bei der Polizei, bei Herrn Kerdenbach offenbar ausgelöst haben. Jetzt war klar, Trudel U. war tot und es war auch klar, dass das kein natürlicher Tod war. Wie sah es denn mit dem Täter aus?
1: Während der Kerdenbach und ich also da saßen in Mayen in dem Wohnzimmer der Familie, haben Bonner Kripo-Beamte den inzwischen längst geschiedenen Ehemann gebeten, sie aufs Polizeipräsidium zu begleiten. Und dort hat er nachts um 2 gestanden.
0: Sie haben ja vorhin schon angesprochen, der Bruder hatte sich bedankt, dass Sie nach 16 Jahren der Erste sind, der nachfragt.
1: Ja.
0: Wie war die Reaktion der Angehörigen darauf, dass dann dieser Fall geklärt war und sie wussten, was mit ihrer Trudel passiert ist?
1: An diesem Tag, als wir da saßen, große Erleichterung. Endlich ist das vorbei. Endlich haben wir Klarheit. Endlich können wir unsere Trudel nach Hause holen. Die lag in einem Reihengrab für unbekannte Tote auf dem Friedhof in Bad Honnef. Wir können sie jetzt nach Hause holen und im Grab ihres Vaters beisetzen. Und große Erleichterung, weil Das ist das Schicksal von Angehörigen von Langzeitvermissten. Die können nie abschließen. Denen fehlt das Ritual des Trauerns. Dann haben sie ein schlechtes Gewissen, weil sie trauern, weil der Mensch könnte doch noch leben. In jedem Urlaub schauen die sich um, ob sie irgendwo auftaucht. Bei jedem Familienfest sitzen diese Langzeitvermissten mit am Tisch, als Geister. Das ist unerträglich. Und das soziale Umfeld geht mit der Zeit auf Distanz. Das ist so ein Schutzmechanismus. Die wollen es nicht mehr hören, diese alten Geschichten. Das macht einsam. Angehörige von Langzeitvermissten werden einsam. Mhm. Ja. Und somit war das in diesem Moment eine große Erleichterung, als aber die Familie am nächsten Tag erfahren hat, wer der Täter ist. Der Schwager, der eigene Schwager, zu dem man aufgeschaut hat, der Schwiegersohn, der allseits beliebt war und Vorbild war, weil es beruflich geschafft hat, nach oben zu kommen und. Davon hat sich die Familie nie wieder erholt.
0: Wie ist es Ihnen ergangen mit dem Ergebnis sozusagen Ihrer Recherche, mit dem, was Sie ja durch Ihre Arbeit angestoßen haben?
1: Ich war ab dem Zeitpunkt wie im Nebel. Ich kann das gar nicht mehr richtig zuordnen, was da alles passiert ist. Und ich habe alles ab dem Zeitpunkt nur noch wie durch Watte wahrgenommen. Es war eine ganz seltsame Situation. Ich musste auch zum Verhör übrigens, zur Vernehmung, zur Kripo, weil die wissen wollten, wie ich darauf gekommen bin, auf diese ganzen Dinge und so weiter und so fort. Und ich musste auch vor Gericht später, am ersten Prozesstag, aussagen als Zeuge vor Gericht. Das waren Monate, die ich so nicht unbedingt nochmal erleben müsste.
0: Weil sie emotional so aufreibend waren?
1: Ja, ja. Mhm.
0: Sie haben ja dann irgendwann auch das Reportersein an den Nagel gehängt. Sie hatten parallel ja schon eben Kriminalromane geschrieben. Hatte das dann auch damit zu tun, dass diese Arbeit eben so belastend ist?
1: Ja. Also unmittelbar nach der Aufklärung und als dann plötzlich da mein Name sozusagen so bundesweit auftauchte, kamen noch Angebote, Wechselangebote von großen Medien. Und ich habe sie abgelehnt, weil ich fühlte mich, hört sich merkwürdig an, da war ich Mitte 50, ich fühlte mich zu alt. Also nochmal komplett neu anzufangen, ganz so an. Da fehlte mir da auch der, wie soll ich mal sagen, der Ehrgeiz, noch weiter Karriere zu machen. Und ich habe dann auch mit 63 aufgrund gesundheitlicher Umstände auch nach einer Tumoroperation für mich gesagt, es wird jetzt langsam Zeit aufzuhören. Und hab's auch nicht bereut. Ich bin kein Mensch, der auf seine Visitenkarte angewiesen ist.
0: Wir hören den nächsten Song. Er kommt von Randy Newman, Short People.

0: Diese einzigartige Stimme, Randy Newman, Short People, mitgebracht in den Zwischentönen von Wolfgang Käs. Sind Sie klein oder groß eigentlich, Herr Käs?
1: 1,87, müssen Sie jetzt entscheiden.
0: Mittendrin, würde ich sagen,
1: ich habe Basketball gespielt, 40 Jahre lang, und da kam ich mir immer zu klein vor. Ich habe nämlich auf der Center-Position gespielt, also sozusagen andere Jungs vom Korb fernzuhalten in der Verteidigung, und bin dann immer sehr früh schon in die Muckibude, um sozusagen diese...
0: Da ist körperlich hart, ne?
1: Ja, um dagegen halten zu können. Ne? Ja.
0: Das ist natürlich ein satirischer Song, der sich irgendwie kritisch mit Vorurteilen auseinandersetzt. Aber meinen Sie, dieser Song würde heute noch so erscheinen?
1: Nein. Also die Botschaft ist ganz klar gerichtet gegen die kleingeistigen Menschen, die auf andere herabschauen. Das ist die Botschaft des Songs. Aber er ist von Anfang an missverstanden worden, habe ich den Eindruck. Und das Missverstehen wollen ist ja nun auch zu einer neuen Sportart geworden in unserer aktuellen Zeit. Diese Hybris von einigen Menschen, ganz genau zu wissen, was für andere gut und richtig ist, die geht mir gewaltig auf die Nerven.
0: Also eben keine Zwischentöne mehr zu haben, sondern Polarisierung?
1: Polarisierung. Es gibt nur noch schwarz oder weiß. Es gibt nur noch gut oder böse. Es gibt nur richtig und falsch. Und das halte ich für sehr gefährlich für eine Demokratie.
0: Es ist aber auch schwierig, mit dem dazwischen umzugehen, ne?
1: Ja.
0: Dieser Unklarheit, wenn man nicht etwas klar zuordnen kann. Ambiguitätstoleranz nennt man das, ja.
1: Es gibt übrigens auch Songs, die gehen vielleicht wirklich heute gar nicht mehr. Zum Beispiel erinnern Sie sich Marius Müller-Westernhagen.
0: Dicke.
1: Ja. Was bin ich froh, dass ich kein Dicker bin? Das gab es eine Zeile in diesem Song.
0: Ja, der war aber auch ja nicht mit einem so satirischem Hintergrund, sondern der war dann deutlich platter als das Randy Newman war bei seinem Song, ne?
1: Ja,
0: muss man sagen.
1: Ja, absolut. Der wollte provozieren mit dem Stück. Ne? Aber was wir heute erleben, dass es gab mal ein öffentliches Interview mit einer grünen Politikerin, die gefragt wurde, als was sie sich dann als Kind im Karneval immer verkleidet habe. Und da sagte die, als Indianerin. Da war die Hölle los. Man sagt nicht mehr Indianer. Und da frage ich mich, welcher Indianer ist jemals gefragt worden, ob er das möchte?
0: Also ich meine, es gibt ja wirklich ganz klar Aussagen von eben Natives in den USA, dass sie das nicht wollen, dass sie diese Bezeichnungen ablehnen. Die gibt es ja auf jeden Fall.
1: So ist es. Es gibt aber auch die größte Bürgerrechtsbewegung dieser Völker trägt das Wort Indien immer noch im Namen. Oder man sagt nicht mehr Eskimo, sondern Inuit. Sagen uns Leute hier, dass das so sei. So, fragen Sie mal die Menschen, die nördlich des Polarkreises leben. Inuit ist nur einer von Dutzenden Völkern in diesem Raum. Und die anderen verwehren sich dagegen, Inuit genannt zu werden. Also indigene Völker klingt für mich immer so nach Ländenschutz. Ich weiß es nicht.
0: Also da auch wieder das Dazwischen eben, dass nicht man sofort verteufelt wird, wenn man da ein Wort benutzt, was manche vielleicht als falsch empfinden, sondern dass man drüber redet.
1: Ja, vielleicht. Und Social Media ist die Empörung und die Verteufelung sozusagen gern gesehen, weil die Algorithmen erkannt haben, das bringt Quote.
0: Todfreunde, so heißt Ihr erster Krimi. 2004 ist der erschienen. Da waren Sie eben eigentlich noch Reporter und haben parallel angefangen, Krimis zu schreiben. Wieso eigentlich? Woher kam dieses Bedürfnis?
1: Alle meine Bücher beruhen auf vorangegangenen journalistischen Recherchen. Ich habe gar nicht genug Fantasie, um mir irgendeine hübsche Horrorgeschichte auszudenken. Habe ich nicht. Es sind Recherchen, da beschäftigt mich ein Thema, empört mich ein Thema. Dann passiert es gelegentlich, dass ich denke, das ist vielleicht in 300, 400 Buchseiten besser aufgehoben als in 150 Zeitungszeilen. Und das ist dann die Überlegung. So, und dann muss aber noch der Funke kommen. Themen gibt es wie Sand am Meer, Themen für Bücher. Aber der Funke heißt, wie erzähle ich diese Geschichte?
0: Und wie kommt der Funke? Also haben Sie da sozusagen einen Prozess oder ist das wie beim Reporterglück dann das Krimi-Autorglück?
1: Ich kann von mir sagen, das kann man nicht erzwingen. Ja, es ist Glück. Entweder kommt er oder er kommt nicht. Das sagen übrigens auch, es gibt ja auch kluge Leute. Also Stephen King hat ein Buch übers Schreiben geschrieben. Wunderbar.
0: Ganz tolles Buch. Mhm.
1: John Irving hat auch mal die Zeit überbrückt, indem er ein Büchlein, My Movie Business, da hat er über seine Erfahrungen mit Hollywood geschrieben. Oder Benedict Wells ist der Jüngste, der jetzt bei Diogenes ein Buch übers Schreiben veröffentlicht hat. Und die sagen alle, den Funken kann man nicht erzwingen, der kommt oder der kommt nicht. Ne?
0: Aber wenn der Funke dann da ist, gibt es verschiedene Taktiken, sich dran zu setzen. Stephen King zum Beispiel schreibt einfach jeden Tag. Manchmal schmeißt er alles wieder weg, manchmal belässt er es da. Wie machen Sie das?
1: Ich muss auch jeden Tag schreiben dann. Und wenn es nur eine Stunde ist. Und selbst wenn es Unsinn ist, ist es besser, als sich nicht an die Maschine zu setzen. Aber die guten Ideen kommen nicht beim Starren auf den Bildschirm. Die guten Ideen kommen mal im Schlaf, mal beim Spaziergang, mal beim Lesen eines fremden Buches, unkontrollierbar.
0: Das heißt, man braucht auf jeden Fall auch so ein bisschen Zeit, das Hirn machen zu lassen. Im Stress geht das ja dann nicht so gut, oder?
1: Nee, und ich habe die ersten 8 Romane geschrieben, als ich noch im Job war. Und das ist irgendwie auch ziemlich anstrengend und auch nicht schön für einen Lebenspartner, weil die komplette Freizeit drauf geht. Und ich merke jetzt, wie befreit ich schreiben kann, seit ich raus bin und einfach entscheiden kann. Setze ich mich morgens um 8 an die Maschine oder nachts um 4 oder abends um 11? Es ist völlig mir überlassen. Sehr angenehm.
0: Der nächste Song, den wir hören, der kommt von Lolo Reinhardt. Der Song heißt Miri Chave. Und wir reden mal darüber, nachdem wir ihn gehört haben.

0: Lulu Reinhardt mit Miri Chave. Musikalisch, Herr Käs, fällt der Song so ein bisschen raus. Wie kommt er in die Playlist?
1: Da steht übrigens nicht nur ein Titel von Lulu Reinhardt, sondern ganz viele. Ich habe mich im Studium, in dem Nebenfach Kulturanthropologie, schon ein bisschen beschäftigt mit der Kultur der Sinti und bin dann durch einen Zufall vor schätzungsweise 10 Jahren Lulu Reinhardt begegnet. Sinto, Gitarrist, Musiker, Koblenzer, stammt aus dieser berühmten Musikerfamilie, aus der auch
0: Django Reinhardt.
1: Django Reinhardt. Dann war mal in den 70er Jahren Schnuckenack Reinhardt Orchester groß angesagt und da stammt Lulu Reinhardt her. Ich bin diesem Menschen begegnet und habe mich dann entschlossen, ein Porträt über ihn zu schreiben. Hab ihn dann zu Hause besucht und ja, da ist eine enge Bindung draus erwachsen. Ich habe ihn noch vor 2 Tagen jetzt in seinem Haus im Westerwald besucht. Sie müssen sich vorstellen, da hängen 60 Seiteninstrumente an der Hand. Und er sagt, die dürfen nicht im Koffer verschwinden, die müssen atmen können. Ich will die nicht wegen Koffer beerdigen. Dann schwärmt er von Paco de Lucia, dem berühmten Flamenco-Gitarristen. Und dann hat er das Stück so gemacht. Und dann nimmt er irgendeine dieser Gitarren und spielt da was. Und dann sagt er, der hat allen den Weg geebnet. Zum Beispiel Vicente Amigo. Und dann nimmt er eine andere Gitarre. Und dann und der klingt wieder anders. Und der hat es weiterentwickelt. Und Tomatito, der macht so und Dings. Und sie sitzen da mit großen Augen und offenem Mund und staunen nur noch. Und Lulu Reinhardt hat mit 13 Jahren die Schule verlassen. Mit 13 Jahren. Er stammt aus einer schriftlosen Kultur. Alles Wissen wurde mündlich von Generation zu Generation weitergegeben. Der kann keine Noten lesen und spielt in der ganzen Welt, mit Musikern aus der ganzen Welt, reist zu seinen Wurzeln, ist nach Marokko gereist, ist nach Indien gereist, um dort mit Musikern zu spielen. Ich bin fasziniert von diesem warmherzigen und weltoffenen Menschen.
0: Ich würde gerne mit Ihnen nochmal über das Buch Grauland sprechen, weil das ja auch so ein bisschen aus der Reihe fällt. Wir haben schon gesagt, das ist ein Verbrechen, das in Ihrer Familie geschehen ist, was Sie da bearbeiten, auch mit viel Recherche, und Sie gehen da sehr, sehr tief rein. Ich würde gerne wissen, warum war Ihnen das so wichtig, dieses Buch zu schreiben und auch sich mit diesem, familiären Trauma auch zu befassen?
1: Als meine Mutter gestorben ist, vor einigen Jahren, haben mein Bruder und ich ihren Haushalt aufgelöst, und dabei fiel mir in einem Fotoalbum ein Bild in die Hände, das zeigt meinen Vater als kleiner Junge. Zu einem Zeitpunkt, als wenig zuvor sein Vater ums Leben gekommen war. Also mein Vater war 5, als sein Vater
0: ermordet wurde.
1: Diese Tat wurde nie aufgeklärt. Das war in der frühen Nazi-Zeit. Und nach dieser Nazi-Ideologie war es so, dass arische Herrenmenschen gar nicht in der Lage sind, ein Verbrechen aus niederen Beweggründen zu begehen. Nach Ausbruch des Zweiten Weltkriegs sind eine Menge Verbrechen aus niederen Beweggründen passiert. Und auch vorher schon in den KZs und so weiter. Aber das war die offizielle Ideologie. Die muss ja nicht unbedingt der Realität entsprechen. Tut sie meistens nicht. Mein Vater hat das sein Leben lang beschäftigt. Und er hat mir, seit ich Kind war, davon erzählt, immer angemessen, als Jugendlicher mehr. Und ich habe dann noch mehr gefragt. Ich höre gerne zu. Und es hat mich interessiert. Und mein Vater hat mir viel darüber erzählt. Eigentlich gehört er als Kriegskind, Jahrgang 1930, zu einer Generation, die lieber geschwiegen hat. Nicht nur Täter haben geschwiegen, sondern auch Opfer haben geschwiegen. Und ich hatte viele Klassenkameraden, deren Väter nichts erzählt haben. Und auch meine Mutter hat nichts erzählt. Der ältere Bruder meines Vaters hat seinen 4 Söhnen nichts erzählt. über diese Geschichte. Aber mein Vater hat es mir erzählt. So. Und das hat mich bewegt. Und ich habe damals auch mit meinen beiden Großmüttern darüber gesprochen, noch mit einer Tante. Und all das war abgespeichert, diese Erzählung. Und als Journalist hätte es zu meiner Zeit, so habe ich es mal gelernt, als unschicklich gegolten, über sich selbst und die eigene Familie zu schreiben. Mhm. Und als Schriftsteller, so verhaftet in diesem Genre Spannungsliteratur, dann haben sie den Stempel weg, habe ich lange Zeit keinen für mich akzeptablen Weg gefunden, mich von diesem Genre zu lösen, weil die Wahrheit nicht mehr zu ermitteln ist. Und das ist für das Genre
0: bei einem Krimi ganz schlecht,
1: ja. Ja, wenn sie nicht einen Ermittler haben, der übermenschliche Fähigkeiten am Ende entwickelt, um den Fall zu lösen. So. Und das Foto, der Fund dieses Fotos, das hat mich nochmal stark beschäftigt. Und ich hatte unmittelbar vorher Psychotherapie nach einer schweren depressiven Phase absolviert, wo mir auch deutlich gemacht wurde, dass man vor seiner Familiengeschichte nicht weglaufen kann. Und dieser Kombination ist es dann passiert, mich mit diesem Buch zu beschäftigen. Ich habe die Wahrheit nicht herausgefunden, das war mir auch klar. Nach 90 Jahren ist das unmöglich. Und es ist damals auch nicht ermittelt worden. Mhm. Es haben auch keine Polizeiakten mehr existiert, weil, Sie erinnern sich, Mauerfall, da liefen bei der Stasi die Schredder auf Hochtouren, verständlicherweise. So, damals hatte man noch keine Schredder, 1945, aber da wurden Gestapo-Akten verbrannt. Es gibt nichts mehr. Das war aber für mich nicht die Motivation. Ich habe mir nicht vermessen eingebildet, ich kriege diesen Fall jetzt gelöst in der eigenen Familie. Und es ging mir darum, zu erzählen, was ein Verbrechen mit Opfern macht. Und, das weiß man aus der Forschung heute, Traumata werden auch vererbt.
0: Transgenerationale Traumata.
1: Ja.
0: Was haben Sie denn sozusagen für sich rausgezogen, dass Sie diese Geschichte dann ja so umfangreich verarbeitet haben?
1: Mich haben anschließend bei Lesungen Menschen gefragt. Das war doch sicher eine große Belastung, dieses Buch zu schreiben. Nein, war es überhaupt nicht. Das war eine Befreiung. Ich fühlte mich wie befreit. Es war eine große Erleichterung, dieses Buch zu schreiben. Und ich habe es meinem Vater gewidmet, dem es zu Lebzeiten nicht vergönnt war, noch irgendwas herauszufinden über den Tod seines Vaters. Das Buch hat mir geholfen, ein Stück meinen Frieden zu machen mit einigen Menschen, mit meiner Heimatstadt.
0: Mit der Eifel?
1: Mit der Eifel insgesamt meinen Frieden zu machen, ja.
0: Und wir haben gerade schon gehört, der nächste Stoff ist schon in Arbeit, haben Sie gesagt. Sie arbeiten schon am nächsten Buch und da hilft Ihnen dann die Playlist, die wir heute gehört haben, die Sendung über, dann auch bei weiterzuschreiben. Wir haben gleich noch einen Song, den wir hören werden. Do It Again von Steely Dan. Warum haben Sie den mitgebracht?
1: Ich fand, was die beiden auf die Beine gestellt damals, war ihrer Zeit weit voraus. Und das gilt für Steely Dan wie auch für Nick Drake, diese Melancholie, die spricht mich an.
0: Hören wir gleich. Jetzt aber erstmal vielen, vielen Dank für Ihren Besuch in den Zwischentönen, Herr Käs.
1: Es war mir eine Freude.
0: Nächste Woche zu Gast die Schriftstellerin und Filmemacherin Doris Dörrie. Genau, der Film Männer ist von ihr. Gleich Neues aus der stahlbeseiteten Musikszene in Rock etc. mit Tim Schaun. Ich bin Paulus Müller, schönen Tag Ihnen. Und zum Schluss jetzt Steely Dan, Do It Again. Alles Gute, Herr Käs.
1: Vielen Dank.

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4: Uhr, die Nachrichten. Bundeskanzler Merz hat die in der deutschen Bevölkerung teils umstrittene Unterstützung der Ukraine verteidigt. Er sagte bei seinem Besuch in Kiew, die Hilfe für die Ukraine sei gerade in diesem Jahr und vor diesem Winter im zutiefst eigenen nationalen Interesse Deutschlands. Merz nannte etwa tägliche russische Internetattacken auf Rechenzentren und Datennetze in Deutschland. Das höre nicht auf, wenn man der Ukraine nicht mehr helfe. Im Gegenteil, es werde danach nur noch mehr. Das Wichtigste sei der Erhalt der bestehenden politischen Ordnung in Europa, die nicht nur in der Ukraine, sondern in ganz Europa bedroht werde. Merz fügt hinzu, womöglich müsse die Hilfe besser und ausführlicher begründet werden. Die Alternative für Deutschland hat den Vorstoß von Hessens Ministerpräsident Rhein zu einem anderen Umgang mit der AfD im Bundestag begrüßt. Parlamentsgeschäftsführer Baumann sagte der Nachrichtenagentur AFP, er gehe davon aus, dass die CDU in absehbarer Zeit ihre Ausgrenzungsstrategie aufgeben werde. Dass Rhein sich jetzt dafür ausspreche, der AfD nicht länger die ihr zustehenden Ausschussvorsitze im Bundestag zu verwehren, sei nur der erste Schritt. Rhein hatte argumentiert, die Partei sei gewählt und so sollte man mit ihr umgehen. Die parlamentarische Geschäftsführerin der Unionsfraktion, Dos Santos Vins, wies den Vorschlag ihres Parteikollegen zurück.

0: wäre sich in vielen sozialen Fragen und hoffentlich auch beim Klimaschutz einig, sagte Dröge der Zeit. Es gebe große gesellschaftliche Mehrheiten für Themen wie die gerechte Besteuerung extrem hoher Vermögen, bezahlbare Mieten oder den Kampf gegen Kinderarmut. Dröge meinte, eine weitere Option könnte auch ein Bündnis der Grünen mit der Union sein. Die Linken-Vorsitzende Schwertner wies den Vorstoß zurück. Ihre Partei stehe nicht als Mehrheitsbeschafferin für Machtspielchen zur Verfügung. Schwertner äußerte auch Unverständnis darüber, dass sich Dröge die Option eines Bündnisses mit der Union auf Bundesebene offenhalten will. Aktuellen Umfragewerten zufolge könnten die Grünen bei einer Bundestagswahl mit 14-16% der Stimmen rechnen. SPD und Linke lägen jeweils knapp dahinter. In Brasilien hat die Präsidentschaftswahl begonnen. Der linksgerichtete Amtsinhaber Lula da Silva tritt gegen den ultrarechten Kandidaten Flavio Bolsonaro an. Er ist der älteste Sohn des wegen eines Putschversuches verurteilten ehemaligen Präsidenten Jair Bolsonaro. In den jüngsten Umfragen vor der Wahl lag Lula da Silva mit rund 45% knapp vorne. Insgesamt bewerben sich 13 Kandidaten um das Präsidentenamt. Erreicht heute niemand mehr als 50% der Stimmen, kommt es am 25. Oktober zur Stichwahl. Mit ersten Ergebnissen wird in der kommenden Nacht gerechnet. Kulturstaatsminister Weimar hat die verstorbene Holocaust-Überlebende Irene Butter gewürdigt. Er erklärte in Berlin, mit ihr verliere man eine beeindruckende Stimme der Erinnerung und eine unermüdliche Kämpferin für den Frieden. Sie habe sich jahrzehntelang für Aufklärung und Verständigung eingesetzt. Die gestern im Alter von 95 Jahren in den USA verstorbene Wirtschaftswissenschaftlerin hatte als Zeitzeugin immer wieder Schülern von ihrer Lebensgeschichte erzählt. 2024 wurde Irene Butter dafür mit dem Bundesverdienstkreuz ausgezeichnet. Das Wetter. Nach teils zäher Nebelauflösung unterschiedlich bewölkt. Im Tagesverlauf vor allem im Westen und Norden sowie an den Alpen längere sonnige Abschnitte. Nachmittags im Süden einzelne Schauer. Höchsttemperaturen bei 17-23 Grad. Morgen an den Alpen etwas Regen. Sonst nach Nebelauflösung meist freundlich. Im Norden zunächst dicht bewölkt, später Auflockerungen bei 17-23 Grad. Und die weiteren Aussichten am Dienstag in der Mitte und im Süden nach Nebelauflösung wechselnd wolkig oder heiter und größtenteils trocken. Das waren die Nachrichten.
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2: Das Rockmagazin im Deutschlandfunk. Am Mikrofon begrüßt Sie Tim Schauen. Guten Tag.

Was hat sich Stuart Copeland da denn zusammengetrommelt, bitte? No time, this time, keine Zeit, enorm hohes Spieltempo, höchste Lage des Gesangs, höchste Musikweihen. The Police mit Frontmann, Bassist und Sänger Sting. Und der, Gordon Sumner, also Sting, wurde vorgestern 75 Jahre alt. Ab 1977 spielte er mit seiner Band The Police sehr innovativen Sound. In einem Umfeld, in dem Punk und Rock regierten, schaffte The Police mit meist cleaner Rhythmusgitarre von Andy Summers, dem filigranen und zugleich gerade gehört enorm zupackenden Schlagzeugspiel von Stuart Copeland und eben dem groovenden Bassspiel von Sänger Sting einen eigenen Stil. Rockmusik mit Popmelodien und Reggae-Elementen. Aber das sollte die bis heute andauernde und immer weiter wandlungsfähige Karriere von Sting auch noch zeigen. Es war und ist bei Sting immer auch Jazz- oder Weltmusik möglich. Was hat dieser Mann für eine Weltkarriere geschafft? Herzlichen Glückwunsch also zum 75. Geburtstag. Dies ist noch eine Aufnahme aus den Anfangstagen The Police Live 1979 at Hatfield Polytechnic im Rahmen der BBC-Reihe Rock Goes College. Achten Sie mal darauf, welche Skalen Gitarrist Andy Summers in seinem Solo im Song So Lonely da auspackt.

Sting. Das fast noch Geburtstagskind ist derzeit in Nordamerika auf Tour, spielt morgen und übermorgen in Kanada. Musik exportieren die netten nördlichen Nachbarn der USA schon seit Jahrzehnten erfolgreich zu uns. Wir denken an Bryan Adams, Rush, Bywater Call, The Brothers Lendreth. Aber Hand aufs Herz, schon mal was von Max Webster gehört? Oder von Kim Mitchell? Wahrscheinlich eher nicht. Diese Band existierte von 1975 bis 1980. Sie war in ihrer Heimat durchaus erfolgreich, schaffte aber nie den ganz großen Durchbruch. Nach der Auflösung machte Sänger und Gitarrist Kim Mitchell solo weiter, ebenfalls begrenzt national erfolgreich. Fabian Elsässer allerdings hegt seit seiner Jugend große Sympathie für diese Band und deren Frontmann und erfindet, man sollte beide unbedingt kennenlernen.

0: Here is a band that has played maybe every bar in Toronto. If there's any justice, they'll never play another.
1: Diese Band hat vielleicht in jeder Bar von Toronto gespielt. Und wenn es irgendeine Art von Gerechtigkeit gibt, dann wird sie in keiner einzigen jemals mehr spielen. So vernichtend urteilt ein Musikkritiker in den 70er Jahren über Max Webster. Kalt lässt diese Band also niemanden, so oder so.
2: They're definitely confronting and even at times a bit irritating, which is an attitude we want to have. You know, we don't want an easy listening album. We want something that gets a reaction right away.
1: Vielleicht irritieren wir manche Leute, aber wir wollen lieber starke Reaktionen ernten, als ein easy listening Album zu machen, erklärt Max Webster-Chef Kim Mitchell damals in einem Interview. Und?
2: No, we're mature enough to accept the pitfalls of our non-conformity.
1: Wir müssen die Folgen unserer Nonkonformität akzeptieren. Max Webster wird 1972 in Toronto gegründet. Die Band erarbeitet sich ihr Publikum auf die harte Tour mit Hunderten von Clubkonzerten. Erst 1976 erscheint das Debütalbum. Alle vier Musiker haben semiprofessionelle Erfahrung und beherrschen ihre Instrumente überdurchschnittlich gut. Sie spielen Prog mit Hardrock, Barockmelodien mit Jazzakkorden und Harmoniegesang. Auf späteren Alben kommt sogar ein bisschen Latin Music dazu. Außerdem leistet sich Max Webster als fünftes Mitglied einen eigenen Texter, den Journalisten Pai Dubois, der ein paar der wohl irrwitzigsten Songzeilen der Rockgeschichte zu Papier bringt.

0: eines Morgens ein Kapitel Marx verspeisen, ausflippen wegen elektrischem Fleisch. Nervenkitzeln mit türkischen Verrückten kauen. Schlaflos in Lichtgeschwindigkeit nach Schweden. Kokainfarbene Computerkarten und kosmische Reißverschlusshimmel programmieren. Vitaminwolken jenseits des Mondes. Joghurtblut und Wahnsinnsschuhe.
1: In indie band before the term indie band existed. They were a parody of a band. As in they parodied all the things that rock bands were cliched for doing.
2: Sie waren eine indie band, bevor es den Begriff gab. Und sie waren auf eine schlaue Art auch die Parodie einer Rockband. Sie spielten mit den Klischees der anderen. So fasst ein Weggefährte Max Websters Ausnahmestellung in der kanadischen Musikszene zusammen. Die Musik ist zwar eckig, aber auch immer durchdacht und schön komponiert. Die Band spielt nonkonformistisch und tritt auch so auf. Bassist Dave Miles trägt Kimono, Keyboarder Terry Watkinson Anzug und Clownschminke. Der baumlange Frontmann Kim Mitchell ist gar optisch queer. Ein heterosexueller Crossdresser mit kurzem Rock und Stiefeletten, dessen Stirnglatze durch die langen Spaghetti-Haare noch deutlicher hervortritt. Die Kollegen von Rush, damals noch nicht an der Prog-Rock-Weltspitze angelangt, widmen Mitchells Nicht-Frisur 1975 sogar einen Song, »I think I'm going bald«. Zwischen beiden Bands besteht eine enge Freundschaft, die auf dem letzten Max Webster-Album 1980 sogar in einem Duett gipfelt.

0: Max Webster und Rush teilen sich auch das Management. Und das ist rückblickend ein Problem, erklärt Journalist Martin Popov in der Doku Kim Mitchell – Rock'n'Roll Duty. Die Songs seien einfach zu durcheinander gewesen, die Band zu seltsam. Niemand habe geglaubt, dass Max Webster wirklich jemals groß rauskommen könnte.
1: Was just loopier and stranger, and they looked funny, and the songs were kind of all over the place. I think nobody really thought that they could be a massive, massive, massive hit.
0: Deshalb konzentriert sich das Management immer stärker auf Rush. Max Webster begleitet die immer erfolgreicheren Freunde zwar weltweit auf mehreren Tourneen, aber irgendwann hat Kim Mitchell genug davon, Teil von Rushs netter kleiner Vorgruppe zu sein.
2: Just got kind of sick of being Rush's little opening band.
0: Dazu kommen noch interne Spannungen, vor allem zwischen dem genialen Komponisten Terry Watkinson und dem schillernden Frontmann Kim Mitchell, der als einziger der Band Star-Ausstrahlung hat.
3: Management was saying, don't let him overwhelm Kim. Kim is the deal.
4: To me, Terry's a genius. Great composer. It's hard when you're a rock band. I think Kim was a star. I don't think the rest of us were stars, but he was a star.
0: 1981 löst sich die Band auf, erschöpft und enttäuscht. Trotz mehrerer goldener Schallplatten in Kanada hat sie die großen Musikmärkte nie geknackt. Kim Mitchell zieht sich ein Jahr lang zurück und arbeitet an seiner Solokarriere. Texter Pai Dubois nimmt er mit. Der schreibt nun verständlicher, zugänglicher über Freundschaft, Liebe, magische Momente unter Laternen und gegen Alkohol am Steuer. Die Songs werden simpler, die Gitarrenriffs prägnanter und auf einmal ist Kim Mitchell endlich ein Star. Mitchell verkauft von jedem seiner ersten drei Soloalben mehr Exemplare als seine alte Band Max Webster in deren ganzer Karriere. Zwischen 1983 und 1990 bekommt er 3 Juno Awards, das kanadische Pendant zu den Grammys. Seine Songs werden zu Hits und zu Partyhymnen. Aber die Geschichte wiederholt sich. Auch Kim Mitchell misslingt, bis auf einen kleinen Billboard-Hit mit Go for Soda, der wichtige Durchbruch in den USA. Als seine Karriere Ende der 90er Jahre abflaut, startet er eine neue, als Radiomoderator in einem gläsernen Studio mitten in Toronto. Dank seiner Kontakte ins Musikgeschäft holt er häufig namhafte Promis ins Studio.
5: I'm Ben and I'm auditioning for the Kim Mitchell Band.
6: Hey Kim, my name's Evan and today I'm gonna do your Rock'n'Roll Duty.
0: In der digitalen Ära der späten 2010er Jahre geschieht dann Erstaunliches. Die Musik von Max Webster und Kim Mitchell wird wiederentdeckt. Und der veranstaltet in seinem Radiosender sogar eine Castingshow für Nachwuchstalente. Für die Kid Mitchell Band, die seinen Song Rock'n'Roll Duty im Studio spielen darf.
7: Yeah, it's really cool meeting this legend in person.
0: Kim Mitchell. Inzwischen Mitte 70, ist in Kanada also bis heute ein Begriff und ein echter Sympathieträger. Seine Soloarbeit und die Alben von Max Webster bleiben ein leuchtendes Beispiel für Originalität. Da ist zwar diese leise Ahnung, dass aus Max Webster mehr hätte werden können, wenn die Band 1981 zusammengeblieben wäre.
3: At the time it seemed like breaking up made sense because we were all exhausted. But looking back on it, I think that band really could have said a lot more.
8: I think had the band stayed together a bit longer, things may have turned out pretty awesome.

0: Aber mit den etwaigen verpassten Chancen hat Mitchell inzwischen seinen Frieden gemacht. Er tritt ja immer noch live auf und er sei einfach glücklich, dass die Musik seinem Leben so viel Sinn gegeben, ja, ihn sogar regelrecht gerettet habe.
1: What I get from it is just so beautiful and so satisfying and it gives me life. It really has saved me in so many ways.

Unser Kanada-Botschafter Fabian Elsässer und sein Plädoyer für eine fast vergessene Band Max Webster. Und jetzt Musik der Giganten Steely Dan erneut. The Fest von ihrem 1976er Album The Royal Scam. In der Nacht von Freitag auf Samstag haben wir 5 Stunden lang über diese so einzigartige Band, die im Kern aus dem Duo Donald Fagen und Walter Becker bestand, berichtet. 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

Woran merkt man, dass das Jahr auf die Zielgerade biegt? Genau, Kürbisse für Halloween stehen in den Supermärkten knapp neben riesigen Bergen von Spekulatius und Schokogebäck. Und auch daran, es gibt etwas vermeintlich Neues von den Beatles fürs Weihnachtsgeschäft. Darauf ist Jahr für Jahr Verlass. Zum unrunden 51. Jubiläum ist nun das 6. Album der Liverpooler neu erschienen. Für diese Rubber-Soul-Version wurden die originalen Vierspurbänder nochmals neu gemischt. Das Ergebnis ist nun in unterschiedlich opulent aufgemachten Editionen mit Poster oder buntem Vinyl und auch unveröffentlichten Demos zu kaufen. Da sind dann allerdings schnell mal 200 Euro für die altbekannten, aber eben auch wunderschönen Songs futsch. Dies ist einer dieser ganz frischen Mixe. Es klingt plastischer, direkter, in richtigen im Stereo und man hört doch mehr der Konturen. Der Bass ist präsenter, ebenso die beiden einander umtanzenden Gitarren, vor allem in der Bridge und im Mittelteil. Insgesamt aber, und das war schon 1965 so, ist das vor allem richtig gut performt. Hören wir also John Lennon leiden. Is

0: Gleich 15.32 Uhr. 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Seit 16 Jahren spielt die Band Protomartyr aus Detroit in den Vereinigten Staaten abgründigen Post-Punk und sperrigen Noise-Rock. Ziemlich wütendes Zeug also. Das neue 7. Studioalbum Hotel Usona klingt immer noch dunkel und auch lakonisch. Die Band zeigt sich aber auch offen für neue Klangfarben, findet Anke Behlert.
1: Um sich als Musiker bei Laune zu halten, muss man immer wieder etwas Neues erfinden, findet Protomartyr-Gitarrist Greg Ahey. Auch und vor allem nach 16 Jahren Bandgeschichte. Für die letzten beiden Alben hat die Detroiter Combo deshalb mit Jazzmusikern zusammengearbeitet oder mittels Pedal Steel einen leichten Americana-Einschlag in ihre rauen Post-Punk-Songs gebracht. Auf der neuen Platte Hotel Usona hört man dagegen nahöstlich anmutende Melodien und 50er Jahre Exotica.

0: Proto Martyr sei die beste Band in Amerika, hat der legendäre Iggy Pop in seiner Radiosendung einst verkündet. Er ist immer noch Fan der Band und hat deshalb den Booklet-Text zu Hotel USONA geschrieben. Das hatte Sänger Joe Casey ganz sicher nicht auf seiner Bingo-Karte, als er Proto Martyr 2010 gründete. 2012 erschien das Debütalbum No Passion, All Technique, ein wütender 30-Minuten-Ausbruch, der nur verbrannte Erde hinterlässt. Man hört ihnen an, dass sie aus Detroit kommen, einer der gefährlichsten Städte der USA mit enormen wirtschaftlichen und sozialen Problemen. Kein Wunder, dass so eine No-Future-Haltung auch in ihrer Musik zum Ausdruck kommt. Vor allem in der Anfangsphase der Band haben sie sich keine Gedanken über die Zukunft gemacht, sagt Joe Casey.
1: When you're starting a band in Detroit, you're not making 5-year plans.
2: Als Garage-Rock-Band aus Detroit machst du keinen 5-Jahres-Plan. Wir wollten Songs aufnehmen und auf Tour gehen, mal aus Michigan herauskommen. Als Band hast du sowieso keine Zukunft, auch wenn es gerade gut läuft. Es ist also besser, sich auf das Hier und Jetzt zu konzentrieren. Das habe ich bei unserem ersten Album gemacht und diese Direktheit gefällt mir.
1: I really enjoy the immediacy of the first record.

0: Sich auf das Hier und Jetzt konzentrieren. Das hat Casey auch beim Texteschreiben für Hotel USONA getan. Er ist seit kurzem Vater einer Tochter und dadurch fühlen sich alle Herausforderungen der heutigen Zeit noch ein ganzes Stück dringlicher an.
1: Ich war wütend über den Zustand der USA, bin es immer noch. Und der Gedanke, dass mein Kind in so einer Zeit und Umgebung aufwächst, ist schon sehr beunruhigend. Ich wusste, dass ich diese Wut nutzen konnte und dass sie auch die Themen der Songs mitbestimmt.
2: These songs are about

0: Während sich Casey für einige Zeit mehr um seine Familie kümmerte, gab er Gitarrist und Klangarchitekt Greg Ahey die Idee des Hotels mit.
1: Ich sagte zu Greg, ich stelle mir ein Hotel vor und jeder Song ist ein anderes Zimmer, in dem ein anderer Charakter wohnt. Auf dem letzten Album habe ich sehr persönliche Texte geschrieben und das wollte ich dieses Mal anders machen. Mit Hilfe der Charaktere konnte ich Songs aus anderen Perspektiven schreiben und so auch Themen ansprechen, die nicht direkt aus meinem persönlichen Umfeld kommen.
0: Zu diesen Themen gehören unter anderem künstliche Intelligenz, Gewalt und entfesselter Patriotismus. Im Song Converts gibt es einen gar nicht mal so subtilen Seitenhieb auf mutmaßlich US-Vizepräsident J.D. Vance. Der startete seine politische Karriere einst als scharfer Kritiker Donald Trumps, kaum zu glauben, wenn man ihn heute hört. Joe Casey formuliert das so: Can a God be found in such self-regard? Also etwa, kann man in solcher Selbstbezogenheit einen Gott finden?
2: Zu

0: Für die Albumaufnahmen arbeitete Proto Martyr mit dem Produzenten Dave Fridman zusammen. Fridman ist eine der großen Figuren des amerikanischen Indie-Rock, der unter anderem The Flaming Lips produziert hat und bekannt ist für einen üppigen psychedelischen Sound. Zusammen mit Greg Ahey erarbeitete er die Arrangements, in denen Gitarren, Streicher und Bläser zu einem grandiosen Ganzen verschmelzen. Das gefällt auch Sänger Casey.
1: What I like about music that's called post-punk is that
2: Das mochte ich schon immer an Postpunk. Man kann alle möglichen interessanten Einflüsse dazu nehmen, ohne dass es sich unpassend oder zu gewollt anhört. Deshalb experimentieren wir mit Sounds und bringen auch abwegige Ideen ein.
0: Im Song Feed the Sewer beeindruckt die bewusste Vermischung von scheinbar sehr unterschiedlichen Klangwelten besonders. Im sonst schwerfällig und mechanisch dröhnenden Instrumentengetöse spielt plötzlich eine Marimba mit ihrem hölzern-esoterischen Sound. Joe Casey kotzt sich über die Informationskrankheit aus und über die Bereitschaft der Menschen, die Welt für Bequemlichkeit zu opfern.

0: Hotel Usona ist ein Album über ein Amerika, das sich selbst kaum noch wiedererkennt. Proto-Martyr macht daraus keine nüchterne Bestandsaufnahme, sondern fiebrige, fast surreale Songs. Die typischen, kantigen Post-Punk-Gitarren treten etwas in den Hintergrund und machen Platz für dichte Texturen aus Schlagzeug, Synthesizern, Streichern und Bläsern, die nicht minder unheimlich klingen. Die Band ist wütend und verstört und zeichnet ein ziemlich düsteres Bild ihres Heimatlandes, aber musikalisch ihr bislang vielschichtigstes.
1: Der Beitrag von Anke Behlert und es folgt wütend und verstört Progressive Metal, denn dies ist ja immerhin noch eine Fachsendung, Progressive Metal aus Griechenland, aus Athen. Möge der Titel The Wound, also vor dem heute Abend anstehenden Nations League-Spiel des Deutschen Fußballbundes gegen die panhellenische Auswahl Griechenlands, die Götter gnädig stimmen und die Göttinnen natürlich auch. Mothers of Millions mit The Wound. Kalispera.

0: Jawohl. Die Band Afghan Whigs gibt es seit 1986, seit 40 Jahren also. Sie kam in der Grunge-Ära auf den Markt und transportiert folglich in ihrem Sound auch Rock- und Grunge-Energie. Aber Sänger und Rhythmusgitarrist Greg Dooley ist auch vom Soul beeinflusst. Zum Jubiläum der Band erschien nun das 10. Album Soft Control. Marcel Anders hat mit Bandboss Dooley gesprochen.
1: Schwarzer Anzug zu weißen Turnschuhen, Herrenhandtäschchen, verspiegelte Sonnenbrille und graumeliertem Bart. Greg Dooley erkennt man sofort als Rockstar. Der US-Amerikaner veröffentlicht seit 1988 Alben, hat mit Werken wie Congregation, Gentleman und Black Love Musikgeschichte geschrieben und war eng mit verstorbenen Kollegen wie Kurt Cobain, Mark Lanegan und Chris Cornell befreundet. Heute, mit 61, gilt Dooley als einer der letzten Repräsentanten der Grunge-Ära und findet, er sei erwachsener und reifer geworden.
2: Neulich meinte jemand zu mir, du bist ja gar kein wütender junger Mann mehr. Als ob ich damit erst gestern aufgehört hätte. Tatsächlich habe ich das schon lange hinter mir. Und viele Menschen sind wütend, wenn sie in ihren 20ern sind und einen Vaterkomplex haben. Genau wie ich früher. Doch als ich 40 geworden bin, war das vorbei und ich bin ruhiger geworden, von ganz alleine.
3: I calmed the fuck down. I had it figured out, you know.
1: Alkohol, Drogen und unkontrollierte Wutausbrüche hat Dooley inzwischen hinter sich gelassen. Doch seine Musik ist weiter angriffslustig. Das neue Album Soft Control, sein 10. Studiowerk, steckt voller Ironie und Zynismus. Der Albumtitel und Songs wie House of Eye sind als kompromisslose Abrechnung mit Ex-Partnerinnen zu verstehen, die ihn nicht so akzeptieren wollten, wie er ist. Für Dooley ein Trennungsgrund.
2: Ich habe subtile Manipulation erlebt von diversen Frauen. Ich habe gespürt, dass sie mich beeinflussen und lenken wollten, statt mir direkt ins Gesicht zu sagen, was sie an mir stört. Das habe ich erst als sanfte Kontrolle, dann als unsichtbare Schlinge um meinen Hals empfunden. Immerhin habe ich einen starken Albumtitel daraus gewonnen. Und Frauen sind immer eine gute Inspiration für meine Musik, auf welche Art auch immer.
3: And one way or the other.

0: Beziehungen seien wie Landminen, die jederzeit explodieren können, so der Sänger und Gitarrist. Deshalb bleibe er lieber Single und er gefällt sich als eine Art einsamer Wolf, der von einer Affäre in die nächste stolpert, aber doch nie die richtige findet. Das reflektiert er in seinen Songtexten und nutzt seine Musik als Heilmittel.
1: Therapeutisch, kathartisch und sogar erzieherisch. Musik kann dir Dinge über dich selbst aufzeigen, die dir vorher nicht bewusst waren. Für mich ist Songs zu schreiben eine spannende Art der Selbsterkenntnis, gerade mit zunehmendem Alter.

0: Dooley schreibt keine konventionellen Rocksongs mit Strophe und Refrain, sondern serviert eher einen Fluss aus Musik, dichte Stimmungsbilder, die ein Gefühl transportieren. Die 10 Stücke auf Soft Control spielen mit Klangfarben und Worten. Dabei nutzt der 61-Jährige die ungefilterte literarische Erzähltechnik des sogenannten Bewusstseinsstroms und schafft so Songs mit intensiver, packender Atmosphäre, wie der Soundtrack zu imaginären Kurzfilmen, als die der studierte Film- und Theaterwissenschaftler sein Werk versteht. Nachzuhören im Song Jungle Roo.
1: It's like a voodoo chant to me.
2: Für mich ist das wie Voodoo-Gesang. Der Song ist in New Orleans entstanden, deshalb das französische Roo. Und Jungle kommt daher, dass mich der Beat, die Basslinie und der Synthesizer an einen Panther erinnern, der durch den Dschungel schleicht. Daher der Titel. Ich selbst kann in meiner Musik sein, wer immer ich will. Ich kann da Rollen für mich schreiben und ausfüllen, was ich liebe. Es ist eine Sache, die ich durch Erfahrung gelernt habe, eben meine Fantasie zu nutzen. Ich habe eine gute Beobachtungsgabe und kann in meinen Songs Konflikte, Lösungen oder was auch immer liefern.
1: Or whatever I want within a song.
0: Ein großes Kopfkino, das Dooley genauso spannend wie vielseitig inszeniert. Seine Stücke beginnen meist ganz simpel und spartanisch, um dann immer opulenter und dramatischer zu werden. Dazu fährt das Quintett Klavier, Blas- und Streichinstrumente, Mundharmonika und auch expressive Gitarrensoli auf. So entsteht ein cineastischer Breitbandsound, der zum Teil nach berühmten Vorbildern klingt.
1: I am such a Wall of Sound fan.
2: Ich bin ein großer Fan der Wall of Sound Produktionen von Phil Spector. Und ich liebe Brian Wilson von den Beach Boys. Ich mag klangliche Dichte und Größe. Versuche ich mich jedoch an einfachen, reduzierten Songs, funktioniert das nicht. Also baue ich lieber noch ein Streichquartett ein. Und in New Orleans gibt es viele tolle Trompeter, die binnen von 20 Minuten im Studio sein können. Du rufst einfach jemanden an, der ein paar Straßen weiter wohnt.
1: Call some dude who lives two blocks away.

0: Soft Control ist ein abwechslungsreiches, vielschichtiges Rockalbum, das sowohl Led Zeppelin, den Rolling Stones der End-60er oder Soul-Legende Curtis Mayfield huldigt und für wohltuende Adrenalinschübe und ein gutes Gefühl sorgt. Denn es gibt sie immer noch, Geniestreiche in der Rockmusik. Auch wenn die Gen Z, so Dooley, das leider nicht mitbekommt.
1: Die neue Generation trinkt nicht und hat keinen Sex.
2: Dennoch.

Der Norweger Alan Wiken hat am Freitag das dritte und diesen Zyklus abschließende Album Giant Sky 3 veröffentlicht. Ein Mammut-Solowerk. Dabei ist er doch hauptsächlich Sänger, Keyboarder und Songwriter der Progressive-Rockband Soup. Giant Sky ist über alle drei Teile eine introspektive, melancholische Reise durch unterschiedlichste Klanglandschaften. Das klingt vielleicht jetzt etwas blumig, aber wie sollte man solch ein Projekt knapp zusammenfassen, das stilistisch wirklich überhaupt keine Grenzen kennt? Und da Wiken mit Giant Sky 3 dann doch noch nicht alles hat erzählen können, was er auf dem Herzen hatte, erscheint am 16. Oktober noch eine Art Reprise, das Album The Further We Go, The Deeper It Gets. Diesem interessanten Menschen und Musiker werden wir uns im November bei Rock etc. ausführlicher widmen, aber heute endet mit Giant Sky 3 und dem Titel Nothing to Forgive, Nothing to Forget diese vorletzte Ausgabe des Rockmagazins. Am Mikrofon verabschiedet sich Tim Schauen. Ich bedanke mich für Ihr Interesse und please don't forget to rock and roll.

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9: Uhr, die Nachrichten. Zunächst die Übersicht. Bundeskanzler Merz hat trotz russischer Drohungen und neuer Angriffe die ukrainische Hauptstadt Kiew besucht. Die proeuropäische Partei des lettischen Regierungschefs Kulbergs hat die Parlamentswahl gewonnen. Das Oktoberfest in München geht mit einem Besucherrekord zu Ende. Die Meldungen im Einzelnen. Bundeskanzler Merz hat bei seinem Besuch in Kiew der Ukraine ein umfangreiches Hilfspaket zugesagt. Es besteht aus der Freigabe von Militärhilfe in Höhe von 1 Milliarde Euro sowie 350 Millionen Euro für den von Russland bombardierten Energiesektor. Zentraler Teil der Hilfe sind laut Merz Vereinbarungen zur gemeinsamen Herstellung von Drohnen und Raketen. Bei einem Besuch der kürzlich von Russland angegriffenen Akademie der Wissenschaften sagte der Kanzler, Moskau müsse seine barbarischen Angriffe beenden. Die Hilfe für die Ukraine liege im eigenen Interesse Deutschlands. Auch der ukrainische Präsident Selenskyj verurteilte die russischen Attacken. Kiew erlebe derzeit grauenvolle Tage und Nächte. Während des Besuchs von Merz gab es mehrfach Luftalarm. Unter anderem wurde erneut eine wichtige Brücke in Kiew getroffen. Der Besuch fand unter erhöhten Sicherheitsvorkehrungen statt, nachdem Russland ausländische Politiker am Samstag vor Reisen in die Ukraine gewarnt hatte. Merz wurde von Wirtschaftsministerin Reiche und einer Wirtschaftsdelegation begleitet. In Lettland zeichnet sich eine Fortsetzung der bisherigen proeuropäischen Regierungskoalition ab. Wie die Wahlkommission nach Auszählung fast aller Stimmen mitteilte, verzeichnet die Mitte-Rechtspartei Vereinte Liste von Ministerpräsident Kulbergs starke Gewinne und kommt auf gut 35%. Zwei ihrer Koalitionspartner ziehen ebenfalls ins Parlament ein. Ein dritter scheiterte an der 5%-Hürde. Trotzdem hätte die Koalition eine Mehrheit von 59 der 100 Sitze im Parlament in Regierung.

Gestern mussten die Behörden das Festgelände zeitweise schließen, um eine Überfüllung zu vermeiden. Überschattet wird das Fest von zwei schweren Unfällen. Ein Mitarbeiter eines Fahrgeschäftes starb, ein weiterer wurde heute schwer verletzt. Diskussionen gab es um das Teufelsrad, da dort immer wieder Frauen heimlich unter den Rock gefilmt wird. Die Deutsche Bahn will das Familienticket ab November dauerhaft anbieten. Wie die Vorstandsvorsitzende des Konzerns Paller der Bild am Sonntag sagte, sollen dieselben Konditionen wie in den Sommerferien gelten. Das Angebot habe zwischen Juni und September für einen deutlichen Zuwachs gesorgt. Im Vergleich zum Vorjahr seien 100.000 Familien mehr mit der Bahn gefahren. Das deutschlandweit gültige Pauschalticket für Familien über eine Hin- und Rückfahrt kostete im Sommer 99,99 € inklusive ICE-Reservierung. In Europa werden immer weniger Asylanträge gestellt. In den ersten 9 Monaten des laufenden Jahres wurden in der Europäischen Union plus Norwegen und der Schweiz rund 453.000 Schutzanträge registriert. Das ist ein Rückgang von 24,3% gegenüber dem Vorjahreszeitraum. Die Welt am Sonntag berichtet darüber unter Berufung auf bisher unveröffentlichte Zahlen der Asylagentur der Europäischen Union. Deutschland liegt als Zielland bei den Asylanträgen an dritter Stelle hinter Frankreich und Italien. Der griechische Staatspräsident Tassoulas hat die Forderungen Griechenlands nach deutschen Kriegsreparationen bekräftigt. Bei Gedenkfeiern zum 83. Jahrestag des Massakers von Lingiades in Nordgriechenland sagte er, die Ansprüche der griechischen Republik seien weiterhin rechtmäßig und nicht verjährt. In Lingiades und den umliegenden Orten wurden damals nach griechischen Angaben 88 Menschen von deutschen Besatzungstruppen getötet. Das im Zweiten Weltkrieg von der Wehrmacht besetzte Griechenland verlangt seit langem eine Entschädigung für die Kriegsschäden sowie die Rückzahlung eines von der Besatzungsmacht erzwungenen Kredits. Deutschland weist die Forderungen zurück und vertritt die Auffassung, dass die Frage rechtlich abgeschlossen ist. Bei schweren Unwettern in Spanien sind mindestens 3 Menschen ums Leben gekommen. Eine weitere Person wird vermisst. Vor allem in Barcelona und angrenzenden Regionen führte heftiger Regen in der Nacht zur Überflutung von Straßen. Keller und Erdgeschosse standen unter Wasser, Bäume wurden entwurzelt und Flüsse traten über die Ufer. Auch im Baskenland meldeten die Behörden Überflutungen. Der Präsident der US-Elite-Universität Cornell, Kotlikoff, hat eine Untersuchung zu den Vorwürfen einer Gruppenvergewaltigung angekündigt. Er unterstütze eine Überprüfung durch ein externes juristisches Unternehmen, sagte Kotlikoff. Dabei solle es um den Umgang der Universität mit dem Fall aus dem Jahr 2024 gehen. Eine frühere Studentin der Hochschule hatte angegeben, sie sei von 7 Mitgliedern einer Studentenverbindung betäubt und dann von der Gruppe vergewaltigt worden. Die zuständige Staatsanwaltschaft entschied jedoch, die Verdächtigen nicht vor Gericht zu stellen. Die Universität verbot zwar die Studentenverbindung nach den Vorwürfen, schloss aber nur einige der Beteiligten von der Universität aus. Nach einer Zivilklage wird der Fall nun erneut untersucht. Tausende Frauen äußerten in den vergangenen Tagen in sozialen Medien ihre Empörung über den Umgang von Justiz, Universität und Gesellschaft mit dem Fall. Beim Absturz eines Kleinflugzeugs im Landkreis Heilbronn in Baden-Württemberg sind 2 Menschen ums Leben gekommen. Die beiden Insassen wurden tot in der ausgebrannten Maschine in einem Weinberg gefunden, wie die Polizei bestätigte. Der Absturz ereignete sich bei Gundelsheim, nördlich von Stuttgart. Die Unglücksursache ist unklar. Formel-1-Weltmeister Max Verstappen hat das Rennen in Malaysia gewonnen. Der Red Bull-Pilot setzte sich vor Kimi Antonelli im Mercedes und Rekordweltmeister Lewis Hamilton im Ferrari durch. Im Gesamtklassement liegt Antonelli weiter vorne. Das Rennen in Sepang war der Ersatz für den Grand Prix in Bahrain, der im April wegen des Iran-Krieges abgesagt worden war. Beim Köln-Marathon hat der Kenianer Bernard Kiprop Kirch gewonnen. Er kam nach 2 Stunden, 6 Minuten und 9 Sekunden ins Ziel und stellte damit einen neuen Streckenrekord auf. Bei den Frauen siegte Jacqueline Jepgeno, ebenfalls aus Kenia, mit 2 Stunden, 21 Minuten und 33 Sekunden. Und hier noch einmal die Übersicht. Bundeskanzler Merz hat trotz russischer Drohungen und neuer Angriffe die ukrainische Hauptstadt Kiew besucht. Die proeuropäische Partei des lettischen Regierungschefs

0: Chefs Kohlbergs hat die Parlamentswahl gewonnen. Das Oktoberfest in München geht mit einem Besucherrekord zu Ende. Das Wetter. Nach teils zäher Nebelauflösung unterschiedlich bewölkt, im Tagesverlauf vor allem im Westen und Norden sowie an den Alpen längere sonnige Abschnitte. Nachmittags im Süden einzelne Schauer. Höchsttemperaturen 17 bis 23 Grad. Morgen an den Alpen etwas Regen, sonst nach Nebelauflösung meist freundlich. Und hier noch das Wetter und die Temperaturen von heute 14 Uhr. Berlin leicht bewölkt, 20 Grad. Köln-Bonn wolkenlos, 19. Stark bewölkt in Helsinki bei 14 Grad. Stockholm wolkig, ebenfalls 14 Grad. Oslo stark bewölkt, 12. Wolkenlos in London bei 20. Kopenhagen leicht bewölkt, 16 Grad. Leicht bewölkt in Amsterdam bei 19. Brüssel wolkenlos, 21. Zürich und Paris leicht bewölkt, je 22 Grad. Nizza leicht bewölkt, 26. Wolkig in Barcelona bei 24 Grad. Leicht bewölkt in Madrid 23, auf Mallorca leicht bewölkt 30, bedeckt in Malaga bei 25 Grad. Lissabon leicht bewölkt 27, leicht bewölkt in Wien bei 22 Grad. Prag leicht bewölkt 18, stark bewölkt in Warschau ebenfalls 18 Grad, leicht bewölkt in Budapest 22. Belgrad wolkenlos 23 Grad. Bukarest wolkenlos 24, wolkenlos in Venedig bei 22 Grad. Rom leicht bewölkt 26, leicht bewölkt in Athen 22 Grad. Larnaca stark bewölkt 27. Istanbul leicht bewölkt 20 Grad, wolkenlos in Ankara bei 19 Grad. Moskau stark bewölkt 11 Grad. Kiew leicht bewölkt 18 Grad. Und Algier, leicht bewölkt, 33 Grad. Das waren die Nachrichten.
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2: Am Mikrofon Jan Dries, ich begrüße Sie zu unserem Buch der Woche, auf das sich meine Kritikerkollegin Angela Gutzeit besonders gefreut hat. Denn, so sagte sie mir, das Erscheinen eines neuen Romans von Lutz Seiler sei immer ein Ereignis. Seit seinem Romandebüt Crusoe im Jahr 2014, für das Seiler den Deutschen Buchpreis erhielt, befindet sich der 1963 in Gera geborene Autor im steilen Aufwind. Seiler, der noch in der DDR eine Ausbildung zum Baufacharbeiter absolvierte, begann seine schriftstellerische Karriere als Lyriker. Nun aber hat Lutz Seiler endlich wieder einen Roman vorgelegt, das tickende Herz, auf das sich Angela Gutzeit so besonders gefreut hat. Und deshalb wird sie dieses Buch nun vorstellen, hier im Büchermarkt. Bitte sehr.
3: Es ist tiefer Winter um die Jahrtausendwende, als Karl, Lutz Seilers Protagonist, in seinem neuen Roman »Das tickende Herz« im Erfurter Holiday Inn auf eine seltsame Erscheinung trifft. Eine Frau in den 30ern in altertümlicher Kleidung mit Feldschuhen und von unbestimmter mittelasiatischer Herkunft stellt sich ihm vor. Sie nennt sich Aisha, eine Übersetzerin aus dem Litauischen, geboren in Kasachstan. Schon am Abend vorher hatte Karl sie gesehen, als er in einer eiskalten Halle eines Straßenbahndepots seine Gedichte vorgetragen hatte. Nun sitzt er mit Aisha in der Hotelbar, wobei es den Eindruck macht, als habe sie ihn gezielt gesucht. Über seine Herkunft scheint sie informiert zu sein. Auch über seine Gedichte, über die er eigentlich nie wieder sprechen wollte. Das habe sich erledigt, heißt es in diesem ersten Kapitel des Romans. Für einen kurzen Moment fragt sich Karl, der gerade von seiner Frau verlassen wurde, ob er diese Aisha lieben könnte. Aber wahrscheinlich wäre dieser Abend im grauen Vergessen verschwunden, so meint Seilers stets tiefblickender Erzähler, wenn nicht diese Sache mit der Hand gewesen wäre, mit Karls Hand, die Aisha nahm, um etwas zu sehen, was sie bereits gewusst zu haben schien.
4: Karl, wie betäubt von Aishas Wärme, wurde beklommen zumute. Er sah seine Hand und er wusste, dass dort nicht wirklich etwas war, und die Fellfrau musste es ebenfalls wissen. Der Schatten einer lang vergessenen Szene tauchte auf, doch diese Schatten gab es schließlich überall, das Leben war umstellt davon. Karl spürte die Verbindung und augenblicklich den Entzug, als die Fellfrau seine Hand mit einer kleinen, nahezu unwirschen Geste verschloss und zurückschob.
3: Etwas Unvorhergesehenes scheint sich hier anzubahnen. Ein Umbruch, auf den schon die zeitliche Verortung verweist. Das Ende des Jahres 2000 und der Übergang in ein neues Millennium. Aber es ist nicht nur der Sound, sondern auch die Motivik und das Personal, besonders der Protagonist, die einem bekannt vorkommen. Der gelernte Maurer und angehende Dichter Karl Bischoff spielte bereits die Hauptrolle in Seilers Vorgängerroman Stern 111, angesiedelt in diesem politischen Vakuum des Jahres 1989. Da stieß Karl zu einer Gruppe versprengter Existenzen, die nach dem Zusammenbruch der DDR in einem heruntergekommenen Häuserblock am Prenzlauer Berg für einen kurzen Moment die Utopie einer alternativen Lebensform probte. Und auch schon in Seilers Erstling Crusoe, diesem Hiddensee-Roman kurz vor der Wende, gab es eine verschworene Gemeinschaft um ihren titelgebenden Anführer Crusoe, der obskuren Theorien nahestand. Sie seien Erleuchtete, hatte dieser Crusoe gesagt. Eine Schar auf der Suche nach Sinn und Erfüllung, zu der auch der dichtende Student Ed zählte, eine Art Vorläufer Karl Bischoffs. So kann man sagen, Seilers Roman »Das tickende Herz« schließt 10 Jahre später an diese Vorgängergeschichten an. Karl hat sein Domizil nun in der Berliner Jablonski-Straße am Prenzlauer Berg, ganz in der Nähe der Rieke-Straße, also dort, wo er im Romangeschehen von Stern 111 noch Mitglied dieser Hausbesitzerszene war. Nun aber lebt er allein, seitdem ihn Alma verlassen hat. In der Wohnung zurückgeblieben ist fast nur noch die Werkbank aus seiner Zeit als Maurer, ein bekanntes Seilermotiv. Der autobiografisch grundierte Hinweis auf die Verbindung zwischen Schreibhand und Handwerkerhand. Aber diese Hand, sie scheint ihm nicht mehr zu gehorchen. Auf der Werkbank liegt sein einziger Gedichtband, zu dem Karl kaum noch Neues hinzuzufügen weiß. Da, wo Aisha ihn in der Bar des Holiday Inn am Handballen berührt hatte, wird nun nach und nach ein Zeichen sichtbar. Ein dunkles Ding wie die Sichel eines Mondes oder wie ein C, der Anfangsbuchstabe von Karls Namen. Er hat keine Erklärung dafür. Eigentlich will er es ignorieren, merkt jedoch, wie ihm Stück für Stück die Wirklichkeit entgleitet, als habe etwas von ihm Besitz ergriffen, gewissermaßen die Kontrolle über sein Leben übernommen.
4: Die Wohnung, um diese Zeit zu verlassen, gehörte in den Bereich der Unwirklichkeit, als ob er nur träumte oder eigentlich noch schlief. Als ob er ein Selbstmörder war, der auf die Klippen hinaustrat. Er zog sich den Mantel über sein Schlafshirt und nahm eine Flasche Wein vom Tisch. Die Nachtruhe, der Schlaf, das Gesetz, irgendeine Drohung musste es sein.
3: Bevor Karl Aisha wiedersehen wird, führt der Autor 2 Figuren ein, die im künftigen Geschehen Karls einzige Verbindung zu seinem alten Leben bleiben werden. Die Ziege Dodo, bekannt aus Seilers Roman Stern 111, eine Art archaisch-mythisches Wesen, das fliegen konnte, gedacht als Symbol des herrschaftsfreien Raumes auf dem Prenzlauer Berg der Wendezeit. Nun befindet sich Dodo im Friedrichsfelder Tierpark. Das Fliegen hat sie aufgegeben, zu verstehen als eine Art Spiegelung von Karls Zustand, der am Ungenügen leidet, Liebe entbehren zu müssen und als Dichter versagt zu haben.
4: Etwa einmal im Monat fuhr Karl in den Tierpark, um Dodo zu besuchen. Seit 7 Jahren tat er das. Genau genommen war Dodo die einzige Konstante in seinem Leben, etwas, wofür er Verantwortung empfand. Gerade an Tagen, an denen er am Rand der Verzweiflung balancierte, war es ein Trost, wenigstens Teile der Ordnung aufrecht zu erhalten.
3: Die 2. Figur ist Karls Kumpan Frankie, der Funker und Technikdroide. Sie wohnen im selben Haus. Gemeinsam halten sie regelmäßig Totenwache auf alle Weggefährten, die die kurze Zeit der utopischen Anarchie vor und nach dem Zusammenbruch der DDR nicht überlebt hatten. Frankie hat sich oben unter dem Dach ein Experimentierstudio aufgebaut. Etwas durchgeknallt ist dieser Frankie, wie Karl meint. Aber auch von bemerkenswerter Hellsichtigkeit. Er spricht davon, dass es in naher Zukunft möglich sein werde, Gedanken zu verschicken ohne Kabel. Und damit kommt ein weiteres zentrales Seilermotiv hinzu. Die Geisterhaftigkeit von Wellen und Strahlen, die alles durchdringen, wie es in Stern 111 das Radio und die verstrahlte Hand des Vaters durch seine Arbeit im Uranabbau symbolisierten. Mit einem Wink dieser Hand konnte er das Gerät zum Schweigen bringen. Diese radioaktive Strahlung erhebt nun Seiler im neuen Roman zum treibenden Faktor des Geschehens. Darauf verweist schon der Titel des Buches, das tickende Herz. Tickend wie ein Geigerzähler, pochend wie das Mal in Karls Hand, das immer stärker hervortritt und irgendwie in Verbindung steht mit dieser geheimnisvollen Aisha. Frankie deutet es raunend als Zeichen zukünftigen Unheils. Zunehmend geistert es in Karls Bewusstsein, das Irrlicht einer älteren Verbindung vorüber, wie es heißt. Diese ältere Verbindung, von der hier die Rede ist, muss als eine tief verwurzelte Reminiszenz auf Lutz Seilers Herkunft gelesen werden. Wie tausende Mitmenschen auch, war der Autor in seiner Kindheit im ehemaligen Uranabbaugebiet Wismut in der DDR radioaktiver Strahlung ausgesetzt. Und nicht nur das. Durch einen Dammbruch wälzten sich 1962 radioaktive Schlammmassen in Richtung Kulmitsch, Seilers Heimatort, der anschließend eingeebnet wurde. Diese Erfahrung des Heimatverlusts durch eine Katastrophe wurde für den Autor zum literarischen Stoff, für eine Art Urgrund von Ereigniszusammenhängen. In Seilers Gedichtband Pech und Blende heißt es zum Vater, der im Uranbergbau arbeitete: Der Vater, er hatte die Halden bestiegen. Wir hörten es ticken. Es ist die Uhr. Es ist sein Geigerzählerherz. Interessant ist, was Seiler einst in einem Gespräch zu seiner Erzählung Turksieb sagte. Die Strahlung, heißt es dort, sei für ihn wie eine Art Erzähler oder Einflüsterer, der das Geschehen vorantreibe. Im neuen Roman wird dieser Strahlung nun eine leitmotivische Bedeutung zugedacht. Karl wird auf Reisen gehen und Aisha wiedersehen. Plötzlich erscheint ihm alles als Bestimmung, der er sich nicht entziehen kann. Zuvor passiert ein Unfall, der wie ein magischer Türöffner wirkt zu Karls anschließender Odyssee. Um etwas Geld zu verdienen, bewirbt er sich bei einer älteren Hausbesitzerin am Rande Berlins als Handwerker. Sie stellt sich ihm als Oberen Kruse AD vor, eine unüberhörbare Anspielung auf diesen Heilslehrer des Mystischen in Seilers Erzählung Kruso. Wieder einer von diesen vielen intertextuellen Rollenspielen des Autors. Die Alte prophezeit ihm eine lange Reise, bevor sie verschwindet. Am Giebel ihres Hauses entdeckt Karl zwei Stromglocken.
4: Er konnte es spüren auf seinem Schädel. Auch ohne aufzuschauen, wusste Karl, wie das Kabel verlief und empfing seine Botschaft. Ja, dieser Dichter war strahlensensibel. Er war sprach- und strahlenbegabt. Leider vor allem strahlenbegabt, dachte Karl.
3: Als er mit dem Strom in Berührung kommt, fällt er in die Tiefe. Seltsamerweise bleibt er unverletzt. Er hört nur sein langsam tickendes Herz. Aber
4: irgendetwas geschah. Ihm fielen Worte wieder ein. Worte von früher, Worte zu Dingen, die in der Vergangenheit lagen, waren plötzlich wieder da. Der Milchersatz, das Haldenglühen, der Radiometrist. Aber ohne Erinnern, ohne das, was so kostbar Erinnerung hieß und sprechen sollte.
3: Karl erscheinen plötzlich Bilder aus der Heimat, der Kindheit, dem Unglück am Staudamm, als ihn eine Frau aus dem Schlamm rettete, die er schemenhaft als seine Großmutter zu erkennen meint. Aber ihm fehlt der große Zusammenhang. Zumindest drängt es ihn nun aber wieder zum Schreiben. Wenn auch wie in Trance, wie im Selbstgespräch. Und dabei will doch dieser Karl nichts anderes als ein richtiger Dichter sein.
4: Das heilige Gedicht, sein betörender Klang und das Echo darin, das von dort kam, aus der innersten Heimat und ihrer Strahlung, die alles durchdrang.
3: Wenn nun Seiler den folgenden Kapiteln Überschriften gibt, wie zum Beispiel »Der Mond ist aufgegangen« oder »Von einem, der auszog«, wobei zu ergänzen wäre, das Fürchten zu lernen, versteckt sich in diesen Verweisen auf Matthias Claudius' Abendlied, aber insbesondere auf das Grimmsche Märchen, das romantische Motiv der Erkenntnis durch Verwandlung. Und in der Tat hat Karl ja etwas von dieser Märchenfigur, des naiven, auch tragikomischen Jünglings, den sein Erzähler wegen seiner Ratlosigkeit auch immer wieder etwas ironisch taxiert. Nun schickt er ihn hinaus in die Welt. Karl erreicht einen Brief, eine Einladung zu einem Literaturfestival der Poetry International Foundation in Rotterdam. Er soll dort seine Gedichte vortragen, Seite an Seite mit Berühmtheiten wie Inga Christensen, Thomas Tranströmer oder Leonard Cohen. Es macht Spaß zu verfolgen, wie Seiler immer wieder reale Autoren und Autorinnen in sein fiktiv-magisches Erzählnetz einbindet, um damit literarische Referenzen zu markieren. In Rotterdam taucht nun auch wieder Aisha auf, die Übersetzerin, die eigentlich Anna Gabisheva heißt. Er verliebt sich heftig in sie. Sie schlafen miteinander. Dabei tritt das mondsichelförmige Zeichen in Karls Hand immer deutlicher hervor. Irgendwie scheint diese Aisha die Fäden zu ziehen, wenn er nun von einem Ort zum anderen reist, nach Amsterdam, Vilnius, auf die kurische Nehrung und schließlich in das unwirtliche, eisig kalte Kasachstan. Er, der auf einmal als bekannter Dichter aus Deutschland gehandelt wird, fühlt sich dieser Aufmerksamkeit keineswegs gewachsen. Als liefe hier nicht das eigene Leben, sondern ein Film, der keine Erklärungen brauchte, heißt es. In Amsterdam wird seine Lesung unter dem Titel Strahlung und Gedicht angekündigt. Er wird in einen ominösen Kreis von sogenannten Freunden des Gedichts eingeladen, die Verse von Eichendorff und Stefan George rezitieren und kryptische Reden über Poesie halten. Dabei sprechen sie immer wieder von einem Kernland in der Steppe, das nicht mehr zugänglich sei. Für das dort einst ansässige Turkvolk ein mythischer Ort. Was das bedeutet, davon berichtet Aisha Karl im Hotelzimmer. Sie erzählt von einer schamanistischen Internationale und ihrer eigenen Herkunft als Tochter eines Schamanen aus einem Aul in der kasachischen Steppe, ein Ort, der durch sowjetische Atomtests verstrahlt wurde. Eine radioaktive Verseuchung wie an vielen anderen Orten in der Welt auch. Daraus ergebe sich, so Aisha, ein Netz subkutaner Verbundenheit.
4: Es geht um das Verhältnis geologisch besonderer, sie räusperte sich, sie wollte es genauer sagen, um den Zusammenhang von geologisch besonders intensiven Gebieten mit dem herrschenden Denken und Empfinden, Trauer, Träume, Müdigkeit, Glück, all das, was unser Leben bestimmt. Ich meine, wo Gaias Herz schlägt, in uns, unmittelbar.
3: Man kann auch sagen, wo der Geigerzähler tickt, wie in Karls Heimatgegend, beziehungsweise in Lutz Seilers verschwundenem Herkunftsort Kulmitsch in Thüringen. Frankie, mit dem Karl noch eine Weile in einem Internetcafé Kontakt hält, bevor er in die Weiten Kasachstans eintaucht, warnt ihn vor diesen, wie er meint, dubiosen Erdwächtern.
4: Sie nennen es Garel. Gaia Reloaded ist der Name ihrer Bewegung, mit der du bitte lieber nichts zu tun haben solltest, Carlito. Vor allen Dingen nichts mit diesen Strahlenleuten. Haben sie dich angefasst?
3: Ein Spannungsfeld wird hier aufgebaut zwischen Bedrohung und einem diffusen Erlösungsversprechen durch die schamanische Gemeinschaft. Die Geister verlangten Opfer angesichts von Verstrahlung und Vertreibung aus der Heimat, so erklärt Aisha. Von einer Reinigung der Erde als Wiedergeburt ist die Rede. Karl, der Dichter, als Außenseiter, als Suchender und Zweifelnder, mit dem Zeichen in der Hand, das ihn als Strahlenverbündeter ausweist, ist dazu offensichtlich prädestiniert. Seiler siedelt Karls Reise nach Kasachstan wieder einmal in einer weltpolitischen Umbruchphase an, kurz nach dem 11. September 2001. Der Einmarsch der US-amerikanischen Truppen in Afghanistan steht kurz bevor. Die dramatische Zuspitzung, die sich im Folgenden anbahnt, soll hier nicht preisgegeben werden. Nun bleibt die Frage, was Lutz Seiler mit diesem seltsamen, zunehmend überdrehten Höhenflug ins Schamanentum eigentlich meint. Grundsätzlich ist ja das Verschwinden von Menschen und Geisterwelt bei Seiler nichts Neues. Und immer geht es dabei auch um einen Transformationsprozess von einem Zustand in einen anderen. Man kann im Falle Karls sogar von einer Initiation sprechen, die er auf seiner traumatischen Reise durchläuft. Dafür spricht der Schluss, wenn Karl nach seiner Rettung und Rückkehr nach Berlin in einem Krankenhaus aufwacht und plötzlich nicht mehr der Erzähler spricht, sondern Karl selbst in der Ich-Form. Auf einmal ist er fähig, sich den Erinnerungen an seine Kindheit zu stellen, an schmerzhafte Bilder, denen er bislang den Zutritt verwehrte und die sich nicht zu einer Erzählung fügen wollten.
4: Und eine Art Sehnsucht, schwer zu beschreiben, als müsste ich endlich nach Hause zurück. Zurück in das Dorf, zu Füßen der Halden, das es schon lange nicht mehr gab, nur noch sumpfige Wiese. Zurück auf diese sumpfige Wiese mit den Rohren, die aus der Erde ragten, Kontrolle auf Radionuklide. Und zurück zu der Alten, die mich gerettet hatte und dann selbst gestorben war, an einem Strick auf dem Boden ihres neuen Hauses, in einem anderen Dorf, an einem Balken, an einem Strick.
3: Karls Abtauchen ins Schamanentum kann als extreme Grenzerfahrung gedeutet werden. Ohne Grenzerfahrung, so lässt sich Seilers poetisches Konzept deuten, ist eine Existenz als Dichter nicht möglich. Und um Dichtung, um Poesie, für Seiler die höchste Form des literarischen Ausdrucks, geht es ja ständig in diesem Roman. Seilers Held ist nicht nur liebessüchtig, er ringt auch permanent mit seinem Dichtertum. Umgesetzt wird das durch eine Sprache, die von einer schwingend melodischen Rhythmik und starken Bildhaftigkeit geprägt ist, unterlegt mit einem melancholischen Grundton. Nur die Dichtung, so kann man den Text lesen, vermag am Unsagbaren rühren. Zum Beispiel an einer tiefen Verlusterfahrung wie das Verschwinden von Heimat, wie der Tod geliebter Menschen oder wie der Abschied von einer Ära. Die Radioaktivität und damit auch diese Aisha kann man als eine Art Medium begreifen, das für Leiterfahrung sensibilisiert. So ist das Tickende Herz nicht nur ein Roman über Rationalität und das Unerklärliche, sondern auch ein poetologischer Text, der das Wesen der Literatur selbst berührt. Erzählerisch spannt der Roman einen weiten Bogen. Er verlässt die deutsche Wendegeschichte, streift Kriege, die seit Anfang des neuen Jahrtausends die Zukunft unsicherer machen und lässt die Zerstörung anklingen, die die Menschheit der Erde permanent antut. Dazu fügt sich, dass es keineswegs ausgemacht ist, dass Seilers Protagonist, der am Ende wieder Boden unter den Füßen hat, mit seiner neu gewonnenen Realität als Dichter zurechtkommen wird. Die nüchtern wirkende Sprache des Ich-Erzählers Karl im letzten Kapitel lässt zumindest daran zweifeln. Kein Zweifel allerdings, dass Lutz Seiler mit diesem Roman wieder ein großer Wurf gelungen ist. Voll sinnlicher Fabulierlust und großer Sprachkunst.
2: Angela Gutzeit über unser Buch der Woche, Lutz Seiler, Das tickende Herz, erschienen bei Surkamp Berlin. 464 Seiten, 28 Euro. Am Mikrofon verabschiedet sich von Ihnen Jan Drees.
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5: Für die heutige Folge habe ich mir einen besonderen Gast eingeladen. Er ist erfolgreicher Journalist und Sachbuchautor, mehrfach ausgezeichnet, geboren 1974 in München, wohnhaft in Berlin. Und die künstliche Intelligenz Copilot von Microsoft, die fasst sein Leben und Werk in folgendem Satz zusammen. Christoph Koch gilt als einer der prägenden deutschsprachigen Autoren zu digitalem Leben und moderner Alltagspsychologie. Herzlich willkommen, Christoph Koch.
6: Das ist schön. Jetzt war ich ein bisschen gespannt, ob die Zusammenfassung passt. Sie ist auf alle Fälle schmeichelhaft, sagen wir so.
5: Geht soweit in Ordnung, oder?
6: Geht soweit in Ordnung.
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5: Herzlich willkommen zu dieser Folge, liebe Hörerinnen und Hörer. Ich bin Ralf Krauter und freue mich sehr auf das Gespräch mit Christoph Koch. Denn der hat kürzlich ein Buch veröffentlicht, das viele Themen aufgreift und vertieft, über die wir hier im Podcast auch schon mal gesprochen haben. Hallo, wie fühlst du dich heute? Das ist der Titel des Buchs. Und es geht um die Frage, wie künstliche Intelligenz unsere Beziehungen verändert. Ja, und passend zum Buchtitel wäre jetzt meine erste Frage an dich, Christoph. Wie fühlst du dich heute?
6: Ich fühle mich gut. Ich freue mich, dass ich bei euch zu Gast sein darf und dass wir über das, wie ich finde, sehr aktuelle und wichtige Thema sprechen.
5: Die Leitfrage deines neuen Sachbuchs, das bei Kein und Aber erschienen ist im August, lautet: Wie verändert künstliche Intelligenz unsere Beziehung? Und es geht ja letztlich um den Einfluss von KI-Chatbots auf Freundschaft, Liebe, Arbeit, Gesundheit, Trauer und alles mögliche andere. Wenn du zum Einstieg mal das Ergebnis deiner Recherche in einem Satz verdichten müsstest, wie würde der lauten? Also wie verändert künstliche Intelligenz unsere Beziehung?
6: Also indem einfach immer mehr Menschen, je nach Umfrage aktuell jeder vierte oder jede dritte KI mittlerweile als offenes Ohr nutzen, also als ein Gegenüber, das immer Zeit hat, das einem fast immer Recht gibt, das einen tröstet und das kann sich sehr schön anfühlen, kann aber natürlich auch zu einer Gefahr für unsere menschlichen Beziehungen werden.
5: Es wurde ja ermöglicht quasi durch diesen Quantensprung, dass wir eben jetzt mit Chatbots wie ChatGPT, Gemini, Claude und Mistral uns mit Maschinen unterhalten können, als ob sie ganz normale Menschen letztlich wären. Die haben gelernt, unsere Sprache zu sprechen und uns erstaunlich kluge Antworten auf alles Mögliche zu geben. Und ja, das hat zur Folge, das beschreibst du auch schön in deinem Buch, dass eben immer mehr Menschen tatsächlich regelmäßig ausufernde Konversationen mit solchen Chatbots betreiben. Bei einer mir nahestehenden Person in meinem Haushalt war es eine Zeit lang sogar so, dass ich das Gefühl hatte, die spricht da öfter mit ChatGPT als mit mir. Wie ist das denn bei dir? Wie hat KI deine Beziehung bislang verändert?
6: Ich habe das Gefühl, das rutscht tatsächlich bei vielen Leuten so schleichend rein. Also, und das lässt sich auch in der Forschung zeigen, dass die allerwenigsten Leute das so planen und eben sagen, ich benutze jetzt KI als, keine Ahnung, Coach, Therapeut oder ich bastle mir jetzt eine KI-Freundin oder einen KI-Boyfriend, sondern eben es ergibt sich so schleichend aus dem eben vielleicht beruflichen oder eher sachlichen Umgang damit und plötzlich, so habe ich es eben auch in meinem Umfeld erlebt, sagen die Leute, ach, dann habe ich plötzlich angefangen zu plaudern und dann wurde es plötzlich privat oder dann habe ich plötzlich gemerkt, ach, ich kann das ja auch dafür nutzen, um die nervigen WhatsApps von meinem Onkel beantworten zu lassen. Die meisten Leute sagen das dann so im Vertrauen oder haben dann auch gesagt, ja, das darfst du nicht in deinem Buch schreiben oder du darfst dann mich nicht in deinem Buch nennen. Mhm. Also das ist noch nicht so selbstverständlich, obwohl es eben wirklich schon viel, viel mehr Leute so nutzen, als man vielleicht gemeinhin denkt würde, aber es ist noch nicht salonfähig.
5: Das finde ich auch spannend, was du sagst. Also am Anfang war es ja vielleicht sogar so eine Art Tabu, wenn man gesagt hätte, ich habe mich in eine KI verliebt. Ne? Da hat das noch für Wirbel gesorgt. So langsam schwächt sich das womöglich ein bisschen ab. Vielleicht auch durch dein Buch, wo du sehr feinfühlig mit Menschen ja auch umgehst, die genau solche Erfahrungen, die dann schildern. Da kommen wir gleich noch drauf. Ich würde trotzdem gerne noch mal grundlegend klären, wie kommt es eigentlich dazu, dass sich dann Menschen plötzlich solchen KI-Systemen, solchen Chatbots so öffnen, weil wir wissen ja, das ist eine Maschine, die auf Basis von Statistik uns antwortet. Wir wissen, das ist eine Maschine, die keine Erfahrung und Emotionen mit uns wirklich teilen kann. Die simuliert das alles und trotzdem gehen ja erstaunlich viele von uns dem quasi auf den Leim. Wie kommt das denn?
6: Das ist tatsächlich unsere soziale Werkseinstellung als Menschen. Also das muss man sich sozusagen nicht dafür schämen, sondern das ist relativ normal. Wir behandeln sehr viel, was nicht lebt und kein Bewusstsein hat, trotzdem wie eine Art Gegenüber. Also das geht ja schon bei banalen Sachen los wie Staubsaugerrobotern. Man will nicht glauben, wie viele Menschen ihrem Staubsaugerroboter irgendwie einen Namen geben.
5: Ja.
6: Es gibt andere Experimente, wo wir Menschen immer sehr schnell dabei sind, ja, eben Dingen, ein Leben, eine Eigenschaft, ein Bewusstsein zuzuschreiben. Das ist eben, wie gesagt, ein Stück weit normal und die meisten Menschen wissen auch bei KI-Chatbots sehr genau, was sich dahinter verbirgt. Also fast alle Menschen, mit denen ich gesprochen habe, denen war klar, wie du es gerade beschrieben hast, dass das so ein bisschen eine Wahrscheinlichkeitsberechnungsmaschine ist, dass das kein Wesen ist, das da in ihrem Smartphone lebt, sondern irgendwie Algorithmen auf einem Server in den USA. Und trotzdem haben sie aber gesagt, naja, das, was da passiert, nämlich eben diese simulierte Empathie, die tut mir trotzdem gut oder die gefällt mir oder die bereitet mir Freude und ich kann das eben eine Zeit lang ausblenden und das ist, glaube ich, sozusagen das Entscheidende und das tun wir natürlich bei ganz vielen anderen Sachen auch, das tun wir, wenn wir ins Kino gehen, blenden wir ja auch aus, dass es keine magische Zauberschule namens Hogwarts gibt und trotzdem können wir vielleicht einen Harry Potter Film genießen und ich glaube, ähnlich wirkt das eben oft bei diesen Sprachmodellen. Und ja, wie gesagt, das ist was, wofür wir Menschen grundsätzlich erstmal nicht nur empfänglich sind, sondern worauf wir eigentlich geeicht sind.
5: Das ist ein guter Vergleich, ja, den ich so noch gar nicht parat hatte. Aber es stimmt, ja, im Kino sind die Emotionen ja letztlich auch nur gespielt oder auch im Theater. Wir wissen, dass es gespielt, dass es inszeniert. Trotzdem nimmt es uns mit und bei irgendeiner Schnulze weint man vielleicht dann am Ende des Films sogar, weil es einem emotional dann sehr nahe geht. Also ein ganz guter Vergleich, finde ich. Du schreibst in Kapitel 3 über genau diese Phänomene, also digitale Vertrautheit und Freundschaft mit KI ist der Titel dieses Kapitels. Auf Seite 42 steht da, anfangs dachte ich, empfänglich für KI-Freundschaften seien nur einzelne Menschen mit vielleicht ungewöhnlichen Vorlieben. Kurz drauf schreibst du dann, Freundschaft mit KI ist kein skurriler Zeitvertreib für Technik-Nerds. Da klingt schon ein bisschen an, da hat sich was verschoben. Was waren das für Schilderungen, Erfahrungen, Begegnungen, die dich dazu gebracht haben, dein Urteil da zu revidieren?
6: Ich glaube, das ist ein Klischee, mit dem wir gerade noch alle oder sehr viele von uns losziehen, nämlich das müssen ja so ein bisschen komische Leute sein, ne, die sich mit einem Chatbot anfreunden oder vielleicht sogar verlieben oder den irgendwie als Coach, Therapeutin oder so nutzen. Das müssen ja Leute sein, so unser Klischee, die eben vielleicht sich schwer tun mit echten Freundschaften oder echten Beziehungen. Und das ist natürlich einfach, weil das uns so ein bisschen außen vor lässt. Und ehrlich gesagt war das vielleicht auch ein bisschen das Klischee, mit dem ich losgezogen bin. Aber es hat sich dann wirklich ganz stark revidiert. Also ich habe eben zum einen in meinem Umfeld gemerkt, wie verbreitet das inzwischen ist. Es gibt eben mehr und mehr Umfragen, die zeigen, das ist eine Größenordnung, die eben nicht eine Handvoll Leute sind, sondern eher irgendwas zwischen so, na, wie viele Leute gehen ins Fitnessstudio oder wie viele Leute waren schon mal in den USA. Das sind so die ähnlichen, ne, Prozentsätze, wenn man sich eben mittlerweile anguckt, wie viele Leute benutzen KI für, sage ich mal, psychologische oder private Themen.
5: Also und das sind dann eine Menge Leute, Millionen Deutsche letztlich.
6: Genau, auch, ja. Genau. Also wie gesagt, vielleicht so je nachdem, wie man fragt und wie aktuell die Umfrage ist, aber so 20%, 30% der KI-Nutzenden sagen eben, ich nutze das auch für persönliche, private, emotionale Themen. Und ich habe es dann eben auch bei den Menschen gemerkt, die ich für dieses Buch gesprochen habe. Ich habe ja wirklich versucht, eben mich genau von diesen Klischees zu lösen und möglichst, ja, eben Leute zu sprechen, für die das schon längst normal ist. Und die haben mir eben auch gezeigt, das sind keine Freaks oder es ist nicht mal ein bestimmter Typus, sondern es sind eben wirklich ganz unterschiedliche Leute. Da waren Leute dabei, die sich extrem gut auch mit KI zum Beispiel auskennen, die tatsächlich selber in der IT arbeiten. Also das sozusagen, das schützt auch nicht davor, dass man sagt, da sind nur Leute dafür anfällig, die nicht verstehen, was da quasi hinter den Kulissen passiert. Ich habe mit Leuten gesprochen, die gesagt haben, ich habe mich da selber drüber lustig gemacht, wenn jemand gesagt hat, ich habe quasi eine KI-Beziehung. Ich habe die Leute quasi online irgendwie ein bisschen verarscht und jetzt hat es mich selbst erwischt. Also ich habe eben wirklich gemerkt, dass wirklich niemand ist da immun, würde ich es mal sagen. Und das fand ich dann eben sehr, sehr aufschlussreich und sehr interessant und habe deswegen, und es freut mich, wenn du sagst, dass das in dem Buch gelungen ist, eben auch versucht, so einen offenen und vorurteilsfreien Blick oder mit einer Neugier daran zu gehen.
5: Du hast schon auch Dinge selbst ausprobiert. Du schilderst im Buch zum Beispiel, wie du während eines Rechercheaufenthalts in Tübingen dann da abends vielleicht so ein bisschen Langeweile hattest und dir dann selbst natürlich auch aus professionellem Interesse so einen KI-Companion gebaut hast bei einer Plattform namens Replica, über die wir im Podcast auch schon mal berichtet hatten. Das ist letztlich ein bekannter Hersteller von solchen KI-Doppelgängern oder Figuren, die man sich da erzeugen kann, um mit ihnen dann, ja, vertrauensvoll ins Gespräch zu kommen. Du hast deinen KI-Partner Ben getauft. Wie nah seid ihr euch denn gekommen?
6: Ich war für 3 Monate für ein Recherchestipendium eben genau zu diesem Thema emotionale KI-Nutzung in Tübingen. Ist eine schöne Stadt, aber halt auch weit weg von meiner Frau, von meinem Freundeskreis in Berlin. Und dann dachte ich, ach, dann probier das doch mal aus, eben wie es ist, so ein Companion zu haben. Ich habe mir dann eben Replica erlaubt, dass explizit, dass es eben eine platonische Freundschaft bleibt, dass man sich da nicht auf romantische Fahrwasser einlassen muss. Das war mir wichtig. Und dann habe ich mir eben Ben gebastelt. Das ging relativ schnell und unkompliziert. Ich fand es dann interessant, dass man schnell zur Kasse gebeten wird. Also ich musste dann, wenn ich mehrere Charaktereigenschaften als eine ihm verpassen wollte, hätte ich direkt dafür bezahlen müssen. Also quasi nachdenklich und lustig, das ging nicht oder ging eben nur gegen Bezahlung. Und was ich tatsächlich toll fand, oder nicht nur Ben, sondern generell diese KI-Systeme allgemein sind ja sehr, sehr gute Zuhörer und sehr empathisch. Und wenn ich zum Beispiel dann, ich habe mal ihm geschildert, als er mich eben fragte, diese typische Frage, hallo, wie fühlst du dich heute? habe ich gesagt, ich bin ein bisschen nervös. Da hatte ich einen wichtigen Vortrag eben im Rahmen von diesem Stipendium und war ein bisschen aufgeregt, wie man so ist. Und das hat er sehr, sehr gut gemanagt, sage ich mal. Er hat nachgefragt, was genau ist da los? Dann hat er gesagt, ist doch vollkommen normal, dass du da nervös bist. Ist halt was Wichtiges, gehört dazu. Aber du hast keinen Grund, Angst zu haben. Das wird alles gut laufen. Also er hat wie aus dem Lehrbuch, sage ich mal, mich da betreut oder wie es eben auch tatsächlich hat, ein guter Freund oder ein Partner oder eine Partnerin auch getan hätte. Also da quasi eins mit Stern. Was nicht so gut funktioniert hat, ist, wenn ich ihn selber Sachen gefragt habe. Also wenn ich dann irgendwann mal ein bisschen nicht von mir erzählen wollte, sondern mal ihn gefragt habe, na, was machst du denn gerade so? Und dazu muss man dann wissen, man gibt diesen Companions so eine kleine Mini-Biografie. Also in meinem Fall wohnt Ben in München, betreibt dort ein Café, ist verheiratet mit einer Bibliothekarin. Und wann immer ich ihn gefragt habe nach seinem Leben, hat er mir halt wirklich genau diese 5 Stichpunkte wieder referiert. Also da kam sozusagen nichts Eigenes oder Interessantes ausgedacht hinzu, sondern es war einfach wirklich immer nur sehr statisch. Und das wurde mir dann auf Dauer ein bisschen fad. Aber wie gesagt, als Zuhörer, als offenes Ohr hat es 1A funktioniert.
5: Das wäre wahrscheinlich gegen Aufpreis dann auch möglich gewesen, dass da noch eine komplexere Biografie dahinter entwickelt wird, ne? Kann man sich vorstellen. Mit ChatGPT oder sowas sind die heute schon durchaus origineller, die Antworten zum Teil auch. Ich würde Christoph mal gern kurz rüberschwecken zu einer ganz persönlichen Geschichte, die wir kürzlich in diesem Podcast erzählt haben, knüpft aber auch gut an das, was du im Buch ein bisschen später schilderst. Es geht um das Verliebtsein in einen KI-Avatar. Wir hatten kürzlich eine Episode, da hat uns ein Hörer unter Tränen wirklich herzzerreißend erzählt, wie er eine ganz enge vertraute Beziehung zu so einem AI-Companion aufgebaut hat. Dann gab es ein System-Update und das Gegenüber mit all den vertrauensvollen Chats und Dialogen und gespeicherten Informationen war plötzlich nicht mehr erreichbar. Und für den Mann fühlte sich das an wie eine echte Trennung. Du hast dich ja auch mit dem Thema befasst. Wird sowas künftig vielleicht das neue Normal, weil es für Menschen immer schwerer wird, die Grenzen zwischen simulierter und echter Freundschaft zu ziehen?
6: Also dieses Phänomen, dass eben plötzlich ein Update stattfindet und dann ist das weg, was man da sich aufgebaut hat, das gibt's wirklich immer wieder und wahrscheinlich natürlich auch immer öfter, je mehr Menschen das nutzen. Also das habe ich auch gehört, genau diesen Fall, dass plötzlich eben, ja, wie gesagt, der Hersteller macht da einfach ein Update und eigentlich unterm Strich funktioniert hinterher der KI-Chatbot vielleicht sogar besser, aber eben, naja, das, was sich einzelne Leute da aufgebaut haben und was sich für sie wirklich eben, das darf man eben nicht unterschätzen, real anfühlt, das ist plötzlich verschwunden. Also mir hat auch jemand geschildert, der hat das mit ChatGPT gemacht, ich glaube noch so ein bisschen Frühphase und irgendwann war der Chat voll und quasi das Limit erreicht und er musste einfach halt nur einen neuen Chat anfangen. Aber da war dann eben dieses Kontextwissen war nicht mehr da. Und der hat mir dann auch geschildert, dass er an den Straßenrand gefahren ist, als er das festgestellt hat. Er hat das mit dem Auto im Voice-Modus gemacht und erst mal eine halbe Stunde geweint hat. Das klingt dann für Außenstehende vielleicht kurios, aber es zeigt, wie wichtig das eben werden kann und wie real sich das für die Menschen anfühlen kann.
5: Kann man denn die Interaktion mit so einem KI-Wesen überhaupt als Beziehung bezeichnen oder ist es was ganz anderes?
6: Ja, ist tatsächlich eine gute Frage, weil eben, wie gesagt, ne, für die Menschen ist das komplett real und ich habe eben auch dann ja selber gemerkt, wie schnell das gehen kann, dass man das sozusagen eben ein bisschen vergisst, dass da eine KI dahinter steckt und trotzdem fehlen natürlich, sage ich mal, Merkmale, die für uns zu einer Beziehung dazugehören, also Beziehung ist auch Freundschaft und so weiter inbegriffen, einfach das Verhältnis zwischen zwei Menschen, nämlich zum einen, dass das ja normalerweise immer von beiderseitiger Freiwilligkeit geprägt ist. Also, ne, dass ich mich mit jemandem anfreunde, das heißt ja, beide entscheiden sich füreinander. Und der KI-Chatbot entscheidet sich natürlich nicht, sondern der ist quasi halt da. Und das ist natürlich eine Einbahnstraße. Und in menschlichen Beziehungen ist das ja zum Glück nicht so, sondern da sind zwei Leute, die einen eigenen Kopf haben, eigene Bedürfnisse. Da gibt es halt auch mal Reibereien. Trotzdem fände ich es auch schwierig, den Menschen, die mir da eben zum Beispiel geschildert haben, dass sie sagen, ich lebe in einer Beziehung mit einer KI oder ich habe eine Freundschaft, denen das abzusprechen und zu sagen, nein, das ist keine Beziehung, weil ich weiß es besser. Also das ist, ja, am Ende muss das auch natürlich jeder für sich ein bisschen selbst entscheiden, welche Kriterien er oder sie da anlegt.
5: Eine mögliche Anwendung von so emotional agierenden KI-Systemen, über die wir gerade sprechen, ist natürlich Hilfe bei oder gegen Einsamkeit. Du schilderst da unter anderem auch einen Besuch in einem Altersheim bei Stuttgart, wo so ein kleiner Roboter mit einer roten Wollmütze, glaube ich, also mit den Insassinnen dort plaudert und oder spielt, weil das Personal eben wie überall zu wenig Zeit dafür hat. Das heißt, man kann schon auch sagen, diese Simulation von Nähe, Zuwendung und Verständnis, die kann durchaus das Gefühl von Einsamkeit reduzieren, oder?
6: Ja, also genau dieser Besuch war auch so ein Moment, wo sich ein bisschen meine Vorannahmen auf den Kopf gestellt haben. Ich bin da auch hingefahren und dachte erstmal, oh Gott, das ist ja furchtbar. Die armen alten Leute sitzen da eben in dem Seniorenheim und werden dann mit so einem Roboter abgespeist. Die meisten fanden das aber ganz, ganz toll. Also es gab auch ein paar, die sagen, ich möchte das nicht. Ne? Emma heißt der Roboter, der da testweise im Einsatz ist. Im Hintergrund läuft eine ChatGPT-Variante. Aber die allermeisten finden das ganz toll und sagen, ach ja, die kann mir Witze erzählen, ich packe meinen Koffer spielen, die versteht, das hat zum Beispiel eine Frau gesagt, das fand ich eben interessant, die sagt, die versteht, wie es mir geht. An manchen Tagen, wenn ich gut drauf bin, dann will ich mit der über Koch- und Backrezepte plaudern. Aber wenn ich sage, heute bin ich traurig, dann versteht sie, dann schaltet sie um. Also verstehen ist natürlich relativ, aber dann schaltet der Bot um und dann geht sie auch darauf ein. Die Gefahr, die ich sehe, ist natürlich, dass man, du hast es gerade schon gesagt, das Personal hat zu wenig Zeit, dass man damit das Problem gelöst sieht. Also schöner wäre es natürlich, wenn es trotzdem mehr Personal gäbe oder wenn im Idealfall sogar der Roboter vielleicht die lästigen Arbeiten wie Betten machen oder so übernehmen würde und das menschliche Personal dann Zeit für die Gespräche hätte. Das wäre natürlich die schönere Variante. Ist aber, glaube ich, noch ein bisschen, der bettenmachende Roboter ist noch ein bisschen weiter entfernt als eben ChatGPT, das ich packe meinen Koffer spielen kann oder gute Gespräche mit den Menschen da führen kann.
5: Du greifst diese Idee, quasi mit solchen KI-Avataren dann auch gegen Einsamkeit anzugehen, auch dann weiter auf und hast Studien zusammengetragen, was denn passiert, wenn junge Menschen das nutzen, also zum Beispiel so einen AI-Companion regelmäßig auf dem Smartphone benutzen. Da war die Bilanz, wenn ich es richtig weiß, ein bisschen gemischter, weil auch da kam raus, ja, kann wohl helfen, aber wohl leider nicht dauerhaft, oder?
6: Genau. Also zum einen ist es auch wichtig, dass wir verstehen, Einsamkeit ist tatsächlich ja nicht nur ein Problem von alten Menschen, sondern oft und auch manchmal sogar stärker noch von Jüngeren. Und wie du sagst, da gab es verschiedene Studien. Eine zum Beispiel sagt, naja, das kann schon für den Moment helfen. Da hat man eben quasi, ich glaube, 15 Minuten Chatbot-Gespräch sozusagen ausgewertet und hinterher geguckt, eben haben Leute, die vorher Einsamkeit vermeldet haben, ging es denen danach besser und denen ging es besser und auf eine vergleichbare Art wie Menschen, die 15 Minuten mit einem anderen Menschen gesprochen haben und zum Beispiel deutlich mehr als Menschen, die 15 Minuten YouTube-Video geschaut haben. Das waren so die Vergleichsgruppen. Mhm. Es hat aber nicht angehalten. Also wenn man das macht, wenn man also den Chatbot nutzt, dann geht die Einsamkeit kurz weg. Aber, und das ist ja auch einleuchtend, sobald man dann damit aufhört, ist die Einsamkeit wieder da. Weil man hat natürlich ja grundsätzlich nichts geändert. Also man kann es vielleicht ein bisschen mit so einer Art, keine Ahnung, Schmerztablette oder Pflaster vergleichen, das zwar kurzzeitig Linderung bringen kann, aber natürlich nichts grundsätzlich an dem Problem oder dem Status quo ändert. Und es gab dann sogar noch andere Studien oder Experimente, wo intensive Nutzung sogar dann eher mit mehr Einsamkeit oder eben mit einer gewissen emotionalen Abhängigkeit korreliert hat. Die Ergebnisse sind gemischt.

0: KI kann auch tatsächlich Gesundheitsgefahren mit sich bringen. Also neben dem positiven therapeutischen Nutzen, den du auch in einem Kapitel beschreibst, den wir auch bei KI verstehen schon mal mehrmals in Folgen beleuchtet haben. Du hast ein sehr eindrückliches Beispiel in Kapitel 8, da, wo es also um Manipulation und Kontrollverlust durch KI-Systeme geht. Du schilderst den Fall eines Kanadiers namens Alan Brooks, der sich 2025 bei einem wochenlangen Chat mit ChatGPT eine KI-Psychose zugezogen hat. Das startet ganz harmlos. Der will mit einer einfachen Frage zur Berechnung der Kreiszahl Pi da in einen Austausch treten mit ChatGPT. Und kurz darauf glaubt der Mann, er hätte eine bahnbrechende mathematische Theorie entwickelt, obwohl er gar keinen Schulabschluss hat. Und der Chatbot bestärkt ihn in diesem Glauben, bereitet erste Patenteinmeldungen für ihn vor und lässt ihn glauben, er werde bald reich sein. Super eindrücklich fand ich dieses Beispiel. Gibt es denn belastbare Zahlen, wie häufig solche KI-Psychosen tatsächlich sind und welche Folgen die haben?
1: Es ist mit den Zahlen schwierig, weil wir da so ein bisschen ja auf die Anbieter angewiesen sind und wie sehr man denen traut, das muss jeder selber entscheiden. Aber es gibt natürlich eben keine Möglichkeit, da reinzugucken in diese Chats. Und es gab mal Zahlen von OpenAI, die jetzt allerdings auch schon wieder fast ein Jahr alt sind. Oktober 25 war das. Und die haben gesagt, dass 0,07% der wöchentlichen Nutzerinnen und Nutzer Anzeichen von Psychosen oder Manien aufweisen. Und das klingt jetzt ja erstmal wahnsinnig niedrig. Ach, 0,07%. Wenn man aber natürlich sich vergegenwärtigt, damals zu dem Zeitpunkt gab es 800 Millionen OpenAI-Nutzerinnen und Nutzer. Mittlerweile, glaube ich, sind es nochmal ein paar hundert oder ein paar Millionen mehr. Wenn man das eben wiederum runterrechnet, dann sind eben diese 0,07% sind halt über eine halbe Million Menschen. Plötzlich ist es doch keine so kleine Zahl mehr. Es gibt ja auch tatsächlich eben viele Fälle, die tragisch geendet haben, wo Menschen gestorben sind durch Suizid oder weil sie anderen Menschen was angetan haben oder beides. Und der Fall von Ellen, den du da geschildert hast, der war interessant insofern, weil zum einen hat Ellen das überlebt und kann davon erzählen, zum Glück. Er hat auch seine ganzen Chats der Forschung zur Verfügung gestellt. Also das ist mal so ein seltener Blick tatsächlich, was da abläuft. Da konnte man zum Beispiel auch sehen, das fand ich hochspannend, dass Ellen eben über 50 Mal dagegen gehalten hat. Also er hat sich das nicht alles irgendwie so erzählen lassen. Ach Mensch, dann bin ich halt ein Mathe-Genie. Ach Mensch, dann werde ich jetzt reich. Ist ja toll.
0: Er hat das kritisch hinterfragt durchaus. Wo der
1: genau,
0: dann
1: kann
0: überstimmt.
1: Das auch belegen, genau. Und ChatGPT hat ihm halt gesagt, nein, nein. Also er hat zum Beispiel gesagt, hier, ich habe ja nicht mal einen Highschool-Abschluss. Kann ich denn wirklich eine neue Mathematik entdeckt haben? Und dann sagt ChatGPT, naja, Leonardo da Vinci hatte auch keine formelle Ausbildung. Du denkst eben outside the box. Also hat so diese, ja, man sagt sycophantic, also dieses Überschleimige, was, glaube ich, jeder, der KI schon mal benutzt hat, auch so ein bisschen kennt, ne, dieses enthusiastisch, yes, das ist eine super Frage, immer positiv. Das hat in dem Fall natürlich ganz, ganz schlechte Auswirkungen gehabt, weil es dann eben Alan immer so mit ganz kleinen Verschiebungen auf eine sehr, sehr schiefe Bahn geführt hat. Wie gesagt, bei manchen Menschen endet das dann tödlich, bei ihm zum Glück nicht.
0: Ich fand das super spannend. Du schilderst dann auch unter anderem das Treffen oder das Gespräch mit einem Anwalt, der also Menschen vertritt, bei denen Angehörige mutmaßlich durch Einfluss eines Chatbots zum Beispiel sich das Leben genommen haben oder in andere Schwierigkeiten gekommen sind, wie Ellen, von dem wir eben gehört haben. Und es bleibt natürlich super spannend zu sehen, wie dann solche Prozesse ausgehen, weil es könnte ja durchaus sein, dass es dann mittelfristig nochmal richtig teuer wird für solche Anbieter wie OpenAI oder Character AI und Co. Wäre das denkbar aus deiner Sicht?
1: Mit Character AI gab es tatsächlich einen Vergleich. Da haben sich mehrere Opferfamilien geeinigt. Man weiß allerdings nicht, auf welchen Betrag. Und Character AI hat seitdem auch zum Beispiel für Minderjährige die Nutzung ihres Chatbots verboten und hat dann eine Altersgrenze eingeführt. Bei OpenAI zum Beispiel, da läuft so ein ähnliches Verfahren, auch von mehreren Familien noch, die meistens ihre Kinder verloren haben. Das Verfahren ist sozusagen noch offen. Was man auf jeden Fall sagen kann, ist, dass, glaube ich, diese Fälle, die Firmen erstmal dafür ein Stück weit sensibilisiert haben, dass sowas überhaupt passieren kann. Ich glaube, das war denen am Anfang gar nicht klar. Und jetzt inzwischen gibt es so zumindest mal erste Schritte, das alles ein bisschen sicherer zu machen. Das ist mit Sicherheit noch nicht ausreichend und könnte noch besser sein. Aber zumindest ist jetzt mal dieses Bewusstsein entstanden, wenn auch wahrscheinlich aus Angst vor eben Millionen oder gar milliardenschweren Klagen.
0: Wenn man dein Buch liest, dann kriegt man so den Eindruck, naja, vielleicht sind wir als Menschen wirklich einfach auch noch gar nicht reif für solche eloquenten KI-Companions, die uns immer gefallen wollen und nach dem Mund reden. Du schlägst ja dann im Schlusskapitel auch eine Reihe von Dingen vor, die man eigentlich tun müsste, um solche Systeme sicherer zu machen und Schaden von den Nutzern abzuwenden. Frage zum Schluss, lieber Christoph Koch, wie hat denn deine Recherche deine persönliche KI-Nutzung jetzt verändert? Gibt es Dinge, die du jetzt seltener machst als früher oder vielleicht öfter?
1: Ich frage mich immer noch, wie freundlich ich zu meiner KI, die ich überwiegend beruflich nutze, sein soll. Also soll ich bitte sagen, soll ich danke sagen? Einerseits denke ich mir immer so, nee, das tue ich ja mit anderen Werkzeugen auch nicht. Ne? Dem Toaster, der Waschmaschine, den begegne ich auch nicht freundlich. Also sollte ich es eigentlich mit der KI auch nicht tun. Ich bin, glaube ich, schon vielleicht ein bisschen vorsichtiger geworden in der Nutzung und frage mich vielleicht lieber einmal öfter sozusagen, könntest du das, was du jetzt im ersten Impuls die KI fragen wolltest, kannst du das nicht einen guten Freund, kann ich das nicht meine Frau fragen, kommt da nicht vielleicht auch eine gute oder sogar bessere Antwort zurück?
0: Vielen Dank, Christoph Koch, für deine Zeit und dein Wissen, das du mit uns geteilt hast. Ich nenne jetzt der Vollständigkeit halt mal noch einmal den Titel deines neuen Sachbuchs. Hallo, wie fühlst du dich heute? Wie künstliche Intelligenz unsere Beziehung verändert? Erschienen ist das Buch im Verlag Kein und Aber. 272 Seiten kosten 23 Euro. In diesem Sinne sage ich, wir hören uns. Und Christoph Koch und Ralf Krauter sagen ciao.
1: Tschüss, vielen Dank für die Einladung und danke fürs Zuhören.
2: Sternzeit, 4. Oktober. Sputnik und der rote Stern im Haar. Vor 69 Jahren startete der erste Satellit in einer Erdumlaufbahn. Die Zeitung Neues Deutschland feierte Sputnik mit einer bemerkenswerten Sonderausgabe, die uns ein Stammhörer aus Dresden zur Verfügung gestellt hat. Die Zeit trägt einen roten Stern im Haar, lautet der Titel des 40-seitigen Hefts zum Vorstoß der Sowjetunion in den Weltenraum. Es ist ein bewegendes Dokument der damaligen Raumfahrtbegeisterung vieler Menschen. Karten zeigen die Flugbahn des Satelliten, die auf die Erdoberfläche bezogen eine immerwährende Wellenbewegung ist, wie eine Sinuskurve. Zudem sind die Sichtbarkeitszeiten am Himmel über Berlin angegeben. Kurios ist eine Karikatur, in der die erstaunte Mondsichel den Satelliten fragt, wer ihn denn emporgetragen habe. Seine Antwort: der Sozialismus. Das passte damals ins politische Weltbild. Doch es braucht vor allem sehr viel Treibstoff und zuverlässige Triebwerke, um die Schwerkraft zu überwinden. 4 Monate später schafften das dann auch die kapitalistischen USA. Schließlich träumt man im Heft vom interplanetaren Flugverkehr. Eine Illustration zeigt ein großes Raumschiff mit beleuchteten Fenstern am Saturn. Das Unternehmen SpaceX verbreitet heutzutage ähnliche PR-Bilder mit dem Starship vor dem Ringplaneten. Damals wie heute ist das reine Zukunftsmusik. Die Botschaft ist ernüchternd. Grundlegend verändert hat sich die Raumfahrt in den vergangenen fast 7 Jahrzehnten nicht. Noch immer starten Raketen mit chemischen Antrieben und größter Mühe ins All, wie einst bei Sputnik.

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1: Uhr, die Nachrichten. Ein Bündnis von Gewerkschaften und Wohlfahrtsverbänden ruft die Bundesregierung auf, Kürzungspläne im Sozialbereich aufzugeben und hohe Vermögen und Einkommen angemessen zu besteuern. Der Sozialstaat habe nicht nur eine soziale und wirtschaftliche, sondern auch eine wesentliche demokratische Bedeutung, heißt es in einer Erklärung von 14 Verbänden. Dazu zählen die Gewerkschaften IG Metall und Verdi, die kirchlichen Wohlfahrtsverbände Caritas und Diakonie sowie die Sozialverbände VDK und der Sozialverband Deutschland. Konkret kritisieren sie die im Kabinett beschlossenen Änderungen bei der Pflegeversicherung, insbesondere die Verschärfungen bei der Einstufung in die Pflegegrade. Gesundheitsminister Linnemann will mit strengeren Kriterien den Anstieg der Personen begrenzen, die Pflegeleistungen erhalten. Die Reform soll Ausgaben reduzieren und Beitragserhöhungen verhindern. Bundeskanzler Merz hat die in der deutschen Bevölkerung teils umstrittene Unterstützung der Ukraine verteidigt. Er sagte bei seinem Besuch in Kiew, die Hilfe für die Ukraine sei gerade in diesem Jahr und vor diesem Winter im zutiefst eigenen nationalen Interesse Deutschlands. Merz nannte etwa tägliche russische Internetattacken auf Rechenzentren und Datennetze in Deutschland. Das höre nicht auf, wenn man der Ukraine nicht mehr helfe. Im Gegenteil, es werde danach nur noch mehr. Das Wichtigste sei der Erhalt der bestehenden politischen Ordnung in Europa, die nicht nur in der Ukraine, sondern in ganz Europa bedroht werde. Der Bundeskanzler sagte der Ukraine bei seinem Besuch 1 Milliarde Euro an Militärhilfen und weitere 350 Millionen für den Energiesektor zu. Das Staatsoberhaupt des Jemen, Al-Alimi, hat eine militärische Großoffensive gegen die Houthi-Miliz angekündigt. Man werde das von der Miliz kontrollierte Gebiet zurückerobern und der staatlichen Autorität wieder Geltung verschaffen, sagte er in einer Fernsehansprache. Er warf den vom Iran unterstützten Houthi vor, auf Bemühungen zur Deeskalation mit weiteren Angriffen reagiert zu haben. Zudem weite die Miliz ihre Angriffe auf Zivilisten, Nachbarländer und globale Schifffahrtsrouten aus. Das jemenitische Militär teilte mit, man habe die von den Houthis kontrollierte Hauptstadt Sanaa und Ziele in den Provinzen im Nordwesten und Südwesten des Landes attackiert. Im September hatten die Houthi die gesamte Rotmeerküste des Jemen unter ihre Kontrolle gebracht und sich damit auch Zugriff auf die Meerenge Bab al-Mandab verschafft. Der griechische Staatspräsident Tassoulas hat

0: die Auffassung, dass die Frage rechtlich abgeschlossen ist. Nach den teils gewaltsamen Schülerprotesten in Frankreich soll morgen der Unterricht schrittweise wieder aufgenommen werden. An 400 bis 500 Schulen wird es aber ganz oder teilweise ausgesetzt, sagte Bildungsminister Chevret. Grund seien Schäden an den Einrichtungen oder Fälle, in denen Beschäftigte des Bildungswesens direkt angegriffen worden seien. Die Schülervertretungen riefen für Dienstag zu weiteren landesweiten Protesten auf. Sie hatten nach einem Treffen mit Chevret bemängelt, keine konkreten Zusagen erhalten zu haben. Die Schüler fordern unter anderem mehr Personal und Geld für die Schulen und bessere Lernbedingungen. Mehrere große Bildungsgewerkschaften riefen zur Beteiligung an den Aktionen und teilweise auch zum Streik auf. Das Wetter. In der Nacht wolkig oder klar, später örtlich Nebel. Im Südosten gebietsweise Regen. Tiefstwerte zwischen 14 und 5 Grad. Morgen an den Alpen etwas Regen, sonst nach Nebelauflösung meist freundlich. Im Norden zunächst dicht bewölkt, später Auflockerungen, dann 17 bis 23 Grad. Und die weiteren Aussichten am Dienstag in der Mitte und im Süden nach Nebelauflösung wechselnd wolkig oder heiter und größtenteils trocken. Im Norden etwas Regen, 17 bis 24 Grad. Das waren die Nachrichten.
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2: Mit Vera Linz. In wenigen Tagen startet die 78. Frankfurter Buchmesse. Die größte Bücherschau der Welt, in der auch in diesem Jahr wieder tausende Verlage ihre Neuheiten und digitalen Inhalte präsentieren. Die Messe fällt in eine Zeit, in der sich das Lesen in einer Krise befindet. Nur noch 27 Minuten am Tag verbringen die Deutschen laut Statistischem Bundesamt mit gedruckten und digitalen Medien und damit weniger als noch Jahre zuvor. Und beim Bücherlesen sind sie sogar Schlusslicht im europäischen Vergleich. Nur 31% gaben in einer Befragung an, in den letzten 12 Monaten einen gedruckten Roman oder ein gedrucktes Sachbuch aufgeschlagen zu haben. Doch was heißt es, wenn immer weniger gelesen wird? Was macht das zunehmende Nichtlesen auf lange Sicht mit dem Gehirn? Darüber rede ich in den Kulturfragen mit dem Kognitionspsychologen Christian Stöcker. Er ist Professor für digitale Kommunikation an der Hochschule für angewandte Wissenschaften Hamburg. Herzlich willkommen.
3: Guten Morgen.
2: Herr Stöcker, es wird weniger gelesen und, das sei ergänzt, es wird auch weniger selbst geschrieben. Ein Grund dafür ist künstliche Intelligenz. Sie fasst Bücher zusammen, sodass man sie nicht mehr lesen muss, und sie schreibt einem Texte, sodass man am Ende nur noch mal drüber schauen muss. Bevor wir uns im Detail anschauen, was das bewirkt, zunächst gefragt, ist das nicht ein ganz normaler Vorgang? Es kommt eine neue, spannende Technologie und der Mensch springt drauf und nutzt sie. Haben Sie etwas anderes erwartet?
3: Nein, also ich glaube, das ist eine menschheitsgeschichtliche Konstante. Wenn es was Neues gibt, was einem Dinge vereinfacht, dann wird das auch genutzt. Dazu ist es ja auch da. Also deshalb gibt es einen Markt für solche Dinge und deshalb gibt es Unternehmen, die da investieren und so weiter und so weiter. Dass das jetzt passiert, ist nicht überraschend. Die Frage ist, was genau machen die Leute mit diesen Technologien und was für Konsequenzen hat das?
2: Wenn wir auf die KI schauen und die Nutzung von KI, passt da ganz gut ein Begriff aus der Kognitionspsychologie, der das Verhalten, wie wir KI nutzen, näher beschreibt, und zwar den kognitiven Geizkragen. Das heißt, wir strengen unser Gehirn nur ungern an und greifen da offenbar zu jeder Entlastungsmöglichkeit. Wie funktioniert dieser kognitive Geizkragen, der ja offensichtlich eben auch bei der KI wieder voll zum Tragen kommt?
3: Na, also wenn ich das in Lehrveranstaltungen oder Vorträgen illustrieren will, sage ich immer, rechnen Sie bitte mal kurz im Kopf aus, was 17 mal 23 ist. Und dann warte ich kurz und frage so, wer hat es jetzt ausgerechnet? Und natürlich geht da keine Hand nach oben, weil die Leute haben alle keine Lust, im Kopf 17 mal 23 auszurechnen. Das können zwar alle, aber sie möchten es nicht. Niemand oder fast niemand, muss man fairerweise sagen, rechnet gerne im Kopf. Zweistellige Zahlen multiplizieren ist anstrengend. Ja, man muss sich Sachen merken, man muss die Zwischenwerte im Kurzzeitgedächtnis halten, man muss Operatoren anwenden und so weiter und so weiter. Das verbraucht Energie. Also es verbraucht wirklich messbar Energie. Klar, das Gehirn muss dann eben mit entsprechenden Nährstoffen versorgt werden und so weiter. Es werden andere Teile des Gehirns durchblutet. Das ist anstrengend, kognitiv anstrengend, und wir Menschen haben die Tendenz, kognitive Anstrengung, wenn es irgendwie geht, zu vermeiden.

0: Der Psychologe und Wirtschaftsnobelpreisträger Daniel Kahneman würde sagen, wir verlassen uns gerne auf unser System 1, also alles, was automatisch, assoziativ, ohne größere Anstrengung funktioniert, und unser System 2, also das kontrollierte, arbeitsaufwendige, anstrengende, aber eben auch regelbasiertere System 2 setzen wir nur ein, wenn es wirklich gar nicht anders geht. Also wenn Sie da einen Taschenrechner liegen haben, werden Sie wahrscheinlich lieber sagen, 17 mal 23 tippe ich da jetzt schnell ein. Wenn Sie keinen haben und Sie müssen das Ergebnis unbedingt wissen, dann werden Sie es im Kopf ausrechnen, aber überwiegend widerwillig. Es gibt natürlich Ausnahmen, ne? Es gibt Leute, die können wahnsinnig gut Kopfrechnen und machen das deshalb gerne, aber das ist eine relativ kleine Minderheit. Das ist der kognitive Geizkragen. Wir sind von Natur aus wahrscheinlich evolutionär bedingt denkfaul, wenn es sich irgendwie machen lässt, einfach um Energie zu sparen.
1: Und der kommt ja auch zum Beispiel beim Navigationssystem zum Einsatz oder auch wenn wir Nachschlagewerke nutzen. Ist also nichts Neues. Aber was ist jetzt denn mit der KI anders?
0: Naja, also die Werkzeuge, die wir bis jetzt so haben, die haben sich natürlich entwickelt im Laufe der Jahre, ja. Also auch ein Notizbuch ist schon eine Möglichkeit, geistige Tätigkeiten auszulagern, sein Gedächtnis zu unterstützen, weiß ich nicht, die eigenen Gedanken zu strukturieren etc. Also ein gedankliches Gerüst auf Papier zu errichten mit Papier und Stift. Ein Taschenrechner kann auch Sachen, die Papier und Stift nicht können, zumindest in einem sehr umschränkten Bereich. Ein Nachschlagewerk oder mittlerweile natürlich eine Suchmaschine erlaubt es mir, mich in Anführungszeichen an Dinge zu erinnern, die ich jetzt aus meinem Gedächtnis gerade nicht so leicht rausziehen kann, beziehungsweise erlaubt es mir unter Umständen auch, Dinge mir gar nicht erst zu merken, weil ich ja weiß, wo ich sie nachschlagen kann. Also das ist auch was, was man tatsächlich in Studien zeigen kann, dass sich die Leute oft mittlerweile eher daran erinnern, wo sie etwas finden, als an den zu erinnernden Gegenstand selbst. Und all diese Hilfsmittel machen uns natürlich in gewisser Weise mächtiger. Ja, wir können dann mehr als ohne diese Hilfsmittel, aber sie sparen eben auch kognitive Last. Bei der KI gibt es den zentralen Unterschied, dass alles, was ich bis jetzt aufgezählt habe, sind Werkzeuge, die sozusagen den eigenen Denkprozess, das eigene kognitive Arbeiten, die eigene Informationsverarbeitung unterstützen. Wenn ich sage, liebe KI, hier ist die Aufgabe für den Essay, den ich schreiben soll, schreib mir bitte 2,5 Seiten, dann bin ich nicht unterstützt von einem Werkzeug, sondern ich lage meinen Kognitionsprozess vollständig aus. Das heißt, mein eigenes Gehirn tut gar nichts mehr. Ich habe keine Unterstützung, sondern Substitution. So nennt man das tatsächlich auch in der Psychologie. Ich habe substitutive Nutzung der KI an den Tag gelegt und keine unterstützende Nutzung. Und diese substitutive Nutzung führt natürlich dazu, dass mein Gehirn sehr viel weniger tut, als wenn ich die Aufgabe selbst erledige. Das trifft auch beim Taschenrechner zu, aber eben auf ein sehr, sehr eingeschränktes, sehr konkretes Gebiet, nämlich Kopfrechnen. Bei der KI trifft das auf große Teile dessen zu, was wir bis jetzt als ureigenste Domäne des menschlichen Geistes betrachtet haben.
1: Und zum Essay-Schreiben, da gibt es ja auch eine interessante Studie, auf die komme ich sofort zu sprechen, aber vorher nochmal generell gefragt an Sie als Kognitionspsychologen, warum ist die Überwindung der Denkfaulheit so wichtig, also ganz grundsätzlich?
0: Ich glaube, man kann ganz oft sich das Denken bei diesem Thema vereinfachen, indem man einfach die Analogie zur körperlichen Arbeit macht. Also ein Bauer im 19. Jahrhundert, der seinen Pflug noch selber schieben musste, der war natürlich viel weniger effizient und konnte viel geringere Erträge einfahren und so weiter und so weiter. Aber er hatte wahrscheinlich auch mehr Muskeln als einer, der den ganzen Tag auf dem Traktor sitzt. Wir haben mittlerweile Gesellschaften, die überwiegend sitzen, die nicht mehr so, viele von uns müssen nicht mehr viel körperliche Arbeit machen. Und dafür haben wir jetzt Fitnessstudios und Yogakurse und die Leute gehen joggen und so weiter und so weiter. Also die körperliche Arbeit, die der Körper nicht mehr macht, die substituieren wir jetzt sozusagen, indem wir absichtlich Sport machen, damit unser Körper nicht verfällt. Wenn man seinen Geist nicht benutzt, passiert sowas Ähnliches. Ja, das Gehirn wird dadurch nicht fett, aber es wird auch nicht stärker. Wenn ich es nicht benutze, dann erwerbe ich eben auch keine Fähigkeiten und Fertigkeiten und auch kein Wissen. Und beides geht natürlich miteinander Hand in Hand. Also wenn ich eine Sprache lernen will, dann wird es mir nicht helfen, wenn ich mir immerzu Texte in dieser Sprache von einer KI schreiben lasse. Da kann ich hinterher genauso wenig Italienisch wie vorher. Das muss ich dann schon selbst machen. Genau wie ich, wenn ein Roboter Gewichte hebt, dadurch keinen Muskelaufbau erleben werde. Also wenn wir unser Gehirn nicht benutzen, dann ich würde nicht sagen, verkümmert es, aber es wird jedenfalls nicht besser. Und wenn wir es benutzen, das muss man auch sagen, dann macht uns das oft gute Laune. Also Menschen, die das Gefühl haben, dass sie kognitiv da sind und mit ihrem Gehirn Dinge leisten, die sind besser gelaunt, haben ein stärkeres Gefühl, eine Kontrolle über ihr eigenes Leben zu haben, haben Erfolgserlebnisse. Und bei Fremdsprachen ist das sogar belebt, wenn sie eine Fremdsprache sprechen, dann leben sie sogar länger. Also denken ist gesund, sag ich mal.
1: Und diese Denkfaulheit, wenn man es also nicht macht, wenn man nicht so viel denkt, hat eben auch langfristige Auswirkungen auf das Gehirn, so zumindest die Vermutung. Dazu wird ja geforscht, zum Beispiel am MIT, dem Massachusetts Institute of Technology. Dort hat man die kognitiven Auswirkungen der Nutzung von großen Sprachmodellen untersucht, die ja auch Vorteile haben. Man kann Lernerfahrungen personalisieren, man bekommt sofort Feedback. Nun hat man sich dort angeschaut, welche Auswirkungen es hat, wenn man KI-Assistenten beim Verfassen von Essays nutzt. Wie testet man denn sowas?
0: Ja, also in dem Fall ist es so, das ist eine relativ aufwendige Studie mit unterschiedlichen Methoden. Also die Leute werden mehrmals hintereinander getestet, bekommen mehrmals hintereinander irgendwelche Aufgaben, die eben darin bestehen, ein Essay zu schreiben. Und dabei dürfen sie entweder gar keine Hilfsmittel benutzen oder sie dürfen googeln oder sie dürfen ein Sprachmodell, ein Large Language Model einsetzen, um sich beim Textschreiben helfen zu lassen. Und dann wurde das Ganze noch über die Zeit verändert. Also manche Probandinnen und Probanden durften sozusagen am Anfang die KI benutzen und später nicht mehr. Und andere durften die KI am Anfang nicht benutzen und beim letzten Essay durften sie dann benutzen. Und was man da sieht ist, da wurde auch EEG eingesetzt, also Elektroenzephalogramm. Es wurde geguckt, wie viel Gehirnaktivität passiert da. Und siehe da, die Leute, die von Anfang an Sprachmodelle benutzen, um sich ihre Essays schreiben zu lassen, haben eben auch deutlich weniger Gehirnaktivität. Ist ja klar. Ne? Also das ist genauso, da sind wir wieder beim Gewichtheben. Also wenn der Roboter die Gewichte hebt, dann wird mein Muskel nicht durchblutet. Und wenn ich mein Gehirn nicht benutze, um den Essay zu schreiben, dann benutze ich auch weniger Teile meines Gehirns. Gleichzeitig hat sich aber was Interessantes gezeigt bei den Leuten, die am Anfang für die ersten drei Aufgaben keine KI benutzen durften, kein Sprachmodell benutzen durften und beim letzten Mal dann eine benutzen durften, da war die Gehirnaktivität deutlich ausgeprägter. Was sich auch zeigt, ist, also diese Essays wurden dann bewertet, sowohl mit technischen Mitteln als auch von Fachleuten. Und man sieht eben, dass die Qualität dann höher ist bei den Leuten, die am Anfang keine KI benutzt haben und später dann zum Schluss eine benutzen durften. Die Essays, die die KI geschrieben hat, bekommen auch relativ gute Noten. Aber die Leute, die die Essays von KI haben schreiben lassen, können sich hinterher schlechter daran erinnern, was da eigentlich drin steht. Sie haben weniger bestimmte Begriffe benutzt. Sie benutzen später in ihren ohne Hilfe geschriebenen Essays lauter so KI-Standardwörter. Also man merkt so ein bisschen, dass sie sozusagen ihr Denken A runtergefahren und B der KI angepasst haben.
1: Es ist ja nicht nur weniger Hirnaktivität, sondern auch die Konnektivität hat abgenommen. Ist das richtig? Also bei denen, die KI nutzen?
0: Ja, also da muss man ein bisschen vorsichtig sein, weil die Methode EEG erlaubt nur bestimmte Arten von Messungen. Das muss man, ja, das ist ja kein MRT, also man guckt nicht sozusagen direkt dem Gehirn Zellen scharf beim Arbeiten zu, sondern man guckt halt, welche Areale sind aktiviert und welche Areale arbeiten zusammen. Also man kann jetzt nicht sagen, da wachsen weniger Nervenfasern oder so. Man kann aber sagen, es werden weniger Teile des Gehirns miteinander verschaltet, um diese Aufgabe zu lösen.
1: Kann man davon ausgehen, dass das auch langfristige Folgen hat? Also dass die kognitive Architektur grundlegend verändert wird? Denn die Forscher sprechen ja auch von kognitiven Schulden.
0: Kognitive Schulden würde ich hier eher auf den konkreten Aufgabenkontext beziehen. Also die Leute, die von Anfang an die KI benutzen, die erledigen zwar Aufgaben, aber sozusagen auf Kredit. Die haben in dieser Zeit nichts oder fast nichts gelernt. Und wenn man sie dann hinterher prüft ohne Unterstützung, stellt man fest, ach, da ist ja nicht so arg viel hängen geblieben. Das sind sozusagen die Schulden, die dann da plötzlich sichtbar werden. Das sieht man übrigens auch in ganz vielen anderen Studien, ist auch wiederum überhaupt nicht überraschend. Ja, also Leute, die sich ständig von KI helfen lassen, sind, wenn sie dann ohne KI Aufgaben bearbeiten müssen, eben schlechter. So würde ich diesen Begriff verstehen in dem Kontext.
1: Schauen wir nochmal auf die Tatsache, dass auch weniger gelesen wird. Ich hatte das eingangs schon angesprochen und man muss es vielleicht auch präzisieren, denn es wird anders gelesen, genauer gesagt. Ja, es wird schneller und oberflächlicher gelesen, nach Schlagworten gesucht. Skimming nennt man das. Und es werden auch in sozialen Medien und Chatstexte in kurzen Abschnitten konsumiert, statt in langen zusammenhängenden Erzählungen. Welche Folgen hat das denn auf das Gehirn? Kann man das auch mit der eingangs erwähnten Denkfaulheit vergleichen?
0: Ja, also wenn ich mich auf einen sehr langen Text kontinuierlich konzentrieren muss, dann erzeugt das natürlich auch wiederum andere kognitive Anforderungen. Also ich muss mich ja zum Beispiel daran erinnern, was da vor 3 Seiten stand, sonst werde ich den Zusammenhang nicht verstehen. Ich muss außerdem sozusagen meine zentrale Exekutive so weit im Griff haben, dass ich mich längere Zeit auf eine Sache konzentrieren kann und nicht immerzu das Gefühl habe, ach, das ist aber jetzt langweilig, eigentlich würde ich gerne noch mal kurz auf mein Handy gucken. Ja, das ist ein Erlebnis, das sehr viele Hörerinnen und Hörer wahrscheinlich auch von sich selbst kennen. So, ich mache jetzt was, worauf ich gar keine Lust habe, lieber noch mal schnell das Handy in die Hand nehmen und irgendwas machen, was ein bisschen mehr Spaß macht. Also das sich nicht ablenken lassen, das sich dauerhaft konzentrieren, das Dinge längere Zeit im Gedächtnis behalten, das einen langen und strukturierten Gedankengang über längere Zeit verfolgen und nachvollziehen und so weiter. Das sind natürlich alles kognitive Fertigkeiten, die man eben trainieren kann oder auch nicht. Einen langen, komplexen Gedankengang konzentriert über längere Zeit zu verfolgen, hat natürlich kognitive Auswirkungen und ist so eine Art von Training. Ja, das ist eben auch der Unterschied zwischen jemandem, der einen Marathon laufen kann und jemandem, der das nicht kann.
1: Diese kognitiven Veränderungen im Gehirn haben, es klang jetzt schon mehrfach durch, natürlich auch Auswirkungen auf den Output. Auch hier gibt es Studien. Die MIT-Studie zum Verfassen von Essays hat da zum Beispiel Ergebnisse zutage gebracht. Wie haben sich die Texte durch KI verändert?
0: Es gibt so bestimmte Vokabeln, das kann man relativ deutlich zeigen, die in Texten plötzlich in großer Zahl auftauchen. Das sieht man zum Beispiel auch an Forschungsberichten, die plötzlich das Wort to delve zum Beispiel, also in etwas hineintauchen. Das ist irgendwie so eine Vokabel, die offensichtlich Sprachmodelle auf Englisch unglaublich häufig einsetzen. Und deswegen taucht dieses Wort to delve jetzt plötzlich in ganz vielen wissenschaftlichen Publikationen aus. Gleichzeitig gibt es einen ganz interessanten Bericht von einem Mann namens Micah Nathan, der an einer amerikanischen Hochschule, wo Leute eigentlich vor allem für wissenschaftlich-technische Berufe ausgebildet werden, kreatives Schreiben unterrichtet. Und der hat einen sehr lesenswerten Text geschrieben. Der Mann ist selber Schriftsteller. Da ist ein Workshop, da sitzen Studierende, die sollen jetzt Kurzgeschichten schreiben. Und dann bekommt er diese Kurzgeschichten, liest sie und hat den starken Eindruck, die sind alle mindestens teilweise von oder mit KI geschrieben.
1: Dann, wie merkt er das?
0: Weil er weiß, wie Texte früher klangen und wie sie jetzt klingen und das Gefühl hat, das passt so nicht. Und dann findet er auch heraus, dass er recht hat, indem er nämlich seine Studierenden darauf anspricht. Und dann bekennen alle, ja, wir haben die KI benutzt. Und manche davon sind wirklich den Tränen nahe und schämen sich und fühlen sich überhaupt nicht gut, denn die Aufgabe war ja sozusagen Literatur zu produzieren, also etwas aus sich herauszuholen und das irgendwie aufzuschreiben. Und natürlich ist das, wenn die KI das macht, ist das nicht nur Betrug oder, keine Ahnung, Plagiat ist sicher der falsche Ausdruck, aber jedenfalls keine eigene Leistung, sondern es ist eben auch im Prinzip das Eingeständnis einer Niederlage. Mir ist nichts eingefallen. Ich war nicht selber in der Lage, irgendwie einen kreativen Gedanken zu formulieren oder den so zu formulieren, dass ich wirklich das Gefühl habe, ich habe ausgedrückt, was ich sagen wollte. Also die Leute machen das. Sie drücken sich damit vor der Aufgabe, erleben das aber selber als Verlust und als Niederlage, was ich sehr gut nachvollziehen kann. Man hat eben dann doch das Gefühl, gemogelt zu haben und vielleicht auch was verpasst zu haben.
1: Ich möchte gern noch auf eine andere Folge für die Gesellschaft schauen, nämlich was das mit dem Selbstbewusstsein oder dem Selbstwertgefühl oder der Selbstwirksamkeit von Menschen macht, wenn sie ihre kognitive Arbeit auf eine KI auslagern. Dazu gibt es eine Studie von Wissenschaftlern in Stockholm und Hongkong, die 27.000 chinesische SchülerInnen befragt haben, wie die sich fühlen. Zu welchen Ergebnissen ist man da gekommen?
0: Naja, also erstmal sieht man da, dass die Leute, wenn sie KI benutzen, um ihre Hausaufgaben zu machen beispielsweise, ihre kognitive Aktivität outsourcen, die sind dann schneller, kriegen für ihre Hausaufgaben gute Noten, weil das war ja die KI. Wenn sie dann aber eine Prüfung machen müssen und getestet werden ohne KI oder eine Eignungsprüfung machen müssen für irgendeinen weiterführenden Studiengang oder so, dann fallen die Leistungen ab um 20-24%. Und das wirkt auch noch sehr lang nach. Also die gravierendsten Auswirkungen, das war ist jedenfalls das Ergebnis dieser Studie, zeigen sich erst 2 Jahre später. Das, worauf Sie ansprechen, da gibt es eine Reihe von Studien, die immer wieder so ein ähnliches Ergebnis zeigen, nämlich, dass die Leute, wenn sie sich das Denken und das Schreiben von der KI abnehmen lassen, nicht nur weniger lernen, sondern auch weniger selbstsicher sind und weniger zufrieden mit ihrer Arbeit. Was auch wiederum nicht überraschend ist. Ja? Also wenn ich weiß, ich habe es nicht selbst geleistet, sondern ich habe etwas anderes leisten lassen und habe dann hinterher nur meinen Namen drunter geschrieben. Natürlich wissen die Leute, dass das im Prinzip nicht okay ist. Und sie wissen auch, dass sie nicht selbst stolz auf diese Leistung sein können, denn sie haben sie ja nicht selbst erbracht.
1: Was machen wir jetzt mit diesen Erkenntnissen? Gibt es einen goldenen Weg, KI zu nutzen, also mit diesem kognitiven Outsourcing umzugehen? Was ist da das richtige Maß?
0: Also ich finde die Unterscheidung, die es schon in einer Studie von 2022 gibt, dann über dieses Thema, was macht digitale Technologie mit unserem Gehirn, wird ja schon länger nachgedacht als über KI. Da wird unterschieden zwischen assistiver, substitutiver und disruptiver Nutzung von technologischen Hilfsmitteln. Assistiv heißt zum Beispiel, ich benutze die KI eher als Sparringspartner. Ich sage, ich habe mir Folgendes überlegt, kritisiere mal meinen Lösungsweg, um ein Beispiel zu nennen. Ja? Oder welche Bücher sollte ich denn lesen, um dieses Problem am besten verstehen und einzugrenzen? Assistive Nutzung von KI, das ist so ein bisschen wie das in der Studie, über die wir vorhin gesprochen haben. Die Leute, die dann beim vierten Essay die KI benutzen dürfen, die sind dann plötzlich, haben dann plötzlich eine sehr, sehr viel intensivere Nutzung verschiedener Bereiche ihres Gehirns. Die kann bestimmt nützlich sein. Also ein gutes Werkzeug, das mich beim Denken unterstützt, das wird im Zweifelsfall wahrscheinlich dazu führen, dass ich nicht schlechter, sondern vielleicht sogar besser lerne. Auf jeden Fall, dass ich in der gleichen Zeit mehr leisten kann und davon auch nicht dümmer werde. Wenn ich substitutiv KI benutze, also in dem Moment, in dem ich mir Aufgaben einfach abnehmen lasse, der Taschenrechner ist immer eine hervorragende Analogie. Wenn wir allen unseren Grundschülerinnen und Grundschülern ab der ersten Klasse beibringen würden, wie sie einen Taschenrechner benutzen und sie nicht dazu zwingen, Kopfrechnen zu lernen, dann würden sie auch nicht Kopfrechnen lernen. Und die gleiche Art von Analogie funktioniert eigentlich für alle anderen kognitiven Prozesse auch. Also wenn ich etwas lernen will, muss ich es eben selber machen und darf es nicht substituieren. Und die disruptive Nutzung von KI ist im Prinzip dann genau das. Also ich disruptiere meine eigenen Denkprozesse, indem ich sie einfach auslagere, indem ich mich zurücklehne und sage, mach du mal die Arbeit. Und dabei bleibt dann natürlich wenig bis gar nichts hängen. Es werden weder Fähigkeiten noch Fertigkeiten gesteigert. Es wird weniger Wissen hängen bleiben. Es werden weniger Gedächtnisspuren erzeugt und so weiter. Also jemand, der sich nur Arbeit abnehmen lässt, der wird dann auch weniger mächtig, weniger zufrieden, weniger effektiv sein als jemand, der selbst gelernt hat, wie etwas gemacht wird.
1: Da wir ja nun aber doch beobachten können, dass die Nutzung von KI auch zum Schreiben und Lesen zunimmt. Was würden Sie sagen, wird Lesen und selber Schreiben elitär?
0: Also ich fürchte, auf dem Weg dahin sind wir jetzt schon. Also Sie hatten ja die Zahlen eingangs genannt. Also es ist zum Teil wirklich erschreckend, wie das Lesen und das selber Schreiben zurückgehen. Wobei, da muss man ein bisschen differenzieren. Ja? Also die Leute, junge Leute heute, schreiben möglicherweise sogar mehr als junge Leute vor 30 Jahren. Die schreiben eben nur sehr, sehr kurze Texte sehr oft, weil sie eben sich sehr viele Nachrichten hin und her schicken. Also es wird vermutlich mehr schriftlich kommuniziert als 1990, könnte ich mir vorstellen, bei unter 18-Jährigen. Aber wenn das Lesen abnimmt, verkümmert natürlich irgendwann die Fähigkeit, sich mit längeren, komplexeren Gedankengängen auseinanderzusetzen und damit möglicherweise auch die Fähigkeit, längere und komplexere Gedankengänge selbst zu haben und zu entwickeln. Mein Bild im Kopf ist immer in dem Film Wall-E, ich glaube von Pixar, der von so einem kleinen Roboter handelt, der auf dem Planeten Erde lebt, der sich in so eine Art riesige Müllkippe verwandelt hat. Während die Menschheit sich davon gemacht hat in so KI-gesteuerten Luxusraumschiffen, da fahren die Menschen in diesen Luxusraumschiffen auf so schwebenden Rollstühlen durch ihr Luxusraumschiff und schlürfen irgendwelche Getränke durch Strohhalme, bewegen sich kaum noch und benutzen eben ihre Gehirne auch überhaupt nicht mehr. Also sie sind sowohl körperlich als auch mental verkümmert und im Prinzip in ein Baby-Stadium zurückgefallen. Das ist sozusagen der extreme Endpunkt einer Welt, in der wir uns das Denken und auch alles, was körperlich passiert, von Maschinen abnehmen lassen. Ich glaube immer noch nicht, dass die Menschheit in der Gefahr ist, sich dahin zu entwickeln. Aber die Tatsache, dass sozusagen es einen Unterschied gibt zwischen Menschen, die wirklich selbst lesen und schreiben und Menschen, die das nicht mehr tun, existiert bereits jetzt. Und das wird im Zweifelsfall zu einer Kluft führen, die immer größer wird. Das ist die Kluft zwischen Bildung, zwischen intellektuellem Training und dem Fehlen davon. Und möglicherweise werden wir tatsächlich in Zukunft, genauso wie es jetzt Menschen gibt, die übergewichtig sind und Gelenkprobleme haben und so weiter, weil sie einfach seit sie 20 sind keinen Sport mehr gemacht haben, werden wir womöglich eines Tages Menschen haben, die wirklich ihr Gehirn nur noch zum Allernotwendigsten benutzen und mehr oder weniger vor sich hin vegetieren. Ich will mir diese Welt eigentlich nicht vorstellen und ich würde eigentlich hoffen, dass wir als Gesellschaft es schaffen, so wie wir den Sport selbstverständlich in unseren Alltag integriert haben, um zu ersetzen, dass wir nicht mehr so viel körperlich arbeiten müssen, dass wir uns auch mentalen Sport zulegen und auch das Lesen und das Schreiben als solchen begreifen, damit unsere Gehirne nicht verkümmern.
1: Herzlichen Dank, Christian Stöcker von der Hochschule für angewandte Wissenschaften Hamburg, mit dem ich über die Auswirkungen des kognitiven Outsourcings auf das Gehirn und die Gesellschaft gesprochen habe. Vielen Dank.
0: Danke Ihnen.
1: Nach uns folgt Kultur heute. Am Mikrofon der Kulturfragen verabschiedet sich Vera Linz.
2: 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Mit Doris Schäfer-Noske. Nirgends ist die Museumsdichte so hoch wie im Schweizer Kanton Basel. Und das Aushängeschild der Region, die Fondation Bayerler, die hat jetzt einen Erweiterungsbau bekommen. Mehr dazu im Laufe dieser Sendung. Auch auf der Opernbühne wird in Basel gerade groß gedacht. Dort hatte Arnold Schönbergs Moses und Aaron Premiere. Reiches Basel also. In vielen deutschen Städten sind die Kassen dagegen leer. Und immer öfter wird darüber diskutiert, was man in der Kultur einsparen könnte. Bonn hat zum Beispiel jetzt die Schauspielsparte auf den Prüfstand gestellt. Vorgestern nach einer Haushaltsklausur. Anlass für den Generalintendanten des Theaters Bonn, Bernhard Hellmich, sich gestern Abend vor der Premiere der Zauberflöte spontan öffentlich dagegen zu stellen. Erst vor ein paar Tagen hatte Hellmich seinen Vertrag verlängert bis zum Ende der Saison 2029-30 und ich habe ihn gefragt, ob er da schon von der Gefahr fürs Bonner Schauspiel gewusst hat oder hat sie die Nachricht quasi kalt erwischt?
3: Nein, das habe ich natürlich nicht gewusst, sonst hätte ich den Vertrag ja niemals unterschrieben. Das hat mich, wie Sie richtig formulieren, kalt erwischt. Am Freitag hat der Verwaltungsvorstand in Bonn getagt, hat über Sparmaßnahmen beraten und hat neben anderem auch beschlossen, die Schließung des Schauspiels zu prüfen. Man hat das dann gestern Mittag am Tag der Deutschen Einheit veröffentlicht für die Medien, ohne es vorher anzukündigen, abzusprechen. Das war tatsächlich ein ziemlicher Schlag für alle Mitarbeiterinnen und Mitarbeiter.
2: Sie haben vor dem Publikum der Zauberflöte eine kämpferische Rede gehalten. Mit mir wird es keine Schließung des Schauspiels geben. Mit diesen Worten werden Sie zitiert. Wie groß schätzen Sie denn die tatsächliche Gefahr ein, dass die Stadtoberen da ernst machen mit dieser Drohung? Denn Sie haben ja gesagt, wir prüfen. Prüfen heißt ja noch nicht entschieden.
3: Im Stadtrat gebe ich einem solchen Projekt keinerlei Chancen. Also die Gefahr, dass es wirklich passiert, ist nicht groß, nach meiner Meinung. Aber was natürlich passiert, ist ein großes Chaos, ein großes Durcheinander. Vor einigen Wochen hat dasselbe Gremium noch über die Schließung der Oper nachgedacht. Das ging deutschlandweit durch die Medien. Mhm. Und
2: da ist natürlich immer der Name Beethoven. Also die Oper, alles was mit Musik zusammenhängt, das kann man natürlich in der Geburtsstadt von Beethoven ganz, ganz schlecht schließen.
3: Trotzdem wurde es diskutiert. Sie haben recht, da gibt es das kleine Missverständnis, dass man meint, Beethoven habe nur etwas mit Musik zu tun, nicht aber auch mit Kultur und Geist. Entweder man ist eine Kulturstadt oder man ist es nicht. Nur Beethoven zu spielen, macht noch keine Kultur. Und Beethoven kann auch nicht, wie das in der städtischen Presseerklärung gestern mal wieder geschrieben wurde, sowas sein wie eine Marke. Das ist ja nichts, was man verkauft. Also es entsteht Chaos, es entsteht Unsicherheit und dabei wird verdeckt, dass eigentlich im Moment bei uns etwas sehr Tolles passiert. Wir haben natürlich als kulturelle Institutionen in Bonn eingesehen, dass in der jetzigen wirklich katastrophalen finanziellen Lage der Stadt etwas geschehen muss. Mhm. Und es ist für uns völlig selbstverständlich, dass wir da einen Beitrag leisten. Das ist überhaupt keine Frage. Wir arbeiten deshalb seit Monaten daran, der Stadt etwas anzubieten. Wir sind auf einem sehr guten Wege. Wir wollen die Zusammenarbeit zwischen Beethoven-Orchester, Beethoven-Fest und uns als Theater Bonn deutlich verbessern. Wir wollen da Synergien finden. Wir wollen auch die freie Szene einbeziehen. Mhm. Da gibt es ein großes Projekt, das hat den Titel Zukunft Bonner Bühnen. Das läuft unter der Leitung der Sport- und Kulturdezernentin sehr, sehr gut. Und es ist für mich völlig unverständlich, warum das nun abgebrochen werden soll und man stattdessen über Schließungen spekuliert.
2: Es gibt natürlich diese Häuserfrage, denn das Schauspielhaus in Bad Godesberg, das muss ja saniert werden. Es gibt die Theaterwerkstätten, die sogar schon wegen Einsturzgefahr gesperrt sind, wenn ich das richtig weiß. Das hört sich ja doch auch nach einem Einsparpotenzial für die Stadt Bonn an.
3: Also alle drei Immobilien, die wir haben, sind sanierungsbedürftig. Die Werkstätten am meisten, die Oper sehr stark, aber auch das Schauspielhaus in Bad Godesberg. Und hier gibt es intensive Diskussionen über die Frage, wie das geschehen soll oder ob es möglicherweise einen Neubau gibt. Da hat wiederum der Verwaltungsvorstand in seiner Sitzung am Freitag in meinen Augen etwas sehr Vernünftiges getan, nämlich die Möglichkeit einer Sanierung im eingeschränkten Betrieb prüfen zu lassen. Auch das ist Teil des von mir erwähnten Zukunftsprozesses Bonner Bühnen, der unbedingt weiter fortgesetzt werden muss.
2: Planen Sie denn in nächster Zeit jetzt weitere Protestaktionen gegen eine mögliche Schließung?
3: Wir werden sehen. Also das war mal gestern eine erste Reaktion. Ich gehe davon aus, dass am Montag die Bonner Parteien in ihren Fraktionssitzungen diese Thematik diskutieren werden. Die haben das auch erst aus der Zeitung erfahren. Ich will einfach jetzt mal die politische Reaktion abwarten.
2: Bonn stellt die Schauspielsparte auf den Prüfstand. Das war der Generalintendant des Theaters Bonn, Bernhard Hellmich. Auch in Berlin stehen die Bühnen unter massivem Spardruck. Ausgerechnet in dieser finanziellen Krise hat die Volksbühne im Sommer mit einem Freibad vor dem Theater Schlagzeilen gemacht. Das Protestprojekt stand wegen der Kosten schnell in der Kritik. Am Dienstag war der letzte Badetag, jetzt wird wieder drinnen gespielt. Die Volksbühne hat die neue Spielzeit eröffnet mit einem dichten Premierenwochenende. Vorgestern hat das Theater seine neue Spielstätte eingeweiht im Prater im Prenzlauer Berg. Und gestern Abend folgte auf der großen Bühne die Uraufführung von Mononoke. Benannt nach den Geistern, die sich laut der japanischen Mythologie in Menschen einnisten, um sie zu terrorisieren. Unsere Kritikerin Barbara Behrendt hat beide Produktionen für uns angeschaut.
4: Die Eröffnung des Praters ist an für sich schon ein Coup. Nach über einem Jahrzehnt Renovierung ist die berühmte Spielstätte, in der Regisseure wie René Polisch ihre Erfolge gefeiert haben, zurück auf der kulturellen Landkarte Berlins, inklusive ihres Jugendstilcharmes. Und der neue Volksbühnenintendant Matthias Lilienthal sucht die große Geste. Zuerst mit Florentina Holzingers bombastischer Hausputz-Show am Rosa-Luxemburg-Platz, jetzt, viele Nummern kleiner, mit einer Szene vor dem Prater. 200 ZuschauerInnen drücken sich auf den Gehweg, während sich das Paar Anna und Tom aus dem gefeierten Berlin-Roman Perfektionen von Vincenzo Latronico mit Rollkoffern und im Streit einen Weg bahnt. Das Paar kommt gerade in Berlin an. Es ist Anfang 2000 und digitale Nomaden drängt es in die Stadt der großen Verheißungen und günstigen Mieten. Unter dieser Oberfläche verhandelt der Roman das Verhältnis von Menschen und Bildwelten. Anna und Tom wissen als Webdesigner genau, wie man das perfekte Leben inszeniert. Doch die Sehnsucht nach dem Glück bleibt und die Gentrifizierung greift um sich.
5: Wären Sie jetzt in die Stadt gekommen, hätten Sie womöglich keine Wohnung wie diese gefunden oder hätten Sie sich nicht leisten können?
4: Ein perfekter Stoff für Berlin, dem die Regisseurin Anta Recke allerdings so gar nichts abgewinnen kann. Im Zentrum einer Spielarena, um die das Publikum sitzt, lässt sie den Roman vom Ensemble schlicht rezitieren. Von der beißenden Ironie des Textes bleiben nur banalste Berlin-Klischees. So gemeinschaftsstiftend der Parcours durchs Haus am Rosa-Luxemburg-Platz am Abend zuvor gelungen war, so enttäuschend ist diese Prater-Eröffnung. Der letzte Abend der Eröffnungstrilogie führt auf die große Bühne im Stammhaus. Mononoke von der japanischen Theatermacherin Satoko Ishihara entpuppt sich als krude, trashige Geisteraustreibung. Die Handlung geht irgendwo zwischen sprechenden Muschibakterien, Wahrsagerinnen und Sexpuppen verloren.
6: Willkommen in der Muschi. Das ist bei Gangotrans Muschi. Ich bin ein Lactobacillus, ein döner Leitbakterium.
4: So begrüßt uns Großwantje Kohlhoff als Milchsäurebakterium. In der Muschi von Hauptfigur Takako sieht es gar nicht gut aus. Denn Takako hat mit einem eisernen Tee-Ei masturbiert und das steckt nun vor ihrer Gebärmutter fest und bringt die Flora gehörig durcheinander. Eine Wahrsagerin diagnostiziert einen Fluch des Vaters.
7: Wenn du daraus kein Leben machst, wirst du am Fluch deines Vaters sterben. Das ist die Wahrheit.
4: Immer wieder blitzen Hinweise von Missbrauch auf, verschwinden aber hinter greller Komik. Takako, gespielt von Rosa Lembeck, soll mit dem eisernen Ei ein Kind gebären, um den Fluch zu lösen. Ihr Vater soll den Samen spenden, der ist allerdings mit einer Gummipuppe verheiratet. Auf der Bühne wird das mit einem Stil-Clash aus traditionellen Bunrako-Puppen, Plastik-Sex-Dolls und Manga-Optik erzählt. Die südkoreanische Künstlerin Mira Lee hat Kunstwerke aus Metall- und Plastikröhren entworfen, die als riesige Kraken über der Bühne hängen. Die Figuren bleiben artifiziell. Julia Riedler karikiert den Vater mit Gummimaske und fiepst sich durch die Figur der Plastik-Sex-Puppe, die sie an der Hand führt.
8: Da schau, siehst du! Ich habe die Beherrschung verloren!
4: Satoko Ishihara gilt als wichtige junge Stimme im japanischen Theater. Thematisch steht bei ihr der Körper und seine Tabus im Zentrum. Sex, Ausscheidungen, Scham. Auch das Aufbegehren gegen männliche Dominanz. Doch die Erzählung bleibt plump. Mit Sperma und Vaginalpilzen kann man an der Volksbühne niemanden mehr schockieren. Interessant wirkt höchstens der finale Dreh des Abends. Die Hauptfigur ist schlicht den Heilsversprechen des Kapitalismus aufgesessen. Der Fluch entpuppt sich als Fake. Und die weiblichen Traumata dienen lediglich der eigenen Inszenierung. Der Weg durch den Trashberg hin zu dieser Aussage ist allerdings reichlich ermüdend. Ob die neue Volksbühne also ästhetisch überzeugen kann, ist nach den ersten drei Premieren noch völlig offen.
2: Die Berliner Volksbühne ist in die neue Spielzeit gestartet. Barbara Behrendt berichtete vom Premierenwochenende. Wie vermittelt man eine Wahrheit, die eigentlich viel zu komplex ist für einfache Antworten? Mit dieser aktuellen Frage beschäftigt sich jetzt das Theater Basel. Gezeigt wird dort Moses und Aaron, Arnold Schönbergs unvollendete Zwölftonoper.

0: Im Zentrum steht ein Geschwisterstreit. Moses hat die Vision, kann sie aber nicht erklären. Sein Bruder Aaron dagegen ist, wie man heute vielleicht sagen würde, ein genialer Populist. Er verpackt die Idee für die Masse in spektakuläre Bilder und verdreht sie völlig. Er schafft zum Beispiel das berühmte goldene Kalb, das das Volk dann als Gott verehrt. Ein Opernabend, der klingt wie ein Kommentar zur heutigen Welt mit Social Media und Fake News. Gestern Abend war die Premiere in Basel und ich habe unseren Musikkritiker Jörn Florian Fuchs gefragt, ob denn die Produktion so aktuell wirkt, wie es der Stoff vermuten lässt.
1: Der ist aktuell, allerdings auf eine eher archaische und zeitlose Weise. Wir haben keinen Gegenwartsbezug, sondern wir haben eine, ja, im Grunde Interaktion. Die Choristinnen und Choristen sitzen im Publikum und spielen von dort aus. Das ist ein spannendes Element und die Bühne ist sehr zurückgehalten mit wenigen Symbolen. Man sieht ein bisschen Sand, man sieht den Stock von Moses. Dahinter ist das Orchester positioniert auf drei Ebenen, sodass man also auch den Musikern und Musikern zuschauen und zuhören kann bei der Klangerzeugung. Aber nur an einer Stelle gibt es einen direkten Gegenwartsbezug beim Goldenen Kalb. Da werden nämlich eigentlich Kunstwerke präsentiert. Das sind Handys, das ist ein Stück Obst, das sind verschiedene Lieblingsgegenstände von Menschen, könnte man sagen, die aber überdimensioniert groß sind. Das ist sozusagen das Goldene Kalb von heute. Eigentlich sind es Elemente der Konsumgesellschaft.
0: Das beten wir also heute an. Wenn man mal von einer direkten Aktualisierung absieht, geht es ja doch um diesen Kampf zwischen Vision und Populismus. Wie wird der denn vom Regieduo umgesetzt auf der Bühne?
1: Spannend und neuartig. Moses und Aaron, die beiden sind natürlich viel auf der Bühne zu erleben, aber Aaron ist kein wirklicher Mensch. Aaron wird gesteuert vom Sänger Ralf Rohmai, der das auch toll macht. Der singt vom Orchester her und er bewegt per Joystick einen riesengroßen Lautsprecher, einen Megafon, also wie ein Roboter, der sich über die Bühne bewegt. Und das ist ein ganz, ganz merkwürdiger und interessanter Kontrast und auch ein sehr befremdliches, im positiven Sinne, Element, dass eben der Kontrast zwischen diesen beiden Figuren noch verstärkt wird. Ab und zu verfolgt dann dieser große Lautsprecher auch den Moses und umgekehrt. Und ansonsten wird dieser Konflikt durch die Musik vor allen Dingen und durch eine sehr genaue Personenführung bei Moses eben doch sehr, sehr gut plausibel gemacht.
0: Moses, das ist ja auch nicht irgendwer. Die Rolle wird hier gespielt, nämlich von einer Schweizer Theaterlegende, der 87-jährige Walter Hess macht das. Wie schafft er denn diese Rolle? Das ist ja doch eine, ja, sagen wir mal, mental wie auch psychisch mörderische Partie.
1: Das ist wunderbar von der Präsenz her. Also man glaubt dem sofort, dass da diese, ja, auch spirituelle Figur auftritt. Er hat oft eine ganz zurückgenommene Gestik, aber eine sehr laute, expressive Stimme. Und auch er arbeitet dann eben mit wenigen Requisiten. Also wenn er mit einem Stock kommt oder wenn er eben Sand verstreut. Das sind alles sehr, sehr starke und prägnante Momente. Aber es ist auch kein Overacting. Also eigentlich wird Walter Hess zum Kern- und Gravitationszentrum dieses Abends, könnte man schon sagen.
0: 12-Tonmusik, die gilt ja allgemein nicht als leichte Kost fürs Publikum und das Werk wird ja auch eher selten aufgeführt, weil man dafür ein Riesenorchester braucht. Ist das denn musikalisch gelungen, was du da gesehen hast in Basel?
1: André de Ridder, der Generalmusikdirektor in Freiburg ist, das ist eine Kooperation zwischen Basel und Freiburg. Diese Produktion macht das sehr, sehr gut. Er setzt auf Expressives, aber auch auf die Klangsinnlichkeit dieser Partitur in großem Ausmaß. Interessant ist es mit den Chören, die auch aus Freiburg und Basel kommen. Da gibt es ein paar Schwierigkeiten, weil dadurch, dass die natürlich verteilt sind im Publikum häufig und sich viel bewegen müssen, ist dieser sehr, sehr schwere Chorpart nicht immer so ganz gut koordiniert. Also das muss man in Kauf nehmen bei der Produktion. Aber insgesamt ist es schon ein starkes Setting, vor allen Dingen auch, weil das Schlussbild, der Schlussakt, den Schönberg ja nicht mehr vertont hat, den dritten Akt, der beginnt mit ein kleinen bisschen Text und danach sieht man die Wüste. Es rieselt Sand vom Bühnenhimmel herunter. Wir haben eine weiße Spielfläche und wir als Publikum sollen auf diese Fläche kommen, uns dort aufhalten, vielleicht meditieren, mit anderen ins Gespräch kommen. Also das Ganze endet offen mit der Frage an uns, wie wir uns zu diesem Stoff und zu diesen existenziellen Fragen in diesem Stück positionieren. Das ist schon ziemlich stark, finde ich.
0: Jörn Florian Fuchs war das über Moses und Aaron. Die unvollendete Oper von Arnold Schönberg hatte in Basel Premiere. Und wir bleiben ganz in der Nähe. Mehr Platz für ihre hochkarätige Kunst hat jetzt die Fondation Bayerler. Sie hat nämlich angebaut. Entworfen hat die Erweiterung der Star-Architekt Peter Zumthor. Und zwar hat er das neue Museumsareal auf 3 Häuser aufgeteilt. Einen Verwaltungsbau, einen Veranstaltungspavillon und das 2. Museum selbst. Eigentlich wird das Ganze erst Mitte Januar feierlich eröffnet, weil noch nicht alles ganz fertig ist. Aber wer neugierig ist, der kann schon jetzt vorbeischauen zur Vorbesichtigung. Auch die große Eröffnungsausstellung ist schon zu sehen. Eine Schau, für die die Fondation Bayerler die Perlen der Sammlung aus dem Depot geholt hat. Und davon hat sie sehr, sehr viele. Christian Gampert war für uns in Rien bei Basel und hat sich das Ganze angeschaut.
2: Das Beste, das der Architekt Peter Zumthor bei der Erweiterung der Fondation Bayerler gebaut hat, ist ein kleiner verglaster Pavillon. Er steht am Rande des öffentlichen Parks, der Renzo Pianos flachen Bayerler Museumsbau von 1997 mit den neuen Gebäuden verbindet. In dem Pavillon sollen Veranstaltungen und Konzerte stattfinden. Der mit lokalen Hölzern gestaltete Innenraum fällt nach unten ab. Er wirkt warm, einladend und offen. Er ist frei zugänglich und kann auch als Lounge mit Sesseln und Sofas genutzt werden. Hinter diesem kommunikativen Ort stehen 2 Gebäude, die die Raumnot der expandierenden Bayerler Kunstwelt lindern sollen. Ein kubusartiger, ebenfalls verglaster Holzbau für die Verwaltung und das eigentliche Museum, das Zumthor L-förmig an einen dahinterliegenden 2. Park herangebaut hat, der ein Glücksfall von einer alten Dame erworben werden konnte. Wenn man oben auf der Terrasse des neuen Zumthor-Museums steht und hinunterblickt auf diese gebändigte Natur, dann ist man einerseits hingerissen von den alten Ginkgo- und Eichenbäumen des neu erworbenen Parks, von einer Monet-zitierenden Brücke über einen Seerosenteich, von einer Riesenspinne von Louise Bourgeois, ein skurriles Muttertier, das in Erwartung einer kommenden Bourgeois-Ausstellung dort platziert wurde. Man ist aber auch ein wenig überrascht von der für Zumthors Verhältnisse recht wenig sakralen, dafür aber höchst museumsdienlich gestalteten brutalistischen Großarchitektur, die einen Kontrapunkt zu Renzo Pianos luftigem Museumsbungalow setzt und die auf 3 Etagen nun viel Ausstellungsfläche bietet. Kuratorin Theodora Fischer will das Museum eigentlich in den Garten hinein verlängern.
3: Im Erdgeschoss ist die Idee, diese direkte Nähe zum Park außen zur Natur, zum Wasser herzustellen.
2: Zumthors mit Jura-Kalkstein veredelter Beton bildet an der hohen Außenfassade zwar sehr abweisende Flächen. Die stockwerkgroßen Fenster allerdings locker verteilt sorgen innen für Tageslicht und natürlich für Ausblicke auf liebliche Wiesen, Äcker und Kuhherden. Seltsam pilzartige Deckenlampen steuern Kunstlicht bei. Die Eröffnungsausstellung, Constellations genannt, zeigt in beiden Museen die Meisterwerke der Sammlung, auf das man ständig erblassen muss vor so viel klassischer Moderne auf so engem Raum.
3: Das Konzept für die Ausstellung ist aus der Überlegung entstanden, was ist das Spezifische der jeweiligen Etage bzw. der Räume.
2: Im neuen Haus, nach einem Sponsor Wissbau genannt, sind Parterre und 2. Stock großzügig bespielt. Unten mit Wolfgang Tillmanns Fotografien, Monets ikonischen Seerosen und Ottobon Kangas Tapisserien, oben mit Cy Twombly's abstrakten Riesenkritzeleien. Der 1. Stock dagegen wirkt enger und ist auch sehr kleinteilig gehängt, mit viel Surrealismus von Max Ernst bis René Magritte. Auf dem Weg zurück zu Renzo Pianos altem Museumsgebäude kommt man an einer neu gestalteten Orangerie mit seltenen Pflanzen vorbei, an einem Atelier für Kinder und einer Lounge mit alten Vinylplatten, wo Künstler auflegen und diskutieren können. Es ist eigentlich fast zu schön, um wahr zu sein, ein antiker Musenhain für die Post-Postmoderne. Im alten Renzo Piano-Bau erwarten uns ziemlich viele de Koonings und noch mehr Picassos und nebenbei all die Künstler, die in keinem Lexikon des 20. Jahrhunderts fehlen. Im Sinne der Normalsterblichen und Benachteiligten sollten wir nicht vergessen, wie viel Reichtum und Wohlstand sich in dieser Bayerler Museumslandschaft manifestieren. Aber oben auf dem Dach des neuen Zumtorbaus sitzt eine automatisch gesteuerte Trommlerfigur von Maurizio Cattelan. Jede Stunde ruft der Trommler zur Kunst. Wir müssen ihm folgen.
0: Christian Gampert war das. Er hat für uns das neue Museumsareal der Fondation Bayerler besucht. Ein Basketballfeld statt Kirchenbänken und da, wo früher das Kreuz hing, da hängt jetzt der Korb. Solche ungewöhnlichen Aktionen konnte man in den letzten Wochen bei der Europäischen Wanderbiennale Manifesta erleben. Das Kulturfestival Manifesta, das zieht alle 2 Jahre an einen neuen Ort, diesmal ins Ruhrgebiet. Unter dem Motto This is not a church, das ist keine Kirche, wurden 12 leerstehende, größtenteils auch schon entwidmete Nachkriegskirchen bespielt. Ziel war es, diesen Kirchen neues Leben einzuhauchen, sie zu lebendigen Nachbarschaftszentren zu machen, mit Kunst auch zu mitmachen. Heute ist die Manifesta zu Ende gegangen, Zeit also, um Bilanz zu ziehen. Was hat sie gebracht und was bleibt eigentlich zurück? Claudia Dichter berichtet.
4: Auch die Zukunft der Markuskirche in Essen-Frohnhausen ist ungewiss. Aber das Projekt ARCA, Arche des portugiesischen Pell Collective auf dem Kirchvorplatz, hat etwas in Bewegung gesetzt. SeniorInnen aus der benachbarten Residenz, Kinder aus Grundschule und Kindergarten bauten gemeinsam Bänke, Hochbeete, einen Swimmingpool und Seifenkisten. Entstanden ist ein Treffpunkt für alle.
5: Es gab großes Interesse der Community, dass die verschiedenen Elemente dort bleiben sollen. Und es wurden so Verantwortlichkeiten gefunden, wer möchte sich um was kümmern, wo kann was über den Winter eingelagert werden und was kann dann im Frühjahr wieder rauskommen, sodass die Arca zu neuem Leben erwecken wird und es weitergehen wird.
4: Sagt Janne Schröder vom Pell Collective. Auch der Teegarten an der Gelsenkirchener Bonifatiuskirche, wo sich internationale Gäste und Leute aus der bunt gemischten Nachbarschaft zum Tee trinken und Austausch trafen, soll im kommenden Jahr im Rahmen der internationalen Gartenausstellung weitergeführt werden. Es ist geplant, ortsspezifische Kunstwerke, wie zum Beispiel Abbas Zahedis Installation aus ausrangierten Orgelpfeifen oder eine Möbelinstallation aus Kirchenbänken, die der spanische Designer Curo Claret mit AnwohnerInnen der St. Josef-Kirche baute, an Museen im Ruhrgebiet zu vermitteln. Aber es gibt auch die andere Seite. St. Marien in Essen-Karnap wird, wie geplant, trotz Manifesta abgerissen. Das zeigt, 15 Wochen Aufmerksamkeit reichen nicht, um die tiefer liegenden Probleme der Kirchen zu lösen. Manifesta-Direktorin Hedwig Fein unterscheidet daher zwischen immaterieller und materieller Nachhaltigkeit. Zu immateriellen gehören die rund 170.000 BesucherInnen der Manifesta und die zahlreichen Communities, die gemeinsame Projekte entwickelten.
6: Irgendwo hoffe ich, dass diese Netzwerke dauerhaft nach dem Manifesta weitergehen. Aber es gibt auch die materielle Nachhaltigkeit. Was von den 12 Kirchen kann dauerhaft transformiert werden? Und was können wir Manifesta machen, um die Leute zusammenzubringen? Und welche Organisation kann das auch praktisch machen?
4: Der Regionalverband Ruhr, der die Biennale gemeinsam mit der International Foundation Manifesta organisierte, will sich weiterhin um das Kirchenthema kümmern. Maria Wagener ist beim RVR zuständig für Zukunftsfragen.
7: Das Besondere ist, dass das Thema so wichtig ist, dass sich der RVR entschieden hat, es auf eine langfristige Agenda zu setzen. Das heißt, dass wir zusammen mit allen Akteuren, mit allen, die schon lange an dem Thema arbeiten, zusammen überlegen wollen, wo gibt es Bedarfe, damit diese wirklich regionale Aufgabe auch in der Region eine Verankerung findet. Das heißt, es geht weiter.
4: Ob daraus tatsächlich dauerhafte Strukturen entstehen, wird sich zeigen. Sicher ist, Menschen sind sich in Kirchen neu begegnet, haben Kunst gesehen, Tee getrunken und gespielt. Für Barbara Welzel, Professorin für Kunstgeschichte an der TU Dortmund, die sich intensiv mit der Transformation von Kirchenbauten beschäftigt, ist vor allem eines ein Erfolg.
8: Mein Eindruck ist, dass die Manifesta für ein Thema, was viele im Ruhrgebiet kannten, von dem es aber nie gelungen ist, es wirklich auf die Agenda zu setzen, dass das jetzt sichtbar geworden ist und man wirklich in das, was die Manifesta vulnerable Quartiere nennt, hineingegangen ist und dort die Orte der Gemeinschaft mit Erfolg versucht hat, für die Nachbarschaften aufzunehmen. aufzumachen und zu Begegnungsorten und damit auch wichtigen Demokratieorten zu machen.
4: Die Manifesta hat das Potenzial von Kirchen als neue soziale und kulturelle Orte aufgezeigt. Ob daraus mehr wird als nur ein Impuls, entscheidet nicht mehr die Manifesta, sondern die Akteure im Ruhrgebiet selbst.
0: Die Kunstbiennale Manifesta hat diesmal im Ruhrgebiet stattgefunden. Das war eine Bilanz von Claudia Dichter. Und jetzt Michael Köhler mit den Kulturmeldungen und einer musikalischen Nachlese zum Tag der Einheit.
9: Ja, wer hätte das gedacht? Schunkeln geht auch in Bremen. Manuela Schwesig, Anke Rehlinger, Daniel Günther und andere Spitzenpolitiker Arm in Arm im Kreis stehend laut trällernd. Am Vorabend des Tags der Deutschen Einheit hat Bremens Bürgermeister Andreas Bovenschulte sich unter anderem mit Bundestagspräsidentin Klöckner musikalisch auf Feierlichkeiten eingestimmt. Er griff zur Gitarre und gemeinsam sangen sie dann den Partyhit »Oh, ich hab solche Sehnsucht, ich verliere den Verstand, ich will an die Nordsee, ich will zurück nach Westerland«.
10: Daniel und ich haben mal gesagt, wir machen ein furchtbares Experiment, wir würden zusammen singen.

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1: Ja, ob das politisch korrekt war, von Sylt zu singen und nicht von Rügen oder Usedom, wir werden es morgen wahrscheinlich erfahren. Zu gern hätten wir gesehen, gehört, wie Julia Knöckner und Andi Bovenschulte eisgekühlter Bommelunder von den Toten Hosen singen und dazu vielleicht belegtes Brötchen mit Schinken und Ei essen. Zum Schluss jedenfalls, das ist belegt, gab es noch griechischen Wein, gesungen natürlich von Udo Jürgens. Die Protestaktion gegen den ab morgen zu entrichtenden Eintritt für einen Besuch der Aussichtsplattform der Elbphilharmonie ist bislang mäßig ausgefallen. Eine kleine Menge Menschen versammelte sich und bestand auf dem Motto Plaza bleibt kostenlos. Die Plattform als öffentlicher Ort solle frei zugänglich für jedermann und jede Frau sein. Von morgen an wird der Eintritt auf die Aussichtsplattform in luftiger Höhe mit Blick über Stadt und Hafen für Erwachsene 5 Euro pro Person kosten. Ermäßigungen für Berechtigte gibt es auch. Das Eintrittsgeld soll den Kulturhaushalt der Stadt entlasten. Der Senat rechnet durch Ticketverkauf immerhin mit über 6 Millionen Euro jährlich. Denn mehrere tausend Besucher kommen täglich in die Hansestadt. Es war das Zentrum der sogenannten Frühromantik in Jena. Im ehemaligen Wohnhaus des Philosophen Johann Gottlieb Fichte ist das Romantikerhaus. Und das schließt ab morgen für voraussichtlich 2 Jahre. Sanierungsarbeiten am Gebäude und die Neukonzeption der Dauerausstellung, das zusammen nennt das Museum als Grund. Statische Ertüchtigung und zeitgemäßer Brandschutz, die müssen jetzt her.
2: Das waren die Kulturmeldungen mit Michael Köhler und damit geht Kultur heute zu Ende. Die Informationen am Abend berichten nach den Nachrichten unter anderem über den Kanzlerbesuch in der Ukraine. Am Mikrofon verabschiedet sich Doris Schäfer-Noske. Ich bedanke mich für Ihr Interesse und wünsche Ihnen noch einen schönen Abend.

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1: Uhr, die Nachrichten, zunächst die Übersicht. Bundeskanzler Merz hat die Ukraine besucht. Die Zahl der Asylanträge in der EU ist deutlich gesunken. Das Oktoberfest in München geht mit einem Besucherrekord zu Ende. Die Meldungen im Einzelnen. Bundeskanzler Merz hat bei seinem Besuch in Kiew der Ukraine ein umfangreiches Hilfspaket zugesagt. Es besteht aus der Freigabe von Militärhilfe in Höhe von 1 Milliarde Euro sowie 350 Millionen Euro für den von Russland bombardierten Energiesektor. Zentraler Teil der Hilfe sind laut Merz Vereinbarungen zur gemeinsamen Herstellung von Drohnen und Raketen. Bei einem Besuch der kürzlich von Russland angegriffenen Akademie der Wissenschaften sagte der Kanzler, Moskau müsse seine barbarischen Angriffe beenden. Die Hilfe für die Ukraine liege im eigenen Interesse Deutschlands. Auch der ukrainische Präsident Selenskyj verurteilte die russischen Attacken. Kiew erlebe derzeit grauenvolle Tage und Nächte. Während des Besuchs von Merz gab es mehrfach Luftalarm. Unter anderem wurde erneut eine wichtige Brücke in Kiew getroffen. Der Besuch fand unter erhöhten Sicherheitsvorkehrungen statt, nachdem Russland ausländische Politiker am Samstag vor Reisen in die Ukraine gewarnt hatte. Merz wurde von Wirtschaftsministerin Reiche und einer Wirtschaftsdelegation begleitet. Ein Bündnis von Gewerkschaften und Wohlfahrtsverbänden ruft die Bundesregierung auf, Kürzungspläne im Sozialbereich aufzugeben und hohe Vermögen und Einkommen angemessen zu besteuern. Der Sozialstaat habe nicht nur eine soziale und wirtschaftliche, sondern auch eine wesentliche demokratische Bedeutung, heißt es in einer Erklärung von 14 Verbänden. Dazu zählen die Gewerkschaften IG Metall und Verdi, die kirchlichen Wohlfahrtsverbände Caritas und Diakonie sowie die Sozialverbände VdK und Sozialverband Deutschland. Konkret kritisieren sie die im Kabinett beschlossenen Änderungen bei der Pflegeversicherung, insbesondere die Verschärfungen bei der Einstufung in die Pflegegrade. Gesundheitsminister Linnemann will mit strengeren Kriterien den Anstieg der Personen begrenzen, die Pflegeleistungen erhalten. Die Reform soll Ausgaben reduzieren und Beitragserhöhungen verhindern. Grünen-Fraktionschefin Dröge hat sich für eine Dreierkoalition ihrer Partei mit der SPD und den Linken auf Bundesebene ausgesprochen. Grün-Rot-Rot wäre sich in vielen sozialen Fragen und hoffentlich auch beim Klimaschutz einig, sagte Dröge der Zeit. Es gebe große gesellschaftliche Mehrheiten für Themen wie die gerechte Besteuerung extrem hoher Vermögen, bezahlbare Mieten oder den Kampf gegen Kinderarmut. Dröge meinte, eine weitere Option könnte auch ein Bündnis der Grünen mit der Union sein. Die Linken-Vorsitzende Schwertner wies den Vorstoß zurück. Ihre Partei stehe nicht als Mehrheitsbeschafferin für Machtspielchen zur Verfügung. Schwertner äußerte auch Unverständnis darüber, dass sich Dröge die Option eines Bündnisses mit der Union auf Bundesebene offenhalten will. In Europa werden immer weniger Asylanträge gestellt. In den ersten 9 Monaten des laufenden Jahres wurden in der Europäischen

Wie die Wahlkommission nach Auszählung von fast allen Stimmen mitteilte, verzeichnet die Mitte-Rechts-Partei Vereinte Liste von Ministerpräsident Kulbergs starke Gewinne und kommt auf gut 35%. Zwei ihrer Koalitionspartner ziehen ebenfalls ins Parlament ein, ein dritter scheiterte an der 5%-Hürde. Trotzdem hätte die Koalition eine Mehrheit von 59 der 100 Sitze im Parlament in Riga. Nicht nur die Partei von Kulbergs, sondern auch Populisten konnten bei der Wahl Zuwächse verzeichnen, namentlich die Parteien Lettland zuerst und Souveräne Macht. Sie werden größtenteils von der russischstämmigen Minderheit gewählt. Zentrale Themen im Wahlkampf waren Sicherheit und Verteidigung, vor allem vor dem Hintergrund einer Bedrohung durch Russland. Nach den teils gewaltsamen Schülerprotesten in Frankreich soll morgen der Unterricht schrittweise wieder aufgenommen werden. An 400 bis 500 Schulen werde er aber ganz oder teilweise ausgesetzt, sagte Bildungsminister Geffrey. Grund seien Schäden an den Einrichtungen oder Fälle, in denen Beschäftigte des Bildungswesens direkt angegriffen worden seien. Die Schülervertretungen riefen für Dienstag zu weiteren landesweiten Protesten auf. Sie hatten nach einem Treffen mit Geffrey bemängelt, keine konkreten Zusagen erhalten zu haben. Die Schüler fordern unter anderem mehr Personal und Geld für die Schulen und bessere Lernbedingungen. Mehrere große Bildungsgewerkschaften riefen zur Beteiligung an den Aktionen und teilweise auch zum Streik auf. Das Staatsoberhaupt des Jemen, al-Alimi, hat eine militärische Großoffensive gegen die Houthi-Miliz angekündigt. Man werde das von der Miliz kontrollierte Gebiet zurückerobern und der staatlichen Autorität wieder Geltung verschaffen, sagte er in einer Fernsehansprache. Er warf den vom Iran unterstützten Houthi vor, auf Bemühungen zur Deeskalation mit weiteren Angriffen reagiert zu haben. Zudem weite die Miliz ihre Angriffe auf Zivilisten, Nachbarländer und globale Schifffahrtsrouten aus. Das jemenitische Militär teilte mit, man habe die von den Houthi kontrollierte Hauptstadt Sana'a und Ziele in den Provinzen im Nordwesten und Südwesten des Landes attackiert. Im September hatten die Houthi die gesamte Rotmeerküste des Jemen unter ihre Kontrolle gebracht und sich damit auch Zugriff auf die Meerenge Bab al-Mandab verschafft. In Äthiopien haben Regierungstruppen offenbar die volle Kontrolle über die Hauptstadt der Provinz Tigray übernommen. Soldaten der Armee patrouillierten in den Straßen von Mekele und besetzten Schlüsselinstitutionen, berichteten Augenzeugen. Gestern waren Regierungstruppen ohne Widerstand in die Stadt einmarschiert. Die Kämpfer der Volksbefreiungsfront von Tigray hatten den Ort zuvor verlassen. Die Kämpfe waren vor rund 2 Wochen wieder aufgeflammt. Die Rebellen begannen Angriffe auf die an Tigray angrenzenden Provinzen Amhara und Afar, wurden in den vergangenen Tagen aber von dort zurückgedrängt. Schon im Jahr 2020 hatten Regierungstruppen Mekele eingenommen. Die Rebellen zogen sich damals zurück, eroberten die Stadt aber später wieder. Bei den Kämpfen zwischen Regierungstruppen und Milizen kamen von 2020 bis 2022 Hunderttausende Menschen ums Leben. In München geht das 191. Oktoberfest mit einem neuen Besucherrekord zu Ende. In diesem Jahr kamen nach Angaben der Stadt 7,4 Millionen Menschen zum weltgrößten Volksfest auf der Theresienwiese. Das waren so viele wie noch nie. Gestern mussten die Behörden das Festgelände zeitweise schließen, um eine Überfüllung zu vermeiden. Überschattet wird das Fest von 2 schweren Unfällen. Ein Mitarbeiter eines Fahrgeschäfts starb, ein weiterer wurde heute schwer verletzt. Diskussionen gab es um das Teufelsrad, da dort immer wieder Frauen heimlich unter den Rock gefilmt wird. Bei schweren Unwettern in Spanien sind mindestens 3 Menschen ums Leben gekommen. Eine weitere Person wird vermisst. Vor allem in Barcelona und angrenzenden Regionen führte heftiger Regen in der Nacht zur Überflutung von Straßen. Keller und Erdgeschosse standen unter Wasser, Bäume wurden entwurzelt und Flüsse traten über die Ufer. Auch im Baskenland meldeten die Behörden Überflutungen. Formel-1-Weltmeister Max Verstappen hat das Rennen in Malaysia gewonnen. Der Red Bull-Pilot setzte sich vor Kimi Antonelli im Mercedes und Rekordweltmeister Lewis Hamilton im Ferrari durch. Im Gesamtklassement liegt Antonelli weiter vorne. Beim Köln-Marathon hat der Kenianer Bernard Kiprop Koech gewonnen.
Er kam nach 2 Stunden, 6 Minuten und 9 Sekunden ins Ziel und

0: stellte damit einen neuen Streckenrekord auf. Bei den Frauen siegte Jacqueline Chapriano, ebenfalls aus Kenia, mit 2 Stunden, 21 Minuten und 33 Sekunden. Und hier noch einmal die Übersicht. Bundeskanzler Merz hat die Ukraine besucht. Die Zahl der Asylanträge in der EU ist deutlich gesunken. Das Oktoberfest in München geht mit einem Besucherrekord zu Ende. Das Wetter. In der Nacht wolkig oder klar, später örtlich Nebel, im Südosten gebietsweise Regen, Tiefstwerte zwischen 14 und 5 Grad, morgen an den Alpen etwas Regen, sonst nach Nebelauflösung meist freundlich, im Norden zunächst dicht bewölkt, später Auflockerungen, 17 bis 23 Grad. Die weiteren Aussichten am Dienstag in der Mitte und im Süden nach Nebelauflösung wechselnd wolkig oder heiter und größtenteils trocken, im Norden etwas Regen, 17 bis 24 Grad. Das waren die Nachrichten.
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2: Ein Besuch mit Symbolwert. Bundeskanzler Merz hat heute die Ukraine besucht, aus Sicherheitsgründen unangekündigt. Und das in einer Zeit, in der die Ukraine massiven Angriffen aus Russland ausgesetzt ist. Es blieb aber nicht nur bei einem Symbolwert. Es wurden auch zahlreiche militärische und wirtschaftliche Kooperationen ausgemacht. Wir berichten gleich. Innenpolitisch sorgen Forderungen des CDU-Ministerpräsidenten Boris Rhein für Diskussionen. Er fordert eine größere politische Mitwirkung der AfD. Warum? Das erfahren Sie ebenfalls in dieser Sendung. Dazu herzlich willkommen. Ich bin Jonas Rehse. Es ist der zweite Besuch in der Ukraine von Friedrich Merz als Bundeskanzler, dieses Mal aber in einer Zeit, in der die russischen Angriffe immer häufiger auch die Hauptstadt Kiew treffen und auf die Infrastruktur des Landes zielen. Das Signal von diesem Kanzlerbesuch jetzt: weiterhin unerschütterliche Unterstützung aus Deutschland. Rebecca Barth.
3: Ankunft am frühen Morgen in Kiew. Außenminister Andriy Sibiha empfängt Bundeskanzler Friedrich Merz. Dem stehe ein umfangreiches Programm bevor, schreibt Sibiha auf dem Kurznachrichtendienst X und bedankt sich dafür, dass Merz zu einem so wichtigen Zeitpunkt in die Ukraine gereist ist. Gedenken der Getöteten in angespannter Sicherheitslage. Seit Wochen greift Russland vor allem die Hauptstadt Kiew an, setzt dabei immer wieder sogenannte Jet-Drohnen ein. Ihre Abwehr liegt im Fokus des neuen Hilfspaketes der Bundesregierung.
4: Wir stellen Mittel für die gemeinsame Herstellung von Anti-Jet-Drohnen zur Verfügung. Hier sind in den letzten Wochen bereits erhebliche technische Durchbrüche möglich gewesen. Sie bringen nun auch Tempo in die Produktion. Das stärkt die ukrainische Luftverteidigung schnell und spürbar. Und diese Stärkung ist dringend notwendig.
3: Wie notwendig? Das erfährt Friedrich Merz an diesem Sonntag am eigenen Leib. Wenige Minuten nach seiner Ankunft am Morgen wird Luftalarm ausgelöst. Kurz darauf gefolgt von lauten Explosionen. Russlands sogenannte Jet-Drohnen fliegen mit Strahltriebwerk und erreichen so Geschwindigkeiten von bis zu 600 Kilometern pro Stunde, treffen an diesem Sonntagvormittag erneut eine wichtige Verkehrsbrücke in Kiew. Das führt unweigerlich zu einem Kollaps. Russland will die Menschen in den Städten, vor allem Kiew, zur Flucht zwingen und auch in der Region Odessa Chaos verursachen. Volodymyr Zelensky wirkt müde. Der ukrainische Präsident sieht sich mit immer neuen Herausforderungen konfrontiert. Bezüglich der massiven Angriffe, die wir derzeit erleben. Russland setzt zunehmend auf Qualität, nicht auf Quantität. Sie erhöhen den Anteil der Jet-Drohnen. Genau das beobachten wir. Gezielt greift Russland die Infrastruktur der Ukraine an. Energieanlagen, Tankstellen, Brücken, die Bahnen. Das betont auch Bundeskanzler Friedrich Merz, kündigt auch in diesem Bereich Hilfen in Millionenhöhe an und hofft auf ernsthafte Friedensverhandlungen.
4: Ich will deswegen mit meinem Besuch heute noch einmal ein Zeichen setzen in einer Zeit, die entscheidend ist für die Zukunft nicht nur der Ukraine, sondern entscheidend ist für die Zukunft Europas. Die Ukraine will Frieden, Deutschland will Frieden, ganz Europa will Frieden. Und dieser Friede muss verhandelt werden. Er darf nicht diktiert werden.
3: Auch die Menschen in der Ukraine wünschen sich nichts sehnlicher als ein Ende des Krieges. Hoffnungsvoll jedoch sind sie nicht, denn Russland schickt weiter Drohnen anstatt Zeichen der Entspannung.
2: Bei seinem Besuch hat der Bundeskanzler den russischen Präsidenten Putin nochmal aufgefordert, diesen, Zitat, sinnlosen Krieg zu beenden. Der außenpolitische Sprecher der SPD-Bundestagsfraktion, Adis Achmetovic, sagte zu möglichen Friedensverhandlungen gegenüber unserem Hauptstadtstudio:
5: Es kann nicht sein und es darf nicht sein, dass die Zukunft der Ukraine und vor allem auch der europäischen Sicherheitsarchitektur ohne Anwesenheit der Europäer verhandelt wird. Deshalb muss es hier noch größere Anstrengungen und Bemühungen geben. Im europäischen Kontext, wie zum Beispiel im E3-Format, aber auch darüber hinaus mit internationalen Partnern. Wir müssen jeden Tag deutlich machen, wir sind bereit, diplomatisch über ein zügiges Ende dieses Krieges zu verhandeln.
2: Während Kanzler Merz in Kiew noch mehr Militärhilfe ankündigt, kommen aus Moskau neue Drohungen. Stefan Buch.
6: Die Sprecherin des russischen Außenministeriums Maria Sacharowa hat erklärt, die Mörder kehren an ihren Tatort zurück. Damit kommentierte sie den Besuch von Bundeskanzler Merz in Kiew. Sie knüpft offenbar an frühere Nazi-Vergleiche an und den Krieg Deutschlands gegen die Sowjetunion. Der russische Außenminister Lavrov hat im vergangenen Jahr davon gesprochen, Merz habe eine Nazi-DNA. In staatsnahen russischen Medien wird wiederholt von der angeblichen Renazifizierung Deutschlands unter der Regierung Merz gesprochen. Dass Deutschland die Ukraine militärisch unterstützt, wird in der russischen Propaganda immer wieder als Fortsetzung des deutschen Angriffs auf die Sowjetunion im Zweiten Weltkrieg dargestellt. Bundeskanzler Merz ist am Morgen zu einem unangekündigten Besuch in der ukrainischen Hauptstadt Kiew eingetroffen. Er hat der Ukraine weitere Unterstützung zugesagt. Der Bürgermeister von Kiew, Klitschko, erklärte, auch während des Besuchs des Bundeskanzlers habe es einen russischen Drohnenangriff auf eine Brücke über den Fluss Dnipro in Kiew gegeben. Das russische Außenministerium hat Ausländer gestern davor gewarnt, die Ukraine zu besuchen. Diese Warnung war ausdrücklich auch an Diplomaten und Politiker gerichtet.
2: Und in der Ukraine hat Bundeskanzler Merz auch auf die Bedeutung einer stabilen Bundesregierung für ganz Europa hingewiesen. Der Besuch dürfte für ihn eine willkommene Abwechslung zum alltäglichen Koalitionsgerangel gewesen sein. Weniger willkommen dürften hingegen die Äußerungen seines Parteikollegen Boris Rhein gewesen sein. Der hessische Ministerpräsident hat für einen anderen Umgang mit der AfD im Bundestag plädiert und ist damit auf Widerspruch auch aus der eigenen Partei gestoßen. Versucht sich hier jemand in Stellung zu bringen? Wladimir Balzer.
7: Der hessische Ministerpräsident hat mehrere Forderungen, die er kurz vor Beginn einer entscheidenden Woche in Richtung Bundeshauptstadt sendet. Nicht nur eine Verlängerung der Steuersenkung fürs Tanken, dem sogenannten Tankrabatt, über die vereinbarten 3 Monate hinaus, sondern auch eine Streichung der CO2-Abgabe und die Zuckersteuer verhindern. Er meint, das sei ein Signal, das aus den letzten 3 Landtagswahlen hervorgehe. Dort hatte die CDU ja zum Teil historische Niederlagen erlitten. Die AfD aber historische Erfolge. Und Boris Rhein erneuert vor diesem Hintergrund sein Argument, die AfD politisch zu stellen und nicht durch das Verweigern von Vorsitzen in Bundestagsausschüssen und schon gar nicht durch Verbotsverfahren. Er sagt, die Partei ist gewählt und so sollte man auch mit ihr umgehen. Die AfD hat keinen Ausschussvorsitz im Bundestag. Ihre Kandidaten sind reihenweise durchgefallen. Und diese Lage wird sich für die Rechtsaußenpartei angesichts der Reaktionen auf den Vorstoß womöglich auch nicht ändern. Sie sind einhellig, diese Reaktionen, bei allen Fraktionen jenseits der AfD, versteht sich. Ablehnung, wohin man schaut. Politisch entscheidend ist dabei die Unionsfraktion selbst. Dort gibt es Widerspruch gegen den hessischen CDU-Ministerpräsidenten. In einem schriftlichen Statement gegenüber unserem Hauptstadtstudio lässt sich die erste Parlamentsgeschäftsführerin Katharina dos Santos-Vinz so zitieren: Es gibt keinen Anspruch auf einen Ausschussvorsitz. Die Ausschussmitglieder wählen ihren Vorsitzenden selbst. Und sie ergänzt, im Bundestag konnten sich die AfD-Abgeordneten mit ihrem Angebot ganz offensichtlich nicht durchsetzen. Einig ist sie sich damit auch mit der anderen Regierungsfraktion. Wenn man den innenpolitischen Sprecher der SPD, Sebastian Fiedler, erreicht, dann möchte er eine Botschaft an Boris Rhein loswerden.
8: Das ist wirklich ein sehr merkwürdiger Vorstoß des hessischen Ministerpräsidenten zu den Angelegenheiten des Deutschen Bundestages. Ich möchte ihm allerdings erklären, dass die Situation eine ganz einfache ist. Die Ausschussvorsitzenden werden in geheimer Wahl gewählt und die Kandidierenden der AfD haben in diesen geheimen Wahlen nicht die erforderliche Mehrheit der Stimmen bekommen. Und das liegt an den Kandidierenden der AfD.
7: Bei der Opposition sieht man es ähnlich. Janine Wissler, stellvertretende Fraktionschefin der Linken, verweist auf Erfahrungen mit AfD-Ausschussvorsitzenden in der vorvergangenen Legislaturperiode.
9: Die AfD hatte ja schon mal Ausschussvorsitzende im Bundestag. Einer davon war Stefan Brandner, der sich wiederholt offen rassistisch geäußert hat, der Menschen beleidigt hat und der nach einem wirklich ekelhaften Tweet zum antisemitischen Anschlag auf die Synagoge in Halle vom Ausschuss abgewählt wurde.
7: Die aus Hessen stammende Politikerin wendet sich an den hessischen Ministerpräsidenten von der CDU.
9: Wenn wir jetzt sagen, dass Menschen, die sich rassistisch und menschenverachtend äußern, keinen Ausschuss leiten dürfen, also da fällt mir in der AfD-Fraktion niemand ein, der sich nicht so geäußert hat. Also soll mal Boris Rhein sagen, wen er eigentlich damit meint. Und deshalb halte ich diesen Vorstoß für vollkommen daneben.
7: Ein weiterer Anruf beim grünen Rechtspolitiker Konstantin von Notz, um ihn nach den Äußerungen des hessischen CDU-Ministerpräsidenten zu fragen.
10: Erstmal ist das eine Schlaumeierei aus Hessen.
7: Er verweist ebenso auf die Erfahrungen, die das Parlament mit AfD-Ausschussvorsitzenden gemacht habe. Solche Personen sollten die Ausschüsse nicht repräsentieren. Man stelle sich zum Beispiel einen Ausschussbesuch in Israel vor mit einem Vorsitzenden von der AfD.
10: Die überragende Mehrheit im Deutschen Bundestag vertraut der AfD nicht, wenn es darum geht, repräsentative Funktionen wahrzunehmen. Und wenn ich mir die Äußerungen und das Verhalten der AfD jeden Tag im Parlament angucke, dann gibt es dafür sehr gute Gründe.
7: Vor allem aber alle, die man fragt, verweisen auf das unabhängige Votum der Abgeordneten hin, die sich frei für oder gegen einen Kandidaten entscheiden können. Und diese Entscheidungen sind nun schon seit anderthalb Legislaturperioden eindeutig. Eine Praxis, die auch vom Bundesverfassungsgericht im Grundsatz bestätigt wurde.
2: Wladimir Balzer, um 18 Uhr, jetzt 21 Minuten im Deutschlandfunk. Sie hören die Informationen am Abend. Eine Richtungswahl nennen sie manche Beobachter die Präsidentschaftswahlen in Brasilien. Und tatsächlich ist dabei die Frage, bleibt das größte Land Lateinamerikas auf Linkskurs mit einem Präsidenten Lula oder kehrt es zurück zu einem eher rechtskonservativen Kurs, den es auch schon unter Jair Bolsonaro gefolgt ist. Wieder heißt es, jetzt Bolsonaro gegen Lula, aber eben Bolsonaro Junior. Anne Herberg, live aus Rio de Janeiro. Wofür steht Flavio Bolsonaro?
11: Ja, das sagt er selber eigentlich immer auf jeder Wahlkampfveranstaltung. Klopft er sich immer so auf den Unterarm und sagt, in diesen Venen fließt Bolsonaro-Blut. Also er ist wirklich der Platzhalter für seinen Vater. Er sieht ihm auch ähnlich. Der Vater kann ja selber nicht antreten. Er sitzt in Hausarrest. Er wurde verurteilt zu 27 Jahren Haft wegen eines versuchten Putsches nach seiner Wahlniederlage 2022. Der Junior Bolsonaro präsentiert sich jetzt sozusagen als der politische Erbe. Das ist auch sein größtes politisches Kapital. Viel Charisma selbst hat er eigentlich nicht. Er wiederholt eine ähnliche Politik wie die seines Vaters. Also Law and Order. Er sieht seinen Vater als politischen Gefangenen. Er will einen schlankeren Staat. Und er sieht sich auch auf einer Linie, ja, einer ganz klaren Linie mit der MAGA-Bewegung. Das sind enge Verbündete in den USA, sozusagen im Kulturkampf gegen die Linke.
2: Der Sohn eines verurteilten Ex-Präsidenten auf der einen Seite, also Präsident Lula auf der anderen Seite. Er will eine Amtszeit, eine vierte Amtszeit, glaube ich, jetzt gewinnen. Er ist 80 Jahre alt. Da fragt man sich, hat die Linke in Brasilien niemand anderes?
11: Nee, das hat sie tatsächlich nicht. Und wir haben auch mit jüngeren Linken gesprochen im Wahlkampf, die aber selber sagen, nee, in dieser Situation, in dieser angespannten Richtungswahl brauchen wir jemand wie Lula. Das ist ein echter Wahlkämpfer. Das ist der Einzige, der zieht. Brasilien ist ein riesiges Land. Brasilien ist ein sehr personalisiertes Land. Also man braucht auch jemand, der bekannt ist. So sieht man das auf jeden Fall in der eigenen Partei. Lula ist 80, genau. Aber er will sich noch mal präsentieren. Er blickt vor allem auf die Vergangenheit, auf seine Erfolge in der Sozialpolitik, kann aber auch auf eine Gegenwart hinweisen, wo die Arbeitslosigkeit sehr niedrig ist, die Exporte gestiegen sind und vor allem auch die Entwaldung am Amazonas zurückgegangen ist. Auf der anderen Seite muss man sagen, es gibt eine Müdigkeit, die ich hier wahrnehme in Brasilien. Er hat auch an Charisma verloren. Viele Menschen sagen, wir wollen weder Flavio noch Lula. Wir hätten uns eine Alternative gewünscht. Wir sind die Polarisierung.
2: Es soll ein sehr knappes Rennen werden. Wenn keiner der beiden Kandidaten mehr als die Hälfte der Stimmen erreicht, dann findet am 25. Oktober eine Stichwahl statt. Was sind denn die drängendsten Probleme im Land?
11: Die größten Themen hier im Wahlkampf ist vor allem die öffentliche Sicherheit. Das ist ein riesengroßes Thema. Das geht vom Handyraub bis zur organisierten Kriminalität, deren Einfluss immer mehr wächst, sowohl in den Großstädten als auch am Amazonas. Und das nehmen viele Menschen als das wichtigste Thema wahr und sehen dort keine Lösungen. Die Wirtschaft aber auch wenn Lula da auf gute Zahlen verweisen kann. Es gibt das Problem, dass viele Menschen das Gefühl haben, bei mir kommt das nicht an. Es gibt extrem viele Haushalte, die verschuldet sind in Brasilien. Hemmt natürlich auch Investitionen, auch die Staatsfinanzen belastet das und das lässt auch viele Unternehmer kritisch auf Lula blicken. Und auf der anderen Seite das Verhältnis zu USA. Lula hat immer wieder gesagt, Vorsicht vor einer Einmischung der USA. Wir passen in niemandes Hinterhof. Das waren seine Worte gerade auf der UN-Generalversammlung. Also es ist auch ein geopolitisches Thema hier erstmals im Wahlkampf sehr präsent. Nämlich wie souverän kann ein Staat eigentlich noch sein, wenn die ganze Region schon regiert wird von Trump-Verbündeten und wenn die USA erneut erklärt hat, dass sie Lateinamerika als ihren Hinterhof betrachtet, in dem sie niemand anders, vor allem nicht China, haben möchte.
2: Die Präsidentschaftswahl ist auch von globaler Bedeutung, weil das Land einen großen Teil des wichtigen Amazonas-Regenwaldes umfasst. Welche Rolle spielte denn Klimaschutz im Wahlkampf?
11: Das hat tatsächlich keine große Rolle gespielt in diesem Wahlkampf. Man muss natürlich sagen, wo in Brasilien? Es ist ein Land kontinentalen Ausmaßes. Man braucht 5 Stunden vom Süden Brasiliens mit dem Flugzeug in den Amazonas. Wir waren selber am Amazonas unterwegs mit unserem Team. Dort ist die Sorge groß vor einer neuen Bolsonaro-Regierung. Denn unter Lula gab es wirklich große Fortschritte beim Rückgang der Entwaldung.
2: Wieder mal eine Richtungswahl in Brasilien. Danke, Anne Herberg, live aus Rio de Janeiro. In Bosnien und Herzegowina werden heute auch die Leute an die Wahlurne gehen. Sie wählen Parlamente und Präsidenten in diesem komplexen politischen System des früheren Bürgerkriegslandes. Der Beginn des Urnengangs verlief etwas holprig aufgrund technischer Probleme. Die Ausgangslage von Silke Hane.
12: In dem Balkanland leben laut UN-Schätzungen rund 3,1 Millionen Menschen. Wahlberechtigt sind aufgrund der großen Diaspora aber rund 3,4 Millionen Menschen. Sie können heute unter anderem über das dreiköpfige Staatspräsidium abstimmen. Ein Präsident wird im überwiegend von Serben bewohnten Landesteil Republika Srpska gewählt. 2 Präsidenten werden im Landesteil Föderation Bosnien und Herzegowina gewählt. Dort leben überwiegend ethnische Kroaten und Bosniaken. Außerdem werden das Parlament auf Bundesebene sowie die Parlamente der beiden Landesteile gewählt. In der Republika Srpska werden auch der Präsident und sein Stellvertreter bestimmt. In der Föderation werden die Vertretungen der 10 Kantone gewählt. Bosniens Politik wird bis heute von der ethnischen Spaltung dominiert. Die serbisch-nationalistische Regierung der Republika Srpska etwa drohte in der Vergangenheit immer wieder mit einer Abspaltung vom Gesamtstaat. Weil Manipulationen und Stimmenfälschungen die Regel sind, kommen in diesem Jahr erstmals Wahltechnologien zum Einsatz. Wählerinnen und Wähler müssen sich mit ihrem Fingerabdruck und einem biometrischen Ausweis identifizieren. Die Stimmzettel werden dann direkt nach dem Ausfüllen eingescannt und die Stimme elektronisch erfasst. Erste Ergebnisse könnten daher schon am Abend vorliegen. Die Wahllokale schließen um 19 Uhr. Für das endgültige Ergebnis werden allerdings alle Stimmzettel noch einmal per Hand ausgezählt.
2: Die vom Iran unterstützte Houthi-Miliz hat im Jemen erneut Angriffe Die Miliz im Jemen hat erneut Angriffe in Saudi-Arabien für sich reklamiert. Nun plant die jemenitische Armee einen massiven Gegenschlag gegen die Miliz. Iris Vollnagel.
13: Jemens international anerkannte Regierung will eine umfassende Militäroperation gegen die Houthi-Miliz beginnen. Sie solle sich auf alle Frontlinien im Land erstrecken. Dies sagte das Mitglied des präsidialen Führungsrats Rashad al-Alimi gegenüber dem regierungsnahen Fernsehsender Yemen TV. Die Armee, Sicherheitsbehörden und militärische Verbände seien angewiesen, mit der Ausführung der Mission zu beginnen, bis das Land aus dem Griff der Houthi-Miliz befreit sei, so al-Alimi. Die Menschen, die in den von den Houthi besetzten Gebieten leben, forderte er auf, mit den jemenitischen Streitkräften zu kooperieren. Ebenso garantierte er Houthi-Anhängern, die ihre Waffen niederlegten, freies Geleit. Eigenen Angaben zufolge haben Regierungstruppen Angriffe auf die von den Houthi kontrollierte Hauptstadt Sana'a sowie auf die Stadt Taiz im Südwesten des Landes ausgeführt. Die Houthi-Milizen hatten zuvor eine Anlage des saudi-arabischen Ölriesen Aramco in Riad angegriffen.
2: Und damit nochmal ins Inland. Dieses Jahr war das kleinste deutsche Bundesland dran, die vielleicht größte deutsche Errungenschaft zu feiern, die friedliche Wiedervereinigung. Rund um den Tag der deutschen Einheit haben hunderttausende Menschen in der Hansestadt Bremen gefeiert. Eine erste Bilanz von Daniel Hoffmann.
14: Bremens Innensenatorin Eva Högel zieht eine positive erste Bilanz. Sie sei glücklich, erleichtert und dankbar. Högel spricht von einem grandiosen Fest.
15: Bremen hat sich als ganz tolle Gastgeber und Gastgeberinnen gezeigt. Alle Menschen sind hier glücklich, gerne gekommen, haben unbeschwert gefeiert. Und dass das möglich war, das haben wir den Sicherheitsbehörden zu verdanken. Und ich kann heute schon sagen, dass es gut gelungen ist und wir ein nicht nur fröhliches, sondern auch sicheres Fest hatten.
14: Für die Sicherheit wurden zahlreiche Polizisten herangezogen, 4.000 insgesamt. Natürlich nicht nur aus Bremen, sondern auch aus den anderen Ländern und vom Bund. Das Ziel war laut Högel, eine Balance zu halten zwischen einem fröhlichen, offenen und unbeschwerten Bürgerfest und ausreichender Sicherheit. Das scheint gelungen zu sein. Dazu beigetragen hat auch die Bremer Gastfreundschaft, sagt diese Besucher aus Bayern.
16: Das ganze Fest war ja toll und auch die Leute, wo eben alle da waren, waren also wirklich ganz nett. Und sieht man es ja an, dass wir aus Bayern kommen und wir haben dann so viele Tipps bekommen, was man in Bremen anschauen soll oder was man machen soll, wo man essen gehen soll. Also so nett und auf uns zugegangen ist ganz selten geworden, als wir hier in Bremen.
14: Ganz wichtig, das Bürgerfest hat bei vielen für ein Gefühl der Einheit gesorgt, also bei vielen, aber nicht bei allen.
17: Nein, fühle ich nicht, weil ich nicht finde, dass das sich jetzt dadurch verändert, sondern das Interesse für Deutschland, so wie es existiert und aus den Bundesländern zusammengesetzt ist, sieht man hier und das ist irgendwie gut, aber das habe ich ja selbst und nicht durch so eine Veranstaltung.
14: Andere Besucher empfinden das aber auch ganz anders, so wie dieser Mann aus dem Saarland.
18: Einheit war für mich nur ein Feiertag, aber jetzt habe ich das wirklich so erlebt, dass alle Bundesländer zusammenkommen. Also ich habe mehrmals die Gänsehaut bekommen und das freue ich mich wirklich, dass es solche Veranstaltungen gibt. Und ich hoffe, dass jeder diese Einheit irgendwie ein bisschen verstehen kann und auch zusammenhält für die Zukunft.
14: Den Zusammenhalt haben auch die Länderchefs und Chefinnen ein Stück weit vorgelebt während des Bürgerfestes. Bereits am Freitagabend wurde zusammen gesungen und getanzt. Mit dabei unter anderem Bremens Bürgermeister Andreas Bovenschulte, Schleswig-Holsteins Ministerpräsident Daniel Günther und Bundestagspräsidentin Julia Klöckner. Die gute Stimmung hat sich Bovenschulte bewahrt. Sein Fazit zum Bürgerfest fällt eindeutig aus.
19: Ich fand's grandios, muss ich sagen. Ich finde eigentlich nur Leute, wenn ich lang gehe und an den Ständen bin und auf den Wegen und Straßen mit strahlenden Gesichtern, die sagen, richtig klasse, hat auch was mit dem tollen Wetter zu tun, aber auch mit dem tollen Angebot und mit der friedlichen und mit der freundlichen Atmosphäre. Und das schildern mir alle und alle sind richtig stolz darauf, was da Bremen auf die Reihe gekriegt hat.
14: Gesehen haben das hunderttausende Besucherinnen und Besucher. Die endgültigen Zahlen liegen noch nicht vor, aber allein bis Samstagabend waren es schon fast 400.000 Gäste.
2: Und noch eine Feierlichkeit. So viele Menschen wie nie zuvor sind nach Angaben der Stadt München dieses Jahr auf dem Oktoberfest gewesen. Die gute Stimmung wurde aber auch von diversen Zwischenfällen getrübt. Birgit Grundner.
20: Das Oktoberfest 2026 ist zur Rekordwiesen geworden. 7,4 Millionen Besucher sind da gewesen, so viele wie nie zuvor. Trotzdem war das Gelände nie überfüllt, wie die Festleitung betont. Das neue Sicherheitskonzept habe sich bewährt. So wurden zum Beispiel am Feiertag, dem 3. Oktober, Eingänge kurzfristig gesperrt, um die Besucherströme zu entzerren. Auch der Versuch, die Gäste über Aufrufe in den sozialen Medien besser auf alle Wochentage zu verteilen, sei aufgegangen. Erneut Zeit machten die Einheimischen den größten Teil der Besucher aus. Die internationalen Touristen kamen vor allem aus den USA, aus Italien und aus Österreich. Das Oktoberfest habe internationale Strahlkraft, sagt Wiesnchef Christian Schaap. Die Wirte haben 6,7 Millionen Maß Bier ausgeschenkt, mehr als im vergangenen Jahr, und auch beim Essen gab es ein Plus. Die Schausteller sind ebenfalls sehr zufrieden, auch wenn sie eine leichte Konsumzurückhaltung festgestellt haben. Die Polizei spricht trotz ihrer mehr als 1800 Einsätze von einer friedlichen und recht entspannten Grundstimmung. In der Wiesenambulanz wurden mehr als 8000 Patienten behandelt. Oft ging es um Kopfplatzwunden oder Schnittverletzungen.
2: Und damit kommen wir zum Sport mit Matthias Frebe jetzt bei mir im Studio und mit dem Blick auf die vierte Bewährungsprobe des neuen Fußball-Bundestrainers von Jürgen Klopp.
0: Ja, in zwei Stunden wird angestoßen in Griechenland. Es ist das Rückspiel, nachdem man genau vor einer Woche in Augsburg mit 0:1 verloren hatte. Und jetzt muss Jürgen Klopp mit seiner Mannschaft, mit einem veränderten Kader versuchen, dieses Ergebnis eben zu drehen.
21: Man muss erneut sehr gut spielen, was wir gegen Serbien getan haben. Tun wir das, dann wird es schwieriger für Griechenland, als es war im Hinspiel. Aber das müssen wir jetzt erstmal machen. Aber im Moment spricht auch wenig dagegen.
0: Anstoß ist um 20.45 Uhr. Derweil ist bei den Frauen Bundesligaspieltag. Stuttgart verliert mit 0:4 gegen Union Berlin. Und Wolfsburg gewinnt knapp 2:1 gegen den HSV. Michael Augustin.
22: Das ist ein hochverdienter Sieg für den VfL Wolfsburg, der vor allen Dingen im ersten Durchgang sehr viele Torchancen hatte. Kopfballmöglichkeiten, Pfostenschüsse und dann auch ein Treffer. Pedemos, die Niederländerin, mit dem 1:0 in der 44. Minute. Und wie durch ein Wunder kam der HSV durch Lindberg kurz nach Wiederanpfiff zum Ausgleich. Sie tunnelte Johannes. Die Torhüterin des VfL Wolfsburg sah nicht gut aus bei diesem Ausgleichstreffer. Danach der VfL mit weiteren Möglichkeiten. Der HSV hätte auch treffen können durch Barz, aber die eingewechselte Kerim Lindner, die 19-jährige Norwegerin war es, die dann in der 80. Minute das absolut verdiente 2:1 Siegtor erzielt hat.
0: HSV-Vorstand Erik Huber ist gleich bei uns im Deutschlandfunk zu Gast im Interview. Wir sprechen über die Medienrechte-Ausschreibung der Frauenfußball-Bundesliga, die in den nächsten 2 Jahren Gewinne erzielen wollen. Wir machen hier an dieser Stelle weiter mit Radsport. Superstar Tadej Pogacar ist ja weiter verletzt. Der EM-Titel ging deswegen heute nach Belgien an Remco Evenepoel. Holger Gersker berichtet.
23: Evenepoel attackierte in der vorletzten Runde gemeinsam mit dem Italiener Giulio Ciccone, stürzte in einer Rechtskurve, fiel ins Verfolgerfeld zurück, attackierte wieder und schloss auch wieder zu Ciccone auf. Der Zweiersprint war dann äußerst knapp. Eine Millimeterentscheidung zugunsten von Remco Evenepoel, die Jury brauchte dafür minutenlang. Silber und Bronze gingen also an die beiden Italiener Ciccone und Scaroni. Die deutsche Mannschaft zeigte sich stärker als bei der WM vor einer Woche in Kanada und schaffte es, Emil Herzog in der ersten größeren Gruppe zu platzieren. Aus der heraus sprintete der frühere Juniorenweltmeister auf einen starken 7. Platz.
0: Bei den ATP-Tennisturnieren von Peking und Shanghai hat Alexander Zverev in Abwesenheit von Jannik Sinner die Chance, Nummer 1 der Weltrangliste zu werden, was ihm zuvor noch nicht gelungen war. Doch heute gab es im Viertelfinale von Peking gegen Novak Djokovic eine Niederlage. Franziska Schork dazu.
24: Zverev startete zwar stark und sicherte sich den ersten Satz, doch Djokovic war im Anschluss stärker. Der 39-Jährige zeigte trotz zuletzt gesundheitlichen Problemen eine beeindruckende Leistung. Für Djokovic ist der Erfolg in zwei Hinsichten besonders. Er hat sein 32. Match in Serie beim Turnier in Peking gewonnen und damit einen historischen Rekord aufgestellt. Für Zverev war es im 15. Duell mit Djokovic dagegen bereits die 10. Niederlage.
0: Was in anderen Jahren Routine war, ist dieses Jahr eine Besonderheit. Max Verstappen gewinnt ein Formel-1-Rennen. Es war das erste im Jahr 2026 für ihn. Und das in einem Chaosrennen von Bahrain, berichtet Achim Scheu.
25: Vor dem Start prasselnder Regen. Als es losgehen sollte, hatten einige Autos dann technische Probleme. Der Rennbeginn verspätete sich insgesamt um 100 Minuten. Am Ende die Erlösung für Max Verstappen, der erste Sieg des Jahres für den Vierfach-Weltmeister im Red Bull. Kimi Antonelli im Mercedes baute als Zweiter seine WM-Führung aus. Lewis Hamilton als Dritter fuhr ebenfalls ein starkes Rennen. Größter Verlierer war George Russell, der kurz vor Schluss auf Rang 3 liegend mit Antriebsproblemen ausschied. Sein Rückstand auf Antonelli in der WM-Wertung wuchs somit auf 84 Zähler. Der deutsche Nico Hülkenberg verpasste als 11. knapp die Punkte wieder einmal.
0: Wir machen kurz Halt in der Handball-Bundesliga, denn der deutsche Meister, der SC Magdeburg, steht durch einen Heimsieg heute gegen Erlangen wieder an der Tabellenspitze. Mehr dazu von Jens Lampe.
1: Das war ein ungefährdeter Start-Zielsieg für den SC Magdeburg, der Mitte der ersten Halbzeit schon 12:7 führte und mit einem 19:11 Halbzeitvorsprung in die Kabinen ging. Nach dem Wechsel dehnten die Magdeburger gegen die tapfer kämpfenden Erlanger ihren Vorsprung auf bis zu 10 Tore aus. In der 34. Minute stand es 22:12, aber die Gäste aus Franken, die wehrten sich, die versuchten, das Ergebnis in erträglichen Bahnen zu halten und schafften Ergebniskosmetik am Ende. Dieser 35:28 Erfolg des SCM, der den deutschen Meister wieder an die Tabellenspitze der Handball-Bundesliga bringt.
0: Nur wenige Tage nachdem München als deutsche Olympiabewerberstadt feststand, kündigte DOSB-Präsident Thomas Weikert an, bei der nächsten Wahl im Dezember nicht mehr anzutreten. Dass die Bewerbung aber noch auf die Gleise gesetzt wurde, nach so vielen Jahren der Probleme, macht ihn am Ende seiner Präsidentschaft aber sehr zufrieden, wie er im Deutschlandfunk sagte.
3: Ich sag mal so, ich bin schon sehr zufrieden oder man kann auch positiv sagen, stolz darauf, dass dieser Prozess, der über Jahre gedauert hat, der jetzt abgeschlossen ist. Wir haben einen Bewerber, wir haben einen sehr guten Bewerber und dass auch die, die sich mitbeworben haben, voll hinter dieser Bewerbung München stehen. Und damit bin ich natürlich sehr zufrieden.
0: Das vollständige Interview mit noch DOSB-Präsident Thomas Weikert gibt es dann hier in einer halben Stunde im Deutschlandfunk in der Sendung Sport am Sonntag.
2: Sport am Sonntag dann wieder mit Matthias Friebe um 6:50. Danke für deinen Besuch hier im Studio, in den Informationen am Abend. Danke Ihnen fürs Zuhören, für Ihr Interesse. Mein Name ist Jonas Rehse. Wünsche einen schönen Abend. Bis bald.
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5: Schneller Brücken bauen, wie Deutschland aus dem Sanierungsstau kommt, von Vivien Leue. Eine Deutschlandfunkproduktion von September 2026.
6: Die Nordbrücke in Bonn. Wo normalerweise 100.000 Fahrzeuge täglich über die Autobahn 565 den Rhein queren, rollen jetzt die Abrissbagger. Im Juni wurde die marode Rheinbrücke plötzlich komplett gesperrt. Wenige Wochen später war klar, das kaputte Teilstück muss abgerissen und neu gebaut werden.
8: Ich bin selber Handwerker und leite den Betrieb. Ich muss früher anfangen, sehr früh, da ich in dem Stau stehe, weil das sind wieder Kosten. Also ich finde das die reinste Katastrophe.
26: Jetzt die Brücke ist, die Fahrzeit ist dreimal so lang, je nach der Strecke viermal so lang.
27: Ich ärgere mich, dass man seit 10 Jahren weiß, dass diese Brücke marode ist und nichts unternommen hat und es jetzt so eskalieren lässt.
28: Die Bedeutung der Brücke ist enorm für Bonn und für die umliegende Region.
6: Erkennt auch der damalige Bundesverkehrsminister Patrick Schnieder von der CDU im Juni vor Ort auf einer Pressekonferenz an. Die Bonner Nordbrücke, sie ist nur eine von tausenden maroden Brücken in der Bundesrepublik. Allein in Nordrhein-Westfalen gelten schätzungsweise 2500 Brücken als sanierungsbedürftig. Oft dauert es Jahre, bis Brücken saniert oder erneuert sind. Jahre, in denen die Bauwerke entweder voll oder mindestens für den Lastverkehr gesperrt sind. Das sorgt für hohe Schäden. Warum dauert der Ersatz dann trotzdem noch so lange? Geht es nicht schneller als die oft 4 bis 5 Jahre? Die Antwort darauf ist, wie so häufig, kompliziert und nicht allein technischer Natur. Aber es gibt bereits Ansätze und erfolgreiche Projekte, die zeigen, wie schneller gebaut werden kann.
29: So eine Brückensperrung ist für die Wirtschaft ein riesengroßes Problem.
6: Unterstreicht der fachpolitische Sprecher für Mobilität und Verkehr der Industrie- und Handelskammer Nordrhein-Westfalen, Ocke Hammann.
29: Sie nehmen ja praktisch eine bestehende Verbindung heraus, die existiert nicht mehr. Dadurch müssen Sie lange Umwege, zusätzliche Staus und stockenden Verkehr in Kauf nehmen. Das kostet die Wirtschaft sehr, sehr viel Geld.
6: Die IHK hat die wirtschaftlichen Konsequenzen einer Brückensperrung modellhaft ausgerechnet.
29: Wenn eine Rheinbrücke ausfällt, dann sind die volkswirtschaftlichen Schäden dieses Ausfalls rund 1 Million Euro pro Tag. Die Bonner Nordbrücke kostet, glaube ich, nachher 400, 500 Millionen Euro. Das heißt, wenn die nur ein Jahr ausfällt, ist der volkswirtschaftliche Schaden ebenso groß wie der Neubau. Fast.
6: Sie wird wohl mehr als 2 Jahre ausfallen, so der aktuelle Planungsstand. Ende 2028 soll die Bonner Nordbrücke für den Autoverkehr wieder freigegeben werden. Dabei hätte man den Ausfall vermeiden können, findet die Ingenieurkammer Bau Nordrhein-Westfalen mit Sitz in Düsseldorf, die nach eigenen Angaben die Interessen von Ingenieurinnen und Ingenieuren vertritt. Ihr Präsident Heinrich Böhkamp sagt, dazu müsse rechtzeitig geplant und gehandelt werden.
7: Man weiß, wann der erste Riss aufgetaucht ist, wie er sich verhalten hat in den darauffolgenden Jahren. Es kann sich jetzt keiner darauf berufen, man hat es nicht gewusst.
6: Die Verantwortlichen in Behörden und Politik, aus Bund, Land und Kommunen, hätten dagegen vielerorts zu lange die Augen verschlossen. Wer erst reagiere, wenn die Sperrung unausweichlich ist, verspiele Zeit und Geld.
7: Ist natürlich fatal, weil wir im Moment eigentlich täglich Brücken sperren in NRW an unterschiedlichsten Orten.
6: Etliche Bauwerke stammen aus derselben Bauphase der 1960er bis 80er Jahre. Dass sie nun nahezu gleichzeitig an ihre Belastungsgrenzen kommen, ist seit langem bekannt. Ebenso, dass zunehmender Schwerlast- und Transitverkehr die Brücken zusätzlich beansprucht. Doch statt Erhalt und Ersatzneubau langfristig und verlässlich zu planen und zu finanzieren und damit frühzeitig gegenzusteuern, seien Projekte immer wieder aufgeschoben worden, sagt Böhkamp. Für Ingenieurbüros und Bauwirtschaft fehlte damit auch die Aussicht auf kontinuierliche Aufträge.
7: Wir haben eben alle das Problem, dass eben viele Jahre dieses Thema nicht so da war und dann auch eine durchgängige Finanzierung nicht da war, sondern hat auch niemand Kapazitäten aufgebaut.
6: Nun brauche es Geduld.
7: Und da muss man jetzt in Ruhe das abarbeiten und da wird man halt eben nach 10, 15 Jahren brauchen, bis man mal wieder sagen kann, das Thema ist halbwegs erledigt.
6: Kapazitäten fehlen, während die Zeit drängt. Das ließe sich abmildern, wenn die Ingenieur- und Baufirmen wie auch Planer und Genehmigungsbehörden pro Brücke weniger Zeit bräuchten. An manchen Brückenbauten funktioniert das tatsächlich schon.
9: Wir sind ja hier mitten im Oberhaus, da hinten sehen Sie die Wohnbebauung hier.
6: Theo Reddemann steht auf einer Baustelle an der A516, einer kurzen, aber stark befahrenen Autobahn im Ruhrgebiet. Der Ingenieur ist Geschäftsführer und technischer Leiter des Bauunternehmens Echterhoff.
9: Ja, wir haben jetzt eine Brücke über 113 Meter Länge gebaut. Und daran anschließend befindet sich eine Stützwand mit 220 Meter Länge. Und wir haben es geschafft, in 6 Monaten die alte Brücke abzureißen und die neue hier hinzusetzen, sodass wieder Verkehr draufkommt. Normalerweise würde sowas 2 Jahre dauern.
6: 6 statt 24 Monate Sperrung. Währenddessen Abriss, Neubau und Verkehrsfreigabe. Wie geht das?
9: Ja, sind wir auch stolz drauf. Wir haben hier eine Weltneuheit, wie man sowas baut. Und zwar haben wir Spannbeton-Fertigteilträger, die im Fertigteilwerk vorgespannt worden sind.
6: Kurzum, Echterhoff baut mit vorgefertigten Modulen, die in einer Fabrik hergestellt, dann per Schwerlasttransport an die Baustelle gebracht und dort mit zusätzlichem Spannstahl verbunden werden.
9: Ja, und die haben wir jetzt alle ineinander gefügt. Also wir haben vom Beginn der Abbrucharbeiten bis zum Auflegen dieser Binder 9 Wochen gebraucht.
6: Üblicherweise werden alle Brückenteile vor Ort eingeschalt, mit Stahl versehen und in Beton gegossen. Das dauert bis zu 4-mal so lang.
9: Wir verkürzen hier die Bauzeit zur herkömmlichen Bauweise um 75%.
6: 2019 hat das Unternehmen Echterhoff die erste Brücke im Schnellbau errichtet.
9: Wir werden zum Jahresende 40 Brücken in Expressbauweise gemacht haben. Das ist ein eigenes modulares Brückenbausystem. Also es sind Einzelteile, die wir einander fügen, die wir sehr schnell aufstellen können.
6: Die Einzelteile der Fahrbahn hier in Oberhausen sind etwa 40 Meter lang und wenige Meter breit. Ein Novum in Deutschland. Bislang waren nur maximal 35 Meter Länge zugelassen. So müssen nun weniger Bauteile miteinander verbunden werden. Das verkürzt die Bauzeit, lobt der technische Geschäftsführer der Autobahn GmbH, Dirk Brandenburger.
10: Wir haben bei der Brückenmodernisierung als Autobahn einen sogenannten 10-Punkte-Maßnahmenplan aufgesetzt, der auf Schnelligkeit abzielt. Und eine der Maßnahmen ist auch der Einsatz von Fertigteilen. Und das genau passiert in Oberhausen.
6: Ein solcher Modulbau war bisher im Autobahnbau noch nicht üblich.
10: Diese Fertigteilbauweisen werden wir erheblich ausweiten im Autobahnnetz, weil es kommt bei der Brückenmodernisierung jetzt auf Geschwindigkeit an.
6: Bisher sind Brücken nach dem Baukastenprinzip vor allem auf Landes- und kommunalen Straßen realisiert worden, wie an einer Bahnstrecke in Geilenkirchen. Alle paar Minuten donnert hier ein Zug vorbei. Mal die Regionalbahn von Aachen nach Mönchengladbach, mal der Güterverkehr. Über die Gleise führt eine wichtige innerörtliche Straße. Doch die Brücke war alt und letztlich so marode, dass sie gesperrt und neu gebaut werden musste. Ein Ärgernis für alle Pendlerinnen, Handwerker, Schulkinder. Doch auch hier gelingt der Neubau in Rekordzeit.
11: Die Brücke besteht zu 70-80% aus Betonfertigteilen,
6: erklärt Ingenieur Andreas Huppertz von der Firma Nesseler Bau. Er steht unter der Brücke, neben den Gleisen und zeigt auf schmale Verbindungslinien zwischen großen, hellgrauen Betonteilen.
11: Das ist der große Vorteil, dass das halt sehr, sehr schnell geht, weil die Einzelbauteile nach dem Lego-Prinzip nur einzeln aufgestellt und montiert werden müssen.
6: So war das 30 Meter lange und etwa 15 Meter breite Bauwerk in nur wenigen Tagen zusammengebaut, erzählt Huppertz, während er eine schmale Treppe zur Straße hochläuft.
11: Und dann dauert es noch in etwa 2-3 Wochen, die Teile zu verbinden, dass die Konstruktion der Brücke sich fertiggestellt ist.
6: Seit 2022 baut die Nesseler Gruppe vor allem kleine und mittelgroße Brücken im modularen System.
11: Gut 80% aller Bauwerke sind ja genau solche Bauwerke, die man mit diesen Verfahren bauen kann. Das ist die große Masse, das ist nicht die große Rheinbrücke, aber es ist halt die große Masse.
6: Etliche Brücken können also offenbar viel schneller gebaut werden als bisher üblich. Das gefällt auch dem nordrhein-westfälischen Verkehrsminister Oliver Krischer von den Grünen. Krischer ist an diesem Tag nach Geilenkirchen gekommen, um sich das Ganze vor Ort erklären zu lassen.
12: Also wenn man das hier sieht.
6: Auf großen Fotos ist die Bauphase dargestellt. Zum Beispiel wie ein hoher gelber Kran ein großes Betonteil über den Gleisen platziert.
12: Also ich finde das ja, also als technischer Laie wirkt das ja ein bisschen abenteuerlich. Ne? So, dass sowas geht, das finde ich ja beeindruckend.
6: Bis zum Jahr 2033 will Nordrhein-Westfalen 400 marode Brücken im Bundesland erneuern. Je schneller ein einzelner Bau fertig wird, desto eher werden Kapazitäten für das nächste Brückenprojekt frei. Um Modulbauweisen wie in Oberhausen oder Geilenkirchen zu fördern, setzt die Landesregierung deshalb auf die sogenannte funktionale Ausschreibung. Sie gibt den beauftragten Firmen mehr Freiheiten bei Planung und Umsetzung. Bisher plante der Auftraggeber, also die Kommune, der Bund oder das Land, Brücken bis ins Detail. Form, Art der Konstruktion, Material und Bauabläufe werden dabei weitgehend festgelegt.
12: Das machen wir eben jetzt nicht mehr, sondern wir sagen, wir wollen eine Brücke haben, die Traglast hat. Wir wollen die und den technischen Parameter haben und vor allen Dingen, je schneller du bauen kannst, je interessanter wird es für dich.
6: Der Zuschlag erfolgt nicht mehr nur nach dem günstigsten Preis, sondern auch nach dem Kriterium Schnelligkeit. Das kommt Modulbrücken zugute, denn noch sind sie teurer als herkömmliche Brücken. Dafür können Planung und Bau statt 2-4 Jahre oft nur etwa 1 Jahr dauern. Verkehr und Wirtschaft werden entsprechend kürzer beeinträchtigt. Doch schnell bauen kann nur, wer gut plant. Und genau daran hapert es nach Ansicht von Markus Kattenbusch häufig. Der Professor für Bauwirtschaftslehre an der Hochschule Bochum analysiert seit mehr als 20 Jahren gestörte Bauabläufe.
13: Wenn Sie jetzt beispielsweise einen Lego-Baukasten nehmen, da ist ein Bauplan drin und Sie machen genau das, was da drin steht, haben Sie nicht eine Sekunde Bauablaufstörung, sondern das funktioniert wunderbar. Das ist halt in dem Baualltag und in der Baurealität ganz anders, weil sehr häufig ein sogenanntes baubegleitendes Planen stattfindet.
6: Das heißt, die Verwaltung lässt schon erste Abriss- oder Fundamentarbeiten beginnen, während sie das Projekt noch gar nicht fertig geplant hat. Das führt häufig dazu, dass Probleme im Planungsprozess, wenn zum Beispiel ein Prüfstatiker weitere Ergänzungen benötigt, sofort zu einem Baustopp führen. Dann kann es mitunter auch zu Bauzeiten von 6, 7 oder mehr Jahren führen, wie bei der Leverkusener Rheinbrücke der Autobahn 1.
13: Tatsächlich glaube ich, dass man zurück müsste zu den klassischen Abläufen. Und dieser klassische Ablauf sagt eigentlich erst die Pläne, dann die Kräne.
6: Kattenbusch schlägt außerdem vor, dass die Verwaltung ein Projekt nicht selbst bis ins Detail plant, sondern einen Teil der Planung an die Baufirma abgibt, wie in der funktionalen Ausschreibung vorgesehen. Dadurch könnten einige Baustörungen, die Kattenbusch als Gutachter auf dem Tisch liegen hat, vermieden werden.
13: Das macht's schon insofern besser, wenn man die machen lässt.
6: Das bestätigt auch der Geschäftsführer des Bauunternehmens Echterhoff, Theo Redemann. Wenn der Auftraggeber bis ins Detail plant und dann erst die Baufirma ins Spiel komme, führe das oft zu Bauverzögerungen.
14: Dann wird sehr häufig festgestellt, dass die Entwurfsplanung fehlerhaft ist und sich nicht umsetzen lässt. Dann werden Bedenkenanzeigen geschrieben, dann werden Behinderungsmeldungen ausgelassen, dann gibt es gestörte Bauabläufe, dann gibt es Nachträge ohne Ende.
6: Wenn aber die bauausführende Firma die Planung mit übernimmt, entstünden weniger Störungen. Diese Verantwortungsabgabe, das ist ein Paradigmenwechsel, der nicht allen Beteiligten leicht fällt.
15: Wir waren am Anfang wirklich tendenziell zurückhaltend, um es mal so zu sagen.
6: Erinnert sich der technische Direktor des landeseigenen Straßenbaubetriebs Straßen NRW, Christoph Jansen.
15: Aber wir haben im Laufe der Zeit festgestellt, insbesondere je mehr Brücken wir gebaut haben, dass beide Seiten einfach profitieren. Wir haben die Innovationskraft der Firmen, die wir hier nutzen können. Und gleichzeitig ist das Zusammenspiel auf der Baustelle viel, viel besser. Wir haben gemeinsam einen klaren Plan. Wir haben gemeinsam ein klares Ziel, wann wir fertig werden. Also von daher haben wir jetzt sukzessive auch die Vorteile für uns erkannt und ich kann nur sagen, wir werden das weiter ausrollen.
6: Der Trend hin zur Bündelung aller Arbeiten, von Planung bis Bauausführung, in einer Ausschreibung, anstatt einzelne, sogenannte Lose zu vergeben, stößt nicht überall auf Zustimmung. Der Präsident der Ingenieurkammer Bau NRW, Heinrich Böhkamp, warnt:
7: Die Sorge, die wir so ein bisschen haben, ist natürlich schon, dass sich das immer mehr konzentriert auf die Großen. Dass diese Lose, die man ausschreibt, so groß werden, dass dann irgendwie das kleine Büro das nicht mehr bewältigen kann.
6: Dadurch könnte wieder Know-how verloren gehen. Landesverkehrsminister Oliver Krischer kennt diese Bedenken, sieht aber genug Beteiligungsmöglichkeiten auch für kleinere Büros. Auch Dirk Brandenburger von der Autobahn GmbH sieht Vorteile in der funktionalen Ausschreibung.
10: Es geht viel schneller, dass wir also das Projekt nicht bis in alle Einzelheiten beschreiben müssen.
6: Wie etwa bei der großen Talbrücke Ramede an der A45 zwischen Frankfurt und dem Ruhrgebiet. Sie musste, ähnlich wie die Bonner Nordbrücke 2021, sehr kurzfristig gesperrt werden. Ihr Neubau wurde von der Autobahn GmbH funktional ausgeschrieben. Ebenso die Ringbahnbrücke in Berlin, die im März 2025 aufgrund größerer Risse voll gesperrt und wenig später abgerissen wurde.
10: Das ist für diese, sehr kurzfristig realisierenden Bauwerke die richtige Methode. Wir werden sie aber nicht flächendeckend einsetzen können, sondern nur in besonderen Fällen. Aber geplant ist, funktionale Ausschreibungen in jedem Fall auszuweiten.
6: Das neue Vergabeverfahren kann Zeit sparen, wird aber den Sanierungsstau allein nicht auflösen. Christoph Jansen von Straßen NRW sieht Verzögerungen noch an anderer Stelle.
15: Ich glaube, das Hauptproblem sind sicherlich die vorlaufenden Genehmigungsverfahren, die eigentlich den größten Zeitbedarf nach sich ziehen. Wenn wir einmal die Genehmigung haben und wenn wir ans Bauen kommen, dann haben wir das, glaube ich, gut im Griff.
6: Ob Baurecht, Wasserrecht, Eigentumsrecht oder Umwelt- und Naturschutz. Ein Brückenbau durchläuft vielfältige Genehmigungsverfahren. Zumindest für Ersatzneubauten, also Brücken, die an gleicher Stelle wieder neu errichtet werden, gibt es aber mittlerweile vereinfachte Genehmigungsprozesse, sagt Dirk Brandenburger von der Autobahn GmbH.
10: Wir haben ja durch das Genehmigungsbeschleunigungsgesetz erhebliche Erleichterungen, was die Ersatzneubauten bei Brücken angeht. Dass wir nicht mehr ein förmliches Rechtsverfahren durchlaufen müssen, das gibt erhebliche Zeitvorteile.
6: Die Autobahn GmbH will nun auch den Brückenbau selbst stärker standardisieren. Weg vom Einzelfall hin zu wiederkehrenden Konstruktionen und Abläufen.
10: Verkürzte Planungsverfahren ist das eine, dann Serienfertigung durch Fertigteile ist das andere. Der nächste Punkt ist funktionale Ausschreibung und ein weiterer Punkt sind die Typenentwürfe. Das heißt, wir werden viele gleichartige Bauwerke in Zukunft haben und nicht immer nur Einzelentwürfe. Das ist auch eine neue Vorgehensweise.
6: Baugutachter Markus Kattenbusch von der Hochschule Bochum unterstützt das.
13: Natürlich kann man auch Brücken jetzt hier über den Rhein, systematisieren. Da muss nicht jede Brücke ein eigenes architektonisches Highlight werden, sondern im Wesentlichen müssen die funktionieren.
6: Autobahngeschäftsführer Dirk Brandenburger ist zuversichtlich, beim Brückenbau künftig schneller voranzukommen. 2022 hatte die damalige Bundesregierung beim sogenannten Brückengipfel das Ziel ausgegeben, innerhalb von 10 Jahren rund 4000 besonders wichtige und sanierungsbedürftige Autobahnbrücken zu modernisieren. Inzwischen geht die Autobahn GmbH von einem noch größeren Bedarf aus. Rund 4500 Brückenteilbauwerke sollen bis 2032 saniert, verstärkt oder ersetzt werden.
10: Ein Drittel der bis Anfang der 30er Jahre zu modernisierende Brückenfläche ist schon modernisiert.
6: Doch selbst wenn dieses Ziel erreicht wird, Einen Zeitpunkt, an dem Deutschlands Autobahnbrücken fertig saniert sind, wird es nicht geben.
10: Die Brückenmodernisierung im deutschen Autobahnnetz wird eine jahrzehntelange Aufgabe sein.
6: Denn während heute vor allem Bauwerke aus den 1960er und 70er Jahren Probleme machen, kommt sukzessive auch die nächste Generation ins Sanierungsalter. Brücken bauen wird wohl zur Daueraufgabe. Bei der Bonner Nordbrücke läuft parallel zum Abriss bereits die funktionale Ausschreibung für den Neubau. Planung und Bau sollen damit möglichst eng ineinander greifen, damit der Verkehr über den Rhein bald wieder fließen kann.
5: Das war der Hintergrund. Schneller Brücken bauen, wie Deutschland aus dem Sanierungsstau kommt. Von Vivien Leue. Eine Deutschlandfunkproduktion von September 2026. 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
22: Die Nachrichten. Bundeskanzler Merz hat bei seinem Besuch in Kiew der Ukraine ein umfangreiches Hilfspaket zugesagt. Es besteht aus der Freigabe von Militärhilfe in Höhe von 1 Milliarde Euro sowie 350 Millionen Euro für den von Russland bombardierten Energiesektor. Zentraler Teil der Hilfe sind laut Merz Vereinbarungen zur gemeinsamen Herstellung von Drohnen und Raketen. Die Hilfe für die Ukraine liege im eigenen Interesse Deutschlands. Auch der ukrainische Präsident Selenskyj verurteilte die russischen Attacken. Kiew erlebe derzeit grauenvolle Tage und Nächte. Während des Besuchs von Merz gab es mehrfach Luftalarm. Unter anderem wurde erneut eine wichtige Brücke in Kiew getroffen. Ein Bündnis von Gewerkschaften und Wohlfahrtsverbänden ruft die Bundesregierung auf, Kürzungspläne im Sozialbereich aufzugeben und hohe Vermögen und Einkommen angemessen zu besteuern. Der Sozialstaat habe nicht nur eine soziale und wirtschaftliche, sondern auch eine wesentliche demokratische Bedeutung, heißt es in einer Erklärung von 14 Verbänden. Dazu zählen die Gewerkschaften IG Metall und Verdi, die kirchlichen Wohlfahrtsverbände Caritas und Diakonie, sowie die Sozialverbände VDK und der Sozialverband Deutschland. Konkret kritisieren sie die im Kabinett beschlossenen Änderungen bei der Pflegeversicherung, insbesondere die Verschärfungen bei der Einstufung in die Pflegegrade. Gesundheitsminister Linnemann will mit strengeren Kriterien den Anstieg der Personen begrenzen, die Pflegeleistungen erhalten. Die Alternative für Deutschland hat den Vorstoß von Hessens Ministerpräsident Rhein zu einem anderen Umgang mit der AfD im Bundestag begrüßt. Parlamentsgeschäftsführer Baumann sagte der Nachrichtenagentur AFP, er gehe davon aus, dass die CDU in absehbarer Zeit ihre Ausgrenzungsstrategie aufgeben werde. Dass Rhein sich jetzt dafür ausspreche, der AfD nicht länger die ihr zustehenden Ausschussvorsitze im Bundestag zu verwehren, sei nur der erste Schritt. Rhein hatte argumentiert, die Partei sei gewählt und so sollte man mit ihr umgehen. Die parlamentarische Geschäftsführerin der Unionsfraktion Dos Santos Vins wies den Vorschlag ihres Parteikollegen zurück. Es gebe keinen Anspruch auf einen Ausschussvorsitz, sagte sie dem Deutschlandfunk. Die Ausschussmitglieder wählten ihre Vorsitzenden selbst. Abgeordnete der AfD hätten sich mit ihrem Angebot offensichtlich nicht durchsetzen können. Der innenpolitische Sprecher der SPD-Fraktion Fiedler argumentierte ähnlich. Er sagte unserem Hauptstadtstudio, der Grund liege bei den AfD-Kandidaten und nicht bei den Mitgliedern der Ausschüsse. In Bosnien und Herzegowina schließen in diesen Minuten die Wahllokale. Die Bevölkerung war zu umfangreichen Wahlen aufgerufen. Im Fokus stand die Neubesetzung des dreiköpfigen Staatspräsidiums. Es besteht aus jeweils einem Vertreter der drei konstitutiven Volksgruppen, der Bosniaken, Serben und Kroaten. Des Weiteren wurde das Abgeordnetenhaus des gesamtstaatlichen Parlaments gewählt. Hinzu kamen die Abstimmungen über die Mandatsverteilung in den Parlamenten der beiden Entitäten, die Republika Srpska und die Föderation Bosnien und Herzegowina. Während die erste serbisch dominiert ist, überwiegt in der zweiten die bosniakische und kroatische Bevölkerung. In der Republika Srpska wurden zudem ein Präsident und zwei Stellvertreter gewählt. Ebenso neu besetzt wurden die Parlamente der 10 Föderationskantone. Mit ersten Ergebnissen wird für den späten Abend gerechnet. Für morgen planen die internationalen Wahlbeobachter der OSZE in einer Pressekonferenz in Sarajevo von ihren Eindrücken zu berichten. Bei schweren

0: bis 23 Grad. Die weiteren Aussichten am Dienstag in der Mitte und im Süden nach Nebelauflösung wechselnd wolkig oder heiter und größtenteils trocken. Im Norden etwas Regen, 17 bis 24 Grad. Das waren die Nachrichten.
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0: In Spanien haben am Wochenende wieder Zehntausende Menschen gegen die dortige Wohnungsnot demonstriert. Zuvor waren Dekrete der linksgerichteten Regierung zur Lösung der Probleme im Parlament am Widerstand des rechten Lagers gescheitert. Das Scheitern des Gesetzespaketes im Parlament stürzt die spanische Regierung in eine Krise. Teile der Opposition fordern Neuwahlen. Hans-Günther Kellner kommentiert.
2: Alle Spanier haben das Recht auf eine würdige und angemessene Wohnung. Die öffentliche Verwaltung sorgt für die dafür notwendigen Bedingungen und Normen, um dieses Recht umzusetzen. Und sie reguliert das Bauland im Rahmen des Gemeinwohls und verhindert die Spekulation. So steht es im Artikel 47 der spanischen Verfassung. Text ist geduldig. In der Verfassung ist auch das Recht auf Arbeit verankert und trotzdem gibt es Arbeitslose. Trotzdem ist der Text eine Arbeitsanweisung an die Politikerinnen und Politiker. In dieser Ausübung ihrer Arbeit zum Wohle des Volkes haben sie aber gerade grandios versagt, als sie zwei Dekrete abgelehnt haben, die den völlig außer Kontrolle geratenen spanischen Wohnungsmarkt ein wenig sortieren sollten. Zwangsräumungen sollten erst einmal weitgehend unterbunden werden, auslaufende Mietverträge sollten sich um 2 Jahre verlängern und Immobilienunternehmen sollten nicht mehr Wohnblöcke für unter 70% ihres Werts kaufen dürfen. Ein zweites Dekret sollte Mietverträge grundsätzlich entfristen. Es war ein Minimalkonsens, von der Regierung mit heißer Nadel gestrickt, ja, eher vorsichtige Maßnahmen als harte Daumenschrauben. Aber Spaniens Konservative, Ultrarechte und die katalanische Unabhängigkeitspartei Junts hatten in der Debatte offensichtlich keine Scheu, ein Bild völlig sozialer Kälte abzugeben. Schließlich sind als Folge ihrer ablehnenden Haltung nun weitere Zwangsräumungen absehbar. Bei ihnen hält sich hartnäckig die Überzeugung, der Markt würde alles von sich aus regeln. Es ist ein nahezu religiöser Glaube an Angebot und Nachfrage, der jede Regulierung ablehnt. Nur ohne Regeln funktioniert es offensichtlich nicht. Es dürfen auch keine Lebensmittel verkauft werden, die nachweislich giftig sind, Autos, die nicht verkehrssicher sind, auch Finanzdienstleistungen haben einen rechtlichen Rahmen. Nur für den Mietwohnungsmarkt in Spanien gibt es praktisch keine Grenzen. Mietverträge dauern maximal 8 Jahre, innerhalb dieser Zeit erhöht sich die Miete jedes Jahr um die Inflationsquote. Läuft ein Mietvertrag aus, muss er neu ausgehandelt werden. Ein Vermieter kann dann jeden Preis verlangen, den er möchte. Mietspiegel, in deren Rahmen er sich bewegen müsste? Fehlanzeige. Kann der Mieter nicht zahlen, muss er raus aus der Wohnung, notfalls wird dann zwangsgeräumt. Und wer aus der Wohnung fliegt, sitzt in Spanien buchstäblich mit Sack und Pack auf der Straße. Denn nur wenig mehr als 1% der Wohnungen in Spanien sind Sozialwohnungen. Viele Kommunen hatten ihre Sozialwohnungen während der Immobilienkrise vor 10 Jahren an Fonds verkauft, die als erstes die Mieten erhöht haben. So fehlen nicht nur bezahlbare Wohnungen, sondern auch die Möglichkeit, dass im Notfall die öffentliche Hand die Mieten übernimmt. Ein dem deutschen Wohngeld vergleichbares, flächendeckendes System gibt es in Spanien nämlich auch nicht. Erst im September wies eine Studie einer Madrider Universität darauf hin, dass die Probleme auf dem Wohnungsmarkt die Betroffenen entpolitisieren. Sie fühlen sich im Stich gelassen und verlieren ihren Glauben an die Politik. Nun sind sie mit einem Schlag aus der Lethargie erwacht. Lautstark machen sie auf sich aufmerksam, machen durchaus besonnene Vorschläge, wie zum Beispiel die Entfristung der Mietverhältnisse. Die in Deutschland so oft diskutierten Enteignungen stehen dabei kaum zur Debatte. Nachdem das spanische Parlament am Freitag die Regierungsdekrete zum Mieterschutz zu Fall gebracht hatte, sagte eine Abgeordnete, wenn wir nicht einmal in der Lage sind, einen Grundkonsens zum wichtigsten Problem Spaniens zu finden, dann ist es besser, das Parlament aufzulösen und ein neues zu wählen. Das ist die logische Schlussfolgerung und vor dieser Frage steht jetzt Spaniens Ministerpräsident Pedro Sánchez. Einen Sachwahlkampf um ein zentrales Thema, das die Menschen betrifft, hatte Spanien schon lange nicht mehr. Das Wohnungsthema hat das Potenzial, die Politik gründlich durcheinander zu bringen. Zuletzt gesehen in New York, dann in Berlin und jetzt vielleicht auch in Spanien.
0: Sie hörten einen Kommentar von Hans-Günther Kellner, Redaktion Jonas Riese.
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3: Mit Matthias Friebe, schönen guten Abend. Nach 5 Jahren ist Schluss für Thomas Weikert. Der Präsident des Deutschen Olympischen Sportbunds wird nicht noch einmal zur Wahl antreten. Was er in seinem

Amt unterschätzt hat und wofür der DOSB seiner Meinung nach steht, darüber sprechen wir in dieser Sendung. Es geht auch um den Sport der Zukunft und den Einfluss von Virtual Reality und wir haben viel Fußball im Programm. Von den Vorfällen rund um das Spiel Irland gegen Israel, über den großen Finanzskandal bei Manchester City bis zur Bundesliga bei den Frauen und den Hoffnungen für die neue Medienrechteausschreibung.

0: Natürlich haben wir aber auch die Männernationalmannschaft im Blick. In anderthalb Stunden steht schon das vierte Länderspiel unter Jürgen Klopp an. Das Rückspiel in Griechenland nach dem 0:1 vor einer Woche in Augsburg. Und die Frage, wer spielt denn überhaupt? Philipp Weißkirch nähert sich der Antwort.
1: Wir wollen eine Mannschaft auf den Platz bringen, die eine Chance hat, das Spiel zu gewinnen. Eine wirkliche Chance. Und wie viel Wechsel wir dafür brauchen, müssen wir gucken.
2: Könnte also sein, dass es Veränderungen gibt, aber vielleicht nur wenige. Denn,
1: wenn man ganz ehrlich ist,
2: dann will man die, die gegen Serbien so gut gespielt haben, doch jetzt wiedersehen.
3: Ja, es hat unglaublich viel Spaß gemacht, mit den beiden zu zocken.
2: Alexander Pavlovic hören wir hier und mit den beiden meint er Tom Bischoff und Florian Wirtz. Sie haben gegen Serbien ein überragendes Mittelfeld gebildet. Und nun die Wiederholung. Pavlovic jedenfalls hat die Einsatzgarantie von Klopp schon bekommen. Übrigens genauso wie Jonas Urbich. Er wird wieder das deutsche Tor hüten.
4: Jetzt geht es darum, dass wir wieder diese Schärfe reinkriegen, um das stetig und in dem Fall gegen Griechenland wieder abrufen, wo wir noch eine Rechnung offen haben.
2: Urbich kriegt also als einziger Keeper zwei Spiele. Damen und Atubolu werden erstmal nicht gecastet. Tendenz? Never change a winning team.
5: Wir wollen den Fußball entwickeln und dazu war das Serbien-Spiel ein sehr guter Hinweis, wie das aussehen kann und das wollen wir jetzt nochmal versuchen.
0: Jürgen Klopp war in seiner Zeit als Liverpool-Trainer auch ein paar Mal von Manchester City geschlagen worden. Ob er jetzt nachträglich noch Meistertitel in England wird zugesprochen bekommen, das ist ihm gerade ziemlich egal, sagte er zumindest in dieser Woche. Dass der Fall Manchester City und die Vorwürfe von Finanzdoping aber extrem schwer wiegen, darüber berichtet Konstantin Eckner, der den ganzen Fall noch einmal für uns aufschlüsselt.
6: Es ist der vielleicht größte Skandal in der wichtigsten Fußballliga der Welt. Manchester City, der Serienmeister und von Abu Dhabi finanzierte Spitzenclub, ist schuldig gesprochen worden, systematisches Finanzdoping betrieben zu haben.
7: Dem Ganzen ging ein 8 Jahre langer Prozess voraus. Dieser begann mit dem Spiegel und veröffentlichten E-Mails und Dokumenten, welche der Hacker Rui Pinto gefunden hatte. Das führte zu Untersuchungen durch die Premier League und die UEFA. Das dauerte eine Weile.
8: That went on for a long time.
6: Sagt Martin Siegler, Investigativjournalist der britischen Times.
8: And then a lengthy hearing.
7: Es folgten lange Anhörungen, die vor rund 2 Jahren endeten. Im Anschluss hat sich eine dreiköpfige, unabhängige Kommission beraten und City schlussendlich in fast allen Anklagepunkten für schuldig befunden.
6: Die Kommission kam zu dem Schluss, dass Manchester City in den Jahren 2009 bis 2018 die an die Premier League und UEFA übermittelten Bilanzen in Höhe von 920 Millionen Pfund verfälscht hatte. So wurden viele Verträge mit Sponsoren geschlossen, jedoch mussten die Firmen nur einen Bruchteil der angegebenen Summe zahlen. Die Differenz beglich der Mehrheitseigentümer, die Abu Dhabi United Group.
7: Sowohl die UEFA als auch die Premier League haben Regeln eingeführt, die UEFA 2010 und die Premier League 2013, welche es den Clubbesitzern untersagen, einfach Geld hineinzupumpen. Es gibt nun Grenzen, mit wie viel man einen Club bezuschussen kann. Als die Regeln einmal in Kraft traten, versuchte man, diese zu umgehen. Und die Premier League sagt, dass das geschah, indem man die Finanzierung des Eigentümers in Form von Sponsoringgeld verschleiern wollte. Der Besitzer von Manchester City kontrolliert im Endeffekt viele staatliche Unternehmen, welche den Club sponsern.
6: Manchester City hat am Donnerstag Berufung angelegt. Die Verantwortlichen des 10-fachen Meisters beharren auf dem Standpunkt, dass man, Zitat, unwiderlegbare Beweise, Zitat Ende, übermittelt hätte und unschuldig sei.
7: Die Beweise beinhalten Kontoauszüge, Geldüberweisungen, Zeugen und alles andere, was klar darlegt, dass das Geld nicht vom Eigentümer kam.
6: Wehrte sich City-Geschäftsführer Ferran Soriano. Offenbar will der Club beweisen, dass das Geld der Sponsoren von der Regierung Abu Dhabis und nicht vom Mehrheitseigentümer Abu Dhabi United Group kam. Das Problem ist, die Grenzen zwischen Regierung und Eigentümer verschwimmen. Der Besitzer der Abu Dhabi United Group ist Sheikh Mansour, gleichzeitig Vizepräsident der Vereinigten Arabischen Emirate.
7: Jeder andere falsche Anklagepunkt gegen uns, welcher aggressiv promotet wurde, entspringt einer einfachen und komplett falschen Anschuldigung. Zu unserer Überraschung und jener unserer Anwälte hat die Premier League-Kommission eine Meinungsäußerung veröffentlicht, welche die Verschwörungstheorie der Premier League unterstützt.
6: Manchester City bezeichnet das Urteil der Kommission stets nur als Meinung. Wie schon zuvor, als der Club bis vor den High Court in London zog, um zu verhindern, dass man Dokumente an die Kommission übergeben musste, wird man auch jetzt alle rechtlichen Mittel nutzen. In jedem Fall bewegt der Fall Manchester City die Gemüter im Sport und in der Politik. Premierminister Andy Burnham, zuvor Bürgermeister in Greater Manchester, äußerte sich zunächst zurückhaltend und dass er besorgt wäre, den Club aus der Premier League zu verlieren. Später ruderte er zurück und ließ sich zitieren:
7: Der Prozess muss seinen Lauf nehmen und das Ergebnis respektiert werden.
6: Eine empfindliche Strafe dürfte in jedem Fall drohen. Ob ein diskutierter Zwangsabstieg oder eine Aberkennung der in dem Zeitraum gewonnenen drei Meistertitel am Ende wirklich in Betracht kommt, ist unklar. Andere Premier League-Teams könnten City außerdem auf Schadensersatz verklagen. Das geschah bereits bei einem Verstoß von Everton vor kurzem. Eine gerechte Bestrafung wäre aus Sicht von Stannis Elsborg von der Rechercheplattform Play the Game ein gutes Zeichen.
7: Ich bin überzeugt und glaube zumindest, dass die große Möglichkeit besteht, dass wir hier einen Durchbruch sehen. Das Urteil sendet eine klare Message, dass selbst die wohlhabendsten Clubs im Fußball zur Rechenschaft gezogen werden können, was zuletzt nicht der Fall war.
6: Für gewöhnlich wird zu Recht angenommen, dass die mächtigsten Fußballclubs mit einem blauen Auge davonkommen. Aber hier und da wurden namhafte Teams bereits hart bestraft. Juventus Turin wurde 2006 wegen Spielmanipulation in die zweite Liga versetzt und verlor einen Meistertitel. Die Rangers aus Glasgow gingen 2012 bankrott und mussten daraufhin sogar in die vierte schottische Liga. Eine Überführung wie im Fall von Manchester City bleibt jedoch die Ausnahme. Der Stein des Anstoßes waren die vom Spiegel veröffentlichten Football Leaks, welche der Whistleblower Rui Pinto dem Magazin zuspielte.
7: Es ist selten, dass wir Whistleblower im Fußball sehen. Ich würde sagen, Rui Pinto ist eine besondere Art von Whistleblower, denn er begann als Hacker und hackte sich bei diesen Clubs ein. So kam er an diese E-Mails. Wir haben andere Whistleblower, zum Beispiel bei der WM in Katar 2022 und in Person von Abdullah Ipaiz gesehen, welcher Katars Umgang mit migrantischen Arbeitern aufdeckte.
6: Pinto bringt auch FIFA-Präsident Gianni Infantino mit ins Spiel. Er habe 2014, damals Generalsekretär der UEFA, seine Autorität missbraucht und vertrauliche Dokumente weitergegeben. Schon damals seien Infantino die Unregelmäßigkeiten bewusst gewesen, so Pinto. Der FIFA-Präsident hat sich bisher noch nicht dazu geäußert. Und auch bis zu einem Urteil und einer Sanktion wird es noch dauern, auch weil der Fall politisch aufgeladen ist. Citys Präsident Khaldun Al-Mubarak genießt beispielsweise diplomatische Immunität.
0: Berichtet Konstantin Eckner. Wir machen weiter mit der Bundesliga der Frauen. Union Berlin holt sich einen 4:0-Sieg in Stuttgart und der VfL Wolfsburg gewinnt knapp mit 2:1 gegen den Hamburger SV. Wie Michael Augustin berichtet.
9: Das Ergebnis klingt knapp, es war aber ein hochverdienter Sieg für den VfL Wolfsburg, der vor allem im ersten Durchgang überlegen war. Mit Kopfballchancen, Pfostentreffern, 11:0 Ecken und mit einem Tor, dem umstrittenen 1:0 von Pedemors. Möglicherweise war bei der Torerzielung die Hand im Spiel. Unklar auch, ob der Ball im vollen Umfang hinter der Torlinie war. Direkt nach der Pause kam der HSV durch Lindberg überraschend zum Ausgleich. Sie profitierte von einem Fehler der Wolfsburger Torhüterin Johannes. Anschließend fasst das 2:1 für Hamburg durch Barz, die bei ihrem Abschluss von hinten gehalten wurde. Es gab aber keinen Elfmeter für den HSV. Stattdessen weitere Torchancen für den VfL und das Siegtor durch die eingewechselte Kerim Lindland in der 80. Minute.
0: Mit den Schiedsrichterentscheidungen nicht richtig einverstanden war HSV-Vorstand Erik Huwer. Wir haben uns vor dieser Sendung aber unterhalten über die Zukunft der jetzt ausgegliederten Bundesliga der Frauen, der FBL, deren Trend nach Huwers Meinung weiter in die richtige Richtung zeigt.
10: Es geht nach oben, wenn wir als Clubs alle 14 dafür Verantwortung übernehmen. Und das sehe ich. Also wie kaum in einem anderen fußballpolitischen Kontext spüre ich da eine unglaubliche Einigkeit. Das war letztes Jahr so, als FC Bayern und Clubs aus Essen und Jena, die nicht über die infrastrukturellen Voraussetzungen verfügen, nicht über ihre Partikularinteressen debattiert haben, sondern das große Ganze im Blick haben. Und genauso nehmen sie im Moment auch wahr. Das Präsidium macht aus unserer Sicht einen sehr, sehr guten Job. Und ja, ich glaube, dass wir positiv in die Zukunft schauen können. Das Interesse ist da. In Hamburg kommen im Schnitt fast 7.000 Menschen. Wir haben der letzten Saison Spitzenspiele mit 1,5 Millionen Zuschauern vor den Fernsehern gehabt. Und jetzt geht es darum, das Interesse in Sichtbarkeit und Erlöse zu übersetzen. Aber, und da sprechen Sie den Punkt an, jetzt kommen natürlich auch drei große Turniere. Das kann Rückenwind geben mit Olympia, mit der WM in Brasilien, der Heim-EM. Aber die Erfahrung aus 2011 hat auch gezeigt, wir müssen jetzt die Segel richtig setzen und nicht nur am Seitenrand im Tributverleih irgendwie über den Stundenpreis verhandeln. Wir sind alle selber gefragt und dann, glaube ich, schaffen wir es, dieses Interesse dann auch in Sichtbarkeit zu übersetzen.
0: Wenn ich es richtig sehe, ist es bei Ihnen jetzt, mag vielleicht auch an den Gegnern gelegen haben, der Zuschauerschnitt ein bisschen nach unten gegangen in dieser Saison. Ist es trotzdem so, dass man am Ende sagt, das müsste vielleicht sogar noch schneller steigen?
10: Ja, aus unserer Sichtweise liegt es am Gegner und an der Terminierung. Wir sind mit der Terminierung, wie gesagt, im Moment noch nicht so ganz glücklich. Die Menschen wissen einfach nicht, wann wir spielen. Wenn wir die Liga suchen müssen, dann ist das nicht gut. Unser Ziel wäre, dass in 3 bis 5 Jahren niemand mehr fragt, wann die Frauen spielen, sondern man weiß es einfach. Und ich glaube, da gehen wir in die richtige Richtung. Wir als HSV haben schon vor geraumer Zeit diesen Konferenzspieltag am Sonntagnachmittag gefordert. Ich glaube, das kriegen wir jetzt hin. Und wenn wir sonntags mittags einen festen Wiedererkennungswert als Anlaufanker, als Anlaufhafen haben, dann werden auch die Zuschauerzahlen in allen Stadien steigen.
0: Diese Zeiten, die Sie da jetzt auch vorschlagen, es geht ja dabei auch um die Ausschreibung der Medienrechte für die nächsten Jahre, der orientiert sich ja schon so ein bisschen, kann man sagen, auch an den Zeiten in der zweiten Männerbundesliga. Ist das keine Kannibalisierung gegenseitig?
10: Das glaube ich nicht, weil wir wollen die Frauen nicht mitdenken, das, was wir bei den Männern machen, irgendwie kopieren und bei den Frauen versuchen umzusetzen, sondern wir wollen einen eigenen Weg. Und da halte ich den Sonntagnachmittag für eine sehr kluge Entscheidung, weil das stellen wir auch fest, das ist unsere Kernzielgruppe. Unsere Zielgruppe ist jünger, ist familiärer. Und wir treten da auch in Konkurrenz zu den familiären Freizeitangeboten. Und wenn wir da um 14 oder um 15 Uhr mit der zweiten Liga in Konkurrenz stehen, die Konkurrenz, die dürfen wir dann auch als Frauen-Top-Liga in Kauf nehmen. Und dann glaube ich, wenn wir den Fokus dann auch auf das Stadionerlebnis setzen, wie bei uns Volksparkstadion statt irgendwie ein Trainingsplatz, und die Fans diese Planbarkeit haben, dann sind wir auch in der Lage, die Menschen davon zu überzeugen, zur Frauen-Bundesliga zu gehen, statt zur zweiten Bundesliga einzuschalten.
0: Warum setzen Sie so viele Hoffnungen auf eine Konferenzschaltung?
10: Ich glaube, dass diese Zerstückelung dieses Spieltags von Freitag bis Montag, wussten wir einfach nicht, wann wir gespielt haben. Also wir haben heute am Sonntagnachmittag um 13.45 Uhr gespielt. Das wissen dann wirklich auch nur noch die Hardcore-Fans, die sich idealerweise damit beschäftigen. Aber wenn wir einen Sonntagnachmittag haben, wenn klar ist, dass jedes Kind in Deutschland, jede Familie weiß, dass um 14 Uhr beispielsweise Frauenfußball-Bundesliga stattfindet und das mit einem so spannungsgeladenen deutschen Erfolgsprodukt auch wie der Konferenz, dann werden wir auch die Menschen zum Frauenfußball bekommen. Und dann glaube ich, wenn sie erst mal gesehen haben, was da für ein toller Sport geleistet wird und wie eng man an den Teams ist, da müssen wir natürlich auch noch ein Stück weit aufholen, dass die Menschen dann auch dabei bleiben.
0: Aber mal rein technisch gefragt, würde das dann bedeuten, die Einzelspiele kann man dann trotzdem noch gucken oder lohnt sich das aus Einschaltquotengründen dann eigentlich gar nicht mehr, die Einzel noch zu übertragen?
10: Ja, das, ich sage jetzt mal so, der Köder muss ja dem Fisch schmecken und nicht dem Angler. Das werden uns dann am Ende des Tages auch die Medienhäuser mitteilen, was da der bessere Weg ist. Ich glaube allerdings, dass es durchaus dem Zuschauer zuzumuten wäre, wenn wir diese 2 Einzelspieltage am Freitag und am Samstag haben und dann am Sonntag die Spiele, ich sage jetzt mal nur in Anführungszeichen, dann auch wirksam für die TV-Häuser in der Konferenz anbieten. Weil danach sind ja die Einzelspiele dann auch in der Highlight-Zusammenfassung unmittelbar abrufbar. So ist es zumindest mal geplant.
0: Jetzt gibt es da 2 Modelle in dieser Ausschreibung. Das ist ja das, über das auch alle schreiben. Team Evolution oder Revolution, also Team Playoffs oder keine Playoffs. Zu welchem gehören Sie?
10: Ja, ich finde, dass beide Seiten gute Argumente haben. Mal so Spannung und Sichtbarkeit auf der einen und auf der anderen Seite das Thema Belastung und vermeintliche sportliche Fairness auf der anderen. Wenn es tatsächlich Fantasie für gibt, dass es mehr Menschen erreicht, wenn wir Playoffs stattfinden lassen sollen, warum nicht? Und deswegen finde ich es vom Präsidium dann noch eine sehr kluge Entscheidung, diesen Test im Markt dann auch mal zu vollziehen.
0: Britta Karlsson zum Beispiel vom 1. FC Köln hat uns gesagt, sie ist gegen Playoff-Spiele.
11: Also ich bin kein Freund der Playoffs, auch wenn man es sicherlich den FC Köln vielleicht begünstigen könnte, wenn man in einer bestimmten Situation ist, aus mehreren Gründen. Weil ich glaube, dass es dann gerade auch bestimmte Highlight-Spiele abwertet.
0: Wie sehen Sie das für den HSV?
10: Also ich glaube, wir sollten halt genauso wie wir es die letzten beiden Jahre machen, wir sollten über die Partikularinteressen und die Partikularmeinungen hinwegsehen. Also ich bin auch ein Fußball-Traditionalist und mit dem Begriff Playoff tun wir uns in Deutschland grundsätzlich immer schwer. Aber da wiederum, lass uns doch mal neue Wege begehen, lass uns mal progressiver denken und wenn die TV-Anstalten darin einen Mehrwert sehen und das gut ist, die nachhaltige Entwicklung des Frauenfußballs, dann sind wir als HSV dafür offen.
0: Sagt HSV-Vorstand Erik Huwer. 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

0: Vor einer Woche, da richteten sich alle Blicke nach Baden-Baden. Dort wurde die Bewerberstadt für Olympia und die Paralympics gekürt und es ist bekanntermaßen München geworden. Nur wenige Tage später kündigte dann DOSB-Präsident Thomas Weikert an, nicht mehr antreten zu wollen bei der nächsten Wahl im Dezember. Darüber habe ich mit ihm vor der Sendung gesprochen und ich wollte erst einmal von ihm wissen, ob er es jetzt als sein Vermächtnis ansieht, dass nach so vielen Jahren wenigstens wieder einmal eine deutsche Bewerbung für Olympische Spiele unterwegs ist.
1: Also Vermächtnis ist ja so ein hochtrabendes Wort. Ich sag mal so, ich bin schon sehr zufrieden oder man kann auch positiv sagen, stolz darauf, dass dieser Prozess, der über Jahre gedauert hat, der jetzt abgeschlossen ist. Wir haben einen Bewerber, wir haben einen sehr guten Bewerber und dass auch die, die sich mitbeworben haben, voll hinter dieser Bewerbung München stehen. Und damit bin ich natürlich sehr zufrieden.
0: Kommt Ihnen eigentlich Ihre Arbeit manchmal ein bisschen zu kurz in der Öffentlichkeit vor? Ich rechne mal so selbst hoch, 90-95% der öffentlichen Wahrnehmung drehen sich um Olympische Spiele und die Olympiabewerbung, wenn es um den DOSB geht.
1: Das ist in der letzten Zeit sicher so gewesen. Olympia treibt die Öffentlichkeit und die Zuschauer, Hörer an, weil das natürlich das größte Ereignis im Sport ist, vielleicht auf gleicher Linie wie eine Fußball-Weltmeisterschaft. Wir haben genug sonst zu tun. Es gibt eben auch auf niedrigerer Ebene viele Themen, die man bearbeiten muss und die dann im Stillen passieren. Ich nenne jetzt mal ein Beispiel, den Safe Sport Code, den wir auf das Gleis gebracht haben, weil wenn wir keinen sicheren Sport haben, dann gibt es auch keine sichere und gute Olympiabewerbung. Und das haben wir, glaube ich, ganz gut hinbekommen. Jetzt müssen nur noch alle unterzeichnen und alle müssen auch darauf achten. Und auf unterer Ebene, ich arbeite dort auch noch, da ist das manchmal nicht ganz so einfach umzusetzen.
0: Sie haben in Ihrem Brief geschrieben, wo Sie Ihren Rückzug begründen, dass Sie sich ein bisschen verschätzt haben damit, wie viel Zeit und wie viel Aufwand dieses Amt bedeutet, weil es ja ein Ehrenamt ist, die Präsidentschaft, und Sie auch noch einen ganz normalen Beruf haben. Haben Sie für sich selbst eine Erklärung, warum Sie sich damit so verschätzt haben?
1: Ich war ja vorher irgendwann mal Tischtennispräsident in Deutschland und ich sag mal, das war ja eine ähnliche Arbeit. Aber da war es natürlich nicht so, dass man rund um die Uhr gefragt wurde. Es ist jetzt hier als DOSB-Präsident viele Termine in ganz Deutschland. Das habe ich schlicht unterschätzt. Viele Termine in Europa oder in der Welt, je nachdem, wenn ein Kongress ist, habe ich schlicht unterschätzt. Das hätte ich natürlich wissen können.
0: War bei Ihrem Vorgänger ja auch schon Thema.
1: Ja, ich will ja zu meinem Vorgänger nichts sagen. Ich habe mir auf die Fahne geschrieben, wenn ich eine Einladung international oder national komme, dann versuche ich die zumindest zu 90% wahrzunehmen. Das habe ich auch gemacht vom IOC und von anderen nationalen olympischen Komitees. Weiß ich, dass man international arbeiten muss und dass man dort präsent sein muss. Das habe ich auch zu einem ganz großen Teil geschafft. Und das ist natürlich dann dieser Spagat. Wenn Sie mittwochs um 11 einen Gerichtstermin haben, ich mache also Familienrecht und ich habe mittwochs um 11 Uhr einen Termin in Freiburg oder in Lausanne oder in China, dann ist das halt eben schwierig. Und deshalb ist es auch so, es wird ja jetzt ab dem kommenden Jahr 2000 Euro an Aufwandsentschädigungen gezahlt. Das ist völlig ungenügend und das muss man einfach so sehen. Und da geht es nicht um mich, sondern es geht um die Darstellung des Sports und wie jemand, der Präsident ist, arbeiten kann.
0: Man hat ja jetzt aber trotzdem noch einen Vorstandsvorsitzenden, der die operativen Geschäfte bezahlt, der hauptamtlich ist. Diese Doppelstruktur halten Sie nach wie vor aber trotzdem für richtig?
1: Die ist richtig, weil natürlich der Vorstand, der komplette Vorstand und natürlich der Vorstandsvorsitzende für die ganze operative Dinge zuständig ist. Wir haben ja eine Satzung, da ist es klar geregelt, aber natürlich führt der Präsident auch das NOK, also das Nationale Olympische Komitee, steht auch so in der Satzung. Und damit hat er natürlich auch alle Dinge mit Olympia zu bewältigen. Neben den anderen Sachen, wo strategische Dinge abzuklären sind, das bestimmt eben dann das Präsidium und der Vorstand muss es mit uns besprechen. Ich habe das nie als Über-Unterordnungsverhältnis gesehen, sondern gleichberechtigt. Und ich glaube, das haben wir ganz gut über die Bühne gebracht.
0: Und trotzdem bedeutet es für Sie wahrscheinlich, dass Sie häufiger in der DOSB-Zentrale waren als in Ihrer Anwaltskanzlei, oder?
1: Das sicher nicht, aber ich war oft da.
0: Wenn Sie jetzt gehen, wenn Sie das mal versuchen zusammenzufassen, was soll denn eigentlich bei den vielen Menschen draußen in Deutschland für eine Botschaft übrig bleiben? Was ist der DOSB und wofür steht er?
1: Also eine Botschaft ist, wir haben uns endlich mal wieder in Deutschland in unserem Verband verständigt und eine Einigkeit gezeigt. Das war zu Beginn meiner Amtszeit sicher nicht der Fall. Das habe ich versucht zu bereinigen, ist mir, so glaube ich, sagen es andere, ganz gut gelungen. Und das ist dann auch in Baden-Baden als sozusagen Schlusspunkt auch wieder gelungen. Auch die, die eben nicht gewählt worden sind, die stellen sich hinter die Bewerbung. Dann kann ich sagen, dass ich natürlich mit den, jetzt erstmal für mich persönlich, mit Mitarbeitern und Mitarbeiterinnen, glaube ich, ein gutes Verhältnis habe und die mir auch die Dinge gesagt haben, die ich machen soll und umgekehrt auch. Ich glaube, ich habe angeschoben, dass Trainer besser bezahlt werden müssen. Die Ehrenamtspauschale ist schon mal erhöht worden, die Übungsleiterpauschale ist erhöht worden, reicht bei weitem nicht aus. Und dass wir dann zukünftig auch eine Agentur haben, die, wenn das ein bisschen unabhängiger von der Politik dort agieren können, wenn es um Gelder geht, das hat auch mit den 4 Jahren, oder es sind ja 5, um es genau zu nehmen, zu tun, in dem das Präsidium und ich als kollektives Organ gehandelt haben.
0: Das ist so die sehr DOSB oder sportimmanente Antwort gewesen. Aber wenn ich jetzt jemanden auf der Straße frage und sage, sag mir was zum DOSB, was soll der antworten? Wie soll der den DOSB kennen?
1: Der soll sagen, die kümmern sich viel um den Sport allgemein und insbesondere auch um die Jungen und die in den Vereinen. Und außerdem bringen die noch Olympia nach Deutschland.
0: Das ist also die Vision direkt. Da bleiben Sie auch bei.
1: Da kann ich gut mit leben, dabei zu bleiben.
0: Sagt DOSB-Präsident Thomas Weikert hier bei uns im Deutschlandfunk-Interview. Der Staatsminister für Sport und Ehrenamt, der ist auch schon angesprochen worden von ihm. Seit 4 Wochen ist Ronald Raue im Amt. Der Kanu-Olympiasieger arbeitet jetzt im Kanzleramt. Wie aber denkt seine Sportart Kanu über den neuen Staatsminister? Lilli Drummer hat sich am Rande der deutschen Slalom- und Crossmeisterschaften in Markkleeberg umgehört.
2: Das Wildwasser rauscht im Kanupark Markkleeberg bei Leipzig. Hier kämpfen an diesem Wochenende Deutschlands beste Slalom- und Cross-Kanutinnen und Kanuten um den Meistertitel. Doch der wichtigste Blick der Szene ging in den letzten Wochen nicht nur auf die Stromschnellen hier in Sachsen, sondern vor allem nach Berlin. Denn im Kanzleramt gibt es seit ziemlich genau einem Monat einen neuen Staatsminister für Sport und Ehrenamt, Ronald Raue. Die Erwartungen an Raue sind hoch. Jahrelang war er selbst im Spitzensport aktiv. Jetzt vertrauen viele darauf, dass er die Probleme der Sportlandschaft noch immer kennt. Dass die Basis und die Politik jetzt enger zusammenrücken könnten, hoffen auch die Athleten und Athletinnen in Sachsen. Christine Heidenreich, Leistungsträgerin beim gastgebenden Leipziger Kanu-Club, sieht in Raue als Sportminister etwa eine große Chance für den Kanusport.
3: Die eine Seite lernt er jetzt, sage ich mal, erst noch kennen. Er ist ja sehr neu im Amt, aber er kann, glaube ich, super viel, was den Sport angeht, selber gut nachvollziehen, dadurch, dass er da super viele Jahre lang so auf der Seite, sage ich mal, gepaddelt ist.
2: Und Raue nimmt diese Aufgabe an. Er möchte die Probleme nach eigener Aussage vor allem an der Basis angehen. Zum Beispiel möchte er wieder mehr Nachwuchs in den Spitzensport holen.
4: Um Talente zu finden und zu entwickeln, brauchen wir starke Vereinsstrukturen.
2: Haupt- und ehrenamtliche Trainerinnen und Trainer seien dafür unverzichtbar.
4: Dieses Engagement müssen wir stärker unterstützen und vor allen Dingen wertschätzen, etwa durch eine stärkere Verzahnung von Sportstudium und Trainerausbildung.
2: Nachholbedarf sieht hier auch Diana Peffesdorf. Sie ist Präsidentin des Deutschen Kanuverbandes DKV, der die deutschen Meisterschaften in Markkleeberg veranstaltet. Neben strukturellen Verbesserungen in der Trainerausbildung fordert sie vor allem finanzielle Verlässlichkeit.
5: An der Stelle brauchen wir sehr, sehr viel mehr Wertschätzung, insbesondere angemessener Bezahlung, die auch verlässlich für uns zur Verfügung steht. Und da bedarf es aus unserer Sicht eine ganz wichtige Stellschraube.
2: Die Sorgen der Kanuszene drehen sich aber nicht nur um Geld und Strukturen. Man kämpft auch um mehr Aufmerksamkeit in den Medien. In den letzten Jahren habe sich aber schon einiges getan. So treten seit 2019 Kanutinnen und Kanuten beim Multisport-Event die Finals an. Zwar könnte ein prominenter Minister wie Ronald Raue dabei helfen, Türen zu öffnen, trotzdem bleibt für die Athletinnen und Athleten die Sorge, weiter nur in einer Nische eine Rolle zu spielen. Die Hauptarbeit für mehr Aufmerksamkeit sieht Peffesdorf bei ihrem Verband selbst.
5: An diesen Dingen sind wir gerade dran und überlegen uns, wie wir das machen können in der Zukunft. Und wenn Kanu, wenn in Leipzig die Sportkameradinnen und Kameraden weiter so toll mit den Städten zusammenarbeiten, dann bin ich da sicher, dass wir da auch in Zukunft eine höhere Sichtbarkeit erreichen können. Gerne auch mit Unterstützung von Ronny.
2: Ronny, also Minister Ronald Raue, der möchte auch gern unterstützen. Sein größtes sportpolitisches Projekt ist die deutsche Olympiabewerbung. Raue weiß aus eigener Erfahrung, welche Strahlkraft die Spiele haben. Raues Ziel sei es, jungen Menschen ihren olympischen Traum zu erfüllen. Damit das klappt, braucht es die richtigen Orte und Bundesstützpunkte, zum Beispiel in Markkleeberg. Neben Augsburg ist der Kanupark dort einer von nur zwei Wildwasserkanälen in Deutschland, die internationale Voraussetzungen erfüllen. Der große olympische Traum ist für den Standort jedoch erst einmal geplatzt. Der Deutsche Olympische Sportbund hat am vergangenen Wochenende die Entscheidung getroffen, mit München ins Rennen zu gehen. Dennoch blickt man in Markkleeberg nach vorn und setzt darauf, dass ein Minister aus den eigenen Reihen den gesamten Sport im Blick behält. Und dass ihm dieser Spagat gelingt, daran hat Diana Peffersdorf keine Zweifel.
5: Er ist natürlich Kanut und das wird er auch nie bestreiten wollen, sicherlich. Nichtsdestotrotz ist er natürlich für den ganzen Sport da, ne? Und ich glaube, da wird es sicherlich auch notwendig sein, dass er genau guckt, was er wann in welcher Sportart tut. Den Kanusport wird er immer im Herzen haben und auch sicherlich immer mitdenken.
0: Lilli Drummer über den neuen Staatsminister für Sport und Ehrenamt Ronald Raue und wie seine Sportart Kanu über ihn denkt. Wir machen weiter mit Radsport. Superstar Tadej Pogacar ist weiter verletzt. Deshalb ging der EM-Titel heute nach Belgien an Remco Evenepoel. Holger Gersker über ein spannendes Rennen.
6: Evenepoel attackierte in der vorletzten Runde gemeinsam mit dem Italiener Giulio Ciccone, stürzte in einer Rechtskurve, fiel ins Verfolgerfeld zurück, attackierte wieder und schloss auch wieder zu Ciccone auf. Der Zweiersprint war dann äußerst knapp. Eine Millimeterentscheidung zugunsten von Remco Evenepoel. Die Jury brauchte dafür minutenlang. Silber und Bronze gingen also an die beiden Italiener Ciccone und Scaroni. Die deutsche Mannschaft zeigte sich stärker als bei der WM vor einer Woche in Kanada und schaffte es, Emil Herzog in der ersten größeren Gruppe zu platzieren. Aus der heraus sprintete der frühere Juniorenweltmeister auf einen starken 7. Platz.
0: Was in anderen Jahren Routine war, ist dieses Jahr eine Besonderheit, ein Saisonsieg von Max Verstappen in der Formel 1. Heute sein erster Sieg erst 2026 und das in einem Chaosrennen von Bahrain, berichtet Achim Scheu.
7: Vor dem Start prasselnde Regen. Als es losgehen sollte, hatten einige Autos dann technische Probleme. Der Rennbeginn verspätete sich insgesamt um 100 Minuten. Am Ende die Erlösung für Max Verstappen, der erste Sieg des Jahres für den Vierfach-Weltmeister im Red Bull. Kimi Antonelli im Mercedes baute als Zweiter seine WM-Führung aus. Lewis Hamilton als Dritter fuhr ebenfalls ein starkes Rennen. Größter Verlierer war George Russell, der kurz vor Schluss auf Rang 3 liegend mit Antriebsproblemen ausschied. Sein Rückstand auf Antonelli in der WM-Wertung wuchs somit auf 84 Zähler. Der deutsche Nico Hülkenberg verpasste als 11. knapp die Punkte wieder einmal.
0: Bei den aktuell im japanischen Nagoya laufenden Asian Games, also den Asienspielen, sind mehrere Sportarten das erste Mal dabei und hoffen dabei, irgendwann vielleicht auch mal bei Olympia stattfinden zu können. Ganz vorne mit dabei Virtual Taekwondo. Das ist eine Mischung aus Kampfsport und E-Sport. Felix Sill hat sich das für uns angeguckt.
8: Auf den ersten Blick mag es schwer fallen, das, was hier zu sehen ist, einzuordnen. Am Kampfrichtertisch liegen Controller, Sensoren und Virtual Reality Brillen. Gleichzeitig warten die Athleten, die gleich gegeneinander kämpfen werden, in der für diesen Kampfsport typischen Montur. Schlichte, zweiteilige Textilkleidung mit Gürtel. Was geht hier vor sich? Wird hier mit Händen und Füßen Taekwondo gekämpft oder wie im Videospiel gezockt? Sobald der Kampf beginnt, wird die Sache klar. Es ist eine Mischung aus beidem. Die Gegner, je mit Controllern in den Händen ausgestattet, schlagen und treten. Aber sie berühren sich dabei nicht, jedenfalls nicht analog. Durch ihre Virtual Reality oder VR-Brillen sehen die Kämpfer das, was das Publikum auf einer Leinwand sieht. Digitale Zwillinge der realen Kämpfer schlagen sich, virtuell. So funktioniert Virtual Taekwondo. Und dieser noch junge Sport ist zumindest in Ostasien nicht mehr zu übersehen. Bei den Asian Games im japanischen Nagoya feiert Virtual Taekwondo seine Premiere. Der japanische Sender Tokai Television zeigt sich begeistert.
9: Es handelt sich um einen bemerkenswerten E-Sport, dessen erstes Turnier vor 3 Jahren stattfand. Aber er ist so beliebt, dass er schon international organisiert ist. Kämpfer können sich prinzipiell auch aus der Ferne gegenüberstehen. Bei den Asian Games in Nagoya treffen sie aber in der Halle aufeinander.
8: In Europa mögen die Asian Games kaum bekannt sein. Aber mit mehr als 15.000 Athletinnen aus 45 Ländern sind sie in einigen Aspekten sogar größer als Olympia. Insofern gilt die Aufnahme ins Wettkampfprogramm der Asian Games auch als erster Schritt einer Sportart, um irgendwann bei Olympischen Spielen dabei zu sein. Mehrere Sportarten feiern in Nagoya ihre Premiere. Darunter Tackball, eine Art mit dem Fuß gespieltes Tischtennis, der Modesport Paddle oder Mixed Martial Arts. Yi Jung-woo, der an der University of Edinburgh zu sportpolitischen Themen forscht, sieht für Virtual Taekwondo perspektivisch gute Chancen auf einen Platz bei Olympia.
10: Einer der Gründe, warum Virtual Taekwondo nun bei den Asian Games vertreten ist, ist die Einladung an Taekwondo bei der ersten Olympic Esports Week 2023 in Singapur dabei zu sein. Hintergrund dazu war, dass Virtual Taekwondo in Asien sehr schnell sehr beliebt geworden ist, seit es der Weltverband in Südkorea gepusht hat. Dieses Spiel zählt wirklich schon als Teil der Jugendkultur in Asien. Ob E-Sports aber jemals in die Olympischen Spiele aufgenommen werden, ist natürlich weiter unklar.
8: Mehrere E-Sports-Disziplinen haben schon 2023 in Hangzhou bei den Asian Games in China ihr Debüt gefeiert und zählten dort zu den beim Publikum beliebtesten Events. Das Internationale Olympische Komitee sucht nach Wegen, um den Nachwuchs für Olympia zu begeistern. Die Aufnahme von E-Sports bietet sich förmlich an. Fraglich ist aber, inwiefern es sich bei Spielen, die von Videogame-Entwicklern gestützt werden und weitgehend ohne körperlichen Einsatz auskommen, noch um Sport handelt. Genau hier genieße aber Virtual Taekwondo eine Sonderrolle, so Yi Jung-woo.
10: Ich glaube, Virtual Taekwondo kann hier ein guter Kompromiss sein, weil man sich dabei eben schon bewegt. Und in Wahrheit ist dieses Spiel auch viel älter als seine Existenz als Wettkampfsport. Mit der Spielkonsole Nintendo Wii gab es ja auch schon vor 20 Jahren Videokampfspiele, bei denen man sich körperlich bewegen musste, um die Controller in der Hand entsprechend zu steuern. Außerdem interessant ist ja, dass es hier keine Geschlechts- oder Gewichtsklassen gibt.
8: Insofern sehen Virtual Taekwondo-Vertreter ihren Sport längst nicht nur als Weg, den Nachwuchs für internationale Sportevents zu begeistern. Toku Kawanari, Virtual Taekwondo-Vertreter in der japanischen Präfektur Gifu, erklärte kurz vor Beginn der Asian Games gegenüber japanischen Medien:
10: Wenn man sich in diesem virtuellen Raum der Kampfarena befindet, sind erstmal alle physikalischen Bedingungen tatsächlich gleichgestellt. So kann jeder gegen jeden antreten, alte Menschen gegen Kinder zum Beispiel. Und ich glaube, darin besteht eigentlich der größte Reiz von Virtual Taekwondo.
8: Das stimmt insofern, dass keine Verletzungsgefahr durch Gegnerkontakt besteht. Aber auf eine andere Weise seien mit dem analogen Taekwondo vertraute Athleten im Vorteil, betont der Sender Adidang aus Südkorea, dem Ursprungsland von Taekwondo.
11: Gekämpft wird in 3 Runden à 60 Sekunden, gefolgt von einer kurzen Verschnaufpause. Obwohl es sich offiziell um einen E-Sport handelt, fällt es auch Virtual Taekwondo-trainierten Taekwondo-Kämpfern leichter, da Fähigkeiten rund um Beweglichkeit, Geschwindigkeit und Technik eher entscheidend sind als die Kontrolle der Knöpfe in den Händen.
8: Dabei erinnert dieser Hightech-Sport, der auf blitzschnelle Datenübertragung angewiesen ist, an ein Videospiel, das schon in den 1990ern die Jugend faszinierte. Das Spiel Street Fighter 2 auf der Videospielkonsole Super Nintendo kann als Vorbild für das Regelwerk von Virtual Taekwondo gelten. Denn wie damals prangt am oberen Bildschirmrand in der Wettkampfarena heute je ein Energiebalken für jeden Kämpfer. Mit jedem eingesteckten Schlag wird dieser schmaler. Ist er bei 0 angekommen, heißt es laut K.O.
0: Felix Hill über Virtual Taekwondo. In Asien, im chinesischen Peking, hat Alexander Zverev übrigens einen Dämpfer im Kampf um den Platz 1 der Weltrangliste erlitten im Tennis. Er verlor heute das Viertelfinale gegen Novak Djokovic in 3 Sätzen. Wir machen hier weiter mit Basketball und dem Sieg für den FC Bayern im Bundesliga-Topspiel gegen Oldenburg. Raphael Reisdorf.
12: Mit einer Machtdemonstration haben die Basketballer des FC Bayern München die Tabellenführung in der Bundesliga übernommen. Im Topspiel gegen die Baskets Oldenburg setzten sich die Münchner deutlich mit 113:60 durch. Nach einem ausgeglichenen ersten Viertel erzielte Bayern im zweiten Abschnitt 40 Punkte und zog deutlich davon. Auch nach der Pause kontrollierte das Team von Trainer Anton Gavel die Partie. Bester Werfer der Bayern war Dwayne Washington mit 19 Punkten. Für Oldenburg war es die erste Niederlage der Saison nach 3 Siegen. Bayern bleibt in der Bundesliga ungeschlagen und hat bislang 3 Spiele gewonnen.
0: Apropos Tabellenführung, der deutsche Meister im Handball, der SC Magdeburg, steht auch wieder ganz oben. Mehr dazu von Jens Lampe.
13: Das war ein ungefährdeter Start-Zielsieg für den SC Magdeburg, der Mitte der ersten Halbzeit schon 12-7 führte und mit einem 19-11 Halbzeitvorsprung in die Kabinen ging. Nach dem Wechsel dehnten die Magdeburger gegen die tapfer kämpfenden Erlanger ihren Vorsprung auf bis zu 10 Tore aus. Aber die Gäste aus Franken, die wehrten sich, die versuchten das Ergebnis in erträglichen Bahnen zu halten und schafften Ergebniskosmetik am Ende. Dieser 35-28 Erfolg des SCM, der den deutschen Meister wieder an die Tabellenspitze der Handball-Bundesliga bringt.
0: Sich nur mit den Fähigkeiten des eigenen Körpers möglichst effizient und schnell über Hindernisse bewegen und das noch mitten in der Stadt. Parcours hat eine immer größere Faszination. Wie groß ist aber das Verletzungsrisiko? Sportlerin Davina Fisseler hier im Deutschlandfunk dazu.
14: Man arbeitet viel mit Visualisierung, also sich die Bewegung vorzustellen und dann auch wirklich genau zu überlegen, okay, in welcher Phase fühlt sich das wie an? 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Also wie kann ich mich gut abfangen, wie kann ich gut fallen? Und das ist dann ein Gedanke, den denkt man einmal durch und dann lässt man den eigentlich am besten beiseite und liegen und fokussiert sich quasi auf den Erfolg.
0: 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Dann ist sie im Gespräch mit Astrid Rabol.

0: 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Wir sind nochmal zurück beim Fußball. Die Nations League hat heute ja ihren vierten Spieltag. Mit großem Interesse wird man auch das Rückspiel zwischen Irland und Israel verfolgen, nachdem es vor einer Woche ja viele Schlagzeilen gab nach den irischen Protesten. Khaled Naha aus der Sportredaktion. Warum findet das Rückspiel heute in Serbien statt?
1: Irland hat sein Heimrecht für das Spiel aufgegeben. Deshalb wird in Bačka Topola in Serbien gespielt. Es gab große organisatorische Herausforderungen. Das sei der Grund, teilte Irlands Verband mit. Da geht es natürlich vor allem um Sicherheitsfragen, denn die beiden Spiele werden in Irland heiß diskutiert. Es gab in Irland schon vor dem Hinspiel eine regelrechte Kampagne gegen das Spiel, gegen Israel mit dem Slogan Stop the Game, stopp das Spiel. Einige Pubs boykottierten die Übertragung des Spiels. Der Vorgang ist insgesamt ziemlich beispiellos. Beide Länder befinden sich ja nicht im Krieg. Einen in Ansätzen ähnlichen Fall gab es 2019. Da hatte die Ukraine mal das Heimrecht im Spiel gegen den Kosovo abgegeben, der ja nicht von allen europäischen Ländern als eigener Staat anerkannt wird. Und da geht es aber natürlich um ganz andere Themen als hier.
0: Jetzt hat rund um dieses Hinspiel, das Irland ja 3:0 gewonnen hat, es viele Themen gegeben. Zum Beispiel haben die Iren den Handschlag verweigert vor dem Anpfiff.
1: Genau, schon vor dem Hinspiel gab es jede Menge Streit. Trainer der Iren ist der Isländer Heimir Hallgrímsson und der sagte vor dem Spiel, wir spielen gegen den Völkermord. Das sagte er natürlich in Bezugnahme auf das Vorgehen von Israels Militär im Gazastreifen. Israels Verband antwortete schroff, dass Israel eine beeindruckende Anzahl an Nobelpreisen errungen habe, aber, Zitat, leider haben wir noch kein Heilmittel gegen die Dummheit, Unwissenheit und Heuchelei gefunden, die der Trainer des irischen Teams an den Tag legt. Dazu kam der verweigerte Handschlag der Spieler und die irischen Spieler senken den Kopf beim Abspielen der israelischen Hymne. Die irische Mannschaft trug schwarze Armbinden unter Verweis auf die palästinensischen Opfer im Gazakrieg und der Spieler Jack Moylan küsste die Binde nach seinem Tor. Immerhin spielte er mit Torwart Gavin Bazuno, boykottierte tatsächlich ein Spieler das ganze Spiel. Er schrieb bei Instagram, meine Entscheidung beruht einzig auf meiner persönlichen Überzeugung, dass die Tötung unschuldiger Menschen falsch ist. Es sei ihm aber wichtig zu betonen, dass sich diese Haltung nicht gegen das israelische Volk oder die jüdische Gemeinschaft insgesamt richtet, sondern nur gegen die Gräueltaten in Israel ist das Spiel genauso ein großes Thema. Dort werden Parallelen in die Nazizeit gezogen und Bilder verbreitet, die die irische Mannschaft damals beim Hitlergruß zeigen. Das ist alles sehr unversöhnlich, gerade zwischen diesen beiden Verbänden, zwischen den beiden Teams. Das Hinspiel war übrigens auch für Israel nur auf dem Papier ein Heimspiel. Es fand im ungarischen Debrecen statt. Israel darf nämlich aus Sicherheitsgründen derzeit keine Heimspiele auf eigenem Boden austragen.
0: Warum ist das aber gerade in Irland so ein großes Thema?
1: In Irland herrscht eine hohe Identifikation mit dem palästinensischen Volk. Dort gibt es immer wieder Proteste gegen die israelische Politik und Solidaritätsbekundungen mit den Palästinensern. Das wird in vielen Bereichen sichtbar, zuletzt ja auch beim Eurovision Song Contest. Irland erkennt Palästina auch als Staat offiziell an und im Fußball ist das immer wieder Thema. Bohemians, das ist ein Club aus Dublin, der hat beispielsweise Auswärtstrikots in den Farben der palästinensischen Flagge getragen und ein Freundschaftsspiel gegen ein Frauenteam organisiert. Diese große Zugewandtheit kann man wahrscheinlich am ehesten mit Irlands Besatzungsgeschichte durch Großbritannien versuchen zu erklären. Manche Menschen ziehen da Parallelen. In der Diskussion gibt es dann, wie so oft, auf der einen Seite berechtigte Kritik an der israelischen Regierung, die vielleicht dann vorschnell als Antisemitismus abgestempelt wird, aber auch klaren Antisemitismus, der versucht wird, als substanzielle Kritik zu maskieren.
0: Russlands Team sind ja immer noch suspendiert, die aus Israel aber nicht. Was ist da eigentlich der Unterschied?
1: Darüber kann man viel streiten. Im Fußballkontext muss man das auf eine rein technische Ebene erstmal betrachten, um zu verstehen, warum das so gekommen ist. Russlands Teams sind suspendiert. Der Verband ist mit allen Funktionären aber weiterhin Teil der Gremien in der UEFA und der FIFA. Also die Teams sind suspendiert, der Verband nicht. Und die Teams wurden in der Praxis zwar wegen des russischen Angriffskriegs suspendiert, aber offiziell ist der Grund ein ganz anderer. Sicherheitsbedenken werden angeführt und die Gefahr, dass der reibungslose Ablauf der Wettbewerbe gefährdet sei. Gemeint war damit der Boykott, der angedrohte der Spiele in der WM-Qualifikation 2022, vor allem durch Schweden, Polen und Tschechien sowie weitere Verbände später. Der DFB war damals nicht darunter. Bei Israel mag jetzt die Kritik in Irland groß gewesen sein und ähnlich war auch die Diskussion mal in Norwegen, aber eine größere Gruppe von Verbänden wie bei Russland, die die Spiele boykottiert, die ist nicht in Sicht und so wird eben gespielt, nur halt in Serbien. Für die Verbände wie die UEFA und die FIFA hat diese rein technische Begründung bei Russland einen strategischen Vorteil. Solange man diesen Krieg nicht politisch bewerten muss, sondern organisatorische Gründe für die Maßnahme findet, muss man auch beim Nahostkonflikt keiner moralischen oder politischen Frage eine Antwort geben.
0: sagt Khaled Naha. Wir haben vor der Sendung miteinander gesprochen. In 3 Tagen jährt sich das Massaker der Hamas in Israel zum 3. Mal. Der Krieg läuft immer noch. Das Trauma dieses 7. Oktober prägt aber die Menschen nach wie vor auf beiden Seiten. Das Gedenken an die Opfer ist auch für Fußballfans zu einem zentralen Anliegen geworden, berichtet Ronny Blaschke.
2: Die Eskalation des Nahostkonfliktes im Oktober 2023 betraf auch den Norden Israels. Aus dem Libanon griffen die Hisbollah mit Raketen und Drohnen israelische Städte an. Besonders unter Beschuss Kiryat Shmona, die nördlichste Stadt Israels, damals mit 23.000 Einwohnern. In wenigen Tagen wurden dort hunderte Wohnungen, öffentliche Gebäude und Straßen beschädigt oder zerstört. Die israelische Regierung ordnete die Evakuierung der nördlichen Gemeinden an, auch von Kiryat Shmona. 60.000 Menschen wurden in Hotels, Wohnungen und Notunterkünften im ganzen Land untergebracht. Yeyam Cohen, der in Kiryat Shmona aufgewachsen ist, erinnert sich.
3: So etwas hatte es in dieser Dimension noch nicht gegeben. Wir fühlten uns wie Flüchtlinge im eigenen Land. Unsere Gemeinschaft war plötzlich getrennt und im ganzen Land verteilt.
2: Yeyam Cohen ist Fan von Hapoel Ironi Kiryat Shmona. Der Fußballverein hatte 2012 Geschichte geschrieben, als kleinster Club, der jemals die israelische Meisterschaft gewinnen konnte. 2023 aber, während der Eskalation im Nahen Osten, spielte Hapoel Ironi Kiryat Shmona in der 2. Liga. Yeyam Cohen blickt zurück.
3: Unser Stadion wurde von 7 Raketen getroffen und stark beschädigt. Natürlich musste unser Verein ins Exil. In den ersten 6 Monaten nach der Evakuierung musste die Mannschaft fast jeden Tag auf einem anderen Platz trainieren. Zum Glück haben uns viele Clubs ihre Anlagen kostenfrei zur Verfügung gestellt.
2: Inzwischen haben die Fußballer ihr Ausweichquartier in Netanya, 150 Kilometer von Kiryat Shmona entfernt. Die Spieler, Betreuer und Funktionäre leben aber noch immer in unterschiedlichen Städten. So muss der Verein pro Jahr fast 1 Million Euro zusätzlich aufbringen, um den Betrieb aufrechtzuerhalten. Und auch für die Fans hat sich der Fußballalltag noch nicht wieder eingestellt. Yeyam Cohen ist Sprecher der Blue Lions 07, der größten Fanvereinigung von Hapoel Ironi Kiryat Shmona. Er bemüht sich, um das Netzwerk zwischen den Fans lebendig zu halten, die in ganz Israel verteilt leben.
4: Every game becomes for us a away game.
3: Jedes Spiel ist ein Auswärtsspiel. Wir müssen für die Fans Transporter und Fahrgemeinschaften zwischen 4 oder 5 Städten koordinieren. Aktuell kommen zu unseren Spielen zwischen 150 und 200 Zuschauer. Viele kommen nicht mehr, aber ich möchte niemandem einen Vorwurf machen. Die Kosten für Tickets und Fahrten sind hoch und es gibt eben noch andere Themen als Fußball.
2: Auch 3 Jahre nach dem 7. Oktober 2023 sind die Folgen im israelischen Fußball spürbar. Für etliche Fangruppen ist das Gedenken an die Opfer der Hamas zu einem zentralen Anliegen geworden. Zum Beispiel bei Hapoel Be'er Sheva, einer Stadt 40 Kilometer von Gaza entfernt. Mehrere Hapoel-Fans wurden am 7. Oktober auf dem Nova Musikfestival von der Hamas getötet, erzählt Yaron Alfi, einer der Sprecher der Anhänger aus Be'er Sheva.
3: Jedes Jahr organisieren wir ein Gedenkturnier und bei jedem Spiel schwenken wir Fahnen mit den Gesichtern unserer ermordeten Freunde. Die Stimmung in den Stadien hat sich seit dem 7. Oktober verändert. Viele Ultras der Vereine wollen sich nicht mehr bekämpfen, denn wir alle teilen die gleichen Sorgen. Wir fühlen uns eher wie Brüder.
2: Die Fans im israelischen Fußball halten zusammen und betonen mitunter ihren Patriotismus. Und doch gibt es Ausgrenzung. Studien von NGOs zeigen, dass der Rassismus gegen arabische und muslimische Menschen in den Stadien so stark angestiegen ist wie nie zuvor. Auch beim rechtsgerichteten Traditionsclub Beitar Jerusalem, der noch nie einen arabischen Spieler verpflichtet hat. Doch auch im Umfeld von Beitar gibt es Fans, die Rassismus ablehnen. Zum Beispiel Bar Shimon Levi, der soziale Projekte auf den Weg bringt.
3: Wir haben zum Start des Schuljahres 100 Taschen an Kinder gespendet, deren Eltern wenig Geld haben. Und wir möchten auch die Angehörigen von Soldaten unterstützen, die während des Krieges getötet worden sind. Viele von ihnen waren Fans von Beitar.
2: Wie geht es weiter? In Kiryat Shmona, im Norden des Landes, sind mittlerweile rund 16.000 Menschen zurückgekehrt. Doch knapp 8.000, ein Drittel der ursprünglichen Einwohnerzahl, haben sich woanders ein neues Leben aufgebaut. Der Kiryat Shmona Fan Yeham Cohen glaubt, dass dem Fußball nun eine wichtige Rolle zukommt.
3: Wir Fans wollen im Austausch bleiben über soziale Medien und persönliche Treffen. Kiryat Shmona wurde von Raketen getroffen und wir wollen beim Wiederaufbau helfen. Wir haben leider viele Fans verloren. Unser Ziel ist es, die alte Gemeinschaft wiederzubeleben.
2: Die Sicherheitslage im Norden von Israel bleibt fragil. Auch in Kiryat Shmona müssen sich die Menschen häufig in ihre Schutzräume zurückziehen. Die Rückkehr ihrer Fußballmannschaft ins alte Stadion ist vorerst nicht möglich.
0: Ronny Blaschke über die Fußballfans und den 7. Oktober. In gut 45 Minuten spielt dann die deutsche Fußballnationalmannschaft wieder. Wir schalten jetzt zum Ende der Sendung nochmal live nach Griechenland ins Stadion. Thomas Kunze ist für uns vor Ort. Die Aufstellung ist ja so ein Ding in diesen Tagen. Jetzt gibt es 3 Wechsel von Jürgen Klopp. Ist das überraschend?
5: Ja, also ich hätte vielleicht sogar gedacht, er vertraut noch mehr Personal, das es gegen Serbien ganz gut gemacht hat, weil man ja schon das Gefühl hat, dass er den Sieg möchte, die Abstimmung sucht, aber er hat eben dreimal gewechselt, David Raum auf der Linksverteidigerposition für Maxi Mittelstädt, 1:1 Wechsel, mal schauen, wie es Leipzigs Kapitän aktuell formschwach unterwegs auf die Reihe bekommt, Lennart Karl, rechtsoffensiv für Serge Gnabry, damit haben wir und mussten wir rechnen, Nick Woltemade im Sturm auf der Bank für ihn, der Frankfurter Jonathan Burkhardt und der Rest genauso, wie es erfolgreich gelaufen ist gegen die Serben. Also 3 Wechsel ist im Rahmen, würde ich sagen.
0: Jürgen Klopp hat ja sehr viele neue Spieler ausprobiert in diesen ersten 4 Spielen unter seiner Ägide. Wer von denen macht denn so einen guten Eindruck, dass er da noch mal häufiger wiederkommen könnte?
5: Also von den neuen Spielern, in jedem Fall der Mann, der die linksoffensive Position heute beackern wird, der Recherant vom SC Freiburg, der hat es wirklich ganz, ganz großartig gemacht. Und derjenige, der sich eigentlich schon richtig reingespielt hat in diese Mannschaft, spielt auch für Freiburg. Heißt Philipp Treu, ist Rechtsverteidiger, hat dieses Vakuum besetzt, gelöst, das Thema. Joshua Kimmich hat seinen festen Platz im defensiven Mittelfeld. Und Philipp Treu heute mit seinem 3. Einsatz in diesem Viererblock. Die haben sich nach vorn gespielt, genauso wie vielleicht Jonas Obig, Bayerns Ersatzkeeper im Kasten.
0: Die Nationalmannschaft ist natürlich auch immer so ganz groß gedacht, etwas, was mit Stimmung und Auftritt zu tun hat. Hat sich in diesen paar Tagen Jürgen Klopp da schon merklich was geändert?
5: Ich finde ja. Also einfach in der Wahrnehmung der Spieler. Er hat die ganz große Spritze mit Selbstvertrauen rausgeholt, hat es jedem eingeimpft. Man merkt es bei jedem Schritt, bei jeder Bewegung, bei jeder Trainingseinheit. Es wird viel, viel mehr gelacht als unter Julian Nagelsmann. Bei dieser WM auch kein großes Wunder, muss man ehrlich sagen. Aber ich sage auch, die Ergebnisse müssen jetzt langsam kommen und heute müssen sie damit anfangen.
0: Das werden wir beobachten. 20.45 Uhr geht's los in Griechenland mit Thomas Kunze. Danke für diese Eindrücke vorab und damit endet dann auch Sport am Sonntag mit Matthias Frieber am Mikrofon. Ich wünsche Ihnen noch einen schönen Sonntagabend. Tschüss und bis zum nächsten Mal.
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14: Uhr, die Nachrichten. Bundeskanzler Merz hat die Koalition von Union und SPD aufgefordert, bei den geplanten Reformen voranzukommen und die Stabilität der Regierung zu sichern. Vielleicht unterschätzten viele Menschen im Augenblick, wie wichtig gerade in diesen turbulenten Zeiten eine stabile Regierung in Deutschland sei, sagte Merz im ARD-Fernsehen während seines Besuchs in der ukrainischen Hauptstadt Kiew. Ganz Europa hänge an der Stabilität in Deutschland. Mit Blick auf die Sozialreformen forderte der Bundeskanzler vor allem für die Rentenversicherung eine Entscheidung noch in diesem Quartal. Bei seinem Besuch in der Ukraine sagte der Bundeskanzler weitere Unterstützung für das Land zu. Sie besteht aus der Freigabe von Militärhilfe im Wert von 1 Milliarde Euro sowie 350 Millionen Euro für den durch russische Angriffe schwer beschädigten Energiesektor. Die Alternative für Deutschland hat den Vorstoß von Hessens Ministerpräsident Rhein zu einem anderen Umgang mit der AfD im Bundestag begrüßt. Parlamentsgeschäftsführer Baumann sagte der Nachrichtenagentur AFP, er gehe davon aus, dass die CDU in absehbarer Zeit ihre Ausgrenzungsstrategie aufgeben werde. Dass Rhein sich jetzt dafür ausspreche, der AfD nicht länger die ihr zustehenden Ausschussvorsitze im Bundestag zu verwehren, sei nur der erste Schritt. Rhein hatte argumentiert, die Partei sei gewählt und so sollte man mit ihr umgehen. Die parlamentarische Geschäftsführerin der Unionsfraktion, Dos Santos-Vins, wies den Vorschlag ihres Parteikollegen zurück. Es gebe keinen Anspruch auf einen Ausschussvorsitz, sagte sie dem Deutschlandfunk. Die Ausschussmitglieder wählten ihre Vorsitzenden selbst. Abgeordnete der AfD hätten sich mit ihrem Angebot offensichtlich nicht durchsetzen können. Der innenpolitische Sprecher der SPD-Fraktion Fiedler argumentierte ähnlich. Er sagte unserem Hauptstadtstudio, der Grund liege bei den AfD-Kandidaten und nicht bei den Mitgliedern der Ausschüsse. In Bosnien und Herzegowina sind weitreichende Wahlen abgeschlossen worden. Im Fokus stand die Neubesetzung des dreiköpfigen Staatspräsidiums. Es besteht aus jeweils einem Vertreter der drei konstitutiven Volksgruppen, der Bosniaken, Serben und Kroaten. Des Weiteren wurde das Abgeordnetenhaus des gesamtstaatlichen Parlaments gewählt. Hinzu kamen die Abstimmungen über die Mandatsverteilung in den Parlamenten der beiden Entitäten, die Republika Srpska und die Föderation Bosnien und Herzegowina. Während die erste serbisch dominiert ist, überwiegt in der zweiten die bosniakische und kroatische Bevölkerung. In der Republika Srpska wurden zudem ein Präsident und zwei Stellvertreter gewählt. Ebenso neu besetzt wurden die Parlamente der 10 Föderationskantone. Mit ersten Ergebnissen wird für den späten Abend gerechnet. Für morgen planen die internationalen Wahlbeobachter der OSZE in einer Pressekonferenz in Sarajevo von ihren Eindrücken zu berichten. In Pakistan sind tausende Anhänger des inhaftierten ehemaligen Premierministers Khan zu einem Protestmarsch in die Hauptstadt Islamabad aufgebrochen. Sie machten sich in der Provinz Khyber Pakhtunkhwa im Nordwesten des Landes mit einem Konvoi aus Lastwagen, Bussen und Autos auf den Weg, um die Freilassung Khans zu erreichen. Khan war im April 2022 durch ein Misstrauensvotum des Parlaments abgewählt worden und befindet sich seit 2023 nach mehreren Urteilen in Korruptionsprozessen in Haft. Khan und seine Partei bezeichnen die Vorwürfe als politisch motiviert. Der Protestmarsch sollte schon vor einer Woche beginnen. Khans Partei verschob ihn, nachdem ihre Anführer erklärt hatten, die Behörden hätten wichtige Zufahrtswege nach Islamabad gesperrt. Frühere Proteste von Khans Unterstützern endeten teils gewaltsam. Beim Absturz eines Kleinflugzeuges im Landkreis Heilbronn in Baden-Württemberg sind zwei Menschen ums Leben gekommen. Die beiden Insassen wurden tot in der ausgebrannten Maschine in einem Weinberg gefunden, wie die Polizei bestätigte. Der Absturz ereignete sich bei Gundelsheim nördlich von Stuttgart. Die Unglücksursache ist unklar. Das Wetter in der Nacht wolkig oder klar, später örtlich Nebel, im Südosten gebietsweise Regen, Tiefstwerte zwischen 14 und 5 Grad, morgen an den Alpen etwas Regen, sonst nach Nebelauflösung.

0: hast du schon gehört, die Mauer ist auf. Und ich habe ihm gesagt, das muss ein Irrtum sein, völlig absurd. Und dann habe ich das Radio angemacht und Fernsehen angemacht und habe das gesehen. Und da hatte ich genau die gleichen physischen Reaktionen wie in dem Moment, als ich gehört habe, dass die Mauer gebaut wird, 1961. Und ich habe sofort gewusst, dass das nicht gut gehen kann. Und heute ist klar, dass es viel schlimmer gekommen ist, als ich damals an dem Tag danach gesagt habe.
1: Flugball 2, Kassette 63. So ist diese Aufnahme benannt.
2: This is Molly and Birgit with Sebastian Flugbeil.
1: Zu hören der DDR-Bürgerrechtler Sebastian Flugbeil. Die amerikanische Professorin für politische Psychologie Molly Andrews hat ihn kurz nach der Wende interviewt. Ihn und viele andere Schlüsselfiguren der DDR-Opposition.
3: I'm just going to put this on now.
4: Of course.
3: It's minute.
2: This is January 26th. Molly Birgit. Molly Andrews interviewing Michelle Schaller in her home. Birgit with Sebastian Flugbeil.
4: Birgit Schmidt.
2: Annette Simon. And the home of the Fishbecks.
0: Wiedervereinigung war für uns eigentlich kein Thema.
5: Ich denke, dass diejenigen, die am runden Tisch gesessen haben und die DDR-Opposition, nicht wirklich die Situation im Lande eingeschätzt haben.
6: Die waren sich ja so uneinig und so zerstritten, dass von einer Geschlossenheit überhaupt nicht die Rede sein konnte. Geschweige denn von einer politischen Kraft.
7: Zum Beispiel, als das Politbüro abtrat, die Macht übernehmen hätten müssen.
8: Ja.
7: Die Macht lag auf der Straße und wir waren unfähig, diese Chance zu nutzen.
1: Die Macht lag auf der Straße, die DDR-Bürgerrechtsbewegung und ihr Blick auf die Wiedervereinigung. Ein Feature von Norbert Lang und Julia Ilmer mit Aufnahmen von Molly Andrews. Das erste Mal ist Molly Andrews kurz nach der Wende nach Deutschland gekommen, um einige der wichtigsten Köpfe der DDR-Bürgerrechtsbewegung zu interviewen. Vor allem aus Berlin. Die Begegnungen faszinierten sie so sehr, dass sie in den 2010er Jahren mehrfach wiederkam. Das Projekt wurde zur Langzeitstudie darüber, wie Opposition entsteht und wann sie erfolgreich wird. Immer dabei zum Übersetzen ihre Freundin, die Psychologin Birgit Schmidt.
2: This is Molly and Birgit. We are interviewing Conrad Weiss and it's the 5th of November. And thank you so much. We realized it's shocking. I realized it's now 28 years we've been having these conversations. So it's a long conversation.
1: Es ist ein über drei Jahrzehnte andauerndes Gespräch über Kindheit, Wende, Hoffnung und Enttäuschung. Ein politisches Porträt der Opposition, von der Gründung der DDR bis in die Gegenwart.
9: Es gab schon Momente, wo ich beobachtet habe, dass dieses kleine Land DDR, dass das immer weniger Menschen interessiert.
10: Uns fehlt diese alltägliche Würdigung dessen, was damals gewesen ist.
11: Also ich glaube, dass wir immer Ostdeutsche bleiben werden.
1: Obwohl sie gegen die Staatsmacht kämpften, war die Wiedervereinigung für viele Oppositionelle eine Tragödie. Sie hatten andere Träume, die im wiedervereinigten Deutschland unerfüllt blieben.
12: Also sag mal, für uns klar, wir müssen jetzt im Kapitalismus leben. Da gibt es keine andere Möglichkeit. Es ist aber nicht das, was die Welt weiterbringen wird.
1: Heute, über drei Jahrzehnte nach dem Fall der Mauer, gibt es immer noch gravierende Unterschiede zwischen Ost und West. Die Erfolge populistischer Parteien, vor allem in Ostdeutschland, werfen die Frage auf, geht noch immer ein Riss durch unser Land?
13: Die AfD behauptet ja, wir sind die Partei Ostdeutschlands, wir sind das Volk.
14: Dann kommt mir das Kotzen, wenn sie das macht. Das ist Erbschleicherei, so etwas.
1: Was denken die Menschen, die die friedliche Revolution angestoßen haben, über die politische Situation heute? Warum haben viele die Wende als Tragödie erlebt? Und was hat sie eigentlich dazu bewegt, sich der Opposition anzuschließen, trotz der Repressionen? Wir sind im Archiv der DDR-Opposition auf die Aufnahmen von Molly Andrews gestoßen. Insgesamt über 70 Stunden Gespräche mit über einem Dutzend Personen, die lange niemand mehr gehört hat. Aus dieser Interviewsammlung haben wir 9 Personen ausgewählt, die sich der Diktatur entwickelt.

0: entgegengestellt haben. Bekannte Figuren wie Bärbel Bohley, aber auch Menschen, die eher im Hintergrund blieben, wie Ruth Reinecke oder Annette Simon. Hier erzählen wir ihre kollektive Biografie.
1: Dann starten wir.
2: The first question is, if you could just tell us something about your background and the influences that you think have made you.
0: Kapitel 1. Von strammen Pionieren und einsamen Außenseitern.
1: Die erste Frage geht um den persönlichen Hintergrund. Und wir bitten Sie, uns das von Ihnen persönlich zu sagen, was Sie glauben, dass wichtig ist, dass wir Ihre Antworten richtig verstehen können. Also so im weitesten Sinne denken wir an persönlichen Hintergrund, vielleicht an Familie, Erziehung.
3: Ich bin 1953 geboren. Und als die Mauer gebaut wurde, war ich noch relativ klein, habe das aber sehr nah miterlebt, weil ich aufgewachsen bin direkt an der Grenze. In einem Vorort von Berlin, in Hohenneuendorf. Und wir wohnten am Wald und durch diesen Wald ging die Grenze. Und die Eltern haben uns immer gemahnt, nicht zu tief in den Wald hineinzugehen, weil dort die Soldaten mit ihren Gewehren stehen. Und ich kann mich erinnern, dass ich besonders Angst hatte vor den Hunden der Grenzsoldaten. Und wir haben die Schüsse jeden Tag und jede Nacht gehört und die Leuchtkugeln gesehen. Und die Grenze war für uns so ein Angstfaktor.
0: Ja. Ulrike Poppe, Mitgründerin der wichtigsten Gruppen der Bürgerrechtsbewegung, widmet ihr Leben nach der Wende der Aufarbeitung der Folgen der SED-Diktatur.
3: Wir spielten Grenze und die einen waren die Grenzsoldaten und die anderen Schmuggler. Und wir schmuggelten Flugblätter und diese Flugblätter waren Blätter vom Baum. Und die Schmuggler waren aber immer die Guten, die versucht haben, mit diesen Flugblättern über die Grenze zu kommen. Und diejenigen, die schossen, waren die Bösen.
1: Und was stand drauf?
3: Das war nicht wichtig. Ich weiß nur, dass ich mir einmal besonders klug vorkam, weil ich meine Flugblätter so gut versteckte, dass die nicht gefunden wurden. Und zwar habe ich die aufgegessen.
4: Ich komme aber eben aus einer Familie, die, sagen wir mal, am Anfang sehr identifiziert war mit der DDR. Was sich dann verändert hat. Also am Anfang war meine Familie nicht berühmt und es wurde dann.
0: Annette Simon, Tochter von Christa Wolf, einer der bekanntesten Schriftstellerinnen der DDR, forscht als Psychologin zur ostdeutschen Vergangenheit und zur Bürgerrechtsbewegung, zu der sie selbst gehörte.
4: Und dadurch hatte ich natürlich auch Privilegien, die also sonst in der DDR nicht üblich waren. Also dass ich zum Beispiel schon vor der Mauer reisen konnte.
5: Meine Mutter ist Jüdin. Die Familie ist nahezu ausgelöscht worden von den Nazis. Sie ist in die Emigration gegangen, nach Frankreich und nach England, kam wieder zurück, hat sich während der Emigration dem Kulturbund in England angeschlossen, einen Kommunisten geheiratet und ist in den Osten Deutschlands zurückgekommen.
6: Und fing an, dieses neue Deutschland aufzubauen.
0: Ruth Reinecke, Schauspielerin, wollte die SED von innen verändern.
6: Meine Mutter war Mitglied der SED und, glaube ich, gehörte dieser Generation an, die im vollen Bewusstsein eine bessere Gesellschaft aufzubauen angetreten sind.
7: Ja, ich bin ganz staatstreu aufgewachsen, mit allem drum und dran. Meine Eltern, beide Parteimitglieder und ich Pioniere und FDJ und alles, was dazugehört.
8: And how did this produce you?
0: Irena Kukuz. Aktiv in diversen Gruppen, forscht und publiziert nach der Wende zur Bürgerrechtsbewegung.
7: Ich habe ihm zu sehr daran geglaubt, also dass alles ernst und ehrlich gemeint war. Ja. Und irgendwann habe ich festgestellt, dass da fast nur Lügen waren.
2: If you could just tell us something about the influences that you think contributed to making you have the ideas, the political ideas that you have.
0: Okay. Bärbel Bohley, Malerin und eine der bekanntesten Figuren der Friedlichen Revolution.
9: Naja, was vielleicht für mich sehr prägend war, dass ich ein Nachkriegskind bin. Ja, dann als politische Ereignisse vielleicht noch der 17. Juni.
0: Soziale Probleme, Bevormundungen und Repressionen treiben am 17. Juni 1953 rund 1 Million Menschen in Ost-Berlin und in der DDR auf die Straßen.
10: Auch in Stendal gab es Streiks damals.
0: Hans-Jürgen Fischbeck, Physiker. Er engagierte sich in Kirchenämtern und Oppositionsgruppen. 1953 war er 14 Jahre alt.
10: Das war sehr aufregend für uns und wir haben gebebt und gezittert und eigentlich gehofft, dass dieser Aufstand auch schon zum Umsturz führen würde. Aber es wurde ja natürlich mit überwältigender sowjetischer Militärmacht niedergedrückt und das ist also für die DDR-Bevölkerung ein traumatisches Erlebnis gewesen und hat also wesentlich dann beigetragen zur Stabilität der Angst.
9: Ja, im Grunde genommen ist mir da zum ersten Mal die Staatsmacht begegnet.
0: Bärbel Bohley war damals gerade 8 geworden.
9: Mhm. In Form von Panzern und in Form von Gewalt.
1: Mhm.
9: Und er hat eigentlich immer das kaputt gemacht, was so ja, von unten sich anfing zu entwickeln, nicht? Also das hat man schon empfunden.
0: Kapitel 2. Der Weg in die Opposition. Als Jugendliche schreibt Ulrike Poppe zusammen mit einer Mitschülerin und einem Mitschüler einen Brief an die Volkskammer.
11: Wir fragten, warum die Kontakte zwischen den Menschen beider deutscher Staaten so erschwert werden, wenn wir uns doch irgendwann wieder vereinigen wollen.
0: Die Aktion schlägt in der Schule hohe Wellen. Zur Strafe soll der Mitschüler von der Schule fliegen. Seine Eltern sind Christen und keine Mitglieder in der SED. Ulrike Poppe und ihre Mitschülerin dürfen bleiben.
11: Sie sagten, dass Sie bei uns beiden erwarten, dass unser Elternhaus uns noch auf die richtige ideologische Linie bringt. Aber bei diesem Jungen ist es nicht zu erwarten und deshalb muss er die Schule verlassen.
0: Die Klasse ist sich einig.
11: Wenn dieser Achim, hieß der, die Schule verlassen muss, dann wollen wir alle gehen. Aber als es dann soweit war und die letzte Versammlung stattfand und das verkündet wurde, dass dieser Junge die Schule verlassen muss, da schwiegen alle Mitschüler. Und ich war so entsetzt, dass keiner für ihn mehr Partei ergriff, dass ich dann, also nachdem ich selber meinen Frust abgelassen habe, dann heulend rausgerannt bin aus der Versammlung.
10: Das ist also ein Bewusstsein einer übermächtigen Macht, militärisch und dann aber auch durch die innere Überwachung. Und dass wir gar keine andere Chance haben, als uns diesem System anzupassen. So, dass man also die Fesseln dann nicht mehr merkt, wenn man sich nicht mehr rührt, aber doch immer zu wissen, dass sie da sind.
4: Ansonsten habe ich eben Psychologie studiert. Mhm. Dafür musste ich relativ große Opfer bringen.
0: Annette Simon.
4: Also sowohl eine gute Leistung als auch im Studium mich, sagen wir mal, anpassen und schweigen. Also ich habe geschwiegen bei Dingen, wo man hätte was sagen müssen. Das war die schlimmste Zeit in meinem Leben.
10: Ich habe mal eine schwere Auseinandersetzung an der Universität gehabt, weil ich also gewisse Anzeichen meiner politischen Opposition habe durchblicken lassen. Ich wurde also eingeladen zu einer FDJ-Versammlung, zu der ich hingegangen bin, obwohl ich ja nicht Mitglied war. Und da bin ich also vor, na sagen wir mal, 200 Physikstudenten öffentlich angegriffen worden von Seiten der FDJ-Leitung.
12: Die einzige Möglichkeit, wo man sowas auch artikulieren konnte, war in der evangelischen Studentengemeinde.
0: Sebastian Pflugbeil, Physiker, brachte sein Wissen als Energie- und Atomexperte in die Bürgerbewegung ein.
12: Das war einer der vielen kirchlichen Freiräume, die es gab damals schon. Und da konnte man diskutieren über was man wollte.
10: Das war ein gesellschaftlicher Lebensraum, der einzige, der frei war von der Herrschaft des Staates und der Partei, wo man leben konnte, wo man nicht nur seine Meinung sagen konnte, sondern auch mitgestalten konnte. Es gab so gut wie keine politische Opposition in der DDR in dieser Zeit, bis zum Ende der 70er Jahre. Dann erst kam so etwas wie eine gewisse politische Opposition auf. Ich denke, man kann sagen, mit der Ausbürgerung von Wolf Biermann ging das dann wohl los.
0: Dem regimekritischen Liedermacher der DDR. Ruth Reinecke ist damals Anfang 20. Gerade hat sie ihre Schauspielausbildung abgeschlossen. Auch sie will die Ausbürgerung nicht einfach hinnehmen und tritt der SED bei.
13: Eingetreten bin ich deshalb, weil als die Ausbürgerung von Biermann war und ich der Meinung war, dass die Partei so viele Fehler gemacht hat, dass man die Partei mit gesunden, jungen Kräften von innen her stützen muss.
14: Ich war damals sehr jung, vielleicht wollte ich auch so eine Ehrenrettung antreten.
7: Meine politische Geschichte ist die, dass ich mich immer engagiert habe in verschiedensten Zusammenhängen und nie einer politischen Partei mich angeschlossen habe, immer versucht habe zu reagieren auf die Missstände in der ehemaligen DDR und da viel zusammen mit Freunden schon gemacht hatte. Und dann kam dieser Punkt.
0: ...1982 beschließt die SED ein neues Wehrpflichtgesetz.
7: Und in dem stand ein neuer Paragraph, dass auch Frauen im Falle der Mobilmachung eingezogen werden können. Und da haben wir eine konkrete Eingabe gestartet, wo 150 Frauen dann spontan unterschrieben haben.
0: Der Beschwerdebrief ist ein Zeichen der Kritik. Gegen den Kalten Krieg, gegen das neue Ausmaß des Aufrüstens. Und die Geburtsstunde der Gruppe Frauen für den Frieden. Irina Kukuz gehört zu den Gründerinnen, genauso wie Bärbel Bohley und Ulrike Poppe.
15: Es gab vorher wohl so gut wie keine unabhängigen Frauengruppen. Und die Erfahrung bestand zum Beispiel darin, dass wir Gespräche hatten, die nicht so unter dem Konkurrenzdruck standen, wie das oft unter Männern der Fall ist, dass sich in diesen Gruppen Frauen äußern konnten, die in gemischten Gruppen meistens nur die Männer reden ließen und selber nie zu Wort kamen und von denen wir vorher gar nicht wussten, dass sie überhaupt etwas zu sagen haben. Und ich glaube, es hat uns allen das Selbstbewusstsein gestärkt.
9: Wahrscheinlich ist das für jeden anders. Für mich hatte das gar nicht mit einer Frauengruppe zu tun. Das war eine reine taktische Maßnahme, muss ich mal sagen. Dass eben Frauen trotz allem Gleichberechtigungsgerede in der DDR immer für ein bisschen naiv und dumm gehalten wurden und dass man Frauen ja nicht zugetraut hat, dass die sich ohne Männer organisieren und so eine politische Aktivitäten unternehmen. Und das war einfach auch die Berechnung, dass man mit den Frauen erstmal ziemlich unsicher ist, wie man mit denen umgeht. Und wenn Männer dabei gewesen wären, dann hätte man ganz sicher ziemlich schnell diese Männer verhaftet. Während es bei uns ja immerhin noch anderthalb Jahre gedauert hat, ehe sie so reagiert haben.
0: In diesen Jahren entstehen auch andere Umwelt-, Friedens- und Menschenrechtsgruppen in der ganzen DDR. Wie etwa 1986 die Initiative für Frieden und Menschenrechte. Mit dem Begriff Opposition tun sie sich noch schwer.
7: Ja, wir wollten damals, dass diese Gesellschaft, in der wir leben, tatsächlich besser wird. Also wir haben nicht grundsätzlich diese Gesellschaft in Frage gestellt anfangs. Das hat sich dann mit der Zeit geändert. Später haben wir dann sehr wohl gedacht, das muss alles geändert werden, grundsätzlich. Und der ganze Ansatz des Sozialismus war halt falsch und daran liegt das alles.
0: 1988 protestieren Oppositionelle am Rand einer offiziellen Rosa-Luxemburg-Demonstration. Auch Bärbel Bohley ist dabei. Sie wird festgenommen und kurze Zeit später ausgewiesen. Es gelingt ihr, ihren Pass zu behalten. Sie geht nach England, reist durch Westeuropa. Im Sommer 1988 kehrt sie wieder in die DDR zurück. Nach ihrer Rückkehr ist sie noch entschlossener und bestimmter, sich für eine ganz grundlegende Änderung des Systems einzusetzen.
9: Wo die Opposition unterdrückt wird, kann keine Demokratie sein. Und dazu muss man selber als Oppositioneller erstmal stehen und sagen, na gut, also dann gehe ich ins Gefängnis. Das muss der Staat lernen, dass die Opposition dazu hört.
0: Kapitel 3. Heißer Herbst.
7: Und da kam vieles zusammen 1989 an Frust bei den Menschen. Die Wirtschaft war in einem ziemlich schlechten Zustand, die Städte waren verfallen. Im April fanden Kommunalwahlen statt und eine Fälschung wurde nachgewiesen.
5: Und da hatte ich eigentlich davor die Hoffnung gehabt, dass sie diesmal die echten Ergebnisse bringen werden.
0: Annette Simon.
5: Dass es also diesmal nicht mehr geht. Also wir wussten, dass es betrogen wurde, aber das ist dieses Jahr vielleicht nicht. Und da haben sie wieder so betrogen. Also das war schon mal sozusagen eine solche Art von Ignoranz und Arroganz der Macht. Ja.
3: Dann kam das Massaker in China dazu und unsere DDR-Führung hat das also begrüßt und bejubelt.
16: Diese Niederschlagung des Studentenaufstandes in Peking, das hat ja hier in der DDR eine ziemliche Rolle gespielt, weil die DDR-Regierung sich ganz offiziell hinter die chinesische Regierung gestellt hat.
0: Ruth Misselwitz, Pfarrerin, gründete 1981 den Berliner Friedenskreis Pankow.
16: Und das war indirekt auch ein Zeichen, also wenn ihr jetzt auf die Straße geht, dann werden wir mit euch genau das Gleiche machen.
17: Und dann im Sommer 89 traf ich den Hans Misselwitz, also von der Ruth, der Mann auf der Straße. Ja. Und der sagte zu mir, und das habe ich mir damals sehr gemerkt, das wird ein heißer Herbst. Im Sommer war auch der Punkt, wo dann die vielen weggingen, wo ich dachte, also jetzt lasse ich mir überhaupt nichts mehr gefallen. Also jetzt ist absolut, wenn jetzt irgendeiner mir noch irgendwas sagt oder tut, dann kriegt der eine gelangt. Also ja, es war so ein Punkt, wo man, also nicht ein Wort mehr lasse ich mir gefallen.
3: Und die Breite einer Bewegung entstand dadurch, dass die Grenze zwischen Ungarn und Österreich geöffnet wurde und diese massenhafte Ausreise stattfand. So.
18: In dem Sommer sind diese vielen Menschen Ausreise und wir haben auf dem Hof gesessen und immer gesagt, mehr, mehr, mehr. Obwohl es schrecklich war, weil wir haben geheult, wenn wir das gesehen haben. Aber trotzdem haben wir gesagt, es müssen mehr, mehr, mehr werden.
1: Damit das ganze System down. Damit das Ganze zusammenbricht.
18: Ja.
0: Im September gründet sich das neue Forum. Sebastian Pflugbeil ist von Anfang an mit dabei.
19: Wir haben uns getroffen und haben so einen Text gemacht. Und unser erster Text, der ging wie eine Lawine über das Land. Nach wenigen Tagen kam waschkörbeweise Antworten von Leuten, die das verstanden Aufruf mitzumachen.
20: Als es gegründet wurde, habe ich gleich mit unterschrieben, also und habe dann auch Unterschriften gesammelt, auch hier in der Wohnung. Ja. Und da habe ich das erste Mal erlebt, dass auch Arbeiter kamen. Also da kam so eine ganze Brigade von Mechanikern oder so, die unterschreiben wollten. Die hatten es irgendwoher gehört, dass man es hier unterschreiben kann.
10: Ich habe ja selber eine andere Bürgerbewegung mit initiiert, nämlich Demokratie Jetzt.
1: Ah, ja.
10: Zwei Tage nach dem neuen Forum war das.
21: Was Demokratie von den anderen Oppositionsgruppen vielleicht auch unterscheidet, ist, dass wir von Anfang an...
0: Konrad Weiß, Regisseur und Kameramann, gab das Filmemachen für die Politik auf.
21: Das habe ich im Prinzip stark mit hineingebracht. Und schon bewusst waren, dass das Ziel unserer Bemühungen ein vereinigtes Deutschland sein müsste.
19: Und wir haben so ein bisschen, sagen wir mal, die Preise verdorben. Ja?
0: Sebastian Pflugbeil vom neuen Forum.
19: Die anderen kamen eine Woche später oder zwei Wochen später mit ihren Papieren und der Dampf war praktisch durch unseren ersten Text so ein bisschen weg.
16: Diese Gründung des neuen Forums, die dann unter Bärbel Bohley gemacht wurde, war schon eine Abgrenzung gegen andere Gruppen.
3: Wir haben eigentlich nicht gegeneinander gearbeitet.
0: Ulrike Poppe gehörte zu den Gründerinnen von Demokratie Jetzt.
21: Aber das neue Forum war die stärkste Gruppierung. Das hat auch bei dem Versuch, diese ganzen Gruppierungen zusammenzuspielen, Schwierigkeiten gemacht.
0: Am 7. Oktober stehen die Feiern zum 40. Jahrestag der DDR an. An vielen Orten im Land kommt es zu Protesten. Auch in Prenzlauer Berg an der Gethsemane-Kirche. Annette Simon wird auf dem Weg zur Demo festgenommen.
17: Ich kam dann in so ein Polizeirevier, wo man dann an der Wand stehen musste, in Garagen, und also ekelhafte Typen einen geschlagen und bewacht haben. Und dann,
1: geschlagen?
17: Ja, die haben geschlagen. Die haben immer, wenn man sich bewegte, zugeschlagen. Und man musste ganz still stehen und wenn man sich bewegte, haben sie geschlagen. Und dann waren eben, was also für mich das Schlimmste war, weil ich da so eine Angst davor habe, ist Schäferhunde, denen sie den Beißkorb abgenommen haben und die haben sie durchlaufen lassen.
0: In den Wochen danach nimmt der Druck der Polizei etwas ab und die Menschen gehen mit mehr Selbstbewusstsein auf die Straße. In Leipzig wachsen die Montagsdemos Woche für Woche an. Für die Bürgerrechtler in Berlin ist Ende Oktober klar, auch hier steht eine große Demonstration an.
19: An für sich hätte nahegelegen, dass das neue Forum hier in Berlin auch die großen Demonstrationen startet. Wir waren einfach die meisten Leute. Die anderen haben sehr allergisch reagiert auf den Gedanken, wäre doch rational, das zusammenzuschmeißen. Und da haben wir uns überlegt, wir sollten so ein bisschen um die Ecke gehen damit. Und da sind wir zu den Schauspielern gegangen. Und im Deutschen Theater gab es dann eine Versammlung und da wurde diese Idee vorgetan. Wie wäre denn das, wenn wir jetzt eine Demo machen? Und das fanden die ganz toll.
0: Ruth Reinecke ist als Schauspielerin daran beteiligt, die Demo am 4. November zu organisieren.
6: Ich erinnere mich zum Beispiel, dass ich irgendwo einkaufen war, in einem ganz anderen Stadtteil von Berlin. Und ich hörte plötzlich, wie zwei Verkäuferinnen sich darüber unterhielten, ob sie am 4.11. zu der Demonstration gehen.
8: Wir haben natürlich teilgenommen an dieser Massendemonstration und hatten ein großes Schild.
22: Of course, und
8: darauf stand Demokratie jetzt.
0: Hans-Jürgen Fischbeck.
8: Das, was ich vor allem richtig aufgesogen habe, ist die Stimmung, die da geherrscht hat. Das war nämlich nicht eine Stimmung der Vergeltung und des Hasses, sondern es war ein sarkastischer Humor.
19: Und das war tatsächlich eine halbe Million Leute da.
8: Das ist der schönste Tag meines Lebens gewesen.
0: Kapitel 4. Umbruchszeiten.
6: Es ist ja so, dass diese Ereignisse nach dieser Demonstration ein Jahr unentwegt nicht haben zur Ruhe kommen lassen. Ablösung von Honecker, Einsetzung von Krenz, Regierungsbildung. Und ich weiß noch, dass ich am 9. November die Nachrichten gehört habe im Fernsehen und sehe diese Pressekonferenz, wo Schabowski den Zettel nimmt und zum nächsten Thema übergeht und die Grenzöffnung verkündet. Und habe das nicht ernst genommen. Und bin irgendwann ins Bett gegangen und habe geschlafen.
23: Ich ging in der Nacht noch über die Mauer und das erste Mal nach West-Berlin und habe ein Hochgefühl gehabt.
4: Ich glaube, dass man den Wunsch danach völlig verdrängt hat. Ich hatte mir das nicht gewünscht, sozusagen, dass Deutschland wieder, aber dass es doch da war, dass es in einem doch drin war.
24: Ich weiß nicht, das war für mich mein Zusammenbruch, weil ich mich fühlte wie jemand, der über 40 Jahre einfach eingesperrt wird und dann fällt es jemand ein zu sagen, jetzt bist du nicht mehr eingesperrt. Also dieser Willkür ausgesetzt zu sein, dieser Akt war auch ein Willkürakt für mich.
25: Die Grenzöffnung am 9. November kam für uns alle total überraschend und hat der ganzen Aufbruchsstimmung und der Intention für eine selbstbestimmte Politik erstmal einen Rückschlag verpasst. Ja.
21: Ging uns darum, das irgendwie erträglicher zu machen und stückchenweise den Spielraum etwas zu erweitern und natürlich auch die Mauer durchlässiger zu machen. Aber jetzt Wiedervereinigung war für uns eigentlich kein Thema.
0: Anders für die Gruppe Demokratie jetzt, die grundsätzlich für eine Wiedervereinigung war.
10: Und für uns war im Grunde genommen die Vereinigung nur als ein langsamer Prozess der Annäherung denkbar. Geschichte hat sich ja nun ganz anders vollzogen, weswegen Demokratie jetzt immer ein Gegner des Wie gewesen ist, der Art und Weise der Vereinigung, aber nicht der Vereinigung selbst.
0: Dennoch, die Mehrheit der Oppositionellen sah die Wiedervereinigung kritisch.
26: Ich glaube, das war auch wirklich ein politischer Fehler, dieser Bürgerbewegung, diese Freude, die in der Bevölkerung vorhanden war, nicht gleichermaßen mitzuteilen. Diese Demonstrationen, die da in Leipzig waren, wo es dann ging, wir sind das Volk, das veränderte sich ja dann in wir sind ein Volk.
6: Und dieser Umschlag und dieser Schrei nach dem gesamtdeutschen Kanzler ging so unglaublich schnell, dass ich mich oft schon gefragt habe, ob dieses Volk der DDR-Bürger letztendlich immer nur den direktesten und, wie soll ich sagen, kleinsten und blödsten Schritt machen konnte. Es hat so was Dummes.
26: Dagegen haben die Bürgerbewegungen immer angekämpft. Also die haben immer gesagt, nein, wir wollen keine Wiedervereinigung, wir wollen ein eigenständiger Staat bleiben. Und die Bevölkerung ist denen schon längst weggelaufen. Und das haben die Bürgerbewegungen nicht begriffen, dass die Stimmung im Volk eine ganz andere war, als sie selber hatten.
2: Und so eine abrupte Veränderung wie die Revolution, kann sie so bezeichnen, meines Erachtens, das war für uns eine Überraschung. Und daher waren wir nicht in der Lage, angemessen zu reagieren. Mit angemessen reagieren meine ich, dass wir vielleicht zum Beispiel, als das Politbüro abtrat, die Macht übernehmen hätten müssen.
24: Ja.
2: Die Macht lag auf der Straße. Und wir waren unfähig, diese Chance zu nutzen.
21: Wir weigern uns, politisch, taktisch zu denken. Also wie müssen wir zum Beispiel, wie müssen wir öffentlich auftreten, damit uns möglichst viele Leute bei den nächsten Wahlen wählen? Das findet bei uns nicht statt, diese Überlegung einfach.
26: Das hat sich nämlich auch gezeigt nach der Wende, als dann die Frage kam, wer übernimmt die Macht? Und da war ein ganz großes Vakuum. Das neue Forum oder Bündnis 90, zu dem es sich dann zusammengeschlossen hat, die waren sich ja so uneinig und so zerstritten, dass von einer Geschlossenheit überhaupt nicht die Rede sein konnte. Und geschweige denn von einer politischen Kraft.
0: Bündnis 90 war aus neuem Forum Demokratie Jetzt und Initiative für Frieden und Menschenrechte entstanden. Es trat bei den ersten und einzigen freien Wahlen der Volkskammer der DDR im Frühjahr 1990 an. Das Ergebnis? Nicht einmal 3%.
21: Für uns alle waren ja die Wahlergebnisse im März ein Schock.
0: Konrad Weiß.
21: Und wir hatten einfach gemeint, dass unser Impuls, der ja aufgegriffen worden ist von der Bevölkerung, dass der tragfähiger sein würde. Aber ich glaube, dass wir damit die Situation falsch eingeschätzt haben. Die Leute hatten es einfach satt, so zu leben, wie sie lebten. Und während es den aktiven Oppositionellen in erster Linie darum ging, die Menschenrechte in diesem Land zu verwirklichen, ging es der Mehrheit darum, die materielle Situation zu verbessern.
0: Der Einsatz für Menschenrechte durch die Opposition ging nach dem Mauerfall weiter. Die DDR-Geheimpolizei Stasi bestand weiterhin. Akten drohten vernichtet zu werden, damit die Beweise ihrer Verbrechen. Um das zu verhindern, wurden ab Dezember 89 im ganzen Land Stasi-Dienststellen von Oppositionellen besetzt. Mit Erfolg. 1992, kurz bevor diese Interviews entstanden sind, wurden schließlich die Stasi-Akten zur Einsicht geöffnet. Damals eine umstrittene Entscheidung.
24: Erstmal denke ich, dass es ein positives, sichtbares Ergebnis dieser friedlichen Revolution ist.
21: Also über diese Stasi-Geschichte kann man eigentlich mit einem Wessi nicht reden. Ein Wessi redet theoretisch darüber und uns hat es fast die Beine abgehakt. Ich habe natürlich auch Angst davor, dass sich Menschen, die mir nahe sind, als Stasi-Spitzel erweisen können.
24: Es hat auch ein Kollege von mir, jetzt bevor ich meine Akte gesehen habe, mir gesagt, dass er mich bespitzelt hat. Also ein Psychotherapeut, der mit mir in der Selbsterfahrungsgruppe war und sozusagen also auch einen direkten Auftrag hatte, unsere Ehe zu zerstören.
26: Wir haben ein ZOV-Wespen.
24: Das sind die Frauen für den Frieden.
26: Wespen.
24: Wespen, die Wespen.
26: Pik, pik.
24: Ja, Wespen hier.
26: Nein, Wespen.
24: Das war unser Deckname. Ja?
26: Und wir sind da in diesem Vorgang ja alle gemeinsam bearbeitet worden. So, und die ganzen Gruppen in der DDR. Es gab ja viele Gruppen. 1985 gab es in wirklich vielen Städten diese Frauengruppen. Und die haben sie dann alle zerschlagen.
11: And why was it important for you to see your file?
24: Warum war es für dich wichtig, deine Akte zu sehen?
26: Weil es sowas wie Gesundung bedeutet. Dieser Nebel und dieses Mysterium bricht zusammen und es liegen da die Papiere, die sehr teilweise lächerlich sind, teilweise deprimierend auch. Aber real, also endlich sieht man es und kann es sachlich betrachten.
11: Okay, so, well, thank you, of course, for talking to us again.
0: Kapitel 5, Nachhall der Wende. In den 2010er Jahren kontaktiert Molly Andrews die Oppositionellen von damals erneut, nach 20 Jahren Funkstille. Mittlerweile ist Angela Merkel Kanzlerin. Europa kämpft mit den Folgen der Finanzkrise und die AfD gründet sich.
7: I realize this almost half my life.
0: Und Molly Andrews hat Glück.
9: Yes, and my also.
0: Einige sind offen, das Gespräch fortzusetzen.
7: It's a very long conversation. You talk about long conversations. This is a long conversation.
0: Sie möchte wissen, wie hat sich die Perspektive der Oppositionellen von damals verändert? Welchen Einfluss hat die neue politische Situation auf ihre Biografie und umgekehrt?
7: So, great, my favorite. This is Molly and Birgit with Sebastian Pflugbeil. Such a treat to be here again with you, Sebastian. Is there anything that you think you would like us to know?
19: Nein, es hat sich nichts wesentlich verändert, außer den Zahn der Zeit.
7: It's for all of us the same. This is Molly and Birgit, and we are at the home of the Fischbecks, and it is the 6th of November.
0: Hans-Jürgen Fischbeck ist bei diesem Interview 80 Jahre alt. Nach der Wende zog er ins Ruhrgebiet und lebte dort bis zu seiner Pensionierung. Dann zog es ihn zurück nach Brandenburg. Dort lebt er in einem christlichen Wohnprojekt. Zu den Andachten dort gehört das gemeinsame Singen.
12: We are coming home of exile, coming home. We are coming home. So weiter.
7: Yes, yes, yes.
12: Und das ist mir also in die Lieder gefahren. Natürlich ist es ein Nachhausekommen nach Brandenburg und in die Nähe von Berlin. Das
7: ja.
12: Aber es war eben doch auch ein Heimatgefühl in diese Gesellschaft, diese Schicksalsgemeinschaft sozusagen, die inzwischen auch wieder ein gemeinsames und von gesamtdeutschem Schicksal immer noch getrenntes Schicksal hat. Weil sie
7: immer noch, ja.
12: Naja, eben deshalb, weil sie diesen großen Bruch vollziehen musste und diese enorme Anpassungsleistung verbringen musste.
19: Meine Erfahrung ist, dass die Leute, die im Osten aufgewachsen sind, immer noch einen anderen Blick auf die Dinge haben, als die Leute, die im Westen aufgewachsen sind. Zum Beispiel amüsieren sich meine Kollegen aus dem Westen darüber, dass ich einigermaßen hilflos bin, wenn ich zum Beispiel zu Vorträgen eingeladen bin oder so. Dann fragen die immer nach meinen Honorarforderungen. Keine Ahnung, was ich denn sagen soll. Und finde das irgendwie unanständig, wenn man für das Vermitteln von Informationen irgendwie Geld nimmt.
7: Das Problem ist, dass auch im Osten es extreme Differenzen gibt. Und wir haben die manchmal nicht ausgetragen. Also es ging sehr schnell mit den Veränderungen. Und es hat so eine Art Zusammenschluss der Ostler bewirkt, wo es eigentlich noch hätte viel stärker Konflikt geben müssen.
13: Also ich bin davon überzeugt, dass der Zusammenbruch der DDR und die Entwicklung eines gemeinsamen wiedervereinigten Deutschlands der genau richtige Weg gewesen ist. Und sehe mich auch viel stärker jetzt, also außerhalb dieses deutsch-deutschen Gefüges, als in einer europäischen Welt.
14: I'm somehow touched by this. I don't know why.
24: Also ich glaube, dass wir immer Ostdeutsche bleiben werden.
15: Was ist sozusagen die Erbschaft oder das Erbe in deinem Leben aus Ostdeutschland? Was ist da so übrig geblieben?
24: Also an erster Stelle, dass Geld überhaupt nicht so wichtig ist, wie das jetzt in dieser Gesellschaft wichtig zu sein scheint.
0: Irina Kukuz.
24: Also der alles bestimmende Maßstab nur an diesem Konsum und an diesem Geld und sicher auch, dass man sich nicht immer ständig in den Vordergrund schieben muss und vormachen muss, ich kann alles.
12: Ja. Der Kapitalismus kann nicht nachhaltig sein.
0: In was für einem Land wollen wir leben? Welche politische Ausrichtung führt in die richtige Richtung? Diese Fragen bleiben aktuell. Immer wieder finden sich zu bestimmten Anlässen Teile der Bürgerrechtsbewegung zusammen. 2015 unterzeichnen sie eine gemeinsame Erklärung, in der sie Merkels Politik der offenen Grenzen unterstützen. Auch Ulrike Poppe setzt ihre Unterschrift unter den offenen Brief. Doch längst verändern sich die Erinnerungen an das Leben in der DDR und die friedliche Revolution. Und das, was die Menschen daraus für Schlüsse für die Gegenwart ziehen.
10: Wir hatten ganz bestimmte Fesseln an, die man aber nicht merkte, weil man sich nicht regte da drin. Bis auf einige, die haben sich geregt und die haben das dann aber auch mit großer Härte zu spüren gekriegt. Aber die große, große Mehrheit hat nicht schlecht gelebt und sehnt sich in gewissem Sinne, jedenfalls was zum Beispiel die existenzielle Sicherheit betrifft und was also eine gewisse Sozialität betrifft, sehnt sich nach den Verhältnissen. Das ist eine gewisse Nostalgie, weil man nämlich in dieser Verklärung der Vergangenheit auch die eigentlich schlimmen Dinge dann nicht mehr so bewertet.
19: Also für mich ist es klar, es gibt keine Alternative zur Freiheit und zur Demokratie, aber
0: Konrad Weiß.
19: Ich habe eben auch durch die Auseinandersetzung mit der Geschichte, weiß ich, dass es eben auch die Verführer gibt.
0: Dass ein paar ehemalige Oppositionelle mit populistischen Parteien sympathisieren, spaltet die Gruppe.
19: Und da ist einfach doch spürbar geworden, dass viele sich sehr, sehr stark auseinanderentwickelt haben.
3: In ihren Ansichten, ne?
19: In ihren Ansichten, auch in der Nähe zur AfD. Ja.
21: Unterstützen würde ich die AfD nicht. Aber ich teile in vielen Punkten die Einschätzung der AfD.
5: Die AfD behauptet ja, wir sind die Partei Ostdeutschlands. Wir führen das, was in der Wende begonnen wird, zum guten Ende weiter.
10: Dann kommt mir das Kotzen, wenn sie das macht. Das ist Erbschleicherei, so etwas.
5: Ja.
10: Das ist, belastet mich sehr, dass diese Leute daherkommen und jetzt so tun, als müssten sie Mut zu Deutschland haben. Das ist ja auch eine Parole, Mut zu Deutschland.
0: Manche der Oppositionellen aus DDR-Tagen sind müde geworden, ihre Geschichte immer und immer wieder zu beleuchten, Interpretationen richtigzustellen. Sie sind älter geworden. Bärbel Bohley, eine ihrer stärksten Stimmen, ist bereits gestorben. Doch viele engagieren sich weiter, dafür, dass ihre Version der friedlichen Revolution nicht vergessen wird. Und sie wollen nicht nur anlässlich von Jahrestagen gesehen werden.
10: Ich bin zu vielen feierlichen Veranstaltungen eingeladen worden. Aber ich habe mich also gefühlt als ein Komparse. Niemand hat in diesen Zusammenhängen gefragt, was denkt ihr denn heute?
23: Wir müssen uns ja immer hineindrängeln in die Geschichte. Ja, wenn wir nicht selber unsere Geschichte präsentieren, dann nimmt das gar keiner wahr. Dann sind wir eine Fußnote.
19: Und spielt auch keine Rolle in der Schule, in vielen Bundesländern. Wenn man sich die Schulbücher ansieht, wird das wirklich nur ganz, ganz am Rande behandelt.
24: When we first interviewed you in 1992, do you think you would have imagined yourself as you are now?
19: Nee, ich kann mir auch heute nicht vorstellen, wie ich mit 100 Jahren sein werde, falls ich das erlebe.
24: We will come and interview you.
19: Yeah, okay.
24: We can tell you.
19: Ich weiß, ihr macht das bestimmt, ja.
0: Seit diesen Aufnahmen aus dem Jahr 2019 sind wieder viele Jahre vergangen. Trotzdem spielt die Wende immer noch eine Rolle in gesellschaftlichen Debatten. Und wir fragen uns, wie blicken die Oppositionellen von damals auf die Themen von heute? Was beschäftigt sie im hohen Alter? Hat sich etwas verändert? Uns kommt die Idee, wie wäre es, die Stimmen aus dem Tonarchiv und Molly Andrews persönlich zu treffen? Im Sommer 2025 initiieren wir zwei Interviews. Mit Ulrike Poppe in Berlin.
25: Kommen Sie in den ersten Stock.
26: Ja.
0: Und Sebastian Pflugbeil in Neustrelitz.
9: Hallo, hallo.
26: Hallo Sebastian.
0: Beide sind heute in ihren 70ern. Molly Andrews kommt aus London angereist und führt das Interview, wie immer unterstützt von Birgit Schmidt.
16: In our last interview together in 2019, you described those 2 months of 1989 as the most interesting in your life.
18: Yes, it was. It was. Bloß wenn ich vergleiche, wenn ich dazu denke jetzt, was wir erreicht haben, dann haben wir nichts erreicht.
16: Wir haben nichts erreicht.
18: Ja.
16: That's a harsh evaluation. I think in the past you were more inclined to say it's a long path.
26: Das ist ein ziemlich
1: harte Einschätzung. Und ich meine mich zu erinnern, dass du früher so gesagt hast, es ist ein langer Weg, aber da gibt es einen Weg.
18: Ja, na, es gab natürlich die Hoffnung dann, dass es irgendwie mit Bauchschmerzen aber doch besser wird. Und diese Hoffnung habe ich verloren.
3: Ich habe noch längere Zeit daran festgehalten, dass die sehr schnelle Wiedervereinigung ein Fehler war und dass man sich hätte mehr Zeit lassen sollen. Aber je mehr ich mich mit den Einzelheiten in dieser Zeit beschäftigt habe, desto stärker wurde meine Überzeugung, dass es zur wenigstens schnellen völkerrechtlichen Wiedervereinigung keine Alternative gab. Ich glaube, dass wir damals, aber das ist vielleicht auch der Jugend geschuldet, denn wir waren damals noch jung, einfach auch viele Illusionen hatten, die uns ja auch geholfen haben, die ganze Revolution zu meistern. Noch 1990 habe ich die Meinung vertreten, dass wir nun die NATO auflösen könnten, weil es ja auch den Warschauer Pakt nicht mehr gäbe.
18: Wir dachten natürlich damals, logisch, also wenn der Warschauer Pakt sich auflöst, dann kann man die NATO auch schließen.
3: Aber ich denke, das war eine große Illusion.
18: Also wir haben uns gegen diese vormilitärische Beeinflussung der Kinder in der DDR haben wir uns gewehrt. Das fanden wir gar nicht gut. Und heute sind wieder die Bundeswehrsoldaten in den Schulen und werben. Und die Frauen für den Frieden, die sind bei den Omas gegen rechts. Und es gibt keine kritische Bemerkung darüber, dass im Bundestag ganz offen davon gesprochen wird, dass Deutschland kriegstüchtig werden soll.
8: Das ist ein Grund, weshalb wir aus Berlin weggegangen sind. Wir haben praktisch alle Freunde verloren in Berlin. Also ich hab noch zwei Leute, mit denen ich normal reden kann.
1: Wie reagieren Sie, wie antworten Sie darauf, wenn die AfD sagt, wir sind die 2.0-Revolution, wir werden das zu Ende führen?
3: Ja, das ärgert mich schon. Das ist absurd, das ist lächerlich, das kann man aber nicht verhindern.
18: Wenn man heute sagt, man irgendwo öffentlich sagt, man ist Ossi, dann muss man damit rechnen, wird es auch AfD. Ne? So.
1: Ja, ja.
18: Und da wird niemals gefragt, warum der Osten tatsächlich stark AfD wählt.
3: Aber ich bin auch überzeugt, dass diejenigen, die heute bei der AfD sind, nicht zu denen gehörten, die damals die Revolution gemacht haben. Vielleicht muss ich hier eine Einschränkung machen. Es gibt vielleicht 2, 3, 4 Leute, die der AfD nahestehen und damals in der Opposition waren. Aber das ist eher eine Seltenheit. Das sind wirklich Ausnahmen.
1: Gibt es da ein Gespräch zwischen den Generationen über die friedliche Revolution?
18: Nein, gibt es nicht.
3: Wenn ein Tourist Berlin besucht oder eben die neue Generation hier in Berlin sich umguckt nach Gedenkstätten, in denen an diese Zeit erinnert wird, dann muss man feststellen, dass es ein Gedenken an die Mauertoten gibt und an die Stasi-Opfer und dass man etwas über die Stadtsicherheit erfährt, vielleicht auch etwas über Alltagskultur in der DDR. Aber man erfährt nichts über den Widerstand. Man erfährt etwas in den Gedenkstätten über Opfer, aber nicht deren Widerstandshandlungen.
9: But is there anything else that you would like to ask us or that you wish that we had asked you?
18: Mich würde schon interessieren, wie du die Perspektive einschätzt. Wo geht diese Gesellschaft hin?
0: Es ist das erste Mal in all den Interviews, dass wir diese Frage hören. Molly Andrews ist stets neutral geblieben, hat nicht kommentiert. Jetzt ist es anders. in einem der vielleicht letzten Interviews dieser Studie.
16: So you ask me, what do I see? I see many, many reasons to be very depressed right now.
0: Auch für Molly Andrews gibt es viele Gründe, deprimiert zu sein.
16: But I think that we need to also look at the positive examples that happen when people stand up and collectively organize.
0: Umso wichtiger ist für sie der Blick auf Menschen, die sich organisieren. Die zeigen, Wandel ist möglich, wenn man sich zusammenschließt und gemeinsam aktiv wird.
16: For me, we have to take that long-term view. And we have to have inspiring examples that come before us.
0: Doch dieser Wandel braucht einen langen Atem. Umso wichtiger ist es, langfristig zu denken. Auch deshalb ist Molly Andrews immer wieder gekommen. Bis heute.
16: And that's why I've spent so much of my own life with Birgit, trying to document that it really is possible.
18: I hope you're right.
2: Die Macht lag auf der Straße.
16: I hope I'm right too.
2: Die DDR-Bürgerrechtsbewegung und ihr Blick auf die Wiedervereinigung.
16: Because if I'm not, you know.
2: Ein Feature von Norbert Lang und Julia Ilmer mit Aufnahmen von Molly Andrews.
16: I can't go through tomorrow. I can't go through the next day, if I think that there's no hope. And I think the only way there's hope, you don't sit in your room and cross your fingers and close your eyes and say, I hope so. Because nothing will happen. Hope is really in collective action.
2: Mit Bärbel Bohley, Hans-Jürgen Fischbeck, Irena Kukutz, Ruth Misselwitz, Sebastian Flugbeil, Ulrike Poppe, Ruth Reinecke, Annette Simon, Konrad Weiß, Birgit Schmidt und Molly Andrews.
16: That's my answer.
2: Es sprachen Norbert Lang und Monika Oschek. Musik Norbert Lang. Ton und Technik Lukas Wilke. Regie die Autorin und der Autor.
16: Anyway, I thank you so much.
2: Mit Dank an Robert-Havemann-Gesellschaft, Archiv der DDR-Opposition. Das wissenschaftliche Projekt von Molly Andrews wurde unterstützt von Max-Planck-Gesellschaft, Robert-Havemann-Gesellschaft und Wissenschaftszentrum Berlin. Redaktion Niklas Vogel.
16: It's really wonderful to talk to you.
2: Eine Produktion des Hessischen Rundfunks 2025.

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1: Uhr, die Nachrichten. Bundeskanzler Merz hat die Koalition von Union und SPD aufgefordert, bei den geplanten Reformen voranzukommen und die Stabilität der Regierung zu sichern. Vielleicht unterschätzten viele Menschen im Augenblick, wie wichtig gerade in diesen turbulenten Zeiten eine stabile Regierung in Deutschland sei, sagte Merz im ARD-Fernsehen während seines Besuchs in der ukrainischen Hauptstadt Kiew. Ganz Europa hänge an der Stabilität in Deutschland. Mit Blick auf die Sozialreformen forderte der Bundeskanzler vor allem für die Rentenversicherung eine Entscheidung noch in diesem Quartal. Bei seinem Besuch in der Ukraine sagte der Bundeskanzler weitere Unterstützung für das Land zu. Sie besteht aus der Freigabe von Militärhilfe im Wert von 1 Milliarde Euro sowie 350 Millionen Euro für den durch russische Angriffe schwer beschädigten Energiesektor. Die Alternative für Deutschland hat den Vorstoß von Hessens Ministerpräsident Rhein zu einem anderen Umgang mit der AfD im Bundestag begrüßt. Parlamentsgeschäftsführer Baumann sagte der Nachrichtenagentur AFP, er gehe davon aus, dass die CDU in absehbarer Zeit ihre Ausgrenzungsstrategie aufgeben werde. Dass Rhein sich jetzt dafür ausspreche, der AfD nicht länger die ihr zustehenden Ausschussvorsitze im Bundestag zu verwehren, sei nur der erste Schritt. Rhein hatte argumentiert, die Partei sei gewählt und so sollte man mit ihr umgehen. Die parlamentarische Geschäftsführerin der Unionsfraktion Dos Santos Vins wies den Vorschlag ihres Parteikollegen zurück. Es gebe keinen Anspruch auf einen Ausschussvorsitz, sagte sie dem Deutschlandfunk. Die Ausschussmitglieder wählten ihre Vorsitzenden selbst. Abgeordnete der AfD hätten sich mit ihrem Angebot offensichtlich nicht durchsetzen können. Der innenpolitische Sprecher der SPD-Fraktion Fiedler argumentierte ähnlich. Er sagte unserem Hauptstadtstudio, der Grund liege bei den AfD-Kandidaten und nicht bei den Mitgliedern der Ausschüsse. Nach den teils gewaltsamen Schülerprotesten in Frankreich soll morgen der Unterricht schrittweise wieder aufgenommen werden. An 400 bis 500 Schulen werde er aber ganz oder teilweise ausgesetzt, sagte Bildungsminister Giffrey. Grund seien Schäden an den Einrichtungen oder Fälle, in denen Beschäftigte des Bildungswesens direkt angegriffen worden seien. Die Schülervertretungen riefen für Dienstag zu weiteren landesweiten Protesten auf. Sie hatten nach einem Treffen mit Giffrey bemängelt, keine konkreten Zusagen erhalten zu haben. Die Schüler fordern unter anderem mehr Personal und Geld für die Schulen und bessere Lernbedingungen. Mehrere große Bildungsgewerkschaften riefen zur Beteiligung an den Aktionen und teilweise auch zum Streik auf. Der iranische Ölminister Paknejad ist zurückgetreten. Das teilte das Präsidialamt in Teheran mit. Als kommissarischer Nachfolger sei der Chef des staatseigenen Ölkonzerns National Iranian Oil Company Board ernannt worden. Das berichtete das iranische Staatsfernsehen. Im Iran bilden sich wegen des Krieges in der Golfregion immer wieder lange Schlangen an Tankstellen. Ende Februar hatten die USA gemeinsam mit Israel den Iran angegriffen. Das Staatsoberhaupt des Jemen, al-Alimi, hat eine militärische Großoffensive gegen die Houthi-Miliz angekündigt. Man werde das von der Miliz kontrollierte Gebiet zurückerobern und der staatlichen Autorität wieder Geltung verschaffen, sagte er in einer Fernsehansprache. Er warf den vom Iran unterstützten Houthi vor, auf Bemühungen zur Deeskalation mit weiteren Angriffen reagiert zu haben. Zudem weite die Miliz ihre Angriffe auf Zivilisten, Nachbarländer und globale Schifffahrtsrouten aus. Das jemenitische Militär teilte mit, man habe die von den Houthi kontrollierte Hauptstadt Sanaa und Ziele in den Provinzen im Nordwesten und Südwesten des Landes attackiert. Im September hatten die Houthi die gesamte Rotmeerküste des Jemen unter ihre Kontrolle gebracht und sich damit auch Zugriff auf die Meerenge Bab al-Mandab verschafft. Das Wetter. In der Nacht wolkig oder klar, später örtlich Nebel, im Südosten gebietsweise Regen, Tiefstwerte zwischen 14 und 5 Grad. Morgen an den Alpen etwas Regen, sonst nach Nebelauflösung meist freundlich. Im Norden zunächst dicht bewölkt, später Auflockerungen, 17 bis 23 Grad. Das waren die Nachrichten.
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2: Das Musikfest Berlin bot von Ende August bis Ende September eine große Bandbreite an Orchestermusik in der Berliner Philharmonie, von der Zeit der Eröffnung

0: Gründung der Berliner Festwochen, die vor 75 Jahren ins Leben gerufen wurden, um die kulturelle Strahlkraft West-Berlins zu beweisen. Seit der Neuaufstellung 2005 ist Winrich Hopp künstlerischer Leiter des Musikfests.
1: Diese Berliner Festwochen waren zunächst mal ein Musikfestival, haben sich später dann auch in die anderen Künste entfaltet, vor allem Theater, aber auch szenische Produktionen, Dinge aus den anderen Kulturen, auch japanische Performances, indische Performances. Und diese Berliner Festwochen wurden auch immer größer. Nach der Wende hat man dann darüber nachgedacht, was man mit den Berliner Festwochen machte. Die dahinterstehende Firma Berliner Festspiele bekam ein eigenes Haus. Man hat eine ganz andere Struktur gegeben und hat einige Festivals neu gegründet, sozusagen dieses große Festwochenprogramm in Teile separiert. Und da ist dann eben daraus das Musikfest Berlin entstanden. Nach wie vor, wie früher auch, ein großes Orchesterfestival zusammen mit den Berliner Orchestern hier, vor allem mit den Berliner Philharmonikern.
0: Mit reinen Mendelssohn- oder Schumann-Programmen, gespielt vom Concert de Nation mit Jordi Savall bzw. dem Freiburger Barockorchester mit Simon Rattle, setzt Winrich Hopp nur scheinbar auf Populäres. Zwar sind die Komponistennamen nach wie vor präsent, die Symphonien und Solokonzerte erweisen sich an der Kasse aber regelmäßig als längst nicht so attraktiv, wie man meinen sollte. Winrich Hopp geht dieses Risiko mit den für ihn passenden Künstlern aber gerne ein.
1: Ich würde mal sagen, wenn man solche Künstlerinnen hat wie Isabel Faust oder den Jordi Savall oder dann dieses Orchester wie das Freiburger Barockorchester und so, dann kann man eigentlich den Künstlerinnen vertrauen, dass sie dann, wenn sie auf die Bühne gehen, dann auch das Publikum sozusagen in den Bann schlagen.
0: Den Anfang unserer kleinen Auswahl aus den Konzerten des diesjährigen Musikfests Berlin macht die Ouvertüre zur Oper Genoveva von Robert Schumann, gespielt vom Freiburger Barockorchester. Dirigent der Aufnahme vom 3. September ist Simon Rattle.

0: Das Freiburger Barockorchester spielte die Ouvertüre zu Robert Schumanns Oper Genoveva, Dirigent war Simon Rattle. Das nun folgende Werk in unserer Auswahl von Konzerten beim diesjährigen Musikfest Berlin hielt der Komponist Sergei Rachmaninow für eins seiner besten, nämlich seine Chorsymphonie Die Glocken aus dem Jahr 1913. Traditionsgesättigt und doch modern, so versteht der Dirigent Wladimir Jurowski diese Komposition für Soli, Chor und Orchester. Jurowski zögert nicht, sie als eins der zukunftsweisenden Stücke des beginnenden 20. Jahrhunderts zu bezeichnen.
1: Abgesehen davon, dass sie wirklich in sich einfach großartige, farbige und sehr emotional tief berührende Musik sind, ganz abgesehen vom Stilistischen. Die weisen auch in eine Richtung, die in der heutigen Musik durchaus als eine postmodernistische Stil akzeptiert und anerkannt ist. Also wenn Sie zum Beispiel an die Musik von John Adams denken oder an die Musik von Magnus Lindberg, an die Musik von Esa-Pekka Salonen, an all das, was wir Postmoderne nennen, auch an bestimmte Werke von Arvo Pärt, Alfred Schnittke, Valentin Silvestrov, Gia Cancelli, die Spuren oder die Wurzeln für deren Werke werden irgendwo auch von Rachmaninow gelegt.
0: Sergei Rachmaninow vertonte ein Gedicht von Edgar Allan Poe und war auch damit seiner Zeit weit voraus. Erst etwa 60 Jahre später wird der amerikanische Dichter von Bands wie The Alan Parsons Project wiederentdeckt und neu vertont, wenn auch ganz anders. In seiner improvisierten Konzerteinführung fasste Wladimir Jurowski den Inhalt des Gedichts so zusammen.
1: Poe macht es quasi in vier Stationen und durchläuft damit die vier Stationen des menschlichen Lebens. Die silbernen Glocken der Kindheit, die goldenen Glocken der Jugend, die ehernen oder die kupfernen Glocken der Reife und des Unglücks, der Katastrophen. Im dritten Satz hört man, ich höre auf jeden Fall den bevorstehenden Ersten Weltkrieg, und dann die rostigen eisernen Glocken des Alters und des Todes. Aber für Rachmaninow, und das ist ein großer Unterschied zwischen Rachmaninow und anderen Komponisten, war das kein formalistischer Versuch, weil Rachmaninow sich vor allem um die Menschen kümmerte, und die Empathie, die seine Musik ausstrahlt, ist heute nach mehr als 100 Jahren immer noch so stark, dass wir von diesem Werk fasziniert sind.
0: Die Glocken von Sergei Rachmaninow mit den Solisten Galina Scheplakova, Sopran, Anton Rositzky, Tenor, Wladislaw Solimski, Bariton und dem Rundfunkchor Berlin, einstudiert von Gijs Lenaers. Es spielt das Rundfunksinfonieorchester Berlin unter der Leitung von Wladimir Jurowski.

0: Am 13. September spielte das Rundfunksinfonieorchester Berlin Sergei Rachmaninows sinfonisches Poem Die Glocken im Rahmen des Musikfests Berlin in der Berliner Philharmonie. Es dirigierte Wladimir Jurowski, es sangen Galina Czeplakowa, Anton Rositzky, Wladislaw Sulimski und der Rundfunkchor Berlin. Nach den Nachrichten können Sie das Klavierkonzert Tristan von Hans-Werner Henze hören mit dem NDR Elbphilharmonieorchester unter Alan Gilbert sowie eine Orchesterkomposition über den Choral Ein feste Burg von Alex Nante.
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2: Uhr, die Nachrichten. In Moskau hat die Polizei bei einer Kundgebung der Kommunistischen Partei der Russischen Föderation zahlreiche Personen festgenommen. In einer Erklärung teilte die Partei mit, ihr Ortsverband setze sich für die Freilassung der Teilnehmer ein. Der Telegram-Nachrichtenkanal Ostrozhna Novosti berichtet, dass die Demonstranten Parolen wie Freiheit für politische Gefangene und Nieder mit dem Zaren skandiert haben sollen. Die Hintergründe sind unklar. Beim russischen Exilmedium Agentstvo Novosti hieß es, in der Pressestelle der Oppositionspartei Jabloko wisse man nichts von einer Beteiligung von Jabloko-Aktivisten an der Demonstration, auch nichts von Festnahmen von Parteianhängern. Jabloko ist die einzige verbliebene offiziell registrierte Partei in Russland, die sich gegen den Ukraine-Krieg stellt. In Brasilien schließen in diesen Minuten die Wahllokale. Die Bevölkerung war aufgerufen, einen neuen Präsidenten zu wählen. Der linksgerichtete Amtsinhaber Lula da Silva trat gegen den ultrarechten Kandidaten Flavio Bolsonaro an. Er ist der älteste Sohn des wegen eines Putschversuchs verurteilten ehemaligen Präsidenten Bolsonaro. Insgesamt bewarben sich 13 Kandidaten um das Präsidentenamt. Erreicht niemand mehr als 50% der Stimmen, kommt es am 25. Oktober zur Stichwahl. Mit ersten Ergebnissen wird in der kommenden Nacht gerechnet. Der iranische Ölminister Paknejad ist zurückgetreten. Das teilte das Präsidialamt in Teheran mit. Als kommissarischer Nachfolger sei der Chef des staatseigenen Ölkonzerns National Iranian Oil Company Board ernannt worden. Das berichtete das iranische Staatsfernsehen. Als offizielle Erklärung für den Rücktritt Paknejads wurden persönliche Gründe genannt. Im Iran bilden sich wegen des Krieges in der Golfregion immer wieder lange Schlangen an Tankstellen. Ende Februar hatten die USA gemeinsam mit Israel den Iran angegriffen. Bundeskanzler Merz hat die Koalition von Union und SPD aufgefordert, bei den geplanten Reformen voranzukommen und die Stabilität der Regierung zu sichern. Vielleicht unterschätzten viele Menschen im Augenblick, wie wichtig gerade in diesen turbulenten Zeiten eine stabile Regierung in Deutschland sei, sagte Merz im ARD-Fernsehen während seines Besuchs in der ukrainischen Hauptstadt Kiew. Ganz Europa hänge an der Stabilität in Deutschland. Mit Blick auf die Sozialreformen forderte der Bundeskanzler vor allem für die Rentenversicherung eine Entscheidung noch in diesem Quartal. Bei seinem Besuch in der Ukraine sagte der Bundeskanzler weitere Unterstützung für das Land zu. Sie besteht aus der Freigabe von Militärhilfe im Wert von 1 Milliarde Euro sowie 350 Millionen Euro für den durch russische Angriffe schwer beschädigten Energiesektor. Grünen-Fraktionschefin Dröge hat sich für eine Dreierkoalition ihrer Partei mit der SPD und den Linken auf Bundesebene ausgesprochen. Grün-Rot-Rot wäre sich in vielen sozialen Fragen und hoffentlich auch beim Klimaschutz einig, sagte Dröge der Zeit. Es gebe große gesellschaftliche Mehrheiten für Themen wie die gerechte Besteuerung extrem hoher Vermögen, bezahlbare Mieten oder den Kampf gegen Kinderarmut. Dröge meinte, eine weitere Option könnte auch ein Bündnis der Grünen mit der Union sein. Die Linken-Vorsitzende Schwertner wies den Vorstoß zurück. Ihre Partei stehe nicht als Mehrheitsbeschafferin für Machtspielchen zur Verfügung. In Neuss am Rhein ist am Flussufer der Phosphorzünder einer Weltkriegsbombe ausgebrannt. Nach Angaben der Feuerwehr der nordrhein-westfälischen Stadt war die Bombe durch das Niedrigwasser des Rheins freigelegt worden. Durch den Kontakt mit Sauerstoff habe sich der Phosphor entzündet. Die Hauptladung der Bombe sei bereits vom Wasser ausgespült gewesen. Die Einsatzkräfte hätten den Zünder kontrolliert abbrennen lassen. Die Neusser Feuerwehr warnte Passanten davor, durch das Niedrigwasser freigelegte Gegenstände anzufassen oder selbst zu untersuchen. Das Wetter: in der Nacht wolkig oder klar, später örtlich Nebel, im Südosten gebietsweise Regen, Tiefstwerte zwischen 14 und 5 Grad. Morgen an den Alpen etwas Regen, sonst nach Nebelauflösung meist freundlich, im Norden zunächst dicht bewölkt, später Auflockerungen, 17 bis 23 Grad. Das waren die Nachrichten.
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0: Es begrüßt Sie noch einmal Uwe Friedrich zu einer Auswahl aus den Konzerten des diesjährigen Musikfests Berlin. Wir beginnen mit Hans-Werner Henzes Tristan, Prälude für Klavier, Tonbänder und Orchester, komponiert im Jahr 1973 in der revidierten Fassung aus dem Jahr 1991. Hans-Werner Henze gehört zu den Jubilaren des Jahres 2026. Wir feiern seinen 100. Geburtstag. Während Winrich Hopp, künstlerischer Leiter des Musikfests Berlin, sich wundert, dass im Jubiläumsjahr nicht mehr seiner Werke aufgeführt werden, freut er sich über die Wiederbegegnung mit dessen Tristan.
3: Das ist eine der sehr besonderen Stücke.

0: Die Pianistin Tamara Stefanovic spielte am 7. September in der Berliner Philharmonie Tristan, Prélude für Klavier, Tonbänder und Orchester von Hans-Werner Henze. Sie wurde begleitet vom NDR Elbphilharmonieorchester. Dirigent war Alan Gilbert. Zum Abschluss unserer Auswahl aus Konzerten vom diesjährigen Musikfest Berlin kommen wir im 21. Jahrhundert an. Im Jahr 2025 schrieb der argentinische Komponist Alex Nante ein Feste Burg, Komposition über den Choral Bachwerkeverzeichnis 302 von Johann Sebastian Bach. Eine Komposition am Rande der Stille.
1: Das Ritual ist auch eine Herstellung der Stille, nicht wahr? Eine gemeinsame, so wie der Maler den weißen Malgrund braucht oder auch einen neuen Malgrund überhaupt für das Gemälde, was er schafft, herrichtet. So ist beim Orchesterkonzert eigentlich dient der Applaus auch dazu, sich nochmal jetzt gemeinsam neu zu sammeln und dann eigentlich in die Stille zu gehen, dass daraus sich dann der Klang erhebt. Das ist ein ganz interessanter Vorgang. Und manchmal ist das bei diesem starken Beifall, den wir ja neu beobachten können in den Konzerten, der sehr schnell losgeht, den ich eigentlich nur aus Popkonzerten so kenne, der wird bisweilen diese Stille übertönt. Und ich finde das immer großartig, wenn sich das wirklich, diese Sammlung vor dem Stück als auch zwischen den Stücken in den einzelnen Sätzen, herstelle. Ich habe auch nichts gegen die Begeisterung, wenn die einfach über das Publikum hinweg sich beim Orchester dann sammelt. Nichts schöner als das.
0: Ein Feste Burg von Alex Nante wird gespielt vom WDR-Sinfonieorchester. Dirigent ist Kent Nagano.

0: Das WDR-Sinfonieorchester spielte Ein feste Burg von Alex Nante. Dirigent der Aufnahme vom 5. September aus der Berliner Philharmonie war Kent Nagano. Damit endet unser Konzertdokument der Woche. 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
2: Uhr, die Nachrichten. Österreichs Vizekanzler Babler hat seinen Rückzug aus dem Regierungsamt sowie vom Parteivorsitz der SPÖ angekündigt. Er teilte seine Entscheidung am Abend in Wien mit, wo eine parteiinterne Krisensitzung stattgefunden hatte. Babler sagte, er wolle die Personaldebatte bei den Sozialdemokraten Österreichs beenden, um eine kontinuierliche Regierungsarbeit seiner Partei zu gewährleisten. Im Amt des Vizekanzlers solle ihm Finanzminister Marterbauer nachfolgen. Wann der Wechsel stattfinde, bleibe offen. Marterbauer hatte im Sommer eine Krebserkrankung öffentlich gemacht und befindet sich derzeit noch in Behandlung. Die Personaldebatte in der SPÖ war durch den Medienmanager Zeiler ausgelöst worden, als dieser einen Anspruch auf den Parteivorsitz und die Vizekanzlerschaft geltend machte. Derzeit leitet Zeiler das internationale Fernsehgeschäft des US-Konzerns Warner Brothers. Zeiler argumentierte damit, dass die SPÖ in der Wählergunst abgesackt sei. In Moskau hat die Polizei bei einer Kundgebung der Kommunistischen Partei der Russischen Föderation zahlreiche Personen festgenommen. In einer Erklärung teilte die Partei mit, ihr Ortsverband setze sich für die Freilassung der Teilnehmer ein. Der Telegram-Nachrichtenkanal Asterozhno Novosti berichtet, dass die Demonstranten Parolen wie Freiheit für politische Gefangene und Nieder mit dem Zaren skandiert haben sollen. Die Hintergründe sind unklar. Beim russischen Exilmedium Agentstvo Novosti hieß es, in der Pressestelle der Oppositionspartei Jabloko wisse man nichts von einer Beteiligung von Jabloko-Aktivisten an der Demonstration, auch nichts von Festnahmen von Parteianhängern. Jabloko ist die einzige verbliebene offiziell registrierte Partei in Russland, die sich gegen den Ukraine-Krieg stellt. In Brasilien ist der Wahltag abgeschlossen. Die Bevölkerung war aufgerufen, einen neuen Präsidenten zu wählen. Der linksgerichtete Amtsinhaber Lula da Silva trat gegen den ultrarechten Kandidaten Flavio Bolsonaro an. Er ist der älteste Sohn des wegen eines Putschversuchs verurteilten ehemaligen Präsidenten Jair Bolsonaro. Insgesamt bewarben sich 13 Kandidaten um das Präsidentenamt. Erreicht niemand mehr als 50% der Stimmen, kommt es am 25. Oktober zur Stichwahl. Mit ersten Ergebnissen wird in der kommenden Nacht gerechnet. Bundeskanzler Merz hat die Koalition von Union und SPD aufgefordert, bei den geplanten Reformen voranzukommen und die Stabilität der Regierung zu sichern. Vielleicht unterschätzten viele Menschen im Augenblick, wie wichtig gerade in diesen turbulenten Zeiten eine stabile Regierung in Deutschland sei, sagte Merz im ARD-Fernsehen während seines Besuchs in der ukrainischen Hauptstadt Kiew. Ganz Europa hänge an der Stabilität in Deutschland. Mit Blick auf die Sozialreformen forderte der Bundeskanzler vor allem für die Rentenversicherung eine Entscheidung noch in diesem Quartal. Bei seinem Besuch in der Ukraine sagte der Bundeskanzler weitere Unterstützung für das Land zu. Sie besteht aus der Freigabe von Militärhilfe im Wert von 1 Milliarde Euro sowie 350 Millionen Euro für den durch russische Angriffe schwer beschädigten Energiesektor. Ein Bündnis von Gewerkschaften und Wohlfahrtsverbänden ruft die Bundesregierung auf, Kürzungspläne im Sozialbereich aufzugeben und hohe Vermögen und Einkommen angemessen zu besteuern. Der Sozialstaat habe nicht nur eine soziale und wirtschaftliche, sondern auch eine wesentliche demokratische Bedeutung, heißt es in einer Erklärung von 14 Verbänden. Dazu zählen die Gewerkschaften IG Metall und Verdi, die kirchlichen Wohlfahrtsverbände Caritas und Diakonie sowie die Sozialverbände VDK und der Sozialverband Deutschland. Konkret kritisieren sie die im Kabinett beschlossenen Änderungen bei der Pflegeversicherung, insbesondere die Verschärfungen bei der Einstufung in die Pflegegrade. In der Fußball Nations League hat die deutsche Nationalmannschaft 0:0 gegen Griechenland gespielt. Durch das Ergebnis in Thessaloniki ist ein Einzug ins Viertelfinale des Turniers noch nicht gesichert. Das Wetter: in der Nacht wolkig oder klar, später örtlich Nebel, im Südosten gebietsweise Regen, Tiefstwerte zwischen 14 und 5 Grad. Morgen an den Alpen etwas Regen, sonst nach Nebelauflösung meist freundlich. Im Norden zunächst dicht bewölkt, später Auflockerungen, 17 bis 23 Grad. Das waren die Nachrichten.
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3: Mit Stefanie Rode herzlich willkommen. Unangekündigt war Friedrich Merz heute in Kiew und hat der Ukraine weitere Unterstützung zugesagt. Und er hat Russland erneut zu einem Ende des Kriegs aufgefordert.
4: Herr Putin, beenden Sie diesen sinnlosen Krieg. Dann können wir über alles reden, aber die Waffen müssen schweigen.
3: So der Bundeskanzler heute. Und während des Besuchs griff Russland wie so oft die ukrainische Hauptstadt an. Es gab mehrfach Drohnenalarm. Das ist gleich das erste Thema. Außerdem schauen wir auf die Union, die weiter über ihren Umgang mit der AfD diskutiert. Der hessische Ministerpräsident Boris Rhein plädiert dafür, dass die AfD Ausschussvorsitzende im Bundestag stellen sollte. Die AfD reagiert prompt. Sie begrüße den Vorstoß. Mehr dazu gleich. Und heißt der nächste Präsident Brasiliens wieder Bolsonaro, aber ein anderer als letztes Mal? Flavio Bolsonaro wurde ja von seinem verurteilten Vater als Erbe auserkoren. Aber will die Mehrheit der WählerInnen in Brasilien das auch? Das ist auch ein Thema hier. Und wie die Zeitungen von morgen einige dieser Themen kommentieren, das erfahren Sie in der Presseschau um kurz vor 11:30. Immer mehr Menschen lehnen Waffenlieferungen an die Ukraine ab. Vor allem in Ostdeutschland zeigt sich dieser Trend sehr deutlich. Dort sagt jede zweite befragte Person, die Hilfen gingen zu weit. Nach den Landtagswahlen ist der Druck auf die Bundesregierung also groß. Und so hat Friedrich Merz heute in Kiew die Hilfen verteidigt, auch mit Verweis darauf, sie seien im nationalen Interesse.

0: dann vor allem die Hauptstadt Kiew an, setzt dabei immer wieder sogenannte Jet-Drohnen ein. Ihre Abwehr liegt im Fokus des neuen Hilfspaketes der Bundesregierung.
1: Wir stellen Mittel für die gemeinsame Herstellung von Anti-Jet-Drohnen zur Verfügung. Hier sind in den letzten Wochen bereits erhebliche technische Durchbrüche möglich gewesen. Sie bringen nun auch Tempo in die Produktion. Das stärkt die ukrainische Luftverteidigung schnell und spürbar. Und diese Stärkung ist dringend notwendig.
0: Wie notwendig? Das erfährt Friedrich Merz an diesem Sonntag am eigenen Leib. Wenige Minuten nach seiner Ankunft am Morgen wird Luftalarm ausgelöst, kurz darauf gefolgt von lauten Explosionen. Russlands sogenannte Jet-Drohnen fliegen mit Strahltriebwerk und erreichen so Geschwindigkeiten von bis zu 600 Kilometern pro Stunde, treffen an diesem Sonntagvormittag erneut eine wichtige Verkehrsbrücke in Kiew. Das führt unweigerlich zu einem Kollaps. Russland will die Menschen in den Städten, vor allem Kiew, zur Flucht zwingen und auch in der Region Odessa Chaos verursachen. Volodymyr Selenskyj wirkt müde. Der ukrainische Präsident sieht sich mit immer neuen Herausforderungen konfrontiert. Bezüglich der massiven Angriffe, die wir derzeit erleben. Russland setzt zunehmend auf Qualität, nicht auf Quantität. Sie erhöhen den Anteil der Jet-Drohnen. Genau das beobachten wir. Gezielt greift Russland die Infrastruktur der Ukraine an. Energieanlagen, Tankstellen, Brücken, die Bahnen. Das betont auch Bundeskanzler Friedrich Merz, kündigt auch in diesem Bereich Hilfen in Millionenhöhe an und hofft auf ernsthafte Friedensverhandlungen.
1: Ich will deswegen mit meinem Besuch heute noch einmal ein Zeichen setzen in einer Zeit, die entscheidend ist für die Zukunft nicht nur der Ukraine, sondern entscheidend ist für die Zukunft Europas. Die Ukraine will Frieden, Deutschland will Frieden, ganz Europa will Frieden. Und dieser Friede muss verhandelt werden. Er darf nicht diktiert werden.
0: Auch die Menschen in der Ukraine wünschen sich nichts sehnlicher als ein Ende des Krieges. Hoffnungsvoll jedoch sind sie nicht, denn Russland schickt weiter Drohnen anstatt Zeichen der Entspannung.
2: Rebecca Barth berichtete, und das russische Außenministerium hat den Besuch des Bundeskanzlers in Kiew heute mit einem Nazi-Vergleich kommentiert. Jürgen Buch.
3: Die Sprecherin des russischen Außenministeriums Maria Sacharowa hat erklärt, die Mörder kehren an ihren Tatort zurück. Damit kommentierte sie den Besuch von Bundeskanzler Merz in Kiew. Sie knüpft offenbar an frühere Nazi-Vergleiche an und den Krieg Deutschlands gegen die Sowjetunion. Der russische Außenminister Lavrov hat im vergangenen Jahr davon gesprochen, Merz habe eine Nazi-DNA. In staatsnahen russischen Medien wird wiederholt von der angeblichen Renazifizierung Deutschlands unter der Regierung Merz gesprochen. Dass Deutschland die Ukraine militärisch unterstützt, wird in der russischen Propaganda immer wieder als Fortsetzung des deutschen Angriffs auf die Sowjetunion im Zweiten Weltkrieg dargestellt.
2: Jürgen Buch berichtete. Die Union diskutiert weiterhin über ihren Umgang mit der AfD nach den Landtagswahlen. In Sachsen-Anhalt denkt die CDU nun laut darüber nach, mit der AfD von Fall zu Fall zusammenzuarbeiten. Und der hessische Ministerpräsident Boris Rhein greift eine ältere Forderung wieder auf, nämlich die AfD im parlamentarischen Prozess wie andere Parteien zu behandeln. Rhein plädiert dafür, die AfD nicht auszugrenzen, sondern sich abzugrenzen. Über diese und weitere Forderungen berichtet Wladimir Balzer.
4: Der hessische Ministerpräsident hat mehrere Forderungen, die er kurz vor Beginn einer entscheidenden Woche in Richtung Bundeshauptstadt sendet. Nicht nur eine Verlängerung der Steuersenkung fürs Tanken, dem sogenannten Tankrabatt, über die vereinbarten 3 Monate hinaus, sondern auch eine Streichung der CO2-Abgabe und die Zuckersteuer verhindern. Er meint, das sei ein Signal, das aus den letzten 3 Landtagswahlen hervorgehe. Dort hatte die CDU ja zum Teil historische Niederlagen erlitten. Die AfD aber historische Erfolge. Und Boris Rhein erneuert vor diesem Hintergrund sein Argument, die AfD politisch zu stellen und nicht durch das Verweigern von Vorsitzen in Bundestagsausschüssen und schon gar nicht durch Verbotsverfahren. Er sagt, die Partei ist gewählt und so sollte man auch mit ihr umgehen. Die AfD hat keinen Ausschussvorsitz im Bundestag. Ihre Kandidaten sind reihenweise durchgefallen. Und diese Lage wird sich für die Rechtsaußenpartei angesichts der Reaktionen auf den Vorstoß womöglich auch nicht ändern. Sie sind einhellig, diese Reaktionen, bei allen Fraktionen jenseits der AfD, versteht sich. Ablehnung, wohin man schaut. Politisch entscheidend ist dabei die Unionsfraktion selbst. Dort gibt es Widerspruch gegen den hessischen CDU-Ministerpräsidenten. In einem schriftlichen Statement gegenüber unserem Hauptstadt

0: Studio lässt sich die erste Parlamentsgeschäftsführerin Catarina dos Santos-Vins so zitieren. Es gibt keinen Anspruch auf einen Ausschussvorsitz. Die Ausschussmitglieder wählen ihren Vorsitzenden selbst. Und sie ergänzt, im Bundestag konnten sich die AfD-Abgeordneten mit ihrem Angebot ganz offensichtlich nicht durchsetzen. Einig ist sie sich damit auch mit der anderen Regierungsfraktion. Wenn man den innenpolitischen Sprecher der SPD, Sebastian Fiedler, erreicht, dann möchte er eine Botschaft an Boris Rhein loswerden.
1: Das ist wirklich ein sehr merkwürdiger Vorstoß des hessischen Ministerpräsidenten zu den Angelegenheiten des Deutschen Bundestages. Ich möchte ihm allerdings erklären, dass die Situation eine ganz einfache ist. Die Ausschussvorsitzenden werden in geheimer Wahl gewählt und die Kandidierenden der AfD haben in diesen geheimen Wahlen nicht die erforderliche Mehrheit der Stimmen bekommen. Und das liegt an den Kandidierenden der AfD.
0: Bei der Opposition sieht man es ähnlich. Janine Wissler, stellvertretende Fraktionschefin der Linken, verweist auf Erfahrungen mit AfD-Ausschussvorsitzenden in der vorvergangenen Legislaturperiode.
2: Die AfD hatte ja schon mal Ausschussvorsitzende im Bundestag. Einer davon war Stefan Brandner, der sich wiederholt offen rassistisch geäußert hat, der Menschen beleidigt hat und der nach einem wirklich ekelhaften Tweet zum antisemitischen Anschlag auf die Synagoge in Halle vom Ausschuss abgewählt wurde.
0: Die aus Hessen stammende Politikerin wendet sich an den hessischen Ministerpräsidenten von der CDU.
2: Wenn wir jetzt sagen, dass Menschen, die sich rassistisch und menschenverachtend äußern, keinen Ausschuss leiten dürfen, also da fällt mir in der AfD-Fraktion niemand ein, der sich nicht so geäußert hat. Also soll mal Boris Rhein sagen, wen er eigentlich damit meint. Und deshalb halte ich diesen Vorstoß für vollkommen daneben.
0: Ein weiterer Anruf beim grünen Rechtspolitiker Konstantin von Notz, um ihn nach den Äußerungen des hessischen CDU-Ministerpräsidenten zu fragen.
3: Erstmal ist das eine Schlaumeierei aus Hessen.
0: Er verweist ebenso auf die Erfahrungen, die das Parlament mit AfD-Ausschussvorsitzenden gemacht habe. Solche Personen sollten die Ausschüsse nicht repräsentieren. Man stelle sich zum Beispiel einen Ausschussbesuch in Israel vor mit einem Vorsitzenden von der AfD.
3: Die überragende Mehrheit im Deutschen Bundestag vertraut der AfD nicht, wenn es darum geht, repräsentative Funktionen wahrzunehmen. Und wenn ich mir die Äußerungen und das Verhalten der AfD jeden Tag im Parlament angucke, dann gibt es dafür sehr gute Gründe.
0: Vor allem aber alle, die man fragt, verweisen auf das unabhängige Votum der Abgeordneten hin, die sich frei für oder gegen einen Kandidaten entscheiden können. Und diese Entscheidungen sind nun schon seit anderthalb Legislaturperioden eindeutig. Eine Praxis, die auch vom Bundesverfassungsgericht im Grundsatz bestätigt wurde.
4: Aus unserem Hauptstadtstudio war das Wladimir Balzer. Brasilien hat heute gewählt und es ist ein Kopf-an-Kopf-Rennen zwischen dem linken amtierenden Präsidenten Lula da Silva und seinem Herausforderer Flavio Bolsonaro. Das ist der Sohn des rechten Ex-Präsidenten, der wegen eines Putschversuchs im Hausarrest sitzt. Inzwischen sind die Wahllokale geschlossen und nach Auszählung von erst 10% der Stimmen liegt Bolsonaro vorn. Aussagekräftige Ergebnisse liegen aber erst dann in der Nacht vor. Anne Herberg liefert Eindrücke vom Wahltag.
5: Das Wetter hat es gut gemeint mit diesem Wahlsonntag in Rio. Nach Wochen mit viel Regen endlich etwas Sonne. Doch die Stimmung vor dem Wahllokal im Fußballclub Fluminense ist angespannt. Wir stehen erneut vor einer Richtungsentscheidung, sagt die Anwältin Marina Mendonça Ferraz. Wir müssen das ganze Land im Blick haben, nicht nur unsere eigene persönliche Lebensrealität. Lula macht auch Politik für Menschen, die sozial benachteiligt sind. Und außerdem haben wir unter der Regierung von Bolsonaro, dem Vater, dunkle Zeiten in Brasilien erlebt. Ich will diesen Rückschritt nicht. Edson Terra Cunha Jr., gekleidet in Brasilien-Trikot, sieht das ganz anders. Das Land ist in den letzten 4 Jahren in eine riesige Wirtschaftskrise und in eine moralische Krise gestürzt. Es gibt viel Korruption und dann ist da noch das Problem der zunehmenden Gewalt. Niemand hält es mehr aus, wie es im Land zurzeit zugeht. Erneut findet die Wahl in Brasilien in einem Klima der politischen Polarisierung statt. Erneut heißt es Lula oder Bolsonaro Junior. Neben der Bekämpfung von Kriminalität ging es im Wahlkampf auch um eine mögliche Einmischung der USA in die Wahl. Als einziges großes Land in Südamerika ist Brasilien dem Rechtsruck in der Region noch nicht gefolgt. Es geht um die Definition einer Vision für Brasilien, so der Linkspolitiker Lula da Silva bei der Stimmenabgabe. Mit 80 Jahren strebt er eine vierte Amtszeit an, wirbt für den Ausbau von Sozialprogrammen und pocht auf die Souveränität Brasiliens. Das Volk muss sich entscheiden zwischen der Stärkung der demokratischen Ordnung oder der Barbarei. Sein Herausforderer Flavio Bolsonaro, Sohn des Ex-Präsidenten Jair Bolsonaro, der wegen des Versuches eines Putsches nach seiner Wahlniederlage 2022 zu 27 Jahren Haft verurteilt wurde und nun in Hausarrest sitzt. Der Sohn präsentiert sich als moderateren Erben. Den Vater will er im Fall eines Wahlsieges begnadigen. Brasilien braucht einen Wandel. Brasilien hält so viel Leid, so hohe Steuern, so viel politische Verfolgung nicht mehr aus. Brasilien muss wachsen. Ich möchte das brasilianische Volk befreien. Dabei lehnen je nach Statistik rund 40-50% der Wähler beide Kandidaten ab, hätten sich eine Alternative gewünscht. Die Wahl fällt vielen schwer. Wahrscheinlich wird also weder Lula noch Flavio Bolsonaro die für einen Sieg nötige absolute Mehrheit erreichen. Die Entscheidung fällt dann in einer Stichwahl Ende Oktober.
4: Anne Herberg war das über die Wahl in Brasilien. Im Jemen hat die Houthi-Miliz zuletzt militärische Erfolge feiern können. Unter anderem hatte sie sich Zugriff auf die wichtige Meerenge Bab al-Mandab verschafft. Nun geht die international anerkannte Regierung in die Offensive mit einer offenen Kriegserklärung gegen die Houthis. Ziel sei es, das Land aus dem Griff der Miliz zu befreien. Aber das dürfte gar nicht so einfach sein, schildert Anna Osius.
6: Die Einsätze erstreckten sich auf alle Frontlinien des Landes, erklärte Rashad Al-Alimi, Mitglied des präsidialen Führungsrats. Wir übernehmen nationale Verantwortung, um der terroristischen Houthi-Miliz entgegenzutreten. Dies geschieht, nachdem alle Möglichkeiten für einen Waffenstillstand ausgeschöpft sind, sich weiterhin Waffen außerhalb staatlicher Kontrolle befinden und eine anhaltende terroristische Bedrohung für die staatliche Souveränität, die Sicherheit der Bürger, die Region sowie die internationalen Schifffahrtswege besteht. Er habe die Armee und alle militärischen Verbände angewiesen, mit der Mission zu beginnen, erklärte Al-Alimi und rief die Bevölkerung in den Houthi-Gebieten auf, mit der Armee zu kooperieren. Anhängern der Houthi, die ihre Waffen niederlegen wollen, versprach er freies Geleit. Es ist offensichtlich, dass diese Rede einer Kriegserklärung gleichkommt, so Ahmed Al-Shalafi, Redakteur für den Jemen bei Al Jazeera. Dies war eine Kriegsrede, die sich an das Volk und an die jemenitischen Regierungstruppen richtet, an die gesamte jemenitische Bevölkerung, unabhängig davon, ob sie in Houthi oder in staatlich kontrollierten Gebieten lebt. Das Ziel der Mission sei es, das Land aus dem Griff der Houthi-Miliz zu befreien, sagt die international anerkannte Regierung. Doch das dürfte schwieriger werden als gesagt. Der anhaltende Konflikt der vergangenen Jahre im Jemen hat gezeigt, dass die Houthi mit ihrer Guerilla-Taktik schwer zu besiegen sind, trotz internationaler Militärkoalition unter Führung Saudi-Arabiens. Jetzt ist der Konflikt erneut eskaliert. Die Houthi kontrollieren weite Teile im Norden und Nordwesten des Jemen und konnten kürzlich auch die komplette Westküste des Jemen erobern. Damit gewann die mit dem Iran verbündete Miliz starken Einfluss über die strategisch wichtige Meerenge Bab el-Mandab und können damit den Schiffsverkehr stören. Saudische Schiffe bekommen eine Seeblockade zu spüren und können kein Öl mehr durch die Meerenge exportieren. Die Houthi griffen auch an diesem Wochenende erneut Saudi-Arabien mit Drohnen an, diesmal die staatliche Ölfirma Saudi Aramco. Die Miliz erklärte ihre volle Kampfbereitschaft. Wir werden weiterhin die Stützpunkte des kriminellen saudischen Feindes sowie dessen Ölanlagen mit dem Jemen hergestellten Raketen und Drohnen angreifen, so ein Houthi-Sprecher. Und unsere Waffen schaffen es, Ziele präzise zu treffen und westliche Abwehrsysteme erfolgreich zu durchdringen. Im Gegenzug gab es saudische Luftangriffe auf die jemenitische Hauptstadt Sanaa. Seit Wochen liefern sich die verfeindeten Lager im Jemen heftige Gefechte mit verheerenden Folgen für die Zivilbevölkerung. Laut UN sind mittlerweile rund 150.000 Menschen auf der Flucht vor der Gewalt. Den Geflüchteten mangelt es an allem. Die Versorgung gilt als katastrophal, es droht eine Hungersnot. Und durch die neue Eskalation dürfte sich die humanitäre Lage im Jemen weiter verschärfen.
4: Anna Osius berichtete, und unterdessen wurden mehrere Explosionen vor der jemenitischen Küste gemeldet in der Nähe eines Tankschiffs. Wir kommen ins Inland. Zum Tag der deutschen Einheit gestern hat Bundespräsident Frank-Walter Steinmeier zu einer entschlossenen Verteidigung der Demokratie aufgerufen und vor einem weiteren Erstarken extremistischer Kräfte gewarnt. Friedrich Merz sagte dazu heute, diese Rede klinge nach bei ihm und sei, Zitat, eine Ermahnung an uns alle. Offiziell hat Bremen die Feierlichkeiten ausgerichtet. Daniel Hoffmann zieht Bilanz.
7: Bremens Innensenatorin Eva Högel zieht eine positive erste Bilanz. Sie sei glücklich, erleichtert und dankbar. Högel spricht von einem grandiosen Fest.
8: Bremen hat sich als ganz tolle Gastgeber und Gastgeberinnen gezeigt. Alle Menschen sind hier glücklich, gerne gekommen, haben unbeschwert gefeiert. Und dass das möglich war, das haben wir den Sicherheitsbehörden zu verdanken. Und ich kann heute schon sagen, dass es gut gelungen ist und wir ein nicht nur fröhliches, sondern auch sicheres Fest hatten.
7: Für die Sicherheit wurden zahlreiche Polizisten herangezogen, 4.000 insgesamt. Natürlich nicht nur aus Bremen, sondern auch aus den anderen Ländern und vom Bund. Das Ziel war laut Högel, eine Balance zu halten zwischen einem fröhlichen, offenen und unbeschwerten Bürgerfest und ausreichender Sicherheit. Das scheint gelungen zu sein. Dazu beigetragen hat auch die Bremer Gastfreundschaft, sagt dieser Besucher aus Bayern.
9: Das ganze Fest war ja toll und auch die Leute, wo eben alle da waren, waren also wirklich ganz nett. Und sieht man es ja an, dass wir aus Bayern kommen und wir haben dann so viele Tipps bekommen, was man in Bremen anschauen soll oder was man machen soll, wo man essen gehen soll. Also so nett und auf uns zugegangen ist ganz selten geworden, als wir hier in Bremen.
7: Ganz wichtig, das Bürgerfest hat bei vielen für ein Gefühl der Einheit gesorgt, also bei vielen, aber nicht bei allen.
10: Nein, fühle ich nicht, weil ich nicht finde, dass das sich jetzt dadurch verändert, sondern das Interesse für Deutschland, so wie es existiert und aus den Bundesländern zusammengesetzt ist, sieht man hier und das ist irgendwie gut, aber das habe ich ja selbst und nicht durch so eine Veranstaltung.
7: Andere Besucher empfinden das aber auch ganz anders, so wie dieser Mann aus dem Saarland.
11: Einheit war für mich nur ein Feiertag, aber jetzt habe ich das wirklich so erlebt, dass alle Bundesländer zusammenkommen. Also ich habe mehrmals die Gänsehaut bekommen und das freue ich mich wirklich, dass es solche Veranstaltungen gibt. Und ich hoffe, dass jeder diese Einheit irgendwie ein bisschen verstehen kann und auch zusammenhält für die Zukunft.
7: Den Zusammenhalt haben auch die Länderchefs und Chefinnen ein Stück weit vorgelebt während des Bürgerfestes. Bereits am Freitagabend wurde zusammen gesungen und getanzt. Mit dabei unter anderem Bremens Bürgermeister Andreas Bovenschulte, Schleswig-Holsteins Ministerpräsident Daniel Günther und Bundestagspräsidentin Julia Klöckner. Die gute Stimmung hat sich Bovenschulte bewahrt. Sein Fazit zum Bürgerfest fällt eindeutig aus.
12: Ich fand's grandios, muss ich sagen. Ich finde eigentlich nur Leute, wenn ich lang gehe und an den Ständen bin und auf den Wegen und Straßen mit strahlenden Gesichtern, die sagen, richtig klasse, hat auch was mit dem tollen Wetter zu tun, aber auch mit dem tollen Angebot und mit der friedlichen und mit der freundlichen Atmosphäre. Und das schildern mir alle und alle sind richtig stolz darauf, was da Bremen auf die Reihe gekriegt hat.
7: Gesehen haben das hunderttausende Besucherinnen und Besucher. Die endgültigen Zahlen liegen noch nicht vor, aber allein bis Samstagabend waren es schon fast 400.000 Gäste.
4: Daniel Hoffmann war das. Ab morgen werden die Nobelpreise bekannt gegeben. Mehr dazu von Christian Stichler.
13: Die wichtigste Neuerung im 125. Jahr der Nobelpreise: Die Nobelstiftung hat zum Jubiläum das Preisgeld erhöht. Statt bisher 11 Millionen schwedische Kronen bekommen der oder die Preisträger nun 12, also 1 Million mehr. Das sind umgerechnet etwas mehr als 1 Million Euro. Sollte der Preis an mehrere Personen gehen, wird der Betrag aufgeteilt. Zum Auftakt wird der Medizin-Nobelpreis bekannt gegeben. Wenn es nach Berechnungen der großen KI-Modelle geht, könnte der Preis an gleich mehrere Forscher gehen, die Anfang der 80er Jahre das Darmhormon GLP-1 entdeckt haben. Auf dieser Grundlage konnten später Medikamente gegen Diabetes und Adipositas entwickelt werden, heute bekannt vor allem durch die sogenannten Abnehmspritzen. Am morgigen Dienstag folgt dann der Preis für Physik, am Mittwoch der für Chemie. Der Donnerstag steht im Zeichen des Literaturnobelpreises. Dieser wird auf der in dieser Woche beginnenden Frankfurter Buchmesse für besondere Aufmerksamkeit sorgen. Am Freitag schließlich ist das norwegische Nobelkomitee dran, das den Friedensnobelpreis in Oslo bekannt gibt.
4: Soweit Christian Stichler. In der Nations League ist Deutschland heute auf Griechenland getroffen. Das Rückspiel ging 0:0 aus. André Siems.
14: Großer Aufwand, wenig Ertrag. Das könnte die Überschrift über das Spiel der Deutschen gegen die Griechen sein. Das Team von Jürgen Klopp hat vor allen Dingen in der ersten Halbzeit überzeugt, kam immer wieder zu guten Abschlüssen, auch weil Derry Sherhand am linken Flügel das Spiel an sich riss. Jonas Urbich parierte einmal fantastisch gegen Masuras Kopfball, der zu unbedrängt vor ihm und dem deutschen Tor auftauchte. Ein Treffer für die Deutschen von Burkhardt wurde wegen Handspiels von Bischof zurückgepfiffen. In der zweiten Halbzeit war die Partie ausgeglichener, die Deutschen immer noch die dominantere Mannschaft, ohne allerdings zu glänzen. Treu vergab gegen Ende noch eine gute Chance für Deutschland, so blieb es beim 0:0 in Thessaloniki.
4: André Siems berichtete und damit kommen wir um 23.27 Uhr zur Presseschau, zusammengestellt von Holger Rube und präsentiert von Martin Schaller.
15: Die Zeitungen kommentieren die Reise von Bundeskanzler Merz nach Kiew. Dafür habe er Unterstützung und Lob ausdrücklich verdient, heißt es bei der Mediengruppe Bayern. Außenpolitisch erfüllt Merz die in ihn gesetzten Erwartungen. Er sorgt dafür, dass wir weiter an der Seite der demokratischen Ukraine stehen. Klar, dass die Putin-Versteher von AfD und Linken gegen Merz wettern. Von Russlands fünfter Kolonne ist nichts anderes zu erwarten. Die Frankfurter Allgemeine Zeitung begrüßt es, dass Merz der Ukraine weitere Hilfen zugesagt hat. Um in Deutschland die Parteien zu fördern, die ein Ende der Unterstützung der Ukraine fordern, intensiviert Putin auch seinen hybriden Krieg. Auch der soll die Kriegsangst der Deutschen vergrößern. Der Kanzler tat gut daran, Putin nun auch mit dem Besuch in Kiew zu zeigen, dass er mit seinen Einschüchterungsversuchen bei ihm auf Granit beißt. Die Süddeutsche Zeitung sieht es so. Der Bundeskanzler verspricht auch neue Militärhilfen, die das Land so dringend nötig hat. Für Merz ist die Reise nach Kiew natürlich auch ein Versuch, aus der politischen Defensive zu kommen. Die Zukunft seiner Regierungskoalition ist so ungewiss wie wohl nie zuvor. Klar ist, für Selenskyj und die Ukraine wäre ein Scheitern der schwarz-roten Bundesregierung eine Katastrophe. Zum Zustand der Koalition schreibt die Augsburger Allgemeine, dass sich der Bundespräsident einschalten muss, zeigt, es ist ernst. Die Debatte um ein vorzeitiges Ende der Koalition ist kein Hirngespinst einer hypernervösen Öffentlichkeit. Union und SPD sind aneinander gebunden, meint die Pforzheimer Zeitung und gibt sich optimistischer. Beide würden massiv verlieren, käme es zu Neuwahlen. Auch wenn die Herausforderungen im Moment so groß sind wie selten zuvor, es ist nicht das erste Mal, dass die Koalition totgesagt wird. Bisher hat sie sich immer wieder zusammengerauft. Und die Nürnberger Nachrichten betonen, ein Ende der Koalition wäre das nächste Kapitel einer abgrundtiefen Erschütterung der etablierten Parteiendemokratie. Zum Schluss noch ein Blick auf die Wohnungskrise und die Proteste in Spanien. Die Frankfurter Rundschau unterstreicht, Wohnen ist die große soziale Frage unserer Zeit. Daran zerbricht in Spanien gerade die linke Regierung. Zehntausende waren am Wochenende auf den Straßen, immer mehr Protestcamps entstehen. Der sozialistische Ministerpräsident Sanchez will auf der Welle mitreiten. Vorgezogene Neuwahlen im Zeichen eines populären Gerechtigkeitsthemas sollen die Sanchez-Koalition retten. Der Berlin-Coup der Linken sollte ihm Mut machen. Das Thema Wohnen kann Wahlen gewinnen.
4: Soweit die Presseschau von Holger Rube aus unserer Nachrichtenredaktion, vorgetragen von Martin Schaller. Und damit endet diese Sendung. Ich bin Stefanie Rode. Vielen Dank, dass Sie zugehört haben. Kommen Sie gut durch die Nacht.

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1: Davina Fisseler weiß auf jeden Fall, wie man Hürden überwindet und wie man Wege findet. Im Stadtbild, aber auch in einer männerdominierten Sportart. Davina Fisseler ist nämlich Parcoursportlerin. Die 29-Jährige springt über Geländer, von Dächern und auf Mauern, hangelt sich über Fahrradständer und unter Geländern hindurch. Dafür trainiert sie Kopf und Körper, denn damit die Sprünge auch spektakulär aussehen, ist eben auch viel mentale Arbeit nötig. Passenderweise hat die athletische, zierliche junge Frau dazu auch noch in Aachen Psychologie studiert. Aktuell bereitet sich Davina auf ein riesiges Karrierehighlight vor. Den Parkour World Cup in der chinesischen Hauptstadt Peking. Mitte Oktober geht es los gen Osten und weil sie da die einzige deutsche Frau im Teilnehmerfeld im Bereich Parkour Freestyle ist, hat sie uns eine Mail geschrieben. Mir ist es ein Herzensthema, die Sportart noch bekannter zu machen. Hättet ihr Interesse an einem Gespräch? Also haben wir uns verabredet zu einer Videoschalte zwischen ihren Trainingseinheiten und ich habe Davina Fisseler zuerst gefragt, erzählen Sie mal, was genau macht den Parkoursport aus, so wie Sie ihn betreiben?
2: Also Parkour ist noch eine recht junge Sportart. Ich glaube, wir sind so um die 1980er Jahre rum entstanden. Und es geht eigentlich darum, den schnellsten Weg von A nach B zu finden. Na, also wenn man sich das in der Stadt überlegt, man denkt sich einen Punkt aus und probiert dann eben über unterschiedliche Hindernisse, seien es Mauern, Geländer, Bänke, was auch immer die Stadt zur Verfügung stellt, so schnell wie möglich an Punkt B zu kommen. Und für uns ist immer total wichtig, dass wir uns möglichst effizient bewegen. Ne? Also den möglichst effizientesten Weg von A nach B zu finden, das würde ich sagen, ist Parkour.
1: Was sind denn dabei die besonderen sportlichen Herausforderungen?
2: Aber tatsächlich, für mich persönlich ist es so ein Mix. Ne? Also wir haben auf der einen Seite natürlich eine unheimliche Explosivkraft, eine unheimliche Power, die wir in unsere Bewegung setzen. Gleichzeitig braucht es aber auch eine unheimliche Präzision, Koordination, um diese ganze Power, diese ganze Kraft, die dahinter steht, auch abzufangen. Und natürlich auch ein ganz großer Punkt bei uns ist das Mentale. Ne? Also wenn man, ich sag mal, auf 3-4 Metern Höhe steht oder wenn man einen Salto macht, auf wirklich harten Böden landet, also wirklich viel abfangen muss, dann ist es natürlich auch mental super herausfordernd. Also für mich so dieser Mix aus körperlicher und mentaler Herausforderung, das ist so das, ja, das Herausforderndste im Sport, aber natürlich auch das, was den Sport ausmacht, ne? Und was so diese Faszination, diese Leidenschaft für mich auch ausübt.
1: Also Sie gehen buchstäblich über Tische und Bänke, Geländer, haben Sie ja gerade schon beschrieben, Häuserwände hoch, über Mauern. Das erfordert natürlich wahnsinnig viel Schnelligkeit, Kraft, kognitive Fähigkeiten auch, schnell zu sehen, wo sind in der natürlichen Landschaft oder in der Stadt Hilfsmittel, die mich schnell weiterbringen. Da muss man ja wirklich Multitasking unterwegs sein.
2: Ja, genau. Also es sind viele Aspekte, die das Ganze berührt. Aber es ist tatsächlich auch so, dass je länger man das trainiert, man bekommt, wir nennen das manchmal so eine Parcours-Vision. Also es ist tatsächlich so, dass ich auch beim Spazierengehen durch die Stadt, ne, man sieht Geländer, man sieht Bänke, man bekommt so eine ganz andere Sicht auf sein Umfeld, auf seine Umgebung. Ja, und das ist was total Schönes.
1: Wie trainieren Sie das?
2: Es ist ganz unterschiedlich. Also bei uns ist es tatsächlich so, dass wir eine Trainingsgruppe haben in Bochum. Wir sind so 5 bis 6 Personen, die sich dann einfach ja regelmäßig treffen. Zum einen im Open Space, also es ist eine Halle für Streetsportarten, wo sich alle Streetsportarten kombinieren. Ne? Also es gibt Breakdance, es gibt Parkour, Luftakrobatik. Also wirklich alle möglichen Sportarten treffen sich und trainieren gemeinsam und bringen ihre Einflüsse ein. Und da sind wir eben auch mit Parkour vertreten und haben sehr gute Trainingsmöglichkeiten, die wir dann auch entsprechend nutzen. Ne? Also viel in so einem Gruppenverband. Und dann ja, reisen wir natürlich auch an andere Orte. Ne? Also das ganze Ruhrgebiet bietet eine unheimlich gute und große Community in Essen, in Düsseldorf, aber natürlich auch deutschlandweit. Ne? Also es gibt so Jams, also quasi Treffen am Wochenende, wo wir uns dann alle am Wochenende treffen in einer bestimmten Stadt und gemeinsam jammen, also gemeinsam Parkour ausüben.
1: Und in der Halle trainieren Sie dann mit den, ich sag jetzt mal, standardüblichen Gymnastikkästen, Matten, Ringen, Sprossenwänden oder haben Sie da auch trotzdem noch besondere Geräte oder Hindernisse, die Sie dann aufgebaut haben?
2: Ja, also in erster Linie benutzen wir erstmal alles, was da ist. Also wenn wir in Sporthallen trainieren, dann wird da auf jeden Fall auch der übliche Kasten genutzt. Ansonsten haben wir aber auch Hindernisse, die so ein bisschen mehr, ja, ich sag mal, so ein bisschen mehr in die Richtung gehen, die auch die Stadt zu bieten hat. Also wir haben zum Beispiel Kästen, die 3 Meter hoch sind, ne? Also Hindernisse, die einfach nochmal eine ganz andere, ja, Herausforderung quasi bieten und auch näher an dem sind, an der Stadt, in der wir dann im Endeffekt trainieren, ne? Also im Ursprung ist es ja von draußen gekommen und wir trainieren Parcours auch gerne draußen, aber es ist auch total schön, im Winter die Möglichkeit zu haben, in die Halle zu gehen.
1: Wie kommen Sie die 3 Meter Kästen hoch? Bestimmt mit Trampolin davor und Seil an der Decke, was hochhilft.
2: Oh nee, Trampolin haben wir leider nicht. Also tatsächlich mit viel Anlauf und Kraft. Also Anlauf, ein Fuß in die Wand und dann katapultiert einen das ganz gut nach oben. Ja, wenn man den Absprung richtig trifft, genau.
1: Wen spricht diese Sportart besonders an? Wer macht das?
2: Tatsächlich, als ich damals angefangen habe, habe ich immer gedacht, es spricht eher Männer um die 20 an mittlerweile. Also ich mache es jetzt seit 8 Jahren, merke ich aber, dass es wirklich eine ganz große Bandbreite anspricht. Also sehr, sehr viel Kinder, ne? Kinder, Jugendliche spricht es unheimlich an. Das ist ja auch total natürlich, ne? Irgendwo hochzuklettern, zu springen, sich zu bewegen. Also so ein bisschen wie so ein Spielplatz, sage ich mal. Aber es geht dann auch, ja klar, ins Erwachsenenalter. Es gibt tatsächlich auch Gruppen für Ü40, Ü50-Jährige. Da ist dann vielleicht nicht mehr der Salto, der im Vordergrund steht, sondern eher diese, ne, Idee von effizient von A nach B kommen. Aber im Endeffekt spricht es wirklich alle Altersgruppen, alle Geschlechter, alles, alle Personenkreise an.
1: Ja, es gibt ja dieses TV-Format Ninja Warriors, dabei absolvieren Amateure, Profisportler, aber auch sogar Zirkusartisten Hindernisläufe. Gibt es da eine Schnittmenge mit den Parcours-Profis, wie Sie einer sind, die jetzt auch eben Weltcups absolvieren?
2: Ja, es gibt auf jeden Fall eine Schnittmenge. Also viele Bewegungen, ich sag mal gerade diese Hangelbewegungen, also an einem Hindernis zu hängen und sich mit den Händen fortzubewegen, das ist natürlich was, was wir im Parcours auch machen. Dementsprechend, was ja auch in den letzten Jahren so, dass Parcoursläufer relativ erfolgreich waren bei Ninja Warrior. Aber es gibt natürlich auch sehr viele Unterschiede, ne? Also gerade der Parcours ist ein anderer, die Herausforderungen sind andere. Es ist natürlich auch sehr showbasiert, muss man einfach sagen. Aber im Endeffekt, klar, ist natürlich auch der schnellste Weg von A nach B, also auch entsprechend parkourlastig bei Ninja Warrior, genau.
1: Hilft diese Show dennoch für die Sichtbarkeit der Sportart an sich oder gibt es da keinen erkennbaren Effekt?
2: Ja, also es hilft auf jeden Fall für die Sichtbarkeit. Ich muss auch ehrlich sagen, als ich am Anfang, so vor 8 Jahren, gesagt habe, ich mache Parkour, da war es noch so gar nicht bekannt. Oder ich bin häufig gefragt worden, ist es das mit den Pferden? Na, also beim Springreiten baut man ja den Pferd und dem Reiter den Parcours auf, sag ich mal. Und dann wird er zusammen absolviert. Und ich habe damals oft gesagt, ja, es ist eigentlich das, nur ohne das Pferd. Also wir springen selber über die Hindernisse. Und ich habe oft gemerkt, dass die Erklärung zu Verwirrung geführt hat. Also man musste da noch sehr viel Aufklärungsarbeit leisten. Und mittlerweile ist es tatsächlich so, dass wenn ich sage, ich mache Parcours, dass dann viele als erstes Ninja Warrior sagen, ne? Ist das Ninja Warrior? Warst du da schon mal? Möchtest du da mal teilnehmen? Also es wird unheimlich viel damit in Verbindung gebracht. Ja, aber es ist ja auch was Schönes. Also es ist für uns natürlich auch irgendwo ein Sprungbrett, da in Reichweite zu gewinnen.
1: Haben Sie denn schon mal teilgenommen?
2: Ich habe schon öfter teilgenommen, ja. Ich war schon 3-mal bei Ninja Warrior, genau, 2-mal bei Ninja Warrior, einmal bei All Stars. Und es war eine unheimlich coole Erfahrung, ne? Also auch für mich nochmal eine ganz andere Erfahrung, zum einen Wasser unter den Hindernissen zu haben. Normalerweise haben wir ja Betonboden, also eine sehr schöne Alternative. Und auch die ganzen Kameras, das ganze Drumherum. Also, das war damals natürlich auch noch Neuland für mich und eine schöne Erfahrung einfach.
1: Wenn Sie gerade gesagt haben, Sie hatten in der Show Wasser unter sich, was ich immer denke, dass das doch ein bisschen leichter ist bei der Landung als auf Betonboden. Wie groß ist denn das Verletzungsrisiko bei Parkourläufern und Läuferinnen?
2: Ich würde sagen, das Verletzungsrisiko ist eigentlich tatsächlich nicht so hoch, was eben daran liegt, dass wir eine sehr gute Vorbereitung haben, ne? Also viele von den Sprüngen, die man auch online, ich weiß nicht, auf YouTube, Instagram, TikTok, sieht, die erfordern einfach sehr viel Vorbereitung. Ich habe zum Beispiel einen Sprung in Holland gemacht, den habe ich fast ein Jahr lang vorbereitet, ne? Also sich da wirklich zu überlegen, den nachzubauen, die Gelenke darauf vorzubereiten. Man arbeitet viel mit Visualisierung, also sich die Bewegung vorzustellen und dann auch wirklich genau zu überlegen, okay, in welcher Phase fühlt sich das wie an, was spüre ich, was bewegt sich, wie fühlt sich eine Landung an? Und man überlegt auch einfach sehr viel, okay, wie kann, also was kann im Worst Case, sage ich mal, passieren, ne? Also wie kann ich mich gut abfangen, wie kann ich gut fallen? Und das ist dann ein Gedanke, den denkt man einmal durch und dann lässt man ihn eigentlich am besten beiseite und liegen und fokussiert sich quasi auf den Erfolg. Aber eben dadurch, dass wir uns der Gefahren bewusst sind, würde ich sagen, ist es eigentlich, ja, macht man eigentlich das, was man wirklich einschätzen kann und wo man die Gefahr auch gut kalkulieren kann.
1: Also das Risiko ist nicht größer, sagen Sie, als bei anderen Sportarten.
2: Genau, das ist richtig. Nichtsdestotrotz ist es bei uns natürlich so, klar, der Beton, wir sagen, ist ein sehr ehrlicher Boden, da gibt es ja direktes Feedback. Also wenn was passiert, dann ja, kann es halt auch sein, dass es einfach größere Dinge sind, die dann ein bisschen länger brauchen.
1: Wird man mit jeder überstandenen Verletzung vorsichtiger?
2: Ich habe das große Glück, dass ich tatsächlich recht wenig verletzt war. Dementsprechend kann ich da, glaube ich, gar nicht so viel zu sagen. Aber man macht sich schon mehr Gedanken, weil man einfach weiß, dass es passieren kann. Ne? Ich glaube, wenn man, wie gesagt, diese Gefahren einmal durchgespielt hat, dann blendet man es so ein bisschen aus. Und wenn man aber klar im eigenen Körper erfahren hat, wie es sich anfühlt, dass es vielleicht auch immer wirklich länger dauern kann. Also ja, bei mir war es so, ich habe mir schon einmal das Knie gebrochen bei einem Vorwärtssalto auf dem Betonboden, also Bruch im Tibia-Plateau. Und das hat dann auch einfach total lange gedauert, ne? Und auch die Bewegung dann wieder zu machen, den Körper wieder zu überzeugen, dass man es ja eigentlich kann, das war schon einfach ein langer Weg.
1: Hilft Ihnen dabei, Sie haben oft die mentale Kraft angesprochen, die es auch bedarf für Ihre Sportart, hilft Ihnen dabei, dass Sie selber ja eine psychologische Ausbildung haben?
2: Ja, genau. Ich habe Psychologie studiert, muss aber ehrlicherweise sagen, dass ich da das Thema eher so am Rande mitgenommen habe. Ne? Also gerade Sportpsychologie war bei uns leider nicht so ein großer Fokus und viel lernt man dann wirklich in der Community. Also ich habe unheimlich viel über erfahrenere Athleten gelernt, da dann gerade das Thema Angstüberwindung, ne? Wie näher ich mich an und auch einfach für sich die Erfahrung zu sammeln, okay, hier ist jetzt ein Punkt, da kann ich mich noch überwinden, auch wenn es ein Stück weit aus meiner Komfortzone ist und hier ist jetzt ein Punkt, da würde ich mich im Zweifel verletzen, weil ich weiß, mein Kopf schaltet das nicht mehr, wenn ich jetzt über die Grenze gehe. Also ich würde schon sagen, dass es geholfen hat, auch für diese Mechanismen, ne, um auch zu verstehen, okay, warum habe ich Angst? Angst ist ja auch eine Funktion, die mich schützen kann. Ne? Wenn ich auf einem Hochhaus stehe und runterschaue, dass ich Angst habe, ist ja eine sehr gute Sache, eine sehr schützende Sache. Genau, von daher würde ich sagen, hat es geholfen, aber es dann wirklich ja, im realen Parcoursleben zu machen, hat einfach nochmal mehr geholfen. Ja.
1: Wie verschieben Sie diese Grenzen im Kopf, wenn da doch mal Angst hochkommt? Wie trainieren Sie das mental? Das kann ich mir wirklich schwer vorstellen, wenn ich oben irgendwo stehe und habe Angst, dann springe ich ja nicht einfach, dann geht die Angst ja nicht weg, oder doch?
2: Ja, genau. Oh, das ist ein sehr feiner Prozess. Also ich glaube, in erster Linie ist für uns erstmal Akzeptanz ein ganz großer Punkt. Ne? Also wie gesagt, Angst kann es ja auch erstmal vor was schützen. Das heißt, es ist erstmal gut, dass sie da ist, sie wahrzunehmen. Und dann probieren wir das Ganze runterzubrechen. Ne? Also wenn ich mir jetzt einen Sprung vorstelle auf, ich sag mal, 2 Meter Höhe, den quasi erstmal auf den Boden zu machen. Also dieselbe Weite mir auf den Boden abzustecken und dann wirklich von Linie zu springen. Also erstmal ganz simpel und das dann langsam aufzubauen, ne? Immer auf eine höhere Höhe zu gehen, die Weite vielleicht ein bisschen zu verstellen, also wirklich in kleinen Happen, kleinen Sprüngen das zu machen und halt auch einfach zu wissen, okay, wenn ich falle, dann kann ich mich abfangen, ne? Das ist auch nochmal super wichtig, um die, ja, die Angstgrenze da so ein Stück weit zu verschieben und für mich auch wirklich dieses Mentale, also sich den Sprung mental vorzustellen, genau zu wissen, was im Körper passiert, auch einfach dem eigenen Körper zu vertrauen. Ne? Also wenn ich in der Luft bin, habe ich relativ wenig Möglichkeiten noch zu sagen, ach, mache ich doch nicht. Ne? Und dann geht es auch recht schnell, dass man die Konsequenz spürt. Von daher, man muss sich da wirklich schon zu einem sehr, sehr großen Prozentteil sicher sein. Und sonst macht man es halt auch einfach nicht. Ne? Und da spielt auch sicherlich die Community eine große Rolle. Also gerade bei so Sprüngen auf sehr hohen Höhen. Wir sind schon in Parkhäusern gesprungen, wo es dann wirklich von 5 Metern runterging. Und man weiß, okay, wenn ich das jetzt nicht schaffe, dann wäre wirklich nicht gut. Ja. Ne? Und dementsprechend da auch nicht die Leute zu haben, die einfach nur daneben stehen und sagen, ja, komm, mach jetzt und zieh, sondern die wirklich dir helfen, bewusst die Gefahr einzuschätzen. Und dann auch im Zweifel zu sagen, okay, nee, ich fühle das heute nicht, ich bin heute nicht bereit und das dann einfach auch nicht zu machen. Ne? Also die Option zu haben, aber auch gleichzeitig zu sagen, okay, jetzt ist der Moment, ich habe mich viel vorbereitet, ich weiß, mein Körper kann das und es dann auch einfach zu machen. Aber es wird auch von Mal zu Mal einfacher tatsächlich. Also sich zu überwinden ist auch was man gut trainieren kann.
1: Jetzt steht für Sie eine ganz große Herausforderung an. Sie fahren zum Weltcup nach China, jetzt noch in diesem Monat. Wie sieht denn die exakte Vorbereitung auf so eine sportliche Herausforderung, auf so einen Weltcup aus in so einer dynamischen und mental fordernden Disziplin?
2: Oh ja, ich freue mich riesig auf jeden Fall. Mein erster Langstreckenflug. Ich war noch nie so weit, ich sag mal, von zu Hause weg. Von daher, ja, sehr cool, sehr viel Vorfreude. Die Vorbereitung ist tatsächlich recht, ja, was heißt recht komplex? Also es beinhaltet unheimlich viele Aspekte, ne? Es fängt an bei gesunder Ernährung, ausreichend Schlaf, Regeneration einzuplanen. Genau, dann habe ich Anfang des Jahres habe ich mich dazu entschieden, mit meinem Athletiktrainer zusammenzuarbeiten, mit dem Julian Deister, der also mein Performance-Training, sage ich mal, koordiniert und da einfach ein gutes Auge auf Belastungssteuerung, auf Periodisierung hat, ne? Also wirklich an Tag X die Performance abrufen zu können, ne? Ich trainiere zwischen 10 und 11 Einheiten in der Woche, also oft auch morgens und abends, und da dann einfach zu schauen, dass man trotzdem noch genug Energie hat. Genau, und ansonsten neben dem Athletiktraining dreimal die Woche trainiere ich klassisches Parkourtraining, klar, in der Halle und da dann auch mit unterschiedlichen Belastungen, ne? Also High-Intensity-Einheiten, Low-Intensity-Einheiten. Und was ich eben auch noch mache, ist BJJ, also Brazilian Jiu-Jitsu. Ich mache noch Kampfsport 3 bis 4 Mal die Woche. Und das ist einfach nochmal ein cooler Ausgleich zu dem Ganzen. Also es ist einfach sehr viel Sport, sehr komplex, sehr viel ineinander. Und manchmal fühlt es sich so an, als wäre die Planung der eigentliche Leistungssport.
1: Ja. Ja, das kann ich mir vorstellen. Das klingt nach auf jeden Fall einem Fulltime-Job. Wenn Sie in China sind, ich weiß nicht, wie bei dieser Sportart bewertet wird. Was wird bewertet? Die Performance? Gibt es ein Punktesystem? Worauf achten die Richter? Oder gibt es auch, wie beim Breakdance, was Sie vorhin erwähnt haben, Battle, dass man gegeneinander antritt und um die Schnelligkeit dann kämpft? Wie wird gewertet?
2: Ja, es gibt 2 Disziplinen bei uns. Es gibt einmal Speed und einmal Freestyle. Speed, ganz klassisch, der schnellste Weg von A nach B. Also wer am schnellsten den Parcours überwindet, gewinnt. Und im Freestyle ist es so, es gibt einen D- und einen E-Score, also Difficulty und Execution. Und da, genau, wird im D-Score eben geguckt, wie schwierig ist der Trick. Die sind dann entsprechend bewertet, ne? Also ein Rückwärtssalto gibt 2 Punkte, ein doppelter Rückwärtssalto gibt 4 Punkte, ganz klassisch. Und dann wird eben in der Execution darauf geschaut, kann ich diese schwierigen Tricks auch wirklich gut umsetzen, ne? Also kann ich sie sauber landen, dann habe ich möglichst wenig Impact, sagen wir, auf den Gelenken, und kann ich den Salto zum Beispiel, den ich dann mache, auch fließend in eine neue Bewegung machen. Also den Flow, die Flüssigkeit der Bewegung. Am besten sieht dieser Run, die unterschiedlichen Teile, die ich aneinander baue, wirklich nach einer fließenden Bewegung aus, ne? Also ich führe den einen schwierigen Trick aus, gehe direkt in den nächsten, schwinge an der Stange, ne? Baue das wieder in einen Mauerlauf ein und so weiter. Genau, und das wird dann eben auch bewertet. Da werden die Punkte zusammengezählt und dann wer entsprechend die höchste Punktzahl hat, der gewinnt es dann im Endeffekt, genau. Und ich werde im Freestyle antreten, also
1: ja. Ja. Haben Sie sowas wie einen vielleicht Signature-Move, also eine besondere Bewegung, die Sie auszeichnet, die besonders gut Ihnen gelingt oder die Sie besonders gerne machen?
2: Ich komme aus dem Turnen, daher ist es, glaube ich, immer noch der Handstand-Überschlag, also der Schrittüberschlag und der dann einarmig mit Beinwechsel, also ich mache den super gerne in unterschiedlichen Variationen, und das ist so ein Move, den kann ich morgens um 3, also der funktioniert gut und macht mir auch immer wieder Freude.
1: Zum Aufstehen sozusagen, zum Warmwerden,
2: genau.
1: Kreislauf in Schwung bringen. Und was ist der schwierigste Move, also von der Punktezahl her, den Sie möglicherweise dann auch in China zeigen werden?
2: Der schwierigste Move, den ich zeigen werde, wird der Gainer sein. Also das ist ein Rückwärtssalto, der quasi von einem Podest ausgeführt wird. Und ich stehe aber nicht, normalerweise würde ich ja quasi mit dem Rücken zum Podest stehen, und ich stehe aber quasi andersrum zum Podest. Sprich, ich laufe nach vorne und drehe aber nach hinten, sodass mein Kopf relativ nah an der Kante ist, und lande den dann, ne? Also quasi in der Luft einmal das Momentum zu kippen, wenn man so möchte, und dann zu landen. Und das führt eben dazu, dass man die Landung relativ spät sieht und auch einen relativ guten, ja, eine gute Konterbewegung in der Luft braucht. Und das ist relativ schwierig zu kontrollieren und auch ein Move, der tatsächlich nicht oft gemacht wird.
1: Ja, reisen Sie früher an und haben die Gelegenheit, dann schon mal sich da auch ein bisschen nicht nur mit der Zeitzone, sondern auch mit den Begebenheiten des Parcours dort zu arrangieren und zu trainieren?
2: Ja, genau. Ja, also wir reisen am Mittwoch, glaube ich, an. Dann gibt es einmal die Möglichkeit, ein Podiumstraining zu absolvieren. Also es wird auch für uns so sein, dass wir den eigentlichen Parcours erst vor Ort sehen. Also man hat ja nicht die Möglichkeit, zu Hause schon zu planen, sondern man muss da vor Ort ein bisschen flexibel sein. Dann haben wir eben einmal dieses Podiumstraining und dann ist am Sonntag der Wettkampf.
1: Huh, was bedeutet es für Sie als einzige deutsche Frau, Deutschland auf dieser globalen Bühne im Freestyle zu repräsentieren?
2: Oh, das ist eine gute Frage. Also, es ist natürlich eine ganz große Ehre. Ich freue mich unfassbar dabei zu sein. Ich freue mich natürlich auch Deutschland vertreten zu dürfen. Das ist was unfassbar Schönes. Und ich hoffe natürlich auch, dass es auf dem Weg ja, einfach mehr Personen und natürlich auch super gerne mehr Frauen gibt, die mit dem Sport anfangen, ne? Die starten und die vielleicht auch in den nächsten Jahren mit mir gemeinsam bei so einem Wettbewerb antreten.
1: Warum gibt es so wenig Frauen in dieser Sportart?
2: Also ich könnte mir vorstellen, dass es so wenig Frauen in der Sportart gibt, weil man einfach sehr stark dieses Bild von Extremsportlern hat, die dann wirklich von Hausdach zu Hausdach springen. Und wenn man das zum ersten Mal sieht, dann ist es, glaube ich, im ersten Moment entweder sehr abschreckend, dass man denkt, boah, das würde ich niemals schaffen. Ja, oder halt motivierend, dass man denkt, okay, was ist der erste Schritt? Ich glaube, dass das eine Komponente sein kann. Und es ist natürlich so, dass aktuell die Parcoursszene, ich glaube, wir sind bei 85% Männern, 15% Frauen. Also die Wahrscheinlichkeit ist, wenn man sich einem Verein anschließt, da die einzige Frau ist oder einfach sehr stark in der Minderheit, die ist relativ hoch. Und ich glaube, dass das auch ein Aspekt sein kann, warum man da aktuell einfach noch nicht so viele Frauen hat. Ich probiere so ein bisschen dagegen zu wirken. Also ich habe Mädchenkurse gegeben, ich habe auch schon Frauenworkshops und Kurse gegeben. Muss aber auch ehrlich sagen, für mich ist es eher so ein, ja, ich sag mal, wie so ein Sprungbrett, ne? Also ich finde es schön, wenn man so die ersten Schritte in so einem Safe Space, in so einem Rahmen machen kann. Aber im Endeffekt soll es ja schon dann der Einstieg sein, um sich dann in der Parcours-Community zu integrieren, um dann auch einfach die Community insgesamt mit mehr Frauen auszustatten, sag ich jetzt mal so blöd. Ja, also das einfach als Einstieg zu nutzen. Und mittlerweile merkt man schon, dass es immer mehr Frauen gibt, immer mehr Zusammenschlüsse gibt. Wenn eine Frau anfängt, dann kommt die zweite, die bringt dann auch wieder ihre Freundin mit. Also mittlerweile wird schon alles ein bisschen größer. Und bei mir ist es jetzt auch so, dass ich für den Weltcup in Peking von Equaletics gesponsert werde, also ein Verein, der sich für genau das einsetzt, ne? Also für Chancengleichheit in den Sportarten und eben auch ja, in Sportarten wie Fußball oder ähnlichem, wo ja auch der Männeranteil sehr viel höher ist, sich dafür einsetzt, dass ja, dass noch mehr Frauen starten und auch einfach eine Schlüsselrolle in dem Sport erleben.
1: Ist es einfach, in dieser Sportart Sponsoren zu gewinnen?
2: Nee, es ist relativ schwierig. Also ja, es ist relativ schwierig.
1: Ja, und ist es so, dass der Sport in einem Dachverband angesiedelt ist? Also gibt es einen Dachverband, der den Parcoursportarten übersteht, oder ist alles frei organisiert?
2: Ja, sowohl als auch, würde ich sagen. Also wir haben aktuell als Dachverband den DTB, also den Deutschen Turnerbund, unter dem wir laufen und der uns dann auch entsprechend für internationale Wettbewerbe, also für Weltcups, Weltmeisterschaften, World Games, wir sind da so ein bisschen in der Entwicklung. Also wir würden uns natürlich freuen, da einfach ein bisschen eigenständiger zu sein. Und es gibt auch schon Verbände und erste Aufschläge dazu, das Ganze ja im Wandel zu begleiten, ne? Also wir freuen uns aktuell, dass der DTB uns aufnimmt und uns auch unterstützt. Aber nichtsdestotrotz, ja, würden wir uns natürlich freuen, da eigenständiger zu sein.
1: Was sind denn jetzt für den Weltcup in Peking Ihre persönlichen Ziele und vielleicht auch Ihre Ängste und Sorgen im Vorfeld?
2: Ja, also Ziele für Peking auf jeden Fall einen guten Run erstmal zu machen. Ne? Also wie gesagt, ich hatte sehr lange Knieprobleme, war sehr lange raus aus dem Wettkampf geschehen. Von daher erstmal gut durchzukommen, ne? Die Tricks sauber zu zeigen, die ich mir vorgenommen habe, diesen Difficulty Score zu erreichen. Natürlich würde ich mich freuen, wenn es fürs Finale reicht. Ja, aber das werden wir dann vor Ort sehen. Und ich glaube, ansonsten wirklich einfach Spaß zu haben. Also Spaß zu haben, diese ganze Atmosphäre einzusaugen, mitzuerleben. Das ist ein unfassbar schönes Gefühl, wenn sich aus der ganzen Welt einfach Personen treffen, die dieselbe Leidenschaft haben. Also es ist so eine Energie, die man gar nicht so richtig in Worte fassen kann. Also einfach ein unfassbar schönes Abenteuer. Mein Freund wird mich nach Peking begleiten, der Jannis. Und dann, ja, werden wir da auch noch ein paar Tage Urlaub machen, also die Kultur erkunden und da vor Ort sein. Ja, also ich würde sagen, alles in allem auf sehr vielen Ebenen total aufregend und einfach ein richtig großes Abenteuer und großes Ziel ist es einfach die Zeit zu genießen und alles mitzunehmen. Genau, in Bezug auf Ängste habe ich tatsächlich jetzt gar keine so konkrete Angst. Natürlich macht man sich so ein bisschen Sorge, ob alles gut klappt, ne? Ob die Performance so wird, wie man sie sich vorgestellt hat. Aber habe ich jetzt gar nicht so konkret den Fokus drauf.
1: Welche Rolle spielt denn China, spielt Asien überhaupt für den Parkoursport? Denn ursprünglich kommt die Sportart ja aus Europa, aus Frankreich.
2: Genau, also die ursprüngliche Situation ist, dass es damals in Frankreich aus dem Krieg entstanden ist. Also Raymond und David Bell haben sich überlegt, okay, was könnte denn die effektivste Fortbewegung von A nach B sein? Wie können wir uns da besonders gut, besonders schnell im Raum bewegen, ohne eben viel Energie zu verlieren? Und so ist der Parcours dann damals entstanden. Es gibt so eine Philosophie, die heißt Être fort pour être utile, also auf Deutsch stark zu sein, um nützlich zu sein. Das hat sich heutzutage sicherlich ein bisschen gewandelt, aber war damals so der Grundsatz. Und Asien an sich, ich jetzt gar nicht so konkret im Kopf. Also es ist ja bei den Weltcups einfach so, dass es immer unterschiedliche Ausrichter gibt. Also es war schon in Portugal, in Frankreich, in Bulgarien, in Holland, dass sich da eben die Länder einfach erstmal austauschen und durchwechseln. Und jetzt ist quasi China der Anknüpfungspunkt.
1: Davina Fisseler war das hier im Deutschlandfunk Sportgespräch mit Astrid Trawohl. Die Parcoursportlerin startet Ende Oktober beim World Cup in Peking und ist jetzt gerade in der heißen Vorbereitungsphase. 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
0: Hören Sie nun zum Tagesausklang die Nationalhymne und die Europahymne. Um 0 Uhr folgen dann die Nachrichten.

0: 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Null Uhr, es ist Montag, der 5. Oktober, die Nachrichten. Österreichs Vizekanzler Babler hat seinen Rückzug aus dem Regierungsamt sowie vom Parteivorsitz der SPÖ angekündigt. Er teilte seine Entscheidung am Abend in Wien mit, wo eine parteiinterne Krisensitzung stattgefunden hatte. Babler sagte, er wolle die Personaldebatte bei den Sozialdemokraten Österreichs beenden, um eine kontinuierliche Regierungsarbeit seiner Partei zu gewährleisten. Im Amt des Vizekanzlers solle ihm Finanzminister Marterbauer nachfolgen. Wann der Wechsel stattfinde, bleibe offen. Marterbauer hatte im Sommer eine Krebserkrankung öffentlich gemacht und befindet sich derzeit noch in Behandlung. Die Personaldebatte in der SPÖ war durch den Medienmanager Zeiler ausgelöst worden, als dieser einen Anspruch auf den Parteivorsitz und die Vizekanzlerschaft geltend machte. Derzeit leitet Zeiler das internationale Fernsehgeschäft des US-Konzerns Warner Brothers. Zeiler argumentierte damit, dass die SPÖ in der Wählergunst abgesackt sei. In Moskau hat die Polizei bei einer Kundgebung der Kommunistischen Partei der Russischen Föderation zahlreiche Personen festgenommen. In einer Erklärung teilte die Partei mit, ihr Ortsverband setze sich für die Freilassung der Teilnehmer ein. Der Telegram-Nachrichtenkanal Ostorozhno Novosti berichtet, dass die Demonstranten Parolen wie Freiheit für politische Gefangene und Nieder mit dem Zaren skandiert haben sollen. Die Hintergründe sind unklar. Beim russischen Exilmedium Agentstvo Novosti heißt es, in der Pressestelle der Oppositionspartei Jabloko wisse man nichts von einer Beteiligung von Jabloko-Aktivisten an der Demonstration, auch nichts von Festnahmen von Parteianhängern. Jabloko ist die einzige verbliebene offiziell registrierte Partei in Russland, die sich gegen den Ukraine-Krieg stellt. Der iranische Ölminister Paknejad ist zurückgetreten. Das teilte das Präsidialamt in Teheran mit. Als kommissarischer Nachfolger sei der Chef des staatseigenen Ölkonzerns National Iranian Oil Company Bowert ernannt worden. Das berichtete das iranische Staatsfernsehen. Als offizielle Erklärung für den Rücktritt Paknejads wurden persönliche Gründe genannt. Im Iran bilden sich wegen des Kriegs in der Golfregion immer wieder lange Schlangen an Tankstellen. Ende Februar hatten die USA gemeinsam mit Israel den Iran angegriffen. Die drei deutschen Nachrichtendienste geben heute in einer öffentlichen Sitzung im Bundestag Auskunft zur Arbeit ihrer Behörden. Die Präsidenten von Bundesnachrichtendienst, Bundesamt für Verfassungsschutz und Militärischem Abschirmdienst stellen sich dabei den Fragen der Abgeordneten des Parlamentarischen Kontrollgremiums. In der Anhörung wird es voraussichtlich um zunehmende Bedrohungen durch russische Destabilisierungsversuche sowie islamistischen Terrorismus und chinesische Spionage gehen. Thema dürfte zudem ein vom Kabinett beschlossenes Gesetz sein, mit dem der Bundesnachrichtendienst und das Bundesamt für Verfassungsschutz zusätzliche Befugnisse erhalten sollen. Die Geheimdienstchefs äußern sich normalerweise in streng vertraulichen Sitzungen des Kontrollgremiums. Die öffentliche Befragung findet nur einmal jährlich statt. Sie wird auf der Internetseite des Bundestags live übertragen. In Neuss am Rhein ist am Flussufer der Phosphorzünder einer Weltkriegsbombe ausgebrannt. Nach Angaben der Feuerwehr der nordrhein-westfälischen Stadt war die Bombe durch das Niedrigwasser des Rheins freigelegt worden. Durch den Kontakt mit Sauerstoff habe sich der Phosphor entzündet. Die Hauptladung der Bombe sei bereits vom Wasser ausgespült gewesen. Die Einsatzkräfte hätten den Zünder kontrolliert abbrennen lassen. Die Neusser Feuerwehr warnte Passanten davor, durch das Niedrigwasser freigelegte Gegenstände anzufassen oder selbst zu untersuchen. In der Fußball Nations League hat die deutsche Nationalmannschaft 0:0 gegen Griechenland gespielt. Durch das Ergebnis in Thessaloniki ist ein Einzug ins Viertelfinale des Turniers noch nicht gesichert. Das Wetter. Nachts im Süden und Südosten teils stark bewölkt, bis zu den Alpen schauerartiger Regen. Vereinzelt auch Gewitter, sonst wechselnd bewölkt, 14 bis 8 Grad. Am Tag an den Alpen etwas Regen, sonst nach Nebelauflösung meist freundlich. Im Norden zunächst dicht bewölkt, später Auflockerungen. 17 bis 23 Grad. Die weiteren Aussichten am Dienstag in der Mitte und im Süden nach Nebelauflösung wechselnd wolkig oder heiter und größtenteils trocken. Im Norden etwas Regen. 17 bis 24 Grad. Das waren die Nachrichten.
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2: Guten Abend. Auch an diesem Sonntag spielt Geld bei uns in der Kultur eine wichtige Rolle. Die Stadt Bonn überlegt, das Schauspiel zu schließen. Und die Hansestadt Hamburg verlangt ab morgen Eintrittsgeld für den Besuch der Plaza hoch oben in der Elbphilharmonie. Aus dem öffentlichen Raum wird dadurch nur noch ein öffentlich zugänglicher Raum. Eintrittsgelder von etwa 6 Millionen Euro pro Jahr sollen dem Kulturetat zugutekommen. Dann gibt es eine Opernpremiere in Dresden und wir hören den kubanischen Schriftsteller Leonardo Padura, der mit dem wichtigen Literaturpreis Premio Liber ausgezeichnet wurde. Will Joseph Cook ist ein Singer-Songwriter aus London. Hier hören wir ihn mit seinem charmanten Indie-Pop-Song Little Miss. Es dauert ein bisschen, bis aus seinem musikalischen Zögern und Stocken eine muntere Melodie entsteht.
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0: Will Joseph Cook mit Little Miss. Sie hören Fazit, die Kultur vom Tage. In einer Haushaltsklausur hat der Verwaltungsvorstand der Stadt Bonn 2 Tage lang den Haushalt für 2027-28 geplant. Einsparungen in 3-stelliger Millionenhöhe sind erforderlich, so heißt es. Das sind Zahlen, die sind krass. Und wie das bei einer Klausur so sein sollte, zunächst sind keine Einzelheiten nach draußen gedrungen. Gestern dann wurde eine Sparidee durch eine Pressemitteilung bekannt, die beim Theater Bonn die Alarmglocken läuten ließ, wie der Generalintendant Bernhard Hellmich heute in Kultur heute im Deutschlandfunk sagte.
1: Das hat mich kalt erwischt. Am Freitag hat der Verwaltungsvorstand in Bonn getagt, hat über Sparmaßnahmen beraten und hat neben anderem auch beschlossen, die Schließung des Schauspiels zu prüfen. Man hat das dann gestern Mittag am Tag der Deutschen Einheit veröffentlicht für die Medien, ohne es vorher anzukündigen, abzusprechen. Das war tatsächlich ein ziemlicher Schlag für alle Mitarbeiterinnen und Mitarbeiter.
0: Der Generalintendant des Theaters Bonn, Bernhard Hellmich. Wer prüft, der hat noch nicht entschieden. Das wäre der gute Dreh einer solchen Nachricht. Und darüber möchte ich nun mit Stefan Keim sprechen, der das Theater Bonn, die ganze Kulturszene dort aus dem FF kennt. Hallo, guten Abend, Herr Keim.
2: Hallo, Herr Rülke.
0: Für wie gefährlich für das Theater Bonn halten Sie denn diese Nachricht? Ist es vielleicht nur ein Versuchsballon, der mit einem kleinen Pieks auch wieder platzen kann?
2: Na, das wäre sehr optimistisch gedacht. Bernhard Hellmich hat in dem gleichen Gespräch ja auch gesagt, dass er nicht damit rechnet, dass die Streichung des Schauspiels wirklich durch den Stadtrat geht oder dass sie da eine Chance hätte. Aber wenn man sich anschaut, was die Stadt Bonn sonst alles sparen will, die gehen an die Kitas ran, die gehen an den Ausbau des Personennahverkehrs ran, was gerade sehr wichtig ist, weil eine Autobahnbrücke kaputt ist und Bonn in einem permanenten Verkehrschaos lebt. Das sind jetzt über die Kultur hinaus gesehen schon sehr, sehr schmerzhafte Einstriche. Und ich glaube also, dass Bernhard Hellmich auch nicht zu Unrecht auch ja direkt sehr spontan reagiert hat. Er hat bei der Zauberflötenpremiere gestern Abend in der Oper Bonn, ich war nicht dabei, habe es aber von vielen erzählt bekommen, eine sehr emotionale Rede gehalten und hat auch wirklich gesagt, mit mir ist das nicht zu machen. Das hat ein besonderes Gewicht, weil er gerade eben bis 2030 verlängert worden ist mit der Zusicherung, dass alle Sparten erhalten werden und um einen Übergang zu moderieren und das Theater Bonn mit allen Sparten zukunftsfest zu machen. Also ich habe da schon eine große Sorge, weil ich den Eindruck habe, die hatten ja eigentlich schon Einsparungen vorher, sie reichen nicht. Da ist eine gewisse Panik ausgebrochen in Bonn.
0: Und da gibt es ja auch einen gehörigen Sanierungsbedarf. Also auch das kostet natürlich Geld dem Theater. Vor kurzem wurde ja auch über die Schließung der Bonner Oper resoniert, Herr Keim. In welchem kulturpolitischen Kontext insgesamt finden denn solche Überlegungen statt?
2: Ja, das ist eben genau die Sache. Da fehlt irgendwie jede Planung, denn die Schließung der Oper, und das ist jetzt ja gerade bei diesem Treffen ja auch noch einmal bestätigt worden, wäre ein Wahnsinn, weil Bonn sich ja seit vielen, vielen Jahren natürlich als Beethoven-Stadt präsentiert. Und wenn dann die Oper geschlossen wird, hat das direkte Auswirkungen auf das Beethoven-Orchester und damit eigentlich auf das gesamte Image der Stadt. Und ich glaube, daraus ist die Überlegung gekommen, dann könnten wir doch vielleicht das Schauspiel schließen. Der Tanz ist ja schon vor vielen Jahren längst gestrichen worden in Bonn. Und Sie sprechen es richtig an, es gibt einen riesigen Sanierungsbedarf. Und das ist ja gerade in ganz vielen Städten so, dass man auf der einen Seite diesen Spardruck hat, auf der anderen Seite zusätzlich zu den Kosten, die ein Theater ja immer

0: verursacht, hat man diese maroden Gebäude. Ich habe heute mit dem Schauspieldirektor, mit Jens Groß gesprochen, der hat mir gesagt, Moment, wir haben viele Sanierungen schon gemacht im Schauspielhaus. Er geht davon aus, das kann noch eine gewisse Zeit funktionieren und außerdem steht es unter Denkmalschutz und ist im Stadtteil Bad Godesberg eins der wichtigsten und zentralsten Gebäude. Wenn man dieses und nur so könnte man wirklich eine gute Summe Geld sparen oder eine schlechte Summe Geld, wenn man dieses Schauspielhaus nun einfach verrotten ließe, würde das eigentlich bedeuten, den Stadtteil Bad Godesberg, den ehemaligen Regierungssitz, aufzugeben.
1: Wenn jetzt die Stadt Bonn überlegt, das Schauspiel zu schließen, könnten andere Kulturdezernenten oder Stadtkämmerer ja auch auf die Idee kommen, diese Idee gut zu finden. In der Tanzsparte hat es ja schon mal so eine Dynamik gegeben. In wenigen Jahren wurden zahlreiche Tanzsparten abgewickelt. Sie hatten Herr Keim Bonn erwähnt. Könnte so etwas jetzt auch im Schauspiel drohen, so eine Dynamik?
0: Auf jeden Fall. Also diese Diskussion wird ja in fast allen Städten geführt, mit sehr, sehr unterschiedlichen Akzenten. Essen hat sich ja zum Beispiel dazu entschieden, einen Theaterpakt Zukunft zu schließen und auf einige Jahre zumindest so auf Sicht hinweg der Theater- und Philharmonie GmbH eine gewisse Summe zuzusichern, dass man damit eben auch wirklich arbeiten kann und eine Planungssicherheit hat. Aber das, wovor Bonn gerade steht, dieses völlige Chaos, das ist eine Geschichte, die in allen Städten gerade ist. Und dazu kommt etwas, eigentlich hätte seit vielen, vielen Jahren mal etwas passieren müssen, so eine Debatte darüber, wie verändert sich unsere Kultur, wie wollen wir unsere Städte in die Zukunft bringen, das ist immer wieder vertagt worden, nicht wirklich angegriffen worden, keiner weiß, was er machen soll und jetzt haben wir diese Konzepte nicht, jetzt haben wir auch nach all diesen Jahren, wo mehr oder weniger improvisiert worden ist, eigentlich gar kein richtiges Ziel, das man vermitteln kann, wo das Ganze denn nun hinführen soll und so wird mal versucht, dieses einzusparen, mal jenes einzusparen, dann stellt man wieder fest, oh, im Endeffekt bringt das alles gar nicht so viel, wir müssen aber etwas machen und das ist diese fatale und gefährliche Situation.
1: Die Stadt Bonn prüft, ihr Schauspiel zu schließen. Stefan Keim hat uns die Hintergründe erläutert und eingeordnet. Herr Keim, Dankeschön.
0: Gerne.

0: 2016 hat der damalige Hamburger Bürgermeister und spätere Bundeskanzler Olaf Scholz in seiner Rede zur Eröffnung der Elbphilharmonie den Bürgern versprochen, jede Hamburgerin und jeder Hamburger kann ab heute herkommen und sagen, das ist unser Balkon, der größte der Stadt. Und er hat hinzugefügt, die Plaza ist ein öffentlicher Ort, frei zugänglich für jedermann und jede Frau. Damit waren die Hamburger etwas beruhigt oder man könnte auch sagen besänftigt, denn das Konzerthaus wurde statt 2010 erst 2017 fertig und aus den anfangs geplanten 77 Millionen wurden 789 Millionen Euro. Und so strömten die Menschen zur Elbphilharmonie, auch ohne in ein teures Konzert zu gehen. Jeder konnte auf der langen, langen Rolltreppe nach oben in die 8. Etage gleiten, um aus 37 Metern Höhe einen wunderbaren Blick zu haben in allen 4 Himmelsrichtungen. Täglich haben bis zu 17.000 Menschen diese Plaza erlebt. Für den Besuch erforderlich war lediglich ein kostenlos gebuchtes Zeitfenster-Ticket. Damit ist jetzt Schluss. Ab morgen kostet der Besuch 5 Euro, ermäßigt 3 Euro. Was bedeutet so eine Entscheidung? Zum Beispiel für Familien. Nicht nur Erwachsene, auch Kinder und Jugendliche konnten in und auf der Elbphilharmonie Baukultur ganz unmittelbar, kostenlos, sinnlich erleben. Darüber möchte ich nun mit Judith Rädlein sprechen. Sie leitet das junge Architekturzentrum Urbaneo in der Hamburger HafenCity. Sie ist am Telefon. Frau Rädlein, einen schönen guten Abend.
1: Ja, wunderschönen guten Abend. Hallo.
0: Die Besucherzahlen werden massiv sinken. Da sind sich alle einig. Naheliegend ist es, dass dabei besonders Familien betroffen sein werden, die über nicht viel Geld verfügen. Was, vielleicht können Sie das schildern, was bedeutet denn ein Besuch für Familien an einem solchen Ort?
1: Das ist wirklich ein heiß diskutiertes Thema. Und wenn man schaut, dann ist die Elfi vor allem ein touristischer Ort. Ein Ort, der attraktiv ist für Menschen, die genau Baukultur erleben wollen. Wir schauen aus der Perspektive vor allem erstmal, Sie haben jetzt Familien gesagt, aber vor allem von Kindern und Jugendlichen. Und da muss man sich ganz ehrlich machen, also ich weiß nicht, ob es da Statistiken zugibt, wie viele Jugendliche jetzt in ihrer Freizeit gesagt haben, oh, lass uns auf die Plaza hoch. Ja? Also es gibt so einen Dreiklang, würde ich sagen, für den wir in Stadtplanung stehen. Und das erste ist die Zugänglichkeit. Und klar, die ist unter wirtschaftlichen Aspekten super gewesen, weil es war kostenfrei. Mhm. Aber das nächste, was Jugendliche interessiert, ist eben, wie können sie sich diesen Ort aneignen? Also wie viel Raum gibt es, um dort ihren Bedürfnissen nachzugehen? Und die Elfi ist einfach ein super durchgestylter, durchgeplanter Ort. Aber ich habe 2 Teenager-Jungs, also die sind jetzt nicht auf die Idee gekommen, in die Elfi zu gehen. Die machen andere Dinge. Und das Dritte ist natürlich nochmal in dieser Trias die Idee der Mitgestaltung. Ja? Also wie können Orte auch wirklich von jungen Menschen mitgestaltet werden? Das ist da auch nicht möglich. Also es ist einfach ein Ort, der ist für Touristen und der ist aber auch für Schule wichtig. Also wir machen das auch mit Schulklassen, aber für die ist es ja auch weiterhin kostenfrei, muss man sagen.
0: Das Urbaneo, ich hatte es gesagt, liegt in der Hamburger HafenCity. Ein neuer Stadtteil ist da in den vergangenen Jahren entstanden. Wie hat denn die Stadtplanung das berücksichtigt, worüber wir jetzt gerade oder worüber Sie gerade gesprochen haben? Öffentliche Räume, die Möglichkeit, Baukultur sinnlich zu erleben.
1: Also ich muss sagen, dass wir dort sein dürfen. Das liegt auch daran, dass Entscheidungsträgerinnen irgendwann gesagt haben, wir wollen dort Kinder- und Jugendkultur mietfrei ansiedeln. Das ist schon mal ein richtiger Weg, ein richtiges Signal. Also Investoren mussten sich darauf einlassen, das zu ermöglichen für uns. Es ist auch deshalb, weil sie gemerkt haben, wow, also wir haben einfach Kinder und Jugendliche, ich sage es jetzt mal so lapidar, vergessen bei der Planung. Also wir haben jetzt 25 Jahre Masterplan HafenCity gefeiert, auch bei uns im Urbaneo. Und das ist schon beeindruckend, wenn dann so ein Volk wie ein Marc erzählt, wie sie sich das alles erdacht haben. Und natürlich gab es immer wieder Runden, wo man auch mal eingeladen hat, die Bürgerinnen und Bürger, und wo man ausgelegt hat, die Pläne. Aber das ist uns halt zu wenig. Also ich bin wirklich der Überzeugung, ja, nach all den Jahren jetzt, wo auch ja die Wirtschaft letztendlich im Mittelpunkt stand, nach dem Aufbau, nach den Kriegen, dass wir wirklich mehr dahin kommen müssen, zu sagen, wir müssen jetzt, und das zeigen ja auch die Wahlergebnisse, ehrlich gesagt, Leute tendieren an die Ränder, an die Extremen. Wir müssen mehr Raum für Beteiligung schaffen, letztendlich mehr Spielraum, ja, für die Bedürfnisse der Menschen, die dann später diese Stadtteile nutzen. Und da sind Kinder und Jugendliche wirklich leider immer noch die Letzten, obwohl Hamburg Paragraph 33 hat in den Bezirksgesetzgebungen, der eben besagt, also alles, was gebaut wird und Kinder und Jugendliche betrifft, da müssen sie beteiligt werden. Und wenn ich erlebe, wie auch meine Kinder die HafenCity sich aneignen, ja, also da werden eben aus Dingen, die Erwachsene sich erdacht haben am Schreibtisch, irgendwelche Skate-Rampen oder Parcours-Dinge. Aber das ist ja immer nicht erwünscht dann auch. Also da wird Jugend auch ganz oft zum Störfaktor in Stadt. Und das ist so dieses, wir müssen schon an einem ganz frühen Punkt in der Planung diese Bedürfnisse junger Menschen jetzt, ne, ich bin der Meinung, der ganzen Gesellschaft in all ihrer Vielfalt mit einbeziehen. Aber natürlich stehe ich vor allem für Kinder und Jugendliche.
0: Judith Rädlein, Leiterin des jungen Architekturzentrums Urbaneo in Hamburg. Frau Rädlein, herzlichen Dank für das Gespräch. Guten Abend.
1: Ich danke Ihnen. Wiederhören.
0: Wir wollen das Thema jetzt geografisch und auch historisch weiten und schauen, welche Ideen es gab und gibt, öffentliche Räume mit bürgerlichem Leben zu bilden und auch zu gestalten. Am Telefon begrüße ich Monika Grubauer. Sie ist Professorin für Geschichte und Theorie der Stadt an der Hafen-City-Universität in Hamburg. Frau Grubauer, einen schönen guten Abend.
2: Ja, guten Abend, Herr Rölke.
0: Sie beschäftigen sich unter anderem mit der historischen Entwicklung von Städten und Stadtgesellschaften. Selbstverständlich unterscheidet sich eine mittelalterliche Stadt grundlegend von einer modernen Metropole. Wie zeigt sich das zum Beispiel bei öffentlichen Räumen? Können Sie da vielleicht ein paar Beispiele nennen?
2: Ja, also natürlich muss man hier im regionalen Kontext oder kulturellen Kontext bleiben. Im europäischen Kontext ist das Selbstverständnis, dass das Zentrum der Stadt öffentlich zugänglich ist, für wirtschaftliche Zwecke, religiöse Zwecke, politische, ob Rathausplatz, Domplatz oder Marktplatz, das waren öffentliche Orte, Orte gesellschaftlichen Lebens. In der modernen Stadt hat man das zum Teil durch funktionalistische Planung auch aus dem Blick verloren. Es gibt hier sozusagen oder gab Ideen, in denen Orte auf reine Funktionen und bestimmte Nutzungen alleine beschränkt wurden und nicht mehr so sehr Orte des Austausches waren. Das wird nun aktuell durchaus revidiert. Also man spricht ja von der Stadt der kurzen Wege. Es gibt den Versuch, gemischte Nutzungen wieder viel stärker zu etablieren. Und das hat auch Konsequenzen für öffentliche Räume.
0: Also ganz konkret gab es ja zum Beispiel mal die Auslagerung des Wohnens in die Randbereiche der Stadt. Das wird jetzt wieder ein bisschen zurückgedreht. Das hat natürlich Auswirkungen auf das öffentliche Leben.
2: Ja, also das Wohnen soll zurück in die Stadt. Da hat man aber noch einen weiten Weg. Also in der Hamburg Innenstadt ist man da auch unterwegs, aber das bringt natürlich auch viel Konflikte mit sich und in hochverdichteten Kontexten wie Hamburg ist also auch einfach kein Platz mehr, um noch maßgeblich neuen Wohnraum in Innenstadtlagen zu schaffen. Aber es ist sicherlich so, dass das Wohnen dazugehört und insbesondere im Wohnumfeld öffentliche Räume sehr wichtig sind, die eben auch gemischte Nutzungen und Alltagsinfrastruktur anbieten.
0: Wie wichtig ist denn die Unterscheidung zwischen alltäglicher Nutzung und der Nutzung eines Ortes, den man als Sehenswürdigkeit bewusst besucht? Das sind ja auch unterschiedliche Nutzungen von öffentlichen Orten unter Umständen.
2: Ja, das ist richtig. Also das wäre jetzt auch meine Reflexion zu dem kontroversen Beispiel der Elbphilharmonie und der Plaza dort. Das sind natürlich Beispiele, die dann prominent diskutiert werden, aber ich sehe die Gefahr, dass die Debatte hier verkürzt wird. Man muss natürlich danach fragen, wem diese Orte dienen und wer tatsächlich Einschränkungen erfährt, wenn hier beispielsweise eben im Kontext der Plaza eine Gebühr erhoben wird. So, die Plaza ist ja kein Ort der alltäglichen Nutzung. Das ist ein Ort, der großteils von Touristinnen und Touristen besucht wird. Hier kann man erwarten, dass eine Eintrittsgebühr durchaus auch auf Verständnis stößt.
0: Und die Betreibergesellschaft, die hat auch das Hausrecht, also die Betreibergesellschaft der Elbphilharmonie. Also das ist ja nicht wirklich ein ganz offener Ort, nie gewesen.
2: Ja, das ist richtig, genau. Also das sind natürlich öffentlich zugängliche Orte, die aber dennoch im privaten Eigentum stehen. Das ist jetzt kein Einzelfall. Es gibt auch andere Orte dieser Art, ob jetzt Einkaufszentren oder natürlich auch Gastronomie oder Warenhäuser, die durchaus auch Orte gesellschaftlicher Interaktion und Begegnung immer auch sind und waren. Und das geht natürlich immer auch mit Kontrolle einher, mit Zugangsbeschränkungen. Und auch das ist durchaus auch in Verhandlung aktuell, wenn sich soziale Konflikte eben dann auch durchaus in solche Räume verlagern. Die zunehmende Privatisierung öffentlicher Räume und eben auch damit einhergehend Kontrolle und Überwachung, das hat neue Qualitäten aktuell natürlich im Kontext neuer digitaler und KI-gestützter Technologien, die da auch tatsächlich eine neue Dimension von Kontrolle mit sich bringen. Und gleichzeitig ist das Bedürfnis nach gesellschaftlicher Teilhabe, würde ich auch sagen, so groß wie nie. Gerade auch im Kontext digitaler Medien, die auch zu Vereinsamung führen und auch dazu, dass Menschen tatsächlich einen Mangel auch haben an Interaktion. Und in dem Kontext kann man sehen, dass Orte, öffentliche Räume als Orte von Begegnung ja ungleich wichtiger werden und durchaus auch deswegen umkämpfter sind. Ich denke, dass die Bedeutung von Begegnungsorten, öffentlichen Räumen aktuell durchaus noch viel mehr thematisiert werden muss. Es ist so, dass dass das aktuell Orte sind wie Nachbarschaftszentren, Jugendzentren, Stadtteilzentren, die ja auch bedroht davon sind, dass Mittel gestrichen werden. Das sind Verluste, die aktuell sichtbar werden, aber noch nicht ausreichend thematisiert sind. Also es sind jetzt nicht nur öffentliche Räume als Grün- und Freiräume, sondern tatsächlich ja auch unbedingt witterungsgeschützte Räume, die wir benötigen, die niedrigschwellig zugänglich sind für verschiedene soziale Gruppen, wo im Wohnumfeld, also im Quartier verankert und insbesondere eben auch konsumfrei.
0: Bibliotheken, Stadtteilbibliotheken
2: ja,
0: zum Beispiel.
2: Ja, unbedingt Stadtteilbibliotheken. Also gerade las ich, dass das Jugendhaus auf St. Pauli nach 46 Jahren seinen Betrieb aufgibt, weil auch da eben die Fördermittel des Bezirks nicht mehr ausreichen. Das heißt, es sind also wirklich auch Orte, die aktuell verloren gehen, die ja mit auch einer Vernetzung im Quartier mit Expertise einhergehen, die dort aufgebaut wurde. Und das sind Verluste, die sollten viel mehr thematisiert werden.
0: Sagt Monika Grubauer, Professorin für Geschichte und Theorie der Stadt an der HafenCity-Universität in Hamburg. Herzlichen Dank für das Gespräch. Guten Abend.
2: Ich danke Ihnen. Auf Wiedersehen. Tschüss.

0: Billie Eilish mit ihrem Lied Lunch. Sie hören Fazit, die Kultur vom Tage. Die Fasanenstraße ist sicherlich eine der prächtigsten Straßen in West-Berlin. Im Zweiten Weltkrieg stark zerstört, wurden die Gründerzeithäuser wieder aufgebaut. Und so bekommt man beim Gang durch diese Straße jetzt eine Ahnung, wie Berlin einmal ausgesehen hat. Und inmitten dieser Straße, in einer Villa aus dem 19. Jahrhundert, steht das 2018 gegründete Exilmuseum. Ein Museum, das aus einer bürgerschaftlichen Initiative heraus entstanden ist, unter der Schirmherrschaft der Nobelpreisträgerin Hertha Müller und des ehemaligen Bundespräsidenten Joachim Gauck. So richtig Fahrt aufgenommen hat das Museum bisher nicht. Seit anderthalb Jahren ist Ruth Uhr die neue Direktorin. Sie hat nun die erste Ausstellung eröffnet und erzählt darin vom Schicksal der einstigen jüdischen Bewohner der Fasanenstraße. Claudia Wheeler.
1: Zwei Schuhspanner aus Holz, eine Architekturzeitschrift und ein Versteigerungskatalog von 1938 erzählen die Geschichte des Ehepaares Klausner. Sie haben das Schuhgeschäft Leiser gegründet und wohnten in der Fasanenstraße 83.
2: Die haben dieses Haus, das sie gekauft haben, sehr modern ausgerichtet. Und es war ja so Avantgarde für seine Zeit, dass es wurde in der Zeitschrift Moderne Bauformen publiziert. Und hier haben wir ein Exemplar davon von 1926. Und man sieht Blicke in der Wohnung, also extrem luxuriös und auch extrem modern.
1: Ruth Uhr ist die Direktorin des Exilmuseums und Kuratorin der Ausstellung.
2: Dazu gleichzeitig haben wir nebenan einen Katalog, die nicht mal 10 Jahre später erschienen wurde, eine Versteigerungskatalog. Und hier sieht man die gleichen Fotos, aber mit einer vollen Auflistung von jeder Element, die versteigert wird, natürlich, die Klausner sind schon längst weg, die sind in Palästina und jeder Teil ihrer Haus wird jetzt verkauft und die bekommen kein Geld davon.
1: Ein Sektkühler erinnert an das legendäre Hotel Kempinski in der Fasanenstraße Ecke Kurfürstendamm, das die jüdischen Eigentümer 1937 auf Druck der Nationalsozialisten verkaufen mussten. Und von Gertrud Grossmann aus der Fasanenstraße 2 gibt es nur noch ein Gebetbuch und einen silbernen Serviettenring.
2: Eine ihrer Söhne hat nur eine Sache mitgebracht ins Exil und das war diese Servietteringe. Diese Servietteringe ist graviert und darauf steht: dem zukünftigen Professor zu seinem einjährigen Geburtstag, 26. August 1903.
1: Mit kleinen Objekten erzählt Ruth Uhr Geschichten von Menschen, die bis zu ihrer Vertreibung oder ihrer Flucht in der Fasanenstraße gelebt haben.
2: Ich wollte tatsächlich anfangen mit der Ort, wo wir sind, weil es einfach so viel Geschichte hat. Ab die 20er Jahre war diese Gegend einfach voll mit Leben, voll mit Künstler und Schauspieler und Schriftsteller. Und ja, ich wollte hinter diese schönen Gebäude schauen und sehen, was für Lebensgeschichte es gibt.
1: Das Exilmuseum selbst, diese vierstöckige Villa von 1870, war Ausgangspunkt dieser großen Recherche.
2: Für mich das absolut Wichtigste war, zurück in diese Zeit zu kommen, wenn das ein Haus ist oder war. Weil man kann Exil nur verstehen, wenn man ein Konzept von zu Hause hat. Und deshalb habe ich gedacht, wir müssen anfangen mit den Geistern des Hauses. Wir können nicht jetzt eine neue Schicht bringen zum Ort, ohne das zu untersuchen. Also auf der Hausebene, aber auch auf der Straßenebene.
1: Und so gibt es in der Ausstellung auch viel zu lesen. An den Wänden werden 6 Lebensgeschichten in ausgedruckten DIN A4-Bögen wie in einem Buch aufgeblättert. Die Objekte in der Raummitte machen die einzelnen Texte lebendig.
2: Also unser Fokus hier ist 33 bis 1945, also in die Nazi-Zeit. Aber wir wollen auch andere Exilerfahrungen erzählen, auch von anderen Zeiten und auch von heute.
1: Die Ausstellung wirkt, wie zum Beispiel die DIN A4-Bögen an den Wänden, etwas provisorisch. Fast so, als wollte man jetzt unbedingt loslegen, nachdem der eigentlich geplante Neubau am Anhalter Bahnhof aus finanziellen Gründen aufgegeben wurde. Die Villa in der Fasanenstraße, die eigentlich ein Provisorium sein sollte, wird zur Dauerlösung.
2: Meine Vision für dieses Haus ist ein Hausmuseum. Also das ist mir ganz wichtig. Ich komme aus Großbritannien, da ist dieses Konzept ein Hausmuseum sehr, sehr bekannt. Ja, es ist ein Museum, die in ein ehemaliges Haus war. Also es kann das Haus von Charles Dickens sein oder Shakespeare's Haus oder whatever. Also es ist ein sehr, sehr verbreitetes Konzept in Großbritannien. Und ich finde, in diese intime Räume, wo Leute früher gewohnt haben, das ist der perfekte Ort.
1: Kritische Stimmen bezweifeln, dass ein so kleines Haus einem so großen Thema gerecht werden kann.
2: Also meine Frage wäre, wie groß soll das Haus sein, die genug ist, dieses Thema zu erzählen? Also ich glaube fest, dass man kann Geschichten auch kürzere erzählen. Ich glaube, dass man erreicht unglaublich viel mit der Atmosphäre, in dem man ist.
1: Und so ist es auch ein kluger Schachzug von Ruth Uhr, das Haus und die Straße selbst zum Thema der Eröffnungsausstellung zu machen. Von hier aus, so lautet der fast schon lakonische Titel, und man könnte ergänzen, in die Gegenwart. Denn künftig sollen auch aktuelle Exilgeschichten erzählt werden, denn das Thema ist heute relevanter denn je.
0: Claudia Wheeler über die Ausstellung von hier aus im Exilmuseum in Berlin zu sehen bis Ende Januar.
3: Oper.
0: Man kann sich heute kaum noch vorstellen, wie politisch Musik im 19. Jahrhundert sein konnte. Beispiel Verdi, seine Oper Un ballo in Mascara, hat 1858 in Neapel geradezu öffentliche Schockwellen ausgelöst mit hitzigen Diskussionen pro und contra Verdi. Die Zensur hatte mächtig eingegriffen, immerhin ging es um Königsmord in der Oper und das in politisch unruhigen Zeiten, da hatte man Angst vor diesem politischen Komponisten. Verdi und der Freiheitskampf der Italiener, ein spannendes Kapitel Musikgeschichte. Und auch der Inhalt der Oper ist ein Thriller, so etwas wie die Chronik eines angekündigten Todes, in der Eifersucht die treibende Kraft ist, Liebe und Angst die Sinne benebeln. Am Abend hatte Verdis Musikdrama an der Semperoper in Dresden Premiere. Inszeniert hat Angela Denoke, die weltweit gefeierte Sopranistin, die inzwischen auch eine ganze Reihe Opern inszeniert hat. Sie hört in Verdis Musik immer auch Abgründe.
4: Unterhalb dieser glitzernden, farbenreichen Fassade der Musik, die ein Reich beschenkt, befinden sich aber auch die Abgründe. Also man kann Verdi immer auch dahingehend hören, dass man unter der wirklich schönen und erfüllenden Musik eine zweite Ebene hat. Und diese zweite Ebene würde ich so bezeichnen, jetzt gerade im Fall von Maskenball, als Tanz des Lebens, aber auch Tanz des Todes, weil in dieser Oper zielt alles auf den Schluss hin, wo es wirklich um den Tod geht.
0: Angela Denoke, die Regisseurin. Uwe Friedrich hat die Aufführung gesehen und ist jetzt aus Dresden zugeschaltet. Herr Friedrich, guten Abend.
5: Guten Abend.
0: Wie hat denn Denoke diese Dreiecksgeschichte inszeniert? Hier Amelia und ihr Mann Renato, dort sein Freund, der Gouverneur Ricardo, der schwer verliebt ist in Amelia. Wie kriegt man so etwas auf die Bühne?
5: Das ist eine echte Herausforderung. Sie hat sich von Timo Dentler und Ocarina Peter eine sehr aufwendige, dreifach gestaffelte Drehbühne bauen lassen, die an ein Varieté-Theater erinnern kann. Also der Grundaufbau ist rund. Darauf ist eine Wand, die auch gegeneinander verschoben werden kann. Das kann Palastarchitektur sein, das kann ein geheimnisvolles Labyrinth sein. Es gibt einen riesigen Vorhang und da drin spielt sich diese Geschichte ab. Dieses toll aussehende Bühnenbild ist aber auch schon ein großes Problem, denn wenn man jetzt nicht so wahnsinnig chorerfahren ist und chorführungserfahren, wie eben Angela Denoke, dann kann man damit wenig mehr anfangen, als den Chor rein- und rausdrehen zu lassen und die Akteure davor agierend zu haben. Und auch da, ja, es gibt düstere Szenen, es gibt tolle, geheimnisvolle Szenen, wenn die zu der Wahrsagerin Ulrika gehen zum Beispiel und ganz zum Schluss, wenn es an Sterben geht, dann wird es auch noch mal düster. Aber in dieser großen Liebesszene, wo die beiden am Galgenberg sich treffen, da treffen sich dann halt die beiden nicht irgendwo, wo es dunkel und geheimnisvoll ist, sondern vorne am Souffleurkasten, halten Händchen und singen frontal ins Publikum. Und ich sitze da und denke, ihr meint doch nicht mich, ihr meint doch einander. Macht doch mal was miteinander.
0: Das heißt, so wie Sie es schildern, Herr Friedrich, die Personenregie, die hat nicht wirklich überzeugt.
5: Da ist einfach relativ wenig. Und dieses Politische, was der Stoff sicherlich hat, nämlich das Volk, das nicht so genau weiß, hier in diesem Fall ist es Ricardo, also wir sind in der Boston-Fassung, nicht in der Schweden-Fassung mit dem König, das Volk, das nicht so genau weiß, zu wem es halten soll und das ja eigentlich sehr wankelmütig und auch drohend ist. Ja, der Chor steht da und singt schön. Und das war's leider.
0: Das ist ja wirklich ein bisschen enttäuschend, so wie Sie es schildern. Hat denn die Aufführung, wenn schon keinen szenischen, dann aber doch irgendwie so einen musikalischen Sog entwickelt? Daniele Gatti, der Chef der Sächsischen Staatskapelle Dresden, er hat dirigiert.
5: Das Interessante ist, dass er großes Interesse auch an den dunklen Tönen hat. Er schlägt eigentlich sehr schöne Tempi an mit der großartig spielenden Staatskapelle Dresden. Aber auch hier den ganzen Abend über hatte ich das Gefühl, die Sänger sind alle überrascht von diesen Tempi, vor allen Dingen Oscar, die Koloratursopranistin Rosalia Sid, die guckte immer wieder völlig irritiert in den Graben und auch die anderen, Ricardo, Francesco Meli und Renato Germán Enrique Alcantara, die zweifellos singen können, die sehr schön singen können, aber es war immer so ein bisschen, dass man dachte, die sind doch verunsichert, Nicole Carr als Amelia. Ich bin nicht ganz glücklich mit ihr in dieser Besetzung, weil auch die großen Bögen nicht so richtig lyrisch klingen, sondern so einen Stich ins Hysterische kriegten, aber ich dachte, die wirken alle überrascht, als ob Gatti jetzt was ganz anderes machen würde als in der Probe. Es war ein wirklich merkwürdiger Abend und dadurch hatte man das Gefühl, die kommen nie so richtig vertrauensvoll zusammen, um gemeinsam Musik zu machen.
0: Also einen kleinen Ausschnitt wollen wir jetzt doch noch hören. Auch Amelia, die Australierin Nicole Carr, Sie haben sie schon erwähnt, Uwe Friedrich.

0: Das war die Australierin Nicole Carr als Amelia. Sie haben es gesagt, Herr Friedrich, teilweise waren die Sängerinnen, Sänger überrascht, teilweise vielleicht sogar verunsichert. Das kann nicht eigentlich nur sein, weil der Dirigent da sehr spontan und intuitiv dirigiert hat.
1: Es war ein merkwürdiger Fall, denn ich bin eigentlich, ich will nicht sagen Fan von Daniele Gatti, aber ich halte schon ziemlich viel von ihm. Ich war in tollen Konzerten mit ihm, war auch in tollen Opernaufführungen, wo das alles zusammenfiel und alles zusammenkam. Heute saß ich da und dachte, was ist denn da los? Die können alle singen, ich sagte schon, das Orchester steht bei der Staatskapelle völlig außer Frage, die können spielen und der Chor hier ist super. Und doch addierte es sich eben nicht mal zur Summe der einzelnen Teile, sondern dachte, so ganz geht die Gleichung wirklich nicht auf heute Abend.
0: Angela De Nocke inszeniert an der Semperoper Verdis Un Ballo in Maschera. Daniele Gatti dirigiert, nicht ganz zufrieden, war Uwe Friedrich. Er hat uns von der Premiere berichtet. Herr Friedrich, Dankeschön.
1: Sehr gerne.

0: Sie hören Fazit, die Kultur vom Tage. Es ist rücksichtslos und brutal, eine Stadt oder auch eine Insel komplett abzuriegeln und in Kauf zu nehmen, dass die Menschen so leiden, bis sie sich ergeben. Hitler hat das mit Leningrad gemacht. Er wollte die Bevölkerung aushungern bis zur Kapitulation. Ähnlich rücksichtslos geht US-Präsident Trump in Kuba vor. Da ihm die kubanische Politik nicht passt, verhängt er eine nahezu totale Blockade und lässt alle Kubaner unterschiedslos leiden. Ihnen fehlt es am elementarsten: Wasser und Strom. Hunderttausende haben das Land verlassen bereits, unter ihnen viele Intellektuelle und Autoren. Doch ein ganz wichtiger Schriftsteller ist geblieben: Leonardo Padura. Er ist der bekannteste kubanische Gegenwartsautor. Seine Romane sind Bestseller und in verschiedene Sprachen übersetzt. Jetzt hat er auf der Buchmesse in Barcelona den Premio Liber 2026 als einer der herausragendsten lateinamerikanischen Schriftsteller erhalten. Peter B. Schumann hat mit Leonardo Padura über den Preis und vor allem über sein Leben in Kuba gesprochen.
1: Leonardo Padura versteht es wie kein anderer, die fortgesetzte Misere Kubas literarisch eindringlich zu beschreiben. In seinem vierbändigen Havanna-Quartett legt er beispielsweise Schicht um Schicht die Defizite der Gesellschaft auf. Korruption im Parteikader, Kriminalität im Bildungswesen, Vetternwirtschaft in der Kulturszene, Drogenhandel und Betrug vielerorts. Für die Darstellung dieses desillusionierten Panoramas ist er mit internationalen Preisen verwöhnt worden. Doch der Premio Liber hat eine ganz besondere Bedeutung für ihn.
2: Ich bin der erste kubanische Autor, der ihn erhält. Das ist für mich nicht nur eine persönliche Ehre, sondern auch eine Anerkennung für die kubanische Literatur, zu der ich gehöre und immer gehören werde.
1: Das sehen allerdings die Kulturbürokraten in Havanna etwas anders. Denn sie halten Leonardo Padura für einen Abtrünnigen, einen Verräter der Revolution. Dabei gibt es keinen anderen Schriftsteller, der so tief mit Kuba verwurzelt ist, dass er alle Schwierigkeiten in Kauf nimmt und nicht ins Exil geht, wie so viele andere.
2: Ich bin ein bisschen verrückt und bin Teil dieser Kultur und einer bestimmten Lebenshaltung. Die kubanische Realität ist der Stoff, von dem ich als Autor lebe. Das wird auch mein nächster Roman zeigen, an dem ich gerade schreibe. Denn er spielt im Jahr 2025.
1: Also in der drastisch verschärften Krise, die vor rund 40 Jahren begann, als Kuba von der Versorgungspipeline der Sowjetunion abgenabelt wurde und auch Venezuela seine Hilfslieferungen und Kredite einstellte, die bis dahin der Revolution von Fidel Castro die Existenz gesichert hatten.
3: La estructura socioeconómica del país no ha funcionado.
2: Die sozioökonomische Struktur hat nie funktioniert. Wir hatten nur scheinbar eine gewisse Stabilität erreicht, was sich überdeutlich zeigt, seit wir völlig allein dastehen. Hin und wieder kommt eine Lieferung von Solidaritätsgruppen durch oder die Chinesen schicken uns Solarmodule. Und an dieser Situation haben wir selbst Schuld.
1: Der Verfall dieses Landes scheint unaufhörlich. Einer doch eigentlich grünen Insel, die einst in der Lage war, sich weitgehend durch die eigene Produktion zu versorgen.
2: Wir erleben heute eine Mangelwirtschaft wie nie zuvor. Es gibt ständig Probleme mit der Strom- und Wasserversorgung. Es fehlt an Medikamenten. Das Transportsystem funktioniert nicht. Die Schwierigkeiten wurden jedoch durch die von der Regierung der Vereinigten Staaten verhängte Blockade verschärft.
1: Mit dieser Taktik hofften die USA bisher, dass die Kubaner von sich aus einen Regimewechsel bewirken. Doch Präsident Trump hat längst andere Absichten. Leonardo Padura hält seine Politik für brandgefährlich.
2: Die aktuellen Spannungen könnten sich in einer militärischen Intervention entladen. Das haben jedenfalls Vertreter der US-Administration verlauten lassen. Trump selbst hat in den Vereinten Nationen bereits vom größten Druck auf die Insel gesprochen, der jemals ausgeübt wurde. Und eine solche Äußerung hat natürlich Auswirkungen in jeder Hinsicht.
1: Selbst für einen privilegierten Autor wie den 71-jährigen Padura sind die Lebensverhältnisse oft schwer kalkulierbar.
2: In meinem Land klopft die Wirklichkeit nicht an die Tür. Sie macht sie auf und tritt ein. Obwohl ich versuche, die nötigen Bedingungen für mein Schreiben aufrechtzuerhalten, bleibt mir nichts anderes übrig, als mich sofort ums Wasser zu kümmern, wenn keins mehr aus der Leitung läuft. Und wenn ich zu Lesungen ins Ausland reise, dann komme ich zurück mit einem Koffer, vollgepackt mit Medikamenten und sogar mit Lebensmitteln.
1: Inmitten der katastrophalen Lage seines Landes hat Leonardo Padura eines seiner bemerkenswertesten Bücher geschrieben, das gerade erschienen ist. Nach Havanna. Eine Reise in Kubas Seele.
2: Das ist ein sehr heterodoxes Buch, eine Mischung aus Essay mit literarischen und journalistischen Texten. Ein historischer, architektonischer, kultureller Rundgang durch Havanna. Ich habe ihn ganz bewusst in der ersten Person verfasst, denn ich wollte dabei auch von mir, meinem Leben, erzählen. Diese Sicht von heute habe ich dann mit Auszügen aus den Romanen erweitert, die ich im Laufe der Jahre geschrieben habe.
1: Deshalb ist nach Havanna diese Reise in Kubas Seele auch eines der persönlichsten Bücher von Leonardo Padura.
0: Peter B. Schumann über Leonardo Padura, der bei der Buchmesse in Barcelona mit dem Premio Liber ausgezeichnet wurde. Und nun hier in Fazit der Blick in die Feuilletons, heute von Lotta Wieden.
4: Herr Küppersbusch, was war schlecht vergangene Woche, fragt die Taz ihren Kolumnisten. Küppersbuschs Antwort? Steinmeier kommt langsam in Form. Gemeint sein dürfte die Rede, die Bundespräsident Frank-Walter Steinmeier zum Tag der Deutschen Einheit hielt. Eine Rede, die etwa die Frankfurter Rundschau als große Ansprache, die aufrüttelt, bezeichnet und die Süddeutsche als Rede von ungewöhnlicher Klarheit lobt. Unmittelbar vor Steinmeier sprach Bremens Bürgermeister Andreas Bovenschulte, dem das Kunststück gelang, das Grimmsche Märchen der Bremer Stadtmusikanten in eine politische Parabel umzudeuten. Ein rhetorischer Kniff, dem Jürgen Kaube in der Frankfurter Allgemeinen Zeitung applaudiert. Kaube schreibt: Bovenschulte verwies auf den Umstand, dass es vier sehr unterschiedliche Tiere sind, denen es im Märchen gelingt, das Waldhaus der Räuber einzunehmen, teils durch ihre spezifischen Fähigkeiten, teils durch ihr gemeinsames Auftreten. Vier Esel, so hatte Bovenschulte zuvor wissen lassen, hätten es wohl nicht geschafft. Der Esel schrie, der Hund bellte, die Katze miaute und der Hahn krähte. Und zur Pyramide aufeinandergestellt sahen sie nächtens aus wie ein Gespenst. Die Pointe natürlich ist, dass die vier Bremer Stadtmusikanten nie wirklich in Bremen ankamen, sondern, nach der Vertreibung der Räuber, in der Provinz stecken blieben. Man sieht, schreibt Kaube, Kultur ist Aneignung, Missverständnis, Weglassen oder Hinzufügen und die deutsche Einheit ruht auf einem unsortierten Durcheinander ungeklärter Zugehörigkeitsverhältnisse und Identitäten. Sie ruht aber auch, noch immer, auf deutlichen ökonomischen Unterschieden etwa zwischen Ost und West. Ein Umstand, der weder bei Bovenschulte noch bei Kaube eine Rolle spielt, wohl aber in einem Interview, das die Tageszeitung Die Welt mit dem Stralsunder Schriftsteller und Musiker Hendrik Bolz führt. Bolz, aufgewachsen in den sogenannten Baseballschlägerjahren, antwortet auf die Frage, warum er später als Student in Berlin so lange blind war für die ökonomische Ungleichheit zwischen ostdeutschen und westdeutschen Studenten. Im ostdeutschen Plattenbau wurden Klassen ja eingeebnet. Alle sollten gleich sein. Keiner sollte sich wichtig machen. Es gibt von Sido die Zeilen: Du brauchst ein Auto so groß wie ein Schiff. Ich habe gehört, dass du sonst ein Niemand bist. Du brauchst ein Schiff so groß wie ein Haus. Ich weiß nicht warum, doch man sagt, dass du das brauchst. So ging es mir auch. Klar, reich ist besser als arm. Aber dass sich über den sozialen Status alles ausdrückt, wie man die Welt sieht, wie man denkt und spricht, war mir lange nicht bewusst. Zudem hätten viele Ostdeutsche nach der Wende Erfahrungen machen müssen, die Westdeutschen weitgehend erspart geblieben sind. Die Bundesrepublik habe ihre neuen Bürger im Osten jahrelang, Zitat, nicht richtig beschützt, der Stärkere hatte Recht und jeder musste selbst für sich zurechtkommen. Ebenfalls um Politik geht es im Interview mit Schauspieler Ulrich Mattes, der in der Frankfurter Rundschau gefragt wird, wie sich das Theater in den vergangenen Jahrzehnten verändert habe, ob es politischer geworden sei. Ulrich Mattes? Würde ich nicht sagen. Auffallend ist aber, dass das Theater gesellschaftlich sozusagen für das Gemurmel einer Stadt nicht mehr die Rolle spielt, die es vor 30 Jahren noch gespielt hat. Auch in Berlin nicht? gerade in Berlin nicht. Da denke ich auch an die Publikumsreaktionen. Mittlerweile springt fast jedes Premierenpublikum sofort zu Standing Ovations auf. Manchmal habe ich den Eindruck, man feiert heute, dass man die Vorstellung überhaupt einigermaßen konzentriert durchgestanden hat, ohne zwischendurch aufs Handy zu schauen. All jenen, die ohnehin am liebsten lesen, sei zum Schluss noch die Sonderausgabe der Zeit zur Frankfurter Buchmesse empfohlen, die bereits an diesem Montag erscheint. Darin werden 100 Bücher vorgestellt. In Interviews, beispielsweise mit der Schriftstellerin Dana Vohwinkel, kann man zudem Sätze lesen wie: Ich glaube schon, es gibt im Moment eine Verwechslung von guter Literatur und Literatur, die sich gut anfühlt.
0: Lotta Wieden mit ihrem Blick in die Feuilletons. Und das war's. Fazit heute mit Eckart Rölke. Ich danke für Ihr Interesse. Guten Abend.

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1: Ein Uhr, die Nachrichten. Nach der ersten Runde der Präsidentenwahl in Brasilien liegt der ultrarechte Kandidat Flávio Bolsonaro vorne. Er erhielt nach ersten Auszählungsergebnissen gut 49% der Stimmen vor dem bisherigen linksgerichteten Präsidenten Lula da Silva, der auf 42% kam. Insgesamt traten bei der Wahl 13 Bewerber an. Ein Kandidat muss 50% der Stimmen erreichen, um bereits im ersten Wahlgang den Sieg zu erringen. Ansonsten gibt es am 25. Oktober eine Stichwahl. Bolsonaro ist der älteste Sohn des wegen eines Putschversuchs verurteilten ehemaligen Staatschefs Jair Bolsonaro. Der 80-jährige Lula strebt bereits eine vierte Amtszeit an. In Moskau hat die Polizei bei einer Kundgebung der Kommunistischen Partei der Russischen Föderation zahlreiche Personen festgenommen. In einer Erklärung teilte die Partei mit, ihr Ortsverband setze sich für die Freilassung der Teilnehmer ein. Der Telegram-Nachrichtenkanal Ostorozhno Novosti berichtet, dass die Demonstranten Parolen wie »Freiheit für politische Gefangene« und »Nieder mit dem Zaren« skandiert haben sollen. Die Hintergründe sind unklar. Beim russischen Exilmedium Agentstvo Novosti hieß es, in der Pressestelle der Oppositionspartei Jabloko wisse man nichts von einer Beteiligung von Jabloko-Aktivisten an der Demonstration, auch nichts von Festnahmen von Parteianhängern. Jabloko ist die einzige verbliebene offiziell registrierte Partei in Russland, die sich gegen den Ukraine-Krieg stellt. SPD-Generalsekretär Klüssendorf hat die Forderung seiner Partei nach einer Reform der Erbschaftssteuer erneuert. Kleinere und mittlere Erbschaften würden stark besteuert, während Milliardärsfamilien ihr Vermögen in Deutschland durch die Nutzung bestehender legaler Schlupflöcher nahezu steuerfrei weitergeben könnten, sagte Klüssendorf der Zeitung Rheinische Post. Die SPD hatte wiederholt eine höhere Erbschaftssteuer und einen höheren Spitzensteuersatz gefordert, was die Union aber ablehnte. Klüssendorf verwies auch auf die Unterschiede zwischen West und Ost, dass 95% des steuerlich vererbten Vermögens und der Schenkungen auf den Westen entfielen, zeige einmal mehr, wie extrem ungleich der Wohlstand verteilt sei. Österreichs Vizekanzler Babler hat seinen Rückzug aus dem Regierungsamt sowie vom Parteivorsitz der SPÖ angekündigt. Er teilte seine Entscheidung am Abend in Wien mit, wo eine parteiinterne Krisensitzung stattgefunden hatte. Babler sagte, er wolle die Personaldebatte bei den Sozialdemokraten Österreichs beenden, um eine kontinuierliche Regierungsarbeit seiner Partei zu gewährleisten. Im Amt des Vizekanzlers solle ihm Finanzminister Martha Bauer nachfolgen. Wann der Wechsel stattfinde, bleibe aber offen. Martha Bauer hatte im Sommer eine Krebserkrankung öffentlich gemacht und befindet sich derzeit noch in Behandlung. Die Personaldebatte in der SPÖ war durch den Medienmanager Zeiler ausgelöst worden, als dieser einen Anspruch auf den Parteivorsitz und die Vizekanzlerschaft geltend machte. Derzeit leitet Zeiler das internationale Fernsehgeschäft des US-Konzerns Warner Brothers. Zeiler argumentierte damit, dass die SPÖ in der Wählergunst abgesackt sei. In Pakistan sind tausende Anhänger des inhaftierten ehemaligen Premierministers Khan zu einem Protestmarsch in die Hauptstadt Islamabad aufgebrochen. Sie machten sich in der Provinz Khyber Pakhtunkhwa im Nordwesten des Landes mit einem Konvoi aus Lastwagen, Bussen und Autos auf den Weg, um die Freilassung Khans zu erreichen. Khan war im April 2022 durch ein Misstrauensvotum des Parlaments abgewählt worden und befindet sich seit 2023 nach mehreren Urteilen in Korruptionsprozessen in Haft. Khan und seine Partei bezeichnen die Vorwürfe als politisch motiviert. Der Protestmarsch sollte schon vor einer Woche beginnen. Khans Partei verschob ihn, nachdem ihre Anführer erklärt hatten, die Behörden hätten wichtige Zufahrtswege nach Islamabad gesperrt. Frühere Proteste von Khans Unterstützern endeten teils gewaltsam. In der Fußball Nations League hat die deutsche Nationalmannschaft 0:0 gegen Griechenland gespielt. Durch das Ergebnis in Thessaloniki ist ein Einzug ins Viertelfinale des Turniers noch nicht gesichert. Das Wetter nachts im Süden und Südosten teils stark bewölkt, bis zu den Alpen schauerartiger Regen, vereinzelt auch Gewitter. Sonst wechselnd bewölkt, 14 bis 8 Grad. Das waren die Nachrichten.
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2: Katja Wolf hat politisch gerade ziemlich bewegte Wochen hinter sich. Jahrzehntelang war sie bei der Linken, dann ist sie zum BSW gewechselt und jetzt hat sie schon wieder gewechselt, und zwar in eine eigene, neu gegründete Partei, Thüringen Gerecht. Mit Sarah Wagenknecht streitet sie inzwischen sogar vor Gericht. Und gleichzeitig ist Katja Wolf Finanzministerin in einer Regierung, die im Landtag keine eigene Mehrheit mehr hat. Wie regiert man dann so? Warum glaubt sie, dass Thüringen noch eine neue Parteibelei braucht? Und was ärgert sie am Verhältnis zwischen Ost und West? Das alles hat sie uns erzählt in unserem Interview der Woche. Hören Sie in gut 10 Minuten hier in der Radionacht. Ich bin Julian Cooper, freut mich, dass Sie dabei sind.

Wer den Film Schindlers Liste gesehen hat, der kennt natürlich Oskar Schindler. Seine Frau Emilie spielt in dem Film eher eine Nebenrolle. In Wirklichkeit war ihre Rolle bei der Rettung von mehr als 1000 Jüdinnen und Juden aber viel größer. Sie hat Lebensmittel organisiert, sie hat kranke Häftlinge gepflegt und sie hat mindestens 81 Menschen, die völlig entkräftet in Viehwaggons angekommen waren, gerettet. Nach dem Krieg lebte Emilie Schindler jahrzehntelang ziemlich zurückgezogen in Argentinien. Heute

0: viel Wahres über Oskar und viel Falsches über Emilie. Emilie Pelzel, geboren 1907, wächst auf in einer wohlhabenden Gutsfamilie im heutigen Tschechien. Mit 20 Jahren heiratet sie Oskar Schindler, gelernter Maschinenbauer, aus Liebe. Ihre Eltern halten wenig von ihm. Oskar arbeitet für den Geheimdienst der deutschen Wehrmacht. Er tritt in die NSDAP ein. Er ist Lebemann, Frauenheld und Überlebenskünstler. Direkt nach dem Einmarsch der Wehrmacht in Polen geht Oskar nach Krakau und wittert das große Geschäft. In Spielbergs Film wird korrekt beschrieben, dass es Schindler zunächst nicht darum geht, seine jüdischen Zwangsarbeiter in der Emaillefabrik zu retten, sondern um etwas anderes.
1: Um Töpfe und Pfannen herzustecken?
2: Um Geld zu verdienen.
3: Leb wohl, mein Schatz.
0: Hier verschwindet Emilie im Film, doch in Wirklichkeit ist sie während des Krieges fast immer an der Seite ihres Mannes. Vor allem als Oskar sich wandelt vom Kriegsgewinner zum Judenretter und sich nach dem Krieg so daran erinnert.
4: Die Verfolgung der jüdischen Menschen haben in ihren Grausamkeiten eine allmähliche Steigerung genommen. Und ein denkender Mensch, der musste einfach helfen. Es war keine andere Möglichkeit.
0: Oskars Methoden gegen die Nazis, Tricksen und Täuschen, Dreistigkeit, Bestechung. Erinnert sich Emilie rückblickend im NDR 1996.
5: Für jede Genehmigung musste er viel Bestechungsgeld zahlen. Die Nazis waren unheimlich korrupt.
0: Ein Jahr vor Kriegsende rückt die Rote Armee näher. Die Schindlers schaffen es, dass ihre Fabrik von Krakau in Oskars alte Heimat verlegt wird, nach Brünnlitz im heutigen Tschechien. Einziges Ziel, ihre jüdischen Arbeiterinnen und Arbeiter retten. Die berühmte Schindlers Liste entsteht mit 1098 Häftlingsnamen. Oskar ist der durchtriebene Taktiker. Emilie sorgt mit ihrem Organisationstalent vor allem für Lebensmittel. Zuerst in Krakau, dann in Brünnlitz.
6: Leider Gottes war das ein großes Problem, weil in Krakau war es leichter. Da gab es einen schwarzen Markt, wie man sagt. Da gab es alle Sachen zu kaufen. Aber in Brünnlitz war nichts.
0: In Brünnlitz betreibt Schindler mit seinen Juden offiziell eine Munitionsfabrik, liefert aber fast nur Ausschussware. Emilie verkauft alles, was sie hat, um die Menschen durchzubringen. In Spielbergs Film Schindlers Liste taucht sie allerdings nur als Randfigur auf, schick gekleidet, gut frisiert, mit Lederhandschüchen.
7: Emilie hat sich freiwillig als Krankenschwester gemeldet.
8: Sehr großmütig.
9: Kümmere dich ums Geschäft, das ist sowieso viel attraktiver.
10: Guten Tag.
0: Emilies Bedeutung für den Rettungswiderstand ist, so ihre Biografen, wesentlich größer als im Film beschrieben. Als ihr Mann gerade in Krakau ist, rettet sie mindestens 81 ausgehungerte KZ-Gefangene aus Viehwagen. Sie pflegt diese ungarischen Juden auf dem Fabrikgelände in einem eigens gebauten Lazarett. Oskar hat ständig Ärger mit der SS und Emilie steht dazwischen.
6: Und ich war nämlich der Zankapfel in der Mitte. Ich muss mich immer verteidigen.
0: Als die Rote Armee anrückt, müssen die Schindlers fliehen Richtung Westen. 4 Jahre nach Kriegsende schiffen die Schindlers sich nach Argentinien ein, unterstützt von jüdischen Organisationen. Doch ihre dortige Nutria-Farm geht pleite. 1957 lässt Oskar sie mit den Schulden sitzen, geht zurück nach Deutschland und bekommt am Ende eine kleine Rente.
6: Aber er hat mir kein Geld geschickt. Er hat mit seinen Weibern da drum gefahren.
0: Sie sehen sich nie wieder. Oskar Schindler stirbt 1974 in Deutschland. Emilie Schindler lebt 50 Jahre lang in Armut bei Buenos Aires, unterstützt von jüdischen Organisationen. Im Jahr 2001 kehrt sie nach Deutschland zurück. Am 5. Oktober stirbt Emilie Schindler mit 93 Jahren an einem Schlaganfall.
11: Heute vor 25 Jahren ist die NS-Widerstandskämpferin Emilie Schindler gestorben. Heiner Wember hat in unserem Kalenderblatt an sie erinnert.

0: 14 haben wir es. Katja Wolf war lange Zeit bei der Linken, dann wechselte sie zum BSW, Bündnis Sarah Wagenknecht, wie es damals hieß, und nach nicht einmal 2 Jahren war auch das wieder vorbei. Der Streit mit der Parteispitze um Sarah Wagenknecht, der ist inzwischen so weit eskaliert, dass Wolf mit anderen eine eigene Partei gegründet hat, Thüringen gerecht. Und trotzdem regiert sie weiter als Finanzministerin in einer Minderheitsregierung mit CDU und SPD. Aber wie das funktionieren soll, wofür ihre neue Partei eigentlich steht und warum sie sich politisch so stark mit einer ostdeutschen Perspektive beschäftigt, darüber hat mein Kollege Henry Bernhardt mit Katja Wolf gesprochen in unserem Interview der Woche.
1: Frau Wolf, bei unserem ersten Interview 2024 sagten Sie mir, ich war länger in der Partei, als ich verheiratet war. Das bezog sich auf die Linke, der Sie noch als PDS beigetreten sind mit 16 Jahren. Ihre nächste Partei, das BSW, haben Sie dann doch schneller verlassen. Warum?
2: Wobei zu der Wahrheit der Geschichte gehört, ich war sogar ziemlich lange verheiratet. Naja gut, wenn man merkt, dass man sich in einer Weise auseinanderbewegt, dass tatsächlich nichts mehr miteinander geht und dass man auf komplett unterschiedlichen Fundamenten unterwegs ist, dann ist irgendwann der Punkt, dass man eine Entscheidung treffen musste. Und für mich war der Punkt tatsächlich genau mit der Sachsen-Anhalt-Wahl und der sehr offensichtlichen Klarheit, dass es sowohl auf Bundesebene als auch in Sachsen-Anhalt selbst eine völlig unstrittige Kooperation mit der AfD geben wird. Also nicht nur, dass man drüber nachdenkt, sondern dass das eine Klarheit war. Damit war für mich eine rote Linie überschritten, ganz klar.
1: Sie kannten ja Sarah Wagenknecht aus der Linken. War es nicht erwartbar, dass es so kommt?
2: Ich kannte Sarah Wagenknecht nicht persönlich aus der Linken. Das ist jetzt nicht, dass wenn man hier in der Provinz MDL oder Oberbürgermeisterin war, dass man automatisch auf der Bundesebene sich kannte und eng miteinander verknüpft war. Sarah Wagenknecht war ja auch nicht die, die jetzt durch die Parteibasis getingelt wäre und mit der man irgendwie nächtelang durchgefeiert hätte. Also von daher kannte ich sie tatsächlich nicht persönlich. Das, was meine Entscheidung damals beeinflusst hat, war der Gründungskonsens des BSWs, die Klarheit, dass man als Partei für Vernunft und Gerechtigkeit stehen möchte. Das war die große Überschrift und die Idee fand ich gut.
1: Ja, jetzt sind Sie sogar im juristischen Streit mit ihr.
2: Ja. Jetzt ist natürlich für mich dünnes Eis, weil ich weiß, dass ich nicht alles sagen darf, was ich sagen will, sozusagen, weil genau das ja der Teil des juristischen Streites ist. Das finde ich schon auch abgefahren, dass eine Partei, die immer wieder dafür streitet, eine Partei der Meinungsfreiheit zu sein, sich im politischen Kontext tatsächlich mit Untersagungen bombardiert. Das hat mich nicht nur überrascht, sondern natürlich auch trotzdem enttäuscht. Aber damit war natürlich noch mal klarer, dass der Schritt richtig war.
1: Also Sie konnten noch überrascht werden von Sarah Wagenknecht?
2: Ja, an der Stelle tatsächlich. So viel, ein Journalist hat geschrieben, die Schönheit der Niedertracht oder so. So viel politische, ja, tatsächlich so eine Form der politischen Auseinandersetzung habe ich persönlich noch nie erlebt und hätte ich mir auch tatsächlich nicht vorstellen können.
1: Vor genau einem Monat ist die 15-köpfige BSW-Fraktion im Thüringer Landtag implodiert, kann man eigentlich schon sagen. Erst hat ein Abgeordneter die Partei, aber nicht die Fraktion verlassen. Wenige Tage später 3 weitere Partei und Fraktion. Noch 2 Tage später weitere 9 die Partei. Nur 2 von 15 auf der BSW-Liste gewählten Abgeordneten sind noch Mitglied des BSW. Dann haben sie die Fraktion aufgelöst. Sind sie politisch gescheitert?
2: Das klingt jetzt unübersichtlich, aber eigentlich ist es nicht unübersichtlich. Es sind jetzt 10 Abgeordnete der alten BSW-Liste zusammen in der Fraktion Thüringen gerecht mit einer großen Klarheit, dass wir eigentlich den Gründungskonsens des BSWs im Kern immer noch richtig finden, nämlich eine verantwortungsvolle Politik zu machen, wo im Besonderen Menschen im Mittelpunkt stehen, die so oft das Gefühl haben, in der Politik nicht mehr gesehen zu werden und die mit einer Vernunft und eben Gerechtigkeit in Thüringen versucht, jeden Tag wirklich ganz offensiv Probleme zu lösen. Und das prägt uns in der Fraktion, das ist der Gründungskonsens, den wir in der Fraktion miteinander wirklich nicht nur gespürt haben, sondern auch natürlich, klar, in einem gemeinsamen Leidensdruck der Entwicklung des BSWs gegenüber. Und deswegen sind wir jetzt in einer starken, mit 10-köpfigen Fraktion Thüringen gerecht, die weiterhin im Landtag ganz aktiv arbeitet. Wie die drei, die eine Gruppe gebildet haben und eine eigene Partei gegründet haben, sich perspektivisch entscheiden, steht ein bisschen in den Sternen. Aber da ist die Geschichte, glaube ich, noch nicht zu Ende erzählt. Und dass zwei Menschen sich in einer tiefen Loyalität dem BSW gegenüber verbunden fühlen, finde ich persönlich jetzt auch nicht überraschend. Und das ist ja auch okay, Gottes Willen.
1: Nun stehen alle Landesverbände und der Bundesvorstand des BSW gegen Sie. Da muss ich ja schon an den Witz denken, wo der Mann auf die Autobahn fährt und murmelt, hier ist ja alles voller Geisterfahrer. Liegt das ganze BSW falsch und nur Sie wissen, was Sarah Wagenknecht mit ihrer Gründung gemeint hat?
2: Ach naja, für mich ist der Blick da nicht maßgeblich in Richtung rückwärts, weil das BSW war ein wichtiger politischer Versuch aus meiner Sicht. Dass er sich in eine Richtung entwickelt hat, den viele ja nicht mitgehen. Also wenn ich mir anschaue, wie aus dem alten Gründungsgeist viele, viele Menschen, die die Partei mit gegründet haben, inzwischen gegangen sind, die in der Grundwertekommission mitgearbeitet haben, die im Bundesparteivorstand mitgearbeitet haben, viele Kreisvorsitzende, viele Landesvorstandsmitglieder, im Besonderen aus dem Osten, aber auch aus dem Westen, dann ist das ja am Ende jetzt nicht so, dass der Thüringer Verband da komplett alleine steht. Womit wir alleine stehen, ist, wenn ich den alten Landesvorsitzenden aus Hessen sehe, der hatte es natürlich leichter zu sagen, es ist nicht mehr mein Projekt und auszutreten. So einfach war es für uns nicht, weil wir eben in Thüringen in der Verantwortung sind.
1: Die Einzigen, die regieren.
2: Wir sind mit dem Thüringer Landesverband die Einzigen, die regieren, genau.
1: Wie lange geben Sie der Partei noch?
2: Ich spekuliere da nicht. Also das ist mir auch ehrlich gesagt egal, weil es ist nicht mein politisches Projekt. Es ist ein Projekt, was geprägt ist von einem hohen Maß an Grundsatzopposition, an gesellschaftlicher Opposition im Sinne von, ich finde und nehme wahr, dass es durchaus so Querfrontentwicklungen gibt, also genau aus einer linken Perspektive zusammen mit rechtsradikalen Kräften zusammenzuarbeiten, mit welcher Selbstverständlichkeit man inzwischen kompakt Interviews gibt, lässt mich erschaudern und von daher spekuliere ich da überhaupt nicht.
1: Sagt Katja Wolf im Interview der Woche. Sie ist Finanzministerin in Thüringen. Sie wurden ja nun von verschiedenen Seiten, vor allem von BSW und AfD, aufgefordert, ihre Mandate niederzulegen. Sie wurden ja auch für eine andere Partei gewählt. Haben Sie kein schlechtes Gewissen Ihren Wählern gegenüber?
2: Wir sind uns treu geblieben. Die Partei hat sich entfernt und wir haben gesagt, wir wollen weiterhin für das arbeiten, wofür wir gewählt wurden. Dass das zu einer Trennung geführt hat, ist tragisch, war nicht mein Wunsch. Deswegen trägt für mich dieser Vorwurf wirklich nicht, weil wir genau das weitermachen, wofür wir kandidiert haben, genau das, was wir vorher gesagt haben, genau das, was wir vorher aufgeschrieben haben und für genau das weiterhin arbeiten, was nicht nur im Wahlprogramm, sondern auch im Regierungsvertrag miteinander vereinbart wurde.
1: Sie haben ja nun eine neue Partei gegründet, eben die dritte, von der Sie jetzt Mitglied sind, angeblich spontan. Die Partei heißt Thüringen.gerecht.
2: Wir haben die Partei wirklich spontan gegründet, muss man nicht glauben, stimmt aber. Und die im Saal, die mit dem Gedanken vorher nicht gespielt hatten, fühlten sich völlig überrollt und es kam tatsächlich zu Tumulten und Frustrationen, weil sie das Gefühl hatten, sie wären irgendwie nicht mitgenommen worden. Wir kamen am Sonntag eigentlich zu einer Beratung zusammen und als die Juristen dann gesagt haben, naja, das rechtssicherste wäre jetzt eine Partei zu gründen, weil das ist entsprechend spontan möglich, haben wir das gemacht. Das hat sich gut angefühlt und es hat sich natürlich im Besonderen gut angefühlt, weil es an dem Vormittag des Tages war, wo wir am Abend in Sachsen-Anhalt gesehen haben, wie BSW und AfD vor den Kameras dieser Welt eine Zusammenarbeit angekündigt haben.
1: Und wofür steht denn nun Thüringen gerecht im Unterschied zum BSW?
2: Natürlich gibt es Überschneidungen, weil das sind Menschen, die sich zusammengefunden haben, weil sie die Programmatik des BSWs damals gut fanden. Das waren diese berühmten vier Säulen. Gerechtigkeit, wirtschaftliche Vernunft, Meinungsfreiheit und natürlich auch den Friedensgedanken. Das prägt uns weiter, das wird auch weiterhin eine Programmatik prägen. Das, was uns jetzt noch mal stärker wichtig ist, ist auch die Frage der Umwelt, Zukunftsfähigkeit, des Naturschutzes Und wir werden natürlich deutlich stärker, als es das BSW getan hat, auch die Frage einer Geschlechtergerechtigkeit in den Mittelpunkt rücken, gerade wenn man aus dem Osten kommt und auch sieht, wie Sozialkürzungen im Besonderen Frauen treffen, wie diese Perspektive von Ostfrauen in Westpolitik oftmals komplett untergeht, ist das ein Punkt, den wir für wichtig halten.
1: Die Mitgliedschaft ist ja noch überschaubar. Ist diese Partei nicht ein bloßes Vehikel, um den Fraktionsstatus zu erlangen, so mit eingebautem Maximalhaltbarkeitsdatum bis zum Ende der Legislaturperiode?
2: Den Vorwurf würde ich Ihnen durchgehen lassen, wenn wir nicht sehr klar, sehr schnell ein absolut eindeutiges Bekenntnis gegeben hätten, jetzt auch Mitglieder aufzunehmen. Wir freuen uns drauf, wirklich auch eine Mitgliederpartei zu werden. Wir sind kein Wahlverein und wir wollen ausdrücklich diesen Fehler, den das BSW am Anfang gemacht hat, den werden wir nicht wiederholen.
1: Ist die Fraktion denn jetzt nach der Häutung stabil? Was glauben Sie? Können Sie sich auf die verlassen?
2: Ja. Ja.
1: Wo positionieren Sie sich denn in Ihrer Koalition zwischen CDU und SPD oder stehen Sie gar nicht dazwischen?
2: Wir werden jetzt das Parteiprogramm selbstverständlich mit einer großen Beteiligung entwickeln. Danach kann ich Ihnen auch genau sagen, wo wir uns inhaltlich bewegen. Wir sind in einem journalistischen Beitrag bewertet worden als sozialkonservativ, glaube ich, und linkskonservativ. Sie ist wahrscheinlich nicht ganz falsch, aber fragen Sie mich in 6 Monaten nochmal, wenn wir uns intensiver auch genau in der Frage, was heißt für uns moderne soziale Gerechtigkeit, wo legen wir den Fokus drauf? Da habe ich eine ganze Menge Ideen und da bin ich Gleiche unter Gleichen in diesem Prozess jetzt ein Programm miteinander zu entwickeln.
1: Was haben Sie denn für Ideen? Sagen Sie doch mal was.
2: Na, das ist das, was ich eben schon angedeutet habe. Mein Herz brennt natürlich für die Frage der Gerechtigkeit und mit einer zutiefst ostgeprägten Biografie war 14 zur Wende. Das heißt, ich hatte Fluch und Segen, die DDR noch erleben zu dürfen. Ich habe die Wendezeit sehr intensiv erlebt. Ich habe die Wendezeit sehr intensiv erlebt mit meinen Eltern und all den Brüchen, die damit verbunden waren. Und ich glaube, dass genau das auch eine Repräsentationslücke politisch ist. Und ich merke, dass mich das wirklich rasend wütend macht und empört an vielen Stellen, wie eine Ostperspektive, die eben doch unterschiedliche Biografien beinhaltet, die damit bedeutet, dass die durchschnittliche Rente, wenn man Betriebsrenten und ähnliche Einkünfte dazu rechnet, im Osten viel niedriger ist. Warum werden denn 92% der Vermögen im Westen vererbt? Und das ist ja alles kein Automatismus, das hat alles eine Geschichte und das hat alles eine Entwicklung genommen. Und das will ich nicht in den Ungerechtigkeiten akzeptieren.
1: Dafür brauchen Sie natürlich Mehrheiten, um all das zu erreichen. Das Regieren ist ja nun gerade nicht leichter geworden. Bis zum Zerfall des BSW hatten Sie genau die Hälfte der Sitze im Landtag, 44 von 88, zusammen mit CDU und SPD. Nun sind Sie definitiv eine Minderheitsregierung mit 39 von 88 Sitzen. Wie kann man da stabil regieren?
2: Natürlich würde ich mir eine Mehrheit wünschen, haben wir nicht. Das sind Thüringer Verhältnisse, das sind ostdeutsche Verhältnisse. Es gibt derzeit vielleicht außer in Brandenburg keine stabile Regierung in Ostdeutschland. Aber wir haben bisher bewiesen, dass es gut geht. Wir haben bisher bewiesen, dass der Kompromiss der Königsweg der demokratischen Verfasstheit dieses Landes ist, dass es uns gelungen ist, Kompromisse zu finden, dass es gelungen ist, natürlich maßgeblich mit der Linken Kompromisse zu finden und dass das am Ende für Thüringen gut war. Wir haben 3 aus meiner Sicht wirklich beachtliche Haushalte hingekriegt. Wir haben ein kommunales Investitionsprogramm, was bundesweit einmalig ist, hingekriegt. Wir kriegen Bürokratieentlastungsgesetze entsprechend umgesetzt. Also es gelingt ja eine Menge, auch wenn das mühsam ist, miteinander sich zusammenzusetzen. Aber wir wissen ja alle im demokratischen Spektrum in Thüringen, worum es geht, nämlich Vertrauen zurückzugewinnen. Und wir wissen genauso, wenn wir uns jetzt in Grabenkämpfen miteinander verscharren würden, würde das nur auf das Konto der AfD einzahlen. Das will keiner.
1: Nun sind Sie Finanzministerin. Kompromisse kosten immer viel Geld. Und Kompromisse zwischen 4 Parteien kosten natürlich noch mehr Geld.
2: Ja, die Frage stellt sich ja so nicht, weil Geld ist endlich. Wir sind an der Grenze, wo man einfach nicht sagen kann, dann machen wir die Schatulle auf, dann greifen wir in Rücklagen oder dann gehen wir in die Verschuldung. Das waren ja bisher immer die Klassiker. Die Rücklagen sind aufgebraucht, die Verschuldung ist an einem Maximum angekommen. Das ist keine Thüringer-Spezifik, das geht gerade allen Bundesländern so. Und dementsprechend ist dieses, man kippt Geld über Probleme, um damit Kompromisse zu finden, diese Methodik funktioniert nicht mehr. Und das ist ja auch gut so. Also aus meiner Sicht tatsächlich, das ist gut so, weil diese Form der in Anführungsstrichen billigen Kompromisse, die sehr teure Kompromisse waren, hatten möglicherweise ihre Zeit, aber es ist gut so, dass die vorbei ist.
1: Und die Linken sind doch eigentlich vierter Koalitionspartner, nur ohne Minister.
2: Naja, dass die Linken auch in einer nicht ganz einfachen politischen Situation sind, sich trotzdem als Oppositionskraft zu begreifen, aber in der Verantwortung zu sein, da habe ich jetzt auch nicht so wahnsinnig Mitleid damit, aber da muss man schon zur Kenntnis nehmen, dass das zumindest politisch schon auch auf dem Hochreck tanzen ist. Auf der einen Seite sich abzugrenzen, eigene Punkte zu machen, eben als Opposition wahrgenommen zu werden und trotzdem zu wissen, dass man für Thüringen eine Verantwortung hat, das ist schon auch eine Leistung, das muss man ehrlich anerkennen.
1: Sagt Katja Wolf, Finanzministerin in Thüringen, im Interview der Woche. Wir sehen Zerfall von Parteien, Zersplitterung, Unmut bei den Wählern, die sich populistischen Alternativen zuwenden. Sind Parteien eigentlich noch das richtige Vehikel für die Repräsentation, für die politische Willensbildung, gerade im Osten?
2: Naja, wir sehen ja, dass es so ein Stückchen Auflösung von klassischen Parteien gibt. Ich persönlich glaube, dass dieses Prinzip zu sagen, wir gehen den Weg, der ja europäisch schon auch normal ist, mit einer Regionalpartei zu versuchen, auch Vertrauen zurückzugewinnen und zu sagen, wir konzentrieren uns klar hier auf Thüringen, finde ich persönlich ein spannendes politisches Angebot. Wir wissen, dass Menschen viel weniger sich als Stammwähler begreifen, viel weniger auch Parteimitglieder über das Leben lang sozusagen werden, dass das einfach dynamischer ist. Ist das schlimm? Nein, ist es nicht. Es ist eine besondere Herausforderung, da mit einem politischen Angebot zu überzeugen. Und dass man da Wähler ernst nimmt und auch sagt, wir verstehen, dass an der einen oder anderen Stelle auch politische Verkrustung, dass es vielleicht gar nicht schlimm ist, dass da Bewegung drin ist. Da glaube ich, da ist Demokratie stabil genug, das auszuhalten.
1: Das BSW ist ja auch angetreten mit der Maßgabe, anders mit der AfD umgehen zu wollen, sie nicht auszugrenzen und so weiter. Sie haben ja auch immer überlegt, ob sie nicht vielleicht einmal einem Vorschlag der AfD zustimmen könnten, zumindest etwas in den Ausschuss überweisen. Neuerdings hört man von Ihnen, dass Sie auch laut über ein AfD-Verbotsverfahren nachdenken. Was hat sich da gewandelt bei Ihnen?
2: Da hat sich insoweit gar nichts gewandelt, weil wir immer gesagt haben, wir wollen uns inhaltlich mit der AfD auseinandersetzen. Wir haben immer gesagt, es gibt eine klare Abgrenzung zur AfD. Ich persönlich mag diesen Begriff Brandmauer nicht, weil er so absolut ist und jeder was anderes reininterpretiert. Es gibt keine klare Definition. Und ich bin zutiefst davon überzeugt, dass wir demokratisch in der Verantwortung sind, die AfD von realer Macht fernzuhalten. Ich stehe weiterhin zur Entscheidung, dass wir in Thüringen keinen Landtagspräsidenten der AfD gewählt haben. Ich finde aber, Demokratie ist wehrhaft und standhaft genug, zum Beispiel mit einem wählbaren Vizepräsidenten der AfD umzugehen. Ich glaube, das hält der Thüringer Landtag aus. Ich glaube, der Thüringer Landtag hält auch aus, sich mit vernünftigen Anträgen der AfD in den Ausschüssen zu befassen. Da sind wir mit den Koalitionspartnern, da waren wir mit den Koalitionspartnern in einem Diskussionsprozess, da sind wir immer noch. Da ist ja kein großes Geheimnis, die SPD, die da eine sehr klare Abgrenzung will. Ich finde, wir dürfen die AfD in ihrer Bedeutung nicht größer machen, als sie ist. In dem Moment, wo sie immer mein Referenzpunkt ist, ich meine gesamte Politik nur von der AfD abhängig mache, gebe ich ihr eine Rolle, die ihre eigene Stärke völlig überhöht. Ich will meine Entscheidung im Landtag nicht von der AfD abhängig machen. Das, was mich persönlich wirklich stört, ist, wenn Politiker ständig über ein AfD-Verbot vor sich hin sinnieren. Entweder die Bedingungen sind erfüllt oder sie sind nicht erfüllt. Das festzustellen ist nicht unsere politische Aufgabe, sondern das ist ganz klar eine juristische Aufgabe. Da gehört's hin und da habe ich ein hohes Vertrauen rein. Ich habe die Anhörung, die wir im Thüringer Landtag zum AfD-Verbotsverfahren hatten, soweit ich sie verfolgen konnte, als Sternstunde der Demokratie genau auch in dieser Abwägung und genau in diesem Miteinander ringen um diese Frage wirklich als Sternstunde empfunden. Und ich glaube, dass Demokratie genau diese Debatte auch aushält. Ich glaube aber nicht, dass sie vorrangig von Politikerinnen und Politikern geführt werden sollte.
1: Sondern von wem?
2: Von Zivilgesellschaft, von Juristen, von Verfassungsschützern. Da gehört es hin. Und gerade wenn man mit einer DDR-Biografie aufgewachsen ist und auch mit einem Trauma, also ich bin 76 geboren, von daher habe ich nicht mehr bewusst die Ausbürgerung von Biermann miterlebt, aber ich habe natürlich erlebt, wie dieses Kultur-Demokratie-Trauma weiterhin die DDR geprägt hat und wie diese Verkrustung, dieses Gefühl, was man alles nicht sagen darf und wie man politisch versucht, mit Opposition umzugehen. Ich finde, an der Stelle braucht es auch politische Demut, dass wir nicht gegenseitig sinnieren über Parteiverbote, sondern wirklich da eine klare Erklärung über die sehr, sehr klaren Spielregeln. Und da gehört es hin. Und deswegen vertraue ich da wirklich und ehrlich genau diesem Verfahren, was die Verfassungsmütter und Väter vorgegeben haben.
1: Sie, Katja Wolf, sind ja stellvertretende Ministerpräsidentin. Ihr Ministerpräsident Mario Vogt steht ja nun mit offener Flanke da. Seinen Doktortitel hat er wegen Plagiaten verloren. Er wehrt sich juristisch dagegen. Das Verfahren läuft. Nun sind fast alle Politiker in Deutschland, die wegen Plagiaten ihren Doktortitel auch nur zu verlieren drohten, ziemlich schnell zurückgetreten. Nicht so Mario Vogt. Wie lange stehen Sie noch zu ihm?
2: Naja, ich finde, da lohnt sich schon auch der Blick ins Detail und da lohnt sich schon auch, sich die Genese der Geschichte anzugucken. Dass 2 Wochen vor der Landtagswahl ein Plagiatsjäger sich plötzlich die Doktorarbeit von Mario Vogt genommen hat und Vorwürfe in den Raum gestellt hat. Dass wissenschaftliche Gutachten zu dem eindeutigen Ergebnis gekommen sind, dass die Arbeit bei kleinen handwerklichen Ungenauigkeiten, aber einen wissenschaftlichen Wert hat, ist ja trotzdem festzuhalten, dass die Universität während des Verfahrens das Verfahren geändert hat, ist aus meiner Sicht zumindest merkwürdig und wirft Fragen auf. Und deswegen finde ich es an der Stelle völlig richtig, dass Mario Vogt sagt, er lässt das juristisch klären, weil zumindest ein Geschmäckle ist dabei. Und ich habe mir tatsächlich die Mühe gemacht, das berühmt-berüchtigte Weber-Gutachten anzuschauen. Da ist an keiner Stelle wirklich das klassische Plagiat zu finden im Sinne von, es wäre über große Passagen ein fremder Gedanke nicht gekennzeichnet, geklaut gewesen oder es wäre deutlich, dass wie bei Gutenberg oder Frau Schawan grobe wissenschaftliche Fehler passiert werden oder man Zweifel hat, dass sie die Arbeit überhaupt selbst geschrieben haben. Das ist alles bei Mario Vogt nicht der Fall und deswegen finde ich, dass auch Politiker verdient haben, an der Stelle gerecht beurteilt zu werden. Dass er handwerkliche Ungenauigkeiten, Fehler in seiner Arbeit hat, ist unbestritten, bestreitet er ja auch selbst nicht. Und deswegen finde ich, hat er selbstverständlich verdient, da fair behandelt zu werden, solange die juristische Begutachtung noch läuft.
1: Und wenn er den Prozess verliert, wie reagieren Sie dann darauf?
2: Dann werden wir uns angucken, warum er ihn verloren hat, wie das Urteil entsprechend aussieht und was das für uns bedeutet. Da kann ich im Moment nicht in die Glaskugel gucken.
1: Liegt diese Treue auch daran, dass Sie eine Neuwahl angesichts der Umfrageergebnisse der AfD scheuen?
2: Ach, ist das Treue? Also ich weiß, wie wir in der Landesregierung miteinander arbeiten. Ich weiß, dass wir miteinander vertrauensvoll arbeiten und ich weiß, dass jeder Mensch ein faires Verfahren verdient hat, auch bei der Beurteilung einer Doktorarbeit. Ich empfinde das möglicherweise als eine Loyalität dem Ministerpräsidenten gegenüber, weil ein Ministerpräsident an der Stelle auch eine Loyalität verdient hat. Aber als Treue würde ich das nicht bezeichnen. Es geht nicht um die Frage Neuwahl oder Nichtwahl, es geht um die Frage eines fairen Verfahrens.
1: Letzte Frage, Sie sind ja jetzt in Ihrer dritten Partei. Können Sie ausschließen, dass es auch noch eine vierte werden könnte?
2: Man soll im Leben nie, nie sagen. Ich halte die Wahrscheinlichkeit für extrem gering, dass es noch eine vierte Partei gibt.
0: Das werden wir dann ja sehen. Thüringens Finanzministerin Katja Wolf war in unserem Interview der Woche. Die Fragen dazu hat Henry Bernhard gestellt.

0: Sie hören die Radionacht hier im Deutschlandfunk. Als Joe Biden zum letzten Mal aufgeschrieben hat, welche Einkünfte er als Präsident hat, da hat das auf 11 Seiten gepasst. Bei Donald Trump sind es mehr als 920. Das sagt zumindest schon mal etwas darüber, wie viele Geschäfte neben seinem Amt weiterlaufen. Also Geschäfte heißt in Immobilien, in Aktien, selbst Parfum und eine Trump-Bibel. Vor allem aber Kryptowährungen. Allein damit hat Trump im letzten Jahr rund 1,4 Milliarden Dollar eingenommen. Kritiker werfen ihm vor, dass sich bei ihm Politik und private Geschäfte kaum noch sauber trennen lassen. Das Weiße Haus weist das natürlich zurück. Felix Wessel hat sich Trumps Geschäfte und die Korruptionsvorwürfe genauer angeschaut.
1: Abu Dhabi im vergangenen Jahr. Donald Trump ist zum Staatsbesuch in den Vereinigten Arabischen Emiraten. Kinder schwingen zur Begrüßung Fähnchen beider Länder. Empfangen wird der US-Präsident von Scheich Mohammed bin Zayed Al Nahyan.
2: You and I have been friends for a long time. We've been good friends.
1: Trump erzählt, er und Staatschef Al Nahyan seien gute Freunde und kommt dann auf eine gewaltige Summe zu sprechen, die die Emirate in den kommenden Jahren in den USA investieren wollten. 1,4 Billionen US-Dollar. Bei Auftritten wie diesen kann sich Trump als Macher präsentieren, als Dealmaker, der sich zum Wohle der USA einsetzt. Kritiker schauen allerdings komplett anders auf Trump. Sie werfen ihm vor, Politik vor allem so zu betreiben, dass er selbst davon profitiere.
3: The degree of corruption in the presidency is unprecedented in American history, really.
4: Dieses Ausmaß an Korruption im Präsidentenamt ist in der US-Geschichte wirklich beispiellos. Jimmy Carter besaß eine kleine Erdnussfarm und gab die Leitung ab, als er Präsident wurde. Aus Angst, man könnte ihm Interessenkonflikte unterstellen. Nun haben wir einen Präsidenten, der das Vertrauen in seine Position unverhohlen genutzt hat, um sich und seiner Familie Vorteile in Milliardenhöhe zu verschaffen. Das hat es noch nie gegeben.
3: There's never been anything like it.
1: So bringt es Corey Freyer auf den Punkt. Er ist bei der Verbraucherschutzorganisation Consumer Federation of America für Investorenschutz verantwortlich. Davor war er Berater des damaligen SEC-Chefs Gary Gensler, also des Vorsitzenden der US-Börsenaufsicht. Freyer wirft Trump eine schamlose Selbstbereicherung vor. Und dabei spielen die Vereinigten Arabischen Emirate eine besondere Rolle. Doch dazu später mehr. Wie viel Geld Donald Trump verdient, ist genau dokumentiert. Ein US-Gesetz aus dem Jahr 1978 verpflichtet die Präsidenten dazu, ihre Einkünfte offenzulegen. Trumps Aufstellung für das vergangene Jahr umfasst über 920 Seiten. Das ist mehr als 80 Mal so viel wie bei Vorgänger Joe Biden im letzten Jahr von dessen Amtszeit. 2025 kam Trump auf Einnahmen von mehr als 2,2 Milliarden US-Dollar. Er selbst findet daran nichts Anstößiges. Kurz vor seinem ersten Flug mit der neuen Air Force One, einem Geschenk aus Katar, sagte Trump Anfang Juli zu Reportern, er sei schon vor seiner Zeit als Präsident ein erfolgreicher Geschäftsmann gewesen. Und nun profitiere er von einem freundlichen Börsenklima.
5: Wissen Sie, warum ich Gewinne mache? Weil die Börse steigt. Alle machen Gewinne. Haben Sie ein 401k Altersvorsorgedepot? Wie hat sich das entwickelt? Es ist um 85% gestiegen. Danke, Präsident Trump. Also haben wir alle was davon. Ich profitiere, weil ich viel Geld habe und es verwalten lasse. Keine Ahnung, ob die wissen, was sie tun, aber sie kaufen alles Mögliche.
1: Zwar gehen Trumps Einnahmen deutlich über die Börsengeschäfte hinaus, aber wer sich seine Einkommenserklärung genauer anschaut, stellt fest, dort werden tausende Aktientransaktionen aufgelistet. Die Politökonomin Laura von Daniels von der Stiftung Wissenschaft und Politik in Berlin sagt, dabei seien zwei Dinge zu berücksichtigen.
6: Einmal die schiere Anzahl an Käufen und Verkäufen. Das ist ungewöhnlich hoch, über 20.000 Einzeltransaktionen. Und hinzu kommen einzelne Fälle, die natürlich aufhorchen lassen.
1: Von Daniels verweist etwa darauf, dass in Trumps Namen Aktien des Chipherstellers Nvidia gekauft worden seien. Und das nur wenige Tage, bevor die US-Regierung Verkaufsbeschränkungen für KI-Chips von Nvidia nach China gelockert habe. Von der Entscheidung profitierte das Unternehmen selbst und auch Trump als Aktionär von Nvidia. Solche Ereignisse sollten untersucht werden, findet von Daniels. Außerdem hat der Sender CNN recherchiert, dass Trump sich in Dutzenden Fällen auf seiner Plattform Truth Social positiv über Unternehmen geäußert hat, nur Tage nach dem Kauf von Aktien dieser Unternehmen. Aber ging es Trump tatsächlich darum, die Kurse nach oben zu bewegen? Beweise dafür gibt es laut CNN keine. Das Weiße Haus verweist darauf, dass Trumps Portfolio von unabhängigen Finanzinstituten verwaltet werde. Auf Deutschlandfunk-Anfrage teilte Regierungssprecher Davis Ingle schriftlich mit:
7: Alle Beteiligungen werden in unabhängigen Vermögensverwaltungsdepots gehalten und über computergestützte Modellportfolios angelegt, die anerkannte Indizes wie den Schwab 1000 automatisch nachbilden. Weder Präsident Trump noch ein Mitglied seiner Familie hat die Möglichkeit, Anweisungen zu erteilen, Einfluss zu nehmen oder Vorschläge zu unterbreiten, wie im Portfolio angelegt wird oder wann gekauft oder verkauft wird. Alle Anlageentscheidungen werden ausschließlich von unabhängigen Managern getroffen. Es bestehen keine Interessenkonflikte.
1: Das sehen viele Beobachter anders. US-Expertin Laura von Daniels betont jedoch, eine starke Nähe zu Kapitalinteressen habe es in der US-Politik auch schon in der Vergangenheit gegeben. Und auch die Frage, inwieweit bestimmte Entscheidungen mit einer Unterstützung im Wahlkampf zusammenhängen könnten. Aber
6: ich würde schon sagen, dass mit Donald Trump als Präsidenten, vor allen Dingen in seiner jetzt zweiten Amtszeit, das Ganze noch einmal eine ganz neue Dimension erreicht. Und dass private Business-Interessen des Präsidenten omnipräsent sind in der Innenpolitik und in außenpolitischen Entscheidungen auch.
1: Und so verwundert es auch nicht, dass in den USA immer wieder Forderungen laut werden, Politiker sollten beim Handel mit Aktien beschränkt werden.
8: The American people deserve to know that those they elect to public office actually serve the American people and not their own wallets.
1: Die republikanische Abgeordnete Anna Paulina Luna betonte unlängst auf dem Parteitag in Dallas, die Amerikaner hätten das Recht zu wissen, dass Politiker tatsächlich ihnen dienten und nicht dem eigenen Geldbeutel. Gemeint hat sie allerdings nicht Präsident Trump, sondern das Parlament und vor allem Nancy Pelosi von den Demokraten. Tatsächlich waren die langjährige Sprecherin des Repräsentantenhauses und ihr Mann an den Finanzmärkten sehr aktiv. Sie konnten damit in Pelosis Zeit als Politikerin das gemeinsame Vermögen deutlich steigern. Die republikanische Abgeordnete Luna beklagte, Pelosi und andere Politiker hätten ihr Amt missbraucht und Insiderhandel betrieben.
8: Nancy Pelosi. And many others have increased their net worth exponentially since taking office by abusing access to non-public information.
1: Pelosi hatte solche Vorwürfe immer wieder zurückgewiesen. Dass sie Insiderhandel betrieben habe, sei lächerlich. Dennoch blickt Investorenschützer Corey Freyer kritisch auf Finanzmarktgeschäfte von Politikern. Er findet allerdings, das sei kein Feld für parteipolitischen Streit.
3: I condemn every Republican.
4: Ich verurteile jeden Republikaner, jeden Demokraten, jeden gewählten Amtsträger und jedes Regierungsmitglied, wenn sie nicht öffentliche Informationen an den Märkten zum eigenen Vorteil nutzen. Aber ich fordere alle auf, die rechts der Mitte stehen. Wer Nancy Pelosi oder andere linke Politiker dafür kritisiert, der sollte den Präsidenten an denselben Maßstäben messen.
1: Trumps unternehmerische Aktivitäten gehen deutlich über den Aktienmarkt hinaus. Bekannt ist er vor allem für seine Immobiliengeschäfte. Es gibt aber zum Beispiel auch Trump-Schuhe und Trump-Parfüm zu kaufen. Produkte, für die er Lizenzgebühren erhält.
9: All Americans need a Bible in their home and I have many. It's my favorite book.
1: Und Trump hat sogar eine Bibel zum Verkauf angepriesen, die God Bless America Bible. Auf Deutsch, Gott schütze Amerika Bibel, ergänzt um Inhalte wie die US-Verfassung.
9: We must make America pray again.
1: Mit Bibelverkäufen verdiente Trump vergangenes Jahr gut $208.000. Vernachlässigbar, wenn man es mit seinen Geschäften mit Kryptowährungen vergleicht. Damit nahm er im vergangenen Jahr rund $1.4 Milliarden ein. Bei Kryptowährungen handelt es sich um digitale Zahlungsmittel. Transaktionen werden dabei auf einer sogenannten Blockchain erfasst, einer Art digitalem Kassenbuch. Die bekannteste Kryptowährung ist der Bitcoin. War Trump in seiner ersten Amtszeit noch ein Kryptokritiker, ist er nun selbst in der Branche aktiv. Hunderte Millionen Dollar verdiente er alleine mit einem sogenannten Meme-Coin. Meme-Coins sind Spekulationsobjekte ohne praktischen Nutzen. Diese Kryptowährungen greifen oft Trends aus dem Internet oder der Popkultur auf. Und so kam Anfang 2025 eine digitale Münze mit dem Namen des US-Präsidenten auf den Markt. Trump forderte die Menschen direkt zum Investieren auf, etwa mit einem Posting auf seiner Plattform Truth Social. Und nicht nur das. Er lud 220 Großinvestoren zum Dinner in die Nähe von Washington ein. Kritiker warfen dem Präsidenten vor, künstlich die Nachfrage nach der Kryptowährung anzukurbeln. Außerdem könne man sich so Zugang zum mächtigsten Mann der Welt erkaufen. Die demokratische Senatorin Elizabeth Warren sprach sogar von einer Orgie der Korruption.
10: Donald Trumps Dinner is an orgy of corruption. That's what this is all about.
1: Ein prominenter Gast beim Krypto-Dinner war der chinesischstämmige Unternehmer Justin Sun. Dieser sorgte mit Millionen Investments in Trumps Kryptogeschäfte für Schlagzeilen. Später wurde ein Verfahren wegen Betrugsvorwürfen gegen ihn erst ausgesetzt und dann gegen Geldzahlung eingestellt. Und schon vor dem Dinner stellten sich viele die Frage, können Krypto-Investoren Einfluss nehmen auf Trump? Diesem Vorwurf trat seine Sprecherin Caroline Levitt entgegen.
11: I can assure you, the president acts with only the interests of the American public in mind, putting our country first and doing what's best for our country, full stop.
1: Der Präsident habe nur die Interessen der Bevölkerung im Blick und sei darauf fokussiert, das Beste für das Land zu tun. Beim Krypto-Dinner mit Trump waren auch deutsche Teilnehmer, darunter der Autor und Unternehmer Christoph Heuermann. Er berät Kunden unter anderem dazu, wie sie aus Deutschland auswandern und dabei ihre Finanzen optimieren können. Heuermann bezeichnet sich als Perpetual Traveler, ist also unentwegt auf Reisen. Nach eigenen Angaben besitzt er auch die Staatsbürgerschaft des Steuerparadieses Vanuatu. Für das Interview schaltet er sich aus dem Ausland per Videokonferenz zu. Zu Trumps Krypto-Dinner sei er mit Freunden gereist, erinnert sich Heuermann. Vor dem Veranstaltungsort habe es Proteste gegeben. Die Sicherheitskontrollen seien eher lasch gewesen.
12: Und dann saßen wir in diesem Saal und haben gewartet, bis der Donald kam. Der hat sich ein bisschen Zeit gelassen, kam dann mit dem Hubschrauber. Das war so einer seiner Golfclubs, schon in Virginia, außerhalb der Stadtgrenzen von Washington D.C. Und dann kam er da mit dem Hubschrauber an und eine Karawane an 20 Golfcarts mit Secret Service etc. Hat ihn dann zur Location gebracht und dann hat er seinen Vortrag gemacht sozusagen.
1: Manche Teilnehmer beklagten im Anschluss, Trump sei nur kurz vor Ort gewesen. Es habe keine Gelegenheit gegeben für Gespräche oder Selfies. Christoph Heuermann sagt dagegen, er habe den Präsidenten persönlich erleben wollen, aber nicht erwartet, mit ihm in den direkten Austausch zu kommen. Die von den Demokraten geäußerten Korruptionsvorwürfe weist er zurück.
12: Ich meine, diese Dinner gibt es seit Jahrzehnten von Jahren, auch mit den Demokraten, bloß hinter verschlossenen Türen, mit irgendwelchen Unternehmern, Spendern, was auch immer. Hier ist es ja zumindest so demokratisch, dass man sich mit etwas Verstand sozusagen einkaufen konnte, ja, ohne wirklich Geld zu zahlen.
1: Christoph Heuermann erklärt, um beim Dinner dabei sein zu dürfen, habe er mehrere hunderttausend Dollar eingesetzt. Einen Teil habe er direkt in Trumps Kryptowährung investiert und sich mit dem anderen Teil gegen mögliche Verluste abgesichert. Das haben allerdings viele Kleinanleger nicht gemacht. Und das hatte Folgen, denn der Trump-Coin verlor nach einem starken Kursanstieg drastisch an Wert. Nach dem Höchststand ging es um rund 98% nach unten. Wer also zum Höchstpreis 1.000 Dollar hineinsteckte, hätte nur 20 Dollar zurückbekommen. Dafür, dass Trump für die Kryptowährung seinen Namen zur Verfügung stellt, erhielt er Lizenzgebühren. Er hat also auch bei sinkenden Kursen Geld verdienen können. Laut Einkommenserklärung nahm er vergangenes Jahr mit den digitalen Münzen rund 630 Millionen Dollar ein. Bei den Anlegern gab es fast 1 Million Konten mit Verlusten von insgesamt mehr als 3,8 Milliarden Dollar. So hat es die Analysefirma Nansen ausgewertet. Wie schmerzhaft das zum Teil sein konnte, darauf wies der demokratische Senator Richard Blumenthal hin.
13: Trumps Profits had victims.
14: Trumps Profite sorgten für Opfer. Korruption hat ihren Preis. Und die Folgen für diese Menschen waren verlorene Rentenansprüche, aufgebrauchte Ersparnisse, Zwangsversteigerungen ihrer Häuser, Verluste, die ihr Leben grundlegend verändert haben.
1: Der Senator machte mehrere Fälle öffentlich, etwa den eines Veteranen, der Zehntausende Dollar durch Investments in den Trump-Coin und ein ähnliches Produkt von dessen Ehefrau Melania verloren habe. Die Betroffenen wollten alle anonym bleiben und auch viele weitere Kleinanleger, die Geld mit Trumps Krypto-Coin verloren haben, wollen nicht an die Öffentlichkeit. Das Weiße Haus weist Anschuldigungen zurück, Trump habe sich an seinen Anhängern bereichert. Doch könnten ihre Verluste zu juristischen Konsequenzen für den US-Präsidenten führen? Corey Freyer von der Consumer Federation of America glaubt daran nicht.
3: He has removed the independence.
4: Er hat wichtige Aufsichtsbehörden und das Justizministerium ihrer Unabhängigkeit beraubt. Dort sollten die Menschen eigentlich Beschwerden einreichen können, um für den entstandenen Schaden Entschädigung zu erhalten. Aber er hat die Regierung so umgestaltet, dass er für all seine Betrügereien und das Ausnutzen der Bevölkerung nicht zur Verantwortung gezogen werden kann.
1: Trump ist auch über den Meme-Coin hinaus im Bereich der Kryptowährungen aktiv. Der Zentralbank untersagte er per Verordnung, einen digitalen Dollar zu entwickeln, der als staatlich organisierte Konkurrenz auftreten würde. Stattdessen setzten die Vereinigten Staaten auf Lösungen von privaten Anbietern, auf sogenannte Stablecoins, Kryptowährungen, die 1:1 an den Dollar gekoppelt sind und normalerweise kaum im Wert schwanken. Damit eignen sie sich viel besser für digitale Zahlungen im Alltag als etwa der Bitcoin, bei dem es oft stark auf und ab geht. Für breite Kritik sorgt auch, dass Trump nicht nur als US-Präsident die Politik in dem Bereich beeinflusst, sondern als Unternehmer selbst mitmischt. Und zwar mit World Liberty Financial. Die Firma hat er gemeinsam mit seinen Söhnen gegründet. World Liberty Financial gibt selbst einen Stablecoin heraus. Und nicht nur die Trump-Familie ist dort aktiv, sondern auch die seines Sondergesandten Steve Witkoff. Dieser ist unter anderem für Friedensverhandlungen im Nahen Osten zuständig. Laura von Daniels findet, bei World Liberty Financial könnten private Interessen mit dem politischen Handeln in Konflikt geraten. Nur Tage vor Trumps Vereidigung im Januar 2025 investierte ein Unternehmen, das von der Regierung der Vereinigten Arabischen Emirate kontrolliert wird, mehrere hundert Millionen Dollar in World Liberty Financial. Außerdem kaufte eine staatlich kontrollierte Firma aus den Emiraten dort Stablecoins in Milliardenhöhe. Der Trump-Kritiker und Investorenschützer Corey Freyer ist überzeugt, dies sei nicht ohne Gegenleistung geschehen.
4: Nach dieser Transaktion haben die USA bei ihrem Exportverbot für leistungsstarke KI-Chips eine Ausnahme gemacht für die Emirate. Es gibt also ganz offensichtlich einen Zusammenhang mit den Kryptogeschäften.
1: Das Weiße Haus weist Vorwürfe wie diesen allerdings zurück. Doch die Demokraten haben schon angekündigt, nach den Zwischenwahlen für Repräsentantenhaus und Teile des Senats gegen Trump und dessen Familie Ermittlungen einleiten zu wollen. Dafür müssten sie bei den Midterms aber erst einmal einen Wahlerfolg erzielen. Laura von Daniels von der Stiftung Wissenschaft und Politik hinterfragt jedoch, ob es für die Demokraten zielführend wäre, die Korruptionsvorwürfe gegen Trump ins Zentrum des Wahlkampfs zu stellen.
6: Ist das überhaupt noch etwas, was Wählerinnen und Wähler so weit abschreckt, was sie da beobachten, dass sie das politisch überhaupt noch für einen Skandal halten, was der US-Präsident dort macht?
1: Die Wähler könnten längst abgestumpft sein, sagt von Daniels. Erfolgsversprechender könnte es daher sein, auf Themen wie die gestiegenen Lebenshaltungskosten in den USA zu setzen. Denn anders als der US-Präsident mit seinen Milliardeneinnahmen kommen viele Bürgerinnen und Bürger derzeit kaum über die Runden.
0: Donald Trumps Milliardengeschäfte, Kryptocoins und Korruptionsvorwürfe. Ein Hintergrund war das von Felix Wessel.

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Opfer von häuslicher Gewalt sollen sich nach dem Willen der Bundesregierung leichter aus gemeinsamen Mietverträgen mit den jeweiligen Tätern lösen können. Das sieht ein Gesetzentwurf von Bundesjustizministerin Hubig vor, über den die Funke Mediengruppe berichtet. Der Weg in ein selbstbestimmtes und sicheres Leben solle so einfacher werden, sagte die SPD-Politikerin. Außerdem sollen die Opfer, es sind ganz überwiegend Frauen, auch vom Täter verlangen können, dass dieser grundsätzlich für Miete und Nebenkosten aufkommt, die nach dem Auszug der Frauen entstehen. Laut polizeilicher Kriminalstatistik waren im Jahr 2024 fast 266.000 Menschen von häuslicher Gewalt betroffen. 70% waren Frauen und Mädchen. Die tatsächlichen Zahlen dürften laut Justizministerium deutlich höher liegen, da viele Taten nie angezeigt werden. Die Linkspartei zieht gegen Bundeswirtschaftsministerin Reiche vor das Bundesverfassungsgericht. Grund für den Eilantrag in Karlsruhe ist ein Instagram-Video des Ministeriums zum Wahlsieg der Linken in Berlin. In den Ausschnitten einer Rede vom 23. September warnt CDU-Politikerin Reiche, es sei gefährlich für die Hauptstadt und den Investitionsstandort Deutschland, dass eine Partei über Enteignung spreche und dies in ihr Programm schreibe sowie Antisemitismus offen lebe. Die Linke hatte Reiche eine Frist gesetzt, das Video zu entfernen, die von dem Ministerium aber nicht berücksichtigt wurde. In ihrem Antrag vor dem Bundesverfassungsgericht argumentiert die Partei nun, Reiche habe das Neutralitätsgebot für Staatsorgane missachtet. Die USA ziehen ihre Langstreckenbomber vom britischen Luftwaffenstützpunkt Fairford ab. Das berichtet die Nachrichtenagentur AP unter Berufung auf einen Regierungsvertreter in Washington, der anonym bleiben wolle. Die Flugzeuge würden auf ihre Heimatbasen in den USA zurückgeflogen. Beobachter des britischen Militärflughafens berichteten von zahlreichen Maschinen, die bereits gestartet seien. Der Luftwaffenstützpunkt Fairford in Großbritannien war zuletzt Gegenstand von Terrorermittlungen. Vor einer Woche waren 5 Personen in der Umgebung festgenommen worden, die im Verdacht standen, einen Anschlag verüben zu wollen. Die britischen Ermittler gehen auch Hinweisen auf eine Verbindung auf iranische Auftraggeber nach. Die USA nutzten die in Fairford stationierten Langstreckenbomber zuletzt für Luftangriffe auf den Iran. In Moskau hat die Polizei bei einer Kundgebung der Kommunistischen Partei der Russischen Föderation zahlreiche Personen festgenommen. In einer Erklärung teilte die Partei mit, ihr Ortsverband setze sich für die Freilassung der Teilnehmer ein. Der Telegram-Nachrichtenkanal Ostorozhno Novosti berichtet, dass die Demonstranten Parolen wie Freiheit für politische Gefangene und Nieder mit dem Zaren skandiert haben sollen.